0: Antiterroroperation kann und wird nicht länger als 2 bis 3 Monate dauern.
1: Sie sagen, dass hier nur Terroristen sind. Was für Terroristen? Sind wir etwa Terroristen?

0: Ich war immer stolz darauf, dass die Ukraine das einzige Land der ehemaligen Sowjetunion ist, in dem es keinen Krieg gab und in dem die Kommunisten ihre Macht friedlich abgegeben haben. Ich dachte, das würde die Ukraine einzigartig machen, dass sie anderen den Weg des Friedens weisen würde.
1: Viele Menschen in der Ukraine waren stolz darauf, dass bei uns kein Krieg ausgebrochen ist. Wie Sie wissen, gab es Krieg in Karabach, in Transnistrien, in Tadschikistan und Tschetschenien. Aber wir sind so intelligent, gerissen und schlau, wir hatten nie Krieg und werden nie Krieg haben. So etwas zu hören war merkwürdig, denn bei uns gab es dieselben Widersprüche wie überall auch. Und sie nahmen zu.
2: Dezember 2013, das letzte friedliche Jahr in der Geschichte einer vereinten Ukraine, neigt sich dem Ende zu. Die Euromaidan-Bewegung gewinnt in Kiew immer mehr an Fahrt. Die Entscheidung der Regierung, die Unterzeichnung des Assoziierungsabkommens mit der Europäischen Union auszusetzen, sorgt für Proteste.
3: Heute haben sie unsere Hoffnung gestohlen. Die Hoffnung, in einem modernen europäischen Land zu leben.
0: Zuerst fing alles als eine Art Festival auf dem Maidan an. Es sah sehr nach einem Rock'n'Roll-Musikfestival aus. Aber dann merkte ich, dass die Menschen immer aggressiver wurden. Besonders die Politiker, die auf dem Maidan auf die Bühne gingen. Sie waren zynischer. Sie haben die Leute mit Absicht provoziert.
4: Morgen marschieren wir gemeinsam voraus. Wenn das unseren Tod bedeutet, so werden wir diesen Preis zahlen. Wir werden gerecht, fair und tapfer handeln.
5: Ich bin Maxim Fadeev, ein Filmemacher aus Donetsk. Seit mehr als 7 Jahren filme ich den Krieg im Donbass, um zu zeigen, was Krieg wirklich ist. Tatsächlich hat der Maidan mein Leben stark verändert. Vor dem Krieg war ich Designer mit meiner eigenen kleinen Firma. Und jetzt produziere ich Dokumentarfilme über den Krieg.
6: Ich heiße Rodion Miroschnik. Als das alles angefangen hat, war ich der Generaldirektor der Gesellschaft für Regionalfernsehen und Rundfunk von Lugansk. Ich habe auch in der Fernsehproduktion gearbeitet. Kaum jemand im Osten der Ukraine war bereit, sein Leben für den Beitritt zur Europäischen Union zu geben. Niemand hat das auch nur in Erwägung gezogen. Dieses Streben danach, auf dem alle westlichen Studien aufgebaut sind, gab es nicht. Die Ukrainer, die mit Sehnsucht darauf warteten, endlich Teil der EU zu werden und danach strebten, gab es hier nicht. Nicht einmal ansatzweise.
5: Zuerst demonstrierten die Maidan-Demonstranten für die Integration mit der EU. Aber es sind schnell auch Nationalisten aufgetaucht, die anti-russische Slogans skandierten. Ukraine für Ukrainer,

0: traten mit 16 einer nationalistischen Organisation bei. Sie hieß damals Ukrainischer Patriot. Und seit wir 16 waren, nahmen mein Bruder und ich an pro-ukrainischen nationalistischen Aktivitäten teil. Wir fingen an, uns mehr für ukrainische Geschichte, Kultur und die ukrainische Sprache zu interessieren. Wir nahmen am Kampftraining teil und lernten Taktik, Messerkampf, Umgang mit Waffen und so weiter. Seit wir 16 waren, also seit 2011, wurden wir aktiv auf militärische Auseinandersetzungen oder Straßenkonflikte vorbereitet.
1: Ich war Leiter der Ukrainischen Nationalen Union. Eines unserer Ziele war es, das Janukowitsch-Regime zu stürzen und die Ukraine in den Westen zu führen. Denn Russland ist unser Feind und Europa ist unser Freund. Deswegen waren wir von Anfang an gegen alle Politiker, die pro-russisch waren.
2: Moskau war für uns nie ein strategischer Partner. Es war immer unser strategischer Feind. Werft die Ketten ab und nährt die Freiheit mit dem bösen Blut der Feinde. Vergießt nicht euer eigenes Blut. Die Gebote ändern sich nie. Unsere Rebellion hat gerade erst begonnen. Richtig?
3: Слава нации! Слава нации!
4: Ein bestimmter Teil des Landes, der Westen der Ukraine, akzeptierte das bereitwillig und wurde zur treibenden Kraft hinter der Bewegung. Sie wurden zum Kern des Protests. Unterdessen hatten die Menschen im Osten, besonders im Donbass, das Gefühl, dass man sie verraten hat. Man hat uns nicht gehört. Niemanden interessierte unsere Meinung. Hier sind wir 50.000 Menschen in der Hauptstadt, auf dem Maidan. Und wir sagen euch jetzt, wie ihr leben sollt. Wir entscheiden, wo es lang geht, wer unsere Helden sind und was unsere Geschichte ist. Das rief natürlich großen Unmut hervor.
5: Es gab Meinungsverschiedenheiten, die das Volk spalteten. Aber anstatt Kompromisse zu suchen und ein vereintes, glückliches Land aufzubauen, haben die Politiker ständig Öl ins Feuer gegossen. Der Südosten der Ukraine ist eine vorwiegend industrielle Region mit engen Bindungen zu Russland, in kultureller, historischer und mentaler Hinsicht. Die Menschen sprechen hier Russisch.
4: Wir haben Geld verdient, Kohle abgebaut, Metall geschmolzen. Wir haben für einen fairen Anteil am ukrainischen Budget gekämpft, indem wir unter Beweis stellten, dass wir das Geld verdienten und das Recht hatten, darüber zu bestimmen. Wir wollten nicht, dass die Westukraine dieses Geld bekommt, das wir im Schweiße unseres Angesichts verdient hatten.
5: Ein anderer Protest in Kiew unterstützte die Regierung und wurde als Anti-Maidan bezeichnet. Diese Leute waren gegen die europäische Integration und wollten gehört werden. Es gab keine Weg zurück, also sind sie nach Kiew gegangen und nahmen am Anti-Maidan teil. Die Leute sagten, die Industrie wird zusammenbrechen, Europa wird euch nicht aufnehmen, es wird Arbeitslosigkeit, Armut und Krieg geben. Hört auf, wenn ihr so weitermacht, bricht Krieg aus. Am Anfang versuchten Maidan- und Anti-Maidan-Demonstranten miteinander zu reden, sich gegenseitig zu überzeugen, die anderen umzustimmen. Aber ab einem gewissen Punkt ist der Konflikt so stark eskaliert, dass sie angefangen haben, sich gegenseitig zu verprügeln und gefangen zu nehmen.
6: Das Volk und die Nation wurden zynisch gegeneinander aufgehetzt. Alle tauschten zuerst argwöhnische Blicke aus. Später hatten sie einander im Visier.
1: Es gab also Konfrontationen, nicht nur mit der Polizei.

0: Polizei, sondern auch zwischen Mitgliedern verschiedener politischer Lager.
1: Wir sind hier, um die Unterstützung des amerikanischen Volkes auszudrücken.
2: Die freie Welt ist an eurer Seite. Amerika ist an eurer Seite. Ich bin an eurer Seite.
3: Alle sahen, wie westliche Politiker, Botschafter und sonstige Anführer den Maidan unterstützten. Man hat Druck auf Janukowitsch ausgeübt, damit er keine Gewalt anwendet. Das hat zu einer weiteren Eskalation geführt, weil die Demonstranten sich aufgrund der westlichen Unterstützung unantastbar fühlten.
0: Die Proteste waren alles andere als friedlich, weil nicht nur Molotow-Cocktails geworfen wurden, sondern weil einzelne Kämpfer auch Metallknüppel und Ketten dabei hatten. Sie hatten sogar einen Traktor. Anders gesagt, sie provozierten absichtlich Zusammenstöße mit der Polizei.
3: Ich habe mir den ganzen Tag lang die Übertragungen aus Kiew angesehen, über Demonstranten, die gegen die Truppen des Innenministeriums und die Berkut-Sondereinheit gekämpft haben. Zu diesem Zeitpunkt war mir schon klar, dass es Krieg geben würde. Ich sagte meiner Frau, dass es Krieg geben wird und dass wir etwas tun müssen. Jedes Mal, wenn die Proteste nachließen und die Menschen anfingen, den Maidan zu verlassen, gab es eine neue Provokation. Beide Seiten schienen die Situation bewusst immer weiter anzuheizen.

0: Ende Dezember und Anfang Januar, in der Zeit um Silvester, waren nur wenige Leute auf dem Maidan. Sie dachten alle, dass der Protest nachgelassen hätte, dass die Situation festgefahren war. Sie dachten, es würde nichts mehr passieren. Und dann ereigneten sich die Zusammenstöße in der Gruschewski-Straße. Daran habe ich mich auch persönlich beteiligt. Daran habe ich auch persönlich teilgenommen. Ich stand auf den Barrikaden und habe mich auch an Zusammenstößen mit der Berkut-Polizeieinheit beteiligt. Es waren viele Leute da. Einige waren von der Nationalen Union. Es gab viele Jungs aus Kharkov, die nach Kiew gekommen waren. Kurz darauf fanden dann die ersten Konfrontationen statt.
1: Der Maidan wird immer radikaler. Im gesamten Stadtzentrum von Kiew werden Barrikaden errichtet. Die Selbstverteidigungskräfte des Maidan stürmen und besetzen Regierungsgebäude. Konfrontationen mit der Polizei sind keine einfachen Zusammenstöße mehr. In den Straßen der Stadt finden regelrechte Schlachten statt. Die Demonstranten schlagen mit Eisenstangen und improvisierten Schlagstöcken zu, werfen Steine und Unmengen an Molotow-Cocktails.
2: Sie haben gesehen, dass wir keine Sklaven sind und dass sie für ihre Verbrechen bezahlt werden. Wir haben sie hier besiegt und uns heute gegen die Okkupanten gewehrt. Wir müssen auf Verstärkung warten. Sie trifft aus der ganzen Ukraine ein. Gehen wir zurück zum Maidan. Dort können sie uns nicht bezwingen. Von dort vertreibt uns nicht einmal der Teufel selbst. Und unsere Brüder, die bereits aus Dnipropetrovsk, Lwów, Krivoj Rog und Tschernobyl unterwegs sind, werden sich uns anschließen und unser Werk vollenden.
1: Der Journalist Ruslan Kozaba berichtete über die Ereignisse auf dem Maidan im Jahr 2014. Er sah mit eigenen Augen, was im Zentrum von Kiew vor sich ging und versucht noch immer zu verstehen, in wessen Interesse es war, den Maidan am Leben zu erhalten und warum.
3: Hier waren Leute, von denen wir wussten, dass sie dafür bezahlt wurden, zu kommen. Sie haben sich nicht selbst finanziert. Die Busse wurden von Oligarchen gesponsert. Einige gaben ihnen Essen oder eine Art Taschengeld. Wir nannten das Sandwich-Geld. Einige Menschen lebten hier über Monate.
0: Gewöhnliche Leute hätten das nicht organisieren können, weil sie dafür viel Geld gebraucht hätten. Natürlich haben mittelständige Unternehmen viel Geld gespendet und Oligarchen wie Poroschenko dabei auch ihren Teil geleistet.
4: Wir sind unserem Traum nur einen Schritt näher gekommen. Wir werden erst dann siegreich sein, wenn die Ukraine einen neuen Präsidenten hat. Habe ich recht?
5: Poroschenko war oft auf dem Maidan. Er hat schon damals gesagt, dass das Land einen neuen Präsidenten braucht. Ob er sich selbst gemeint hat oder nicht, weiß ich aber nicht.
4: Ruhm der Ukraine!
1: Alexander Chodakowski war einer der Kommandanten der Alpha-Einheit des ukrainischen Staatssicherheitsdienstes in Donetsk. Er wurde regelmäßig nach Kiew beordert und konnte sich ein klares Bild von den Protesten auf den Straßen der Stadt machen. Im Februar 2014 eskalierte die Situation auf dem Maidan gewaltig.
6: Als diese Operation startete, hatten sie bereits viele Regierungsgebäude in der zentralen und westlichen Ukraine besetzt, einschließlich der Gebäude der Stadtsicherheit und des Innenministeriums. Dort brachen sie in Waffendepots ein und konnten viele Waffen ergattern. Einige davon sind bestimmt irgendwie auf den Maidan gelangt. Sie hatten auch ziemlich viele Jagdwaffen. Sie waren sehr gut bewaffnet. Das war für sie überhaupt kein Problem. Sie waren alle wild entschlossen und absolut zügellos. Sie schossen auf Männer, die nichts als Schlagstöcke und bestenfalls Kanister mit Pfefferspray hatten.
0: Alles begann mit Feuerwerkskörpern. Danach fingen sie an, alle möglichen improvisierten Geräte herzustellen. Ich habe auch andere Waffen gesehen. Einige brachten Schusswaffen mit, weil auf uns geschossen wurde und natürlich mussten wir auch zurückschießen. Jeder wusste, dass es zu ernsthaften Auseinandersetzungen kommen würde. Also gab es da tatsächlich viele Waffen.
7: Thank you.
5: Die drei blutigsten Tage auf dem Maidan waren der 18., der 19. und der 20. Februar 2014. Am 18. Februar fielen die ersten Schüsse. Auf beiden Seiten wurden Menschen getötet, sowohl Demonstranten als auch Polizisten. Am 20. begann ein Blutbad. Dutzende Menschen starben und Hunderte wurden verwundet. Am 20. Februar eröffneten einige Demonstranten das Feuer auf die Polizei und töteten mehrere Menschen. Die Berkut-Spezialeinheit erwiderte das Feuer, während sie sich zurückzog. Sie haben mehrere Demonstranten erschossen. Und dann haben unbekannte Schützen Dutzende von Menschen getötet. Man weiß bis heute nicht, wer diese Schützen waren.
3: Wir werden nie die Wahrheit darüber erfahren, was wirklich passiert ist. Aber es war Brudermord. Es kämpften Ukrainer gegen Ukrainer. Euromaidan auf der einen Seite, Anti-Maidan auf der anderen Seite. Die öffentliche Ordnung fiel in sich zusammen. Sie alle hatten Waffen auf beiden Seiten. Wir haben alle gesehen, wie solche Unruhen von der amerikanischen Regierung gehandhabt wurden, die inzwischen schon fast offiziell als Strippenzieher in der Ukraine auftritt. Jede einzelne Person, die am Angriff auf das Kapitol beteiligt war. Sie alle wurden zu langen Gefängnisstrafen verurteilt. Und hier?
7: Ich lebe, ich lebe. Sascha, gehen wir. Wir brauchen Infusionssets. Komm nicht näher, wir müssen hier arbeiten. Ich brauche ein Messer und Infusionssets.
0: Um ehrlich zu sein, dachte ich, dass das eine große Kluft aufreißen würde und dass es vermutlich zu einem Bürgerkrieg kommen würde. Als das erste Blut vergossen war, da wurde mir klar, dass das nicht friedlich enden würde. Als sie anfingen, Waffen zu benutzen, wurde das offensichtlich. Unklar blieb lediglich, wo die Frontlinien verlaufen würden. In Kiew, in der Westukraine oder im Osten. Alles hing von der Situation ab und davon, was die politischen Eliten entscheiden würden.
4: Nach den gewalttätigen Ereignissen in Kiew machte Janukowitsch der Opposition Zugeständnisse und unterzeichnete eine Vereinbarung mit ihnen, an die sich aber niemand gehalten hat. Janukowitsch hatte Angst um sein Leben und floh aus dem Land. Als die Maidan-Meute an die Macht kam, hat sie zuallererst den Sonderstatus der russischen Sprache aufgehoben. Das hat den Südosten verärgert. Wir haben ganz elementare Dinge gefordert. Wir wollten nicht, dass man uns die ukrainische Sprache aufzwingt. Im Donbass wurde nie ukrainisch gesprochen. Etwa 90% der Bevölkerung sprach ausschließlich Russisch. Einige Menschen im Norden auf dem Land sprachen einen Dialekt, eine Mischung aus Ukrainisch und Russisch. Aber wir sprachen nie richtiges Ukrainisch, weder in Lugansk noch in Donetsk. Wir wollen Russisch sprechen. Wir wollen gute Beziehungen zu unseren Nachbarn und frei nach Russland reisen können. Nach Rostov, Voronesch und Belgorod. Uns wurde klar, dass Kiew unser Schicksal über unsere Köpfe hinweg entschieden hat. Sie sagten, dass sie nach Europa wollen, nicht in die Eurasische Union oder nach Russland. Sie wollten in die Europäische Union. Wir fanden die Ereignisse in Kiew sehr verstörend. Die Menschen erkannten das neue Regime in Kiew nicht an. Sie versammelten sich in Gruppen. Im Südosten benutzten sie die Taktiken des Maidan.
3: Ich habe in meiner Heimatstadt Ivano-Frankowsk gesehen, wie die Stadtverwaltung übernommen wurde. Verwaltungsgebäude wurden eingenommen und Stützpunkte des Militärs wurden blockiert, damit die Soldaten nicht nach Kiew gehen konnten, um unschuldige Bürger zu töten. Alles begann hier im Westen der Ukraine. Das, was später im Donbass passiert ist. Sie haben uns einfach nachgeahmt. Sie haben im Osten dasselbe getan wie im Westen. Nur ein paar Monate später. Das war alles. Das war nichts anderes. Der einzige Unterschied war, dass wir EU-Flaggen hatten. Aber sie hatten eine andere Mentalität. Sie schwenkten russische Flaggen.
5: In Kiew nannten sie es die Revolution der Würde. Im Südosten wurde es als ein Putsch angesehen und das neue Regime wurde nicht anerkannt. Einige griffen zu den Waffen, andere nahmen an Protesten teil.

0: Gerät.
1: Die ukrainische Regierung ermordet im Donbass seit 8 Jahren ihr eigenes Volk. Es ist erstaunlich, dass die westlichen Medien nicht darüber berichten und 8 Jahre lang nicht darüber berichtet haben.
2: Ich bin seit 5 Minuten hier und in nur 5 Minuten habe ich erfahren, dass die ersten Leichen, die gefunden wurden, enthauptet waren.
1: Ist es das Risiko wert? Viel hängt davon ab, wie man diese Frage beantwortet. Man tut das alles, weil man es tun muss, weil man die Pflicht hat, es zu tun.
3: Der Informationskrieg. Fast alle unabhängigen Journalisten, die aufdeckten, dass die NATO und die USA für die Eskalation der Situation in der Ukraine zu einem militärischen Konflikt verantwortlich waren, fielen ihm zum Opfer.
2: Wir werden diesen Krieg so lange fortführen, wie wir wollen. Und wir werden bis zum letzten Ukrainer kämpfen. Genau das ist die ganze Zeit im Donbass passiert. Das sind keine Objekte, das sind Menschen. Deshalb tue ich, was ich tue. Deshalb bin ich hier.

0: Es hieß doch, dass die Menschen auf den Maidan kamen, damit das Volk entscheiden konnte. In den Regionen hat ebenfalls das Volk entschieden. Wir sind auch Menschen und wir erkennen euch nicht an. Ihr seid Verbrecher. Ihr habt einen bewaffneten verfassungsfeindlichen Umsturz mit viel Blutvergießen und Mord durchgeführt. Janukowitschs Flucht ändert nichts daran.
1: Der russischsprachige Südosten der Ukraine weigerte sich, das Ergebnis des Putsches zu akzeptieren. In den größten Städten der Ukraine gingen die Menschen auf die Straße. Es gab Proteste in Charkow, Odessa, Mariupol und Zaporozhye. In der autonomen Republik Krim brachen Massenproteste aus. Die überwiegende Mehrheit auf der Krim stimmte für die Abspaltung von der Ukraine. Und im März 2014 kehrte die Krim nach Russland zurück.
2: Die Krim war die einzige Region, in der ein Blutbad verhindert werden konnte. Jede einzelne pro-russische Bewegung wurde niedergeschlagen, außer im Donbass. In Charkow, Zaporozhye, Dnipropetrovsk, Odessa, überall. Die Machthabenden benutzten Rechtsextremisten und Nationalisten, um sie zu unterdrücken.
1: Nationalistische Gruppierungen versuchen, die pro-russische Stimmung in der Bevölkerung mit Gewalt zu unterdrücken. Am 2. Mai organisieren Rechtsextremisten einen Marsch mit dem Namen »Für eine vereinte Ukraine«. Der Marsch endet in einem Blutbad.
3: Als wir erfuhren, dass in Odessa am 2. Mai ein Marsch stattfinden würde, wussten alle, was dort passieren würde. Wir wussten, dass die Dinge außer Kontrolle geraten würden, weil alle Ultras aus Charkow kommen wollten. Und nicht nur, um Fußball zu schauen. Sie wollten den Ultras in Odessa helfen, gegen den Anti-Maidan und pro-russische Kräfte zu kämpfen, gegen sogenannte Separatisten.
1: Die Nationalisten zerschlagen das Zeltlager pro-russischer Aktivisten auf dem Kulikowo-Feld. Und sie machen Jagd auf andere, die sich im nahegelegenen Gewerkschaftshaus versteckt haben.
3: Sag den Jungs, dass hier ein Eingang ist.
4: Jungs, tut das nicht.
1: Sie haben das Gebäude in Brand gesetzt. Menschen, die aus Fenstern sprangen, um den Flammen zu entkommen, wurden am Boden von Extremisten mit Baseballschlägern totgeprügelt. 48 Menschen starben und etwa 300 wurden verletzt.
0: Es gab an diesem Tag nicht einfach nur Kämpfe in der Stadt. Das war Brandstiftung und Massenmord. Ein Gebäude der Stadtverwaltung ging in Flammen auf. Es wurde umstellt und beschossen. Die Leute warfen Molotow-Cocktails, Rohrbomben und improvisierte Sprengladungen. Die Polizei stand einfach daneben und hat zugesehen. Sie haben eine halbe Stunde lang einfach nur zugesehen, wenn nicht sogar länger. Sie haben ihre Arbeit verweigert, ihre Pflicht vernachlässigt. Warum haben sie das getan? Sie haben entweder keine Befehle erhalten oder im Gegenteil, Sie haben Befehle erhalten, sich nicht einzumischen. Wer könnte so einen Befehl erteilt haben?
5: Wir wussten alle, dass Menschen ermordet worden waren und dass sie ihnen egal waren. Dahinter steckten ausgebildete Leute. Ein Extremist muss nicht unbedingt körperlich stark sein, aber er muss bereit sein zu töten. Er muss bereit sein, diese Grenze zu überschreiten. Einige von ihnen waren bereit, Menschen in die Ecke zu drängen, sie einzusperren und in Brand zu setzen. Es war ihnen egal, was mit diesen Menschen geschah.
2: Ich glaube nicht daran, dass die rechtsextremen Gruppen in Odessa am 2. Mai 2014 allein handelten und der ukrainische Sicherheitsdienst nichts davon wusste. Ich glaube, der ukrainische Sicherheitsdienst und die Eliten in Kiew haben das alles geplant und gelenkt. Ich glaube, das wurde bewusst getan, um die pro-russischen Sympathisanten in Odessa zu unterdrücken und in Blut zu ertränken, so dramatisch das auch klingen mag. Sie mussten dem Südosten der Ukraine zeigen, was ihn erwartet, wenn er das Regime in Kiew nicht anerkennt.

0: Das war eine Strafoperation, bei der Menschen lebendig verbrannt wurden. Um dieser Slogan, Ruhm der Ukraine. Ich will dabei einfach nur weinen und fragen, wer braucht so eine Ukraine, wo man Menschen verbrannt und dabei Ruhm der Ukraine ruft.
1: Am Abend, als wir die Nachrichten aus Odessa sahen, konnten wir das zuerst gar nicht glauben. Wir standen unter Schock. Die Leute waren weniger durch die Tatsache schockiert, dass Menschen verbrannt wurden, als durch die Reaktion der ukrainischen Gesellschaft darauf. Stellen Sie sich diese Szene vor. Die Krankenwagen haben noch nicht einmal die Toten und Verwundeten weggebracht, aber die Ukrainer waren bereits vor Ort und haben die Nationalhymne gesungen und Ukraine, Ukraine und Tod den Feinden gerufen.
2: Die Ereignisse in Odessa haben eindeutig gezeigt, wie die Unterstützer des Maidan handeln und dass ihnen jedes Mittel recht war. Mein Ziel war es, die Menschen davor zu warnen, ihnen zu sagen, dass sie nicht den vollen Ernst der Lage erkannten. Morgen werden sie kommen und dieses Mal werden sie uns töten.
3: Zu diesem Zeitpunkt hatte Alexander Chodorkowski die Sondereinheit Alpha bereits verlassen. Als einer der ersten fing er damit an, Selbstverteidigungsmilizen aufzustellen.
2: Ich frage euch, sympathisiert ihr mit Russland? Und jetzt frage ich euch, wollt ihr euch von der Ukraine abspalten? Ich frage euch, wer von euch, meine Freunde, ist bereit, dafür sein Leben zu geben? Hier sind die besten Vertreter der Donetsker Gesellschaft versammelt. Ich sagte, dass wir noch nicht bereit sind. Wir mussten Kräfte und Ressourcen sammeln, um am nächsten Tag gegen diese Extremisten zu kämpfen. Als es soweit war und wir die Kontrolle über einige Gebäude übernommen und die Arbeit mit der Bevölkerung organisiert hatten, habe ich versucht, ihnen klarzumachen, was auf sie zukommt. Dass sie uns nie in Frieden lassen würden, wenn wir hier eine pro-russische Administration etablierten. Sie würden uns nie Autonomierechte zusagen und uns nie erlauben, der Ukraine in irgendeiner Weise zu widersprechen. Sie würden unseren Willen brechen wollen.
4: Das ist wahrscheinlich der Grund, weshalb der Donbass zu so einem Kipppunkt wurde. Als klar wurde, dass niemand uns zuhören wird und als der mögliche Einsatz von Waffengewalt gegen uns zur Sprache kam, gab es natürlich einige Leute, die sagten, ich pfeife drauf. Wir werden unsere Heimat verteidigen. Komme, was wolle. Mit allen Mitteln.
3: Die Miliz richtet Kontrollpunkte auf der Straße ein, um ungebetene Gäste zu empfangen.
5: Das ist die Einfahrt. Das ist die Grenze der Föderalen Republik Donetsk. Das ist unsere Zukunft. Die Zukunft des Donbass.
3: Die neue Regierung entschied sich, radikale Maidan-Aktivisten einzusetzen, um die prorussischen Regionen zu unterwerfen. Sie wurden nicht nur offiziell in Militärlagern ausgebildet, sondern auch bewaffnet. Daraufhin wurden sie in den Südosten des Landes geschickt.
1: Ab einem bestimmten Zeitpunkt begannen rechtsextreme Gruppen aus Kiew auszuschwärmen, um den Sieg des Maidan zu sichern. All diese sogenannten Maidan-Hundertschaften wurden sowohl in das ukrainische Militär als auch in das Innenministerium integriert. Sie wurden bewaffnet und ausgebildet. Reguläre Truppen der Armee wollten nicht schießen, aber die Rechtsextremisten in der Armee und im Innenministerium setzten sie unter Druck. Im Gegensatz zu den Nationalisten in Odessa, die mit Stöcken und Molotow-Cocktails bewaffnet waren, bekamen die Nationalisten im Donbass binnen einer Woche Schusswaffen und Granatwerfer. Und dann kam es zu bewaffneten Zusammenstößen in Mariupol.
3: Diese radikalen Gruppen waren auf eine solche Wendung der Ereignisse vorbereitet.
2: Als der Krieg begann, als schwere Kämpfe auf der Krim, im Donbass, in Lugansk, in Charkow und im Südosten der Ukraine ausbrachen, waren wir bereit dafür. Zumindest wussten wir, was wir tun mussten und wie wir es tun mussten. Es war nicht so, dass wir unerwartet in den Krieg hineingestolpert wären. Wir sind diesen Weg selbst gegangen, stetig, Schritt für Schritt, wie eine Guerilla-Einheit.

0: sind Gangs oder Banden, die legalisiert wurden, Geld, Waffen und Tarnkleidung bekommen haben und denen gesagt wurde, es ist soweit. Tut, was auch immer ihr wollt. Ihr könnt stehlen, schießen und morden. Euer Hauptziel ist es, diese Demonstranten zu vertreiben. Ihr müsst die Kontrolle über ihr Gebiet übernehmen und es plündern. Ihr könnt tun und lassen, was ihr wollt, und euch wird dafür nichts geschehen. Sie kamen an und verhielten sich entsprechend.
1: Die ersten Toten im Donbass waren Opfer der Extremisten. Bemerkenswert ist, dass drei Menschen auf einem Posten in Balbasowka mit demselben Gewehr getötet worden waren, mit dem auch Polizisten auf dem Maidan erschossen wurden. Nach der Tat stellten ukrainische Ermittler fest, dass am 20. Februar zwei Polizisten auf dem Maidan mit demselben Gewehr erschossen worden waren.
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0: Wassili Prozorov, ehemals ein hochrangiger Mitarbeiter des ukrainischen Aufklärungsdienstes, der vor kurzer Zeit das Land verlassen hat, konnte einige Dokumente über die Grenze schmuggeln. Sie beweisen, dass die Anführer des Maidan-Putsches nach ihrer Machtergreifung planten, mit Gewalt gegen die rebellischen Regionen vorzugehen. Sie hatten keine Absicht, mit dem Südosten zu verhandeln.
1: Das ist ein Dokument des ukrainischen Staatssicherheitsdienstes. Es ist ein Schreiben, in dem einige Besonderheiten der Durchführung der ATO im Donbass beschrieben werden. Darin wird sogar im Voraus erklärt, dass zivile Opfer ein wichtiger Bestandteil der Operation sind. Darüber hinaus sollten diese zivilen Opfer als menschliche Schutzschilde der Terroristen und Separatisten präsentiert werden, die diesen Weg selbst gewählt hatten. Es war also ihre eigene Schuld, dass sie noch immer in separatistischen Regionen lebten. Es hieß, Verhandlungen mit der Bevölkerung in den Regionen Donetsk und Lugansk sind zwecklos. Sie sind wie Staub, wie Schmutz. Die Begriffe Lugkondom und Downbass wurden bereits 2014 geprägt. Es gibt nichts zu diskutieren. Sie müssen wie Vieh in einem Stall getrieben werden, sonst nichts. Wir hier sind die Gewinner in Kiew und auf dem Maidan. Wir unterstützen europäische Werte und dieser Bergarbeiterabschaum weiß nicht, was gut für ihn ist. Wir werden ihnen zeigen, wo ihr Platz ist. Sie dachten, sie würden uns alle hier innerhalb von 2 Monaten in die Knie zwingen.
0: Das Narrativ, dass die Bewohner des Donbass Opfer russischer Propaganda geworden sind, wird auf staatlicher Ebene immer lauter. Diese Sichtweise ist noch immer sehr beliebt, besonders unter den Kämpfern der nationalistischen Freiwilligenbataillone der Ukraine.
2: Man hat alle Menschen in den Regionen Lugansk und Donetsk einer Gehirnwäsche unterzogen. Alle, die sich der Gehirnwäsche widersetzt haben, sind in andere Teile der Ukraine gezogen. Aber der Gestank des Separatismus haftet teilweise immer noch an ihnen.
1: Sie dachten immer, man hätte uns einer Gehirnwäsche unterzogen und dass wir keine eigene Meinung haben können. Sie fingen an zu sagen, dass wir doch nach Russland gehen sollen. Irgendwelche Typen aus der Westukraine und Nationalisten aus Charkow sagten mir, dass ich das Land verlassen soll, das meine Vorfahren aufgebaut haben. Meine Vorfahren, die diese Fabriken gebaut und im Zweiten Weltkrieg verteidigt haben, nur um sie dann erneut wieder aufzubauen.
0: Kiew kündigt den Beginn einer Antiterroroperation im Südosten der Ukraine an. Gleichzeitig laufen auch die Kampagnen für die kommenden Wahlen an. Der Hauptkandidat für den Posten des Präsidenten ist Pjotr Poroschenko, einer der Anführer des Maidan. Bei den Debatten betont er, dass die Niederschlagung der Proteste in den Regionen nicht lange dauern wird.
3: Die Antiterroroperation kann und wird nicht länger als 2 bis 3 Monate dauern. Sie wird in wenigen Stunden beendet sein.
1: Zuerst wollte die Armee nicht kämpfen. Wir behandelten die Truppen, die gekommen waren, wie unsere Landsleute und Freunde. Wir haben ihnen Essen gegeben. Aber natürlich haben die Menschen die Kolonnen blockiert und angehalten.
3: Ich bin Oberst Alexander Nikolajewitsch Schwetz, Kommandant der ukrainischen Luftlandetruppen. Kein einziges Mal in der gesamten Geschichte der Ukraine hat auch nur ein Fallschirmjäger auf sein eigenes Volk geschossen.
0: Die ukrainischen Soldaten sind nicht von der Idee begeistert, in einen von Politikern verschuldeten Bürgerkrieg zu ziehen. Viele Soldaten verlassen ihre Stellung und lassen Waffen und Kriegsgeräte zurück. Einige schließen sich der Volksmiliz an.
4: Ich komme selbst aus Lugansk und meine Eltern, Verwandten und Freunde leben alle hier. Als wir die Nachrichten sahen, waren wir allesamt grundsätzlich gegen den Maidan und die Politiker, die nach Janukowitschs Flucht an die Macht gekommen sind. Das war wirklich ein Putsch, eine völlig illegale Machtergreifung. Natürlich waren wir dagegen. Ich habe mich entschlossen, in der Volksmiliz zu bleiben, um den Willen des Volkes zu unterstützen.
1: Am 2. Mai begannen sie auf die Leute zu schießen, die die Kolonnen blockierten. Zuvor wurden einige bewaffnete Kolonnen von der Bevölkerung angehalten und sogar entwaffnet. Aber nach dem 2. Mai gab es keine Versuche mehr, die Kolonnen aufzuhalten, weil sie nun das Feuer eröffneten mit der Absicht zu töten.
0: Die Armee geht kurz darauf zu Kampfeinsätzen über. Die ersten, die ins Visier gerieten, waren die Einwohner der Stadt Slawjansk. Beim Versuch, die Volksmiliz aus der Stadt zu vertreiben, nehmen die ukrainischen Sicherheitskräfte keine Rücksicht auf zivile Opfer. Zum ersten Mal in der modernen Geschichte der Ukraine feuert schwere Artillerie auf Wohngebiete.
5: Warum müssen friedliche Menschen leiden? Einer 30-jährigen Frau wurde durch eine Explosion ihr Arm abgerissen. Da, neben den Blumen, ist ein junger Mann gestorben. Und wofür? Sie kämpfen um Macht und sie verdienen einen Haufen Geld damit. Aber wir müssen leiden. Wie lange noch? Ich kann bei den ganzen Explosionen und Schreien nicht schlafen. Sie schießen schon wieder.

0: Es gab eine Explosion und die Schockwelle hat mich in den Flur geworfen. Ein Passant wurde getötet. Er hatte eine Verletzung am Kopf und hat ein Bein verloren. Ich hatte Angst, mich ihm zu nähern. Überall war Blut. Und dann sah ich Rauch und hörte Schreie, Kinder schrien. Überall lag Glas, ein absoluter Albtraum. In den 54 Jahren meines Lebens hatte ich nie erwartet, von unserer Regierung so behandelt zu werden.
1: Im Mai 2014 war es noch unvorstellbar, dass die ukrainische Luftwaffe Städte bombardieren könnte. Ich weiß noch, wie ich mit ein paar Soldaten zusammensaß. Das waren Artilleristen. Wir haben zusammen getrunken. Das Thema kam zufällig auf und einer von ihnen sagte: Bist du verrückt? Wie könnten wir friedliche Städte beschießen? Und nur zwei Wochen später bombardierte ein Su-25-Jagdbomber Lugansk, das Verwaltungsgebäude von Lugansk, genauer gesagt. Das war ein symbolträchtiger Moment.
2: Was, hat er etwa geschossen? Bastard!
3: Zuerst konnte es niemand glauben. Selbst Menschen, die sahen, wie die Raketen abgefeuert wurden, sagten: Siehst du, was sie gemacht haben? Was soll das? Bei den meisten Leuten setzte erst nach dem Beschuss des Verwaltungsgebäudes und des Parks Klarheit ein, als das Kampfflugzeug über den Platz flog. Und die Bäume umgeworfen wurden. Überall fielen Bäume und Blätter und ein riesiges Loch klaffte im Verwaltungsgebäude. Ein Büro wurde getroffen und Rauch kam aus den Fenstern. Wir sahen, wie ein Flugzeug davonflog. Zuerst dachte ich, das wäre Donner gewesen. Das Grollen klang wie Donner. Und dann, als mir klar wurde, was los war, rannten wir dorthin und sahen es mit unseren eigenen Augen. Vor dem Verwaltungsgebäude lagen Menschen in Lachen von Blut. Einige waren immer noch am Leben und flehten um Hilfe.

Poroschenko wurde am 7. Juni 2014 in Kiew vereidigt. Der Mann, der durch das Versprechen an die Macht kam, ein Präsident des Friedens zu sein, stellte sich als Präsident des Krieges heraus.

0: Poroschenko stellte sich selbst als Präsident des Friedens dar. Aber in Wirklichkeit wurde er zum ukrainischen Präsidenten des Blutvergießens. Man hat ihn in der Hoffnung gewählt, dass er den Krieg beenden würde. Aber stattdessen hat er sich entschieden, den Konflikt durch Gewalt zu beenden. Poroschenko und die Maidan-Regierung hatten viele Gelegenheiten, den Krieg zu beenden. Aber sie haben sich jedes Mal für den Krieg entschieden.
1: Sanja.
2: Was ist?
1: Wie viele sollen wir abfeuern?
2: 1107 maximal.
3: Geschütz zum Feuern bereit machen! Bereit! Zielen! Feuer!
4: Wo?
5: Hier, alle reinkommen, habe ich gesagt.
6: Bleibt nicht auf der Straße. Sascha, geh von der Straße runter. Wo sollen wir uns verstecken?
7: Nirgends. Du siehst doch, was los ist.
4: Wir sind wie...
3: Zielen! Zielen!
1: Entdeckung!
8: Sie schießen. Hol sie doch, der Teufel.
2: Wo sind die Feuerwehrleute?

0: Du siehst doch, wie viele Brände hier sind.
1: Hier leben Menschen und Kinder. Diese Stadt ist nicht leer. Hier sind kleine Kinder, nur 18 Monate alt. Was tut ihr? Ihr seid Monster. Keine Menschen. Monster.
2: Wir brauchen Frieden. Was tut ihr? Die Zivilbevölkerung stirbt. Menschen sterben. Junge Männer auf beiden Seiten. Ihr Magnaten, wacht endlich auf.

0: Nach einem Ausflug ins Reich der Fantasie war es an der Zeit, in die Realität zurückzukehren und unsere Reise gen Süden fortzusetzen. Unser nächster planmäßiger Halt war die Stadt Voronisch, wo uns ganz und gar bodenständige Dinge erwarteten. Die Felder, die unser Land ernähren, brauchen Landmaschinen, die wir uns hier anschauen wollen. Aber zuerst standen wir vor einer nicht minder wichtigen Aufgabe, einem Stadtspaziergang mit dem Ziel, das berühmte Denkmal des Weißen Bims zu finden. Ein Muss für jeden, der Hunde und rührende Geschichten mag. Also haben wir intensiv danach gesucht, aber... Wir sind so lange zu diesem Denkmal gefahren, aber es ist hier nirgendwo.
1: Vielleicht gefällt dir die Stadt einfach nicht.
0: Voronisch mag uns irgendwie nicht. Wir sind offenen Herzens hierher gekommen, um zu filmen, was die Stadt zu bieten hat, aber... Es sollte wohl nicht sein.
1: Willst du ein Bier?
0: Nein. Wir sind ganze 40 Minuten zu diesem Denkmal gefahren. Hier ist es.
1: Soll ich dich damit fotografieren?
0: Irgendwie haben wir kein Glück. Zuerst haben wir unsere Drohne verloren und jetzt das hier. Irgendwie will Voronisch nicht, dass wir es filmen. Wir nahmen das als Zeichen, dass wir nochmal nach Voronisch zurückkehren sollten. Aber jetzt wurde es Zeit, uns einem der wichtigsten Industriezweige zu widmen, dem in der russischen Wirtschaft eine Schlüsselrolle zukommt, der Landwirtschaftstechnik. Die Importsubstitution nahm in dieser Branche schon lange vor 2022 ihren Lauf. In den letzten 8 Jahren hat sich der Anteil an Landmaschinen aus russischer Produktion verdoppelt. Im Jahr 2013 machten russische Maschinen lediglich 24% der eingesetzten Agrartechnik aus. Letzten Sommer stammten bereits mehr als die Hälfte aller Erntemaschinen aus russischer Produktion. Seitdem erlebt der Markt ein rasantes Wachstum. Landwirtschaftstechnik ist nicht das Erste, woran der russische Endverbraucher denkt, wenn er das Wort Sanktionen hört. Man denkt eher an Bekleidungsgeschäfte, Kosmetikfirmen, Restaurants und. Allerdings ist es so, wenn es hier mit Probleme gibt, werden sie absolut alle betreffen. Wir sind jetzt hier in der Region von Voronisch, einer der Hauptregionen Russlands, was Getreide und Landwirtschaft angeht, und wollen wissen, wie es hier mit der Technik aussieht. Die Böden der Region Voronisch gelten schon seit Jahrhunderten als eine der wichtigsten Kornkammern Russlands. Und das alles dank der günstigen Voraussetzungen für den Ackerbau. Hier gibt es zehntausende Hektar fruchtbares Land und ein angenehmes Klima. Aber das Getreide anzusehen und sprießen zu lassen allein reicht nicht. Diese ganzen Schätze müssen noch geerntet und eingelagert werden. Wie genau das gemacht wird und welche Geräte uns die leckeren Brötchen auf den Tisch bringen, haben wir in dem Voronisch-Werk für landwirtschaftliche Maschinen in Erfahrung bringen können. Andrei, die Agrartechnik steht für den Endverbraucher immer nur im Hintergrund. Viele merken, wenn Unternehmen und Marken das Land verlassen, die Kleidung, Nahrungsmittel, Kosmetik und so weiter herstellen. Aber wenn etwas mit der Landtechnik falsch läuft, bekommen das gleich alle zu spüren, richtig? Wie ist die aktuelle Lage, was die Sanktionen angeht? Wie wirkt sich das auf die Landtechnik aus?
2: Seit die Sanktionen verhängt wurden, haben sich alle europäischen Hersteller der Agrartechnik aus unserem Markt zurückgezogen.
0: Um welche Länder geht es da genau?
2: Das wären unter anderem Frankreich, Italien, Deutschland und Polen. Die Hersteller aus diesen Ländern haben unseren Markt verlassen. Als Folge davon sind unsere Verkäufe gestiegen. Unsere Technik besteht ausschließlich aus Materialien und Komponenten aus heimischer Produktion. Wir mussten daher keine Ersatzteile für unsere Technik suchen und haben uns mehr auf den Vertrieb umorientiert. Wir verkaufen unsere Maschinen nach Asien, zum Beispiel nach Kasachstan, Usbekistan, Kirgisien, Syrien, in den Irak und in die Mongolei.
0: Sie exportieren nichts in den Westen?
2: Wir haben unsere Maschinen früher nach Litauen, Lettland, Estland und nach Polen exportiert.
0: Jetzt geht der Export nach Asien?
2: Ja, wir haben uns auf den asiatischen Markt umorientiert und hatten dadurch keine Einbußen, was unsere Verkaufszahlen angeht. Wir produzieren und verkaufen weiterhin über 1000 Maschinen pro Jahr wie schon zuvor.
0: Wie ist die Lage auf dem Markt? Sie haben gesagt, dass viele europäische Unternehmen gegangen sind. Welchen Marktanteil hatten Sie ungefähr?
2: Ich persönlich würde schätzen, dass Sie etwa 30% eingenommen haben. 25 bis 30%. Aber das ist nur meine persönliche Einschätzung, keine bewiesene Tatsache. Wir besuchen viele Messen, vor allem die Landwirtschaftsmesse Golden Niva in der Stadt Ust-Labinsk. Dort sehen wir, dass es da keine importierte Technik gibt. Ihren Platz haben stattdessen russische Agrartechnikhersteller eingenommen.
0: Wie ist die Qualität der russischen Agrartechnik im Vergleich mit der ausländischen?
2: Unsere Technik steht der importierten in nichts nach und übertrifft diese in einigen Aspekten sogar, wenn man den Landwirten Glauben schenken will. Ihnen zufolge sind die russischen Landmaschinen deutlich besser als die importierten.
3: Für den Einsatz in Russland oder insgesamt?
2: Insgesamt. Wir bekommen Anrufe zum Beispiel aus Moldau und aus Polen von Leuten, die unsere Maschinen kaufen wollen, dies aber wegen den Sanktionen nicht können. PZS 150 Vulkan.
1: Andrei, Margo. Hallo nochmal.
3: Wir wollten noch fragen.
1: Wir haben auf Ihrer Website gelesen, dass...
3: Als wir uns eine Maschine ausgesucht haben.
1: Dass man die Maschinen nur hier kaufen sollte, da viele Fälschungen im Umlauf sind. Da haben wir uns gefragt, wer würde Sämaschinen und Mähdrescher fälschen? Kommt so etwas wirklich vor?
2: Ja, es gibt sehr viele Hersteller, vor allem in der Region Woronesch, aber auch in anderen Regionen Russlands. Aber wir patentieren unser geistiges Eigentum. Für den Fall, dass jemand versucht, unsere Maschinen zu kopieren, ist unser geistiges Eigentum vom Staat geschützt.
3: Wie kommen die an diese Informationen? Gibt es hier Spione?
1: Oder kaufen Sie eure Sämaschinen und nehmen sie dann auseinander?
2: Agrartechnikhersteller haben da keine Geheimnisse. Alle Maschinen stehen in den Lagerhäusern und auf den Tennen. Wenn jemand die Maschinen kopieren will, kann er sie problemlos finden.
1: Und was genau ist das hier?
2: Das ist ein Trimmer. Diesen Teil hier nennt man Trimmer.
1: Wie viel kostet er?
2: Ein Trimmer kostet etwa...
3: Weißt du etwa, was ein Trimmer ist? Ich weiß nur, dass ein Trimmer etwas zerschneidet.
1: Schneidet, nicht zerschneidet.
2: Das ist ein Teil der Getreideschleuder.
1: Das wird dann so herausgeschleudert?
2: Ja, 28 Meter Wurfweite, 7 bis 8 Meter Wurfhöhe.
1: Also, wie viel kostet er?
2: 120.000 Rubel.
1: Der hier kostet 120.000 Rubel?
2: Dieser Trimmer hier kostet 120.000 Rubel.
1: Und die Fälschung ist dann billiger?
2: Möglicherweise.
1: Sie sparen beim Kauf, aber letztendlich...
2: Solche Fälschungen haben viele Nachteile.
1: Nummer eins, es ist eine Fälschung.
2: Die Nachteile sind versteckt, man sieht sie nicht sofort. Die Agrartechnik, die wir herstellen, zeichnet sich durch ihre Qualität aus.
1: Das ist klasse, aber es hört sich witzig an, wenn man von Fälschungen bei Landmaschinen hört.
3: Man fälscht gewöhnlich so etwas wie Gucci-Taschen.
1: Oder T-Shirts.
2: Es gibt sehr viele unseriöse Hersteller. Diese Leute schrauben einfach irgendetwas in ihren Garagen zusammen und dann erzählen sie ihren Kunden, sie würden ihnen eine Vulkan-Getreideschleuder schicken. Vulkan ist ein von uns geschützter Markenname für dieses Gerät. Diese erhalten dann aber eine Maschine mit einem anderen Namen.
3: Was kann man dagegen tun? Nur hierher kommen und alles nur hier kaufen?
1: Oder Zertifikate verlangen?
3: Zertifikate?
1: Vom Verkäufer oder Hersteller.
2: Hier gibt es zwei Arten von Kunden. Die einen wollen Maschinen von hoher Qualität, die anderen wollen sie möglichst billig kaufen.
3: Und kaufen dann mehr davon?
1: Davon träumt jeder. Qualität, aber möglichst billig.
2: Ja, aber wer lange und zukommt.

zukunftsorientiert arbeitet, kauft Maschinen von hoher Qualität. Der Preisunterschied ist nicht so gravierend und Technik von Qualität ist natürlich heiß begehrt. Landwirte sind schließlich Menschen, die auf ihrem eigenen Grund und Boden arbeiten.

0: Wir sind jetzt in der Werkhalle.
1: Ich habe da eine professionelle Männerfrage.
0: Schieß los.
1: Das wird einmal eine Sämaschine?
2: Ja, das wird einmal die Wand eines Trimmers.
1: Ist das eine Sämaschine oder ein Mähdrescher?
0: Willst du etwa alle Landwirtschaftsbegriffe nennen, die du kennst?
2: Das hier wird einmal eine selbstfahrende Getreidereinigungs- und Sortiermaschine.
0: Sämaschine und Mähdrescher, mehr kennst du nicht?
1: Ja, und?
0: Mehr als ich weiß.
2: Das ist die untere Motorplatte einer Getreideschleuder. Hier sind insgesamt 25 Platten enthalten.
1: Untere Motorplatte hört sich an wie ein Schimpfwort. Du untere Motorplatte.
2: Pro Tag werden hier 2 Getreidereinigungsmaschinen und etwa 6 bis 7 Getreideschleudern hergestellt.
1: Was ist das für ein Auto da drüben?
2: Wir betreiben parallel noch eine kleine Nebenwirtschaft, um unseren Eigenbedarf zu decken. Dieses Auto bauen wir gerade in einen Feuerwehrwagen um, damit er beim Nebenbetrieb eingesetzt werden kann.
1: Ich habe noch gesehen, dass in der Werkhalle nebenan noch ein Auto steht.
2: Ein paar unserer Jungs, unsere Schweißer, arbeiten daran und modifizieren es.
0: Sie basteln daran herum?
2: Sie basteln herum, ja.
1: Warum auch nicht, wenn Sie die Gelegenheit dazu haben?
2: In Ihrer Freizeit arbeiten Sie daran. Dann fahren Sie damit zum Sportkomplex Weißer Brunnen, der hier in der Nähe ist. Die Sportanlage ist ziemlich groß. Dort gibt es eine Rennbahn, wo viele Rennen und Wettbewerbe stattfinden. Unsere Jungs machen da auch mit.
0: Sie sagen, die Maschinen sollten nicht zu kompliziert sein, weil Leute sich oft zu komplexe Maschinen kaufen, die sie eigentlich nicht brauchen.
2: Wir hatten früher komplexe, importierte Maschinen, die mit allen möglichen Sensoren und Steuereinheiten vollgestopft waren. Unsere Technik ist einfach. Wellen, Riemengetriebe und Rollen.
1: Die kann man direkt auf dem Feld reparieren.
2: Ganz genau, die Maschine ist langlebig und im Endeffekt ist das Material, das die Maschine produziert, genauso gut.
0: Da fällt mir ein, was der Direktor eines Chemiewerks uns erzählt hat, nämlich, dass sie oftmals das Mikroskop dazu benutzen, um Nägel einzuschlagen, weil es schwer ist. Das geht doch auch in die Richtung, oder? Was denn? Das ist doch ein guter Vergleich, Ilja.
1: Gut, aber unpassend.
0: Er war passend.
1: Hebe dir das Mikroskop für später auf.
0: Der Vergleich war doch passend.
1: André, sagen Sie uns noch einmal. Wir stellen doch alles aus unseren eigenen russischen Bau- und Ersatzteilen her, oder?
2: Wir stellen alles zu 100% aus russischen Komponenten her.
1: Wann werdet ihr dazu übergehen, hier Motorräder zu bauen?
2: Diese Frage stellen wir am besten der Konstruktionsabteilung. Jetzt gerade konzentrieren wir uns auf Getreideschleudern und Getreidereinigungsmaschinen sowie auf die Verladung aus Hopperwagen auf Lastkräne, die Beladung von Hoppern und alles, was mit dem Transport und der Reinigung von Getreide zu tun hat. Das ist unsere Spezialität.
1: Jetzt stellt sich nur noch die Frage, was ein Hopperwagen ist.
2: Ein Hopperwagen ist ein Güterwagen, der für den Transport von Getreide benutzt wird. Die europäische Spurweite der Schienen ist schmaler als die russische Breitspur. Beim Verladen des Getreides standen also auf einer Seite die europäischen Güterwagen für den Getreidetransport, auf der anderen Seite die russischen. Und mit unseren Geräten wurde dann alles verladen. Die Maschinen, die wir vorher für den Transport nach Europa benutzt haben, werden wir jetzt für den Transport nach China und in andere Regionen verwenden, die unser Getreide brauchen.
1: Na, dann ist ja alles gut.
0: Ich hätte noch eine Frage. Ich wollte fragen, wie es mit den Arbeitsplätzen aussieht. Wie viele Menschen arbeiten in Ihrem Werk?
2: Geschätzt würde ich sagen, so circa 140 Arbeiter. Wir haben aber vor, die Belegschaft um 30% zu vergrößern.
0: Zusätzlich?
1: Willst du hier etwa arbeiten?
0: Ich wollte nur sagen, dass Importsubstitution auch neue Arbeitsplätze schafft.
2: Das auf jeden Fall.
1: Schmeißen wir also alle Europäer raus, oder?
2: Wenn sie gehen wollen, sollen sie doch gehen. Uns spielt das bloß in die Hände.
1: Also, auf Nimmerwiedersehen. Wir verlassen jetzt das Woronesch-Werk für landwirtschaftliche Maschinen. Und das ist Modellbezeichnung
0: Marmont PZK 100.
1: Für Sämaschinen und und Mähdrescher. Wir werden unser Auto weiter modifizieren. Das muss alles gerade sein.
0: Zauberei. Da haben wir es.
1: Perfekt. Gelb ist immer toll.
0: Mir gefällt's.
1: Gefällt's. Ich habe diesen Schwamm gekauft. Man hat mir gesagt, ich soll ihn zuerst in heißem Wasser waschen, damit er nicht stinkt und damit er weicher ist. Das auch. Aber er stinkt, als hätte man ihn in Motoröl getaucht.
0: Wie Motoröl, ja.
1: Wie altes Motoröl. Riech mal. Kurz gesagt,

0: Also kann er nicht mitfahren.
1: Nicht ins Auto. Wäre aber zu schade, ihn wegzuwerfen. Ich binde ihn am Autodach fest. Und wenn wir ankommen?
0: Jetzt machen wir eine Schleife ans Auto.
1: Nein, keine Schleife.
0: Nein?
1: Oder vielleicht doch. Mit einer Schleife. Binden wir ihn fest.
0: Was ist das?
1: Fertig. Leb wohl, Gestank. Lang lebe der Geruch von Wind und Feldern. Das war's. Los geht's.
0: Jetzt konnten wir mit Rückenwind nach Süden weiterfahren, Richtung Wolgograd. Wie es der Zufall wollte, befand sich direkt auf dem Weg dorthin eine Verkaufsvertretung, wo die Produktion des Rostocker Großkonzerns Rostelmasch, eines der weltweit größten Produzenten von Agrartechnik, ausgestellt wird. Das Unternehmen stellt die ganze Palette landwirtschaftlicher Maschinen und Ausrüstung her. Außerdem sehen ihre Mähdrescher und Traktoren einfach zum Anbeißen aus. Natürlich wollten wir sie uns aus nächster Nähe ansehen. Aber nicht nur das. Man hat uns versprochen, sie Probe fahren zu dürfen.
1: Wir sollen das Auto umparken, weil wir mit diesen beiden Schönheiten hier eine Testfahrt machen werden. Aber etwas später. Die hier und die da drüben.
0: Bevor wir diese Riesen satteln würden, wollten wir erfahren, was die so besonders und so attraktiv macht. Sakis, sie verkaufen alle möglichen Landmaschinen. Hier gibt es Mähdrescher, Traktoren und vieles mehr. Alles schön anzusehen. In welchem Land wird das alles hergestellt und wer genau ist der Hersteller?
2: Alle Maschinen, die hier ausgestellt sind, stammen aus russischer Produktion. Wir sind die offizielle Verkaufsvertretung von Rostelmasch in der Region Woronesch. Hier kaufen die örtlichen Landwirte die Landmaschinen von Rostelmasch aus russischer Produktion.
0: Warum repräsentiert und verkauft ihr gerade diese Maschinen?
2: Die Technik hat sich wirtschaftlich bewährt und stammt aus heimischer Produktion. Rostelmasch-Maschinen werden in über 40 Länder exportiert. Es gibt keinerlei Unregelmäßigkeiten bei der Auslieferung. Außerdem haben wir ausreichend Ersatzteile auf Lager.
0: Die Technik kommt also aus Russland. Viele machen sich derzeit Sorgen, was Ersatzteile angeht, weil viele davon importiert werden. Aber in dieser Saison wird es keine Lieferausfälle geben, richtig?
2: Unsere Lager sind fast zu 100% gefüllt. Wir haben also alle Ersatzteile für Landmaschinen, die wir für die Feldarbeit benötigen.
0: Was können die verschiedenen Maschinen denn so?
2: Hier haben wir einen Traktor der 2000er Serie. Er ist sehr zuverlässig. Viele Landwirte vergleichen ihn in dieser Hinsicht mit einer Kalaschnikow. Das ist der Mähdrescher Nova, ein universell einsetzbarer Mähdrescher, der sich durch seine hohe Produktivität auszeichnet. Er eignet sich perfekt für Farmbetriebe.
0: Welchen werden wir Probe fahren?
2: Diesen hier.
0: Den hier?
2: Bei vielen Maschinen von Rostelmasch kommen patentierte innovative Technologien zum Einsatz. Die Konstruktion des Mähdreschers RSM 161 enthält beispielsweise 22 patentierte Komponenten, die weltweit einzigartig sind. Dieser Mähdrescher verfügt über ein Tetra-Prozessor-Dresch-System. Kein anderer Mähdrescher auf der Welt nutzt so ein System. Der Dreschkorb befindet sich auf einer speziellen Aufhängung. Dadurch kann das System die Abstände der Dreschtrommel sowohl vorne als auch hinten in der gesamten Länge elektrohydraulisch regulieren. Das macht diesen Mähdrescher universell einsetzbar. Er ist daher bestens geeignet, um auch unter schwierigen Erntebedingungen eingesetzt zu werden, sogar bei einem erhöhten Bruchkornanteil oder hoher Luftfeuchtigkeit.
0: Der Mähdrescher kann also überall eingesetzt werden?
2: Ja.
0: Einfach ausgedrückt.
2: Einfach ausgedrückt, ja, ganz genau. Er ist ein perfekter Ersatz für viele importierte leistungsstarke Mähdrescher, die früher in unser Land geliefert und hier verkauft wurden. Dieser russische Mähdrescher ist eine hervorragende Maschine. Er ist leistungsstark und effizient.
0: Wie viele Pferdestärken hat er?
2: 420 Pferdestärken.
0: 420 Pferdestärken? Wir wollen unbedingt einmal Probe fahren.
2: Klar, das können wir gerne einrichten. Das ist kein Problem. Sehr gerne.
0: Dann los geht's.
2: Folgen Sie mir.
0: Hier ist es echt gemütlich.

0: War's das?
1: Ja.
0: Das Rückwärts-Einparken überlasse ich lieber Ihnen.
2: War das schon alles?
0: So geht das.
2: War das schon alles?
0: Habt ihr das gesehen? Habt ihr? Das war klasse.
3: Hat es Ihnen Spaß gemacht?
0: Das war riesig. Das Lenkrad lässt sich übrigens besser drehen als bei unserem Auto. Ich saß da gerade noch drin und habe das Ding da gesteuert.
2: Hört sich so an, als würdest du das jeden Tag machen.
0: Ja, klar doch.
2: Was die Emotionen angeht, meine ich.
3: Sie können jetzt gerne den Traktorprobe fahren.
2: Den werde ich steuern?
3: Das ist der Traktor RSM 2375. Ich denke, Sie werden damit vollauf zufrieden sein.
0: Willst du es versuchen?
2: Ich sitze am Lenkrad.
0: Na los, sehen wir uns das an.
2: Was ist bei der Steuerung schwieriger?
3: Was an der Steuerung schwieriger ist? Einen Mähdrescher zu steuern ist wahrscheinlich deswegen schwieriger, weil er einen Hinterradantrieb hat. Es ist daher ein wenig...
2: ungewohnt?
3: Ja, für jemanden, der sich zum ersten Mal an das Lenkrad einer solchen Maschine setzt, ist das Fahren eines Mähdreschers gewöhnungsbedürftig. Das Fahren eines Traktors ist da einfacher. Das ist meine Erfahrung. Mir kam es so vor, als ich solche Maschinen zum ersten Mal bedient habe.
0: Bist du bereit?
2: Ich bin bereit. Aber bist du es? Abschalten, ja?

0: Und wie war es?
1: Ich stecke fest. Also,
0: hat es Spaß gemacht?
1: Ich bin ja schon ein professioneller, erfahrener Traktorfahrer. Aber bei so etwas bekommt man wirklich Angst.
0: Darf ich auch damit fahren?
1: Nein, darfst du nicht.
0: Doch, ich darf.
1: Nein.
0: Ihr habt so eine tolle Spritzfahrt damit gemacht, jetzt will ich auch.
2: Wie war es?
1: Das war der Hammer. Man bekommt da richtig Angst. Die Maschine hat so viel Kraft. Wenn man beschleunigt, fliegt sie direkt los. Ich habe da drüben fast den Bordstein zertrümmert. Wie sieht's beim Überholen aus? Wenn man da einen Gang zulegt, rast er dann los?
2: Bis 40 km/h fährt er ganz normal.
1: Die Leute machen ihm den Weg frei, was?
2: Auf den Straßen wird er respektiert.
3: Bis 50
1: km/h. Bis 50?
2: Bis 50, sagt mir gerade unser technischer Direktor.
1: Dann muss man wirklich von ihm Reis ausnehmen. Ich filme jetzt Margot.
3: Keine Angst.

0: So, das war cool. So ein Traktor ist schon echt ein Ding. Wie sah es aus?
1: Schön festhalten. Wie war's?
0: Wir haben beschlossen, ihr Auto da zu verschonen.
1: Wie hat es Ihnen gefallen?
0: Das war klasse. Das Ding ist richtig stark. Ich mag den sogar noch lieber, weil man damit richtig rasen kann.
1: Wie war der Drift?
0: Ja, ich habe das richtig gefühlt.
2: Wir sollten ihn uns ausleihen.
0: Wir sind jetzt richtige Profis.
2: Ich war auch vorher schon Profi.
0: Stimmt nicht.
2: Danke, das war echt der Hammer.
0: Wir haben jetzt so viel über Agrartechnik gelernt. Jetzt gehen wir noch in die russischen Felder und atmen dort richtig durch. Und dann fahren wir weiter.
2: Ich fahre weiter. Du kannst an den Feldern riechen. Vielen Dank.
0: Vielen Dank.
2: Hat mich gefreut, Sie kennenzulernen.
1: Ganz meinerseits.
0: Es ist natürlich ein besonderes Gefühl, so eine riesige Maschine zu steuern. Man meint, es sollte einen richtig durchschütteln. Aber man fährt gleichmäßig, als würde man sanft übers Wasser gleiten. Uns hat es Spaß gemacht. Aber von der Größe her ist uns unser Patriot-Geländewagen doch lieber. Also setzten wir damit unseren Weg fort. Bei all der Aufregung hatten wir aber vergessen, dass man das Auto hin und wieder auftanken sollte. Und zwar möglichst rechtzeitig. Das kommt alles nur davon, dass

0: Dass Ilja nicht an einer unbekannten Tankstelle tanken wollte. Sie war nicht nobel genug für ihn. Und jetzt fahren wir schon 100.000 Kilometer ohne Benzin.
1: Es wird alles gut.
0: Sag nochmal, dass nichts passieren wird.
1: Wir lassen das Auto jetzt rollen. Lass es schön rollen. Die Klimaanlage haben wir schon ausgeschaltet.
0: Ausrollen wohin? Wohin ausrollen?
1: Die Klimaanlage haben wir ausgeschaltet, das Radio auch. Jetzt schalten wir noch die Scheinwerfer aus. Und jetzt?
0: Müssen wir am Straßenrand übernachten.
1: Alles wird gut. Margot, da ist unsere Rettung.
0: Und? Haben wir etwas daraus gelernt? Nein, haben wir nicht.
1: Doch, haben wir. Fahren wir weiter.
0: Nachdem wir uns hoch und heilig versprochen hatten, unser Auto nie mehr so aushungern zu lassen, was sich schon ziemlich witzig anhört, atmeten wir durch und brachen mit der richtigen Stimmung ins große und majestätische Wolgograd auf.

0: Hallo, ich bin Anton Rogatschow und zusammen mit Rassia Beyond haben wir uns eine interessante Challenge ausgedacht. Wir zeigen euch einzigartige Abenteuer in jeder Region unseres riesigen Landes. Ich befinde mich in der höchstgelegenen Trainingseinrichtung, in der die besten UFC-Kämpfer trainieren.
1: Die kälteste Zeit des Jahres ist schon vorbei.
0: Ich trage 3 Hosen und 4 Sweatshirts.
2: Es friert nicht mehr.
0: Wie kalt war es?
2: Minus 49 bis minus 52 Grad.
0: Ich bin am Baikalsee! Und so entsteht eine neue Glocke. Ich bin auf den höchsten Berg in Europa gestiegen.

Da kann ich Ihnen durchaus zustimmen. Aber die Hinrichtung nimmt dem Verbrecher lediglich die leidige Fähigkeit, ein neues Verbrechen zu begehen. Doch nach den Verbrechen, die während des Zweiten Weltkriegs begangen wurden, war das zu wenig. Es war sowohl eine moralische als auch eine rechtliche Notwendigkeit. Denn ich sage immer, dass der Nürnberger Prozess eine historische Notwendigkeit war. Er ist ein außergewöhnlicher Präzedenzfall, der zum Nachdenken darüber anregt, was passiert ist und was danach kam. Drittens ist es schließlich die Trauer darüber, dass die Geschichte uns, leider, als Menschheit nur wenig lehrt. Das sage ich mit Blick auf die Gegenwart. Deshalb war der Nürnberger Prozess notwendig. Denn die Menschheit hat verstanden, dass diese blutigen Gräueltaten, die die Verbrecher begangen haben, es war nicht genug, sie dafür zu bestrafen oder Rache zu üben. Nein, es musste ein Rechtsdokument geschaffen werden, das in Zukunft ein friedliches Leben der Menschheit garantieren würde. Deshalb war der Nürnberger Prozess weniger auf die Vergangenheit als vielmehr auf die Zukunft ausgerichtet. Das ist ein sehr wichtiger Punkt. Manchmal wird der Nürnberger Prozess als Nürnberger Epilog bezeichnet. In Bezug auf die hingerichteten Anführer des Dritten Reiches und die als verbrecherisch anerkannten Organisationen ist diese Metapher durchaus passend. Poltorak hat sogar ein sehr gelungenes Buch geschrieben, eines der besten, wie ich finde. Es heißt Der Nürnberger Epilog. Doch das Böse erwies sich als sehr lebhaft, denn das Böse wurde nicht vernichtet, sondern nur entkräftet. So war das. Und es hat sich nicht nur als lebhaft erwiesen, sondern entwickelte sich auch zu anderen Formen des Neofaschismus weiter. Der Neofaschismus, der Faschismus, begann sehr schnell sich zu verschleiern und neue Formen anzunehmen. Und leider ist das passiert. Darüber könnte man sehr lange reden. Beispielsweise wird oft gefragt, wann hat diese Wiedergeburt angefangen? Gleich nach dem Krieg, sofort nach den Prozessen. Im Sommer 1945 fand ja die Berliner Konferenz statt, mit allen Siegermächten. Stalin ist da, Truman ist da, die Briten sind da. Das war die Potsdamer Konferenz. Und sie unterzeichneten ein Dokument, das den Besatzungstruppen, die auf deutschem Gebiet stationiert werden sollten, Anweisungen gibt, dass sie alles tun müssen, damit der Nationalsozialismus nicht wieder auflebt. Der Nürnberger Prozess hatte noch nicht begonnen. Die Satzung des Nürnberger Prozesses war noch nicht erstellt. 8 Tage vor der Unterzeichnung der Satzung des Nürnberger Prozesses haben sie diese Erklärung verabschiedet. Stalin und Truman haben diese Erklärung unterzeichnet. Und darin hieß es, dass auf keinen Fall zugelassen werden darf, dass die Industrie militarisiert wird und neue Waffen produzieren kann. Doch genau das ist passiert. Und wenn man zum Beispiel die Konferenz von Jalta betrachtet, bei der Konferenz von Jalta wurden 3, aber eigentlich waren es eher 4 Grundprinzipien vereinbart. Entmilitarisierung, Entnazifizierung, Demokratisierung der Gesellschaft und noch die Dekartellisierung. Denn es hieß, dass keine großen Kartelle existieren dürfen, die Deutschland erneut militarisieren könnten. Und Morgenthau, der US-Wirtschaftsminister der letzten Kriegsjahre, sagte ganz offen, man müsse aus Deutschland ein einziges großes Kartoffelfeld machen. Keine Industrie. Stalin war dagegen. Wir waren dagegen. Wir hielten das für sehr harte Maßnahmen. Denn das gesamte deutsche Volk, auch wenn vielleicht ein Teil davon, gelinde gesagt, nicht immer tolerant uns und anderen Völkern gegenüber war. Stalin zeigte aber dennoch ziemlich viel Humanismus und meinte, nein, das sind zu harte Maßnahmen. Obwohl Churchill darauf bestand. Er bestand darauf im Oktober 1944, als er hier in Moskau war. Das wird beim deutschen Volk große Verbitterung hervorrufen, sagte Stalin. Und zu Beginn des Krieges war Churchill sogar der Meinung, dass es überhaupt keinen Prozess brauche. Das sei eine politische und keine juristische Frage. Man müsse einfach nur wissen, wo man die Galgen aufstellt, die Länge der Seile berechnen und mit ihnen abrechnen.
So war das. Und US-Präsident Roosevelt sagte am Ende des Krieges, die Deutschen hätten in diesem Jahrhundert zu viel Böses angerichtet, als sie den Zweiten Weltkrieg entfesselten. Deshalb müsse man sie entweder kastrieren oder vernichten. Und der Oberbefehlshaber der Armee, Eisenhower, meinte, man solle sie alle erschießen, wenn sie versuchen zu fliehen. Wir hingegen haben von Anbeginn des Krieges ein Gerichtsverfahren gefordert. Wir sagten 1941, dass Verbrechen bestraft werden müssen. Wir sagten auch 1942, dass diese Verbrechen bestraft und die Verantwortlichen zur Rechenschaft gezogen werden müssen. Wir haben eine staatliche Sonderkommission eingerichtet, die alle möglichen Fakten und Beweise sammelte, die beim Nürnberger Prozess eine enorme Rolle spielten. Es spricht für sich selbst, dass als am 19. Februar 1946 ein Film über die Gräueltaten der Nazi-Verbrecher gezeigt wurde, im ganzen Saal Stille herrschte. Ich habe mit Zeugen gesprochen, die damals im Saal anwesend waren. Josef Davidowitsch Goffmann hat mir davon erzählt, die Amerikaner, die dort waren, haben mir davon erzählt und auch Moritz Fuchs hat mir davon berichtet. Alle haben mir davon erzählt. Der Saal schwieg. Sie wussten nicht, wie sie reagieren sollten. Nur Göring verlor nicht die Fassung und fing an zu schreien. Das ist alles gelogen. Die Russen haben ihre Leute in unsere Uniformen gesteckt, sagte er, und tun so, als hätten wir diese Verbrechen begangen. Deshalb spielte die staatliche Sonderkommission eine große Rolle, denn auf Grundlage ihres Materials entstand der gesamte dokumentarische Grundstock des Nürnberger Prozesses. Ein Verbrechen bleibt auch nach Erlass eines Befehls ein Verbrechen.

Ein Befehl entbindet einen Menschen nicht von der Verantwortung für seine Taten. Und was geschah beim Nürnberger Prozess? Wie wir wissen, wurden 24 Personen vor Gericht gestellt. Krupp wurde von der Verantwortung freigesprochen. Er saß nicht auf der Anklagebank. Ley beging Selbstmord. Bormann wurde in Abwesenheit verurteilt. Das bedeutet also, dass es 21 Angeklagte gab. Für all ihre Taten schoben sie die Schuld stets nach oben. In der Rechtswissenschaft gibt es den Begriff der Schuldübertragung nach oben. Sie sagten, wir sind nur bescheidene Ausführende von Befehlen von oben. Sie wollten alles darauf beschränken. Hitler befahl, wir sagten, jawohl, wird erledigt, und gehorchten. Wir haben unsere Befehle ausgeführt. Und in Nürnberg wurde damals zum ersten Mal erklärt, das ist, was das Nürnberger Prinzip so wichtig macht, dass verbrecherische Befehle nicht ausgeführt werden dürfen. Und wissen Sie, dieses Echo von Nürnberg hallte im Grunde genommen sehr lange nach. Schließlich wurden darauf aufbauend zahlreiche Konventionen der Vereinten Nationen verabschiedet, die das Fundament für zukünftige internationale Beziehungen legten. Das sind unter anderem die Konvention zur Verhütung und Bestrafung des Völkermords von 1948, die Allgemeine Erklärung der Menschenrechte von 1948 und die Nürnberger Prinzipien. Und so weiter und so fort. Endgültig wurde dieser Grundsatz zementiert, als die Konvention der Vereinten Nationen verabschiedet wurde, die Kriegsverbrechen und Verbrechen gegen die Menschlichkeit verurteilt und die Unverjährbarkeit begangener Verbrechen etabliert. Und auch in dieser Konvention wurde erneut betont und darauf hingewiesen, dass verbrecherische Befehle nicht ausgeführt werden dürfen. Deshalb ist das ein sehr wichtiger Punkt. Ja, das ist wohl eines der grundlegenden Prinzipien von Nürnberg. Und es ist sehr wichtig, dass die Nürnberger Prinzipien, die im Dezember 1950 verabschiedet wurden, viele dieser Bestimmungen festgeschrieben haben. Sie besagen, dass selbst das höchste Amt einen Menschen vor den Augen des Völkerrechts nicht von seiner Verantwortung befreit und dass jeder Mensch für seine Taten zur Rechenschaft gezogen werden muss. Es gibt keine Freikarte. Wissen Sie? Die Menschheit stand schon sehr lange vor dieser Frage und suchte lange nach einer Lösung. Ein erster Versuch wurde bereits 1919 nach Ende des Ersten Weltkriegs unternommen, als der Versailler Vertrag geschlossen wurde. Seine Artikel 227 und 228 legen fest, dass die fünf Siegermächte, Russland gehörte nicht dazu, das waren die USA, Frankreich, Italien, England und Japan, Kaiser Wilhelm vor Gericht stellen sollten. Er und noch tausend andere Menschen wurden angeklagt, weil sie ein kolossales Gemetzel entfesselt hatten. Sie haben die Menschheit in diesen großen Krieg gestürzt. Und natürlich sind viele Menschen dabei ums Leben gekommen. Und es hieß, ja, die Verantwortlichen müssen zur Rechenschaft gezogen werden. Schließlich haben sie diesen Krieg entfesselt. Aber was geschah, war, dass Kaiser Wilhelm in Holland untertauchte. Er wurde nicht zur Rechenschaft gezogen und niemand hat seine Auslieferung gefordert. Er lebte dort ungestört bis 1941. Er wohnte dort und niemand hat ihn gestört. Niemand hat ihn verhört oder festgenommen. In den sogenannten Leipziger Prozessen wurden etwa 1000 Menschen strafrechtlich verfolgt, aber verurteilt wurden dort, glaube ich, weniger als 10 Personen. Lassen Sie es mich anders sagen. Dort wurde eine verschwindend geringe Anzahl von Personen verurteilt, und zwar zu Bewährungsstrafen. Und erkannte Hitler dadurch, als er an die Macht kam, dass es für begangene Taten keine Rechenschaft gibt. Das bedeutete einerseits, dass ihm das internationale Rechtssystem bei der Begehung dieser Verbrechen freie Hand ließ. Andererseits aber begannen die sogenannten friedliebenden Demokratien, in Anführungszeichen, das ist ein Ausdruck, der von einem französischen Ankläger beim Nürnberger Prozess stammt, geheime Mechanismen in Gang zu setzen und diese reichlich zu schmieren, indem sie kolossale Mittel in die deutsche Wirtschaft pumpten und diese militarisierten. Hitler sah das. Und gegen wen war das alles gerichtet?

Natürlich gegen das rote Russland, denn man wollte ja nicht, dass sich das rote Rad weiterdrehen konnte. Und Harry Truman, der 33. Präsident der Vereinigten Staaten, ein Vertreter der Demokratischen Partei, sagte 1941, als der Krieg begann, ohne einen Hehl daraus zu machen: Wenn Deutschland anfängt zu gewinnen, helfen wir Russland. Wenn Russland anfängt zu gewinnen, helfen wir Deutschland. Er meinte dazu noch, dass er nicht wirklich wolle, dass Hitler den Krieg gewinnt. Doch er wollte auch nicht wirklich, dass wir ihn gewinnen. Deshalb ergänzte er seine Bemerkung folgendermaßen: Es wäre nicht schlecht, wenn sie sich gegenseitig vernichten würden. Das heißt, für die angelsächsische Welt wäre es ideal gewesen, wenn es weder Russland noch Hitler gäbe. Doch leider ist ihnen das nicht gelungen. Als dann der Nürnberger Prozess stattfand, wir werden auch an dieser Stelle über den Prozess sprechen, stellte sich die Frage nach der Verantwortung. Wir haben diese Frage gestellt und klargemacht, dass sie für ihre Verbrechen zur Rechenschaft gezogen werden müssen. Wir sagten sogar bereits in der Moskauer Erklärung, dass die Verbrecher, die diese Gräueltaten begangen haben, das war im Jahr 1943, für die Verbrechen, die sie begangen haben, zur Rechenschaft gezogen werden müssen. Und dass wir sie sogar am Ende der Welt finden müssen. Auch darüber wurde gesprochen. Deshalb darf der Staat, zu diesem Schluss kam der Nürnberger Prozess, nicht als Schutzschild vor der strafrechtlichen Verfolgung von Regierungschefs herhalten. Das ist ein sehr wichtiger Grundsatz. Und ein Mensch hört nicht auf, Verantwortung zu tragen, nur weil er im Namen des Staates handelt. Im Gegenteil, seine Verantwortung muss sogar noch größer sein, da er die Verantwortung dafür trägt, ob der Staat human oder inhuman handelt. Das ist also der Kerngedanke, der durch den Nürnberger Prozess verankert wurde, dass die persönliche Verantwortung nicht durch staatliche Ämter aufgehoben wird. Das ist einer der vielen Kerngedanken und eines der grundlegenden Prinzipien des Nürnberger Prozesses. Selbst wenn man sich das ansieht, was dem breiten Publikum präsentiert wird, also etwa auf der Kinoleinwand, dann sieht man, dass darin ausschließlich die Angelsachsen heroisiert werden. Ausschließlich Angelsachsen. Und die sowjetischen Ankläger und Richter werden selbst optisch nicht gerade im besten Licht dargestellt. Nehmen wir zum Beispiel Hollywood. Ich habe mir diese Filme angesehen, die sie gedreht haben. Gute Dramaturgie. Die Dramaturgie stimmt. Sehr professionell gemacht. Die Schauspieler sind hervorragend. Aber die sowjetischen Vertreter geben dort kein besonders gutes Bild ab, was nicht der Realität entspricht. Denn was die Professionalität angeht, nun, viele, die an den Nürnberger Prozessen teilgenommen haben, und ich meine nicht einmal am Hauptprozess, sondern an den Nebenprozessen, sie werden ziemlich stark glorifiziert, auch wenn sie nicht mehr unter uns sind, hier auf dieser Welt. Sie haben ihre Rolle hier erfüllt, jetzt sind sie im Jenseits, und sie konnten unseren Juristen nicht das Wasser reichen. Nehmen wir zum Beispiel Benjamin Ferenc, ein aufrichtiger, wunderbarer Mensch. Mit 27 Jahren trat er als Ankläger gegen die Einsatzgruppen auf, und das sehr erfolgreich, mit 27 Jahren beim Nürnberger Prozess. Ich fragte ihn: Wann haben Sie eigentlich Ihre juristische Karriere als Staatsanwalt begonnen? Er sagte: Wissen Sie, ich habe erst 1943 mein Studium abgeschlossen und meinen Abschluss gemacht. Und als ich 1944 zum Militär eingezogen wurde, konnte ich weder auf einer Schreibmaschine tippen noch schießen. Ich sagte: Und was haben Sie dann gemacht? Zu meinen Aufgaben, sagt er, gehörte es, Geschirr zu spülen, den Boden zu wischen und Toiletten zu schrubben. Verstehen Sie? So hat er den Krieg überstanden. So hat er den Krieg überstanden. Genau. Und ich fragte: Und wann sind Sie nach Europa gekommen? Er sagte: 1945 wurde ich zu General Patton überwiesen. Und Patton war ein sehr bekannter Russophob. Im Grunde genommen ist er der einzige General der Vereinigten Staaten,

der die Operation Unthinkable unterstützt hat, die sich gegen die Sowjetunion richtete und die Churchill im Mai 1945 ausgearbeitet hatte. Er sagte, ich kam zu ihm und dann landete ich bei Taylor, der sich damals sozusagen um den juristischen Teil der Strafverfolgung kümmerte. Damals gingen gerade die internationalen Nürnberger Prozesse zu Ende und es sollten nicht mehr die Führer des Dritten Reiches zur Rechenschaft gezogen werden, sondern die untergeordneten Bonzen, die Leiter der Einsatzgruppen, Richter und Staatsanwälte. Und da war er nun und trat als Ankläger beim sogenannten kleinen Nürnberger Prozess gegen die Einsatzgruppen auf. Aber das war sein erster Auftritt, verstehen Sie? Sein erster Auftritt. Wie kann man das nur mit dem Auftritt von Roman Andrejewitsch Rudenko vergleichen, der Staatsanwalt der Region Donetsk war, damals der Region Stalinsk? Ja, er war sogar Staatsanwalt in Mariupol bzw. in Zhdanov und Staatsanwalt in Makeyevka. Da er ein sehr qualifizierter Mann war, wurde er bei der Zentralstaatsanwaltschaft der Sowjetunion als Leiter der Abteilung für die Aufsicht über die Organe der inneren Angelegenheiten eingestellt. Damals nannte man sie noch Milizorgane. Und er fing an zu arbeiten. Was machte Rudenko, als am 22. Juni der Krieg ausbricht? Er bittet buchstäblich schon eine Woche später, ich habe diesen Bericht, ich zitiere ihn in diesem Buch, das Original. Er schreibt, bitte schickt mich an die Front, an die vorderste Frontlinie. Als Militärjurist und Ermittler kann ich überall eingesetzt werden. Und nach einiger Zeit schicken sie ihn dorthin. Und schon 1941 ist er im Einsatz. Er beginnt sozusagen direkt an der Frontlinie zu arbeiten. Er fährt nach Lugansk, im damaligen Gebiet Woloschilowgrad. Er sammelt Beweise für eine zukünftige staatliche Sonderkommission, die damals noch nicht gebildet war. Eben dieser Roman, Andrejewitsch Rudenko, spielte eine große Rolle beim Sammeln der Beweise, die beim Harkower Prozess vorgelegt wurden. Das waren die ersten Prozesse, die bei uns damals nach dem bekannten Erlass Nummer 39 des Präsidiums des Obersten Sowjets, der UdSSR, vom 19. April 1943 stattfanden. Als sich unsere, wie wir sie nennen, ersten Nürnbergs bildeten. Denn im Grunde haben wir bei uns 21 Nürnbergs durchgeführt und 252 Personen zur Rechenschaft gezogen. Das war unter anderem unser erster Harkower Prozess. Aber der Harkower Prozess fand tatsächlich erst im Herbst statt. Davor gab es noch den Krasnodarer Prozess. Und wer trat beim Krasnodarer Prozess als Ankläger auf? Jatschenin, der Staatsanwalt der Ukraine. Er war Frontstaatsanwalt und wurde entsandt, um die Anklage zu unterstützen. Und Rudenko fuhr dorthin, um Beweise zu sammeln, wurde sein Stellvertreter und später selbst Staatsanwalt der Ukraine. Er begann dort, diese Beweise zu sammeln, während Jatschenin bereits auftrat. Das waren also Männer mit enormer Erfahrung. Und als der Krieg zu Ende ging, lud der damalige oberste Militärstaatsanwalt Afanasjew, der wusste, wie erfahren Roman Andrejewitsch Rudenko war, ihn als seinen stellvertretenden Assistenten in dem Fall ein, der in Bezug auf die Armia Krajowa verhandelt wurde. Und Rudenko hat sich bei diesem Prozess sehr gut geschlagen. Und als die Frage geklärt wurde, wen man denn zum Nürnberger Prozess entsenden sollte, natürlich träumte Wyszynski davon, dort dabei zu sein, aber selbst sein Hintergrund erlaubte ihm das nicht. Also traf Stalin auf Empfehlung von Afanasjew, also des obersten Militärstaatsanwalts, die Entscheidung, angesichts seiner Erfahrung, Rudenko dorthin zu schicken. Klar, Jackson hatte Erfahrung. Klar, Lawrence hatte Erfahrung. Die Franzosen hatten Erfahrung. Aber wie ich schon gesagt habe, das waren sozusagen gegensätzliche Fälle. Und ja, auch Ion Timofejewitsch Nikitschenko hatte enorme Erfahrung. Ion Timofejewitsch Nikitschenko war Vorsitzender des Militärkollegiums des Obersten Gerichtshofs. Er hat die gesamte Hierarchie durchlaufen. Rudenko hat auch die gesamte Hierarchie durchlaufen, von A bis Z. Vom Ermittler zum Assistenten, stellvertretenden Bezirksstaatsanwalt, Bezirksstaatsanwalt, Stadtstaatsanwalt und Regionalstaatsanwalt, verstehen Sie? Er war sogar Regionalstaatsanwalt von zwei Regionen. Warum passiert das also? Weil es nach Beginn des Kalten Krieges und eigentlich auch schon davor unvorteilhaft war, die Professionalität und die menschlichen Qualitäten unserer Juristen, Staatsanwälte und Richter hervorzuheben. Schließlich wollen sie den Nürnberger Prozess bis heute so darstellen, als wäre das im Grunde ein Prozess gewesen, den die Angelsachsen organisiert haben. So stellen sie es dar, verstehen Sie? Obwohl, wie ich schon gesagt habe, der Weg zum Nürnberger Prozess

es sehr lang war und es nur dazu kam, weil wir im Grunde darauf bestanden haben, selbst als hier bereits im Oktober 1944 Churchill in Moskau, im Kreml, sagte, na gut, dann lasst uns diesen Prozess durchführen, aber lasst ihn nicht allzu juristisch sein, lasst ihn uns politisch gestalten. Stalin erwiderte, nein, der Prozess muss rein juristisch sein. Denn es werden Jahrzehnte vergehen. Und dann wird man sagen, dass Churchill, Stalin und Roosevelt einfach nur abgerechnet und sich an ihren Gegnern gerecht haben. Das ist noch eine wichtige Seite dieses Prozesses. Stalin war sehr vorausschauend. Aus diesem Grund sind die Urteile des Nürnberger Prozesses endgültig und können nicht mehr angefochten werden. Roosevelt wollte diesen Prozess ebenfalls schnell über die Bühne bringen. Und er wollte sogar, dass der Prozess geschlossen sein sollte, denn es war für sie ja nicht vorteilhaft, unsere Rolle in diesem Prozess zu zeigen, dass wir darauf gedrängt hatten. Und es war auch nicht vorteilhaft zu zeigen, welche Opfer wir während des Zweiten Weltkriegs erlitten haben. Aber wenn man unsere Opfer betrachtet, 27 Millionen Kriegstote, 15 Millionen 600.000 Tote, allein unter den Zivilisten. Und wenn man die demografischen Verluste mit einbezieht, belaufen sie sich auf 16%. Ich habe irgendwo gelesen, dass das noch einmal mehr als 50 Millionen Menschen sind. Verstehen Sie? Das ist doch eine kolossale Zahl. Wir haben 15 Millionen 600.000 friedliche Zivilisten verloren. Gerade jetzt untersucht ein Sonderausschuss die Strafverfahren und die Zahl der Opfer steigt und steigt und steigt. Es werden immer mehr. Was ist der Nürnberger Prozess? Der Nürnberger Prozess war eine Verschmelzung dreier Rechtssysteme, des angelsächsischen, des kontinentalen und unseres sowjetischen. Aber sie verstanden das nicht. Wir waren bereit, Kompromisse einzugehen und haben diese Kompromisse ausgearbeitet. Und genau zu dieser Zeit fand die Potsdamer Konferenz statt. Jackson flog nach London und beschloss, Bedingungen zu diktieren und durch die Autorität der USA Druck zu machen. Doch Trajnin und Nikitschenko blieben standhaft. Jackson hielt das nicht aus, war außer sich und flog nach Berlin, um sich mit dem Leiter der US-Delegation beim Nürnberger Prozess zu treffen, während Harry Truman sich unterdessen mit Stalin traf. Jackson sagte, wir können uns mit den Russen nicht einigen. Wir wollen einen Prozess nach angelsächsischer Art, aber sie bestehen auf anderen Bedingungen. Daraufhin wurden ihm Trumans Empfehlungen überreicht, beziehungsweise die Anweisung, einen Kompromiss zu suchen. Aber warum wollte Truman das? Na, weil es das militaristische Japan gab. Und das militaristische Japan verfügte damals im Grunde über eine ziemlich starke Kwantung-Armee mit fast 1 Million Mann. Außerdem besaß es den weltweit größten Bestand an bakteriologischen Waffen. Deshalb bekam Truman entsprechende Ratschläge, dass es natürlich besser wäre, wenn die Russen sich mit den Japanern anlegen würden und man das Problem mit ihrer Hilfe lösen könnte. Das war im Grunde genommen der Rat, der schon Roosevelt im Februar zu Beginn der Konferenz von Yalta gegeben wurde, um die japanische Hydra zu bezwingen. Und Roosevelt bat Stalin sehr eindringlich, nach dem Ende des Krieges gegen Deutschland auch gegen Japan vorzugehen. Und Truman setzte diese Linie fort, denn Truman wurde gesagt, dass seine Experten und Militärs davon ausgehen, dass die Amerikaner in einem solchen Krieg mehr als 1 Million Menschen verlieren würden. Und Truman brauchte so ein Abenteuer nicht. Er war gerade erst Präsident geworden und er sollte über 2 Amtszeiten an der Macht bleiben, also 8 Jahre lang. Und er sagte im Grunde genommen, nein, wir müssen die Russen dazu bringen, eine Entscheidung zu treffen, in den Krieg gegen Japan einzutreten. Die Deutschen haben sie ja schon besiegt, sie haben die Kapitulation unterzeichnet. Jetzt sind die Japaner an der Reihe. Und er gab Jackson über seinen Delegationsleiter die Anweisung. Flieg nach London und einige dich mit den Russen. Wir sind in dieser Frage standhaft geblieben und haben Jackson und damit auch die Engländer mit unseren Argumenten und unserer Rechtskenntnis davon überzeugt, die Charta des künftigen internationalen Prozesses zu unterzeichnen, der dann in Nürnberg stattfand. Deshalb haben wir dort die Universalität des Völkerrechts verankert, für die sich Trajnin in seinen Werken ja generell eingesetzt hatte. Und wir sagten, wenn Nürnberg wirklich universell ist, dann müssen diese Grundsätze überall gelten.
Das haben wir später dann in den Urteilen des Nürnberger Prozesses zum Ausdruck gebracht. Wir haben uns durchgesetzt und der Prozess war öffentlich. Denn es war uns extrem wichtig, darüber zu berichten, welche Gräueltaten die Deutschen in unserem Land begangen haben, welche Verluste wir erlitten haben und welchen Anteil wir an diesem Sieg hatten. Und fast ein Jahr lang, 11 Monate lang dauerte der Nürnberger Prozess und fast 11 Monate lang hing die ganze Welt am Radio und verfolgte den Nürnberger Prozess in den Zeitungen. Deshalb wollen sie jetzt nicht mehr so gerne darüber reden, denn im Moment findet wieder ein Generationswechsel statt. Und das historische Gedächtnis, es verblasst, es befindet sich gerade in der dritten Phase. Zuerst gab es die Zeitzeugen, die die Wahrheit kannten, und dann sind sie von uns gegangen. Dann kamen andere, die Bücher darüber gelesen haben, und dann wieder andere, die auch keine Bücher mehr darüber lesen. Aufgrund bestimmter Ereignisse entsteht gerade wieder Interesse daran und eine neue Generation wächst heran. Und wie diese Generation heranwachsen wird, welche Werte ihr vermittelt werden, davon hängen in vielerlei Hinsicht die Zukunft des Planeten und die Weltordnung ab. Denn im Grunde genommen tobt gerade ein kognitiver Krieg, ein Krieg der Bedeutungen. Es ist gewissermaßen ein Krieg der Zivilisationen, ein totaler, zivilisatorischer und kompromissloser Krieg. Er hat ganz andere Bedeutungen als andere Kriege, die beispielsweise militärische, politische oder wirtschaftliche Bedeutungen haben. Es ist ein Krieg um die Seelen der Menschen. Es ist ein Krieg um die moralischen Grundpfeiler. Denn welchen Nutzen können Gesetze der Gesellschaft bringen, wenn es in dieser Gesellschaft keine Moral gibt? Deshalb entwickelt die Gesellschaft zuerst moralische Grundwerte und verankert sie dann in Gesetzen. Was ist Recht? Letztendlich ist es der in Gesetze gegossene Wille der herrschenden Klasse. Deshalb ist das gerade jetzt so wichtig. Und wir dürfen nicht nachlassen, sondern müssen diese Fackel der Erinnerung auf jede erdenkliche Weise weitertragen, damit die Erinnerung an den Nürnberger Prozess wie ein ewiges Feuer brennt und wir diese Botschaften an alle weitergeben.

Mein Lebenstraum war es, Künstler zu werden. Während meines Kunststudiums an der Zentraluniversität in Quito bekam ich das Angebot, nach Russland zu gehen. Ich hatte die Wahl zwischen Moskau und Sankt Petersburg, welches damals noch Leningrad hieß. Ich entschied mich, an die Repin-Akademie in Leningrad zu gehen. Ich erinnere mich an die Wälder und das Pilzesammeln in dem kleinen Dorf, in dem ich damals in Russland lebte. Heute lebe ich in Ecuador. Hier fühlt sich alles anders an. Hier sitze ich und denke nach. Manchmal denke ich an meine Familie, die jetzt so weit weg ist. Mein Sohn sagt, ich sei zu sentimental. Und ich sage ihm, ich habe die Seele eines Künstlers. Dank meines Aufenthaltes in Russland fand ich zu mir selbst. Russland. Es ist meine zweite Heimat. Russland.

0: Ja, wir wollen Mami.
1: Mama, ich gehe.
0: Ma?
1: Mama, ich bin schon weg. Tschüss.
2: Hast du alles?
0: Ja.
2: Hier, du hast was vergessen.
1: Ah ja, mein Telefon.

0: Wenn du die Farbe dunkler haben willst, so wie hier, dann musst du deinen Pinsel reinigen. Wie ein Kleidungsstück, welches du tragen willst. Stell dir eine Kleinstadt vor, Huaquillas. An der Grenze zwischen Peru und Ecuador. Die Menschen hier sind mit Handel beschäftigt. Hier gibt es keine Fabriken, keine Kunst. Die einzige Sprache, die man hier spricht, ist die Sprache der Kommerz. Hier Kunst zu unterrichten, ist sehr schwer. Man muss beim Wichtigsten anfangen, bei den Kindern. Wenn man nicht bei den Kindern anfängt, dann wird daraus nichts. In einem jungen Menschen kann man die Seele erwecken. Die Seele. Kunst lehrt uns, nicht zu lügen und für mehr als nur die materiellen Dinge zu leben. Sie lehrt uns, dass jeder Schritt, den ein Mensch geht, einen Sinn haben sollte. Dank des Wissens, das ich erworben habe, kann ich erkennen, wo die Seele eines Menschen liegt. Durch die Linien und Farben seiner Zeichnungen. Das ist ein Bewusstseinszustand, den man nur durch die Kunst erreichen kann. Yonder. Wie geht es dir, mein Freund? Komm rein, ich habe auf dich gewartet. Ich stelle dir eine Staffelei hierher, sodass du neben den anderen arbeiten kannst. Eines Tages sah ich Yonder auf der Straße bei einem Malwettbewerb. Wie er gekleidet war. Wie er malte. Es war so viel Gefühl darin. Ich dachte, dass er zu Hause vielleicht Probleme hatte. Ich sah sein Leiden in seinen Zeichnungen. Er war ungefähr 11 Jahre alt. Heute ist er 17. Im Laufe der Zeit hat er einiges gelernt. Alles, was ich ihm beigebracht habe, hat sich bei ihm verankert. Jetzt hat er die Chance, eine Karriere als Künstler aufzubauen. Ich denke, wenn ihm niemand geholfen hätte, wäre er heute eine andere Person. Diese Arbeit ist sehr beeindruckend. Ich möchte, dass du erkennst, welches Potenzial in dir steckt. Diese eine ausdrucksstarke Linie würde ich noch ein wenig verstärken. Alles, was du hier gemalt hast, unterstreicht den Charakter der Papaya. Aber wenn wir die Struktur weiter verstärken, ihr mehr Betonung geben, wird es schwer werden, die Darstellung der Papayas zu verändern.
1: Viele Leute sagten mir, ich könne gut malen und dass ich Unterricht nehmen sollte. Das motivierte mich ungemein. Als sie mir anboten, an ihrer Akademie kostenlos zu studieren, ermutigte es mich, weiterzumachen. Andere Leute sagten, dass die Malerei nutzlos und eine brotlose Kunst sei. Oft fühlte ich mich einsam und missverstanden. Ich wollte mehr, aber wenn man erwachsen wird, muss man andere Dinge tun. Manchmal wollte ich nur noch weinen. Ich schloss mich ein und dachte an bessere Zeiten. Das half mir, das alles durchzustehen. Ich dachte an das Malen und wie es mich immer glücklich macht. Es half mir, der Realität zu entkommen und in eine andere Welt zu gelangen, in der ich Frieden fand und in der es keine Regeln gab. Durch die Kunst kann man sich frei zum Ausdruck bringen. Niemand kann mir die Inspiration oder Vorstellungskraft nehmen. Das bedeutet mir alles. Deshalb liebe ich das Malen so sehr.
0: Lass dich umarmen. Die Geschichte dieses Jungen spiegelt meine eigene wider. Mit nur 12 Jahren ging ich in eine andere Stadt, um meine Ausbildung zu machen und zu dem zu werden, der ich heute bin. Ich werde all jenen für immer dankbar sein, die an meiner Seite standen, als ich nichts hatte, die mich unterstützten und dazu ermunterten, weiterzumachen. Heute tue ich dasselbe für ihn. Ich sage ihm, mach weiter. Du wirst es schaffen. Du hast Talent. Du musst weitermachen. Auf diese Weise wiederholt sich die Geschichte des Manuel Izquierdo.

0: kulturellen Wurzeln und Identität aufzugeben. Wir wollen, dass unsere Kinder und unsere Zivilisation eine kulturelle Grundlage haben, die auf dem aufbaut, was wir einst waren. Für mich ist dies das Wichtigste. Von Geburt an hat man bereits bestimmte Vorlieben. Ich begann sehr früh, Landschaften zu studieren. Meine Mutter zeigte mir die Schönheit der Natur und der Landschaften unseres Landes durch das Busfenster. Sie brachte mir bei, zu entdecken, wie unser Volk lebte, wie wir mit so gut wie nichts überlebten. Aber durch die Natur gibt uns Gott ausreichend Nahrung. Früchte, Fisch und vieles mehr. Indem ich mir das Leben in verschiedenen Formen und Gestalten anschaute, wusste ich, was ich werden wollte. Ich liebte die Kunst und das Malen. Ich studierte Kunst in der ehemaligen Sowjetunion. Im Jahr 1983 kam ich nach Moskau und studierte dort für ein Jahr. Dann bekam ich das Angebot, mich zwischen der Surikow-Akademie in Moskau und der Repin-Akademie in St. Petersburg zu entscheiden. Ich entschied mich für die Gemeinschaft talentierter Künstler, meiner Kommilitonen an der Repin-Akademie.
1: En las aulas de la Academia Repin.
0: Es erfüllt mich mit großem Stolz, dass meine Akademie hier den Namen St. Petersburg trägt. Es ist mir eine Ehre. Und es ist ein Beleg dafür, wie ein Ecuadorianer die Traditionen der russischen Schule übernahm.

Ich kann ein Gemälde nicht beginnen, ohne vorher den Keilrahmen gefertigt zu haben. Das heißt, ich nehme ein Kantholz, schneide es in zwei Teile und dann zerteile ich diese zwei Teile erneut. Das sind die Leisten und daraus mache ich den Rahmen. Danach spanne ich die Leinwand auf, grundiere und fixiere sie und grundiere sie erneut. Wenn das getan ist, bringe ich die Leisten in den rechten Winkel und fixiere sie. Hier beginnt bereits der kreative Vorgang. Fertige Rahmen zu kaufen, ist irgendwie nicht das Richtige. Не по-настоящему, потому

0: Weil ein Gemälde bereits beim Bau des Rahmens beginnt, der die Leinwand trägt und das Bild festhält.
1: In einem Atelier hat ein Gemälde keine Bedeutung. Wenn man es aber in ein Museum oder eine Ausstellung gibt, dann werden die Kritiker es entweder verreißen oder loben.
0: Und dann beginnt man von vorne.
1: Ja, man macht weiter, weil man nicht Halt machen kann. Ein Künstler steht niemals still. Man sucht stets nach neuen Wegen, um seine Arbeit in Kunst zu verwandeln.
2: Wenn ihr miteinander sprecht, sprecht ihr auf Russisch?
0: Untereinander sprechen wir meist Russisch, aber manchmal rutschen uns auch ein paar Worte auf Spanisch heraus. Oder wenn mein Vater emotional wird, dann wechselt er ins Spanische. Wenn es um Emotionen geht, kann er sie auf Spanisch besser zum Ausdruck bringen als auf Russisch. Bei mir ist es genau umgekehrt. Wenn ich emotional werde, verwandeln sich unsere Gespräche in eine Mischung aus Russisch und Spanisch.
1: Sieh nur, wie großzügig die Natur ist. Diese Mango fiel gerade vom Baum. Es ist wie mit der Kunst, nicht wahr? Es gibt Gefahren, aber wenn wir Menschen Gutes tun, wird uns die Natur dafür belohnen. Das Einzige, wovon ich in meinem Leben immer träumte, war Künstler zu werden. Diese Feinheiten, diesen Gefühlszustand, wie ich ihn in Russland kennenlernte, möchte ich hier in Ecuador nachbilden. Alles, was mir in Russland gegeben wurde. Es ist eine Schule. Aber keine simple Pädagogik, sondern ein Gefühlszustand, den die Dozenten und Künstler in ihrer Arbeit vermitteln. Ich sitze hier und denke, dass es ein schwieriger Weg ist. Aber ich muss all mein Wissen, welches mir in Russland vermittelt wurde, weitergeben. Ich muss es hier in Ecuador weitergeben.
0: Momentan arbeite ich an einem Gemälde für einen Wettbewerb. Dabei überkommt mich oft ein Gefühl der Nervosität. Obwohl ich fest davon überzeugt bin, dass alles gut laufen wird, fühle ich mich dennoch nervös. Es zieht mich immer wieder in mein Atelier, wo ich mir alles anschaue, was ich schaffe, und versuche mich an all die Dinge zu erinnern, die ich im Lyzeum lernte. Denn ohne Praxis vergisst man alles. Diese Gemälde helfen mir, diesen Zustand wiederherzustellen. Diese Arbeit erinnert mich daran, dass man vor dem Malen mit unterschiedlichen Strichtechniken nicht zurückschrecken sollte. Breite, weiße Striche im Rhythmus lebendiger Bewegungen. Ich denke, dass ich dieses Gemälde im Jahr 2017 anfertigte und wohl beiseite legte. Ich vergaß wohl, dass ich darin etwas entdeckte und hörte auf, es in meine weiteren Werke einzubeziehen.
1: Auch wenn es wie eine simple Zeichnung aussieht, durch den Eindruck, den es hinterlässt, so vermittelt es trotzdem gewisse Gefühle. Einfache und dennoch tiefe Gefühle.
0: Vater, was ist der Unterschied zwischen jener Technik und dieser? Ergibt es also Sinn, wenn man für jedes Gemälde eine eigene Technik anwendet, abhängig davon, worum es geht und was man vermitteln will?

0: Dies hier ist eine wunderbare Komposition. Der Rhythmus, die Pointierungen, der Raum, der Fokus und der Vordergrund. Hier liegt deine Stärke. Ich habe mir immer angeschaut, wie du arbeitest. Manchmal machte ich mir Sorgen, aber ich sagte nichts, weil du selbst zu dir als Künstler finden musstest. Und das ist schwer. Ich weiß das, weil ich das selbst durchgemacht habe. Aber ich erfreute mich an jedem deiner Gemälde. Ich sagte immer, er hat wieder den Pinsel in der Hand, die Zeichnung, die Komposition. All die Zeit war also nicht umsonst. Ich machte mir Sorgen, weil ich dachte, dass er nichts tat und seine Zeit verschwendete. Ich fragte mich als Vater, Andrés, was ist los? Aber ja, auch ich hatte solche Momente durchgemacht, in denen ich nicht kreativ sein konnte.
1: Wenn man eine gewisse Zeit lang nicht arbeitet und eine Arbeit eine gewisse Zeit lang nicht betrachtet, dann verliert man das Interesse an der Sache, die man schuf. Und man beginnt, darüber kritisch zu denken.

0: Nun, es ist so, dass mein Vater Ecuadorianer und meine Mutter Russin ist. Ich studierte an der Kunstakademie in St. Petersburg. Ich hatte das starke Bedürfnis und auch die Gelegenheit, die Kultur, in die ich hineingeboren wurde, mit dem dort erworbenen Wissen zu verbinden. Dort lernte ich auch meine Großeltern kennen, die beide sowjetische Bildhauer waren. Mein Vater kam hier zur Welt und kehrte wieder hierher zurück. Ich aber wurde in Russland geboren und bin dort aufgewachsen und zur Schule gegangen. Selbstverständlich ist das Leben hier in Lateinamerika etwas anders. Alles bewegt sich und lebt. Und darin lassen sich neue Formen finden.
1: Теперь увидел.

Es ist lange her, seit ich dich das letzte Mal anschaute, mein Schatz. Ich erinnerte mich an dich. So viel Staub. Nichts rechtfertigt die Gleichgültigkeit, die unseren Planeten zerstört. Dem stimme ich zu, denn die Umweltzerstörung beschäftigt mich sehr. Diese Maske fand ich im Meer. Sie zog meine Aufmerksamkeit auf sich. Und ich fühlte sofort, dass sie einen Schrei der Natur verkörpert. Ich arbeite am Thema der Mangrovenwälder. Denn die Mangrovenwälder sind unser Leben. Mir scheint, als würde ich in jeder einzelnen dieser Wurzeln, wann immer ich hierher zurückkehre, etwas Neues entdecken. In diesen menschenähnlichen Formen, mit ihren Augen, die mich anschauen, manchmal traurig und manchmal fröhlich, mit einem Ausdruck, der in diesem Moment dem meinen entspricht. Immer wenn ich diese Landschaft male, fühlt es sich an, als würde ich sie neu entdecken. Obwohl die Wurzeln dieselben sind wie zuvor.

Die globale Herausforderung für jeden Künstler ist nicht nur, dass er in der Geschichte einen Eindruck hinterlässt. Mir ist es wichtig, dass ich einen guten und konstruktiven Eindruck hinterlasse. Kunst bedeutet endlose Suche. Das Ziel ist komplex, daher spreche ich abstrakt. Das Ziel zu erreichen ist sehr schwer. Kunst bedeutet ständig Zwiespalt und Versöhnung in einem selbst. Man bleibt nicht derselbe von Geburt bis zum Tod. Man unterliegt ständiger Veränderung. Wer in der Kunst einen positiven Eindruck hinterlassen will, der fokussiert sich nicht auf Konkretes, wie etwa beim Thema Familie, wie ich es heute tue. Jeder geht seinen individuellen Weg. Aber jedes Thema, das er wählt, schenkt der Welt Wärme und Kreativität. Konstruktiv bedeutet für mich, den zukünftigen Generationen etwas zu hinterlassen, das sie dazu inspiriert, fortzufahren. Wie am Beispiel der Familie. Dieses Regal arrangierten meine Eltern. Ich habe daran nie etwas verändert, weil es die Quintessenz der Themen darstellt. Dies ist eine Arbeit meiner Mutter Jekaterina Kutschukova. In der Mitte ist die Familie, meine Eltern, mein Großvater, er ist der Kopf der Familie, und meine Großmutter. Dies hier ist Leonardo, mein jüngster Bruder. Dies hier ist Andres, der sich momentan bei unserem Vater in Ecuador aufhält. Meine Mutter schuf diese Skulptur. Sie zeigt meinen Vater, wie er eine Skulptur hält, die er für eine Ausstellung der Künstlervereinigung anfertigte. Er fertigte dieses Teil für die Ausstellung an und meine Mutter schuf eine Skulptur von ihm, wie er das Kunstwerk zur Künstlervereinigung bringt. Sie gingen also beide zur selben Ausstellung, aber jeder mit seinem eigenen Kunstwerk. Die beiden arbeiteten gemeinsam an vielen Themen. Meist kümmerte sich meine Mutter um die Farben, daher kann man ihre Handschrift in vielen Arbeiten meines Vaters sehen.

0: Marco und Ilja machen sich wieder auf den Weg.
1: Du hast doch bestimmt irgendwas vor.
2: Ich schlage vor, wir fahren irgendwo hin. Wir waren im Sommer unterwegs, dann sollten wir auch im Winter reisen.
0: 5500 Kilometer mit dem Auto, von Moskau bis zum Baikalsee.
2: Augen zu, zwei, drei.
0: Auf dem Weg dorthin erwarten sie neue Bekanntschaften, überraschende Erkenntnisse und Abenteuer.
3: Prima, ich mache euch heute zu Knödelfeen.
1: Oh, du bist heute eine Knödelfee.
0: Das ist das wahre Russland, wie sie es mit eigenen Augen sehen sollten.
1: Hier fängt Sibirien an.
2: Hurra!
4: Auf die Aufräumarbeiten. Oh.

0: Es liegt in der Natur des Menschen, zu erschaffen. Ohne einen inneren kreativen Antrieb wird sich eine Person nicht entwickeln. Ohne diesen kreativen Antrieb würde sich die Menschheit nicht entwickeln. Mein Vater war immer ein Lehrer. Er brachte den Kindern in meiner Schule in Ecuador das Malen bei. Alle nannten ihn Maestro oder Professor. Professor Manuel. Die Einheimischen gaben ihm diesen Titel aus tiefem Respekt vor seinen Errungenschaften. Dies hier ist mein Lieblingsgemälde, Pietà. Es zeigt einen Stier, der einen gefallenen Matadoren betrauert. Und dies hier ist das Lieblingsthema meines Vaters, Mangrovenwälder. Hier, als würde man aus einem Dickicht heraus den offenen Himmel sehen. Hiervon hat er sehr viele Variationen geschaffen. Diese Perspektive liebt er offenbar am meisten. Einen Künstler wie Manuel Izquierdo mit seinen kräftigen Farben kann nur Ecuador hervorbringen. Seine Farbpalette, seine Farbkombinationen sind sehr ungewöhnlich. Er liebt seine Heimat zutiefst und reflektiert alles, was er sieht, in seiner Arbeit. Mein Vater ist von einer Art nicht fassbarem Geist beseelt, aus dem er seine Inspiration bezieht.
1: Ich war immer nur an Kunst interessiert, ansonsten nichts. Mein ganzes Leben lang, auch in der Schule, gab es niemanden, der mich finanziell unterstützte. Heute bin ich an diesem Punkt und ich möchte all mein Wissen, alles, was mir gegeben wurde, an die Kinder weitergeben. Der ganze Rest, Geld, Lebensstil und all das, ist unbedeutend. Ich brauche kein Haus, kein Auto oder viel Geld auf der Bank. Nein. Das Einzige, was mir wichtig ist, ist mein Wissen weiterzugeben.

0: Aha.
1: Rücke bitte etwas zur Seite. Nein, nicht weit. Und jetzt so bleiben.
2: Ist es so richtig?
1: Ja, das ist gut. Genauso. Du bist beim Angeln. So sitzt du gut. Setz dich so hin, als wärst du beim Angeln, und halte diese Pose.
2: Hier kann man Seebarsch fangen.
1: Hier, in diesem Gebiet? Du bist noch recht jung, nicht wahr?

0: Vor kurzem wurde ich 43.
1: 43?
2: Ja.
1: Tatsächlich? In dem Alter hatte ich bereits drei Kinder.
0: Ich habe auch drei Kinder.
1: Du hast auch drei?
0: Seit 10 Jahren bin ich mit meiner Frau verheiratet.
2: Ja.
1: Sehr gut. Ist sie deine Einzige?
0: Selbstverständlich.
1: Das ist gut. Hervorragend. Diese solide Lebensart, dass die Paare zusammenbleiben, sieht man heute kaum noch. Bei mir war es auch so, und dann starb meine Frau.
0: Das tut mir leid.
1: Ich war niemals mit einer anderen zusammen. Es ist ein Zeichen von Respekt, ein Bekenntnis zu den Werten, die ich mit meiner geliebten Frau teilte. Ich hätte nie gedacht, dass ich mich in eine Frau außerhalb Ecuadors verlieben würde. Und dann kam ich mit Jekaterina Kochukova zusammen. Sie ist Russin. Ich meine, sie war Russin. Sie verstarb. Wir waren unser gesamtes Leben zusammen und wir haben das Leben gemeinsam genossen.

Meine Frau Jekaterina Kutschukova war damals Studentin, eine Kommilitonin von mir. Sie wollte Bühnenbildnerin werden. Ich war Student an der Kunstakademie und wir lernten uns während einer Vorlesung kennen. Wir hatten eine wunderschöne Freundschaft und später eine wunderbare Beziehung, aus der drei Söhne hervorgingen. Sie stand mir immer beiseite. Wir erfreuten uns an allem, was mit unserer Tätigkeit zu tun hatte. Wir studierten gemeinsam und entwickelten uns zusammen. Später musste ich mein Kunststudium pausieren und mich meiner Familie widmen. Denn ein Vater mit der Seele eines Künstlers hört niemals auf, sich um seine Kinder zu kümmern.

Wir gaben alles. Sie gab alles. Leider ging das alles irgendwann zu Ende. Sie erkrankte an einem unheilbaren Leiden. Wie in einem Märchen, wenn das Glück plötzlich endet. Im Jahr 2013 verließ sie uns. Ich war gezwungen, in Ecuador zu bleiben, denn nach Russland zu reisen, wäre für mich zu schmerzhaft gewesen. All die großartigen Erfahrungen, die ich mit meiner Familie und mit meiner Frau machte, werden für immer in meinem Herzen sein. Niemand kann mir das nehmen. Ich bin sicher, dass sie uns von oben zuschaut und sagt: Arbeite weiter, wie wir es wollten. Wie wir es unseren Kindern beibringen wollten. So viele Zeichnungen, so viele Entwürfe. Ja, russische Kultur, russische Landschaften. Die Architektur gefällt mir sehr. Es ist, als hätte ich diese Orte besucht, um zu beten. Deshalb sind sie so lebhaft, die Orte in Russland. Ich erinnere mich, dass es anfing zu regnen, als ich mit diesen Wasserfarben malte. Es half mir, diese neblige Landschaft abzubilden. Diese Bilder habe ich mir schon lange nicht mehr angeschaut. Es kommt mir vor, als lebte ich noch heute in diesem Teil von Petersburg. Der Petrogradski-Distrikt. Ja, es gibt sehr viele Erinnerungen. Mein Lieblingspark.

0: Im Jahr 2010 trat ich dem Militär bei. Ich diente in den Luftverteidigungstruppen der russischen Luftstreitkräfte. Hier der Sanitäter. Die Hände in den Taschen nach dem Motto: Ich kann alles. Nachdem ich der Armee beigetreten war, entschied ich, mich von der Kunst komplett fernzuhalten. Aber die Jungs sagten: Oh, du bist Künstler. Hier ist ein Foto. Male mir ein Bild von meiner Freundin. Und so malte ich, während die anderen schliefen. Aber ehrlich gesagt, wollte ich das nicht. Ich wollte einfach nur die Disziplin, die Ernsthaftigkeit und die Verantwortung kennenlernen. Man strebt danach, einen wertvollen Beitrag zu leisten.
1: Kick den Ball zu mir.

0: Vater, weißt du, wenn ich in dieses Feuer schaue, erkenne ich, dass das, was ich tue, gut ist. Die Komposition und der Rhythmus, das alles ist gut. Aber dennoch fehlt mir eine echte Verbindung. All das, was in Ecuador und Lateinamerika geschieht, auch mit den Ureinwohnern, es ist sehr wichtig, dass du mir damit hilfst, denn es fällt mir schwer. Wo kann ich den Geist der indigenen Kultur und Folklore finden? Ecuadorianische Musik. All diese Dinge mag ich und ich möchte all das vermitteln. Aber mir fehlt das gewisse Etwas, um diesen Geist zu spüren. Was muss ich tun, um dieses Gefühl zu entwickeln?
1: Mein Sohn Andres. Ich möchte, dass er sich öffnet, weil ich weiß, dass in seinem Herzen viele sehr wichtige Dinge sind. Das wird klar, wenn er Indigene malt. Als Künstler und Vater kann ich das an seiner Arbeit sofort erkennen. Und da gibt es nichts zu beweisen.

Das Rolltor mit dem Gitter ist nötig, um einen gewissen Abstand zwischen dem Eisentor und der Straße zu schaffen. Kurz nachdem ich nach Huaquillas kam, stahlen Kriminelle auf Motorrädern von Geldwechslern einen Koffer voller Geld. Sie fuhren diese Straße entlang. Es gab eine Schießerei mit der Polizei. Die Polizei jagte sie. Es roch nach Schießpulver. Um etwas Kreatives zu schaffen, braucht man eine ruhige Umgebung, damit man nicht gestört wird. Mir ist es sehr wichtig, dass das Atelier harmonisch wirkt. Jede Ecke soll ihr eigenes Detail haben, das mich inspiriert. Ich habe schon lange nicht mehr unter freiem Himmel gemalt. Einmal pro Woche sollte man sich der Plein-Air-Malerei widmen, wenn nicht sogar jeden Tag. Andernfalls verlernen es die Hände. Aber ich habe etwas erschaffen. Durch dieses Bild, an dem ich für einen Wettbewerb arbeite, wurde ich an eine interessante Sache erinnert. Ich erinnerte mich daran, wie die Spanier nach Lateinamerika kamen, um Spiegel gegen Gold zu tauschen. Sie gaben den Indigenen Spiegel und verschwanden mit dem ganzen Gold. Lateinamerikanische Ureinwohner mit Spiegeln. Die Spanier behielten das Gold, aber wir behielten die Kunst. Diesen Spiegel schätze ich nicht wie Gold, sondern als eine Möglichkeit, das Leben aus einer anderen Perspektive zu sehen. In der Spiegelung sehe ich Dinge, die ich sonst bei der Arbeit nicht sehe. Wenn ich etwas Neues brauche, einen neuen Ausdruck, dann finde ich ihn in dem Spiegelbild.

Um die Komposition fertigzustellen, muss ich eine Reise nach Cuenca machen. Die Stadt selbst ist ein Kunstwerk, wie St. Petersburg auch. Die Rhythmen, das Gefüge, alles, was ich brauche, finde ich dort.

Wie ich bereits sagte, bin ich stets auf der Suche nach Talent und dass ich mein Wissen, falls möglich, kostenfrei vermitteln werde. Das Wichtigste aber ist, wenn jemand keine Seele hat, kann man ihm nichts beibringen. Man muss die richtige Person finden. Was meinen Sohn Andres anbelangt. Bei

Ihm braucht man nicht suchen, denn er hat Tiefe und eine solide Einstellung zum Leben. Durch die Kunst sagt und vermittelt er alles. Mir liegen das Wohl und die Zukunft meines Sohnes sehr am Herzen. Das ist der Grund, warum ich ihn nach Cuenca holte. Es ist mein Geschenk an ihn, damit er die Kultur Ecuadors kennenlernen kann.

Von der Kultur der Indigenen aus den Bergen der Sierra bin ich sehr beeindruckt. Ihre Kostüme, Ponchos, Hüte, Musikinstrumente, weiße Hosen, Röcke. Indigene Rhythmen und Musikinstrumente. Das ist echte Folklore, die alle Aspekte ihres Lebens begleitet.

Momentan ist Andrés bei mir. Er wollte mir schon immer nachfolgen. Denn er war von der Kunst der indigenen Ecuadorianer schwer beeindruckt. Das porträtiert er am liebsten. Es ist etwas, das uns zur Liebe und zu unseren Wurzeln zurückholt. An den Ort, an dem wir zur Welt kamen, um ein Teil dieser Zivilisation zu werden. Andrés trägt ein wenig indigenes Blut in seinen Adern.

0: Andrés, él me acompaña.
1: Andrés hilft mir mit den Arbeiten am Festivalthema. Er arbeitet sehr konzentriert. Alles, was ich gelernt habe, findet sich auch in seiner Kunst wieder.

0: Sehr schön. Wie lange noch, bis es fertig ist?
1: Noch eine halbe Stunde. Hier möchte ich noch etwas verfeinern.
0: Ja, ich sehe.
1: Weil es noch weitere Details gibt. Sieh dir die Wand an. Sie bietet viel Kontrast.
0: Und prägnante Linien.
1: Es ist sehr hell, weil die Sonne hier drüben steht.
0: Sie erhitzt die Wand. Sehr gut. Sehr gute Arbeit.
1: Wahrscheinlich bist du 2 Stunden nur umhergelaufen und hast dir alles angeschaut, anstatt zu malen.
0: Wie kommst du denn darauf? Das Ergebnis selbst ist nicht so wichtig, sondern dass man die Bewegung und die Stimmung spürt. Mittels dieser Stimmung kann ich versuchen, durch meine Kunst etwas mitzuteilen. So, wie man es mit einem Foto machen kann.
1: Diese Zeichnungen sind lebendig. Sieh es dir an. Schau das Pferd. Es gefällt mir sehr.
0: Gut, packen wir zusammen und lass uns gehen.
1: Gehen wir.
0: Hier bietet sich die Möglichkeit, umherzulaufen, von den Tänzern und den Kostümen direkt Zeichnungen anzufertigen, ein Gefühl für die Bewegungen zu bekommen, sogar für den Hauch des Windes, wenn er weht. Die Menschen tanzen und die Kamera fängt ihre Gesichter ein. Und was für tolle Gesichter. Wow, so viel Gefühl, so viele Emotionen.
1: Ja, ich sah es auch. Die Indigenen, wie sie mit all ihrem Herzen singen und tanzen, es ist einfach ergreifend. Diese Ausdruckskraft, diese fließenden Bewegungen.

Länder wie Russland haben einen hohen kulturellen Entwicklungsstand erreicht. Heute fördert Russland die Kultur anderer Gesellschaften, anderer Länder. Ich denke, in Russland studieren zu können, ist ein Privileg, weil man sich damit nützliches Wissen aneignen kann. Dieses Wissen kann man dann an die nächste Generation weitergeben. Auch hier, in den Entwicklungsländern Lateinamerikas. Dies ist ein besonderer Ort. Er bedeutet mir sehr viel. Hier kommuniziere ich mit der Natur. Hier erfahre ich Momente der Harmonie und des Friedens. Seit langer Zeit lebe ich in dieser Stadt. Hier gehöre ich hin. Und hier möchte ich meine Arbeit im Bereich der Kunst und Kultur fortsetzen. Mein Traum ist es, durch meine Kunst die Botschaft des Friedens und der Harmonie in die Welt zu tragen. Kreativ zu sein, ein Künstler zu sein, hat einen Vorteil. Viele seiner Ideen werden niemals sterben. Ein Künstler wird immer schöpferisch tätig sein. Ein Künstler geht nicht in Rente. Wenn er stirbt, setzt er sich zur Ruhe.

0: Wow.
1: RT behaupten, Händewaschen sei wenig hilfreich gegen Covid-19.
2: Wirklich.
3: Leider löste diese falsche Meldung der Bild-Zeitung zwar Emotionen, aber keinen gesunden Menschenverstand aus. Doch es war Professor Bob Arnott, der gesagt hat, Sie können sich den ganzen Tag lang die Hände waschen, doch Sie werden trotzdem das Coronavirus bekommen, wenn jemand in Ihrer Nähe hustet. Lassen Sie sich von Fakten leiten, nicht von Emotionen.
2: RT.de. Kritisch bleiben.
4: Der Titan Prometheus glaubte an die Menschen und stellte sich auf ihre Seite. Er stahl den grausamen Göttern das Feuer und schenkte es der Menschheit. Die Götter ketteten den Titan an einen Felsen und ein riesiger Adler verspeiste jeden Tag seine Leber. Doch die Dunkelheit, in der die Menschheit zuvor umherwanderte, ist dem Licht der Flamme gewichen, die er ihr gereicht hatte.
5: Wenn wir sagen, dass wir stark sind, dass wir mutig sind, dann sollten wir uns um die weniger glücklichen Menschen kümmern, die sich nicht wehren können.
4: Es gibt immer Menschen, die so denken. Aber die tapferen Menschen, die sich trauen, die Mächtigen bloßzustellen, werden nur in Hollywood-Filmen mit Ruhm, Geld, prestigevollen Jobs und Respekt belohnt. In Wirklichkeit ist das nicht der Fall. Im echten Leben wiederholt sich auf die eine oder andere Weise immer die Tragödie des Prometheus.
5: Will ich arbeiten oder nicht? Selbst Journalisten, die die offizielle Linie unterstützen, hatten zwei Optionen. Entweder sie schweigen und schreiben das, was wir wollen, oder sie können woanders arbeiten.
4: Der US-amerikanische Journalist George Eliason berichtet seit mehr als 8 Jahren über die Ereignisse im Donbass. In den USA war er ein Bauarbeiter, doch als er in den Donbass kam, wurde ihm klar, dass er nicht einfach nur zusehen konnte.
5: Ich habe angefangen, über den Krieg im Donbass zu schreiben, weil ich wusste, was dort geplant war. Noch bevor der Maidan vorbei war, planten sie bereits eine Art Krieg im Donbass auszulösen. Wir wussten, dass der Krieg hier beginnen würde.

0: ukrainische Regierung ermordet im Donbass seit 8 Jahren ihr eigenes Volk. Es ist erstaunlich, dass die westlichen Medien nicht darüber berichten und 8 Jahre lang nicht darüber berichtet haben.
1: Johnny Miller ist ein Journalist aus Großbritannien.
0: Dieser Treffer hier ist vermutlich der wichtigste.
1: Er sah, wie die US-amerikanische Armee Länder des Nahen Ostens zerstörte. Und nun sieht er, wie die NATO und die USA den Donbass vernichten.
0: Ich habe in den letzten 10 Jahren über mehr als einen Krieg berichtet. Ich sah das zerstörte Libyen und berichtete aus Syrien. Ich sah, wie dieses Land zerstört wurde. Und ich befürchte, dass auch die Ukraine zerstört werden wird. Der berühmte Leitsatz, dass die NATO Russland bis zum letzten Ukrainer bekämpfen wird, scheint sich hier zu erfüllen.
2: Von Seiten der US-Regierung war Victoria Nuland für all das verantwortlich. Natürlich war da noch Biden, der dieses ganze Projekt leitete. Und wenn man sich Hillary Clinton ansieht, dann ist das nicht jemand, der kurz davor steht, ein Faschist zu werden. Sie ist bereits einer. Dasselbe gilt für Barack Obama und Joe Biden. Leider will Joe Biden das alles. Joe Biden ist ein Faschist.
3: Die Amerikaner haben insoweit etwas damit zu tun, als dass sie Teil einer atlantischen Welt sind, die sich überwiegend der liberalen Demokratie, dem Kapitalismus, der Transparenz und der Rechtsstaatlichkeit verschrieben hat.
1: Das sind die Schlagworte, mit denen die Politiker des kollektiven Westens um sich werfen. Es ist die Mainstream-Botschaft, die von den meisten westlichen Medien verbreitet wird. Charles Kupchan, der von 2014 bis 2017 Sonderberater von US-Präsident Barack Obama war, konnte nichts anderes sagen. Und so sieht die US-amerikanische Demokratie in der Praxis aus.
2: Genau das ist die ganze Zeit im Donbass passiert. Das sind keine Objekte, das sind Menschen. Das sind echte Menschen. Es bricht mir das Herz und es macht mich wütend. Es macht mich wirklich wütend. Ihr eigenes Land hat sie angegriffen. Die Ukraine hat Ukraine angegriffen.
1: In der Nähe des Dorfes Verkhnie Chebirevka in der Volksrepublik Lugansk werden die Leichen von Zivilisten exhumiert, die von ukrainischen Strafkommandos ermordet wurden. Es gibt viele solcher Gräber an Orten, in denen die ukrainische Armee stationiert war. George Eliasson reichte wiederholt Berichte über diese Verbrechen bei europäischen und amerikanischen Medien ein.
2: Ich bin seit 5 Minuten hier. Und in nur 5 Minuten habe ich erfahren, dass die ersten Leichen, die gefunden wurden, enthauptet waren. Das waren alles Zivilisten. Wer macht so etwas mit Menschen? Armeen tun so etwas nicht. Vielleicht der IS. Und was macht man mit Organisationen wie dem IS? Was macht die Ukraine anders? Man kann diese Kriegsverbrechen nicht leugnen.
0: Donetsk brennt. Man kann überall und jederzeit getroffen werden. Hier im russisch kontrollierten Donbass gibt es keine britischen Mainstream-Journalisten. Allerdings gibt es hier im Donbass auf dieser Seite des Konflikts Themen, über die die Journalisten einfach berichten müssen. Eines ist die Tatsache, dass die ukrainische Armee schon seit 8 Jahren auf Zivilisten im Donbass schießt. Und das bis heute. Ein anderes ist, dass die Mehrheit der Menschen im Donbass das, was die Russen hier machen, unterstützen und unabhängig oder ein Teil Russlands sein wollen. Und dieser Standpunkt wird den Menschen in Großbritannien einfach nicht erklärt. Was die Briten hören, ist, dass Russland böse und die Ukraine gut ist. Russland soll viele Kriegsverbrechen begangen haben. Und das ist alles. Die meisten Menschen in Großbritannien verstehen diesen Konflikt nicht. Aber dann, was passiert dann? Das alles könnte eskalieren. Und ich befürchte, dass die NATO nicht auf Frieden und Wohlstand für die Ukraine aus ist. Ich befürchte, dass sie hier einen endlosen Krieg wollen.
1: Jeder unabhängige Journalist, der die Wahrheit über den Donbass sagt, geht ein Risiko ein. Überall.
4: Was riskieren sie? Sie riskieren alles. Vor allem ihr eigenes Leben.
1: Leonard Swidowsko, Journalist und künstlerischer Leiter des Luganska Fernsehens, weiß aus erster Hand, was unabhängigen Journalisten blüht, deren Ansichten von der westlichen Propaganda abweichen.
4: Jeder, der hier die Wahrheit sagt, geht ein Risiko ein. Er riskiert seine Arbeit und sein Einkommen und er riskiert, ins Gefängnis zu kommen. Er riskiert sein Leben.
1: Unabhängige Journalisten werden überall zur Zielscheibe. In der Ukraine, in ihren Heimatländern, überall dort, wo die US-amerikanischen und britischen Sicherheitsdienste sie erreichen können.
2: Das FBI leitet eine neue Verfolgung von Menschen ein, die von Russland beeinflusst sind oder die russische Sicht der Dinge verbreiten. Das macht einen zum Staatsfeind.
4: Ich habe Russland schon immer geliebt und ich liebe Italien. Ich vermisse Italien, aber ich kann nicht zurückkehren, weil Italien momentan ein Land ohne eine souveräne Meinung ist und meine Entscheidung nicht billigt. Ich werde als ein Söldner angesehen, aber das ist nicht wahr. Ich habe nie Geld damit gemacht.
1: Andrea Palmieri ist ein Italiener aus der geschichtsträchtigen Stadt Lucca in der Toskana. Er ist Unternehmer, Antifaschist.

0: oder einfach ermordet werden. In ihren Heimatländern werden sie verhaftet, stigmatisiert und ihre Bankkonten werden gesperrt. Nationalisten aller Art drohen ihnen mit dem Tod.
1: Was die Ermordung von Darya Dugina angeht, behauptet die amerikanische Regierung zu wissen, dass die Ukrainer dahinter stecken. Die neue ukrainische Regierung.
0: Der Mord an Darya Dugina war ein Attentat. Dahinter standen die ukrainischen Sicherheitsdienste, die auf Anweisung ihrer ausländischen Kollegen handelten. Der Tod der Journalistin war nicht nur für ihren Vater, den Philosophen Alexander Dugin, ein schwerer Schlag. Er war für viele eine Tragödie. Aber nicht für die Ukraine und ihre Unterstützer in Übersee.
1: Ich höre politische Kommentatoren, die sagen, dass das gut gewesen sei. Wie hat die Ukraine das gemacht? Ist Mord für sie in Ordnung?
2: Die Ukraine versucht, mit unabhängigen Journalisten das zu tun, was sie mit dem Donbass tut: töten.
0: Oksana Chigrina, eine Journalistin der Luganskner Zeitung Respublika, kämpft seit mehr als 8 Jahren an vorderster Front im Informationskrieg. Wie die meisten Einwohner des Donbass weiß sie alles über die Verbrechen der ukrainischen Nazis in ihrer Heimat und den heldenhaften Kampf ihrer Landsleute.
2: Die primitiven Nationalisten, die die Ukraine regieren, vernichten alles, was sie nicht verstehen. Sie haben den Journalisten Busina nicht verstanden und ihn getötet.
3: Ist es das Risiko wert? Viel hängt davon ab, wie man diese Frage beantwortet. Man tut das alles, weil man es tun muss, weil man die Pflicht hat, es zu tun.
0: Sein journalistisches Pflichtgefühl hat Vittorio Nicola Rangeloni dazu bewogen, einem brutalen Informationskrieg beizutreten.
3: Das ist ein Hotel im Stadtzentrum von Donetsk, in dem viele Journalisten unterkommen. Und das ist eine Lebestock-Antipersonenmine. Die Ukraine hat in den letzten Wochen die Wohngebiete von Donetsk damit übersät.
0: Vor dem Putsch in der Ukraine lebte er in Italien. Er hat die Ereignisse auf dem Maidan nur durch Zufall mitbekommen.
3: Am 18. Februar 2014 kam ich mit dem Flugzeug aus Mailand in Kiew, der Hauptstadt der Ukraine, an. Ich wollte mir die Stadt ansehen, wurde aber unweigerlich Zeuge der Ereignisse, die sich damals auf dem Maidan abspielten. Die Revolution, der Staatsstreich. Ich habe alles mit eigenen Augen gesehen und erfahren, was die Menschen motivierte, an diesen Protesten teilzunehmen. Ich habe herausgefunden, was sie forderten. Wie sie mit falschen Hoffnungen und Versprechen getäuscht wurden. Von Menschen, die sich selbst als Verbündete und Partner inszenierten. Ich meine natürlich die Europäische Union und die USA, die gemeinsam die Proteste auf diesem Platz angeheizt haben. Und der Wechsel der politischen Führung des Landes verlief alles andere als demokratisch. Das widersprach allen Werten, die in der EU und in den USA so hochgehalten werden. Ich meine Redefreiheit, die Freiheit der Meinungsäußerung, Demokratie. All diese Worte wurden durch Kugeln einer Kalaschnikow vernichtet.

0: Nastja, ein Angriff. Ich habe Angst, Nastja. Ich wurde getroffen, Nastja. Ich liege unter Trümmern. Nastja, hilf mir.
1: Die ersten Explosionen. Ich hörte ein Mädchen schreien. Unter den Trümmern hier liegt ein Mädchen. Bitte, holt sie raus.
2: Überall war Blut. Kinder, die bluteten und weinten und schrien.
3: Sie schrie und lief nach draußen. Dort war ein Junge, er legte seine Arme schützend um sie. Sie sagte, Mama, er hielt mich fest und küsste mich auf die Stirn.
0: Wer so etwas tut, ist die Saat des Teufels. Aber wir Russen, glauben an Gott. Wir sind Christen.
4: Es ist eine Katastrophe, eine wirkliche Katastrophe. Kein Kind sollte sterben müssen.
5: Im Frühjahr 2015 kam ich zum ersten Mal nach Lugansk. Und ich sah ein komplett anderes Bild als das, was in den italienischen Medien berichtet wurde.
6: Das hat Vittorio dazu bewogen, Kriegsberichterstatter zu werden. Und er hat viele Konfliktgebiete im Donbass besucht. Heute ist es dort besonders gefährlich. Die ukrainische Armee macht gezielt Jagd auf Vertreter unabhängiger Medien.
5: Es ist Krieg. Und wenn man draußen im Feld arbeitet, muss man sich immer der Risiken bewusst sein, die man eingeht. Man kann unter Mörser und Artilleriebeschuss geraten, wenn man draußen im Feld arbeitet. Und es geht auch eine Gefahr von den Menschen aus, die meine Kollegen und mich als eine Bedrohung für das Kartenhaus aus Lügen ansehen, das sie errichtet haben. Für die parallele Realität und Propaganda, die sie als Wahrheit verkaufen wollen.
7: Im Grunde war alles, was in den westlichen Mainstream-Medien erzählt wurde, eine komplette Lüge. Meiner Meinung nach war das, was 2013 und 2014 passiert ist, der größte hybride Informationskrieg, der jemals gegen ein Volk geführt wurde. Vermutlich in der gesamten Geschichte.
6: Janus Putkonen ist ein unabhängiger finnischer Journalist und Chefredakteur der Nachrichtenagentur Doni. Er arbeitet bereits seit 2014 im Donbass. Er weiß ganz genau, wer die Drahtzieher des Informationskrieges gegen Russland sind.
7: Die RAND Corporation, das Council on Foreign Relations, die Bilderberg-Gruppe, das Weltwirtschaftsforum und andere, sie bestimmen die Agenda und die Mainstream-Medien sind ihre Marionetten, die diese Agenda unterstützen. Ich habe mit eigenen Augen gesehen, wie sogenannte Journalisten in den Donbass kommen, das Mikrofon in die Hand nehmen und lügen. Und sie stellen die gesamte Bevölkerung des Donbass als Terroristen dar. Ich bin auch hier im Donbass und ich frage sie, wo seht ihr hier so etwas? Und sie sagen nur, ich weiß nicht. Ich werde dafür bezahlt, dass ich das sage. Diese Strategie wurde von der RAND Corporation entwickelt.
6: Die RAND Corporation ist eine der größten Denkfabriken des Pentagon und der US-amerikanischen Geheimdienste.
7: Es gibt Dokumente, die belegen, dass das Pentagon die RAND Corporation damit beauftragt hat, eine Strategie für die Ukraine auszuarbeiten.
6: Die Online-Nachrichtenseite Before It's News hat ein Dokument mit der Kennzeichnung vertraulich veröffentlicht. Es handelt sich dabei um ein militärisches Szenario zur Vernichtung von Novorossiya. Phase 1. Der Donbass wird vollständig

0: blockiert. Fernsehen, Internet, Zahlungs- und Telefondienste werden abgeschaltet. Industrieanlagen werden zerstört. Phase 2. Luftangriffe auf strategische Objekte, Infrastruktur und Truppenkonzentrationsgebiete. Alle möglichen verbotenen Waffen werden eingesetzt. Die männliche Bevölkerung im Alter von 13 bis 60 Jahren wird in Filtrationslager gebracht. Wer Widerstand leistet, wird an Ort und Stelle erschossen. Phase 3. Einwohner, die dem Kiewer Regime gegenüber loyal eingestellt sind, können an ihre Wohnorte zurückkehren, während das Eigentum der anderen von der Regierung konfisziert wird, um es anschließend an bewährte Soldaten zu verteilen.
1: Das Verstörendste an diesem Plan der RAND Corporation, der vom gesamten Westen unterstützt wurde, ist die Errichtung eines ganzen Netzes von Konzentrationslagern für die russische Bevölkerung des Donbass.
0: Die Helden der heutigen Ukraine befolgen die Anweisungen von RAND bis ins kleinste Detail. Das ist das Nazi-Konzentrationslager Auschwitz. Und das ist ein Konzentrationslager des nationalistischen Bataillons Aidar im Dorf Polowinkino in der Volksrepublik Lugansk. Hier wurden alle Dissidenten festgehalten, brutal gefoltert und ermordet.
1: Der Großteil der russischen Bevölkerung wäre in den Konzentrationslagern geblieben, bis die russische Armee gekommen wäre, um sie zu befreien. Das war ihr Plan.
0: Als ein internationaler Skandal ausgebrochen ist, verschwand das Dokument von der Webseite der RAND Corporation und ihr Pressedienst leugnet, dass es je existiert hat. Aber das Internet vergisst nie.
1: Diese Nazi-Gruppen, einige von ihnen trugen Abzeichen mit der Aufschrift Eroberer. Und man versprach ihnen Sklaven und Land im Donbass.
2: Das ist erlaubt und das ist legal. In der Ukraine ist ein durch und durch terroristischer Staat geschaffen worden. Das wäre nicht passiert, wenn die westlichen Drahtzieher das nicht gewollt hätten.
0: Anna Soroka, Beraterin des Oberhaupts der Volksrepublik Lugansk, sammelt Beweise für die Verbrechen des Kiewer Regimes gegen die Bevölkerung des Donbass. Sie weiß, weshalb der Westen sämtliche Informationen über den Donbass zurückgehalten hat.
2: Zuerst brachen sie die Psyche des ukrainischen Volkes, indem sie Nazi-Methoden übernahmen und den Genozid zum Gesetz erhoben. Aber die Amerikaner und die Briten werden das nie zugeben. Von welcher Wahrheit reden wir also? Es kann keine Wahrheit geben.
0: In der Tat. Die Welt darf tatsächlich nichts von den Verbrechen der Ukraine und ihrer westlichen Unterstützer erfahren. Alle Informationen über den Genozid an der Bevölkerung des Donbass müssen verschwiegen werden. Diese Regel wird vom ukrainischen Präsidenten Wladimir Selenskyj befolgt. Alle Medien, die mit seiner mörderischen Politik nicht einverstanden waren, hat er aus dem Weg geräumt.
3: Es ist sehr schwierig, sich gegen die Angriffe eines Systems zu wehren, das alles tut, um zu verhindern, dass die Wahrheit die Menschen erreicht, die informiert werden wollen.
0: Wie viele andere unabhängige Journalisten landete auch Vittorio in der Datenbank von Mirotvorets, zu Deutsch Friedensstifter, die von ukrainischen Nazis betrieben wird. Ihm drohen 3 bis 8 Jahre Gefängnis oder eine schwere Strafe. Der Journalist wird auch in seinem Heimatland Italien verfolgt.
3: Die italienische Staatsanwaltschaft hat mich vieler Dinge beschuldigt, die ich nie getan habe. Es gab permanent Berichte in Tageszeitungen, Medien und im Fernsehen. Arbeiten Sie nicht mit diesem Mann, sonst droht Ihnen das gleiche Schicksal.
0: Die Wahrheit ist gefährlich. Alle werden für ihre Verbrechen gerade stehen müssen. Das ist in der Geschichte mehr als einmal passiert. Um dies zu verhindern, tun sie alles in ihrer Macht Stehende, um die Fakten über die Ereignisse in der Ukraine zu verdrehen.
4: Also die Situation in der Ukraine findet de facto in der Berichterstattung ja überhaupt nicht statt im Moment. Und zwar ganz einfach, weil die Ukraine sich auf einem Weg befindet, der konträr läuft zu dem, was hier in Deutschland, in Europa und auch in USA.
0: Der deutsche Journalist Mark Bartalmay hat 3 Jahre im Donbass verbracht. Er hat sein Leben riskiert, um viele Brennpunkte zu besuchen. Dabei hat er festgestellt, dass die Situation ganz anders ist, als sie in den westlichen Medien dargestellt wird. Sein Dokumentarfilm Ukrainian Agony löste im Westen Schockwellen aus.
4: Die Situation ist so, dass es eine deutliche Faschisierung gibt in der Ukraine. Sie bewegt sich in eine Richtung, die Europa eigentlich nicht wahrnehmen möchte, an der Europa aber auch klar mitschuld ist, auch die USA mitschuld sind, weil sie dieses Land in diesen Zustand letztendlich mit hinein manövriert haben. Weil es, wie gesagt, war für sie eine völlige Überraschung, dass ein abendfüllender, also anderthalbstündiger Dokumentarfilm auftauchte, der die Sichtweise des Westens komplett konterkarierte. Was dann später dazu führte, dass die Gegenmaßnahmen, ich nenne es jetzt einfach mal so, die Medien dann auch hier ergriffen haben. Es gab Ermittlungsverfahren auch gegen mich. Der deutsche Inlandsgeheimdienst hat sich dann mit mir beschäftigt, das ist der Verfassungsschutz, dass ich Mitglied gewesen wäre in einer kriminellen terroristischen Vereinigung im Ausland. Und die wurden eingestellt, weil nicht nachgewiesen werden konnte, dass ich Mitglied war in einer terroristischen Vereinigung, was aber bezeichnend ist. Das heißt also, das Bild, was hier existierte im Westen, war alles, was sich dort drüben in der Ukraine, im Donbass, der entsprechenden Situation entgegengestellt hat, wurde hier als Terrorismus bezeichnet. Ich hatte also nicht mehr die Möglichkeit, wie ich es vorher getan habe, hier für Zeitungen oder auch Sender zu arbeiten. Es haben sich auch langjährige Bekannte von mir abgewandt, die in den Medien gearbeitet haben, mit denen ich wirklich Jahre gearbeitet habe, 10, 15 Jahre zum Teil, die also schon wussten, wie ich ticke, ja. Welche Weltsicht ich habe. Insofern hat dieser Film schon mein Leben ziemlich stark verändert. Aber ich bereue ihn immer noch nicht.

0: das erste staatliche Blasorchester der Sowjetunion, abgekürzt das Gosduch. Nur die besten Musiker durften dort spielen.
1: Die bloße Menge der Musik, die sie gespielt haben, ist selbst heute noch erstaunlich. Alle Traditionen unseres heutigen Blasorchesters haben ihre Wurzeln genau dort.
0: Juli 1941. Die Wehrmacht rückt unaufhaltsam auf Moskau vor. Als Reaktion darauf beginnen sich in der Stadt Volksmilizdivisionen zu bilden.
2: Ihnen war bewusst, dass das ganze Land in Lebensgefahr schwebte. Und ich glaube, das hat sie motiviert, sich freiwillig zu melden.
0: Das staatliche Blasorchester des Kremls bereitet sich auf einen ganz besonderen Auftritt vor. Ein Konzert ohne Publikum, zu Ehren der Gefallenen. Hier, nahe Wjasma, sind die meisten der Musiker ums Leben gekommen.
3: Es ist eine große Ehre für uns, nicht nur aufzutreten, sondern auch den Musikern Tribut zu zollen, die hier ihr Leben gaben, damit wir leben und ihre Arbeit fortsetzen können.

0: Der Informationskrieg. Fast alle unabhängigen Journalisten, die aufdeckten, dass die NATO und die USA für die Eskalation der Situation in der Ukraine zu einem militärischen Konflikt verantwortlich waren, fielen ihm zum Opfer.
1: Wir sind alle Feinde des Westens. Ich kann nicht sicher zurückkehren. Es gibt keinen Weg zurück für mich. Die Bedrohungen sind real. Und ich habe bereits einige Freunde unter schrecklichen Umständen verloren. Meine Töchter sind im Ausland, meine Familie ist im Ausland. Ich habe viel geopfert. Und ich war dazu bereit. Es war mir eine Herzensangelegenheit. Meine Mutter ist eine Journalistin und sie ist eine gute Journalistin. Sie versteht, dass ich meine Pflicht tun muss. Aber ja, ich vermisse meine Töchter. Ich vermisse meine Familie, aber ich versuche, stark zu bleiben.
2: Es gibt zwei heilige Kühe in der westlichen Welt. Zum einen die Meinungsfreiheit und zum anderen die Entscheidungsfreiheit. Keine von beiden wurde jemals respektiert. Und ein Journalist, der die Wahrheit sagt, wie zum Beispiel Assange, wird in der gesamten westlichen Welt als Verbrecher angesehen.
0: Die strafrechtlichen Ermittlungen gegen Julian Assange wurden 2010 eingeleitet. Seine Webseite WikiLeaks lieferte Beweise für das, was alle schon wussten. Die US-Armee schießt auf Zivilisten, in CIA-Gefängnissen werden Menschen gefoltert und getötet, Politiker erhalten Bestechungsgelder von Militärkonzernen. Der Westen hat Tausende von Kriegsverbrechen auf dem Gewissen.
3: Wir haben noch einen Kampf vor uns. Und auch dem Journalismus steht ein Kampf bevor. Ich meine, wir reden hier von Anklagen gegen die USA, die eine Bedrohung für alle Journalisten in der ganzen Welt sind.
0: Jetzt ist das Leben von Assange in Gefahr. Er ist krank und sitzt in London im Gefängnis. Sollte er an die USA ausgeliefert werden, drohen ihm 175 Jahre Haft oder die Todesstrafe. Der Journalist bleibt eine Gefahr, weil seine Webseite WikiLeaks immer noch online ist.
2: Er hat es geschafft und verdient großes Lob. Er ist ein wahrer Prometheus. Er bringt die Wahrheit wie Feuer zu den Menschen. Ich bin stolz, dass es solche Menschen gibt. Ich bin stolz, den gleichen Beruf wie er zu haben.
0: Ebenso wie andere Fernsehanstalten wurde auch das Luganska Fernsehen, bei dem Leonard Swidowsko arbeitet, mehr als einmal angegriffen.
2: Sie setzen einen Störsender aus Kanada gegen uns ein. Und sie haben einen Fernsehmast aus der Türkei besorgt, um unser Signal zu stören. Am 2. Juni 2014 gab es einen Luftangriff. Sie feuerten 26 ungelenkte Raketen ab und eröffneten das Maschinengewehrfeuer. Das geschah etwa 200 Meter von hier entfernt. Wir Journalisten, der Kameramann, war als erster vor Ort, innerhalb von 5 bis 7 Minuten. Journalisten riskieren alles. Ich kann von Igor Korneljuk erzählen, mit dem ich hier gesprochen habe, als wir auf einer Bank saßen.
0: Der russische Journalist Igor Korneljuk und sein Kameramann Anton Voloshin starben, als sie ihrer beruflichen Pflicht nachkamen.
1: Im 2014 haben Igor Korneljuk und Anton Voloshin die ersten Aufnahmen gemacht, die Welt gesehen hat. Leider sind beide hier im Donbass in der Nähe des Dorfes Metalist ums Leben gekommen.
0: Oberst Vitali Kiseljow, Deckname Kommunist, kämpfte in Lutugino, in Mariupol, am Flughafen von Lugansk und in Debaltsewo. Heute sucht Kiseljow nach den Kriegsverbrechern, die für den Tod hunderter Menschen verantwortlich sind. Thank you.
1: Igor Korneljuk und Anton Voloshin zeigten, wie Milizsoldaten Frauen, Kinder und Greise aus dem Dorf Metalist evakuierten und dabei selbst zur Zielscheibe wurden.
4: Banderas Philosophie erklärt Menschen zu Helden, die ohne jede Reue bereit sind, jemanden mit maximaler, schockierender Grausamkeit zu töten. And have never been done before.

0: Um sich die Anerkennung ihrer Kameraden und Anführer zu verdienen, müssen sie einen möglichst brutalen Mord begehen. Und der beste Feind ist ein wehrloser Feind. Wir reden also von Kriegsgefangenen oder jemanden aus einem Dorf oder einer kleinen Stadt. Etwa einer alten Frau, die kaum noch gehen kann. Dafür waren Banderas Anhänger in den 1940er Jahren und während des gesamten Krieges bekannt. Sie töteten Menschen mit Gartengeräten, mit Äxten, mit Heugabeln, mit Sensen und Grasmessern. Und heute wollen sie es ihren Großvätern gleichtun. Sie wollen diese Zeit zurückholen. Das Foltern und Töten ist also das, was sie zu Helden macht.
1: Ich war in Mariupol. Man kann jeden in Mariupol fragen und wird Geschichten über die Verbrechen des Azov-Regiments hören. Sie haben Zivilisten erschossen und als menschliche Schutzschilde benutzt. Das neonazistische Regiment Azov hat in Mariupol sehr viele Verbrechen gegen die Bevölkerung des Donbass begangen.
2: Alles ist komplett niedergebrannt. Zwischen diesen zwei Häusern stand ein Panzer, ein ukrainischer Panzer. Und im Internet hieß es, dass Russland uns beschossen habe. Russische Truppen waren nicht einmal in der Nähe.
3: Russische Truppen waren noch gar nicht hier, als wir beschossen wurden.
4: Das kann einen gesunden Menschen in den Wahnsinn treiben.
5: They took over, well, in Mariupol. And then the atrocity started.
0: Sie haben Mariupol eingenommen und dann begannen die Gräueltaten. Die oberste Führung, das sind die echten Nazis. Ich rede hier nicht von den Neonazis. Es gibt einen großen Unterschied zwischen diesen tätowierten Idioten und ihrer politischen Führung. Die echten Nationalisten tragen Krawatten. Ich habe dem Kongress Informationen über den Donbass vorgelegt. Als sie zweimal die Finanzierung wegen des Azov-Regiments gestoppt haben, war das zum Teil mein Verdienst. Darauf bin ich sehr stolz.
6: Jetzt ist alles anders. Die Mörder des Azov-Regiments sind jetzt die Nationalhelden der Ukraine. Genauso werden die Azov-Soldaten in den westlichen Medien dargestellt.
0: In den USA gibt es die USAGM. Sie kontrolliert diesen Medienkrieg. Sie haben dafür spezielle Leute unter Vertrag. Egal welches Narrativ die US-Regierung ihnen vorgibt, die BBGS befolgen es. Und sie veröffentlichen diese Informationen. Die Leiter der Fernsehanstalten in den USA müssen nur eine E-Mail senden und mindestens 1200 Rundfunkstationen und Medienplattformen werden aktiv. Und wir reden hier nicht von kleinen Medien. Wir reden von der New York Times, der Washington Post oder auch von CNN News. Es heißt, ihr müsst Folgendes sagen, das ist das Narrativ. Und CNN strahlt es dann weltweit aus. Die Ukraine wird seit 2014 in den Medien als das Opfer der Welt dargestellt. Sie war das Opfer von allem. Sogar ihr eigenes Opfer. Aber wenn es ein Opfer gibt, dann muss es immer auch einen Aggressor geben. Es kann kein Opfer ohne einen Täter geben.
7: Sie brauchen das Bild der bösen, blutrünstigen Russen in allen Medien. Die Menschen in Europa sollen nicht denken, dass wir genauso sind wie sie. Ganz normale Menschen, die täglich bombardiert werden.
6: Hauptmann Ivan Filipponenko ist ein Vertreter der Volksmiliz der LNR und er weiß ganz genau, wie ausländische Medien russische Soldaten und die Armee des Donbass darstellen.
7: Sie brauchen das Bild des Aggressors und die Ideologie des gemeinsamen Feindes. Einigkeit angesichts einer gemeinsamen Bedrohung.
1: Russische Soldaten werden zum Beispiel als Orks bezeichnet. Orks, Goblins, das ist entmenschlichend. In der Ukraine wird außerdem eine große Menge an Propaganda verbreitet, wonach russische Soldaten Babys vergewaltigen und ukrainische Zivilisten töten. Ich wusste, dass es nur eine Frage der Zeit war, bis sie anfangen würden, russische Soldaten oder die russischsprachigen Zivilisten in der Ukraine zu töten.
0: Die Ukrainer lügen sehr viel. Sie denken sich vieles einfach selbst aus. Dabei sind sie es, die Männer, Frauen und Kinder töten. Sie wurden mehrfach brutaler Verbrechen überführt. Aber die Medien erfinden jedes Mal irgendwelche Geschichten, um Russland die Schuld zu geben. Sprechen wir nun kurz über die Massengräber, die in Izium gefunden wurden. Das ereignete sich unmittelbar, nachdem in den Medien Dokumentaraufnahmen von Kindergräbern und Leichen aufgetaucht waren.
6: Und das ist tatsächlich geschehen.
8: Hier begraben ukrainische Soldaten. Die Ukrainer haben sich geweigert, sie mitzunehmen. Deshalb begraben wir sie auf dem städtischen Friedhof.
0: Die Ukrainer haben das selbst getan. Hier ist der Beweis. Aber das Kritischste, was die Medien dazu sagen können, ist: Okay, Russland scheint nicht dafür verantwortlich zu sein.
9: Die Dämonisierung der russischen Welt in der westlichen Propaganda ist eine schreckliche Sache. Das ist sehr beängstigend. Als ich Anfang 2015 zum ersten Mal hierher gekommen bin und diese wundervollen Menschen gesehen habe, Millionen von ihnen, wurde mir das Ausmaß dieser Lüge klar. Ich war schockiert.
10: I was in shock.

0: Heute Morgen um 4 Uhr attackierten die deutschen Streitkräfte die Grenzen der Sowjetunion.
1: Der Krieg brach aus. Alle Jungs meldeten sich zum Dienst.
2: Ich sagte, ich muss an die Front. Ich habe 3 Brüder dort. Sie waren aber bereits ums Leben gekommen.
3: Wir versorgten nicht sehr viele Wunden, hauptsächlich Frostbeulen. Sie amputierten Arme und Beine.
1: Ich erreichte das andere Ufer. Plötzlich riefen sie, runter, runter, du bist in ein Minenfeld geraten.
2: Der Funker wurde getötet, der Ladekanonier wurde ebenfalls getötet. Und dann, bumm, das war's, ich wurde bewusstlos.
3: Sie sagten Dinge wie, Schwester, geben Sie mir eine Spritze, damit ich sterben kann. Man versuchte, sie zu beruhigen. Deine Familie wartet auf dich.
2: Kolja, aber du wurdest doch getötet. Du wurdest an der Front getötet. Ich sagte, Mutter, ich bin's, Kolja, dein Sohn, ich lebe.
4: Ich denke, dass Russland auf all das leider unvorbereitet war. Russland hat das Ausmaß des Informationskrieges unterschätzt. Ich würde sogar sagen, dass es gar nicht daran teilnimmt. Vielleicht waren sie so naiv zu glauben, dass die Wahrheit ans Licht kommen und für sich selbst sprechen würde, ohne dass man sie verstärken müsste und ohne zu zeigen, was wirklich passiert ist. So war die ganze Welt davon überzeugt, dass die Ukraine am 24. Februar grundlos angegriffen wurde.
5: Russland hat sich in der Tat immer gegen die Praktiken des Westens gewehrt. Millionen von Menschen wurden durch Gehirnwäsche, Repression, Einschüchterung und Mord zu etwas gezwungen, was sie nicht tun wollten. Die Mittel spielen keine Rolle. Es geht um Zwang und die Durchsetzung des eigenen Willens.
6: Und letzten Endes

0: ist die Frage eigentlich immer, warum passiert das alles? Und da geht es nicht darum, Freiheit, Demokratie und Menschenrechte zu bringen. Das ist das, was in Farbrevolutionen in diesen Szenarien gern beschrieben wird. Sondern es geht darum, den Einfluss zu gewinnen. Es geht darum, Ressourcen zu kontrollieren, Handelswege zu kontrollieren, weil das Macht sichert, nichts anderes. Und es gibt einige Regionen, da kann man diese Kontrolle nicht so leicht erhalten. China und Russland. Und das ist zum Beispiel der Grund, weswegen es im Westen einen immer stärkeren Aufbau eines Feindbildes gibt, nämlich die bösen Chinesen und die bösen Russen. Diesen bösen Russen und vor allem personifiziert in dem bösen, bösen Putin, denen muss man irgendwie begegnen. Der Kapitalismus, er wird immer aggressiver. Und um dann Zugriff auf unabhängige, souveräne Regionen, Staaten zu bekommen, muss man zu härteren Mitteln greifen. Mittel, die bis hin zum Krieg gehen. Und Kriege kann man nur führen, wenn man seinem eigenen Volk einen Feind präsentiert. Dass im Falle einer Konfrontation der Westen genau weiß, wer sein Feind ist.
1: Es ist uns egal, wie viele Ukrainer sterben, wie viele Zivilisten, wie viele Frauen, wie viele Kinder, wie viele Soldaten. Es ist uns egal. Das ist alles zu einem großen Fußballspiel geworden. Ich denke nicht, dass die Ukraine eine Entscheidung über Krieg oder Frieden treffen kann. Ich denke, dass die Entscheidung über Krieg oder Frieden in Washington D.C. getroffen wird. Wir werden diesen Krieg so lange fortführen, wie wir wollen. Und wir werden bis zum letzten Ukrainer kämpfen.
2: Es kümmert sie nicht, wie viele Menschen im Donbass und in der Ukraine sterben. Warum auch?
3: Wir existieren für sie nicht. Sie kämpfen um Territorien. Wie viele von uns sie töten, spielt für niemanden in der Welt eine Rolle. Wir existieren für sie nicht.
4: Der Westen hatte sich schon lange vor Kriegsbeginn darauf vorbereitet und versucht, Russland davon zu überzeugen, dass es nicht das Ziel sei.
3: Macron ist kürzlich Folgendes rausgerutscht. Unsere Waffenlieferungen an die Ukraine erfolgten auf der Grundlage von Verträgen aus dem Jahr 2015. 2015. Sie haben sich darauf vorbereitet, uns zu töten, aber niemand will es gewusst haben. Es stellte sich heraus, dass der HIMARS-Vertrag bereits 2019 unterzeichnet wurde. Sie wurden längst geliefert.
4: Die ehemalige deutsche Bundeskanzlerin Angela Merkel sagte gegenüber dem Spiegel dasselbe. Merkel gibt zu, dass das Ziel der Verhandlungen von Minsk nicht der Frieden, sondern die Vorbereitung der Ukraine auf den Krieg gewesen sei.
1: Der Holocaust an der russischen Bevölkerung ist das, was sie immer wollten.

0: Noch bevor der Maidan vorbei war, feierte Dmitri Jarosch den kommenden Partisanenkrieg, in dem Banderas ruhmreiche Armeen den Dnepr überqueren sollten, um die Bevölkerung des Donbass zu vernichten.
1: Pazifismus, die hysterische Vermeidung von Provokationen und Friedensappellen, spielen nur unseren Feinden in die Hände.
0: Das ist alles dokumentiert.
1: Die Bevölkerung vertraut den Russen und ist überzeugt, dass Russland sie nicht im Stich lassen wird. Das sagen alle, mit denen ich gesprochen habe.
2: Vielen Dank.
3: Keine Ursache. Passen Sie auf sich auf.
4: Dank Russland und dank unserem Lugansk bekommen wir nun Wasser.

0: Wir hatten vorher kein Wasser.
1: Danke, Russland, dass ihr diese Teufel vertrieben habt, die uns 8 Jahre lang gefangen gehalten haben.
2: Alle, die hier geblieben sind, sind durch die Hölle gegangen. Sie wissen, wer schuld ist an allem, was hier passiert ist. Sie wollen nicht von Menschen regiert werden, die sie töten wollten, die ihre Häuser zerstören wollten, die sie ihrer Freiheit und ihrer Rechte berauben wollten. Für diese Leute ist es wichtig zu wissen, dass Russland immer für sie da sein wird und dass eine bessere Zukunft auf sie wartet.
3: Deshalb haben etwa 97% der Einwohner des Donbass, der 4 befreiten Regionen der Ukraine, das Referendum über den Beitritt zu Russland unterstützt.
4: Ich habe lange auf diesen Moment und auf dieses Referendum gewartet. Es gibt uns das Gefühl, dass wir Teil eines großen Landes sind. Viele junge Menschen sind aktiv geworden. Heute können unsere Kinder selbst entscheiden, wo und mit wem sie leben wollen. Journalisten aus Spanien, Italien und Osteuropa filmten den Ablauf des Referendums und alle Arbeiten, die für eine sichere Abstimmung notwendig waren.
5: Es gab hier furchtlose Menschen, die offen und unvoreingenommen waren. Intelligente Menschen, die bereit waren, die Wahrheit, über die wir heute sprechen, zu verstehen und offen zu betrachten.
4: Aber die Journalisten aus Mitteleuropa und den USA fehlten. Sie veröffentlichten nur negative Schlagzeilen.
3: Aber immer mehr Menschen im Westen sind an der Wahrheit interessiert.
1: Ein amerikanischer Politiker sagte vor 200 Jahren, niemand interessiert sich für etwas, bis er davon betroffen ist. Und er hatte vollkommen recht. Bis vor einem Jahr hat die Ukraine die meisten Menschen nicht interessiert. Sie war ihnen egal. Aber jetzt interessieren sich die Menschen dafür, weil es einen Krieg gibt, der sich noch ausweiten könnte. Plötzlich muss man sich die Beweise ansehen, weil man denkt, oh mein Gott, das könnte mich betreffen. Es könnte bald einen Atomkrieg geben. Und jetzt wollen immer mehr dieser Menschen die Wahrheit wissen. Sie wollen wissen, was vor sich geht. Denn sie beginnen zu verstehen, dass es nicht nur Russland betrifft, sondern dass es zu einem Verlust der Freiheit in der ganzen Welt führen wird. Und sie beginnen zu verstehen, dass Russland das einzige Land ist, das sich dagegen wehrt. Es geht um Leben und Tod für die Welt. Es geht um Gut und Böse.
4: Wir kämpfen gegen eine äußerst böse Macht, gegen sehr schlechte Menschen. Denn was den Menschen im Donbass angetan wird, kann jedem Volk angetan werden, überall auf der Welt.
1: Die Menschen wollen Gerechtigkeit. Sie wollen wissen, wer dafür verantwortlich ist. Sie sehen all die Ungereimtheiten in der Berichterstattung der großen Medien über die Ukraine. Sie sehen all die Lügen.
2: Das Stadtzentrum von Donetsk, das hier ist der Zentralmarkt.
3: Unabhängige Journalisten, die im Donbass arbeiten, wissen, warum Russland sich gezwungen sah, eine militärische Sonderoperation durchzuführen.
1: Wenn Wladimir Putin im Februar nicht gehandelt hätte, wären wir heute nicht hier. Ich wäre schon tot. Und die Hälfte der Menschen in dieser Stadt wäre tot. Genauso wie die Mehrheit der Bevölkerung des Donbass. Hätte er noch 8 oder 10 Tage gewartet, wäre die Ukraine schon hier und hätte das alles schon getan. Sie wollten ein kroatisches Szenario, einen Blitzkrieg mit anschließendem Massenmord. Ich habe das bereits gesehen. Das ist alles nichts Neues für mich.
6: Ich habe die Scharfschützen gesehen, die Maschinengewehre und die Panzer. Ich will das nicht noch einmal erleben. Niemand sollte das noch einmal durchmachen müssen. Und was die Leute in den Städten und Dörfern an der Front angeht, sie sind den Russen dankbar dafür, dass sie das gestoppt haben.
3: Der Konflikt in der Ukraine wird entscheiden, in welche Richtung sich die Welt entwickeln wird. Wenn Russland gewinnt, wird das unmenschliche System der Globalisten zusammenbrechen. Und wenn der Westen gewinnt, erwartet die Welt ein noch nie dagewesenes Ausmaß an Diktatur und totaler Kontrolle.
7: Die EU ist ein faschistisches Konstrukt, in dem alle Länder dieselbe Ideologie teilen. Daran hat sich nichts verändert.
5: Wir träumen schon seit 8 Jahren von einem Tribunal. Russland sollte eine eigene internationale Justizbehörde schaffen. Die SOZ, BRICS, ein verbündeter Staat oder die GUS können die Basis dafür sein, was auch immer.
7: Die gegenwärtigen Justizmechanismen des Westens, von den UN bis zu anderen internationalen Organisationen, sind nicht mehr objektiv. Sie haben den Völkermord im Donbass 8 Jahre lang verschwiegen und vertuscht.
5: Wir haben dem Menschenrechtsrat unzählige Anträge und Klagen übermittelt. Dem Internationalen Strafgerichtshof sind zahlreiche Videos zugesandt worden, die die Tragödien in den Dörfern zeigen, die unter Beschuss geraten sind. Keine Reaktion, verstehen Sie?
3: Der Westen ignoriert den Genozid an der Bevölkerung des Donbass und die Ermordung russischer Kriegsgefangener, weil er selbst dafür verantwortlich ist. Und auch die Ukraine wurde viele Jahre lang auf ihren eigenen Suizid vorbereitet. Darauf zu hoffen, dass internationale Organisationen, die von den USA kontrolliert werden, für Gerechtigkeit sorgen, ist so, als würde man Hitler dazu auffordern, die Ordnung in den Konzentrationslagern wiederherzustellen, in denen die Nazis auf seinen Befehl hin Millionen von Menschen ermordet haben.
7: Ich hoffe, dass diese Kriegsverbrecher sich vor einem Tribunal verantworten werden müssen. Es kann nicht sein, dass der Mord an der russischen Bevölkerung ungesühnt bleibt.
6: Menschen haben für Gott den höchsten Wert. Und wenn Menschen für Gott den höchsten Wert haben, dann sollten auch wir ihnen diesen Wert beimessen. Die Menschen sind das Wichtigste. Und die Kinder sind die wichtigsten Menschen, ebenso wie die Menschen, die sich nicht wehren können. Deshalb tue ich, was ich tue. Deshalb bin ich hier.

0: Wenn du zerstörte Kirchen siehst, sage nicht, schau, was die Menschen getan haben, sondern sage, das ist es, wohin uns der Teufel gebracht hat. Verwandle deinen Kummer in geistliche Trauer. Daraus entsteht ein Gebet.
1: Dir wird es kaum auffallen. Ich aber kannte diese Menschen vorher und nachher. Alle haben sich verändert. Ihre Sichtweisen haben sich geändert. Was einst kostbar war, wurde bedeutungslos. Was sie einst nicht wahrnahmen, ist heute kostbar.
2: Wir haben ein tiefgreifendes Verständnis davon, was wahrhafter Frieden bedeutet.
3: Ich denke, der einzige Grund, warum ich überlebte, war der, dass ich betete. Überall um mich herum flog Schrapnell, aber ich bekam keinen Kratzer ab. Es ist ein Wunder.
4: Sehr viele Menschen wurden verwundet. Viele verloren Angehörige. Sie haben sehr viel Leid erfahren und sie brauchen so etwas wie einen geistlichen Wiederaufbau.

0: Nach einem Ausflug ins Reich der Fantasie war es an der Zeit, in die Realität zurückzukehren und unsere Reise gen Süden fortzusetzen. Unser nächster planmäßiger Halt war die Stadt Woronesch, wo uns ganz und gar bodenständige Dinge erwarteten. Die Felder, die unser Land ernähren, brauchen Landmaschinen, die wir uns hier anschauen wollen. Aber zuerst standen wir vor einer nicht minder wichtigen Aufgabe, einem Stadtspaziergang mit dem Ziel, das berühmte Denkmal des Weißen Bims zu finden. Ein Muss für jeden, der Hunde und rührende Geschichten mag. Also haben wir intensiv danach gesucht, aber... Wir sind so lange zu diesem Denkmal gefahren, aber es ist hier nirgendwo.
1: Vielleicht gefällt dir die Stadt einfach nicht.
0: Woronesch mag uns irgendwie nicht. Wir sind offenen Herzens hierher gekommen, um zu filmen, was die Stadt zu bieten hat, aber... Es sollte wohl nicht sein.
1: Willst du ein Bier?
0: Nein. Wir sind ganze 40 Minuten zu diesem Denkmal gefahren. Hier ist es.
1: Soll ich dich damit fotografieren?
0: Irgendwie haben wir kein Glück. Zuerst haben wir unsere Drohne verloren und jetzt das hier. Irgendwie will Woronesch nicht, dass wir es filmen. Wir nahmen das als Zeichen, dass wir nochmal nach Woronesch zurückkehren sollten. Aber jetzt wurde es Zeit, uns einem der wichtigsten Industriezweige zu widmen, dem in der russischen Wirtschaft eine Schlüsselrolle zukommt, der Landwirtschaftstechnik. Die Importsubstitution nahm in dieser Branche schon lange vor 2022 ihren Lauf. In den letzten 8 Jahren hat sich der Anteil an Landmaschinen aus russischer Produktion verdoppelt. Im Jahr 2013 machten russische Maschinen lediglich 24% der eingesetzten Agrartechnik aus. Letzten Sommer stammten bereits mehr als die Hälfte aller Erntemaschinen aus russischer Produktion. Seitdem erlebt der Markt ein rasantes Wachstum. Landwirtschaftstechnik ist nicht das Erste, woran der russische Endverbraucher denkt, wenn er das Wort Sanktionen hört. Man denkt eher an Bekleidungsgeschäfte, Kosmetikfirmen, Restaurants und, und. Allerdings ist es so, wenn es hiermit Probleme gibt, werden sie absolut alle betreffen. Wir sind jetzt hier in der Region von Woronesch, einer der Hauptregionen Russlands, was Getreide und Landwirtschaft angeht, und wollen wissen, wie es hier mit der Technik aussieht. Die Böden der Region Woronesch gelten schon seit Jahrhunderten als eine der wichtigsten Kornkammern Russlands. Und das alles dank der günstigen Voraussetzungen für den Ackerbau. Hier gibt es zehntausende Hektar fruchtbares Land und ein angenehmes Klima. Aber das Getreide anzusehen und sprießen zu lassen allein reicht nicht. Diese ganzen Schätze müssen noch geerntet und eingelagert werden. Wie genau das gemacht wird und welche Geräte uns die leckeren Brötchen auf den Tisch bringen, haben wir in dem Woronesch-Werk für landwirtschaftliche Maschinen in Erfahrung bringen können. Andrei, die Agrartechnik steht für den Endverbraucher immer nur im Hintergrund. Viele merken, wenn Unternehmen und Marken das Land verlassen, die Kleidung, Nahrungsmittel, Kosmetik und so weiter herstellen. Aber wenn etwas mit der Landtechnik falsch läuft, bekommen das gleich alle zu spüren, richtig? Wie ist die aktuelle Lage, was die Sanktionen angeht? Wie wirkt sich das auf die Landtechnik aus?
2: Seit die Sanktionen verhängt wurden, haben sich alle europäischen Hersteller der Agrartechnik aus unserem Markt zurückgezogen.
0: Um welche Länder geht es da genau?
2: Das wären unter anderem Frankreich, Italien, Deutschland und Polen. Die Hersteller aus diesen Ländern haben unseren Markt verlassen. Als Folge davon sind unsere Verkäufe gestiegen. Unsere Technik besteht ausschließlich aus Materialien und Komponenten aus heimischer Produktion. Wir mussten daher keine Ersatzteile für unsere Technik suchen und haben uns mehr auf den Vertrieb umorientiert. Wir verkaufen unsere Maschinen nach Asien, zum Beispiel nach Kasachstan, Usbekistan, Kirgisien, Syrien, in den Irak und in die Mongolei.
0: Sie exportieren nichts in den Westen?
2: Wir haben unsere Maschinen früher nach Litauen, Lettland, Estland und nach Polen exportiert.
0: Jetzt geht der Export nach Asien?
2: Ja, wir haben uns auf den asiatischen Markt umorientiert und hatten dadurch keine Einbußen, was unsere Verkaufszahlen angeht. Wir produzieren und verkaufen weiterhin über 1000 Maschinen pro Jahr, wie schon zuvor.
0: Wie ist die Lage auf dem Markt? Sie haben gesagt, dass viele europäische Unternehmen gegangen sind. Welchen Marktanteil hatten sie ungefähr?
2: Ich persönlich würde schätzen, dass sie etwa 30% eingenommen haben. 25 bis 30%. Aber das ist nur meine persönliche Einschätzung, keine bewiesene Tatsache. Wir besuchen viele Messen, vor allem die Landwirtschaftsmesse Golden Niva in der Stadt Ust-Labinsk. Dort sehen wir, dass es da keine importierte Technik gibt. Ihren Platz haben stattdessen russische Agrartechnikhersteller eingenommen.
0: Wie ist die Qualität der russischen Agrartechnik im Vergleich mit der ausländischen?
2: Unsere Technik steht der importierten in nichts nach und übertrifft diese in einigen Aspekten sogar, wenn man den Landwirten Glauben schenken will. Ihnen zufolge sind die russischen Landmaschinen deutlich besser als die importierten.
0: Für den Einsatz in Russland oder insgesamt?
2: Insgesamt. Wir bekommen Anrufe zum Beispiel aus Moldau und aus Polen von Leuten, die unsere Maschinen kaufen wollen, dies aber wegen den Sanktionen nicht können. PZS 150 Vulkan.
1: Andrei, Margo, hallo nochmal.
0: Wir wollten noch fragen.
1: Wir haben auf Ihrer Website gelesen, dass...
0: Als wir uns eine Maschine ausgesucht haben.
1: Dass man die Maschinen nur hier kaufen sollte, da viele Fälschungen im Umlauf sind. Da haben wir uns gefragt, wer würde Sämaschinen und Mähdrescher fälschen? Kommt so etwas wirklich vor?
2: Ja, es gibt sehr viele Hersteller, vor allem in der Region Woronesch, aber auch in anderen Regionen Russlands. Aber wir patentieren unser geistiges Eigentum. Für den Fall, dass jemand versucht, unsere Maschinen zu kopieren, ist unser geistiges Eigentum vom Staat geschützt.
0: Wie kommen die an diese Informationen? Gibt es hier Spione?
1: Oder kaufen sie eure Sämaschinen und nehmen sie dann auseinander?
2: Agrartechnikhersteller haben da keine Geheimnisse. Alle Maschinen stehen in den Lagerhäusern und auf den Tennen. Wenn jemand die Maschinen kopieren will, kann er sie problemlos finden.
1: Und was genau ist das hier?
2: Das ist ein Trimmer. Diesen Teil hier nennt man Trimmer.
1: Wie viel kostet er?
2: Ein Trimmer kostet etwa...
0: Weißt du etwa, was ein Trimmer ist? Ich weiß nur, dass ein Trimmer etwas zerschneidet.
1: Schneidet, nicht zerschneidet.
2: Das ist ein Teil der Getreideschleuder.
1: Das wird dann so herausgeschleudert?
2: Ja, 28 Meter Wurfweite, 7 bis 8 Meter Wurfhöhe.
1: Also, wie viel kostet er?
2: 120.000 Rubel.
1: Der hier kostet 120.000 Rubel?
2: Dieser Trimmer hier kostet 120.000 Rubel.
1: Und die Fälschung ist dann billiger?
2: Möglicherweise.
1: Sie sparen beim Kauf, aber letztendlich...
2: Solche Fälschungen haben viele Nachteile.
1: Nummer eins, es ist eine Fälschung.
2: Die Nachteile sind versteckt, man sieht sie nicht sofort. Die Agrartechnik, die wir herstellen, zeichnet sich durch ihre Qualität aus.
1: Das ist klasse, aber es hört sich witzig an, wenn man von Fälschungen bei Landmaschinen hört.
0: Man fälscht gewöhnlich so etwas wie Gucci-Taschen.
1: Oder T-Shirts.
2: Es gibt sehr viele unseriöse Hersteller. Diese Leute schrauben einfach irgendetwas in ihren Garagen zusammen und dann erzählen sie ihren Kunden, sie würden ihnen eine Vulkan-Getreideschleuder schicken. Vulkan ist ein von uns geschützter Markenname für dieses Gerät. Diese erhalten dann aber eine Maschine mit einem anderen Namen.
0: Was kann man dagegen tun? Nur hierher kommen und alles nur hier kaufen?
1: Oder Zertifikate verlangen?
0: Zertifikate?
1: Vom Verkäufer oder Hersteller.
2: Hier gibt es zwei Arten von Kunden. Die einen wollen Maschinen von hoher Qualität, die anderen wollen sie möglichst billig kaufen.
0: Und kaufen dann mehr davon?
1: Davon träumt jeder. Qualität, aber möglichst billig.
2: Ja, aber wer lange und zukunftsorientiert arbeitet, kauft Maschinen von hoher Qualität. Der Preisunterschied ist nicht so gravierend und Technik von Qualität ist natürlich heiß begehrt. Landwirte sind schließlich Menschen, die auf ihrem eigenen Grund und Boden arbeiten. Mit ihrer Arbeit und ihrem Schweiß, wie man so schön sagt, verdienen sie sich ihren Lebensunterhalt. Sie wollen natürlich, dass ihre Maschinen viele Jahre lang in Betrieb sind.
0: Wie ist die Lebensdauer so einer Maschine?
2: 8 Jahre, ohne Generalüberholung.
0: Genug jetzt über Fälschungen. Schauen wir uns an, wie die Originale hergestellt werden.
2: Hier entlang.
0: Schauen wir uns das alles an.

0: Wir sind jetzt in der Werkhalle.
1: Ich habe da eine professionelle Männerfrage.
0: Schieß los.
1: Das wird einmal eine Sämaschine?
2: Ja, das wird einmal die Wand eines Trimmers.
1: Ist das eine Sämaschine oder ein Mähdrescher?
0: Willst du etwa alle Landwirtschaftsbegriffe nennen, die du kennst?
2: Das hier wird einmal eine selbstfahrende Getreidereinigungs- und Sortiermaschine.
0: Sämaschine und Mähdrescher, mehr kennst du nicht?
1: Ja, und?
0: Mehr als ich weiß.
2: Das ist die untere Motorplatte einer Getreideschleuder. Hier sind insgesamt 25 Platten enthalten.
1: Untere Motorplatte hört sich an wie ein Schimpfwort. Du untere Motorplatte.
2: Pro Tag werden hier 2 Getreidereinigungsmaschinen und etwa 6 bis 7 Getreideschleudern hergestellt.
1: Was ist das für ein Auto da drüben?
2: Wir betreiben parallel noch eine kleine Nebenwirtschaft, um unseren Eigenbedarf zu decken. Dieses Auto bauen wir gerade in einen Feuerwehrwagen um, damit er beim Nebenbetrieb eingesetzt werden kann.
1: Ich habe noch

0: Sie sagen, die Maschinen sollten nicht zu kompliziert sein, weil Leute sich oft zu komplexe Maschinen kaufen, die sie eigentlich nicht brauchen.
1: Wir hatten früher komplexe importierte Maschinen, die mit allen möglichen Sensoren und Steuereinheiten vollgestopft waren. Unsere Technik ist einfach. Wellen, Riemengetriebe und Rollen.
2: Die kann man direkt auf dem Feld reparieren.
1: Ganz genau, die Maschine ist langlebig und im Endeffekt ist das Material, das die Maschine produziert, genauso gut.
0: Da fällt mir ein, was der Direktor eines Chemiewerks uns erzählt hat, nämlich, dass sie oftmals das Mikroskop dazu benutzen, um Nägel einzuschlagen, weil es schwer ist. Das geht doch auch in die Richtung, oder? Was denn? Das ist doch ein guter Vergleich, Ilja.
2: Gut, aber unpassend.
0: Er war passend.
2: Hebe dir das Mikroskop für später auf.
0: Der Vergleich war doch passend.
2: André, sagen Sie uns noch einmal. Wir stellen doch alles aus unseren eigenen russischen Bau- und Ersatzteilen her, oder?
1: Wir stellen alles zu 100% aus russischen Komponenten her.
2: Wann werdet ihr dazu übergehen, hier Motorräder zu bauen?
1: Diese Frage stellen wir am besten der Konstruktionsabteilung. Jetzt gerade konzentrieren wir uns auf Getreideschleudern und Getreidereinigungsmaschinen sowie auf die Verladung aus Hopperwagen auf Lastkräne, die Beladung von Hoppern und alles, was mit dem Transport und der Reinigung von Getreide zu tun hat. Das ist unsere Spezialität.
2: Jetzt stellt sich nur noch die Frage, was ein Hopperwagen ist.
1: Ein Hopperwagen ist ein Güterwagen, der für den Transport von Getreide benutzt wird. Die europäische Spurweite der Schienen ist schmaler als die russische Breitspur. Beim Verladen des Getreides standen also auf einer Seite die europäischen Güterwagen für den Getreidetransport, auf der anderen Seite die russischen. Und mit unseren Geräten wurde dann alles verladen. Die Maschinen, die wir vorher für den Transport nach Europa benutzt haben, werden wir jetzt für den Transport nach China und in andere Regionen verwenden, die unser Getreide brauchen.
2: Na, dann ist ja alles gut.
0: Ich hätte noch eine Frage. Ich wollte fragen, wie es mit den Arbeitsplätzen aussieht. Wie viele Menschen arbeiten in Ihrem Werk?
1: Geschätzt würde ich sagen, so circa 140 Arbeiter. Wir haben aber vor, die Belegschaft um 30% zu vergrößern.
0: Zusätzlich?
2: Willst du hier etwa arbeiten?
0: Ich wollte nur sagen, dass Importsubstitution auch neue Arbeitsplätze schafft.
1: Das auf jeden Fall.
2: Schmeißen wir also alle Europäer raus, oder?
1: Wenn sie gehen wollen, sollen sie doch gehen. Uns spielt das bloß in die Hände.
2: Also, auf Nimmerwiedersehen. Wir verlassen jetzt das Voronezh-Werk für landwirtschaftliche Maschinen. Und das ist Modellbezeichnung
0: Marmont PZK 100.
2: Für Sämaschinen und und Mähdrescher. Wir werden unser Auto weiter modifizieren. Das muss alles gerade sein.
0: Zauberei. Da haben wir es.
2: Perfekt. Gelb ist immer toll.
0: Mir gefällt's.
2: Gefällt's. Ich habe diesen Schwamm gekauft. Man hat mir gesagt, ich soll ihn zuerst in heißem Wasser waschen, damit er nicht stinkt und damit er weicher ist. Das auch. Aber er stinkt, als hätte man ihn in Motoröl getaucht.
0: Wie Motoröl, ja.
2: Wie altes Motoröl. Riech mal. Kurz gesagt,
0: im Auto kann er nicht mitfahren.
2: Nicht ins Auto. Wäre aber zu schade, ihn wegzuwerfen. Ich binde ihn am Autodach fest. Und wenn wir ankommen?
0: Jetzt machen wir eine Schleife ins Auto.
2: Nein, keine Schleife.
0: Nein?
2: Oder vielleicht doch. Mit einer Schleife. Binden wir ihn fest.
0: Was ist das?
2: Fertig. Leb wohl, Gestank. Lang lebe der Geruch von Wind und Feldern. Das war's. Los geht's.
0: Jetzt konnten wir mit Rückenwind nach Süden weiterfahren, Richtung Wolgograd. Wie es der Zufall wollte, befand sich direkt auf dem Weg dorthin eine Verkaufsvertretung, wo die Produktion des Rostower Großkonzerns Rostelmasch, eines der weltweit größten Produzenten von Agrartechnik, ausgestellt wird. Das Unternehmen stellt die ganze Palette landwirtschaftlicher Maschinen und Ausrüstung her. Außerdem sehen ihre Mähdrescher und Traktoren einfach zum Anbeißen aus. Natürlich wollten wir sie uns aus nächster Nähe ansehen. Aber nicht nur das. Man hat uns versprochen, sie Probe fahren zu dürfen.
2: Wir sollen das Auto umparken, weil wir mit diesen beiden Schönheiten hier eine Testfahrt machen werden. Aber etwas später. Die hier und die da drüben.

0: wir diese Riesen satteln würden, wollten wir erfahren, was die so besonders und so attraktiv macht. Sarkis, sie verkaufen alle möglichen Landmaschinen. Hier gibt es Mähdrescher, Traktoren und vieles mehr. Alles schön anzusehen. In welchem Land wird das alles hergestellt und wer genau ist der Hersteller?
1: Alle Maschinen, die hier ausgestellt sind, stammen aus russischer Produktion. Wir sind die offizielle Verkaufsvertretung von Rostzelmasch in der Region Woronesch. Hier kaufen die örtlichen Landwirte die Landmaschinen von Rostzelmasch aus russischer Produktion.
0: Warum repräsentiert und verkauft ihr gerade diese Maschinen?
1: Die Technik hat sich wirtschaftlich bewährt und stammt aus heimischer Produktion. Rostzelmasch-Maschinen werden in über 40 Länder exportiert. Es gibt keinerlei Unregelmäßigkeiten bei der Auslieferung. Außerdem haben wir ausreichend Ersatzteile auf Lager.
0: Die Technik kommt also aus Russland. Viele machen sich derzeit Sorgen, was Ersatzteile angeht, weil viele davon importiert werden. Aber in dieser Saison wird es keine Lieferausfälle geben, richtig?
1: Unsere Lager sind fast zu 100% gefüllt. Wir haben also alle Ersatzteile für Landmaschinen, die wir für die Feldarbeit benötigen.
0: Was können die verschiedenen Maschinen denn so?
1: Hier haben wir einen Traktor der 2000er-Serie. Er ist sehr zuverlässig. Viele Landwirte vergleichen ihn in dieser Hinsicht mit einer Kalaschnikow. Das ist der Mähdrescher Nova, ein universell einsetzbarer Mähdrescher, der sich durch seine hohe Produktivität auszeichnet. Er eignet sich perfekt für Farmbetriebe.
0: Welchen werden wir Probe fahren?
1: Diesen hier.
0: Den hier?
1: Bei vielen Maschinen von Rostzelmasch kommen patentierte innovative Technologien zum Einsatz. Die Konstruktion des Mähdreschers RSM 161 enthält beispielsweise 22 patentierte Komponenten, die weltweit einzigartig sind. Dieser Mähdrescher verfügt über ein Tetra-Prozessor-Dresch-System. Kein anderer Mähdrescher auf der Welt nutzt so ein System. Der Dreschkorb befindet sich auf einer speziellen Aufhängung. Dadurch kann das System die Abstände der Dreschtrommel sowohl vorne als auch hinten in der gesamten Länge elektrohydraulisch regulieren. Das macht diesen Mähdrescher universell einsetzbar. Er ist daher bestens geeignet, um auch unter schwierigen Erntebedingungen eingesetzt zu werden, sogar bei einem erhöhten Bruchkornanteil oder hoher Luftfeuchtigkeit.
0: Der Mähdrescher kann also überall eingesetzt werden?
1: Ja.
0: Einfach ausgedrückt.
1: Einfach ausgedrückt, ja, ganz genau. Er ist ein perfekter Ersatz für viele importierte leistungsstarke Mähdrescher, die früher in unser Land geliefert und hier verkauft wurden. Dieser russische Mähdrescher ist eine hervorragende Maschine. Er ist leistungsstark und effizient.
0: Wie viele Pferdestärken hat er?
1: 420 Pferdestärken.
0: 420 Pferdestärken? Wir wollen unbedingt einmal Probe fahren.
1: Klar, das können wir gerne einrichten. Das ist kein Problem. Sehr gerne.
0: Dann los geht's.
1: Folgen Sie mir.
0: Hier ist es echt gemütlich.

0: War es das?
1: Ja.
0: Das Rückwärts-Einparken überlasse ich lieber Ihnen.
2: War das schon alles?
0: So geht das.
2: War das schon alles?
0: Habt ihr das gesehen? Habt ihr? Das war klasse.
3: Hat es Ihnen Spaß gemacht?
0: Das war riesig. Das Lenkrad lässt sich übrigens besser drehen als bei unserem Auto. Ich saß da gerade noch drin und habe das Ding da gesteuert.
2: Hört sich so an, als würdest du das jeden Tag machen.
0: Ja, klar doch.
2: Was die Emotionen angeht, meine ich.
3: Sie können jetzt gerne den Traktorprobe fahren.
2: Den werde ich steuern?
3: Das ist der Traktor RSM 2375. Ich denke, Sie werden damit vollauf zufrieden sein.
0: Willst du es versuchen?
2: Ich sitze am Lenkrad.
0: Na los, sehen wir uns das an.
2: Was ist bei der Steuerung schwieriger?
3: Was an der Steuerung schwieriger ist? Einen Mähdrescher zu steuern ist wahrscheinlich deswegen schwieriger, weil er einen Hinterradantrieb hat. Es ist daher ein wenig...
2: ungewohnt?
3: Ja, für jemanden, der sich zum ersten Mal an das Lenkrad einer solchen Maschine setzt, ist das Fahren eines Mähdreschers gewöhnungsbedürftig. Das Fahren eines Traktors ist da einfacher. Das ist meine Erfahrung. Mir kam es so vor, als ich solche Maschinen zum ersten Mal bedient habe.
0: Bist du bereit?
2: Ich bin bereit. Aber bist du es? Abschalten, ja?

0: оглушен.
1: Und, wie war's?
2: Ich stecke fest. Also...
1: Hat es Spaß gemacht?
2: Ich bin ja schon ein professioneller, erfahrener Traktorfahrer. Aber bei so etwas bekommt man wirklich Angst.
1: Darf ich auch damit fahren?
2: Nein, darfst du nicht.
1: Doch, ich darf.
2: Nein.
1: Ihr habt so eine tolle Spritzfahrt damit gemacht, jetzt will ich auch.
3: Wie war es?
2: Das war der Hammer. Man bekommt da richtig Angst. Die Maschine hat so viel Kraft. Wenn man beschleunigt, fliegt sie direkt los. Ich habe da drüben fast den Bordstein zertrümmert. Wie sieht's beim Überholen aus? Wenn man da einen Gang zulegt, rast er dann los?
3: Bis 40 km/h fährt er ganz normal.
2: Die Leute machen ihm den Weg frei, was?
3: Auf den Straßen wird er respektiert.
4: Bis 50 km/h.
2: Bis 50?
3: Bis 50, sagt mir gerade unser technischer Direktor.
2: Dann muss man wirklich von ihm Reißaus nehmen. Ich filme jetzt Margot.
4: Keine Angst.

0: So, das war cool. So ein Traktor ist schon echt ein Ding. Wie sah es aus?
1: Schön festhalten. Wie war's?
0: Wir haben beschlossen, ihr Auto da zu verschonen.
1: Wie hat es Ihnen gefallen?
0: Das war klasse. Das Ding ist richtig stark. Ich mag den sogar noch lieber, weil man damit richtig rasen kann.
1: Wie war der Drift?
0: Ja, ich habe das richtig gefühlt.
2: Wir sollten ihn uns ausleihen.
0: Wir sind jetzt richtige Profis.
2: Ich war auch vorher schon Profi.
0: Stimmt nicht.
2: Danke, das war echt der Hammer.
0: Wir haben jetzt so viel über Agrartechnik gelernt. Jetzt gehen wir noch in die russischen Felder und atmen dort richtig durch. Und dann fahren wir weiter.
2: Ich fahre weiter, du kannst an den Feldern riechen. Vielen Dank.
0: Vielen Dank.
2: Hat mich gefreut, Sie kennenzulernen.
1: Ganz meinerseits.
0: Es ist natürlich ein besonderes Gefühl, so eine riesige Maschine zu steuern. Man meint, es sollte einen richtig durchschütteln. Aber man fährt gleichmäßig, als würde man sanft übers Wasser gleiten. Uns hat es Spaß gemacht. Aber von der Größe her ist uns unser Patriot-Geländewagen doch lieber. Also setzten wir damit unseren Weg fort. Bei all der Aufregung hatten wir aber vergessen, dass man das Auto hin und wieder auftanken sollte. Und zwar möglichst rechtzeitig. Das kommt alles nur davon, dass Ilja nicht an einer unbekannten Tankstelle tanken wollte. Sie war nicht nobel genug für ihn. Und jetzt fahren wir schon 100.000 Kilometer ohne Benzin.
2: Es wird alles gut.
0: Sag nochmal, dass nichts passieren wird.
2: Wir lassen das Auto jetzt rollen. Lass es schön rollen. Die Klimaanlage haben wir schon ausgeschaltet.
0: Ausrollen wohin? Wohin ausrollen?
2: Die Klimaanlage haben wir ausgeschaltet, das Radio auch. Jetzt schalten wir noch die Scheinwerfer aus. Und jetzt?
0: Müssen wir am Straßenrand übernachten.
2: Alles wird gut. Margot, da ist unsere Rettung.
0: Und? Haben wir etwas daraus gelernt? Nein, haben wir nicht.
2: Doch, haben wir. Fahren wir weiter.
0: Nachdem wir uns hoch und heilig versprochen hatten, unser Auto nie mehr so aushungern zu lassen, was sich schon ziemlich witzig anhört, atmeten wir durch und brachen mit der richtigen Stimmung ins große und majestätische Wolgograd auf.

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Da kann ich Ihnen durchaus zustimmen. Aber die Hinrichtung nimmt dem Verbrecher lediglich die leidige Fähigkeit, ein neues Verbrechen zu begehen. Doch nach den Verbrechen, die während des Zweiten Weltkriegs begangen wurden, war das zu wenig. Es war sowohl eine moralische als auch eine rechtliche Notwendigkeit. Denn ich sage immer, dass der Nürnberger Prozess eine historische Notwendigkeit war. Er ist ein außergewöhnlicher Präzedenzfall, der zum Nachdenken darüber anregt, was passiert ist und was danach kam. Drittens ist es schließlich die Trauer darüber, dass die Geschichte uns, leider, als Menschheit nur wenig lehrt. Das sage ich mit Blick auf die Gegenwart. Deshalb war der Nürnberger Prozess notwendig. Denn die Menschheit hat verstanden, dass diese blutigen Gräueltaten, die die Verbrecher begangen haben, es war nicht genug, sie dafür zu bestrafen oder Rache zu üben. Nein, es musste ein Rechtsdokument geschaffen werden, das in Zukunft ein friedliches Leben der Menschheit garantieren würde. Deshalb war der Nürnberger Prozess weniger auf die Vergangenheit als vielmehr auf die Zukunft ausgerichtet. Das ist ein sehr wichtiger Punkt. Manchmal wird der Nürnberger Prozess als Nürnberger Epilog bezeichnet. In Bezug auf die hingerichteten Anführer des Dritten Reiches und die als verbrecherisch anerkannten Organisationen ist diese Metapher durchaus passend. Poltorak hat sogar ein sehr gelungenes Buch geschrieben, eines der besten, wie ich finde. Es heißt »Der Nürnberger Epilog«. Doch das Böse erwies sich als sehr lebhaft, denn das Böse wurde nicht vernichtet, sondern nur entkräftet. So war das. Und es hat sich nicht nur als lebhaft erwiesen, sondern entwickelte sich auch zu anderen Formen des Neofaschismus weiter. Der Neofaschismus, der Faschismus, begann sehr schnell, sich zu verschleiern und neue Formen anzunehmen. Und leider ist das passiert. Darüber könnte man sehr lange reden. Beispielsweise wird oft gefragt, wann hat diese Wiedergeburt angefangen? Gleich nach dem Krieg, sofort nach den Prozessen. Im Sommer 1945 fand ja die Berliner Konferenz statt, mit allen Siegermächten. Stalin ist da, Truman ist da, die Briten sind da. Das war die Potsdamer Konferenz. Und sie unterzeichneten ein Dokument, das den Besatzungstruppen, die auf deutschem Gebiet stationiert werden sollten, Anweisungen gibt, dass sie alles tun müssen, damit der Nationalsozialismus nicht wieder auflebt. Der Nürnberger Prozess hatte noch nicht begonnen. Die Satzung des Nürnberger Prozesses war noch nicht erstellt. 8 Tage vor der Unterzeichnung der Satzung des Nürnberger Prozesses haben sie diese Erklärung verabschiedet. Stalin und Truman haben diese Erklärung unterzeichnet. Und darin hieß es, dass auf keinen Fall zugelassen werden darf, dass die Industrie militarisiert wird und neue Waffen produzieren kann. Doch genau das ist passiert. Und wenn man zum Beispiel die Konferenz von Jalta betrachtet, bei der Konferenz von Jalta wurden 3, aber eigentlich waren es eher 4 Grundprinzipien vereinbart. Entmilitarisierung, Entnazifizierung, Demokratisierung der Gesellschaft und noch die Dekartellisierung, denn es hieß, dass keine großen Kartelle existieren dürfen, die Deutschland erneut militarisieren könnten. Und Morgenthau, der US-Wirtschaftsminister der letzten Kriegsjahre, sagte ganz offen, man müsse aus Deutschland ein einziges großes Kartoffelfeld machen, keine Industrie. Stalin war dagegen. Wir waren dagegen. Wir hielten das für sehr harte Maßnahmen. Denn das gesamte deutsche Volk, auch wenn vielleicht ein Teil davon, gelinde gesagt, nicht immer tolerant uns und anderen Völkern gegenüber war. Stalin zeigte aber dennoch ziemlich viel Humanismus und meinte, nein, das sind zu harte Maßnahmen. Obwohl Churchill darauf bestand. Er bestand darauf im Oktober 1944, als er hier in Moskau war. Das wird beim deutschen Volk große Verbitterung hervorrufen, sagte Stalin. Und zu Beginn des Krieges war Churchill sogar der Meinung, dass es überhaupt keinen Prozess brauche. Das sei eine politische und keine juristische Frage. Man müsse einfach nur wissen, wo man die Galgen aufstellt, die Länge der Seile berechnen und mit ihnen abrechnen.
So war das. Und US-Präsident Roosevelt sagte am Ende des Krieges, die Deutschen hätten in diesem Jahrhundert zu viel Böses angerichtet, als sie den Zweiten Weltkrieg entfesselten. Deshalb müsse man sie entweder kastrieren oder vernichten. Und der Oberbefehlshaber der Armee, Eisenhower, meinte, man solle sie alle erschießen, wenn sie versuchen zu fliehen. Wir hingegen haben von Anbeginn des Krieges ein Gerichtsverfahren gefordert. Wir sagten 1941, dass Verbrechen bestraft werden müssen. Wir sagten auch 1942, dass diese Verbrechen bestraft und die Verantwortlichen zur Rechenschaft gezogen werden müssen. Wir haben eine staatliche Sonderkommission eingerichtet, die alle möglichen Fakten und Beweise sammelte, die beim Nürnberger Prozess eine enorme Rolle spielten. Es spricht für sich selbst, dass als am 19. Februar 1946 ein Film über die Gräueltaten der Nazi-Verbrecher gezeigt wurde, im ganzen Saal Stille herrschte. Ich habe mit Zeugen gesprochen, die damals im Saal anwesend waren. Josef Davidowitsch Goffmann hat mir davon erzählt, die Amerikaner, die dort waren, haben mir davon erzählt und auch Moritz Fuchs hat mir davon berichtet. Alle haben mir davon erzählt. Der Saal schwieg. Sie wussten nicht, wie sie reagieren sollten. Nur Göring verlor nicht die Fassung und fing an zu schreien. Das ist alles gelogen. Die Russen haben ihre Leute in unsere Uniformen gesteckt, sagte er, und tun so, als hätten wir diese Verbrechen begangen. Deshalb spielte die staatliche Sonderkommission eine große Rolle, denn auf Grundlage ihres Materials entstand der gesamte dokumentarische Grundstock des Nürnberger Prozesses. Ein Verbrechen bleibt auch nach Erlass eines Befehls ein Verbrechen. Ein Befehl entbindet einen Menschen nicht von der Verantwortung für seine Taten. Und was geschah beim Nürnberger Prozess? Wie wir wissen, wurden 24 Personen vor Gericht gestellt. Krupp wurde von der Verantwortung freigesprochen. Er saß nicht auf der Anklagebank. Ley beging Selbstmord. Bormann wurde in Abwesenheit verurteilt. Das bedeutet also, dass es 21 Angeklagte gab. Für all ihre Taten schoben sie die Schuld stets nach oben. In der Rechtswissenschaft gibt es den Begriff der Schuldübertragung nach oben. Sie sagten, wir sind nur bescheidene Ausführende von Befehlen von oben. Sie wollten alles darauf beschränken. Hitler befahl, wir sagten, jawohl, wird erledigt, und gehorchten. Wir haben unsere Befehle ausgeführt. Und in Nürnberg wurde damals zum ersten Mal erklärt, das ist, was das Nürnberger Prinzip so wichtig macht, dass verbrecherische Befehle nicht ausgeführt werden dürfen. Und wissen Sie, dieses Echo von Nürnberg hallte im Grunde genommen sehr lange nach. Schließlich wurden darauf aufbauend zahlreiche Konventionen der Vereinten Nationen verabschiedet, die das Fundament für zukünftige internationale Beziehungen legten. Das sind unter anderem die Konvention zur Verhütung und Bestrafung des Völkermords von 1948, die Allgemeine Erklärung der Menschenrechte von 1948 und die Nürnberger Prinzipien. Und so weiter und so fort. Endgültig wurde dieser Grundsatz zementiert, als die Konvention der Vereinten Nationen verabschiedet wurde, die Kriegsverbrechen und Verbrechen gegen die Menschlichkeit verurteilt und die Unverjährbarkeit begangener Verbrechen etabliert. Und auch in dieser Konvention wurde erneut betont und darauf hingewiesen, dass verbrecherische Befehle nicht ausgeführt werden dürfen. Deshalb ist das ein sehr wichtiger Punkt. Ja, das ist wohl eines der grundlegenden Prinzipien von Nürnberg. Und es ist sehr wichtig, dass die Nürnberger Prinzipien, die im Dezember 1950 verabschiedet wurden, viele dieser Bestimmungen festgeschrieben haben. Sie besagen, dass selbst das höchste Amt einen Menschen vor den Augen des Völkerrechts nicht von seiner Verantwortung befreit und dass jeder Mensch für seine Taten zur Rechenschaft gezogen werden muss. Es gibt keine Freikarte. Wissen Sie, die Menschheit stand schon sehr lange vor dieser Frage und suchte lange nach einer Lösung. Ein erster Versuch wurde bereits 1919 nach Ende des Ersten Weltkriegs unternommen, als der Versailler Vertrag geschlossen wurde. Seine Artikel 227 und 228 legen fest, dass die fünf Siegermächte, Russland gehörte nicht dazu, das waren die USA,
Frankreich, Italien, England und Japan Kaiser Wilhelm vor Gericht stellen sollten. Er und noch 1000 andere Menschen wurden angeklagt, weil sie ein kolossales Gemetzel entfesselt hatten. Sie haben die Menschheit in diesen großen Krieg gestürzt. Und natürlich sind viele Menschen dabei ums Leben gekommen. Und es hieß, ja, die Verantwortlichen müssen zur Rechenschaft gezogen werden. Schließlich haben sie diesen Krieg entfesselt. Aber was geschah, war, dass Kaiser Wilhelm in Holland untertauchte. Er wurde nicht zur Rechenschaft gezogen und niemand hat seine Auslieferung gefordert. Er lebte dort ungestört bis 1941. Er wohnte dort und niemand hat ihn gestört. Niemand hat ihn verhört oder festgenommen. In den sogenannten Leipziger Prozessen wurden etwa 1000 Menschen strafrechtlich verfolgt, aber verurteilt wurden dort, glaube ich, weniger als 10 Personen. Lassen Sie es mich anders sagen. Dort wurde eine verschwindend geringe Anzahl von Personen verurteilt, und zwar zu Bewährungsstrafen. Und erkannte Hitler dadurch, als er an die Macht kam, dass es für begangene Taten keine Rechenschaft gibt. Das bedeutete einerseits, dass ihm das internationale Rechtssystem bei der Begehung dieser Verbrechen freie Hand ließ. Andererseits aber begannen die sogenannten friedliebenden Demokratien, in Anführungszeichen, das ist ein Ausdruck, der von einem französischen Ankläger beim Nürnberger Prozess stammt, geheime Mechanismen in Gang zu setzen und diese reichlich zu schmieren, indem sie kolossale Mittel in die deutsche Wirtschaft pumpten und diese militarisierten. Hitler sah das. Und gegen wen war das alles gerichtet? Natürlich gegen das Rote Russland, denn man wollte ja nicht, dass sich das Rote Rad weiterdrehen konnte. Und Harry Truman, der 33. Präsident der Vereinigten Staaten, ein Vertreter der Demokratischen Partei, sagte 1941, als der Krieg begann, ohne einen Hehl daraus zu machen: Wenn Deutschland anfängt zu gewinnen, helfen wir Russland. Wenn Russland anfängt zu gewinnen, helfen wir Deutschland. Er meinte dazu noch, dass er nicht wirklich wolle, dass Hitler den Krieg gewinnt. Doch er wollte auch nicht wirklich, dass wir ihn gewinnen. Deshalb ergänzte er seine Bemerkung folgendermaßen: Es wäre nicht schlecht, wenn sie sich gegenseitig vernichten würden. Das heißt, für die angelsächsische Welt wäre es ideal gewesen, wenn es weder Russland noch Hitler gäbe. Doch leider ist ihnen das nicht gelungen. Als dann der Nürnberger Prozess stattfand, wir werden auch an dieser Stelle über den Prozess sprechen, stellte sich die Frage nach der Verantwortung. Wir haben diese Frage gestellt und klargemacht, dass sie für ihre Verbrechen zur Rechenschaft gezogen werden müssen. Wir sagten sogar bereits in der Moskauer Erklärung, dass die Verbrecher, die diese Gräueltaten begangen haben, das war im Jahr 1943, für die Verbrechen, die sie begangen haben, zur Rechenschaft gezogen werden müssen. Und dass wir sie sogar am Ende der Welt finden müssen. Auch darüber wurde gesprochen. Deshalb darf der Staat, zu diesem Schluss kam der Nürnberger Prozess, nicht als Schutzschild vor der strafrechtlichen Verfolgung von Regierungschefs herhalten. Das ist ein sehr wichtiger Grundsatz. Und ein Mensch hört nicht auf, Verantwortung zu tragen, nur weil er im Namen des Staates handelt. Im Gegenteil, seine Verantwortung muss sogar noch größer sein, da er die Verantwortung dafür trägt, ob der Staat human oder inhuman handelt. Das ist also der Kerngedanke, der durch den Nürnberger Prozess verankert wurde. Dass die persönliche Verantwortung nicht durch staatliche Ämter aufgehoben wird. Das ist einer der vielen Kerngedanken und eines der grundlegenden Prinzipien des Nürnberger Prozesses. Selbst wenn man sich das ansieht, was dem breiten Publikum präsentiert wird, also etwa auf der Kinoleinwand, dann sieht man, dass darin ausschließlich die Angelsachsen heroisiert werden. Ausschließlich Angelsachsen.
Und die sowjetischen Ankläger und Richter werden selbst optisch nicht gerade im besten Licht dargestellt. Nehmen wir zum Beispiel Hollywood. Ich habe mir diese Filme angesehen, die sie gedreht haben. Gute Dramaturgie. Die Dramaturgie stimmt. Sehr professionell gemacht. Die Schauspieler sind hervorragend. Aber die sowjetischen Vertreter geben dort kein besonders gutes Bild ab, was nicht der Realität entspricht. Denn was die Professionalität angeht, nun, viele, die an den Nürnberger Prozessen teilgenommen haben, und ich meine nicht einmal am Hauptprozess, sondern an den Nebenprozessen, sie werden ziemlich stark glorifiziert, auch wenn sie nicht mehr unter uns sind, hier auf dieser Welt. Sie haben ihre Rolle hier erfüllt. Jetzt sind sie im Jenseits und sie konnten unseren Juristen nicht das Wasser reichen. Nehmen wir zum Beispiel Benjamin Ferenc, ein aufrichtiger, wunderbarer Mensch. Mit 27 Jahren trat er als Ankläger gegen die Einsatzgruppen auf und das sehr erfolgreich. Mit 27 Jahren beim Nürnberger Prozess. Ich fragte ihn, wann haben Sie eigentlich Ihre juristische Karriere als Staatsanwalt begonnen? Er sagte, wissen Sie, ich habe erst 1943 mein Studium abgeschlossen und meinen Abschluss gemacht. Und als ich 1944 zum Militär eingezogen wurde, konnte ich weder auf einer Schreibmaschine tippen noch schießen. Ich sagte, und was haben Sie dann gemacht? Zu meinen Aufgaben, sagt er, gehörte es Geschirr zu spülen, den Boden zu wischen und Toiletten zu schrubben. Verstehen Sie? So hat er den Krieg überstanden. So hat er den Krieg überstanden. Genau. Und ich fragte, und wann sind Sie nach Europa gekommen? Er sagte, 1945 wurde ich zu General Patton überwiesen. Und Patton war ein sehr bekannter Russophob. Im Grunde genommen ist er der einzige General der Vereinigten Staaten, der die Operation Unthinkable unterstützt hat, die sich gegen die Sowjetunion richtete und die Churchill im Mai 1945 ausgearbeitet hatte. Er sagte, ich kam zu ihm und dann landete ich bei Taylor, der sich damals sozusagen um den juristischen Teil der Strafverfolgung kümmerte. Damals gingen gerade die internationalen Nürnberger Prozesse zu Ende und es sollten nicht mehr die Führer des Dritten Reiches zur Rechenschaft gezogen werden, sondern die untergeordneten Bonzen, die Leiter der Einsatzgruppen, Richter und Staatsanwälte. Und da war er nun und trat als Ankläger beim sogenannten kleinen Nürnberger Prozess gegen die Einsatzgruppen auf. Aber das war sein erster Auftritt, verstehen Sie? Sein

Ein erster Auftritt. Wie kann man das nur mit dem Auftritt von Roman Andrejewitsch Rudenko vergleichen, der Staatsanwalt der Region Donetsk war, damals der Region Stalinsk? Ja, er war sogar Staatsanwalt in Mariupol bzw. in Zhdanov und Staatsanwalt in Makejewka. Da er ein sehr qualifizierter Mann war, wurde er bei der Zentralstaatsanwaltschaft der Sowjetunion als Leiter der Abteilung für die Aufsicht über die Organe der inneren Angelegenheiten eingestellt. Damals nannte man sie noch Milizorgane. Und er fing an zu arbeiten. Was machte Rudenko, als am 22. Juni der Krieg ausbricht? Er bittet buchstäblich schon eine Woche später: Ich habe diesen Bericht, ich zitiere ihn in diesem Buch, das Original. Er schreibt: Bitte schickt mich an die Front, an die vorderste Frontlinie. Als Militärjurist und Ermittler kann ich überall eingesetzt werden. Und nach einiger Zeit schicken sie ihn dorthin. Und schon 1941 ist er im Einsatz. Er beginnt sozusagen direkt an der Frontlinie zu arbeiten. Er fährt nach Lugansk, im damaligen Gebiet Woloschilowgrad. Er sammelt Beweise für eine zukünftige staatliche Sonderkommission, die damals noch nicht gebildet war. Eben dieser Roman, Andrejewitsch Rudenko, spielte eine große Rolle beim Sammeln der Beweise, die beim Harkower Prozess vorgelegt wurden. Das waren die ersten Prozesse, die bei uns damals nach dem bekannten Erlass Nummer 39 des Präsidiums des Obersten Sowjets, der UdSSR, vom 19. April 1943 stattfanden. Als sich unsere, wie wir sie nennen, ersten Nürnbergs bildeten. Denn im Grunde haben wir bei uns 21 Nürnbergs durchgeführt und 252 Personen zur Rechenschaft gezogen. Das war unter anderem unser erster Harkower Prozess. Aber der Harkower Prozess fand tatsächlich erst im Herbst statt. Davor gab es noch den Krasnodarer Prozess. Und wer trat beim Krasnodarer Prozess als Ankläger auf? Jatschenin, der Staatsanwalt der Ukraine. Er war Frontstaatsanwalt und wurde entsandt, um die Anklage zu unterstützen. Und Rudenko fuhr dorthin, um Beweise zu sammeln, wurde sein Stellvertreter und später selbst Staatsanwalt der Ukraine. Er begann dort, diese Beweise zu sammeln, während Jatschenin bereits auftrat. Das waren also Männer mit enormer Erfahrung. Und als der Krieg zu Ende ging, lud der damalige oberste Militärstaatsanwalt Afanasjew, der wusste, wie erfahren Roman Andrejewitsch Rudenko war, ihn als seinen stellvertretenden Assistenten in dem Fall ein, der in Bezug auf die Armia Krajowa verhandelt wurde. Und Rudenko hat sich bei diesem Prozess sehr gut geschlagen. Und als die Frage geklärt wurde, wen man denn zum Nürnberger Prozess entsenden sollte, natürlich träumte Wyszynski davon, dort dabei zu sein, aber selbst sein Hintergrund erlaubte ihm das nicht. Also traf Stalin auf Empfehlung von Afanasjew, also des obersten Militärstaatsanwalts, die Entscheidung, angesichts seiner Erfahrung, Rudenko dorthin zu schicken. Klar, Jackson hatte Erfahrung. Klar, Lawrence hatte Erfahrung. Die Franzosen hatten Erfahrung. Aber wie ich schon gesagt habe, das waren sozusagen gegensätzliche Fälle. Und ja, auch Ion Timofejewitsch Nikitschenko hatte enorme Erfahrung. Ion Timofejewitsch Nikitschenko war Vorsitzender des Militärkollegiums des Obersten Gerichtshofs. Er hat die gesamte Hierarchie durchlaufen. Rudenko hat auch die gesamte Hierarchie durchlaufen, von A bis Z. Vom Ermittler zum Assistenten, stellvertretenden Bezirksstaatsanwalt, Bezirksstaatsanwalt, Stadtstaatsanwalt und Regionalstaatsanwalt, verstehen Sie? Er war sogar Regionalstaatsanwalt von zwei Regionen. Warum passiert das also? Weil es nach Beginn des Kalten Krieges und eigentlich auch schon davor unvorteilhaft war, die Professionalität und die menschlichen Qualitäten unserer Juristen, Staatsanwälte und Richter hervorzuheben. Schließlich wollen sie den Nürnberger Prozess bis heute so darstellen, als wäre das im Grunde ein Prozess gewesen, den die Angelsachsen organisiert haben. So stellen sie es dar, verstehen Sie? Obwohl, wie ich schon gesagt habe, der Weg zum Nürnberger Prozess sehr lang war und es nur dazu kam, weil wir im Grunde darauf bestanden haben, selbst als hier bereits im Oktober 1944 Churchill in Moskau, im Kreml, sagte: Na gut, dann lasst uns diesen Prozess durchführen, aber lasst ihn nicht allzu juristisch sein, lasst ihn uns politisch gestalten. Stalin erwiderte: Nein, der Prozess muss rein juristisch sein. Denn es werden Jahrzehnte vergehen. Und dann wird man sagen, dass Churchill, Stalin und Roosevelt einfach nur abgerechnet und sich an ihren Gegnern gerecht haben. Das ist noch eine wichtige Seite dieses Prozesses. Stalin war sehr vorausschauend.
Aus diesem Grund sind die Urteile des Nürnberger Prozesses endgültig und können nicht mehr angefochten werden. Roosevelt wollte diesen Prozess ebenfalls schnell über die Bühne bringen. Und er wollte sogar, dass der Prozess geschlossen sein sollte, denn es war für sie ja nicht vorteilhaft, unsere Rolle in diesem Prozess zu zeigen, dass wir darauf gedrängt hatten. Und es war auch nicht vorteilhaft zu zeigen, welche Opfer wir während des Zweiten Weltkriegs erlitten haben. Aber wenn man unsere Opfer betrachtet, 27 Millionen Kriegstote, 15 Millionen 600.000 Tote, allein unter den Zivilisten. Und wenn man die demografischen Verluste mit einbezieht, belaufen sie sich auf 16%. Ich habe irgendwo gelesen, dass das noch einmal mehr als 50 Millionen Menschen sind. Verstehen Sie? Das ist doch eine kolossale Zahl. Wir haben 15 Millionen 600.000 friedliche Zivilisten verloren. Gerade jetzt untersucht ein Sonderausschuss die Strafverfahren und die Zahl der Opfer steigt und steigt und steigt. Es werden immer mehr. Was ist der Nürnberger Prozess? Der Nürnberger Prozess war eine Verschmelzung dreier Rechtssysteme, des angelsächsischen, des kontinentalen und unseres sowjetischen. Aber sie verstanden das nicht. Wir waren bereit, Kompromisse einzugehen und haben diese Kompromisse ausgearbeitet. Und genau zu dieser Zeit fand die Potsdamer Konferenz statt. Jackson flog nach London und beschloss, Bedingungen zu diktieren und durch die Autorität der USA Druck zu machen. Doch Trajnin und Nikitschenko blieben standhaft. Jackson hielt das nicht aus, war außer sich und flog nach Berlin, um sich mit dem Leiter der US-Delegation beim Nürnberger Prozess zu treffen, während Harry Truman sich unterdessen mit Stalin traf. Jackson sagte, wir können uns mit den Russen nicht einigen. Wir wollen einen Prozess nach angelsächsischer Art, aber sie bestehen auf anderen Bedingungen. Daraufhin wurden ihm Trumans Empfehlungen überreicht, beziehungsweise die Anweisung, einen Kompromiss zu suchen. Aber warum wollte Truman das? Na, weil es das militaristische Japan gab. Und das militaristische Japan verfügte damals im Grunde über eine ziemlich starke Kwantung-Armee mit fast 1 Million Mann. Außerdem besaß es den weltweit größten Bestand an bakteriologischen Waffen. Deshalb bekam Truman entsprechende Ratschläge, dass es natürlich besser wäre, wenn die Russen sich mit den Japanern anlegen würden und man das Problem mit ihrer Hilfe lösen könnte. Das war im Grunde genommen der Rat, der schon Roosevelt im Februar zu Beginn der Konferenz von Yalta gegeben wurde, um die japanische Hydra zu bezwingen. Und Roosevelt bat Stalin sehr eindringlich, nach dem Ende des Krieges gegen Deutschland auch gegen Japan vorzugehen. Und Truman setzte diese Linie fort, denn Truman wurde gesagt, dass seine Experten und Militärs davon ausgehen, dass die Amerikaner in einem solchen Krieg mehr als 1 Million Menschen verlieren würden. Und Truman brauchte so ein Abenteuer nicht. Er war gerade erst Präsident geworden und er sollte über 2 Amtszeiten an der Macht bleiben, also 8 Jahre lang. Und er sagte im Grunde genommen, nein, wir müssen die Russen dazu bringen, eine Entscheidung zu treffen, in den Krieg gegen Japan einzutreten. Die Deutschen haben sie ja schon besiegt. Sie haben die Kapitulation unterzeichnet. Jetzt sind die Japaner an der Reihe. Und er gab Jackson über seinen Delegationsleiter die Anweisung. Flieg nach London und einige dich mit den Russen. Wir sind in dieser Frage standhaft geblieben und haben Jackson und damit auch die Engländer mit unseren Argumenten und unserer Rechtskenntnis davon überzeugt, die Charta des künftigen internationalen Prozesses zu unterzeichnen, der dann in Nürnberg stattfand. Deshalb haben wir dort die Universalität des Völkerrechts verankert, für die sich Trajnin in seinen Werken ja generell eingesetzt hatte. Und wir sagten, wenn Nürnberg wirklich universell ist, dann müssen diese Grundsätze überall gelten. Das haben wir später dann in den Urteilen des Nürnberger Prozesses zum Ausdruck gebracht. Wir haben uns durchgesetzt und der Prozess war öffentlich. Denn es war uns extrem wichtig, darüber zu berichten, welche Gräueltaten die Deutschen in unserem Land begangen haben, welche Verluste wir erlitten haben und welchen Anteil wir an diesem Sieg hatten. Und fast ein Jahr lang, 11 Monate lang dauerte der Nürnberger Prozess und fast 11 Monate lang hing die ganze Welt am Radio und verfolgte den Nürnberger Prozess in den Zeitungen.
Deshalb wollen sie jetzt nicht mehr so gerne darüber reden, denn im Moment findet wieder ein Generationswechsel statt. Und das historische Gedächtnis, es verblasst, es befindet sich gerade in der dritten Phase. Zuerst gab es die Zeitzeugen, die die Wahrheit kannten, und dann sind sie von uns gegangen. Dann kamen andere, die Bücher darüber gelesen haben, und dann wieder andere, die auch keine Bücher mehr darüber lesen. Aufgrund bestimmter Ereignisse entsteht gerade wieder Interesse daran und eine neue Generation wächst heran. Und wie diese Generation heranwachsen wird, welche Werte ihr vermittelt werden, davon hängen in vielerlei Hinsicht die Zukunft des Planeten und die Weltordnung ab. Denn im Grunde genommen tobt gerade ein kognitiver Krieg, ein Krieg der Bedeutungen. Es ist gewissermaßen ein Krieg der Zivilisationen, ein totaler, zivilisatorischer und kompromissloser Krieg. Er hat ganz andere Bedeutungen als andere Kriege, die beispielsweise militärische, politische oder wirtschaftliche Bedeutungen haben. Es ist ein Krieg um die Seelen der Menschen. Es ist ein Krieg um die moralischen Grundpfeiler. Denn welchen Nutzen können Gesetze der Gesellschaft bringen, wenn es in dieser Gesellschaft keine Moral gibt? Deshalb entwickelt die Gesellschaft zuerst moralische Grundwerte und verankert sie dann in Gesetzen. Was ist Recht? Letztendlich ist es der in Gesetze gegossene Wille der herrschenden Klasse. Deshalb ist das gerade jetzt so wichtig. Und wir dürfen nicht nachlassen, sondern müssen diese Fackel der Erinnerung auf jede erdenkliche Weise weitertragen, damit die Erinnerung an den Nürnberger Prozess wie ein ewiges Feuer brennt und wir diese Botschaften an alle weitergeben.

0: Vor dem Reichstag stehen sowjetische Kriegsberichterstatter. Und hier steht mein Vater. Dass mein Vater der bedingungslosen Kapitulation beiwohnen konnte und dann Teil der Berichterstattung über die Nürnberger Prozesse war, ist der ganze Stolz unserer Familie.
1: Es waren die westlichen Mächte, die eine politische Verurteilung der Nazi-Kriegsverbrecher anstrebten. Sie wollten Erhängungen und Erschießungen hierfür und dafür beschließen und das ohne jeden Gerichtsprozess.
2: Stalin sagte, dass wenn wir sie nicht vor Gericht stellen, man uns das als Schwäche auslegen würde.
3: Am 20. November 1945 begann der Nürnberger Prozess. Noch nie hatte es in der Geschichte etwas dergleichen gegeben. Auf der Anklagebank saß die Spitze des NS-Staats.
2: Zum ersten Mal in der Menschheitsgeschichte mussten sich Verbrecher, die sich eines ganzen Staates bemächtigt und diesen als Instrument für ihre monströsen Verbrechen missbraucht hatten, vor Gericht verantworten.
4: Das war eine Verurteilung des Nationalsozialismus, die weit über den Rahmen eines einzelnen Staates hinausging.
1: Hier wurden die Kriegsverbrecher erstmals vor Gericht gestellt. Das war ein Prozess von fundamentalem Charakter.
5: Die Völker der Erde klagten den Faschismus an.

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Hey, Grüße an die Küsten der Krim. Nach Adler, nach Anapa. An alle, die gerade verzweifelt nach einer freien Sonnenliege suchen. Hier am wundervollen Kaspischen Meer wartet ein riesiger leerer Strand auf euch. Dagestan ist die südlichste Region Russlands. Ich bin hierher gekommen, weil ich Khabibs Heimat sehen wollte. In Dagestan muss man niemandem erklären, wer Khabib ist. Jeder hier kennt Khabib Nurmagomedov, den russischen Kämpfer und Weltmeister. Er hat eine ungebrochene Serie von 29 Siegen.

0: пока ехали.
1: Beim Hochfahren haben wir 5 Leute mit Habib-T-Shirts gesehen. Auf den Autos steht auch Habib. Selbst auf diesem LKW hier steht Habib. Habib ist der Beste. Übrigens befindet sich in Dagestan auch Europas höchstgelegenstes Bergdorf. Es liegt 2560 Meter über dem Meeresspiegel. Habib wurde auch hoch in den Bergen geboren. Hier, um genau zu sein. Ich befinde mich in der höchstgelegenen Trainingseinrichtung, in der die besten UFC-Kämpfer trainieren. Habib selbst hat hier einst trainiert. Der kleine Habib war erst 5 Jahre alt, als er mit dem Training begann. Mit 12 zog er mit seiner Familie in die Hauptstadt Dagestans, wo sein Vater ein Trainingslager für seinen Sohn und andere talentierte Jugendliche eröffnete. Wie sieht dein Trainingsplan aus?
2: Wir stehen um 6 Uhr auf. Wir haben eine halbe Stunde, um uns vorzubereiten, zu waschen, das Bett zu machen und all sowas. Und um 6.30 Uhr sind wir schon beim Training.
3: Alles, was wir tun, ist trainieren. 2 Stunden morgens, 2 Stunden vor dem Mittagessen und 2 Stunden am Nachmittag. Nichts außer Training und es gibt keine Ablenkungen.
1: Ich will diese Routine einen Tag lang selbst ausprobieren und von morgens bis abends trainieren. Mal sehen, was daraus wird.

0: Aufholen, aufholen, fertig machen und sprinten. 10 Sekunden. Los, los, los. Ruhig atmen.
1: Ich bin zu schnell gerannt.
0: 1, 2, 1, 2, 1, 2, 1, 2.
1: Die zweite Stunde des Trainings. Der Trainer ist brutal. Okay, ich muss los.
0: Sprinten!
2: Mit dem Gesicht zu mir!
0: Beeilung, die Kugeln zischen! 9, 8, 7, 6, 5, 4, 3. So wird ein starker Wille geformt. Haltet eure Hintern unten.
1: Der Trainer ist absolut spitze. Vielen Dank.
0: Gut gemacht. Man merkt, dass du trainierst. Nur so zum Spaß?
1: Ich habe früher geboxt.
0: Das macht Sinn. Du hast solide Bauchmuskeln. Beneidenswert. Jung zu sein hat seine Vorteile. Ich bin Andrei.
1: Anton. Hier oben in den Bergen ist es ziemlich hart. Man ist schon nach 20 Minuten außer Atem. Der Sinn dahinter ist, 2 bis 3 Wochen in großer Höhe zu trainieren, um dann unten im Tal ein anderes Gefühl zu bekommen. Schneller, höher, stärker. Das war's, meine Arme schmerzen.
3: Laufen in großer Höhe erhöht das Lungenvolumen. Und wenn Sie danach ins Tiefland zurückkehren, werden Sie nicht so schnell müde. Auf einer Höhe von 2000 bis 2500 Metern muss man hier jeden Tag 3-mal laufen.
1: Das ist atemberaubend. Ich bin sprachlos. Ich war noch nie so hoch oben.
4: Я еще не бывал.

0: Ребята,
1: Freunde,
0: Ring.
1: Der Ring hier.
0: Здесь.
1: Wow, ist einfach unbeschreiblich. Gleich kommen die Jungs und ich werde mit ihnen trainieren. Ich weiß ja nicht, zumindest habe ich früher einmal ein wenig geboxt. Also ich werde mich hoffentlich gegen sie behaupten können. Zumindest einigermaßen.

Genug, genug. Das ist einer der Griffe, oder? Ich dachte, ich könnte mich irgendwie wehren. Aber ich war diesen Jungs nicht gewachsen. Ich konnte einfach nichts tun. Sie haben mich 6-mal ausgenockt. Einfach so. Für sie war das keine Herausforderung.

0: Wofür steht 290 Ende?
1: Da steht 29-0, Khabibs Ergebnis.
0: Ah, 29 Siege.
1: Genau.
0: Diese Jungs haben mich inspiriert. Als ich wieder zu Hause war, habe ich 1,5 Monate lang jeden Morgen trainiert. Ich habe in Dagestan neue Kraft gewonnen. Doch jetzt möchte ich unbedingt in den Norden gehen, um die Chanten zu treffen oder Rentierherden mit den Nenzen zu treiben. Wisst ihr was? Ich war noch nie in Jakutien. Also, auf geht's!

0: Jakutien hält mit minus 77,8 Grad Celsius den Rekord für die niedrigste Temperatur auf der Nordhalbkugel der Erde. Und im Januar liegt der Durchschnitt bei milden minus 57 Grad. Vor einiger Zeit hat mir mein Vater warme Stiefel geschenkt. Und ich dachte mir, dass ich sie brauchen werde, wenn ich jemals in den Norden gehe. Also habe ich sie angezogen und meine Füße waren schon nach 2 Minuten eiskalt.
1: Die kälteste Zeit des Jahres ist schon vorbei.
0: Ich trage 3 Hosen und 4 Sweatshirts. Und ich habe darunter noch eine Windjacke.
1: Wir haben hier eine Weisheit. Die kälteste Zeit ist vorbei, wenn der Bulle eines seiner Hörner verloren hat. Jetzt hat er nur noch eines. Aber das fällt auch bald ab.
0: Und dann wird es warm, oder? Hier ist auch eine Natascha. Sie hat große Ohren. Das ist der Name einer Autodecke. Natascha. Eine davon liegt in jedem Auto in Jakutien. Ist Ihnen nicht kalt, wenn Sie den ganzen Tag draußen sind?
2: Nein, es friert nicht mehr. Die kälteste Zeit ist vorbei.
0: Wie kalt war es?
2: Minus 49 bis minus 52 Grad. Bio-Bauernmilch. Man muss sie nur auftauen und kann sie dann trinken.
0: Wie viele Hunde haben Sie insgesamt?
3: 40.
0: 40 Hunde? Okay, Zeit zum Kennenlernen.
3: Das hier ist Käfer.
0: Er ist der ruhigste von allen, glaube ich.
3: Ja.
0: Schüchterner Junge. Ihnen ist doch nicht kalt, oder?
3: Nein, natürlich nicht. In Jakutien wurden die ersten Hunde bereits vor 30.000 Jahren domestiziert. Weltweit liegt die Domestizierung von Hunden im Durchschnitt aber erst 12.000 Jahre zurück. Hier wurden sie schon viel früher zum besten Freund des Menschen. Und jakutische Hunde

Ich bin fertig, fahren wir los. Und wie? Du hast mir nicht gesagt, wie man sie anhält.

0: Grüße von OpenTX.
1: Versuchen wir es. Erstmal eine Runde.
2: Mit der militärischen Sonderoperation begann auch die FPV-Revolution. Leute bauten Drohnen in Garagen und verwendeten Komponenten, die sie bei AliExpress kauften.
3: Ohne vorherige Kontrolle und Testflug schicken wir keine Drohne an die Front. Durch die Erfahrung aus der Herstellung von Tausenden von Drohnen kann man meist schon hören, wenn etwas nicht stimmt. Wenn sie ein Paket von uns erhalten, müssen die Frontsoldaten die Geräte nur auspacken. Sie müssen den Akku nur noch einbauen. Das war's. Der Soldat schaltet die Drohne ein und los geht's.
1: Es ist eine gute Arbeitsdrohne. Genau das, was wir momentan an der Front brauchen, weil dies eine völlig neue Art von Krieg ist. Drohnen sind die Zukunft.
4: Das war also meine rasante und frostige Fahrt durch Jakutien. Aber nach so einem Abenteuer muss ich mich erst einmal aufwärmen. Wohin soll es also als nächstes gehen? Soll ich auf einem alten Segelboot nach einer antiken Nekropole suchen oder einen Angelausflug in Astrachan machen?

0: Es ist, als wären wir irgendwo in Afrika. Oder wie auf dem Amazonas. In Astrachan mündet die Wolga in das Kaspische Meer. Das ist eine der fischreichsten Regionen Russlands. Hier wird das ganze Jahr über geangelt. Im 19. Jahrhundert wurden hier 2/3 des Fischs des gesamten Russischen Reiches gefangen. Und zu Sowjetzeiten gehörten Fischprodukte aus Astrachan zum Proviant der Kosmonauten. Ich habe mich gestern bei Wikipedia informiert, um mehr über diesen Ort zu erfahren. Und das hier ist tatsächlich die größte Flussmündung Europas.
1: Richtig.
0: Das Wolga-Delta ist das größte in Europa und das 8. größte der Welt. Es hat bis zu 500 Nebenflüsse und Ströme. Wie merkst du dir diese ganzen Wege?
1: In Moskau kennst du dich doch auch mit den Linien der U-Bahn aus, nicht wahr?
0: Für so ein Boot braucht man keinen Schein, oder?
1: Wie, man braucht keinen Schein? Natürlich braucht man einen.
0: Man braucht einen Schein.
1: Man braucht alles Mögliche.
0: Ich kann mich jetzt also nicht einfach so ans Steuer setzen.
1: Nein, das geht nicht.
0: Wow. Das ist ein Bootsführerschein.
1: Ja, das ist ein Bootsführerschein.
0: Was ist, wenn ich betrunken wäre? Würde ich den Schein dann auch verlieren?
1: Sie können dir sogar das Boot wegnehmen.
0: Oh Mann, sogar auf dem Wasser gibt es Regeln.
1: Klar, was denn sonst?
0: So etwas habe ich noch nie gesehen. Ich war noch nie in solchen Nebengewässern.
1: Weißt du, wie man richtig wirft?
0: Ich weiß, wie man wirft.
1: Schau, du wirfst es.
0: Okay.
1: Und du wartest. Roll ein wenig mehr Schnur heraus.
0: Damit sie den Grund erreicht, ja?
1: Ja, achte auf die Spitze der Spinnrute. Du musst 2 oder 3 Mal rollen. Schau.
0: Was war der größte Fisch, den du hier gefangen hast?
1: Ein Wels.
0: Wie viel Kilogramm hat er gewogen?
1: 68.

0: 68.
1: 68? Wie dieses Boot? Wie ich? Okay, und glaubst du, dass ich hier was fangen kann?
0: Die Chance besteht immer.
1: Selbst für absolute Anfänger? Mist, warum habe ich sie nicht geworfen? Am anderen Ende ist etwas. Soll das so sein? Ich habe etwas gefangen, ich fühle es.
2: Gut gemacht, Anton.
1: Das bereitet einem so einen Nervenkitzel. Schau. Es ist 8 Jahre her, dass ich zum letzten Mal angeln war. Das letzte Mal war ich in der 5. Klasse. Aber das war nun ein guter Fang. Echt übel. Spitze.

0: Clear?
1: Ich hatte Brot, ich meine Fisch aus Astrachan. Jetzt will ich etwas Cooles machen. Ich habe gehört, dass man in der Oblast Pskov mit einem Heißluftballon fliegen kann. Und in Kharkassien kann man sich ansehen, wie Wasser aus einem Wasserkraftwerk hinausschießt. Aber ich begebe mich nach Bojatien, um mich mit einem Schamanen zu treffen. An diesem Ort kann man eins mit dem Universum werden. Ich spüre es. Ich bin am Baikalsee! Das ist das Land der Schamanen. In jeder einheimischen Familie gibt es immer jemanden mit einzigartigen Fähigkeiten. Priester, Heiler und Geisterweltbegleiter, alles in einem. Und hier beginnt mein nächstes Abenteuer mit einem echten Schamanen. Wie alt sind Sie?
2: Jetzt? 72.
1: Wirklich?
2: Im Ernst? Wir können trainieren, wenn du willst.
1: 72. Oh Mann.
2: Zwei Flaschen.
1: Vor einem Ritual muss man erst die Opfergaben für die Geister kaufen. Butter, oder? Butter, Kekse, Süßigkeiten, Lebkuchen.
3: Jetzt teilen wir das Essen mit unseren Vorfahren und Göttern. Wenn man sie nicht ehrt und kein Essen bringt, werden sie hungrig und wütend.
2: Habt ihr die Butter mitgebracht, Jungs?
1: Wir haben die Butter vergessen.
4: Und? Wird das Ritual jetzt abgesagt?
1: Wir sind also hierher gekommen und Dima, unser Kameramann, hat die Butter vergessen.
4: Was heißt hier Dima?
1: Im Kühlschrank.
4: Für wen wird dieses Ritual veranstaltet? Du hättest die Butter mitnehmen sollen. Ich muss meine eigene Ausrüstung schleppen.
1: Dann lass uns jetzt die Butter holen.
3: Weißes Essen wie Milch, Quark und Butter ist das Beste, was wir unseren Vorfahren anbieten können. Sahne ist am allerbesten.
1: Deshalb ist die Butter so wichtig.
3: Ja, Butter ist sehr wichtig.

0: Schmiede?
1: Ich habe das Ritual für Schmiede bekommen, weil meine Vorfahren Schmiede waren. Ich war wirklich ziemlich beeindruckt. Ob man daran glaubt oder nicht, an diesen Ritualen ist definitiv etwas dran. Hey Papa, hatte Oma nicht diesen Samovar? Den Samovar. Ich war heute bei diesem Schaman und er sagte, ich sehe, dass deine Großmutter eine Heilerin war. Sie hatte einen Kupfersamovar und sie saß und trank Tee daraus. Nein, er sagte, dass sie neben einem Fluss gelebt habe. Und sie hat neben einem Fluss gelebt. Das ist mein Ernst. Nein, Papa, komm schon. Nicht alle Großmütter leben am Fluss.

0: Oh, vielen Dank.
1: Danke. Ich bin wirklich froh, dass es euch gefallen hat.
0: Das war so wirklich sehr cool.
2: Zeit auszusteigen.
3: Los, los, los. Es bleibt keine Zeit.
0: Hallo, hallo.
3: Geht weiter.
0: Was machst du? Wir sind hier an der Nase des Zugs, Jungs. Wir sind hier oben. Da ist er. Da ist der Baikalsee. Und hier bin ich. Ja, das macht ein wenig Angst. Es ist kalt. Es ist nass und feucht, aber wunderschön. Die Geschichte der Menschheit hat seit der Entdeckung Amerikas und dem Bau des Suezkanals kein größeres Unterfangen gesehen. Das schrieb die europäische Presse vor einem Jahrhundert. Sie berichtete von einem gewagten russischen Projekt, dem Bau der transsibirischen Eisenbahn, die ganz Russland verbinden sollte. Wow. Das ist so cool. Aber der Baikalsee stand der Strecke im Weg. Ein scheinbar unüberwindliches Hindernis, das von felsigen Ufern umgeben war. Es hätte Jahre gedauert, ihn zu umgehen. Also wurde zum ersten Mal in der Geschichte Russlands eine Eisenbahnfähre gebaut. Das ist eine coole Aufnahme, nicht wahr?
4: Das sieht aus, als würde dein Kopf rauchen.
0: Einige Jahre lang transportierten Eisbrecher, Dampfloks, Waggons und Passagiere. Und wenn das Eis im Winter dick genug war, wurden provisorische Schienen über den See gelegt und die Züge von Pferden gezogen. Danach wurde die Baikal-Rundbahn gebaut. Das war ein kaum umsetzbares Glied in der großen Kette. 39 Tunnel mussten durch steile Klippen gebaut werden und natürlich auch viele Brücken, Galerien und Stützmauern. Das ist der längste Tunnel. Er ist so gerade, dass man das Licht am Ende sieht. Jetzt fahren nur noch Touristenzüge auf den alten Gleisen. Sie sind eine der größten lokalen Touristenattraktionen und fast so beliebt wie der Baikalsee selbst oder seine Fische.
5: Ich will den Baikal so umarmen. Mach ein Foto, wie ich den Baikal umarme.
6: Komm schon, umarmen wir ihn zusammen.
5: Okay, ich stelle mich hier hin und mache ein Foto. Fertig.
6: Endlich habe ich den Baikalsee umarmt. Ich war am See und kurz im Wasser. Ich sagte, hallo Vater Baikal, Mutter Galina ist zu dir gekommen.
0: Schaut nur, was für eine Pracht.
5: Bitte filmt nicht unseren Fisch.

0: Wie schwer
1: ist der schwer?
2: 8 Kilogramm.
1: 8 Kilogramm?
2: Ja, ein gutes Gewicht.
1: Genug für 2?
2: Klar.
1: Cool. Sind das die größten Chibureki?
3: Ja.
1: Von wo?
3: Aus dem ganzen Tunka-Bezirk.
1: Aus dem ganzen Tunka-Bezirk.
4: Warum fragst du, Mann?
2: Stehen bleiben. Bringt ihn her.
4: Wen glaubt ihr, habt ihr gefangen? Einen fleißigen Arbeiter. Ihr seht ihr nicht.
1: Eine unerwartete Aufführung für die Besucher. Wie eine Theateraufführung. Aber sie basiert auf echten Begebenheiten. Cool, oder? Das ist das wahre Russland.
4: Okay, geh schon. Geh, nächster.

0: Als ich in Libyen ankam, sperrte mich ein Vermittler in ein Zimmer, während ich zu Hause anrief. Mir wurde gesagt, er würde mich nicht freilassen, wenn ich kein Geld beschaffe.
1: Mitglieder der afrikanischen Mafia versprechen ihnen eine sichere und schnelle Überfahrt nach Europa. Aber sobald sie in Libyen ankommen, werden sie versklavt. Sie erreichen also nicht Europa.
0: Da es in Libyen keinen Schutz gibt, wollen wir nach Italien. Nur Italien kann uns schützen. Denn es ging um 5 Milliarden Euro öffentliche Gelder. Die Wirtschaftselite der Welt sorgt absichtlich dafür, dass diese Menschen importiert werden. Und sie werden zu Sklaven des neuen Jahrtausends.
2: Lautes Spielen. Der Balalaika ist ein offizieller Bestandteil der russischen Militärdoktrin.

0: das absurd? Ans Absurde grenzt auch die Aussage Angela Merkels, dass hybride Kriegsführung offiziell Teil der russischen Militärdoktrin sei, was ebenfalls viele Leute wütend machte. Die Doktrin wird im Internet veröffentlicht und es findet sich kein Wort davon im Netz. Lassen Sie sich von Fakten leiten, nicht von Emotionen.
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2: Den Baikal zu besuchen, war mein Traum. Und er ist wahr geworden. Ich hoffe, für euch wird er auch wahr. Habt ihr übrigens schon mal was von Industrietourismus gehört? Es gibt viele Orte in Russland, an denen man echte Produktionsprozesse bestaunen kann. In Krasnojarsk sieht man, wie Goldbarren gegossen werden, in Magnitogorsk, wie Stahl geschmiedet wird und in Wladimir, wie aus Sand Glas hergestellt wird. Aber mich interessiert, wie Glocken gegossen werden. Tutajew ist eine Stadt im Goldenen Ring Russlands. Tutajew erstreckt sich über beide Ufer der Wolga, aber es gibt eine Sache, die die Stadt zu einem Denkmal für bürokratische Fehlplanung macht. Obwohl Tutajew an beiden Ufern der Wolga liegt, sind die zwei Hälften durch keine einzige Brücke verbunden. Das ist eine Art Wartepunkt für die Bevölkerung.
3: Ein Flussbahnhof. Wir haben ihn selbst gebaut.
2: Irgendwie süß. Hier sind Sofas, um die Leute warm zu halten. Es gibt ein Feuer und ein paar Boote.

0: Schutzleute. Eine richtige Station. Es kostet nur 35 Rubel, um auf die andere Seite zu gelangen. Die Fähre fährt nur im Sommer. Hier befindet sich die Glockengießerei der Gebrüder Schuwalow, in der die historischen Techniken des Glockengießens wiederbelebt wurden. Wir befinden uns in den 1920er Jahren. Der junge sowjetische Staat zerstört seine Vergangenheit. Kathedralen werden abgerissen und der Besitz der Kirche verunstaltet. Edelsteine werden aus sakralen Objekten entfernt und nach Kategorien sortiert. Und Glocken werden zu Altmetall. Unglaublich. Das hier ist die einzige Fabrik in Russland, die noch die traditionellen Techniken des Glockengusses anwendet. Sie mussten buchstäblich Stück für Stück wiederentdeckt werden. Alles, um den perfekten Klang zu erhalten.
1: Mit modernen Technologien kann eine 10 Tonnen schwere Glocke in einer Woche hergestellt werden. Aber mit traditionellen Techniken brauchen wir etwa ein halbes Jahr.
0: Warum so lange?
1: Der Ton wird schichtweise mit einem Pinsel aufgetragen und er trocknet auf natürlichem Wege. Wir brauchen 40 solcher Schichten und man kann das Auftragen mit dem Pinsel nicht beschleunigen. Wenn der Ton zu schnell trocknet, bilden sich Risse. Mit modernen Technologien sieht die Glocke zwar richtig aus, aber leider ist der Klang nie ganz so gut.
0: Das ist fast ein wenig beängstigend. Wie heiß ist das? Meine Hand würde sofort verbrennen, oder?
2: Nein, auf der linken Hand.
0: Ich bin echt nervös. Ich darf mich bloß nicht erschrecken. Und, wow, das ist wie Salzstreuen, oder? Mache ich das richtig?
2: Ja, alles in Ordnung.
0: Was streue ich hier überhaupt?
2: Kohle.
0: Kohle. Ich brauche einen Trank. Sehr heiß. Es ist so heiß, ich habe keine Ahnung, wie sie das tun. Und so entsteht eine neue Glocke.

0: Wie alt bist du?
1: 14.
0: Du bist vermutlich der jüngste Glöckner.
1: Ich liebe den Klang der Glocken. Man klettert hier hoch, zieht an diesen Seilen und voilà. Musik. Man kontrolliert sie und das ist ein tolles Gefühl. So, mit deinem kleinen Finger, genau. Zieh die Zunge. Und jetzt lass ein wenig los, hoch und runter.
0: Es fiel mir schwer, die Glocken auch nur ein wenig zu läuten. In einer Kathedrale fühlt sich das beängstigend an. Zu viel Verantwortung. Ich bin etwas nervös. Machen wir es so. Ich fange an und gebe an dich weiter.
1: Dann kann ich deine Fehler beheben.

0: Ja, der Klang der Glocken ist wirklich beruhigend. Doch jetzt ist es an der Zeit, zur Erde zurückzukehren. Vor allem, weil auf der Krim eine reiche Ernte wartet. Ich mache mich auf zum Traubenpflücken. Das hier ist eines der besten Weingüter Russlands. Seht ihr das? Ein riesiges Weingut, auf dem der Besitzer eigenhändig Trauben pflückt.
1: Ich habe in Moskau 15 Jahre lang als Sommelier gearbeitet. Als ich zum ersten Mal im Ausland war und kleine Familienweingüter sah, erschien mir das wie ein cooler Lebensstil. Ich wollte auch so leben.
0: Er brauchte lange, ein geeignetes Stück Land zu finden. Der Boden und alles andere mussten stimmen. Sogar der Berghang muss perfekt sein. Um guten Wein herzustellen, müssen viele Details beachtet werden. Winzer aus ganz Russland reisen hierher, um von seiner Erfahrung zu profitieren. Ihr seid Freiwillige, oder?
2: So etwas in der Art. Wir kommen für eine Woche hierher, um auszuhelfen.
0: Und ihr werdet dafür bezahlt?
2: Nein, wir sind es, die bezahlen.
0: Stellt euch vor, Leute bezahlen dafür, Trauben zu pflücken und nicht umgekehrt.
2: Ja, wir sollten das vermutlich neu verhandeln.
0: Das ist interessant. Wie viel kostet es, eine Woche lang Trauben zu pflücken? $1,000? Kostenlose Proben inbegriffen?
1: Wir alle suchen nach Glück und Glück ist sehr unbeständig. Ich glaube, man findet es viel einfacher auf dem Land und an der frischen Luft als in einer riesigen Großstadt.
0: Jeder macht das, was er liebt und alle haben Spaß. Das liegt förmlich in der Luft.
3: Ich komme aus Moskau.
0: Cool.
3: Ja, ich habe mein ganzes Leben lang in Moskau gelebt.
0: Du bist mir hier als die strahlendste Person aufgefallen. Cool. Wie alt bist du?
3: 21.
0: Und ich bin 20, alles klar. Du pflückst Trauben. Mit 21 Jahren Trauben pflücken. Die Trauben hier sind wie ein göttliches Symbol. Sie sind komplett biologisch angebaut und frei von Chemikalien. Sie werden ausschließlich mit einem Gebräu aus Brennnesseln gewässert. Ich habe wirklich noch nie köstlichere Trauben gegessen als hier. Der Besitzer transportiert die Kisten allein, ganz allein. Seht ihr das?
3: Alles wird von Hand gemacht. Alle Flaschen, die du in den Ladenregalen siehst, wir haben sie alle selbst in der Hand gehalten.

0: Der Krieg hat Syrien kolossalen Schaden zugefügt. Militante profitierten enorm von dem Konflikt.
1: Sie beschossen die Städten, um das Ausmaß der Plünderungen zu vertuschen. Man schob alles auf den Krieg.
2: Die Gruppen begannen damit, alte Artefakte zu plündern.
1: Ich denke, eine Vase wie diese könnte auf dem Schwarzmarkt 12.000 bis 15.000 Dollar einbringen.
3: Es waren Europäer, sie sprachen Englisch.
4: Diese führen ihre Untergebenen exakt zu den Stellen der wichtigsten historischen Artefakte, die gestohlen werden sollen.
1: Der Löwenanteil dessen, was geplündert wurde, befindet sich heute entweder in Europa oder Nordamerika.
2: Viele Fundstücke aus Syrien werden auf eBay angeboten.
5: Sie trägt eine Museumsnummer. Vielleicht wurde sie aus einem Museum gestohlen.

Wie heißt es so schön? Besser als Berge sind nur andere Berge, auf denen man noch nicht war. Sollen wir mit Jeeps zu den Klippen rasen? Oder in einer fliegenden Untertasse am Rand eines Abgrunds aufwachen? Wir können auch versuchen, den Elbrus zu besteigen. Wir haben die letzte Sonnencreme bekommen, mit Lichtschutzfaktor 80. 100 gab es nicht mehr. Oh ja, wir sind schon ziemlich weit oben. Es kann schwer werden, sie auszudrücken. Sie will nicht. Oh, komm schon. Na, geht doch. Обязательно.

0: Ich bin auf den höchsten Berg in Europa gestiegen, den Elbrus. Jetzt bin ich auf einer Höhe von 4100 Metern. Und da, das ist die Unterkunft 11, wo wir übernachten werden. Dort drüben liegt der Gipfel des Elbrus. Ich würde ihn gern besteigen, aber ich bin noch nicht bereit dafür. Jetzt kann ich nur davon träumen, aber immerhin kann ich anderen Bergsteigern dabei zusehen und mit ihnen reden. Insgesamt 100 Leute werden heute Nacht den Aufstieg wagen.
1: Dieses Ereignis ist dem 100. Jahrestag der Gründung der Kabardino-Balkarischen Republik gewidmet. 100 Leute besteigen zur selben Zeit die zwei Bergspitzen, also jeweils 50 pro Gipfel. In den letzten 20 bis 25 Jahren, die ich schon am Elbrus lebe, ist dies das erste Mal, dass so etwas stattfindet.
2: Elbrus.
0: Der Elbrus ist der höchste Berg Europas. Sein Westgipfel hat eine Höhe von 5642 Metern. Der Elbrus gilt als nicht besonders schwierig zu besteigen, sodass man auf seinen vielen Hängen fast immer einen Strom von Bergsteigern und Abenteurern beobachten kann. Aber der Berg ist nicht immer freundlich und kann auch zurückbeißen. Dieser Felsen trägt die Namen von Bergsteigern, die an diesen Hängen gestorben sind. Die letzten Todesfälle ereigneten sich im September 2021. Eine Reihe fataler Fehler und plötzliche Wetterschwankungen führten dazu, dass 5 Bergsteiger aus einer 16-köpfigen Gruppe starben. Sie hatten es fast an die Spitze geschafft, als eines der Mädchen plötzlich krank wurde. Die Gruppe begann, sie langsam herunterzuführen, aber das half nicht. Sie starb eine Stunde später in den Armen des Bergführers. 2 weitere Menschen starben beim Abstieg und 2 weitere im Lager. Höhenkrankheit, Steinschläge, Gletscherspalten und Wetterschwankungen. Alles Faktoren, die tödlich sein können.
1: Das Wetter hier kann sich jeden Moment ändern. Da oben weht bereits ein starker Wind.
0: Entfernungen werden hier in Stunden gemessen, nicht in Metern. Eine häufig gestellte Frage ist, wie viele Stunden hat es gedauert, 500 Meter zurückzugehen? Vor dem Aufstieg lernen Leute richtig zu fallen. Außerdem muss man sich vor einem Aufstieg mindestens eine Woche lang akklimatisieren. Das bedeutet, ein Stück weit aufzusteigen und dann am nächsten Tag noch ein wenig mehr. Und mit jedem Tag immer weiter.
1: Wie geht es der Gruppe? Ist alles unter Kontrolle?
3: Ja, alles ist in Ordnung. Alle steigen langsam in ihrem eigenen Tempo auf.
1: Elbrus 5 an Station.
4: Hier ist Elbrus 5. Wir sind 100 Meter über den Pastuchow-Felsen. Alles ist gut.
5: Elbrus 6, wir sind am Wendepunkt.
6: Elbrus 8, wir verlassen die oberen Pastuchow-Felsen. Alle sind anwesend.
5: Zustand der Gruppe ist befriedigend. Wir sind ein wenig verstreut.
1: Wie geht es Olga?
5: Es geht ihr besser. Ihr ist schwindlig geworden, aber sie hat ein paar Pillen genommen.
1: Wenn man da oben ist, will man sich nicht mehr bewegen. Die Gruppe da will auch nicht mehr. Alle bleiben stehen und die Temperatur fällt auf minus 50 Grad Celsius. Da drüben ist einer, der kaum vorwärts kommt. Normalerweise geht niemand so. Er bewegt sich kaum. Bleib eine Weile hier, dann siehst du, wie Leute hinabsteigen. Siehst du den da, der wie gelähmt aussieht? Frag ihn mal, wie er sich fühlt. Nimm dir mal 4 Stunden Zeit und geh dorthin zu den am weitesten entfernten Klippen. Danach fühlst du dich genauso. Luschnikow, oder?
3: Ja, ich bin auf 4900 gestiegen und habe mich nicht gut gefühlt.
0: Ich heiße Anton.
3: Hallo. Genau auf 4900 habe ich ein Herzstechen verspürt. Ich wollte trotzdem weitergehen. Langsam, mit vielen Pausen. Danach war ich wie benebelt und dachte mir, schaffe ich es noch von 4900 runterzukommen? Ich wollte kein Risiko eingehen und mich nicht übernehmen. Wir klettern ja noch nicht zum Gipfel. Das ist erst die Akklimatisierung.
0: Ich habe genug gruselige Geschichten über den Aufstieg gehört und will es jetzt selbst probieren. Ich weiß nicht, wie weit ich komme und wie ich mich fühlen werde, aber ich probiere es.

Ab einem bestimmten Punkt machte mein Herz bum bum, bum bum. Ich habe angehalten, ich habe mich beruhigt, aber mein Herz macht bum bum. Und es ist, als würde mein Hirn gleich explodieren. Es ist sehr schwierig, ohne diese Steigeisen zu klettern.

0: Sollen wir weitergehen?
1: Noch 100 Meter oder so. Wir sind nur 200 Meter gegangen. Aber sie fühlen sich an wie 3 bis 4 Kilometer. Wir haben in 40 Minuten 250 Meter zurückgelegt. Ich bin sehr risikofreudig und will noch höher. Aber ich fühle, dass wir zurückgehen müssen. Für heute reicht so viel, dann am nächsten Tag etwas mehr.
0: Was ist los, Anton?
1: Meine Nase blutet.
2: Okay, setz dich. Beweg dich langsam wie ein Kosmonaut.
1: Ich habe einen Mann gefragt, wie er geschlafen hat. Er sagte, furchtbar. Ich habe 4 Tage lang schlecht geschlafen. Eine Stunde gedöst, mich gedreht und gewendet und bin dann aufgewacht. Er sagte, hier ist sehr wenig Sauerstoff und da oben noch weniger. Wir waren 8 Personen in einem Zimmer. Mir ist sehr kalt. Wir schlafen königlich. Aber wir sind nur zu dritt. In allen anderen Betten sind 5 Leute.

Der Aufstieg ist für 2 Uhr morgens angesetzt, damit alle Gruppen im Morgengrauen den Gipfel erreichen und genügend Zeit für den Abstieg bleibt. Der Weg nach oben ist nur die halbe Miete. Auf dem Elbrus verschlechtert sich das Wetter oft um die Mittagszeit. Heute verschlechterte es sich jedoch noch früher.

0: Die Rettungsdienste sperren den Berg am Joch. Ende.
1: Alle müssen zurückkehren. Bergführer gehen hin.
0: Wir sperren den Berg weiter oben. Wegen eines Gewitters und Sturms.
1: An alle auf dem Elbrus, wenden und absteigen. Alle absteigen.
2: Elbrus 16, verstanden.
3: 10 und 12 verstanden, beginnen den Abstieg.
4: Elbrus 3, verstanden. Wir haben den Gipfel verlassen, steigen hinab.

0: Alle sind hier unten.
1: Morgen gehen wir ganz nach oben.
2: Danke, wir haben es alle lebendig herausgeschafft.
3: So ist das in den Bergen.
2: Danke.
4: Das war die fantastischste, beängstigendste und lustigste Nacht meines Lebens. Es hat geschneit, geregnet, gehagelt. Aber trotz dieser Angst möchte ich nun irgendwann den Gipfel des Elbrus erreichen, um meinen Mut zu testen. Obwohl ich schon seit vielen Jahren verreise, habe ich zum ersten Mal eine wirklich lange Flugreise unternommen. Ich bin zum ersten Mal im Meer geschwommen und war zum ersten Mal auf einem Weingut. Ich stand zum ersten Mal auf einem Snowboard, das von Hunden gezogen wurde, und ich bin zum ersten Mal in einem Wasserfall geschwommen. Auf meinen Reisen zu diesen abgelegenen Orten habe ich viel über Russland, aber vor allem über mich selbst gelernt. Das war nur ein kleiner Auszug von allem, was wir euch zeigen können. Weitere Reiseideen findet ihr unter dem Hashtag 85Adventures. Neue Abenteuer warten in allen Ecken Russlands auf euch.

0: Bruder, ich sehe einen Banderiten auf 5.
1: Was macht er dort noch? Na, mach schon.
0: Ich führe das Werk meiner Großväter fort. Ich verteidige meine Familie, meine Geschichte und unsere Werte.
1: Jene, die momentan hier kämpfen, machen weiter dank ihrer Willensstärke.
2: Stellen Sie sich vor, dass es hier so viele Menschen wie Bäume gibt und alle zur gleichen Zeit fallen. Plötzlich alles weg.
3: Es ist ein Schock, dass so viele Soldaten hier liegen, in den Wäldern und nicht zu Hause bei ihren Familien.
4: Ich war ein kleiner Junge, als meine Mutter mir sagte, dass wir einen Verwandten haben. Jewgeni Jakowlewitsch Osipov, der mit seinem Boot verschollen ist.
5: Dann kam eine Todesnachricht, im Einsatz vermisst. Zunächst warteten wir ab.
6: Wir glauben, es könnte ein sowjetischer Soldat sein, seinen Stiefel nachzuurteilen.
2: Und ich fühle mich verpflichtet, diesen Soldaten zu identifizieren oder irgendein Artefakt zu finden, eine Identifikationskapsel, eine Medaille oder etwas anderes.

Jet 3000. Auf die Aufräumarbeit. Oh.

Nastja, ein Angriff. Ich habe Angst, Nastja. Ich wurde getroffen, Nastja. Ich liege unter Trümmern. Nastja, hilf mir. Hilf mir.

0: Die ersten Explosionen. Ich hörte ein Mädchen schreien. Sie schrie ganz laut: Vika, eine Drohne!
1: Alles wird gut, mach dir keine Sorgen. Ich ging durch diese Tür und sah das Bein eines Jungen, der laut jammerte. Ich begann zu graben und legte sein Bein frei. Dann sah ich, dass er unter Pfeilern begraben war.
0: Unter den Trümmern hier liegt ein Mädchen. Bitte, holt sie raus.
2: Überall war Blut. Kinder, die bluteten und weinten und schrien. Das Schrecklichste war, als die Kinder fragten: Warum tun sie uns das an? Wir sind doch nur Kinder.
3: Sie schrie und lief nach draußen. Dort war ein Junge aus dem zweiten Studienjahr. Ich bin ihm so dankbar, denn er legte seine Arme schützend um sie. Sie sagte: Mama, er hielt mich fest und küsste mich auf die Stirn. Er bekam das gesamte Schrapnell ab. Sein ganzer Rücken und seine Beine waren damit übersät.
4: Sie bereiteten sich auf ihre Hochzeit vor und hatten gerade mit ihrem Hochzeitsalbum begonnen. Noch unter den Trümmern schrieb sie: Unter diesen Trümmern ist nicht nur sein Leben begraben, sondern auch meins.
5: Wir sind Menschen mit einem Glauben. Wir glauben an Gott. Wer so etwas tut, ist die Saat des Teufels. Aber wir Russen, glauben an Gott. Wir sind Christen. Das waren russische Kinder. Sie trugen Gott in ihren Herzen.

0: Dies ist das Bildungs- und Verwaltungsgebäude der Hochschule. Die Schlafsäle waren im zweiten, vierten und fünften Stock. Im zweiten und dritten Stock befanden sich Unterrichtsräume. Im Erdgeschoss war ebenfalls ein Teil der Verwaltung untergebracht. Und eine Fakultät, eine Zweigstelle der Hochschule Starobelsk. Es ist ein historisches Gebäude. Ein Geschoss schlug in das Dach des Gebäudes ein. Das war die vierte oder fünfte Explosion. Es war kein Unfall, kein technisches oder elektronisches Versagen, sondern eine vorsätzlich geplante Attacke. Es war ein massiver, gezielter Angriff.
1: Ich bin verletzt.
2: Zeig her.
3: Ungefähr 10 Einschläge in das Gebäude.
2: Ich sprach gerade mit dem diensthabenden Aufseher über etwas Schreckliches, das in der Stadt passiert war. Ich sagte, dass ich nicht glaubte, dass es uns betreffen würde. Denn schließlich sind

0: wie eine Bildungseinrichtung. Und es ist unwahrscheinlich, dass jemand auf die Idee käme, uns zu beschießen. Und dann wachte ich nach einer massiven Explosion auf. Ich hob den Kopf und sah, dass unser Schlafsaal in Flammen stand. Ich wusste, dass dort Minderjährige untergebracht waren, und allein der Gedanke, dass ihnen etwas zustoßen könnte, war mir unerträglich. Wir waren es gewohnt, den Anweisungen des Sicherheitschefs Folge zu leisten. Er koordinierte wiederholt Evakuierungen, aber zu dem Zeitpunkt war er nicht bei uns, weil er sofort in das Chaos geeilt war, um die Kinder aus dem fünfstöckigen Gebäude ins Freie zu retten.
1: Ich meldete den Luftangriff über das Funkgerät, zog mich an und rannte ins Erdgeschoss. Dort waren die Schlafsäle der Kinder. Als ich dort ankam, gab es eine weitere Explosion. Einen Einschlag in das fünfstöckige Gebäude. In dem Moment befand ich mich genau hier. Ich hörte das Geräusch einer heranfliegenden Drohne. Ich warf mich zu Boden und sie explodierte. Ich rannte weiter, denn das Einzige, was ich im Kopf hatte, waren die Kinder. Dann gab es noch eine weitere Explosion, auch diesmal nach dem Geräusch einer Drohne. Ich wurde auf den Asphalt geschleudert und es gab noch eine weitere Explosion. Danach raffte ich mich auf und rannte hier nach drinnen. Einige Kinder waren bereits dort und ich sagte ihnen, dass sie in den Keller gehen sollten. Ich ging durch diese Tür und sah das Bein eines Jungen, der laut jammerte. Ich versuchte, ihn zu beruhigen und sagte ihm: Halte durch, wir holen dich hier raus. Ich begann zu graben und legte sein Bein frei. Dann sah ich, dass er unter Pfeilern begraben war. Sofort erkannte ich, dass er in kritischem Zustand war. Im Erdgeschoss war auch ein Mädchen unter den Trümmern begraben. Sie konnten sie herausholen und sie wurde gerettet. Was ist los?
2: Ich kann meine Beine nicht spüren. Hilfe! Helft mir! Helft mir!
3: Es war Nacht. Wir waren gerade in die Schlafsäle gegangen, als wir die Sirenen heulen hörten. Weil ich am Morgen früh aufstehen musste, war ich die Erste, die ins Bett gegangen war. Dann hörte ich ein Mädchen schreien. Sie schrie ganz laut: Vika, eine Drohne! Ich sprang aus dem Bett, nahm die Decke, meinen Pass, mein Telefon und das Ladegerät. Und wir rannten zu den Waschräumen. Die ersten Explosionen. Wir verstanden erst nicht, dass unsere Universität unter Beschuss war. Und dann erlebten wir weitere 8 Explosionen. Kinder liefen aus dem Gebäude, blutüberströmt und schreiend. Wir wurden durchgezählt. Viele fehlten.
1: Ich wurde von Glassplittern getroffen. Vielleicht von den Explosionen. Irgendwie hatte ich den Überblick verloren. Ich sah die Hochschule, das rote Gebäude in Flammen, hörte Explosionen um mich herum. Ich wusste, dass wir in diesem Gebäude nicht in Sicherheit waren.
0: Da liegt ein Mädchen. Schnell bitte. Ich hörte eine massive Explosion. Ich war in Angst und Schrecken und lief die Treppe hinunter. Die Angst war unglaublich groß. Es gab eine Explosion nach der anderen. Durch das Fenster konnte ich einen Brand sehen. Die Funken flogen in alle Richtungen. Ich ging den Flur entlang. Dort hatte der Aufseher mehrere Kinder versammelt.
4: So schlafen wir jetzt. Wir sind alle hier versammelt und harren der Dinge.
0: Hier hielten sich die Kinder auf, weil dies als der sicherste Ort im Wohnheim angesehen wurde. Die Kinder saßen hier auf dem Boden, schrien vor Panik und riefen ihre Eltern an. Ich sagte ihnen, dass sie ihre Telefone ausschalten sollten, weil diese die Drohnen anlockten. Der Putz fiel von der Decke und wir konnten Gas riechen, denn es gab auf dem Hof ein Leck.
5: Eine Explosion erschütterte die Wände. Uns wurde gesagt, dass wir in den Korridor gehen sollten. Mit jedem Drohneneinschlag wuchsen die Panik, das Weinen und Schreien. Jeder Einschlag wurde härter und härter. Und es fühlte sich an, als ob die nächste Drohne unser Gebäude treffen würde. Ich begann mich zu fragen, ob es sehr schmerzhaft ist, wenn man stirbt.
3: Wir waren voller Adrenalin. Wir konnten nicht verstehen, was geschah. Aber so langsam verstehen wir, dass wir einfach Glück hatten und überlebten.
6: Der Lärm der Einschläge. Das Gefühl, dass mit jedem Einschlag alles erzittert. Es kommt mir vor, als könnte ich wieder das Gas riechen.
0: Das Schrecklichste war, als die Kinder fragten, warum tun Sie uns das an? Wir sind doch nur Kinder. Sagen Sie es uns. Sie weinten und riefen, warum tun uns die Ukris das an? Wir sind doch nur Kinder.

0: Der Westen versucht, Russland zu canceln. Allerdings hat er nicht bedacht, dass genau das die Menschen zusammenschweißt und für russische Unternehmen ein wahres Geschenk ist.
1: Ich schlage dir ein Abenteuer vor. Wir nehmen ein Auto aus einheimischer Produktion und fahren nach Dagestan. Auf dem Weg dorthin schauen wir bei russischen Unternehmen aller Art vorbei, um zu sehen, wie es ihnen geht.
2: Interessant, aber auch ein bisschen beängstigend.
1: Bist du etwa eine Spaßbremse? Zweifelst du etwa an der russischen Autoindustrie? Wir werden sehen. Wir müssen etwa 6000 Kilometer damit fahren. Verschwende die Milch doch nicht. Stell doch was drunter oder trink direkt draus. Was ist das da vorne?
3: Das ist unser Käseschmierroboter.
1: Socken.
2: Übrigens, Russen machen sehr gute Socken, finde ich, mit Humor.
1: Und was machen Russen schlecht? Wir können sehr gute Raketen bauen.
2: Raketen, Socken.
4: Ja, es wird ein harter Weg.
5: Die schießen wieder den ganzen Tag. Schau nur. Ein Blitz, Rauch und Qualm. Schließlich ist ein Teil des Beins weg.
4: Das Gehirn sendet ein Signal, aber das Bein ist weg. Es ist schwer natürlich.
5: Langsam, langsam.
6: Ich dachte nur, ich schlage einfach mit der Faust zu, um sie vom Himmel zu holen.
4: Ja, es schmerzt. Es ist erschütternd. Eine Gliedmaße ist abgerissen.
7: Alias, bist du am Leben?
4: Ja.
5: Mir fehlt also ein Bein? Das ist nicht tödlich.
6: Ich bin sicher, dass ich meinen Platz im Leben finden werde und eine Möglichkeit von Nutzen zu sein.
5: Das Wichtigste ist, dass man weiterlebt.
4: Alle haben es geschafft.

0: Sie beruhigte uns, indem sie sagte, das Wichtigste ist, dass wir überleben. Keine Panik. Bleibt ganz ruhig. Wir werden hier still sitzen und abwarten. Nach ungefähr 10 bis 15 Minuten führte sie uns hinaus.
1: Ich dachte, ich werde ohnmächtig vor Angst. Aber dann drehte ich meinen Kopf und sah, wie ein Mädchen einen epileptischen Anfall bekam. Das war der Moment, wo mein Instinkt sich einschaltete. Ich musste mich zusammenreißen.

0: Sie waren in Angst und Schrecken, riefen und schrien vor Schmerz. Das hat uns noch mehr Angst gemacht. Ein Mädchen saß hier. Sie konnte nicht einmal den Kopf drehen. Ich ging zu ihr hin und sah, dass sie in einem Schockzustand war. Ihre Augen waren leer. Sie starrte nur geradeaus. Als die Explosionen immer näher kamen, sagte sie nur: Mein Vater kam in der militärischen Sonderoperation ums Leben. Und jetzt werde ich hier sterben. Da sagte ich ihr: Hör zu, du wirst nicht sterben, solange du dir zum Ziel setzt, dass du überlebst. Das ist deine Aufgabe, so wie für uns anderen auch. Bei der Ausstellung repräsentierten wir unseren Festtisch, indem wir unsere Studenten mit hölzernen Löffeln spielen ließen. Da alle meine Studenten ausgezeichnete Darsteller waren und da ich wusste, wie gut sie in dem Kurs abschnitten, entschloss ich mich, sie besonders zu belohnen. Die Abschlussprüfung fand auf eine ungewöhnliche Weise statt. Der erste Schnee der Saison war gefallen und wir sahen, wie sich andere Studenten nach dem Unterricht Schneeballschlachten lieferten. Also sagte ich, wie wäre es, wenn wir nach draußen gehen und ein wenig im Schnee spielen, mitten in der Prüfung? Ich weiß, dass ihr alle gute Arbeit geleistet habt. Sie bekamen alle gute Noten. Also gingen wir nach draußen und spielten im Schnee. Es machte wirklich viel Spaß. Es war schrecklich mit anzusehen, wie diese blutverschmierten Kinder hereinkamen. Hier war überall Blut. Die Kinder bluteten, weinten und schrien. Veronika und einige der Mitarbeiter versorgten ihre Wunden, während ich darüber nachdachte, was zu tun war. Da erinnerte ich mich an einen Notausgang. Dieser Ausgang war unsere Rettung. Wir liefen auf die Straße. Ein Polizeiauto kam vorbei und wir gaben ihnen ein verwundetes, blutverschmiertes Mädchen. Und dann rannten 33 Studenten und ich in Richtung des Sparsupermarkts. Wir liefen, so wie wir waren, barfuß, praktisch nackt, über Geröll und zerbrochenes Glas.
1: Wir rannten. Über unseren Köpfen flogen Drohnen. Drohnen wurden abgeschossen. Wir duckten uns unter Bäumen, hatten keine Ahnung, was um uns herum geschah. Wir waren wie betäubt und versuchten, unsere Eltern anzurufen, um ihnen zu sagen, dass wir am Leben und in Sicherheit sind.
0: Als wir ankamen, waren Rettungskräfte bereits vor Ort. Sie suchten nach Studenten, die zu unserer großen Sorge als vermisst gemeldet wurden.

0: Mach Platz.
1: Als sie damit anfingen, die Trümmer zu räumen, riefen sie nach Überlebenden. Sie versuchten, mit den Verschütteten im Dialog zu bleiben. Einige trugen sie auf den Armen hinaus, anderen halfen sie, stützten sie. Fast alle der Kinder waren barfuß. Da war ein Mädchen, Marina. Ich rannte zu ihr hin und fragte, geht es dir gut? Sie sagt, es gehe ihr gut. Ich sagte, lass uns schnell hier herausgehen. Sie sagte aber, meine Schwester ist dort drin. Da war aber nur ein Haufen Schutt. Ich sagte, dass wir nach ihrer Schwester suchen werden, aber dass wir zuerst sie selbst in Sicherheit bringen müssen. So brachte ich sie heraus. Leider war ihre Schwester unter den Trümmern verstorben.
2: Wir gingen hoch in den 5. Stock, wo die meisten Trümmer zu beseitigen waren.

0: Dort fanden wir zwei Mädchen, die unter den Trümmern verschüttet waren. Von dem einen Mädchen ragte nur der Kopf heraus, von dem anderen nur ein Bein. Wir begannen sofort, sie auszugraben und riefen: Bewege dein Bein, damit wir wissen, dass du am Leben bist. Wir holten sie heraus und brachten sie in Sicherheit. Da war noch ein etwas kräftigeres Mädchen. Auch sie hatte nur den Kopf herausragen. Sie lag unter einem großen Haufen Steinen.
1: Sie war am Leben?
0: Ja. Sie rief nach Hilfe. Irgendwie gelang es uns, sie herauszuziehen. Und ein anderer Retter lud sie auf seine Schultern und brachte sie nach unten. Ich drehte meinen Kopf und sah ein Mädchen, das in Flammen stand. Ich nahm meine Jacke und löschte die Flammen. Zwei waren noch am Leben, aber eine verbrannte. Sie wollten das verbrannte Mädchen auf dem Flügel einer Drohne hinaustragen. Der Flügel war 2 Meter lang, es funktionierte aber nicht. 2 Meter langer Flügel. Ich kann mir nicht vorstellen, wie.
1: Haben die Kinder um Hilfe gerufen?
0: Ja, sehr laut. Wie ich bereits sagte, lief ich diesen Pfad entlang und hörte von oben Schreie. Was für Schreie? Mir stehen die Haare noch immer zu Berge und ich kann nachts kaum noch in Ruhe schlafen.

Ich weiß nicht, wie ich... Entschuldigen Sie, es fällt mir sehr schwer. Ich kann es nicht. Es tut mir leid.

Ich musste zur Leichenhalle, um ein Mädchen zu identifizieren, das durch die Druckwelle einer Explosion aus dem Fenster geschleudert worden war. Sie war schwer verbrannt. Irgendwie war ihre Maniküre noch vollkommen intakt. Wir waren uns nicht sicher, wer sie war. Also riefen wir eine ihrer Freundinnen an und fragten, hatte sie eine weiße Politur mit kleinen Schleifen? Und ihre Freundin sagte, ja,

Ich erinnere mich, wie ich hinter das Wohnheim rannte. Dort sah ich sie, wie sie alleine stand. Ich fragte, Marina, wo ist Alina? Sie sagte, wir hielten uns an den Händen. Dann rannte ich etwas weiter nach rechts und dann wurde sie unter Trümmern begraben. Ich schrieb in den Gruppenchat, Alina wird vermisst. Naja, niemand wusste irgendetwas. Alle dachten, sie sei am Leben. Später fanden wir aber heraus, dass man sie durch den Korridor nach draußen gebracht hatte. Sie war von Betonplatten erschlagen worden. Ja, so war das. Leider.

0: Hier kamen meine Freunde ums Leben. Artyom und Maxim. Artyoms ruhige Augen werde ich nie wiedersehen. Seine ruhige Stimme werde ich nie wieder hören. Maxim lächelte immer. Er war immer ein wenig verschlafen und wirkte ein wenig verloren. Er wusste nie, wo er hingehen sollte. Wir waren schon im dritten Jahr, aber er wusste immer noch nicht, wo er zum Unterricht sollte. Nach 3 Jahren würde man annehmen, dass er es wüsste. Artyom war immer sehr ruhig und freundlich. Er war ein aufgeweckter Mensch, der jedem immer nur helfen wollte. Ich erinnere mich an ihn als einen Lichtblick. Denn im ersten Jahr, als ich noch niemanden kannte, tauchte dieser stille Junge auf. Wir unterhielten uns, saßen lange zusammen und lachten. Wir wurden Freunde, machten gemeinsam unsere Hausaufgaben und schrieben Programme. 3 Jahre lang studierten wir Seite an Seite, in jeder Vorlesung, in jeder Laboreinheit. Jeder von uns hatte einen Freund, jeder hatte seine eigenen Träume.
1: Es war eine wunderschöne Liebesgeschichte. Gemeinsam besuchten sie die Berge und das Meer. Im letzten Jahr machte er ihr am Strand einen Heiratsantrag. Sie bereiteten sich auf ihre Hochzeit vor und hatten gerade mit ihrem Hochzeitsalbum begonnen. Sie begannen, Geld zu sparen. Er nahm alle möglichen Nebenjobs an. Er war im wahrsten Sinne ein Goldjunge. Sie lernten sich bei einem Luftalarm in einem Keller kennen und begannen sich zu unterhalten. Das war in ihrem ersten Jahr. In ihrem ersten Jahr wurden sie ein Paar. Und jetzt waren sie kurz davor, ihr drittes Jahr zu absolvieren. Es ist unglaublich schwer, mein Kind so leiden zu sehen. Heute schrieb sie ein Gedicht. Ich konnte es nicht lange anhören, ohne zu weinen.

0: Hier ist meine kleine Enkelin. Hallo, meine Süße. Ich bin am Kruschewnikow, dem Hügel, zu den Eisbären. Um sie zu zählen, um zu sehen, welche Bären es dort gibt.
1: Also, besuchen wir die Bären?
0: Ich habe 21 Bären gezählt. Volles Haus.
2: Schau, ein Bär.
1: Nachdem das Mädchen getötet wurde, flog ein Hubschrauber darüber und sah 50 hungrige Bären in Richtung Bankarem laufen. Sie versuchten, Wege zu finden, um die Bären daran zu hindern, in das Dorf zu gelangen.
2: Schau!
0: Sieh es dir an, es eilt jetzt. Bitte hab keine Angst vor uns.
3: Ich hatte eine glückliche Kindheit in einem friedvollen Elternhaus. Ich erinnere mich deutlich an die Worte meines Großvaters. Kinder, der Krieg kommt.
4: Mit so vielen Serben war es unmöglich, einen größeren kroatischen Staat zu errichten. Daher war der Völkermord die einzige Möglichkeit, einen solchen Staat aufzubauen. Neben der Vernichtung von Juden und Roma waren die Serben das Hauptproblem für die Kroaten.
3: Es war ein großer, sehr großer Baum. Es war das erste Mal, dass ich Menschen sah, die an dieser Pappel an ihren Beinen herunterhingen.
5: Meine Mutter drückte mich an ihre Brust. Wenn ich daran denke, wie sie mich umarmte, mit Tränen in ihren Augen, wie sie mich ihr wegnahm. Es rührt mich auch zum Weinen.
6: Man kann die Geschichte nicht zurückdrehen. Man muss sie kennen und sich daran erinnern. Sonst wird sich die Geschichte wiederholen und die Entfremdung zwischen den Menschen wird wieder zunehmen.

0: Для тебя не настанет утро, не взойдет на небо заря. 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Только ты под крышкой гроба, ну а я нашу память храня.
1: Nicht nur sein, sondern auch ihr Leben ging hier zu Ende, unter den Trümmern begraben. Er wohnte zeitweise bei uns oder im Wohnheim. An jenem schicksalhaften Tag sollte er eigentlich bei uns übernachten. Aber er sagte, dass er ins Wohnheim müsse, um sich auf den nächsten Test vorzubereiten. Jetzt muss ich versuchen, sie irgendwie ins Leben zurückzuholen.
2: Sind ihre Träume gestorben?
1: Ja, sie liegen unter den Trümmern begraben. Sie schrieb, nicht nur sein Leben liegt unter den Trümmern, sondern auch meins. Samt all den Träumen und Plänen. Alles.
3: Vorsicht, geht nicht zu nahe an den Rand. Seid so vorsichtig wie möglich. Notizbücher. Sascha weinte hauptsächlich wegen der Notizbücher. Hier, das hat Sascha auch gemalt. Sie konnte es nicht fertigstellen. Sie malt viel. Seit ihrer Kindheit. Sie sagte, alles fiel über mir zusammen. Sie rannten hinunter in den Korridor im ersten Stock, konnten von dort aber nicht ins Freie gelangen. Dann rochen sie Gas. Die Tür ging auf und jemand, sie schrie. Ihre Brille war verschmutzt. Sie konnte nicht sehen. Sie schrie und lief nach draußen. Dort war ein Junge aus dem zweiten Studienjahr. Ich bin ihm so dankbar, denn er legte seine Arme schützend um sie. Sie sagte, Mama, er hielt mich fest und küsste mich auf die Stirn. Er bekam das gesamte Schrapnell ab. Sein ganzer Rücken und seine Beine waren damit übersät. Wir sind ihm so dankbar. Gott sei Dank, dass sie überlebt hat. Sie hat so viel durchgemacht.
2: Ist gut, alles ist gut, alles wird sich fügen. Das Schlimmste ist vorbei.
3: Oh, ich kann nicht.
4: Gott sei Dank geht es ihrer Tochter gut,

Die ukrainische Armee tötet Menschen mit Waffen, die sie unter anderem aus EU-Ländern erhält. Ich weiß nicht, welches Land die Waffen für diesen Angriff zur Verfügung gestellt hat. Aber ich will, dass Sie wissen, wofür diese Waffen eingesetzt werden. Sie werden eingesetzt, um unsere Zivilisten und Kinder zu töten.

Die Mädchen wollten Grundschullehrerinnen werden. Im Sommer wollten sie als Betreuerinnen in einem Ferienlager arbeiten. Hier kamen sie ums Leben. Meine Kommilitonen wohnten im 5. Stock. 2 Mädchen, beide Freundinnen von mir, wurden am 1. Tag gefunden. 2 weitere wurden vermisst, aber wir hofften bis zum Schluss. Es gab einen Schimmer Hoffnung. Vielleicht waren sie entkommen, vielleicht haben sie ihre Telefone verloren, sind aber noch am Leben. Am meisten tun mir die Eltern leid. Bei der Beerdigung hörten wir die Schreie der Mütter, sahen ihre Tränen. Es war unerträglich. Für uns ist es schwer, es schmerzt. Aber diese Mütter wird der Schmerz nie loslassen. Es ist ein schrecklicher Gedanke, dass man ihre hübschen Gesichter, ihre Augen niemals wiedersehen wird. Es ist eine Tragödie.

0: Warum haben sie uns das angetan? Nur weil wir leben wollen? Allein in diesen Zeiten zu leben, ist beängstigend genug.
1: Es ist sehr schwer, sehr schwer. In mir ist so viel Aggression, so viel Wut. Ich will Vergeltung. Ich will Rache.
2: Das ist blanker Terrorismus. Da gibt es keinen Zweifel. In uns herrscht großer Schmerz angesichts des Verlusts dieser Kinder.
3: Es gibt keine Kinder der anderen. Möge der Herr den Eltern, die ihre Kinder verloren, Kraft geben und allen Verwundeten schnelle Genesung und Gesundheit.
4: Im Namen des Vaters, des Sohnes und des Heiligen Geistes. Diese unschuldigen, ermordeten Kinder werden keine Zukunft haben wie wir. Aber ihre Zukunft wird ewig sein, weil diese Kinder, unsere Kinder, unschuldige Märtyrer sind, die ohne jeden Zweifel in das Himmelreich eingehen werden. Herr, schenke den Seelen deiner verstorbenen Diener, allen unschuldig Getöteten, allen orthodoxen Christen, die ihr Leben für ihren Glauben und ihr Vaterland gelassen haben, ewigen Frieden. Mögen wir ihrer stets gedenken, ewiges Gedenken. Ewiges Gedenken.
0: Wir sind Menschen mit einem Glauben. Wir glauben an Gott. Wer so etwas tut, ist die Saat des Teufels. Aber wir Russen, glauben an Gott. Wir sind Christen. Das waren russische Kinder. Sie trugen Gott in ihren Herzen.
5: Wir müssen stark bleiben, auch für die Opfer, damit wir ihr Andenken weitertragen können und niemals aufgeben.

0: Rapor hat dir einen Gefallen getan und dich Taigan zugeteilt.
1: So sieht's aus, Leute. Da haben wir uns was eingebrockt, was? Ich bin ein Kosake. Mein Deckname ist Taigan. Ich habe ein halbes Jahr in diesem Bataillon gedient. Nur dass es da noch Taurien hieß. Ein Sturmbataillon. Los, los, los. Weg vom Fenster, weg vom Fenster. Meine Söhne sind 16 Jahre alt. Nun, wenn ich nicht in den Krieg ziehe, werden sie es tun.
2: Wer sonst? Wir erziehen auch unsere Kinder zu echten Kosaken.
1: Man muss Soldat sein, ob man ein Kosake ist oder nicht. Man muss Soldat sein, von Kindesbeinen an.
3: Dieses Forschungsschiff ist jetzt auf einer sehr ungewöhnlichen Mission. Es soll sich einen Monat lang mit dem Eis treiben lassen.
4: Wir arbeiten in einer neuen Art von Station. Schiff und Eis. Das ist unser Zuhause für die nächsten Tage, vielleicht Monate. Also macht euch bereit für die Drift.
5: Atmosphärentests der Erdoberflächenschicht, der Grenzschicht und die Ionosphäre.
3: Wir registrierten Temperatur, Salzgehalt, Druck, die Strömungsgeschwindigkeit und Richtung sowie hydrophysikalische Eigenschaften.
6: Am liebsten würde ich herumlaufen und schreien. Das Eis ist gebrochen. Da ist er. Ich sehe ihn.
7: Da vor dem Haus?
5: Auf der einen Seite waren Häuser und auf der anderen Seite die Pavillons.
3: Ich hatte keine Angst, weil ich nicht wusste, wovor.

0: Wenn du zerstörte Kirchen siehst, sage nicht, schau, was die Menschen getan haben, sondern sage, das ist es, wohin uns der Teufel gebracht hat. Verwandle deinen Kummer in geistliche Trauer. Daraus entsteht ein Gebet.
1: Dir wird es kaum auffallen. Ich aber kannte diese Menschen vorher und nachher. Alle haben sich verändert. Ihre Sichtweisen haben sich geändert. Was einst kostbar war, wurde bedeutungslos. Was sie einst nicht wahrnahmen, ist heute kostbar.
2: Wir haben ein tiefgreifendes Verständnis davon, was wahrhafter Frieden bedeutet.
3: Ich denke, der einzige Grund, warum ich überlebte, war der, dass ich betete. Überall um mich herum flog Schrapnell, aber ich bekam keinen Kratzer ab. Es ist ein Wunder.
4: Sehr viele Menschen wurden verwundet, viele verloren Angehörige. Sie haben sehr viel Leid erfahren und sie brauchen so etwas wie einen geistlichen Wiederaufbau.

Der Donbass. Hier teilt die Frontlinie die Welt. Jenseits davon werden Häuser zu Ruinen und Kirchen zu stummen Zeugen der Tragödie. Der Krieg endet aber nicht mit dem letzten Schuss. Er lebt in den zerbrochenen Herzen.

0: Herzen und Seelen der Überlebenden weiter.
1: Um ehrlich zu sein, manchmal träume ich noch davon. Es verblasst langsam, aber tief in mir drin ist es noch da. Freunde, Familie, einer nach dem anderen kam um. Besonders an die Älteren erinnert man sich. Wie viele werden noch unter den Trümmern sein? Wie kann man so etwas vergessen?
2: Kein einziges Haus in Avdijewka blieb verschont. Die militärische Sonderoperation begann im Jahr 2022, richtig? Befreit wurden wir im Jahr 2024. 2 Jahre lang haben wir auf Russland gewartet. Rund 700 Menschen blieben in Avdijewka, so wie wir auch.
1: Es war wie eine Mondlandschaft. Krater neben Krater. Ich wohnte in dem unfertigen Haus dort drüben.
0: Alexeis Haus war unter den ersten, die zerstört wurden. Er zog in eine Kirche in einem Vorort der Stadt. 2 ganze Jahre lebte er dort, vollkommen allein.
1: Oh je, es gab einen Treffer. Etwas wurde getroffen. Hier ist mein kleines Zuhause. Ein Herd, ein Bett, ein Fenster. Sonst nichts. Das ist eine Kriegskatze. Der Lärm macht ihr nichts aus. Sie beschießen die Umgebung direkt vor dem Fenster. Alles geht zu Schutt. Auch dort drüben hinter der Mauer. Und sie liegt einfach da und schnarcht. Das ganze Haus bebt und man fragt sich, bin ich der Nächste, den es trifft? Trifft es mich oder nicht? So ist das. Hier, damit habe ich überlebt. Ich bin am Leben, weil ich fest daran glaubte, dass alles gut werden würde. Ich betete zum Herrn, dass er die Kirche schützen würde, dass er sie erhalten würde.
0: Mehrere Häuser in Avdijewka wurden bereits repariert. Langsam kommen die Menschen aus den Kellern und ziehen wieder in die Wohnungen ein.
3: Dort, wo ich war, gab es einen Treffer, dann einen zweiten, einen Volltreffer. Wir wussten, dass es in 1 oder 2 Tagen vorbei sein würde. Wir gingen weg. Alexei blieb. Man gab ihm eine Wohnung mit Strom und Heizung.
1: Am Ende des Herbstes machte ich mich langsam auf den Weg zurück. Schließlich ist es mein Zuhause. Hier ist alles, was ich habe. Ich schaue jeden Tag nach den Hunden, ob sie gefüttert werden oder nicht. Wer weiß, vielleicht sind sie schon tot. 7 Hunde sind noch da. 5 wurden getötet. Ich habe sie in den Kratern hinter dem Zaun vergraben.
0: Es ist ein Wunder, dass das Leben hierher zurückkehrt. So etwas ist nur dort möglich, wo der Glaube an die Zukunft unerschütterlich ist. Bittet, so wird euch gegeben. Suchet, so werdet ihr finden. Klopfet an, so wird euch aufgetan. Denn wer da bittet, der empfängt. Und wer da suchet, der findet. Und wer da anklopft, dem wird aufgetan.
4: Wissen Sie, als unsere Truppen anrückten, konnte es keiner glauben. Nicht bevor wir sie sehen und umarmen konnten. Es war einfach nur ergreifend.
1: Ich rannte hinaus zum Kulturzentrum. Sie kamen von beiden Seiten. Ich sah 7 von ihnen. Sie trugen rote Armbinden. Ich fragte mich, bilde ich mir das nur ein? Wir umarmten uns und ich dachte nur, uff. Ich sagte ihnen, bleibt. Bleibt diesmal für immer.
5: Alexei! Mann Gottes, wie geht es dir? Gott sei Dank waren wir zu dir vorgestoßen.
1: Danke, vielen Dank.
5: Gott segne dich. Ich sehe, du hast aufgeräumt.
1: Naja, ein bisschen, immer Stück für Stück.
5: Gott segne dich, Alexei.
1: Möge der Herr dir Gesundheit geben. Es war Militärseelsorger, ging dann aber seinen eigenen Weg. Nicht den unseren, sondern den eines Soldaten.
0: Die Kirche wurde schwer beschädigt. Die Kuppel und die Wände waren durchlöchert. Das Mauerwerk war von Schrapnell durchsiebt. Aber sie blieb stehen.
3: Wäre es nicht der Wille Gottes gewesen, hätte die Kirche es nicht überstanden. Sie teilte das Schicksal der Stadt und der Menschen darin, die so viel leiden mussten.
0: Sobald die Kämpfe nachließen, begann man mit dem Wiederaufbau der Kirche. Sie war eines der ersten Gebäude, die wieder aufgebaut wurden. Denn die Wiederherstellung einer Kirche ist immer der erste Schritt bei der Wiederherstellung des Seelenheils der Menschen.
3: Eine Kirche ist das geistliche Herz einer Stadt. Solange dieses Herz schlägt, gibt es Leben.
4: Sie arbeiten sogar in der Nacht. Sogar nachts gehen die Arbeiten weiter. Die Jungs sind großartig. Sie sind sehr gewissenhaft.
0: Die Kirche bekam einen neuen Anstrich, von blau zu hellgelb. In der orthodoxen Tradition symbolisiert diese Farbe himmlische Glorie und den Triumph des Lebens über den Tod.
6: Dieser Bau stellte sich als besonders schwierig heraus. Es gab Feindseligkeiten und wir Bauarbeiter wurden mehrmals beschossen. Es gab sogar Momente, in denen wir Drohnen entkommen mussten.
0: Die Bauarbeiter bereiten die Wände für die neuen Fresken vor. Bald werden hier wieder Heiligenbilder und Szenen der frohen Botschaft zu sehen sein.
1: Wenn eine Kirche wieder aufgebaut wird, ist der Kirchenrat sicher und vertraut darauf, dass alles in Ordnung sein wird. Diese Hoffnung wird den Menschen durch den Wiederaufbau vermittelt.
0: Eine Kirche ist ein Haus des Gebets. Sie birgt das Gebet in ihrem Innern. An anderen Orten ist das Gebet auf Wanderschaft. Einige Orte sucht es auf, andere suchen es und finden es nicht. Aber hier in der Kirche ist das Gebet lebendig. Hier kann es jeder finden.
7: Allgemein wurden Kirchen im orthodoxen Donbass in früheren Jahren erbaut. Vor der Revolution gebaute Kirchen blieben erhalten. Klöster gibt es auch. Bei den über 11 Jahre anhaltenden Feindseligkeiten wurden aber leider viele von ihnen zerstört. Klöster sind ebenfalls betroffen. Ukrainische Streitkräfte zielten mit ihren Waffen auf Kreuze, um diese von den Kuppeln der Kathedralen zu holen. All das ist sehr betrübend. Diese Kirchen müssen wieder aufgebaut werden. Im Bereich der Diözese von Donetsk befinden sich derzeit mehr als 100 Kirchen, Klöster und Pfarrgebäude, die einer Wiederherstellung bedürfen.
0: Insgesamt zeigen rund 200 Kirchen in 4 historischen Regionen die Spuren des Krieges. Jede einzelne ist ein erstarrtes Gebet um Erlösung. Shirokino. Vor 11 Jahren blieb hier die Zeit stehen. Es wurde zu einem Geisterdorf. Hier endete der Krieg nie. Zwischen den Ruinen lebt er weiter.
8: Wir betreuten die Dörfer während der Feindseligkeiten. Ende 2014 wurde Nowoasowsk unter Kontrolle der Volksrepublik Donetsk gestellt. Die Front bewegte sich hierher und stoppte hier. Über 10 Jahre hinweg war dies hier die Frontlinie. Genau hier. Auf dieser Seite des Dorfes befanden sich die Azov-Kämpfer und auf der anderen Seite stand die Donetsker Miliz.
9: Das ukrainische Militär befahl uns, für 2 oder 3 Tage zu evakuieren. Das halbe Dorf wurde zur Pozhivanovsky-Kirche gebracht und die andere Hälfte in das Stadtzentrum. Dort trieben sie die Leute auseinander. Geht wohin ihr wollt, so haben sie die Menschen zurückgelassen, in der Kälte im Februar. Das ist alles, was von unserem Haus übrig geblieben ist. Hier war eine Stabsstelle untergebracht. Später sprengten sie es in die Luft. Dies hier war der äußerste Punkt der Ukraine. Ukrainisches Territorium. Das gesamte Dorf war vermint.
0: Der Krieg zeigte der Kirche kein Erbarmen. Sie teilte das bittere Schicksal des Dorfes Shirokino.
1: Ohne Scham veröffentlichten sie Videos, in denen sie zeigten, wie sie die Kirche in die Luft sprengten. Sie fluchten und johlten und lachten. Sogar einige Mädchen schossen auf die Kirche.
9: Hier gab es viele Ikonen. Einige konnten von den Geistlichen gerettet werden. Andere wurden zertrümmert oder gestohlen. Natürlich tut einem das in der Seele weh. Das alles gehört uns. Hier habe ich meinen Enkel getauft.
8: In dem unteren Kirchenschiff, es wurde bereits übertüncht, stand eine Nachricht: Die Kirche leuchtet der Welt nur, wenn sie brennt. Inschriften dieser Art stammen von den Azov-Kämpfern.
0: Im Jahr 2022 konnte das Dorf erstmals durchatmen. Russische Minenräumer leisteten hier große Arbeit. Zehntausende Minen und nicht explodierte Munitionsteile wurden entfernt. Nun regiert der Winter, die Stille, aber die Veränderungen sind sichtbar. Menschen lassen ihre Ängste hinter sich, kehren in die Wohnungen zurück und bauen sie wieder auf. Diese kleinen Reparaturarbeiten lassen auf ein neues Leben hoffen.
1: In unserer kleinen Siedlung ist die Kirche das Herzstück. Sobald dieses Herz wieder zu schlagen beginnt, sobald eine Kerze im Gebet angezündet wird, wird alles wieder seinen Platz finden.
6: Um einem Verfall der Kirche im Innern vorzubeugen, hat man beschlossen, dass das Dach zuerst zu reparieren ist. Die Fassade wurde neu bemalt. Zuvor war sie grün und blau. Gemeinsam

mit den Geistlichen, wurde beschlossen, sie in hellen Tönen zu bemalen. In der zweiten Phase wollen wir die Arbeiten abschließen. Wir haben bereits den Strom angeschlossen, sodass die Kirche zumindest eine Heizung hat. Momentan sind die Kuppeln noch grün, werden aber bald in goldenem Glanz erscheinen. Und im Frühling werden sie installiert.

0: Der bedeutendste Gerichtsprozess der Weltgeschichte. Die Strafverfolgung der Kriegsverbrecher des Dritten Reiches.
1: Die sowjetische Anklage verfügt über umfangreiches Beweismaterial, das dem Gericht vorgelegt wird.
0: Innerhalb von 10 Monaten wurden genügend Beweise gesammelt, sodass heute, 80 Jahre später, niemand mehr daran zweifeln kann, dass Faschismus und Nationalsozialismus das größte Übel sind, das der menschliche Geist hervorbringen konnte. Die Hauptanklagepunkte lauteten Verbrechen gegen den Frieden, Verbrechen gegen die Menschlichkeit und Kriegsverbrechen.
2: Der Begriff Völkermord wurde nicht in das Urteil des Nürnberger Tribunals aufgenommen.
3: Im Rechtsspruch der Nürnberger Prozesse wird jedoch anerkannt, dass es einen Plan gab, die besetzten Gebiete der Sowjetunion von ihrer ursprünglichen Bevölkerung zu säubern, um sie anschließend durch Deutsche zu kolonisieren.
4: Der große Vaterländische Krieg war in der Tat ein Krieg, in dem die physische Vernichtung der Völker der UdSSR auf dem Spiel stand.
0: Der Tag des Sieges ist Russlands wichtigster und heiligster Nationalfeiertag. Vor 80 Jahren, nach dem Sieg über Nazi-Deutschland, marschierten die Helden, die diesen historischen Sieg in 4 langen und brutalen Jahren errungen hatten, triumphierend über dieses Kopfsteinpflaster.
5: Kameraden der Roten Armee und der Roten Marine, Waffenbrüder, ich grüße euch und beglückwünsche euch zu eurem großen Sieg über den deutschen Imperialismus.
1: An der Parade nahmen die Soldaten von den 10 Fronten teil, an denen der große Vaterländische Krieg gewonnen wurde.
6: Mehr als 35.000 Soldaten wurden ausgewählt.
1: In der Roten Armee kämpften Angehörige aller Ethnien. Es war wichtig, die Einheit und den multinationalen Charakter des Landes hervorzuheben.
6: Diesen großartigen Menschen, diesen Helden, gedenken wir heute.

0: Wie die Flamme einer Kerze. Menschen werden von dem Licht angezogen. Ich denke, das ist es, was die goldenen Kuppeln verkörpern sollen. So etwas wie ein Leuchtfeuer.
1: 20 Kilometer von Mariupol. Die Kämpfe im Jahr 2022 haben die Stadt nicht verschont. Was sie durchgemacht hat, ist unvergessen. 80% der Gebäude wurden dem Erdboden gleichgemacht. Tausende Menschen verloren ihr Zuhause. Ganze Nachbarschaften wurden zu Trümmerhaufen, zu Namen auf Landkarten reduziert. Häuser, Schulen, Krankenhäuser, Kirchen, alles wurde angegriffen.
2: Um 4 Uhr morgens ging der Dauerbeschuss los. Überall Explosionen, alles brannte nieder, all diese Gebäude, einfach alles. Über 2 oder 3 Wochen hinweg kämpften wir mit Feuerlöschern gegen die Flammen. Unsere hölzerne Kirche überlebte inmitten der Brände.
3: Nur die ukrainischen Streitkräfte waren hier. In den 9-stöckigen Gebäuden waren Scharfschützen positioniert. Sie schossen rund um die Uhr. Nachts reparierten sie ihren Mörser, der wohl immer wieder klemmte. Man hörte den harten, metallischen Klang des Schlagbolzens. Polizisten fuhren in einem Auto herum und fragten, wer einen Keller hatte. Gott sei Dank hatten wir keinen. Sie kamen einfach in die Häuser und wechselten ständig ihre Positionen. Wo sollte ich hin? Ich hatte Hunde und Katzen. Sollte ich sie einfach zurücklassen? Und die Nachbarn, eine alte Frau und ein alter Mann. Nun, der alte Mann wurde getötet. Er ging nach draußen, wollte irgendetwas befestigen. Er wurde getötet mit dem Seil noch in der Hand. Wir begruben ihn, also wir bedeckten ihn mit Erde. Man kann niemanden einfach so liegen lassen. Als sie unseren Hof beschossen, rannten wir mit den Nachbarn in den Waschraum. Mein Sohn rief: Mama, bete, bete. Ich weiß nicht warum, denn ich kenne meine Psalmen auswendig, aber ich sagte Psalmen auf, die ich kaum kannte.
2: Oft halfen sich die Menschen untereinander. Sie lebten zusammen in den Kellern, gingen zusammen nach draußen, sammelten Feuerholz, machten Feuer und kochten gemeinsam. Sie machten alles gemeinsam. Viele waren alt und konnten nicht weg. Ihre Kinder waren gegangen und sie waren auf sich allein gestellt. Also haben wir für sie gekocht und sie kamen zu uns. Wie sollen denn alte Menschen Holz sammeln und hacken, Feuer machen und Wasser holen? Die Leute holten Wasser aus den Heizungsrohren, denn in der Stadt gab es kein Wasser mehr.
1: Wenn wir uns nicht nur um uns selbst kümmern, sondern auch unserem Nächsten Nutzen bringen, dient dies unserem eigenen Heil.
3: Unser Pfarrer ist ein Heiliger. Er verkörpert Liebe. Er liebt jeden. Ich habe ihn niemals über einen anderen urteilen hören. Wer keine Liebe hat, kann anderen Menschen nicht helfen. Aber er hat Liebe. Diese Ikone wollte niemand haben, aber der Pfarrer sagte: Wir nehmen jeden. Und sie brachte so viele Spenden ein. Wenn die Probleme der Menschen gelöst sind, hinterlassen sie ihr Goldgegenstände. Sie wurde reich beschenkt. Momentan hat sie keinen Schmuck, aber wir hoffen, dass ihr die Menschen auch weiterhin danken werden.
1: 16 Regionen Russlands haben sich zusammengetan, um Mariupol wiederzubeleben. Man reparierte, was zu reparieren ging. Heute sind bereits 14 orthodoxe Kirchen in der Stadt restauriert. Zusammen mit ihren Häusern haben die Menschen ihr geistliches Leben wiederhergestellt.
2: Ein Team aus Moskau kam zu uns, reparierte alles und setzte neue Fenster und Türen ein. Sehen Sie den Kronleuchter? Brandneu. Außen wurde alles neu getüncht. Die Kirche ist wiederhergestellt. Jetzt können wir wieder Gottesdienste abhalten. Es gibt Heizung und Strom. Jetzt ist alles gut.
1: Der Wiederaufbau der Kirchen ist ein wesentlicher Bestandteil beim Wiederaufbau des Donbass. Allein in der Volksrepublik Donetsk wurden bereits 40 heilige Stätten wiederhergestellt. Im Rahmen dieser kollektiven Anstrengungen kommt jeder an die Reihe. Blagodatnoe ist keine Ausnahme.
4: Dies war einst das regionale Zentrum mit Fabriken, Minen und anderer Infrastruktur, die hier entstanden. Und das erste große Gebäude hier war unsere Kirche.
5: Dieses Modell der Verkündigungskirche wurde von Valentin Garbusow entworfen. Damals, im Jahr 1960, schuf er das Modell anhand einer Zeichnung. Die Kirche wurde mehrere Male geschlossen und wieder eröffnet. Sie überstand den Ersten Weltkrieg und den Großen Vaterländischen Krieg. Als wir hier eine Kolchose betrieben, wurde sie als Lagerraum genutzt. Später wurde sie zum Gemeindezentrum. Dann wurde sie erneut geschlossen und erneut wiedereröffnet. Im Jahr 1990 begann die Restaurierung. Nach der Wiederherstellung war sie wunderschön. Bei der Befreiung der Stadt wurde sie aber niedergebrannt.
4: An das Datum werde ich mich immer erinnern. Zwischen dem 13. und 14. März 2022 zog sich die ukrainische Armee von hier zurück. Sie stellten Mörser auf und beschossen die Kirche. Einfach so, ohne jeglichen Grund. Ich bin davon überzeugt, dass ein vernünftiger Mensch so etwas niemals tun würde, niemals seine Hand gegen einen solchen heiligen Ort erheben würde. Diese Art extremer Aggression, woher kommt sowas? Hatten Sie die Menschen, die hier leben, im Visier? Es ist schwer zu erklären. Nichts konnte gerettet werden. Es war ein schwerer, ein gewaltiger Verlust, der mit nichts zu vergleichen ist.
1: Alles Übel, was die Menschen unter dem Himmel begehen, ist ein Eingeständnis ihrer Ohnmacht und Schwäche.
5: Als Volnovakha am 12. März eingenommen wurde, begann der Feind mit dem Rückzug. Eine Vielzahl von Häusern hier ist beschädigt, viele davon schwer. Die Schlacht dauerte 3-4 Tage, bevor sich die Kämpfe nach Wladimirovka verlagerten. Natürlich saßen wir in den Kellern. Angesichts der heftigen Kämpfe war es unmöglich, nach draußen zu gehen.
4: Die ukrainische Armee fiel in das Dorf ein, so als wollte sie sich hinter Zivilisten verstecken. Damals verstanden wir das noch nicht. Später gingen wir zu den Kirchen, um die Situation zu begutachten und um nachzuschauen, ob etwas übrig geblieben war. Da stellten wir fest, dass es außer verbrannter Erde nichts mehr gab. Menschen kamen aus Nikolskoje zu uns. Dort gibt es ein berühmtes Kloster, in dem stets Gottesdienste stattfanden. Kein einziger Tag ohne Gottesdienst oder Liturgien, auch während der Kampfhandlungen. Manche Menschen kamen auch zu uns, um Hilfe oder humanitäre Unterstützung zu suchen. Dann kamen die Menschen aus noch größerer Entfernung zu uns, aus Pawlowka und später auch aus Ugledar. Der erste Gottesdienst, nachdem wir die Kirche verloren hatten. Nun, wir sammelten Munitionskisten, füllten sie mit Sand und steckten Kerzen hinein. Wir improvisierten und hielten so unsere Gottesdienste ab. Selbst während der 3 Jahre, in denen die Frontlinie praktisch hier verlief, hielten wir Predigten. Die feindlichen Schützengräben waren keine 10 Kilometer entfernt, die Granaten flogen, aber wir wollten unsere Gottesdienste. Es gab eine Welle des Glaubens und des Vertrauens in Gott. Vielleicht war dies seine Art, uns zu retten. Wir wurden wie eine Familie, sehr eng verbundene Menschen.
6: Es gab keine Fenster, nicht einmal Fensterrahmen, nichts. Wir stopften die Öffnungen mit Bettdecken, Kissen und Teppichen.
4: Unter den Leuten, mit denen wir sprechen, wollen viele zurückkehren, aber es gab keinen Strom. Der wurde erst im Oktober wieder eingeschaltet.
7: 3 Jahre und 7 Monate, das weiß ich genau. Am 8. März gab es wieder fließend Wasser.
6: Im Sommer gaben sie uns Wasser, sonst gaben sie uns kein Wasser und wir mussten auf die Natur zurückgreifen.
7: Das ist Allahs Aspik, Herr Pfarrer. Der schmeckt besser als meiner. Sie verwendet beides, Huhn und probieren Sie. Wenn die Kinder erst einmal zurück sind, wird sich alles fügen.
6: Wenn die Schule aus ist, kehren sie zurück.
7: Ja, wenn die Kinder wieder hier sind. Ich will mich an nichts mehr erinnern, weil mich sonst die Tränen ersticken und ich nicht mehr sprechen kann. Alles wird wieder aufgebaut werden. Alles wird wieder normal sein. Ich will, dass unsere Kinder wieder bei uns sind. Das ist alles.
4: Eine Kirche ist restauriert und so Gott will, kehrt nun auch Frieden ein. Viele Dinge sind miteinander verbunden, so auch unsere Geschichte. All der Zerfall, die Zerstörung und der Wiederaufbau. Immer wenn dunkle Zeiten kommen, leidet auch die Kirche.
8: Im Sommer 2025 begannen wir mit unserer Arbeit. Es war geplant, dass im Dezember 2025 alles abgeschlossen sei. Wegen der Feindseligkeiten wurde der Zeitplan aber geändert. Nun ist geplant, dass wir im Frühling dieses Jahres fertig werden.
9: Sobald das Gerüst steht, kannst du alles vermessen. Hier und hier und hier.
8: Wir müssen dort hoch, um zu sehen, wie die Brüstung aussieht. Wir sollten alle Punkte ausarbeiten und diskutieren.
5: Nun beginnen Sie mit der Restaurierung der Kirche. Dabei beziehen Sie sich auf dieses Modell. Wie alles war, wie die Kirche aussah, wie das Dachwerk verbunden war.
4: Alles ist aus Stein. Das hier ist ein Bruchsteinmauerwerk aus Steinen, hier aus der Gegend, aus Vorkommen, wie sie in Blagodat nur zu finden sind. Und aus diesen Steinen bauten die Menschen diese wunderschöne Kirche. Sie hat eine unglaubliche Akustik, wie ich sie sonst nicht kenne. Es heißt, in die dicken Wände seien spezielle Tongefäße eingebettet worden, die diese Art von Klang entstehen ließen. Selbst wenn nur ein Mensch singt, nur eine Stimme, so hört es sich an, als sei es eine Opernbühne. Welch ein Klang!
8: Diese Kirche hat einen historischen Wert. Nach Abschluss der Arbeiten wird ein

0: eine Kommission die Ergebnisse bewerten. Es ist geplant, die Kirche in die Liste der Kulturerbestätten aufzunehmen.
1: Die Gemeinde wartet, während die Bauarbeiter die Kirche restaurieren. Unterdessen beten die Menschen in provisorischen Örtlichkeiten. Sie hoffen inständig, dass es nicht mehr lange dauern wird. Bald werden die Gebete an ihren rechtmäßigen Ort zurückkehren.
2: Vielleicht müssen wir noch ein wenig warten, bis sich die Dinge richtig entwickeln, damit es zu einem dauerhaften, gerechten und wahrhaftigen Frieden kommt. Ja, es ist schwierig, manchmal sogar unerträglich, aber es ist... Nun, es musste wohl so kommen, damit es einen wahren Frieden geben kann. Darauf haben wir gewartet. Eine sehr lange Zeit gewartet.
3: Ich bin hier, um zu versuchen, 70 Meter tief zu tauchen. Meine Freunde haben lange versucht, mich zum Tauchen unter dem Eis zu überreden. Ich mochte die Kälte nie. Ich beschloss, es auszuprobieren, nur um zu sehen, wie es sich anfühlt, im kalten Wasser zu tauchen, unter Eis. Ich will einen Meter tiefer tauchen als der Rekordhalter.
4: 3, 2, 1. Los!
1: Das erste staatliche Blasorchester der Sowjetunion, abgekürzt das Gosduch. Nur die besten Musiker durften dort spielen.
5: Die bloße Menge der Musik, die sie gespielt haben, ist selbst heute noch erstaunlich. Alle Traditionen unseres heutigen Blasorchesters haben ihre Wurzeln genau dort.
1: Juli 1941. Die Wehrmacht rückt unaufhaltsam auf Moskau vor. Als Reaktion darauf beginnen sich in der Stadt Volksmilizdivisionen zu bilden.
6: Ihnen war bewusst, dass das ganze Land in Lebensgefahr schwebte. Und ich glaube, das hat sie motiviert, sich freiwillig zu melden.
1: Das staatliche Blasorchester des Kremls bereitet sich auf einen ganz besonderen Auftritt vor. Ein Konzert ohne Publikum, zu Ehren der Gefallenen. Hier, nahe Wjasma, sind die meisten der Musiker ums Leben gekommen.
7: Es ist eine große Ehre für uns, nicht nur aufzutreten, sondern auch den Musikern Tribut zu zollen, die hier ihr Leben gaben, damit wir leben und ihre Arbeit fortsetzen können.

0: So wie in der Volksrepublik Donetsk findet auch in der Volksrepublik Lugansk eine groß angelegte Wiederherstellung der geistlichen Zentren statt. 16 orthodoxe Stätten wurden bereits wiederhergestellt. Darunter befinden sich nicht nur Kirchen, sondern auch eine Sonntagsschule in Alexandrowsk nahe Lugansk.
1: Von hier aus kann man Alexandrowsk gut überblicken. Auch die Stadt Lugansk kann man von hier sehen. Auf der anderen Seite sehen wir die Sonntagsschule. Dort ist sie. Sie ist das Juwel von Alexandrowsk.
0: Die Wiedereröffnung der Schule repräsentiert die Rückkehr zum Leben der Kinder, geprägt von Gebet und reinen Worten.
1: Wir alle sind Schüler dieser Sonntagsschule, die neben der Kirche gebaut wurde. Unter unseren Geistlichen finden sich ehemalige Schüler, die diese Schule vor 15 oder mehr Jahren besuchten.
2: Es handelt sich nicht um einen Neubau, sondern um eine Sanierung. Das Haus war unbrauchbar. Wir mussten das Fundament verstärken, die Wände freilegen und wiederherstellen. Die Arbeiten waren recht teuer.
1: Alles wurde vor unseren Augen gebaut, vor den Augen der Gemeinde. Alle warteten.

0: Sie bringen ihre Kinder mit, wie zu einer Art Freizeitaktivität. Dies ist grundsätzlich eine positive Entwicklung. Denn wenn Eltern ihre Kinder nicht mitbringen, wirkt Gottes Gnade gerade durch die Kinder auf ihre Familien und erreicht so auch die Eltern. Das geschieht gerade in unserem Land.
1: Was soll ich sagen? Schauen Sie sich die Gesichter der Kinder an. Es gefällt Ihnen.
2: Sorge dich nicht um ein Stück Brot für deine Kinder, sondern um deren Seele und Gewissen. Dann wird es den Kindern an nichts mangeln und du wirst gesegnet sein im Himmel wie auf Erden. Mit dem Segen von Patriarch Kirill von Moskau und all Russland sowie der Unterstützung durch den Staat wurden seit 2022 bereits 55 Kirchen an diesen historischen Städten aus Ruinen wieder aufgebaut. Während sich die Front Kilometer um Kilometer fortbewegt, erheben sich aus der Asche des Krieges geschändete heilige Stätten. Manchmal müssen die Bauarbeiter Monate warten, bis die Gegend sicher genug ist, um mit den Wiederaufbauarbeiten zu beginnen. Dies ist das Dorf Warwarowka im Gebiet Lugansk. Seit mehr als 20 Jahren befindet sich hier das St. Elias-Kloster.
3: Am 24. Februar 2022 fanden wir uns wie üblich um 6 Uhr morgens am Kloster ein. Es gab einen Knall, eine Granate. Sie flog in Richtung Rubeschnur und schlug mit einer Explosion ein. Hier standen ukrainische Soldaten. Sie schossen ihre Waffen ein und wir verstanden sehr genau, dass der Krieg begonnen hatte.
4: Die Menschen flohen aus Rubeschnoje in unser Dorf Warwarowka. Unser Kloster und die Mönche dort nahmen die Menschen auf und kümmerten sich um sie. Sie brachten viele Menschen nah an Russland heran, nach Starobilsk. Unser Nektari evakuierte sie. Wir erinnern uns noch gut daran. Auch die Küster fuhren umher und sammelten die Menschen und deren Habseligkeiten ein. Die Leute riefen Nektari, es ist Nektari. Sie scharten sich um ihn und er brachte die Menschen in Sicherheit. Mehr und mehr und mehr Menschen.
5: Wir kamen aus Rubeschnoje hierher. Ich bin 81 Jahre alt und ich, versuche mich irgendwie über Wasser zu halten.
6: 8 Tage lang konnten wir nicht einmal aus dem Keller schauen. Wir haben diesen Albtraum gerade so überlebt.
7: Kein Strom, kein Gas und kein Essen.
3: Nachdem sich die Front uns näherte und die Feindseligkeiten hier ausbrachen, wurde das Kloster am 31. März beschossen. Die Front verlief noch immer durch Rubeschnoje. Und so kam es leider, dass sie das Kloster beschossen. Einige sagen, es sei ein Granatwerfer, andere meinen, es sei eine Haubitze gewesen. Jedenfalls war es ziemlich gewaltig. Eine Mauer dort drüben wurde zerstört. Fragmente landeten überall. Eine Granate schlug ein, riss ein Loch und ließ die Fenster zerbersten. Ich denke, das Dach wurde von 3 Geschossen getroffen. Es fing Feuer und brannte nieder. Backsteine wurden beschädigt. Dort drüben ist der Stapel.
8: Ein Feuer brach aus. Bratskoje stand in Flammen. Gasflaschen explodierten. Wir erlebten den reinen Horror. Ich weiß nicht, was schlimmer ist. Die Mönche verloren alles. Einige konnten ihre Bibel retten oder eine Ikone. Dann ließen sie sich an verschiedenen Orten des Dorfes nieder. Die Leute nahmen sie bei sich auf und boten ihnen an, zu bleiben.
3: So leben unsere Brüder heute. Einer hier, Diakon Moses dort. Ich zeige ihnen, wie es bei uns aussieht. Unsere Habseligkeiten und das Baumaterial werden hier gelagert. Vater Panfil ist ein wenig krank. Wir haben 4 Räume.
2: Das Mönchtum ist nicht die Regel, sondern eine Ausnahme, ohne die Kirche Christi niemals zu dem geworden wäre, was sie heute ist. Auch wenn sich derzeit im Kloster keine Flüchtlinge aufhalten, wird das Abendessen noch immer in großen Töpfen gekocht. Man weiß nie, wie viele Menschen eine Mahlzeit brauchen.
3: Als du, o Herr, im Jordan getauft wurdest, offenbarte sich die Anbetung der Dreifaltigkeit. Denn die Stimme des Vaters bezeugte dir, dass du sein geliebter Sohn bist. Und der Geist in Gestalt einer Taube bestätigte die Wahrheit seines Wortes. Christus, unser Gott, der du dich offenbart hast und die Welt erleuchtet hast, Ehre sei dir. Amen.
4: Dann kamen die Russen. So

0: Bescheidene Leute, ja, außerordentlich höfliche Leute, so bescheidene Leute. Sie kamen, gaben uns zu essen und zu trinken und eine Rente.
1: Es war in der Tat sehr überraschend, die russische Sprache zu hören, denn es war uns ja verboten, Russisch zu sprechen. Und wir durften nur in ukrainischer Sprache schreiben. Ich war überglücklich und konnte kaum glauben, dass unsere Leute tatsächlich unseretwegen gekommen waren. Ich hätte am liebsten die Panzer geküsst. Die Süßigkeiten trugen russische Namen. Mir standen die Tränen in den Augen.
2: Wir haben genug. Wir helfen euch.
3: Woher wisst ihr, dass das Kloster etwas braucht?
2: Die Kommandostelle weiß sowas. Sie baten uns zu helfen.
3: Das Hauptproblem war die Nähe zur Frontlinie. Dann kamen die Angriffe und ab Januar setzten uns die Drohnen sehr zu. Bis September war es einfach zu gefährlich, mit dem Auto unterwegs zu sein. Man wusste nie, ob man es nach Rubeschno schaffen würde oder nicht. Das war ein großes Problem. Also begannen wir mit den Wiederaufbauarbeiten auf eigene Faust. Die Jungs aus Moskau halfen uns beim Entwurf des Grundrisses und beim Legen des Fundaments. Wir arbeiteten mit den Einwohnern zusammen und oft auch allein. Nur der Dekan und die Diakone. Wir schaufelten und zementierten.
4: Dieses Fundament wurde fast ausschließlich mit der Hilfe von Freiwilligen und Spenden gelegt. Unser Unternehmen hat auch mitgeholfen. So wird der Ort wieder zu einem attraktiven Mittelpunkt. Alles deutet darauf hin, dass diese Stätte eine der berühmtesten in Russland wird.
5: Der Winter 2026 bricht die Kälterekorde, daher verzögern sich die Bauarbeiten. Nun wartet das Kloster auf wärmere Tage und betet für die baldige Einweihung des Klostergebäudes. Vor allem aber betet man für einen schnellen Sieg.
3: Unser Gebet, das Gebet von orthodoxen Gläubigen, hat viel Bedeutung.

Mit dem Segen des heiligen Patriarchen Kirill von Moskau und Allrussland wird in jeder Andacht ein besonderes Gebet für die Rus gesprochen. Das Gebet schließt eine Fürbitte für unsere Soldaten und einen Sieg in dem Konflikt mit ein. Ich hoffe, dass der Herr unser Gebet erhört, dass wir den Sieg erringen, dass Friede einkehrt und dass wir zu friedlichen und wohlhabenden Zeiten zurückkehren. Dies ist unser besonderes Gebet.

0: Heute Morgen um 4 Uhr attackierten die deutschen Streitkräfte die Grenzen der Sowjetunion.
1: Der Krieg brach aus. Alle Jungs meldeten sich zum Dienst.
2: Ich sagte, ich muss an die Front. Ich habe 3 Brüder dort. Sie waren aber bereits ums Leben gekommen.
3: Wir versorgten nicht sehr viele Wunden, hauptsächlich Frostbeulen. Sie amputierten Arme und Beine.
1: Ich erreichte das andere Ufer. Plötzlich riefen sie, runter, runter, du bist in ein Minenfeld geraten.
2: Der Funker wurde getötet, der Ladekanonier wurde ebenfalls getötet. Und dann, bumm, das war's, ich wurde bewusstlos.
3: Sie sagten Dinge wie, Schwester, geben Sie mir eine Spritze, damit ich sterben kann. Man versuchte, sie zu beruhigen. Deine Familie wartet auf dich.
2: Kolja, aber du wurdest doch getötet. Du wurdest an der Front getötet. Ich sagte, Mutter, ich bin's, Kolja, dein Sohn, ich lebe.
4: Nimm dein Bein weg. Er trinkt nur, lass ihn.
5: In der Ecke liegt noch was. Da, schau, alles Müll. Du trägst kein Stroh?
6: Ich warte auf den Dünger.
5: Als ich erfuhr, dass meine Mutter gestorben war, sagte ich gleich, dass ich die Kinder nicht weggeben wollte.
6: Unter einem Dach mit Brüdern und Schwestern sind wir besser aufgehoben als in einem Waisenhaus.
7: Jenja nennt sie manchmal Mama. Manchmal rutscht es ihm raus und er nennt sie Mama.
5: Sie wissen, dass ich nicht ihre Mama bin, sondern ihre Schwester. Ein Kindermädchen.

0: Vor dem Reichstag stehen sowjetische Kriegsberichterstatter. Und hier steht mein Vater. Dass mein Vater der bedingungslosen Kapitulation beiwohnen konnte und dann Teil der Berichterstattung über die Nürnberger Prozesse war, ist der ganze Stolz unserer Familie.
1: Es waren die westlichen Mächte, die eine politische Verurteilung der Nazi-Kriegsverbrecher anstrebten. Sie wollten Erhängungen und Erschießungen hierfür und dafür beschließen und das ohne jeden Gerichtsprozess.
2: Stalin sagte, dass wenn wir sie nicht vor Gericht stellen, man uns das als Schwäche auslegen würde.
3: Am 20. November 1945 begann der Nürnberger Prozess. Noch nie hatte es in der Geschichte etwas dergleichen gegeben. Auf der Anklagebank saß die Spitze des NS-Staats.
2: Zum ersten Mal in der Menschheitsgeschichte mussten sich Verbrecher, die sich eines ganzen Staates bemächtigt und diesen als Instrument für ihre monströsen Verbrechen missbraucht hatten, vor Gericht verantworten.
4: Das war eine Verurteilung des Nationalsozialismus, die weit über den Rahmen eines einzelnen Staates hinausging.
1: Hier wurden die Kriegsverbrecher erstmals vor Gericht gestellt. Das war ein Prozess von fundamentalem Charakter.
5: Die Völker der Erde klagten den Faschismus an.
6: Wow. RT behaupten, Händewaschen sei wenig hilfreich gegen Covid-19.
7: Wirklich.
8: Leider löste diese falsche Meldung der Bild-Zeitung zwar Emotionen, aber keinen gesunden Menschenverstand aus. Doch es war Professor Bob Arnett, der gesagt hat, Sie können sich den ganzen Tag lang die Hände waschen, doch Sie werden trotzdem das Coronavirus bekommen. Wenn jemand in Ihrer Nähe hustet. Lassen Sie sich von Fakten leiten, nicht von Emotionen.
7: RT.de. Kritisch bleiben.

Da kann ich Ihnen durchaus zustimmen. Aber die Hinrichtung nimmt dem Verbrecher lediglich die leidige Fähigkeit, ein neues Verbrechen zu begehen. Doch nach den Verbrechen, die während des Zweiten Weltkriegs begangen wurden, war das zu wenig. Es war sowohl eine moralische als auch eine rechtliche Notwendigkeit. Denn ich sage immer, dass der Nürnberger Prozess eine historische Notwendigkeit war. Er ist ein außergewöhnlicher Präzedenzfall, der zum Nachdenken darüber anregt, was passiert ist und was danach kam. Drittens ist es schließlich die Trauer darüber, dass die Geschichte uns, leider, als Menschheit nur wenig lehrt. Das sage ich mit Blick auf die Gegenwart. Deshalb war der Nürnberger Prozess notwendig. Denn die Menschheit hat verstanden, dass diese blutigen Gräueltaten, die die Verbrecher begangen haben, es war nicht genug, sie dafür zu bestrafen oder Rache zu üben. Nein, es musste ein Rechtsdokument geschaffen werden, das in Zukunft ein friedliches Leben der Menschheit garantieren würde. Deshalb war der Nürnberger Prozess weniger auf die Vergangenheit als vielmehr auf die Zukunft ausgerichtet. Das ist ein sehr wichtiger Punkt. Manchmal wird der Nürnberger Prozess als Nürnberger Epilog bezeichnet. In Bezug auf die hingerichteten Anführer des Dritten Reiches und die als verbrecherisch anerkannten Organisationen ist diese Metapher durchaus passend. Poltorak hat sogar ein sehr gelungenes Buch geschrieben, eines der besten, wie ich finde. Es heißt »Der Nürnberger Epilog«. Doch das Böse erwies sich als sehr lebhaft, denn das Böse wurde nicht vernichtet, sondern nur entkräftet. So war das. Und es hat sich nicht nur als lebhaft erwiesen, sondern entwickelte sich auch zu anderen Formen des Neofaschismus weiter. Der Neofaschismus, der Faschismus, begann sehr schnell, sich zu verschleiern und neue Formen anzunehmen. Und leider ist das passiert. Darüber könnte man sehr lange reden. Beispielsweise wird oft gefragt, wann hat diese Wiedergeburt angefangen? Gleich nach dem Krieg, sofort nach den Prozessen. Im Sommer 1945 fand ja die Berliner Konferenz statt, mit allen Siegermächten. Stalin ist da, Truman ist da, die Briten sind da. Das war die Potsdamer Konferenz. Und sie unterzeichneten ein Dokument, das den Besatzungstruppen, die auf deutschem Gebiet stationiert werden sollten, Anweisungen gibt, dass sie alles tun müssen, damit der Nationalsozialismus nicht wieder auflebt. Der Nürnberger Prozess hatte noch nicht begonnen. Die Satzung des Nürnberger Prozesses war noch nicht erstellt. 8 Tage vor der Unterzeichnung der Satzung des Nürnberger Prozesses haben sie diese Erklärung verabschiedet. Stalin und Truman haben diese Erklärung unterzeichnet. Und darin hieß es, dass auf keinen Fall zugelassen werden darf, dass die Industrie militarisiert wird und neue Waffen produzieren kann. Doch genau das ist passiert. Und wenn man zum Beispiel die Konferenz von Jalta betrachtet, bei der Konferenz von Jalta wurden 3, aber eigentlich waren es eher 4 Grundprinzipien vereinbart. Entmilitarisierung, Entnazifizierung, Demokratisierung der Gesellschaft und noch die Dekartellisierung, denn es hieß, dass keine großen Kartelle existieren dürfen, die Deutschland erneut militarisieren könnten. Und Morgenthau, der US-Wirtschaftsminister der letzten Kriegsjahre, sagte ganz offen, man müsse aus Deutschland ein einziges großes Kartoffelfeld machen, keine Industrie. Stalin war dagegen. Wir waren dagegen. Wir hielten das für sehr harte Maßnahmen. Denn das gesamte deutsche Volk, auch wenn vielleicht ein Teil davon, gelinde gesagt, nicht immer tolerant uns und anderen Völkern gegenüber war. Stalin zeigte aber dennoch ziemlich viel Humanismus und meinte, nein, das sind zu harte Maßnahmen. Obwohl Churchill darauf bestand. Er bestand darauf im Oktober 1944, als er hier in Moskau war. Das wird beim deutschen Volk große Verbitterung hervorrufen, sagte Stalin. Und zu Beginn des Krieges war Churchill sogar der Meinung, dass es überhaupt keinen Prozess brauche. Das sei eine politische und keine juristische Frage. Man müsse einfach nur wissen, wo man die Galgen aufstellt, die Länge der Seile berechnen und mit ihnen abrechnen.
So war das. Und US-Präsident Roosevelt sagte am Ende des Krieges, die Deutschen hätten in diesem Jahrhundert zu viel Böses angerichtet, als sie den Zweiten Weltkrieg entfesselten. Deshalb müsse man sie entweder kastrieren oder vernichten. Und der Oberbefehlshaber der Armee, Eisenhower, meinte, man solle sie alle erschießen, wenn sie versuchen zu fliehen. Wir hingegen haben von Anbeginn des Krieges ein Gerichtsverfahren gefordert. Wir sagten 1941, dass Verbrechen bestraft werden müssen. Wir sagten auch 1942, dass diese Verbrechen bestraft und die Verantwortlichen zur Rechenschaft gezogen werden müssen. Wir haben eine staatliche Sonderkommission eingerichtet, die alle möglichen Fakten und Beweise sammelte, die beim Nürnberger Prozess eine enorme Rolle spielten. Es spricht für sich selbst, dass als am 19. Februar 1946 ein Film über die Gräueltaten der Nazi-Verbrecher gezeigt wurde, im ganzen Saal Stille herrschte. Ich habe mit Zeugen gesprochen, die damals im Saal anwesend waren. Josef Davidowitsch Goffmann hat mir davon erzählt, die Amerikaner, die dort waren, haben mir davon erzählt und auch Moritz Fuchs hat mir davon berichtet. Alle haben mir davon erzählt. Der Saal schwieg. Sie wussten nicht, wie sie reagieren sollten. Nur Göring verlor nicht die Fassung und fing an zu schreien. Das ist alles gelogen. Die Russen haben ihre Leute in unsere Uniformen gesteckt, sagte er, und tun so, als hätten wir diese Verbrechen begangen. Deshalb spielte die staatliche Sonderkommission eine große Rolle, denn auf Grundlage ihres Materials entstand der gesamte dokumentarische Grundstock des Nürnberger Prozesses. Ein Verbrechen bleibt auch nach Erlass eines Befehls ein Verbrechen. Ein Befehl entbindet einen Menschen nicht von der Verantwortung für seine Taten. Und was geschah beim Nürnberger Prozess? Wie wir wissen, wurden 24 Personen vor Gericht gestellt. Krupp wurde von der Verantwortung freigesprochen. Er saß nicht auf der Anklagebank. Ley beging Selbstmord. Bormann wurde in Abwesenheit verurteilt. Das bedeutet also, dass es 21 Angeklagte gab. Für all ihre Taten schoben sie die Schuld stets nach oben. In der Rechtswissenschaft gibt es den Begriff der Schuldübertragung nach oben. Sie sagten, wir sind nur bescheidene Ausführende von Befehlen von oben. Sie wollten alles darauf beschränken. Hitler befahl, wir sagten, jawohl, wird erledigt, und gehorchten. Wir haben unsere Befehle ausgeführt. Und in Nürnberg wurde damals zum ersten Mal erklärt, das ist, was das Nürnberger Prinzip so wichtig macht, dass verbrecherische Befehle nicht ausgeführt werden dürfen. Und wissen Sie, dieses Echo von Nürnberg hallte im Grunde genommen sehr lange nach. Schließlich wurden darauf aufbauend zahlreiche Konventionen der Vereinten Nationen verabschiedet, die das Fundament für zukünftige internationale Beziehungen legten. Das sind unter anderem die Konvention zur Verhütung und Bestrafung des Völkermords von 1948, die Allgemeine Erklärung der Menschenrechte von 1948 und die Nürnberger Prinzipien. Und so weiter und so fort. Endgültig wurde dieser Grundsatz zementiert, als die Konvention der Vereinten Nationen verabschiedet wurde, die Kriegsverbrechen und Verbrechen gegen die Menschlichkeit verurteilt und die Unverjährbarkeit begangener Verbrechen etabliert. Und auch in dieser Konvention wurde erneut betont und darauf hingewiesen, dass verbrecherische Befehle nicht ausgeführt werden dürfen. Deshalb ist das ein sehr wichtiger Punkt. Ja, das ist wohl eines der grundlegenden Prinzipien von Nürnberg. Und es ist sehr wichtig, dass die Nürnberger Prinzipien, die im Dezember 1950 verabschiedet wurden, viele dieser Bestimmungen festgeschrieben haben. Sie besagen, dass selbst das höchste Amt einen Menschen vor den Augen des Völkerrechts nicht von seiner Verantwortung befreit und dass jeder Mensch für seine Taten zur Rechenschaft gezogen werden muss. Es gibt keine Freikarte. Wissen Sie? Die Menschheit stand schon sehr lange vor dieser Frage und suchte lange nach einer Lösung. Ein erster Versuch wurde bereits 1919 nach Ende des Ersten Weltkriegs unternommen, als der Versailler Vertrag geschlossen wurde. Seine Artikel 227 und 228 legen fest, dass die fünf Siegermächte, Russland gehörte nicht dazu, das waren die USA,
Frankreich, Italien, England und Japan Kaiser Wilhelm vor Gericht stellen sollten. Er und noch 1000 andere Menschen wurden angeklagt, weil sie ein kolossales Gemetzel entfesselt hatten. Sie haben die Menschheit in diesen großen Krieg gestürzt. Und natürlich sind viele Menschen dabei ums Leben gekommen. Und es hieß, ja, die Verantwortlichen müssen zur Rechenschaft gezogen werden. Schließlich haben sie diesen Krieg entfesselt. Aber was geschah, war, dass Kaiser Wilhelm in Holland untertauchte. Er wurde nicht zur Rechenschaft gezogen und niemand hat seine Auslieferung gefordert. Er lebte dort ungestört bis 1941. Er wohnte dort und niemand hat ihn gestört. Niemand hat ihn verhört oder festgenommen. In den sogenannten Leipziger Prozessen wurden etwa 1000 Menschen strafrechtlich verfolgt, aber verurteilt wurden dort, glaube ich, weniger als 10 Personen. Lassen Sie es mich anders sagen. Dort wurde eine verschwindend geringe Anzahl von Personen verurteilt, und zwar zu Bewährungsstrafen. Und erkannte Hitler dadurch, als er an die Macht kam, dass es für begangene Taten keine Rechenschaft gibt. Das bedeutete einerseits, dass ihm das internationale Rechtssystem bei der Begehung dieser Verbrechen freie Hand ließ. Andererseits aber begannen die sogenannten friedliebenden Demokratien, in Anführungszeichen, das ist ein Ausdruck, der von einem französischen Ankläger beim Nürnberger Prozess stammt, geheime Mechanismen in Gang zu setzen und diese reichlich zu schmieren, indem sie kolossale Mittel in die deutsche Wirtschaft pumpten und diese militarisierten. Hitler sah das. Und gegen wen war das alles gerichtet? Natürlich gegen das Rote Russland, denn man wollte ja nicht, dass sich das Rote Rad weiterdrehen konnte. Und Harry Truman, der 33. Präsident der Vereinigten Staaten, ein Vertreter der Demokratischen Partei, sagte 1941, als der Krieg begann, ohne einen Hehl daraus zu machen: Wenn Deutschland anfängt zu gewinnen, helfen wir Russland. Wenn Russland anfängt zu gewinnen, helfen wir Deutschland. Er meinte dazu noch, dass er nicht wirklich wolle, dass Hitler den Krieg gewinnt. Doch er wollte auch nicht wirklich, dass wir ihn gewinnen. Deshalb ergänzte er seine Bemerkung folgendermaßen: Es wäre nicht schlecht, wenn sie sich gegenseitig vernichten würden. Das heißt, für die angelsächsische Welt wäre es ideal gewesen, wenn es weder Russland noch Hitler gäbe. Doch leider ist ihnen das nicht gelungen. Als dann der Nürnberger Prozess stattfand, wir werden auch an dieser Stelle über den Prozess sprechen, stellte sich die Frage nach der Verantwortung. Wir haben diese Frage gestellt und klargemacht, dass sie für ihre Verbrechen zur Rechenschaft gezogen werden müssen. Wir sagten sogar bereits in der Moskauer Erklärung, dass die Verbrecher, die diese Gräueltaten begangen haben, das war im Jahr 1943, für die Verbrechen, die sie begangen haben, zur Rechenschaft gezogen werden müssen. Und dass wir sie sogar am Ende der Welt finden müssen. Auch darüber wurde gesprochen. Deshalb darf der Staat, zu diesem Schluss kam der Nürnberger Prozess, nicht als Schutzschild vor der strafrechtlichen Verfolgung von Regierungschefs herhalten. Das ist ein sehr wichtiger Grundsatz. Und ein Mensch hört nicht auf, Verantwortung zu tragen, nur weil er im Namen des Staates handelt. Im Gegenteil, seine Verantwortung muss sogar noch größer sein, da er die Verantwortung dafür trägt, ob der Staat human oder inhuman handelt. Das ist also der Kerngedanke, der durch den Nürnberger Prozess verankert wurde, dass die persönliche Verantwortung nicht durch staatliche Ämter aufgehoben wird. Das ist einer der vielen Kerngedanken und eines der grundlegenden Prinzipien des Nürnberger Prozesses. Selbst wenn man sich das ansieht, was dem breiten Publikum präsentiert wird, also etwa auf der Kinoleinwand, dann sieht man, dass darin ausschließlich die Angelsachsen heroisiert werden. Ausschließlich Angelsachsen.
Und die sowjetischen Ankläger und Richter werden selbst optisch nicht gerade im besten Licht dargestellt. Nehmen wir zum Beispiel Hollywood. Ich habe mir diese Filme angesehen, die sie gedreht haben. Gute Dramaturgie. Die Dramaturgie stimmt. Sehr professionell gemacht. Die Schauspieler sind hervorragend. Aber die sowjetischen Vertreter geben dort kein besonders gutes Bild ab, was nicht der Realität entspricht. Denn was die Professionalität angeht, nun, viele, die an den Nürnberger Prozessen teilgenommen haben, und ich meine nicht einmal am Hauptprozess, sondern an den Nebenprozessen, sie werden ziemlich stark glorifiziert, auch wenn sie nicht mehr unter uns sind, hier auf dieser Welt. Sie haben ihre Rolle hier erfüllt. Jetzt sind sie im Jenseits und sie konnten unseren Juristen nicht das Wasser reichen. Nehmen wir zum Beispiel Benjamin Ferenc, ein aufrichtiger, wunderbarer Mensch. Mit 27 Jahren trat er als Ankläger gegen die Einsatzgruppen auf und das sehr erfolgreich. Mit 27 Jahren beim Nürnberger Prozess. Ich fragte ihn, wann haben Sie eigentlich Ihre juristische Karriere als Staatsanwalt begonnen? Er sagte, wissen Sie, ich habe erst 1943 mein Studium abgeschlossen und meinen Abschluss gemacht. Und als ich 1944 zum Militär eingezogen wurde, konnte ich weder auf einer Schreibmaschine tippen noch schießen. Ich sagte, und was haben Sie dann gemacht? Zu meinen Aufgaben, sagt er, gehörte es Geschirr zu spülen, den Boden zu wischen und Toiletten zu schrubben. Verstehen Sie? So hat er den Krieg überstanden. So hat er den Krieg überstanden. Genau. Und ich fragte, und wann sind Sie nach Europa gekommen?

Er sagte, 1945 wurde ich zu General Patton überwiesen. Und Patton war ein sehr bekannter Russophob. Im Grunde genommen ist er der einzige General der Vereinigten Staaten, der die Operation Unthinkable unterstützt hat, die sich gegen die Sowjetunion richtete und die Churchill im Mai 1945 ausgearbeitet hatte. Er sagte, ich kam zu ihm und dann landete ich bei Taylor, der sich damals sozusagen um den juristischen Teil der Strafverfolgung kümmerte. Damals gingen gerade die internationalen Nürnberger Prozesse zu Ende und es sollten nicht mehr die Führer des Dritten Reiches zur Rechenschaft gezogen werden, sondern die untergeordneten Bonzen, die Leiter der Einsatzgruppen, Richter und Staatsanwälte. Und da war er nun und trat als Ankläger beim sogenannten kleinen Nürnberger Prozess gegen die Einsatzgruppen auf. Aber das war sein erster Auftritt, verstehen Sie? Sein erster Auftritt. Wie kann man das nur mit dem Auftritt von Roman Andrejewitsch Rudenko vergleichen, der Staatsanwalt der Region Donetsk war, damals der Region Stalinsk? Ja, er war sogar Staatsanwalt in Mariupol bzw. in Zhdanov und Staatsanwalt in Makeyevka. Da er ein sehr qualifizierter Mann war, wurde er bei der Zentralstaatsanwaltschaft der Sowjetunion als Leiter der Abteilung für die Aufsicht über die Organe der inneren Angelegenheiten eingestellt. Damals nannte man sie noch Milizorgane. Und er fing an zu arbeiten. Was machte Rudenko, als am 22. Juni der Krieg ausbricht? Er bittet buchstäblich schon eine Woche später, ich habe diesen Bericht, ich zitiere ihn in diesem Buch, das Original. Er schreibt, bitte schickt mich an die Front, an die vorderste Frontlinie. Als Militärjurist und Ermittler kann ich überall eingesetzt werden. Und nach einiger Zeit schicken sie ihn dorthin. Und schon 1941 ist er im Einsatz. Er beginnt sozusagen direkt an der Frontlinie zu arbeiten. Er fährt nach Lugansk, im damaligen Gebiet Woloschilowgrad. Er sammelt Beweise für eine zukünftige staatliche Sonderkommission, die damals noch nicht gebildet war. Eben dieser Roman, Andrejewitsch Rudenko, spielte eine große Rolle beim Sammeln der Beweise, die beim Harkower Prozess vorgelegt wurden. Das waren die ersten Prozesse, die bei uns damals nach dem bekannten Erlass Nummer 39 des Präsidiums des Obersten Sowjets, der UdSSR, vom 19. April 1943 stattfanden. Als sich unsere, wie wir sie nennen, ersten Nürnbergs bildeten. Denn im Grunde haben wir bei uns 21 Nürnbergs durchgeführt und 252 Personen zur Rechenschaft gezogen. Das war unter anderem unser erster Harkower Prozess. Aber der Harkower Prozess fand tatsächlich erst im Herbst statt. Davor gab es noch den Krasnodarer Prozess. Und wer trat beim Krasnodarer Prozess als Ankläger auf? Jatschenin, der Staatsanwalt der Ukraine. Er war Frontstaatsanwalt und wurde entsandt, um die Anklage zu unterstützen. Und Rudenko fuhr dorthin, um Beweise zu sammeln, wurde sein Stellvertreter und später selbst Staatsanwalt der Ukraine. Er begann dort, diese Beweise zu sammeln, während Jatschenin bereits auftrat. Das waren also Männer mit enormer Erfahrung. Und als der Krieg zu Ende ging, lud der damalige oberste Militärstaatsanwalt Afanasjew, der wusste, wie erfahren Roman Andrejewitsch Rudenko war, ihn als seinen stellvertretenden Assistenten in dem Fall ein, der in Bezug auf die Armia Krajowa verhandelt wurde. Und Rudenko hat sich bei diesem Prozess sehr gut geschlagen. Und als die Frage geklärt wurde, wen man denn zum Nürnberger Prozess entsenden sollte, natürlich träumte Wyszynski davon, dort dabei zu sein, aber selbst sein Hintergrund erlaubte ihm das nicht. Also traf Stalin auf Empfehlung von Afanasjew, also des obersten Militärstaatsanwalts, die Entscheidung, angesichts seiner Erfahrung, Rudenko dorthin zu schicken. Klar, Jackson hatte Erfahrung. Klar, Lawrence hatte Erfahrung. Die Franzosen hatten Erfahrung. Aber wie ich schon gesagt habe, das waren sozusagen gegensätzliche Fälle. Und ja, auch Ion Timofejewitsch Nikitschenko hatte enorme Erfahrung. Ion Timofejewitsch Nikitschenko war Vorsitzender des Militärkollegiums des Obersten Gerichtshofs. Er hat die gesamte Hierarchie durchlaufen. Rudenko hat auch die gesamte Hierarchie durchlaufen, von A bis Z. Vom Ermittler zum Assistenten, stellvertretenden Bezirksstaatsanwalt, Stadtstaatsanwalt und Regionalstaatsanwalt, verstehen Sie? Er war sogar Regionalstaatsanwalt von zwei Regionen. Warum passiert das also? Weil es nach Beginn des Kalten Krieges und eigentlich auch schon davor unvorteilhaft war, die Professionalität und die menschlichen Qualitäten unserer Juristen, Staatsanwälte und Richter hervorzuheben. Schließlich wollen sie den Nürnberger Prozess bis heute so darstellen, als wäre das im Grunde ein Prozess gewesen, den die Angelsachsen organisierten.

0: organisiert haben. So stellen sie es dar, verstehen Sie? Obwohl, wie ich schon gesagt habe, der Weg zum Nürnberger Prozess sehr lang war und es nur dazu kam, weil wir im Grunde darauf bestanden haben, selbst als hier bereits im Oktober 1944 Churchill in Moskau, im Kreml, sagte, na gut, dann lasst uns diesen Prozess durchführen, aber lasst ihn nicht allzu juristisch sein, lasst ihn uns politisch gestalten. Stalin erwiderte, nein, der Prozess muss rein juristisch sein. Denn es werden Jahrzehnte vergehen. Und dann wird man sagen, dass Churchill, Stalin und Roosevelt einfach nur abgerechnet und sich an ihren Gegnern gerecht haben. Das ist noch eine wichtige Seite dieses Prozesses. Stalin war sehr vorausschauend. Aus diesem Grund sind die Urteile des Nürnberger Prozesses endgültig und können nicht mehr angefochten werden. Roosevelt wollte diesen Prozess ebenfalls schnell über die Bühne bringen. Und er wollte sogar, dass der Prozess geschlossen sein sollte, denn es war für sie ja nicht vorteilhaft, unsere Rolle in diesem Prozess zu zeigen, dass wir darauf gedrängt hatten. Und es war auch nicht vorteilhaft zu zeigen, welche Opfer wir während des Zweiten Weltkriegs erlitten haben. Aber wenn man unsere Opfer betrachtet, 27 Millionen Kriegstote, 15 Millionen 600.000 Tote, allein unter den Zivilisten. Und wenn man die demografischen Verluste mit einbezieht, belaufen sie sich auf 16%. Ich habe irgendwo gelesen, dass das noch einmal mehr als 50 Millionen Menschen sind. Verstehen Sie? Das ist doch eine kolossale Zahl. Wir haben 15 Millionen 600.000 friedliche Zivilisten verloren. Gerade jetzt untersucht ein Sonderausschuss die Strafverfahren und die Zahl der Opfer steigt und steigt und steigt. Es werden immer mehr. Was ist der Nürnberger Prozess? Der Nürnberger Prozess war eine Verschmelzung dreier Rechtssysteme, des angelsächsischen, des kontinentalen und unseres sowjetischen. Aber sie verstanden das nicht. Wir waren bereit, Kompromisse einzugehen und haben diese Kompromisse ausgearbeitet. Und genau zu dieser Zeit fand die Potsdamer Konferenz statt. Jackson flog nach London und beschloss, Bedingungen zu diktieren und durch die Autorität der USA Druck zu machen. Doch Trajanin und Nikitschenko blieben standhaft. Jackson hielt das nicht aus, war außer sich und flog nach Berlin, um sich mit dem Leiter der US-Delegation beim Nürnberger Prozess zu treffen, während Harry Truman sich unterdessen mit Stalin traf. Jackson sagte, wir können uns mit den Russen nicht einigen. Wir wollen einen Prozess nach angelsächsischer Art, aber sie bestehen auf anderen Bedingungen. Daraufhin wurden ihm Trumans Empfehlungen überreicht, beziehungsweise die Anweisung, einen Kompromiss zu suchen. Aber warum wollte Truman das? Na, weil es das militaristische Japan gab. Und das militaristische Japan verfügte damals im Grunde über eine ziemlich starke Kwantung-Armee mit fast 1 Million Mann. Außerdem besaß es den weltweit größten Bestand an bakteriologischen Waffen. Deshalb bekam Truman entsprechende Ratschläge, dass es natürlich besser wäre, wenn die Russen sich mit den Japanern anlegen würden und man das Problem mit ihrer Hilfe lösen könnte. Das war im Grunde genommen der Rat, der schon Roosevelt im Februar zu Beginn der Konferenz von Jalta gegeben wurde, um die japanische Hydra zu bezwingen. Und Roosevelt bat Stalin sehr eindringlich, nach dem Ende des Krieges gegen Deutschland auch gegen Japan vorzugehen. Und Truman setzte diese Linie fort, denn Truman wurde gesagt, dass seine Experten und Militärs davon ausgehen, dass die Amerikaner in einem solchen Krieg mehr als 1 Million Menschen verlieren würden. Und Truman brauchte so ein Abenteuer nicht. Er war gerade erst Präsident geworden und er sollte über 2 Amtszeiten an der Macht bleiben, also 8 Jahre lang. Und er sagte im Grunde genommen, nein, wir müssen die Russen dazu bringen, eine Entscheidung zu treffen, in den Krieg gegen Japan einzutreten. Die Deutschen haben sie ja schon besiegt, sie haben die Kapitulation unterzeichnet. Jetzt sind die Japaner an der Reihe. Und er gab Jackson über seinen Delegationsleiter die Anweisung. Flieg nach London und einige dich mit den Russen. Wir sind in dieser Frage standhaft geblieben und haben Jackson und damit auch die Engländer mit unseren Argumenten und unserer Rechtskenntnis davon überzeugt, die Charta des künftigen internationalen Prozesses zu unterzeichnen, der dann in Nürnberg stattfand. Deshalb haben wir dort die Universalität des Völkerrechts verankert, für die sich Trainin in seinen Werken ja generell eingesetzt hatte. Und wir sagten, wenn Nürnberg wirklich universell ist, dann müssen diese Grundsätze überall gelten. Das haben wir später dann in den Urteilen des Nürnberger Prozesses zum Ausdruck gebracht. Wir haben uns durchgesetzt und der Prozess war öffentlich. Denn es war uns extrem wichtig, darüber zu berichten, welche Gräueltaten die Deutschen in unserem Land begangen haben, welche Verluste wir erlitten haben und welchen Anteil wir an diesem Sieg hatten. Und fast ein Jahr lang, 11 Monate lang dauerte der Nürnberger Prozess und fast 11 Monate lang hing die ganze Welt am Radio und verfolgte den Nürnberger Prozess in den Zeitungen. Deshalb wollen sie jetzt nicht mehr so gerne darüber reden, denn im Moment findet wieder ein Generationswechsel statt. Und das historische Gedächtnis, es verblasst, es befindet sich gerade in der dritten Phase. Zuerst gab es die Zeitzeugen, die die Wahrheit kannten, und dann sind sie von uns gegangen. Dann kamen andere, die Bücher darüber gelesen haben, und dann wieder andere, die auch keine Bücher mehr darüber lesen. Aufgrund bestimmter Ereignisse entsteht gerade wieder Interesse daran und eine neue Generation wächst heran. Und wie diese Generation heranwachsen wird, welche Werte ihr vermittelt werden, davon hängen in vielerlei Hinsicht die Zukunft des Planeten und die Weltordnung ab. Denn im Grunde genommen tobt gerade ein kognitiver Krieg, ein Krieg der Bedeutungen. Es ist gewissermaßen ein Krieg der Zivilisationen, ein totaler, zivilisatorischer und kompromissloser Krieg. Er hat ganz andere Bedeutungen als andere Kriege, die beispielsweise militärische, politische oder wirtschaftliche Bedeutungen haben. Es ist ein Krieg um die Seelen der Menschen. Es ist ein Krieg um die moralischen Grundpfeiler. Denn welchen Nutzen können Gesetze der Gesellschaft bringen, wenn es in dieser Gesellschaft keine Moral gibt? Deshalb entwickelt die Gesellschaft zuerst moralische Grundwerte und verankert sie dann in Gesetzen. Was ist Recht? Letztendlich ist es der in Gesetze gegossene Wille der herrschenden Klasse. Deshalb ist das gerade jetzt so wichtig. Und wir dürfen nicht nachlassen, sondern müssen diese Fackel der Erinnerung auf jede erdenkliche Weise weitertragen, damit die Erinnerung an den Nürnberger Prozess wie ein ewiges Feuer brennt und wir diese Botschaften an alle weitergeben.
1: Grüße von OpenTX.
2: Versuchen wir es. Erstmal eine Runde. Mit der militärischen Sonderoperation begann auch die FPV-Revolution. Leute bauten Drohnen in Garagen und verwendeten Komponenten, die sie bei AliExpress kauften.
3: Ohne vorherige Kontrolle und Testflug schicken wir keine Drohne an die Front.
2: Durch die Erfahrung aus der Herstellung von Tausenden von Drohnen kann man meist schon hören, wenn etwas nicht stimmt.
3: Wenn Sie ein Paket von uns erhalten, müssen die Frontsoldaten die Geräte nur auspacken. Sie müssen den Akku nur noch einbauen. Das war's. Der Soldat schaltet die Drohne ein und los geht's.
2: Es ist eine gute Arbeitsdrohne, genau das, was wir momentan an der Front brauchen, weil dies eine völlig neue Art von Krieg ist. Drohnen sind die Zukunft.
4: Als ich in Libyen ankam, sperrte mich ein Vermittler in ein Zimmer, während ich zu Hause anrief. Mir wurde gesagt, er würde mich nicht freilassen, wenn ich kein Geld beschaffe.
5: Mitglieder der afrikanischen Mafia versprechen Ihnen eine sichere und schnelle Überfahrt nach Europa. 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
4: Die Wirtschaftselite der Welt sorgt absichtlich dafür, dass diese Menschen importiert werden. 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

0: Genau halben Weg zwischen Moskau und dem Süden Dagestans liegt eine Stadt, die man sich nicht entgehen lassen darf. Das große und majestätische Wolgograd. Wir hatten noch nicht geplant, hier irgendwelche Betriebe zu besuchen, aber den Mamajew-Hügel mussten wir uns unbedingt ansehen.
1: Bist du müde?
0: Vom Aufstieg?
2: Ja.
0: Ja, aber ich versuche ruhig zu atmen. Beim Anblick der momentanen Mutter-Heimat-Statue verschlägt es einen unwillkürlich den Atem. Wolgograd, das ehemalige Stalingrad, war 1942 bis 1943 der Schauplatz einer der bedeutendsten Schlachten des Zweiten Weltkrieges. Die Schlacht endete mit einer vernichtenden Niederlage Nazi-Deutschlands und seiner Verbündeten. Die Verluste auf beiden Seiten waren kolossal. 1,5 Millionen feindliche Soldaten und über 1,1 Millionen sowjetische Soldaten fanden hier ihren Tod. Die sterblichen Überreste von 35.000 russischen Kriegern fanden hier ihre letzte Ruhestätte.
1: Zeit für den Schwammtest. Der Schwamm fuhr aus Woronesch bis Wolgograd mit. Sehen wir mal, ob er das Aroma der Weiden und Felder aufgenommen hat. Er stinkt nicht mehr nach Maschinenöl.
0: Nicht mehr?
1: Nein.
0: Und wonach stinkt er jetzt?
1: Er ist ganz staubig von der Fahrt, also Staub und Dreck.
0: Nimm noch einen tiefen Zug.
1: Ich nehme ihn später ab. Der bleibt erstmal hängen. Ab jetzt kann man sich damit sogar das Gesicht waschen. Der Schwamm ist aufgemotzt. Zeit für die Werkstatt und die Waschanlage. Das alles muss jetzt raus. Und das alles auch. Bei uns haben sich ein paar Kleinigkeiten angesammelt. Zumindest ist das Auto jetzt leer. Die Autowäsche dauert etwa eine Stunde.
0: Warum eine Stunde? Was machen die da so lange?
1: Außen waschen, innen staubsaugen. Außerdem ist da Margot drin gefahren. Das heißt, überall muss sauber gemacht werden. Die sagen, auf der Fahrerseite ist alles in Ordnung, aber auf der Beifahrerseite ist es ein bisschen schmutzig. Das ganze Armaturenbrett ist vollgesabbert. Wenn wir in Grozny ankommen, wird es schon Nacht sein.
0: Wo gehst du hin?
1: Also, wir haben Jeans gekauft.
0: Nicht besonders schön.
1: Die ist ziemlich langweilig. Wir müssen sie aufmotzen. Wir werden sie am Auto festbinden. Was Besseres ist uns nicht eingefallen. Wir hätten sie mit einer Bürste abwetzen können. Aber sowas machen wir nicht. Ich will diese Jeans-Shorts mit einem Stahlseil am Auto befestigen, damit sie ein wenig geschreddert wird. So kostet sie gleich 7-mal so viel. Wir bereiten jetzt alles vor und wenn wir auf einem guten Schotterweg fahren, machen wir sie am Auto fest. Geht doch. So ungefähr. Fahren wir los.
0: Jetzt sind es nur noch
1: 15 Stunden.
0: Heute Nacht sollten wir es aber nicht mehr bis nach Grozny schaffen. Daran hinderte uns der tückische kalmückische Sand, den wir eigentlich frohen Mutes und mit dem Fahrtwind im Haar durchqueren wollten. Doch Kalmückchen hatte da andere Pläne.

0: маленький.
1: Eine kleine Viehfliege.
2: Bitte nicht.
1: Eine große Margo und eine kleine Viehfliege. Sie ist irgendwo unter dir.
2: Wo? Verschwinde!
1: Immer wieder witzig. Schau mal, die Jungs da machen Urlaub mit Stil. Margo, kennst du das Sprichwort? Was für Margo gut ist, ist des Schafes tot? Los, gehen wir zu den Jungs.
2: Du hast doch gesagt, wir dürfen nicht zu ihnen.
1: Du darfst vielleicht nicht. Ich schon.
2: Na, dann gehen wir. Hier ist Baden verboten, aber nicht für jeder.
1: Warum? Wenn die Schafe schwimmen dürfen, darf ich als Hornochse doch auch. Halt mal die Kamera.
2: Was?
1: Ich brauche echt eine neue Co-Moderatorin. Schau mal, das ist ein kleines Fohlen.
2: Kein Fohlen.
1: Dann eben Lamm. Margo, wir gehen. Sie haben jetzt Angst vor dir. Hast du was gesagt? Hört sich nach dir an. Hast du eine neue Sprache gelernt? Lass uns gehen. Weißt du noch, dass wir nach Tschetschenien fahren?
2: Und hier ging alles schief.
1: Alle vier Räder drehen sich, aber es passiert nichts. Wer hätte das gedacht?
2: Jetzt haben wir den Salat. Los, mach

0: Bleib beim Auto. Ich suche einen Traktor. Ich wollte hier wenden und jetzt steckt das Auto im Sumpf fest. Alle vier Räder drehen sich, aber es bewegt sich kein Stück.
1: Da kommt Hilfe.
0: Ich kann doch nichts dafür. Wer wollte denn zum Schilf fahren?
1: Ach, Ilja.
0: Soll ich dich daran erinnern, warum wir jetzt hier sind?
1: Na, warum denn? Sag schon, warum denn?
0: Du wolltest unbedingt in den Schilf fahren.
1: Warum musstest du auch auf mich hören? Die Schafe sind schuld. Wegen ihr sind wir überhaupt hier runtergefahren.
0: Dann können wir uns auch gleich den Schafen anschließen.
2: Hier jetzt nach unten.
0: Er kommt mit einem Kamaz-Laster. Es ist ein Dreiachser, aber nur zwei der Achsen funktionieren. Er wird jetzt versuchen, im Rückwärtsgang herunterzufahren und dann versucht er, uns rauszuziehen. Wenn der Kamaz auch noch stecken bleibt, dann wäre die Komödie perfekt.
1: Der Kamaz wird uns nicht retten können.
0: Schmeckt's?
1: Ja. Wir stecken fest. Dieser Kamaz sollte uns jetzt rausholen und steckt nun auch fest.
0: Im Vergleich zu diesem Kamaz stecken wir gar nicht fest.
1: Wir sollten Hilfe holen. Man hat uns gesagt, das nennt man Salanchak. Das ist Salzboden. Wenn man einmal reinfährt, kommt man nie wieder raus.
0: Margot, das wissen wir schon.
2: Mehr rumbuddeln bringt nichts.
0: Ja?
2: Wenn du gleich Gas gibst, sinkst du nur noch tiefer ein.
1: Ja, los! Vielen Dank.
0: Hier, meine Hand zum Vergleich. Jetzt warten wir, bis Sanja es auch rausschafft. Wäre sonst unhöflich. Aber so ein Ding sollten wir uns zulegen.
1: Ja.
0: Direkt im nächsten Geschäft. Siehst gut aus damit.
1: Wir sind rausgekommen, der Kamaz aber nicht.
2: Das reicht.
1: Liegt einen Stein drunter?
2: Einen Balken.
1: Einen Balken?
2: Um das Vorderteil anzuheben.

0: Wir warten, bis Verstärkung kommt. Kommt jetzt noch ein Kamaz?
1: Genauso ein Kamaz wie bei Alexander, nur mit Allradantrieb. Dann ziehen wir den ersten Kamaz mit einem Abschleppseil raus.
0: Da kommt er, der potenzielle Retter in Not.

0: Ich habe mir große Sorgen gemacht. Ich dachte schon, wir müssen hier übernachten.
1: Endlich. Fahren wir.
0: Sieht nicht so aus, als kämen wir heute noch in Grozny an.
1: Wohl kaum.
0: Bis dahin sind es noch 9 Stunden Fahrt. Oder weniger?
1: Mehr sogar.
0: Mehr?
1: Circa 9 Stunden.
0: In 9 Stunden schaffen wir das nicht. Wir sind noch nicht einmal in Elista.
1: Heute übernachten wir irgendwo unterwegs und kommen dann morgen an.
0: Sieht ganz danach aus. Wir haben vergessen, Wasser zu kaufen.
1: Reicht jetzt mit der Musik.
0: Bis Grozny City haben wir es nicht geschafft. Also übernachten wir im Hotel Bon Voyage.
1: Hotel ist etwas übertrieben.
0: Geht schon. Fertig?
1: Ja.
0: Auf geht's. Tschüss, Kleiner.
1: Hier, zeig, wie spät es ist.
0: Ist nicht so früh.
1: Nicht zu früh, nicht zu spät. Ja, nicht zu spät.
0: Weder zu früh noch zu spät.

Natürlich hatten wir es eilig, nach Tschetschenien zu kommen. Schließlich wollten wir die Menschen, die wir dort treffen sollten, nicht warten lassen. Aber wir mussten einfach ein wenig in der kalmückischen Steppe Halt machen und die faszinierende Landschaft genießen, die geradezu außerirdisch wirkte. Wir hatten nicht gedacht, dass die endlosen Weiten der Steppe unter dem strahlenblauen Himmel so wunderschön sein können.

Am Ende schafften wir es doch noch bis nach Tschetschenien. Hier erwartet uns eine ganz andere Welt. Es war, als würde man ein ganz anderes Land betreten, mit seinen eigenen Landschaften und seiner eigenen Kultur. Nur die Sprache ist erstaunlicherweise dieselbe. Für einen Abstecher nach Grozny fehlte uns die Zeit, also fuhren wir direkt nach Gudermes, wo man uns bereits bei Chabors erwartete. Hier werden blitzschnelle Geländefahrzeuge hergestellt, Ungetüme aus Metall in allen Größen und Farben. Wir konnten es kaum

0: Es gibt recht viele ähnliche Fahrzeuge aus russischer Produktion, aber nicht in Serienproduktion. Wir stellen diese Fahrzeuge in Serie her. Sie sind alle zertifiziert. Die Lizenzproduktion ist auch schon angelaufen.
1: Verkaufen Sie auch ins Ausland?
0: Wir verkaufen auch ins Ausland. Wir haben einen Kaufvertrag mit einem Kleinunternehmen aus Südostasien abgeschlossen. Bisher haben wir bereits 4 Fahrzeuge dorthin verkauft. Das waren allerdings Rechtslenker. In Zukunft?
1: In welches Land könnte das wohl sein?
0: Thailand.
1: Was macht diese Buggy so besonders?
0: Dieses Fahrzeug zeichnet sich in erster Linie durch seine Federung aus. Es hat sehr viel Federweg. Vorne beträgt der Federweg 450 mm. Wer einen Jeep hat, weiß bestimmt, dass ein Federweg von 200 bis 250 mm hervorragend ist. Mit so einem Jeep kommt man überall durch. Bei der Federung hinten sind es 350 mm.
2: Ist das unsere Federung, also eine russische?
0: Das ist nicht einfach nur eine russische Federung. Das ist unsere. Wir haben sie selbst entwickelt und stellen sie selbst her. Die Federn und die Stoßdämpfer werden extra für uns nach unseren Anforderungsspezifikationen hergestellt.
2: Hat es Handschaltung, damit man richtig Spaß haben kann?
1: So viele Fragen.
0: Ja, auf jeden Fall.
3: Der Vorteil des Hinterantriebs bei diesem Fahrzeug ist, dass es dadurch jedes noch so unebene Gelände mit hoher Geschwindigkeit bewältigen kann.
1: Schauen wir uns an, welche Modelle es noch gibt. Die sind alle so schön neu und blank poliert.
0: Dieses Fahrzeug hier ist eine Sonderanfertigung für einen bestimmten Kunden. Wenn nichts dazwischen kommt, fährt er morgen vorbei und holt es ab. Wir werden oft gefragt, wo wir die Fensterscheibe hernehmen. Wir stellen sie selber her.
1: Russische Produktion?
0: Ja, wir produzieren alles selbst.
1: Auch die Technologie?
0: Die Technologie, die Konstrukteure, die Arbeiter, alles von hier. Wie ich schon gesagt habe, und falls ich das noch nicht getan habe, sage ich es gern noch einmal. Die einzigen importierten Bauteile an diesem Fahrzeug sind die Autoleuchten und die Gummireifen.
2: Wie viel kostet Ihre Schöpfung?
0: Ab 2 Millionen Rubel.
1: Schau mal, wie schön das hier ist. Ein kleines, blaues und bestimmt blitzschnelles Ding. Ich würde mir so eins kaufen.
2: Mir gefällt das rote besser.
1: Wie viel kostet das?
0: Auch etwa 2 Millionen. Das ist ein perfektes Frauenauto.
1: Darf ich mich reinsetzen?
0: Natürlich.
1: Und gleich wegfahren?
2: Kannst du. Fahr.
0: Weil das alle wollen, füllen wir nie mehr als 5 Liter in den Tank.
2: Die Schlüssel lasst ihr auch nicht stecken und die Spiegel nehmt ihr auch ab, richtig? Wird es mit einem Zündschlüssel gestartet?
0: Ja.
1: Das Auto da drüben ist natürlich toll, aber unbequem. Das hier ist richtig bequem.
0: Das da drüben ist ein Sportwagen, aber das hier, ja.
1: Das hier ist richtig klasse.
2: Okay, steig aus. Sehen wir uns jetzt das Ungetüm da drüben an.
1: Ungetüm?
2: Ja. Dieses Ungetüm hier. Ich setze mich gleich rein.
1: Ja, okay. Ist es bequem?
2: Ja, doch schon.
1: Das hier hat auch ein interessantes Design. Hier ist alles durchdacht.
3: Über das Design kann ich leider nichts sagen. Als es Zeit war, das Fahrzeug Probe zu fahren, wurden all diese Hohlräume zum Problem, zum Beispiel beim Ein- und Aussteigen.
1: Kann man dabei hinfallen?
3: Im Notfall ist es nicht sehr praktisch. Vorne geht das noch.
1: Aber schön ist es.
3: Aber hinten ist es in der Hinsicht noch unpraktischer. Deswegen haben wir bei den neueren Fahrzeugen die Öffnungen an die Einstiegshöhe angeglichen, damit dann niemand mit einem Bein hängen bleibt und selbst jemand mit Koordinationsschwierigkeiten problemlos ein- und aussteigen kann.
1: Wie sieht's bei dir mit der Koordination aus?
2: Nicht so gut. Ist das ein Fall von Rom, wurde nicht an einem Tag erbaut?
3: Grob gesagt, ja.
2: Sieht aber cool aus.
3: Es sieht cool aus, das will ich nicht bestreiten. Aber ein Fahrzeug muss auch praktisch in seiner Handhabung sein.
2: Das ist eher nebensächlich.
3: Kommt drauf an.
1: Da hast du es. So, geschafft. Was ist das hier? Ist das ein Mondfahrzeug?
0: Nicht ganz. Wenn wir uns einmal an unsere Kindheit erinnern.
1: Ah, ein Schneemobil.
0: Wir alle erinnern uns noch an unsere Kindheit, richtig? Was glaubt ihr, wie heißt dieses Fahrzeug?
1: Wie?
0: Umka.
1: Umka?
0: Der Bär aus dem Zeichentrickfilm.
1: Sieht ihm sehr ähnlich.
0: Das ist ein Schneemobil. Beachtet nicht die Rollen, auf denen er steht. Diese Rollbretter sind nur dazu da, um es in der Werkhalle einfacher bewegen zu können. Einer unserer Spezialisten hat es damit sogar geschafft, auf festgefahrenem Schnee eine Geschwindigkeit von 92 km/h zu erreichen.
2: Arbeitet er noch hier? Ist er wohl auf?
0: Ja, er arbeitet noch hier.
2: Versteckt er sich?
0: Aber nein.
1: Mir gefällt es. Ich will beide haben.
2: Margot, das ist kein Problem.
1: Warum funktioniert das nicht?
0: Hier ist alles so eingestellt, damit man nicht daran herumspielen kann und der Akku nicht aufgebraucht wird. Der Akku ist abgeschaltet.
1: Wie sieht's mit deiner Spritztour aus?
0: Klar.
2: Deswegen sind wir überhaupt hergekommen.
0: Das ist schon klar. Das ganze Gespräch zielte genau darauf ab, nicht wahr?

0: Wie war's?
1: Margot, du solltest mal dein Gesicht sehen.
0: Okay, fahren wir weiter.
2: Ja.

0: Habt ihr gesehen, wie die Shorts weggeflogen sind? Die Shorts hat's richtig hinausgeschleudert und weg waren sie. Wenn sich der Staub legt, gehen wir die Shorts suchen. Wie fühlst du dich?
1: Gut, mir geht's gut.
2: Wo sind diese Jeans?
0: Sie sind irgendwo dorthin geflogen. Dorthin. Da sind sie, Marco. Da sind sie.
2: Das Seil ist gerissen.
1: Das Drahtseil ist gerissen? Gibt's doch gar nicht.
0: Was soll das? Ich habe extra ein Stahlseil benutzt. Die sehen immer noch aus wie neu.
1: Naja, hier ein bisschen.
0: Binden wir sie nochmal fest. Irgendwas müssen wir machen. Ein paar schlaue Leute haben gesagt, wir sollten Steine da reinstecken.
1: Das wird der Hammer. Das reicht.
0: So, hier rein. Schauen wir mal, was passiert.

0: Glas?
1: Man hat mir gesagt, ich soll besser nichts sagen.
2: Wacher, hast du mit der Dame eine Extremfahrt gemacht? Gesicht nicht anfassen, Gesicht nicht anfassen.
0: Lach ruhig weiter. Wir kommen dich dann morgen abholen. Okay, du lebst noch. Ich schaue mir jetzt unsere Balenciaga-Shorts an. Margot, stell dir vor, wie viel die jetzt wert sind. Was ist passiert?
1: Nee, ich sag lieber nichts.
0: Seid ihr vom Weg abgekommen? Seid ihr gegen einen Baum geknallt? Was war denn?
1: Später. Ist die Balenciaga-Importsubstitution geglückt?
0: Balenciaga, ja.
1: Hat's geklappt?
0: Einen Ersatz für Balenciaga haben wir jetzt auch.
1: Also hinten ist das etwas übertrieben, wobei... Aber vorne sieht das echt irre aus.
0: Was heißt hier übertrieben? Ist genau richtig.
1: Du musst sie noch anprobieren.
0: Lass das mal später machen. Das legst du jetzt mal auf ein Regal und dann sind das direkt mal $850.
1: Bist du zufrieden mit deiner Importsubstitution?
0: Importsubstituiert.

0: So, das reicht.
1: Ja.
0: Lebst du noch?
1: Ja.
0: Dieser Drift war doch ein Kinderspiel, oder?
1: Jespresso war ein voller Erfolg und Chabos haben wir zusammen mit seinem tollen Team von nun an in unsere adrenalinbegierigen Herzen geschlossen. Tschetschenien hat uns mit offenen Armen willkommen geheißen. Erschöpft, aber zufrieden, brachen wir endlich nach Grozny auf.

0: Der Krieg hat Syrien kolossalen Schaden zugefügt. 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
1: Sie beschossen die Städte, um das Ausmaß der Plünderungen zu vertuschen. 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
1: Ich denke, eine Vase wie diese könnte auf dem Schwarzmarkt 12.000 bis 15.000 Dollar einbringen.
3: Es waren Europäer, sie sprachen Englisch.
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1: Der Löwenanteil dessen, was geplündert wurde, befindet sich heute entweder in Europa oder Nordamerika.
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6: Bruder, ich sehe einen Banderiten auf 5.
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Hey, Grüße an die Küsten der Krim. Nach Adler, nach Anapa, an alle, die gerade verzweifelt nach einer freien Sonnenliege suchen. Hier am wundervollen Kaspischen Meer wartet ein riesiger leerer Strand auf euch. Dagestan ist die südlichste Region Russlands. Ich bin hierher gekommen, weil ich Khabibs Heimat sehen wollte. In Dagestan muss man niemandem erklären, wer Khabib ist. Jeder hier kennt Khabib Nurmagomedov, den russischen Kämpfer und Weltmeister. Er hat eine ungebrochene Serie von 29 Siegen und 0 Niederlagen.

0: Beim Hochfahren haben wir 5 Leute mit Habib-T-Shirts gesehen. Auf den Autos steht auch Habib. Selbst auf diesem LKW hier steht Habib. Habib ist der Beste. Übrigens befindet sich in Dagestan auch Europas höchstgelegenstes Bergdorf. Es liegt 2560 Meter über dem Meeresspiegel. Habib wurde auch hoch in den Bergen geboren. Hier, um genau zu sein. Ich befinde mich in der höchstgelegenen Trainingseinrichtung, in der die besten UFC-Kämpfer trainieren. Habib selbst hat hier einst trainiert. Der kleine Habib war erst 5 Jahre alt, als er mit dem Training begann. Mit 12 zog er mit seiner Familie in die Hauptstadt Dagestans, wo sein Vater ein Trainingslager für seinen Sohn und andere talentierte Jugendliche eröffnete. Wie sieht dein Trainingsplan aus?
1: Wir stehen um 6 Uhr auf. Wir haben eine halbe Stunde, um uns vorzubereiten, zu waschen, das Bett zu machen und all sowas. Und um 6.30 Uhr sind wir schon beim Training.
2: Alles, was wir tun, ist trainieren. 2 Stunden morgens, 2 Stunden vor dem Mittagessen und 2 Stunden am Nachmittag. Nichts außer Training und es gibt keine Ablenkungen.
0: Ich will diese Routine einen Tag lang selbst ausprobieren und von morgens bis abends trainieren. Mal sehen, was daraus wird.

0: Aufholen, aufholen, fertig machen und sprinten. 10 Sekunden. Los, los, los. Ruhig atmen.
1: Ich bin zu schnell gerannt.
0: 1, 2, 1, 2, 1, 2, 1, 2.
1: Die zweite Stunde des Trainings. Der Trainer ist brutal. Okay, ich muss los.
0: Sprinten!
2: Mit dem Gesicht zu mir!
0: Beeilung, die Kugeln zischen! 9, 8, 7, 6, 5, 4, 3. So wird ein starker Wille geformt. Haltet eure Hintern unten.
1: Der Trainer ist absolut spitze. Vielen Dank.
0: Gut gemacht. Man merkt, dass du trainierst. Nur so zum Spaß?
1: Ich habe früher geboxt.
0: Das macht Sinn. Du hast solide Bauchmuskeln. Beneidenswert. Jung zu sein hat seine Vorteile. Ich bin Andrei.
1: Anton. Hier oben in den Bergen ist es ziemlich hart. Man ist schon nach 20 Minuten außer Atem. Der Sinn dahinter ist, 2 bis 3 Wochen in großer Höhe zu trainieren, um dann unten im Tal ein anderes Gefühl zu bekommen. Schneller, höher, stärker. Das war's, meine Arme schmerzen.
3: Laufen in großer Höhe erhöht das Lungenvolumen. Und wenn Sie danach ins Tiefland zurückkehren, werden Sie nicht so schnell müde. Auf einer Höhe von 2000 bis 2500 Metern muss man hier jeden Tag 3-mal laufen.
1: Das ist atemberaubend. Ich bin sprachlos. Ich war noch nie so hoch oben.
4: Я еще не бывал.

0: Ребята,
1: Freunde,
0: Ring.
1: Der Ring hier.
0: Здесь.
1: Wow, ist einfach unbeschreiblich. Gleich kommen die Jungs und ich werde mit ihnen trainieren. Ich weiß ja nicht, zumindest habe ich früher einmal ein wenig geboxt. Also ich werde mich hoffentlich gegen sie behaupten können. Zumindest einigermaßen.

Genug, genug. Das ist einer der Griffe, oder? Ich dachte, ich könnte mich irgendwie wehren. Aber ich war diesen Jungs nicht gewachsen. Ich konnte einfach nichts tun. Sie haben mich 6-mal ausgenockt. Einfach so. Für sie war das keine Herausforderung.

0: abgestoßen.
1: Wofür steht 290 Ende?
2: Da steht 29-0, Khabibs Ergebnis.
1: Ah, 29 Siege.
2: Genau.
1: Diese Jungs haben mich inspiriert. Als ich wieder zu Hause war, habe ich 1,5 Monate lang jeden Morgen trainiert. Ich habe in Dagestan neue Kraft gewonnen. Doch jetzt möchte ich unbedingt in den Norden gehen, um die Chanten zu treffen oder Rentierherden mit den Nenzen zu treiben. Wisst ihr was? Ich war noch nie in Jakutien. Also, auf geht's!

0: Jakutien hält mit minus 77,8 Grad Celsius den Rekord für die niedrigste Temperatur auf der Nordhalbkugel der Erde. Und im Januar liegt der Durchschnitt bei milden minus 57 Grad. Vor einiger Zeit hat mir mein Vater warme Stiefel geschenkt. Und ich dachte mir, dass ich sie brauchen werde, wenn ich jemals in den Norden gehe. Also habe ich sie angezogen und meine Füße waren schon nach 2 Minuten eiskalt.
1: Die kälteste Zeit des Jahres ist schon vorbei.
0: Ich trage 3 Hosen und 4 Sweatshirts. Und ich habe darunter noch eine Windjacke.
1: Wir haben hier eine Weisheit. Die kälteste Zeit ist vorbei, wenn der Bulle eines seiner Hörner verloren hat. Jetzt hat er nur noch eines. Aber das fällt auch bald ab.
0: Und dann wird es warm, oder? Hier ist auch eine Natascha. Sie hat große Ohren. Das ist der Name einer Autodecke. Natascha. Eine davon liegt in jedem Auto in Jakutien. Ist Ihnen nicht kalt, wenn Sie den ganzen Tag draußen sind?
2: Nein, es friert nicht mehr. Die kälteste Zeit ist vorbei.
0: Wie kalt war es?
2: Minus 49 bis minus 52 Grad. Bio-Bauernmilch. Man muss sie nur auftauen und kann sie dann trinken.
0: Wie viele Hunde haben Sie insgesamt?
3: 40.
0: 40 Hunde? Okay, Zeit zum Kennenlernen.
3: Das hier ist Käfer.
0: Er ist der ruhigste von allen, glaube ich.
3: Ja.
0: Schüchterner Junge. Ihnen ist doch nicht kalt, oder?
3: Nein, natürlich nicht. In Jakutien wurden die ersten Hunde bereits vor 30.000 Jahren domestiziert. Weltweit liegt die Domestizierung von Hunden im Durchschnitt aber erst 12.000 Jahre zurück. Hier wurden sie schon viel früher zum besten Freund des Menschen. Und jakutische Hunde lieben Menschen.
0: Hey, wenn man mit den Hunden Zeit verbringt, vergisst man sogar die Kälte. Das jakutischste Abenteuer ist es, mit einem Hundeschlitten zu fahren. Und jeder kann das tun. Er will wohl schon los.
3: Sie alle wollen rennen, sie stehen nicht gern still.
0: Okay, ich bin fertig, fahren wir los. Und wie? Du hast mir nicht gesagt, wie man sie anhält.

0: Nastja, ein Angriff. Ich habe Angst, Nastja. Ich wurde getroffen, Nastja. Ich liege unter Trümmern. Nastja, hilf mir.
1: Die ersten Explosionen. Ich hörte ein Mädchen schreien. Unter den Trümmern hier liegt ein Mädchen. Bitte, holt sie raus.
2: Überall war Blut. Kinder, die bluteten und weinten und schrien.
3: Sie schrie und lief nach draußen. Dort war ein Junge, er legte seine Arme schützend um sie. Sie sagte, Mama, er hielt mich fest und küsste mich auf die Stirn.
0: Wer so etwas tut, ist die Saat des Teufels. Aber wir Russen, glauben an Gott. Wir sind Christen.
4: Es ist eine Katastrophe, eine wirkliche Katastrophe. Kein Kind sollte sterben müssen.
5: Stellen Sie sich vor, dass es hier so viele Menschen wie Bäume gibt und alle zur gleichen Zeit fallen. Plötzlich alles weg.
6: Es ist ein Schock, dass so viele Soldaten hier liegen, in den Wäldern und nicht zu Hause bei ihren Familien.
7: Ich war ein kleiner Junge, als meine Mutter mir sagte, dass wir einen Verwandten haben.

0: Evgeny Yakovlevich Osipov, der mit seinem Boot verschollen ist.
1: Dann kam eine Todesnachricht, im Einsatz vermisst. Zunächst warteten wir ab.
2: Wir glauben, es könnte ein sowjetischer Soldat sein, seinen Stiefel nachzuurteilen.
3: Und ich fühle mich verpflichtet, diesen Soldaten zu identifizieren oder irgendein Artefakt zu finden, eine Identifikationskapsel, eine Medaille oder etwas anderes.

0: Jet 3000. Auf die Aufräumarbeiten. Oh.
1: Step by step.
2: Das war also meine rasante und frostige Fahrt durch Jakutien. Aber nach so einem Abenteuer muss ich mich erst einmal aufwärmen. Wohin soll es also als nächstes gehen? Soll ich auf einem alten Segelboot nach einer antiken Nekropole suchen oder einen Angelausflug in Astrachan machen?

0: Es ist, als wären wir irgendwo in Afrika. Oder wie auf dem Amazonas. In Astrachan mündet die Wolga in das Kaspische Meer. Das ist eine der fischreichsten Regionen Russlands. Hier wird das ganze Jahr über geangelt. Im 19. Jahrhundert wurden hier 2/3 des Fischs des gesamten Russischen Reiches gefangen. Und zu Sowjetzeiten gehörten Fischprodukte aus Astrachan zum Proviant der Kosmonauten. Ich habe mich gestern bei Wikipedia informiert, um mehr über diesen Ort zu erfahren. Und das hier ist tatsächlich die größte Flussmündung Europas.
1: Richtig.
0: Das Wolga-Delta ist das größte in Europa und das 8. größte der Welt. Es hat bis zu 500 Nebenflüsse und Ströme. Wie merkst du dir diese ganzen Wege?
1: In Moskau kennst du dich doch auch mit den Linien der U-Bahn aus, nicht wahr?
0: Für so ein Boot braucht man keinen Schein, oder?
1: Wie, man braucht keinen Schein? Natürlich braucht man einen.
0: Man braucht einen Schein.
1: Man braucht alles Mögliche.
0: Ich kann mich jetzt also nicht einfach so ans Steuer setzen.
1: Nein, das geht nicht.
0: Wow. Das ist ein Bootsführerschein.
1: Ja, das ist ein Bootsführerschein.
0: Was ist, wenn ich betrunken wäre? Würde ich den Schein dann auch verlieren?
1: Sie können dir sogar das Boot wegnehmen.
0: Oh Mann, sogar auf dem Wasser gibt es Regeln.
1: Klar, was denn sonst?
0: So etwas habe ich noch nie gesehen. Ich war noch nie in solchen Nebengewässern.
1: Weißt du, wie man richtig wirft?
0: Ich weiß, wie man wirft.
1: Schau, du wirfst es.
0: Okay.
1: Und du wartest. Roll ein wenig mehr Schnur heraus.
0: Damit sie den Grund erreicht, ja?
1: Ja, achte auf die Spitze der Spinnrute. Du musst 2 oder 3 Mal rollen. Schau.
0: Was war der größte Fisch, den du hier gefangen hast?
1: Ein Wels.
0: Wie viel Kilogramm hat er gewogen?
1: 68.
0: 68? Wie dieses Boot. Wie ich. Okay, und glaubst du, dass ich hier was fangen kann?
1: Die Chance besteht immer.
0: Selbst für absolute Anfänger? Mist, warum habe ich sie nicht geworfen? Am anderen Ende ist etwas. Soll das so sein? Ich habe etwas gefangen, ich fühle es.
2: Gut gemacht, Anton.
0: Das bereitet einem so einen Nervenkitzel. Schau. Es ist 8 Jahre her, dass ich zum letzten Mal angeln war. Das letzte Mal war ich in der 5. Klasse. Aber das war nun ein guter Fang. Echt übel. Spitze.

0: Clear?
1: Ich hatte Brot, ich meine Fisch aus Astrachan. Jetzt will ich etwas Cooles machen. Ich habe gehört, dass man in der Oblast Pskov mit einem Heißluftballon fliegen kann. Und in Kharkassien kann man sich ansehen, wie Wasser aus einem Wasserkraftwerk hinausschießt. Aber ich begebe mich nach Bojatien, um mich mit einem Schamanen zu treffen. An diesem Ort kann man eins mit dem Universum werden. Ich spüre es. Ich bin am Baikalsee! Das ist das Land der Schamanen. In jeder einheimischen Familie gibt es immer jemanden mit einzigartigen Fähigkeiten. Priester, Heiler und Geisterweltbegleiter, alles in einem. Und hier beginnt mein nächstes Abenteuer mit einem echten Schamanen. Wie alt sind Sie?
2: Jetzt? 72.
1: Wirklich?
2: Im Ernst? Wir können trainieren, wenn du willst.
1: 72. Oh Mann.
2: Zwei Flaschen.
1: Vor einem Ritual muss man erst die Opfergaben für die Geister kaufen. Butter, oder? Butter, Kekse, Süßigkeiten, Lebkuchen.
3: Jetzt teilen wir das Essen mit unseren Vorfahren und Göttern. Wenn man sie nicht ehrt und kein Essen bringt, werden sie hungrig und wütend.
2: Habt ihr die Butter mitgebracht, Jungs?
1: Wir haben die Butter vergessen.
4: Und? Wird das Ritual jetzt abgesagt?
1: Wir sind also hierher gekommen und Dima, unser Kameramann, hat die Butter vergessen.
4: Was heißt hier Dima?
1: Im Kühlschrank.
4: Für wen wird dieses Ritual veranstaltet? Du hättest die Butter mitnehmen sollen. Ich muss meine eigene Ausrüstung schleppen.
1: Dann lass uns jetzt die Butter holen.
3: Weißes Essen wie Milch, Quark und Butter ist das Beste, was wir unseren Vorfahren anbieten können. Sahne ist am allerbesten.
1: Deshalb ist die Butter so wichtig.
3: Ja, Butter ist sehr wichtig.

0: dann könnte ich weiter runter.
1: Schließ deine Augen. Beweg dich nicht. Schließ deine Augen. Moskau. Fernsehen.

Ich habe das Ritual für Schmiede bekommen, weil meine Vorfahren Schmiede waren. Ich war wirklich ziemlich beeindruckt. Ob man daran glaubt oder nicht, an diesen Ritualen ist definitiv etwas dran. Hey Papa, hatte Oma nicht diesen Samovar? Den Samovar. Ich war heute bei diesem Schaman und er sagte, ich sehe, dass deine Großmutter eine Heilerin war. Sie hatte einen Kupfersamovar und sie saß und trank Tee daraus. Nein, er sagte, dass sie neben einem Fluss gelebt habe. Und sie hat neben einem Fluss gelebt. Das ist mein Ernst. Nein, Papa, komm schon. Nicht alle Großmütter leben am Fluss.

0: Bravo! Vielen Dank.
1: Danke. Ich bin wirklich froh, dass es euch gefallen hat.
0: Das war so wirklich sehr cool.
2: Zeit auszusteigen.
3: Los, los, los. Es bleibt keine Zeit.
0: Hallo, hallo.
3: Geht weiter.
0: Was machst du? Wir sind hier an der Nase des Zugs, Jungs. Wir sind hier oben. Da ist er. Da ist der Baikalsee. Und hier bin ich. Ja, das macht ein wenig Angst. Es ist kalt. Es ist nass und feucht, aber wunderschön. Die Geschichte der Menschheit hat seit der Entdeckung Amerikas und dem Bau des Suezkanals kein größeres Unterfangen gesehen. Das schrieb die europäische Presse vor einem Jahrhundert. Sie berichtete von einem gewagten russischen Projekt, dem Bau der transsibirischen Eisenbahn, die ganz Russland verbinden sollte. Wow! Das ist so cool. Aber der Baikalsee stand der Strecke im Weg. Ein scheinbar unüberwindliches Hindernis, das von felsigen Ufern umgeben war. Es hätte Jahre gedauert, ihn zu umgehen. Also wurde zum ersten Mal in der Geschichte Russlands eine Eisenbahnfähre gebaut. Das ist eine coole Aufnahme, nicht wahr?
4: Das sieht aus, als würde dein Kopf rauchen.
0: Einige Jahre lang transportierten Eisbrecher, Dampfloks, Waggons und Passagiere. Und wenn das Eis im Winter dick genug war, wurden provisorische Schienen über den See gelegt und die Züge von Pferden gezogen. Danach wurde die Baikal-Rundbahn gebaut. Das war ein kaum umsetzbares Glied in der großen Kette. 39 Tunnel mussten durch steile Klippen gebaut werden und natürlich auch viele Brücken, Galerien und Stützmauern. Das ist der längste Tunnel. Er ist so gerade, dass man das Licht am Ende sieht. Jetzt fahren nur noch Touristenzüge auf den alten Gleisen. Sie sind eine der größten lokalen Touristenattraktionen und fast so beliebt wie der Baikalsee selbst oder seine Fische.
5: Ich will den Baikal so umarmen. Mach ein Foto, wie ich den Baikal umarme.
6: Komm schon, umarmen wir ihn zusammen.
5: Okay, ich stelle mich hier hin und mache ein Foto. Fertig.
6: Endlich habe ich den Baikalsee umarmt. Ich war am See und kurz im Wasser. Ich sagte, hallo, Vater Baikal, Mutter Galina ist zu dir gekommen.
0: Schaut nur, was für eine Pracht.
5: Bitte filmt nicht unseren Fisch.

0: Ist der schwer?
1: 8 Kilogramm.
0: 8 Kilogramm?
1: Ja, ein gutes Gewicht.
0: Genug für 2?
1: Klar.
0: Cool. Sind das die größten Chiboriki?
2: Ja.
0: Von wo?
2: Aus dem ganzen Tunka-Bezirk.
0: Aus dem ganzen Tunka-Bezirk.
3: Warum fragst du, Mann?
1: Stehen bleiben. Bringt ihn her.
3: Wen glaubt ihr, habt ihr gefangen? Einen fleißigen Arbeiter. Ihr seht ihr nicht.
0: Eine unerwartete Aufführung für die Besucher. Wie eine Theateraufführung. Aber sie basiert auf echten Begebenheiten. Cool, oder? Das ist das wahre Russland.
3: Okay, geh schon. Geh, nächster.

0: Ja, es wird ein harter Weg.
1: Die schießen wieder den ganzen Tag. Schau nur. Ein Blitz, Rauch und Qualm. Schließlich ist ein Teil des Beins weg.
0: Das Gehirn sendet ein Signal, aber das Bein ist weg. Es ist schwer natürlich.
1: Langsam, langsam.
2: Ich dachte nur, ich schlage einfach mit der Faust zu, um sie vom Himmel zu holen.
0: Ja, es schmerzt. Es ist erschütternd. Eine Gliedmaße ist abgerissen.
3: Alias, bist du am Leben?
0: Ja.
1: Mir fehlt also ein Bein? Das ist nicht tödlich.
2: Ich bin sicher, dass ich meinen Platz im Leben finden werde und eine Möglichkeit von Nutzen zu sein.
1: Das Wichtigste ist, dass man weiterlebt.
0: Alle haben es geschafft.

0: Den Baikal zu besuchen, war mein Traum. Und er ist wahr geworden. Ich hoffe, für euch wird er auch wahr. Habt ihr übrigens schon mal was von Industrietourismus gehört? Es gibt viele Orte in Russland, an denen man echte Produktionsprozesse bestaunen kann. In Krasnojarsk sieht man, wie Goldbarren gegossen werden, in Magnitogorsk, wie Stahl geschmiedet wird und in Wladimir, wie aus Sand Glas hergestellt wird. Aber mich interessiert, wie Glocken gegossen werden. Tutajew ist eine Stadt im Goldenen Ring Russlands. Tutajew erstreckt sich über beide Ufer der Wolga, aber es gibt eine Sache, die die Stadt zu einem Denkmal für bürokratische Fehlplanung macht. Obwohl Tutajew an beiden Ufern der Wolga liegt, sind die zwei Hälften durch keine einzige Brücke verbunden. Das ist eine Art Wartepunkt für die Bevölkerung.
1: Ein Flussbahnhof. Wir haben ihn selbst gebaut.
0: Irgendwie süß. Hier sind Sofas, um die Leute warm zu halten. Es gibt ein Feuer und ein paar Bootsleute. Eine richtige Station. Es kostet nur 35 Rubel, um auf die andere Seite zu gelangen. Die Fähre fährt nur im Sommer. Hier befindet sich die Glockengießerei der Gebrüder Schuwalow, in der die historischen Techniken des Glockengießens wiederbelebt wurden. Wir befinden uns in den 1920er Jahren. Der junge sowjetische Staat zerstört seine Vergangenheit. Kathedralen werden abgerissen und der Besitz der Kirche verunstaltet. Edelsteine werden aus sakralen Objekten entfernt und nach Kategorien sortiert. Und Glocken werden zu Altmetall. Unglaublich. Das hier ist die einzige Fabrik in Russland, die noch die traditionellen Techniken des Glockengusses anwendet. Sie mussten buchstäblich Stück für Stück wiederentdeckt werden, alles um den perfekten Klang zu erhalten.
2: Mit modernen Technologien kann eine

0: 10 Tonnen schwere Glocke in einer Woche hergestellt werden. Aber mit traditionellen Techniken brauchen wir etwa ein halbes Jahr.
1: Warum so lange?
0: Der Ton wird schichtweise mit einem Pinsel aufgetragen und er trocknet auf natürlichem Wege. Wir brauchen 40 solcher Schichten und man kann das Auftragen mit dem Pinsel nicht beschleunigen. Wenn der Ton zu schnell trocknet, bilden sich Risse. Mit modernen Technologien sieht die Glocke zwar richtig aus, aber leider ist der Klang nie ganz so gut.
1: Das ist fast ein wenig beängstigend. Wie heiß ist das? Meine Hand würde sofort verbrennen, oder?
2: Nein, auf der linken Hand.
1: Ich bin echt nervös. Ich darf mich bloß nicht erschrecken. Und, wow, das ist wie Salzstreuen, oder? Mache ich das richtig?
2: Ja, alles in Ordnung.
1: Was streue ich hier überhaupt?
2: Kohle.
1: Kohle. Ich brauche einen Trank. Sehr heiß. Es ist so heiß, ich habe keine Ahnung, wie sie das tun. Und so entsteht eine neue Glocke.

0: Wie alt bist du?
1: 14.
0: Du bist vermutlich der jüngste Glöckner.
1: Ich liebe den Klang der Glocken. Man klettert hier hoch, zieht an diesen Seilen und voilà. Musik. Man kontrolliert sie und das ist ein tolles Gefühl. So, mit deinem kleinen Finger, genau. Zieh die Zunge. Und jetzt lass ein wenig los, hoch und runter.
0: Es fiel mir schwer, die Glocken auch nur ein wenig zu läuten. In einer Kathedrale fühlt sich das beängstigend an. Zu viel Verantwortung. Ich bin etwas nervös. Machen wir es so. Ich fange an und gebe an dich weiter.
1: Dann kann ich deine Fehler beheben.

0: Ja, der Klang der Glocken ist wirklich beruhigend. Doch jetzt ist es an der Zeit, zur Erde zurückzukehren. Vor allem, weil auf der Krim eine reiche Ernte wartet. Ich mache mich auf zum Traubenpflücken. Das hier ist eines der besten Weingüter Russlands. Seht ihr das? Ein riesiges Weingut, auf dem der Besitzer eigenhändig Trauben pflückt.
1: Ich habe in Moskau 15 Jahre lang als Sommelier gearbeitet. Als ich zum ersten Mal im Ausland war und kleine Familienweingüter sah, erschien mir das wie ein cooler Lebensstil. Ich wollte auch so leben.
0: Er brauchte lange, ein geeignetes Stück Land zu finden. Der Boden und alles andere mussten stimmen. Sogar der Berghang muss perfekt sein. Um guten Wein herzustellen, müssen viele Details beachtet werden. Winzer aus ganz Russland reisen hierher, um von seiner Erfahrung zu profitieren. Ihr seid Freiwillige, oder?
2: So etwas in der Art. Wir kommen für eine Woche hierher, um auszuhelfen.
0: Und ihr werdet dafür bezahlt?
2: Nein, wir sind es, die bezahlt.
0: Stellt euch vor, Leute bezahlen dafür, Trauben zu pflücken und nicht umgekehrt.
2: Ja, wir sollten das vermutlich neu verhandeln.
0: Das ist interessant. Wie viel kostet es, eine Woche lang Trauben zu pflücken? $1,000? Kostenlose Proben inbegriffen?
1: Wir alle suchen nach Glück. Und Glück ist sehr unbeständig. Ich glaube, man findet es viel einfacher auf dem Land und in der frischen Luft als in einer riesigen Großstadt.
0: Jeder macht das, was er liebt, und alle haben Spaß. Das liegt förmlich in der Luft.
3: Ich komme aus Moskau.
0: Cool.
3: Ja, ich habe mein ganzes Leben lang in Moskau gelebt.
0: Du bist mir hier als die strahlendste Person aufgefallen. Cool. Wie alt bist du?
3: 21.
0: Und ich bin 20, alles klar. Du pflückst Trauben. Mit 21 Jahren Trauben pflücken. Die Trauben hier sind wie ein göttliches Symbol. Sie sind komplett biologisch angebaut und frei von Chemikalien. Sie werden ausschließlich mit einem Gebräu aus Brennnesseln gewässert. Ich habe wirklich noch nie köstlichere Trauben gegessen als hier. Der Besitzer transportiert die Kisten allein, ganz allein. Seht ihr das?
3: Alles wird von Hand gemacht. Alle Flaschen, die du in den Ladenregalen siehst, wir haben sie alle selbst in der Hand gehalten.

0: Der Donbass. Hier teilt die Frontlinie die Welt. Jenseits davon werden Häuser zu Ruinen und Kirchen zu stummen Zeugen der Tragödie.
1: Am 24. Februar 2022 fanden wir uns um 6 Uhr morgens am Kloster ein. Es gab einen Knall, eine Granate. Wir verstanden sehr genau, dass der Krieg begonnen hatte.
2: Es war wie eine Mondlandschaft. Krater neben Krater. Manchmal träume ich noch davon. Wie kann man so etwas vergessen?
3: Sie stellten Mörser auf und beschossen die Kirche. Einfach so, ohne jeglichen Grund. Nichts konnte gerettet werden.
0: Jetzt findet im Donbass eine groß angelegte Wiederherstellung der geistlichen Zentren statt. 16 orthodoxe Stätten wurden bereits wiederhergestellt.
4: Eine Kirche ist das geistliche Herz einer Stadt. Solange dieses Herz schlägt, gibt es Leben.

0: Hier ist meine kleine Enkelin. Hallo, meine Süße. Ich bin am Koschevnikow, dem Hügel, zu den Eisbären. Um sie zu zählen, um zu sehen, welche Bären es dort gibt.
1: Also, besuchen wir die Bären?
0: Ich habe 21 Bären gezählt. Volles Haus.
2: Schau, ein Bär.
1: Nachdem das Mädchen getötet wurde, flog ein Hubschrauber darüber und sah 50 hungrige Bären in Richtung Bankarim laufen. Sie versuchten, Wege zu finden, um die Bären daran zu hindern, in das Dorf zu gelangen.
2: Schau!
0: Sieh es dir an, es eilt jetzt. Bitte hab keine Angst vor uns.

bekommen. Mit Lichtschutzfaktor 80. 100 gab es nicht mehr. Oh ja, wir sind schon ziemlich weit oben. Es kann schwer werden, sie auszudrücken. Sie will nicht. Oh, komm schon. Na, geht doch.

0: Ich bin auf den höchsten Berg in Europa gestiegen, den Elbrus. Jetzt bin ich auf einer Höhe von 4100 Metern. Und da, das ist die Unterkunft 11, wo wir übernachten werden. Dort drüben liegt der Gipfel des Elbrus. Ich würde ihn gern besteigen, aber ich bin noch nicht bereit dafür. Jetzt kann ich nur davon träumen, aber immerhin kann ich anderen Bergsteigern dabei zusehen und mit ihnen reden. Insgesamt 100 Leute werden heute Nacht den Aufstieg wagen.
1: Dieses Ereignis ist dem 100. Jahrestag der Gründung der Kabardino-Balkarischen Republik gewidmet. 100 Leute besteigen zur selben Zeit die zwei Bergspitzen, also jeweils 50 pro Gipfel. In den letzten 20 bis 25 Jahren, die ich schon am Elbrus lebe, ist dies das erste Mal, dass so etwas stattfindet.
0: Elbrus. Der Elbrus ist der höchste Berg Europas. Sein Westgipfel hat eine Höhe von 5642 Metern. Der Elbrus gilt als nicht besonders schwierig zu besteigen, sodass man auf seinen vielen Hängen fast immer einen Strom von Bergsteigern und Abenteurern beobachten kann. Aber der Berg ist nicht immer freundlich und kann auch zurückbeißen. Dieser Felsen trägt die Namen von Bergsteigern, die an diesen Hängen gestorben sind. Die letzten Todesfälle ereigneten sich im September 2021. Eine Reihe fataler Fehler und plötzliche Wetterschwankungen führten dazu, dass 5 Bergsteiger aus einer 16-köpfigen Gruppe starben. Sie hatten es fast an die Spitze geschafft, als eines der Mädchen plötzlich krank wurde. Die Gruppe begann, sie langsam herunterzuführen, aber das half nicht. Sie starb eine Stunde später in den Armen des Bergführers. 2 weitere Menschen starben beim Abstieg und 2 weitere im Lager. Höhenkrankheit, Steinschläge, Gletscherspalten und Wetterschwankungen. Alles Faktoren, die tödlich sein können.
1: Das Wetter hier kann sich jeden Moment ändern. Da oben weht bereits ein starker Wind.
0: Entfernungen werden hier in Stunden gemessen, nicht in Metern. Eine häufig gestellte Frage ist, wie viele Stunden hat es gedauert, 500 Meter zurückzulegen? Vor dem Aufstieg lernen Leute richtig zu fallen. Außerdem muss man sich vor einem Aufstieg mindestens eine Woche lang akklimatisieren. Das bedeutet, ein Stück weit aufzusteigen und dann am nächsten Tag noch ein wenig mehr. Und mit jedem Tag immer weiter.
1: Wie geht es der Gruppe? Ist alles unter Kontrolle?
2: Ja, alles ist in Ordnung. Alle steigen langsam in ihrem eigenen Tempo auf.
1: Elbrus 5 an Station.
3: Hier ist Elbrus 5. Wir sind 100 Meter über den Pastuchow-Felsen. Alles ist gut.
4: Elbrus 6, wir sind am Wendepunkt.
5: Elbrus 8, wir verlassen die oberen Pastuchow-Felsen. Alle sind anwesend.
4: Zustand der Gruppe ist befriedigend. Wir sind ein wenig verstreut.
1: Wie geht es Olga?
4: Es geht ihr besser. Ihr ist schwindlig geworden, aber sie hat ein paar Pillen genommen.
1: Wenn man da oben ist, will man sich nicht mehr bewegen. Die Gruppe da will auch nicht mehr. Alle bleiben stehen und die Temperatur fällt auf minus 50 Grad Celsius. Da drüben ist einer, der kaum vorwärts kommt. Normalerweise geht niemand so. Er bewegt sich kaum. Bleib eine Weile hier, dann siehst du, wie Leute hinabsteigen. Siehst du den da, der wie gelähmt aussieht? Frag ihn mal, wie er sich fühlt. Nimm dir mal 4 Stunden Zeit und geh dorthin zu den am weitesten entfernten Klippen. Danach fühlst du dich genauso. Lushnikov, oder?
2: Ja, ich bin auf 4900 gestiegen und habe mich nicht gut gefühlt.
0: Ich heiße Anton.
2: Hallo. Genau auf 4900 habe ich ein Herzstechen verspürt. Ich wollte trotzdem weitergehen.

0: Langsam, mit vielen Pausen. Danach war ich wie benebelt und dachte mir, schaffe ich es noch, von 4.900 runterzukommen? Ich wollte kein Risiko eingehen und mich nicht übernehmen. Wir klettern ja noch nicht zum Gipfel. Das ist erst die Akklimatisierung.
1: Ich habe genug gruselige Geschichten über den Aufstieg gehört und will es jetzt selbst probieren. Ich weiß nicht, wie weit ich komme und wie ich mich fühlen werde, aber ich probiere es.

Ab einem bestimmten Punkt machte mein Herz bum bum, bum bum. Ich habe angehalten, ich habe mich beruhigt, aber mein Herz macht bum bum. Und es ist, als würde mein Hirn gleich explodieren. Es ist sehr schwierig, ohne diese Steigeisen zu klettern.

0: Sollen wir weitergehen?
1: Noch 100 Meter oder so. Wir sind nur 200 Meter gegangen. Aber sie fühlen sich an wie 3 bis 4 Kilometer. Wir haben in 40 Minuten 250 Meter zurückgelegt. Ich bin sehr risikofreudig und will noch höher. Aber ich fühle, dass wir zurückgehen müssen. Für heute reicht so viel, dann am nächsten Tag etwas mehr.
0: Was ist los, Anton?
1: Meine Nase blutet.
2: Okay, setz dich. Beweg dich langsam wie ein Kosmonaut.
1: Ich habe einen Mann gefragt, wie er geschlafen hat. Er sagte, furchtbar. Ich habe 4 Tage lang schlecht geschlafen, 1 Stunde gedöst, mich gedreht und gewendet und bin dann aufgewacht. Er sagte, hier ist sehr wenig Sauerstoff und da oben noch weniger. Wir waren 8 Personen in einem Zimmer. Mir ist sehr kalt. Wir schlafen königlich. Aber wir sind nur zu dritt. In allen anderen Betten sind 5 Leute.

Der Aufstieg ist für 2 Uhr morgens angesetzt, damit alle Gruppen im Morgengrauen den Gipfel erreichen und genügend Zeit für den Abstieg bleibt. Der Weg nach oben ist nur die halbe Miete. Auf dem Elbrus verschlechtert sich das Wetter oft um die Mittagszeit. Heute verschlechterte es sich jedoch noch früher.

0: Die Rettungsdienste sperren den Berg am Joch. Ende.
1: Alle müssen zurückkehren. Bergführer gehen hinten.
0: Wir sperren den Berg weiter oben. Wegen eines Gewitters und Sturms.
1: An alle auf dem Elbrus, wenden und absteigen. Alle absteigen.
2: Elbrus 16, verstanden.
3: 10 und 12, verstanden. Beginnen den Abstieg.
4: Elbrus 3, verstanden. Wir haben den Gipfel verlassen, steigen hinab.

0: Alle sind hier unten.
1: Morgen gehen wir ganz nach oben.
2: Danke, wir haben es alle lebendig herausgeschafft.
3: So ist das in den Bergen.
2: Danke.
4: Das war die fantastischste, beängstigendste und lustigste Nacht meines Lebens. Es hat geschneit, geregnet, gehagelt. Aber trotz dieser Angst möchte ich nun irgendwann den Gipfel des Elbrus erreichen, um meinen Mut zu testen. Obwohl ich schon seit vielen Jahren verreise, habe ich zum ersten Mal eine wirklich lange Flugreise unternommen. Ich bin zum ersten Mal im Meer geschwommen und war zum ersten Mal auf einem Weingut. Ich stand zum ersten Mal auf einem Snowboard, das von Hunden gezogen wurde. Und ich bin zum ersten Mal in einem Wasserfall geschwommen. Auf meinen Reisen zu diesen abgelegenen Orten habe ich viel über Russland, aber vor allem über mich selbst gelernt. Das war nur ein kleiner Auszug von allem, was wir euch zeigen können. 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Neue Abenteuer warten in allen Ecken Russlands auf euch.

0: Ich hatte eine glückliche Kindheit in einem friedvollen Elternhaus. Ich erinnere mich deutlich an die Worte meines Großvaters. Kinder, der Krieg kommt.
1: Mit so vielen Serben war es unmöglich, einen größeren kroatischen Staat zu errichten. Daher war der Völkermord die einzige Möglichkeit, einen solchen Staat aufzubauen. Neben der Vernichtung von Juden und Roma waren die Serben das Hauptproblem für die Kroaten.
0: Es war ein großer, sehr großer Baum. Es war das erste Mal, dass ich Menschen sah, die an dieser Pappel, an ihren Beinen herunterhingen.
2: Meine Mutter drückte mich an ihre Brust. Wenn ich daran denke, wie sie mich umarmte, mit Tränen in ihren Augen, wie sie mich ihr wegnahm. Es rührt mich auch zum Weinen.
3: Man kann die Geschichte nicht zurückdrehen. Man muss sie kennen und sich daran erinnern. Sonst wird sich die Geschichte wiederholen und die Entfremdung zwischen den Menschen wird wieder zunehmen.

0: Fraport hat dir einen Gefallen getan und dich Taigan zugeteilt.
1: So sieht's aus, Leute. Da haben wir uns was eingebrockt, was? Ich bin ein Kosake. Mein Deckname ist Taigan. Ich habe ein halbes Jahr in diesem Bataillon gedient. Nur dass es da noch Taurien hieß. Ein Sturmbataillon. Los, los, los. Weg vom Fenster, weg vom Fenster. Meine Söhne sind 16 Jahre alt. Nun, wenn ich nicht in den Krieg ziehe, werden sie es tun.
2: Wer sonst? Wir erziehen auch unsere Kinder zu echten Kosaken.
1: Man muss Soldat sein, ob man ein Kosake ist oder nicht. Man muss Soldat sein, von Kindesbeinen an.

Nastja, ein Angriff. Ich habe Angst, Nastja. Ich wurde getroffen, Nastja. Ich liege unter Trümmern. Nastja, hilf mir. Hilf mir.

0: Die ersten Explosionen. Ich hörte ein Mädchen schreien. Sie schrie ganz laut: Vika, eine Drohne!
1: Alles wird gut, mach dir keine Sorgen. Ich ging durch diese Tür und sah das Bein eines Jungen, der laut jammerte. Ich begann zu graben und legte sein Bein frei. Dann sah ich, dass er unter Pfeilern begraben war.
0: Unter den Trümmern hier liegt ein Mädchen. Bitte, holt sie raus!
2: Überall war Blut. Kinder, die bluteten und weinten und schrien. Das Schrecklichste war, als die Kinder fragten: Warum tun sie uns das an? Wir sind doch nur Kinder.
3: Sie schrie und lief nach draußen. Dort war ein Junge aus dem zweiten Studienjahr. Ich bin ihm so dankbar, denn er legte seine Arme schützend um sie. Sie sagte: Mama, er hielt mich fest und küsste mich auf die Stirn. Er bekam das gesamte Schrapnell ab. Sein ganzer Rücken und seine Beine waren damit übersät.
4: Sie bereiteten sich auf ihre Hochzeit vor und hatten gerade mit ihrem Hochzeitsalbum begonnen. Noch unter den Trümmern schrieb sie: Unter diesen Trümmern ist nicht nur sein Leben begraben, sondern auch meins.
5: Wir sind Menschen mit einem Glauben. Wir glauben an Gott. Wer so etwas tut, ist die Saat des Teufels. Aber wir Russen, glauben an Gott. Wir sind Christen. Das waren russische Kinder. Sie trugen Gott in ihren Herzen.

Dies ist das Bildungs- und Verwaltungsgebäude der Hochschule. Die Schlafsäle waren im zweiten, vierten und fünften Stock. Im zweiten und dritten Stock befanden sich Unterrichtsräume. Im Erdgeschoss war ebenfalls ein Teil der Verwaltung untergebracht. Und eine Fakultät, eine Zweigstelle der Hochschule Starobelsk. Es ist ein historisches Gebäude. Ein Geschoss schlug in das Dach des Gebäudes ein. Das war die vierte oder fünfte Explosion. Es war kein Unfall, kein technisches oder elektronisches Versagen, sondern eine vorsätzlich geplante Attacke. Es war ein massiver, gezielter Angriff.

0: Ich bin verletzt.
1: Zeig her.
2: Ungefähr 10 Einschläge in das Gebäude.
1: Ich sprach gerade mit dem diensthabenden Aufseher über etwas Schreckliches, das in der Stadt passiert war. Ich sagte, dass ich nicht glaubte, dass es uns betreffen würde. Denn schließlich sind wir eine Bildungseinrichtung. Und es ist unwahrscheinlich, dass jemand auf die Idee käme, uns zu beschießen. Und dann wachte ich nach einer massiven Explosion auf. Ich hob den Kopf und sah, dass unser Schlafsaal in Flammen stand. Ich wusste, dass dort Minderjährige untergebracht waren, und allein der Gedanke, dass ihnen etwas zustoßen könnte, war mir unerträglich. Wir waren es gewohnt, den Anweisungen des Sicherheitschefs Folge zu leisten. Er koordinierte wiederholt Evakuierungen, aber zu dem Zeitpunkt war er nicht bei uns, weil er sofort in das Chaos geeilt war, um die Kinder aus dem 5-stöckigen Gebäude ins Freie zu retten.
3: Ich meldete den Luftangriff über das Funkgerät, zog mich an und rannte ins Erdgeschoss. Dort waren die Schlafsäle der Kinder. Als ich dort ankam, gab es eine weitere Explosion. Einen Einschlag in das 5-stöckige Gebäude. In dem Moment befand ich mich genau hier. Ich hörte das Geräusch einer heranfliegenden Drohne. Ich warf mich zu Boden und sie explodierte. Ich rannte weiter, denn das Einzige, was ich im Kopf hatte, waren die Kinder. Dann gab es noch eine weitere Explosion, auch diesmal nach dem Geräusch einer Drohne. Ich wurde auf den Asphalt geschleudert und es gab noch eine weitere Explosion. Danach raffte ich mich auf und rannte hier nach drinnen. Einige Kinder waren bereits dort und ich sagte ihnen, dass sie in den Keller gehen sollten. Ich ging durch diese Tür und sah das Bein eines Jungen, der laut jammerte. Ich versuchte, ihn zu beruhigen und sagte ihm: Halte durch, wir holen dich hier raus. Ich begann zu graben und legte sein Bein frei. Dann sah ich, dass er unter Pfeilern begraben war. Sofort erkannte ich, dass er in kritischem Zustand war. Im Erdgeschoss war auch ein Mädchen unter den Trümmern begraben. Sie konnten sie herausholen und sie wurde gerettet. Was ist los?
4: Ich kann meine Beine nicht spüren. Hilfe! Helft mir! Helft mir!
5: Es war Nacht. Wir waren gerade in die Schlafsäle gegangen, als wir die Sirenen heulen hörten. Weil ich am Morgen früh aufstehen musste, war ich die Erste, die ins Bett gegangen war. Dann hörte ich ein Mädchen schreien. Sie schrie ganz laut: Vika, eine Drohne! Ich sprang aus dem Bett, nahm die Decke, meinen Pass, mein Telefon und das Ladegerät. Und wir rannten zu den Waschräumen. Die ersten Explosionen. Wir verstanden erst nicht, dass unsere Universität unter Beschuss war. Und dann erlebten wir weitere 8 Explosionen. Kinder liefen aus dem Gebäude, blutüberströmt und schreiend. Wir wurden durchgezählt. Viele fehlten.
3: Ich wurde von Glassplittern getroffen. Vielleicht von den Explosionen. Irgendwie hatte ich den Überblick verloren. Ich sah die Hochschule, das rote Gebäude in Flammen, hörte Explosionen um mich herum. Ich wusste, dass wir in diesem Gebäude nicht in Sicherheit waren.
1: Da liegt ein Mädchen. Schnell bitte. Ich hörte eine massive Explosion. Ich war in Angst und Schrecken und lief die Treppe hinunter. Die Angst war unglaublich groß. Es gab eine Explosion nach der anderen. Durch das Fenster konnte ich einen Brand sehen. Die Funken flogen in alle Richtungen. Ich ging den Flur entlang. Dort hatte der Aufseher mehrere Kinder versammelt.
0: So schlafen wir jetzt. Wir sind alle hier versammelt und harren der Dinge.
1: Hier hielten sich die Kinder auf, weil dies als der sicherste Ort im Wohnheim angesehen wurde. Die Kinder saßen hier auf dem Boden, schrien vor Panik und riefen ihre Eltern an. Ich sagte ihnen, dass sie ihre Telefone ausschalten sollten, weil diese die Drohnen anlockten. Der Putz fiel von der Decke und wir konnten Gas riechen, denn es gab auf dem Hof ein Leck.
2: Eine Explosion erschütterte die Wände. Uns wurde gesagt, dass wir in den Korridor gehen sollten. Mit jedem Drohneneinschlag wuchsen die Panik, das Weinen und Schreien. Jeder Einschlag wurde härter und härter. Und es fühlte sich an, als ob die nächste Drohne unser Gebäude treffen würde. Ich begann mich zu fragen, ob es sehr schmerzhaft ist, wenn man stirbt.
5: Wir waren voller Adrenalin. Wir konnten nicht verstehen, was geschah. Aber so langsam verstehen wir, dass wir einfach Glück hatten und überlebten.
6: Der Lärm der Einschläge. Das Gefühl, dass mit jedem Einschlag alles erzittert. Es kommt mir vor, als könnte ich wieder das Gas riechen.
1: Das Schrecklichste war, als die Kinder fragten: Warum tun Sie uns das an? Wir sind doch nur Kinder. Sagen Sie es uns. Sie weinten und riefen: Warum tun uns die Ukris das an? Wir sind doch nur Kinder.
7: Margo und Ilja machen sich wieder auf den Weg.
8: Du hast doch bestimmt irgendwas vor.
9: Ich schlage vor, wir fahren irgendwo hin. Wir waren im Sommer unterwegs, dann sollten wir auch im Winter reisen.
7: 5500 Kilometer mit dem Auto, von Moskau bis zum Baikalsee.
9: Augen zu, zwei, drei.
7: Auf dem Weg dorthin erwarten Sie neue Bekanntschaften, überraschende Erkenntnisse und Abenteuer.
10: Prima, ich mache euch heute zu Knödelfeen.
8: Oh, du bist heute eine Knödelfee.
7: Das ist das wahre Russland, wie Sie es mit eigenen Augen sehen sollten.
8: Hier fängt Sibirien an.
9: Hurra!
11: Dieses Forschungsschiff ist jetzt auf einer sehr ungewöhnlichen Mission. Es soll sich einen Monat lang mit dem Eis treiben lassen.
7: Wir arbeiten in einer neuen Art von Station. Schiff und Eis? Das ist unser Zuhause für die nächsten Tage, vielleicht Monate. Also macht euch bereit für die Drift.
12: Atmosphärentests der Erdoberflächenschicht, der Grenzschicht und die Ionosphäre.
11: Wir registrierten Temperatur, Salzgehalt, Druck, die Strömungsgeschwindigkeit und Richtung sowie hydrophysikalische Eigenschaften.
13: Am liebsten würde ich herumlaufen und schreien. Das Eis ist gebrochen. Da ist er. Ich sehe ihn.
14: Da vor dem Haus?
12: Auf der einen Seite waren Häuser und auf der anderen Seite die Pavillons.
11: Ich hatte keine Angst, weil ich nicht wusste, wovor.
15: Lautes Spielen. Der Balalaika ist ein offizieller Bestandteil der russischen Militärdoktrin.
16: Absurd? Ans Absurde grenzt auch die Aussage Angela Merkels, dass hybride Kriegsführung offiziell Teil der russischen Militärdoktrin sei, was ebenfalls viele Leute wütend machte. Die Doktrin wird im Internet veröffentlicht und es findet sich kein Wort davon im Netz. Lassen Sie sich von Fakten leiten, nicht von Emotionen.
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5: Sie beruhigte uns, indem sie sagte, das Wichtigste ist, dass wir überleben. Keine Panik. Bleibt ganz ruhig. Wir werden hier still sitzen und abwarten. Nach ungefähr 10 bis 15 Minuten führte sie uns hinaus.
1: Ich dachte, ich werde ohnmächtig vor Angst. Aber dann drehte ich meinen Kopf und sah, wie ein Mädchen einen epileptischen Anfall bekam. Das war der Moment, wo mein Instinkt sich einschaltete. Ich musste mich zusammenreißen und diesem Mädchen helfen. Als sie zu uns stieß, sagte sie nur, wir werden alle sterben. Wir werden jetzt alle sterben.
18: Es ist sehr laut hier, extrem laut. Die Drohnen sind schon zweimal um uns herum geflogen.
1: Die Türen gingen auf und 17 Jugendliche, die sich aus dem fünfstöckigen Gebäude retten konnten, kamen herein. Sie waren in Angst und Schrecken, riefen und schrien vor Schmerz. Das hat uns noch mehr Angst gemacht. Ein Mädchen saß hier. Sie konnte nicht einmal den Kopf drehen. Ich ging zu ihr hin und sah, dass sie in einem Schockzustand war. Ihre Augen waren leer. Sie starrte nur geradeaus. Als die Explosionen immer näher kamen, sagte sie nur, mein Vater kam in der militärischen Sonderoperation ums Leben und jetzt werde ich hier sterben. Da sagte ich ihr, hör zu, du wirst nicht sterben, solange du dir zum Ziel setzt, dass du überlebst. Das ist deine Aufgabe, so wie für uns anderen auch. Bei der Ausstellung repräsentierten wir unseren Festtisch, indem wir unsere Studenten mit hölzernen Löffeln spielen ließen. Da alle meine Studenten ausgezeichnete Darsteller waren und da ich wusste, wie gut sie in dem Kurs abschnitten, entschloss ich mich, sie besonders zu belohnen. Die Abschlussprüfung fand auf eine ungewöhnliche Weise statt. Der erste Schnee der Saison war gefallen und wir sahen, wie sich andere Studenten nach dem Unterricht Schneeballschlachten lieferten. Also sagte ich, wie wäre es, wenn wir nach draußen gehen und ein wenig im Schnee spielen, mitten in der Prüfung? Ich weiß, dass ihr alle gute Arbeit geleistet habt. Sie bekamen alle gute Noten. Also gingen wir nach draußen und spielten im Schnee. Es machte wirklich viel Spaß. Es war schrecklich mit anzusehen, wie diese blutverschmierten Kinder hereinkamen. Hier war überall Blut. Die Kinder bluteten, weinten und schrien. Veronika und einige der Mitarbeiter versorgten ihre Wunden, während ich darüber nachdachte, was zu tun war. Da erinnerte ich mich an einen Notausgang. Dieser Ausgang war unsere Rettung. Wir liefen auf die Straße. Ein Polizeiauto kam vorbei und wir gaben ihnen ein verwundetes, blutverschmiertes Mädchen. Und dann rannten 33 Studenten und ich in Richtung des Sparsupermarkts. Wir liefen, so wie wir waren, barfuß, praktisch nackt, über Geröll und zerbrochenes Glas.
5: Wir rannten. Über unseren Köpfen flogen Drohnen. Drohnen wurden abgeschossen. Wir duckten uns unter Bäumen, hatten keine Ahnung, was um uns herum geschah. Wir waren wie betäubt und versuchten, unsere Eltern anzurufen, um ihnen zu sagen, dass wir am Leben und in Sicherheit sind.
1: Als wir ankamen, waren Rettungskräfte bereits vor Ort. Sie suchten nach Studenten, die zu unserer großen Sorge als vermisst gemeldet wurden.

0: Mach Platz.
1: Als sie damit anfingen, die Trümmer zu räumen, riefen sie nach Überlebenden. Sie versuchten, mit den Verschütteten im Dialog zu bleiben. Einige trugen sie auf den Armen hinaus, anderen halfen sie, stützten sie. Fast alle der Kinder waren barfuß. Da war ein Mädchen, Marina. Ich rannte zu ihr hin und fragte, geht es dir gut? Sie sagt, es gehe ihr gut. Ich sagte, lass uns schnell hier herausgehen. Sie sagte aber, meine Schwester ist dort drin. Da war aber nur ein Haufen Schutt. Ich sagte, dass wir nach ihrer Schwester suchen werden, aber dass wir zuerst sie selbst in Sicherheit bringen müssen. So brachte ich sie heraus. Leider war ihre Schwester unter den Trümmern verstorben.
2: Wir gingen hoch in den 5. Stock, wo die meisten Trümmer zu beseitigen waren. Dort fanden wir 2 Mädchen, die unter den Trümmern verschüttet waren. Von dem einen Mädchen ragte nur der Kopf heraus, von dem anderen nur ein Bein. Wir begannen sofort, sie auszugraben und riefen, bewege dein Bein, damit wir wissen, dass du am Leben bist. Wir holten sie heraus und brachten sie in Sicherheit. Da war noch ein etwas kräftigeres Mädchen. Auch sie hatte nur den Kopf herausragen. Sie lag unter einem großen Haufen Steinen.
3: Sie war am Leben?
2: Ja. Sie rief nach Hilfe. Irgendwie gelang es uns, sie herauszuziehen. Und ein anderer Retter lud sie auf seine Schultern und brachte sie nach unten. Ich drehte meinen Kopf und sah ein Mädchen, das in Flammen stand. Ich nahm meine Jacke und löschte die Flammen. Zwei waren noch am Leben, aber eine verbrannte. Sie wollten das verbrannte Mädchen auf dem Flügel einer Drohne hinaustragen. Der Flügel war 2 Meter lang, es funktionierte aber nicht. 1-2 Meter langer Flügel. Ich kann mir nicht vorstellen, wie.
3: Haben die Kinder um Hilfe gerufen?
2: Ja, sehr laut. Wie ich bereits sagte, lief ich diesen Pfad entlang und hörte von oben Schreie. Was für Schreie? Mir stehen die Haare noch immer zu Berge und ich kann nachts kaum noch in Ruhe schlafen.

Ich weiß nicht, wie ich... Entschuldigen Sie, es fällt mir sehr schwer. Ich kann es nicht. Es tut mir leid.

Ich musste zur Leichenhalle, um ein Mädchen zu identifizieren, das durch die Druckwelle einer Explosion aus dem Fenster geschleudert worden war. Sie war schwer verbrannt. Irgendwie war ihre Maniküre noch vollkommen intakt. Wir waren uns nicht sicher, wer sie war. Also riefen wir eine ihrer Freundinnen an und fragten, hatte sie eine weiße Politur mit kleinen Schleifen? Und ihre Freundin sagte, ja,

Ich erinnere mich, wie ich hinter das Wohnheim rannte. Dort sah ich sie, wie sie alleine stand. Ich fragte, Marina, wo ist Alina? Sie sagte, wir hielten uns an den Händen. Dann rannte ich etwas weiter nach rechts und dann wurde sie unter Trümmern begraben. Ich schrieb in den Gruppenchat, Alina wird vermisst. Naja, niemand wusste irgendetwas. Alle dachten, sie sei am Leben. Später fanden wir aber heraus, dass man sie durch den Korridor

0: Hier kamen meine Freunde ums Leben. Artyom und Maxim. Artyoms ruhige Augen werde ich nie wiedersehen. Seine ruhige Stimme werde ich nie wieder hören. Maxim lächelte immer. Er war immer ein wenig verschlafen und wirkte ein wenig verloren. Er wusste nie, wo er hingehen sollte. Wir waren schon im dritten Jahr, aber er wusste immer noch nicht, wo er zum Unterricht sollte. Nach 3 Jahren würde man annehmen, dass er es wüsste. Artyom war immer sehr ruhig und freundlich. Er war ein aufgeweckter Mensch, der jedem immer nur helfen wollte. Ich erinnere mich an ihn als einen Lichtblick. Denn im ersten Jahr, als ich noch niemanden kannte, tauchte dieser stille Junge auf. Wir unterhielten uns, saßen lange zusammen und lachten. Wir wurden Freunde, machten gemeinsam unsere Hausaufgaben und schrieben Programme. 3 Jahre lang studierten wir Seite an Seite, in jeder Vorlesung, in jeder Laboreinheit. Jeder von uns hatte einen Freund, jeder hatte seine eigenen Träume.
1: Es war eine wunderschöne Liebesgeschichte. Gemeinsam besuchten sie die Berge und das Meer. Im letzten Jahr machte er ihr am Strand einen Heiratsantrag. Sie bereiteten sich auf ihre Hochzeit vor und hatten gerade mit ihrem Hochzeitsalbum begonnen. Sie begannen, Geld zu sparen. Er nahm alle möglichen Nebenjobs an. Er war im wahrsten Sinne ein Goldjunge. Sie lernten sich bei einem Luftalarm in einem Keller kennen und begannen sich zu unterhalten. Das war in ihrem ersten Jahr. In ihrem ersten Jahr wurden sie ein Paar. Und jetzt waren sie kurz davor, ihr drittes Jahr zu absolvieren. Es ist unglaublich schwer, mein Kind so leiden zu sehen. Heute schrieb sie ein Gedicht. Ich konnte es nicht lange anhören, ohne zu weinen.

0: Der bedeutendste Gerichtsprozess der Weltgeschichte. Die Strafverfolgung der Kriegsverbrecher des Dritten Reiches.
1: Die sowjetische Anklage verfügt über umfangreiches Beweismaterial, das dem Gericht vorgelegt wird.
0: Innerhalb von 10 Monaten wurden genügend Beweise gesammelt, sodass heute, 80 Jahre später, niemand mehr daran zweifeln kann, dass Faschismus und Nationalsozialismus das größte Übel sind, das der menschliche Geist hervorbringen konnte. Die Hauptanklagepunkte lauteten Verbrechen gegen den Frieden, Verbrechen gegen die Menschlichkeit und Kriegsverbrechen.
2: Der Begriff Völkermord wurde nicht in das Urteil des Nürnberger Tribunals aufgenommen.
3: Im Rechtsspruch der Nürnberger Prozesse wird jedoch anerkannt, dass es einen Plan gab, die besetzten Gebiete der Sowjetunion von ihrer ursprünglichen

0: westlichen Bevölkerung zu säubern, um sie anschließend durch Deutsche zu kolonisieren.
1: Der große Vaterländische Krieg war in der Tat ein Krieg, in dem die physische Vernichtung der Völker der UdSSR auf dem Spiel stand.
2: Для тебя не настанет утро, не взойдет на небо заря. Ты оставил меня за минуту, но навек не оставлю тебя. Уходя в эту мглу ночную, увидаем вместе, любя. Только ты под крышкой гроба, ну а я нашу память храня.
3: Nicht nur sein, sondern auch ihr Leben ging hier zu Ende, unter den Trümmern begraben. Er wohnte zeitweise bei uns oder im Wohnheim. An jenem schicksalhaften Tag sollte er eigentlich bei uns übernachten. Aber er sagte, dass er ins Wohnheim müsse, um sich auf den nächsten Test vorzubereiten. Jetzt muss ich versuchen, sie irgendwie ins Leben zurückzuholen.
4: Sind ihre Träume gestorben?
3: Ja. Sie liegen unter den Trümmern begraben. Sie schrieb, nicht nur sein Leben liegt unter den Trümmern, sondern auch meins. Samt all den Träumen und Plänen. Alles.
5: Vorsicht, geht nicht zu nahe an den Rand. Seid so vorsichtig wie möglich. Notizbücher. Sascha weinte hauptsächlich wegen der Notizbücher. Hier, das hat Sascha auch gemalt. Sie konnte es nicht fertigstellen. Sie malt viel. Seit ihrer Kindheit. Sie sagte, alles fiel über mir zusammen. Sie rannten hinunter in den Korridor im ersten Stock, konnten von dort aber nicht ins Freie gelangen. Dann rochen sie Gas. Die Tür ging auf und jemand, sie schrie. Ihre Brille war verschmutzt. Sie konnte nicht sehen. Sie schrie und lief nach draußen. Dort war ein Junge aus dem zweiten Studienjahr. Ich bin ihm so dankbar, denn er legte seine Arme schützend um sie. Sie sagte, Mama, er hielt mich fest und küsste mich auf die Stirn. Er bekam das gesamte Schrapnell ab. Sein ganzer Rücken und seine Beine waren damit übersät. Wir sind ihm so dankbar. Gott sei Dank, dass sie überlebt hat. Sie hat so viel durchgemacht.
4: Ist gut, alles ist gut, alles wird sich fügen. Das Schlimmste ist vorbei.
3: Oh, ich kann nicht.
6: Gott sei Dank geht es ihrer Tochter gut.

Die ukrainische Armee tötet Menschen mit Waffen, die sie unter anderem aus EU-Ländern erhält. Ich weiß nicht, welches Land die Waffen für diesen Angriff zur Verfügung gestellt hat. Aber ich will, dass Sie wissen, wofür diese Waffen eingesetzt werden. Sie werden eingesetzt, um unsere Zivilisten und Kinder zu töten.

Die Mädchen wollten Grundschullehrerinnen werden. Im Sommer wollten sie als Betreuerinnen in einem Ferienlager arbeiten. Hier kamen sie ums Leben. Meine Kommilitonen wohnten im 5. Stock. 2 Mädchen, beide Freundinnen von mir, wurden am 1. Tag gefunden. 2 weitere wurden vermisst, aber wir hofften bis zum Schluss. Es gab einen Schimmer Hoffnung. Vielleicht waren sie entkommen, vielleicht haben sie ihre Telefone verloren, sind aber noch am Leben. Am meisten tun mir die Eltern leid. Bei der Beerdigung hörten wir die Schreie der Mütter, sahen ihre Tränen. Es war unerträglich. Für uns ist es schwer, es schmerzt. Aber diese Mütter wird der Schmerz nie loslassen. Es ist ein schrecklicher Gedanke, dass man ihre hübschen Gesichter, ihre Augen niemals wiedersehen wird. Es ist eine Tragödie.

0: Warum haben Sie uns das angetan? Nur weil wir leben wollen? Allein in diesen Zeiten zu leben, ist beängstigend genug.
1: Es ist sehr schwer, sehr schwer. In mir ist so viel Aggression, so viel Wut. Ich will Vergeltung. Ich will Rache.
2: Das ist blanker Terrorismus. Da gibt es keinen Zweifel. In uns herrscht großer Schmerz angesichts des Verlusts dieser Kinder.
3: Es gibt keine Kinder der anderen. Möge der Herr den Eltern, die ihre Kinder verloren, Kraft geben und allen Verwundeten schnelle Genesung und Gesundheit.
4: Im Namen des Vaters, des Sohnes und des Heiligen Geistes. Diese unschuldigen, ermordeten Kinder werden keine Zukunft haben wie wir. Aber ihre Zukunft wird ewig sein, weil diese Kinder, unsere Kinder, unschuldige Märtyrer sind, die ohne jeden Zweifel in das Himmelreich eingehen werden. Herr, schenke den Seelen deiner verstorbenen Diener, allen unschuldig Getöteten, allen orthodoxen Christen, die ihr Leben für ihren Glauben und ihr Vaterland gelassen haben, ewigen Frieden. Mögen wir ihrer stets gedenken, ewiges Gedenken, ewiges Gedenken.
0: Wir sind Menschen mit einem Glauben. Wir glauben an Gott. Wer so etwas tut, ist die Saat des Teufels. Aber wir Russen, glauben an Gott. Wir sind Christen. Das waren russische Kinder. Sie trugen Gott in ihren Herzen.
5: Wir müssen stark bleiben, auch für die Opfer, damit wir ihr Andenken weitertragen können und niemals aufgeben.

0: Hallo, ich bin Anton Rogatschow und zusammen mit Rasir Beyond haben wir uns eine interessante Challenge ausgedacht. Wir zeigen euch einzigartige Abenteuer in jeder Region unseres riesigen Landes. Ich befinde mich in der höchstgelegenen Trainingseinrichtung, in der die besten UFC-Kämpfer trainieren.
1: Die kälteste Zeit des Jahres ist schon vorbei.
0: Ich trage 3 Hosen und 4 Sweatshirts.
2: Es friert nicht mehr.
0: Wie kalt war es?
2: Minus 49 bis minus 52 Grad.
0: Ich bin am Baikalsee! Und so entsteht eine neue Glocke. Ich bin auf den höchsten Berg in Europa gestiegen.
3: Wow. 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
5: Leider löste diese falsche Meldung der Bild-Zeitung zwar Emotionen, aber keinen gesunden Menschenverstand aus. Doch es war Professor Bob Arnett, der gesagt hat: Sie können sich den ganzen Tag lang die Hände waschen, doch Sie werden trotzdem das Coronavirus bekommen, wenn jemand in Ihrer Nähe hustet. Lassen Sie sich von Fakten leiten, nicht von Emotionen.
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Da kann ich Ihnen durchaus zustimmen. Aber die Hinrichtung nimmt dem Verbrecher lediglich die leidige Fähigkeit, ein neues Verbrechen zu begehen. Doch nach den Verbrechen, die während des Zweiten Weltkriegs begangen wurden, war das zu wenig. Es war sowohl eine moralische als auch eine rechtliche Notwendigkeit. Denn ich sage immer, dass der Nürnberger Prozess eine historische Notwendigkeit war. Er ist ein außergewöhnlicher Präzedenzfall, der zum Nachdenken darüber anregt, was passiert ist und was danach kam. Drittens ist es schließlich die Trauer darüber, dass die Geschichte uns, leider, als Menschheit nur wenig lehrt. Das sage ich mit Blick auf die Gegenwart. Deshalb war der Nürnberger Prozess notwendig. Denn die Menschheit hat verstanden, dass diese blutigen Gräueltaten, die die Verbrecher begangen haben, es war nicht genug, sie dafür zu bestrafen oder Rache zu üben. Nein, es musste ein Rechtsdokument geschaffen werden, das in Zukunft ein friedliches Leben der Menschheit garantieren würde. Deshalb war der Nürnberger Prozess weniger auf die Vergangenheit als vielmehr auf die Zukunft ausgerichtet. Das ist ein sehr wichtiger Punkt. Manchmal wird der Nürnberger Prozess als Nürnberger Epilog bezeichnet. In Bezug auf die hingerichteten Anführer des Dritten Reiches und die als verbrecherisch anerkannten Organisationen ist diese Metapher durchaus passend. Poltorak hat sogar ein sehr gelungenes Buch geschrieben, eines der besten, wie ich finde. Es heißt »Der Nürnberger Epilog«. Doch das Böse erwies sich als sehr lebhaft, denn das Böse wurde nicht vernichtet, sondern nur entkräftet. So war das. Und es hat sich nicht nur als lebhaft erwiesen, sondern entwickelte sich auch zu anderen Formen des Neofaschismus weiter. Der Neofaschismus, der Faschismus, begann sehr schnell sich zu verschleiern und neue Formen anzunehmen. Und leider ist das passiert.

sollten, Anweisungen gibt, dass sie alles tun müssen, damit der Nationalsozialismus nicht wieder auflebt. Der Nürnberger Prozess hatte noch nicht begonnen. Die Satzung des Nürnberger Prozesses war noch nicht erstellt. 8 Tage vor der Unterzeichnung der Satzung des Nürnberger Prozesses haben sie diese Erklärung verabschiedet. Stalin und Truman haben diese Erklärung unterzeichnet. Und darin hieß es, dass auf keinen Fall zugelassen werden darf, dass die Industrie militarisiert wird und neue Waffen produzieren kann. Doch genau das ist passiert. Und wenn man zum Beispiel die Konferenz von Jalta betrachtet, bei der Konferenz von Jalta wurden 3, aber eigentlich waren es eher 4 Grundprinzipien vereinbart. Entmilitarisierung, Entnazifizierung, Demokratisierung der Gesellschaft und noch die Dekartellisierung. Denn es hieß, dass keine großen Kartelle existieren dürfen, die Deutschland erneut militarisieren könnten. Und Morgenthau, der US-Wirtschaftsminister der letzten Kriegsjahre, sagte ganz offen, man müsse aus Deutschland ein einziges großes Kartoffelfeld machen. Keine Industrie. Stalin war dagegen. Wir waren dagegen. Wir hielten das für sehr harte Maßnahmen. Denn das gesamte deutsche Volk, auch wenn vielleicht ein Teil davon, gelinde gesagt, nicht immer tolerant uns und anderen Völkern gegenüber war. Stalin zeigte aber dennoch ziemlich viel Humanismus und meinte, nein, das sind zu harte Maßnahmen. Obwohl Churchill darauf bestand. Er bestand darauf im Oktober 1944, als er hier in Moskau war. Das wird beim deutschen Volk große Verbitterung hervorrufen, sagte Stalin. Und zu Beginn des Krieges war Churchill sogar der Meinung, dass es überhaupt keinen Prozess brauche. Das sei eine politische und keine juristische Frage. Man müsse einfach nur wissen, wo man die Galgen aufstellt, die Länge der Seile berechnen und mit ihnen abrechnen. So war das. Und US-Präsident Roosevelt sagte am Ende des Krieges, die Deutschen hätten in diesem Jahrhundert zu viel Böses angerichtet, als sie den Zweiten Weltkrieg entfesselten. Deshalb müsse man sie entweder kastrieren oder vernichten. Und der Oberbefehlshaber der Armee, Eisenhower, meinte, man solle sie alle erschießen, wenn sie versuchen zu fliehen. Wir hingegen haben von Anbeginn des Krieges ein Gerichtsverfahren gefordert. Wir sagten 1941, dass Verbrechen bestraft werden müssen. Wir sagten auch 1942, dass diese Verbrechen bestraft und die Verantwortlichen zur Rechenschaft gezogen werden müssen. Wir haben eine staatliche Sonderkommission eingerichtet, die alle möglichen Fakten und Beweise sammelte, die beim Nürnberger Prozess eine enorme Rolle spielten. Es spricht für sich selbst, dass als am 19. Februar 1946 ein Film über die Gräueltaten der Nazi-Verbrecher gezeigt wurde, im ganzen Saal Stille herrschte. Ich habe mit Zeugen gesprochen, die damals im Saal anwesend waren. Josef Davidowitsch Goffmann hat mir davon erzählt, die Amerikaner, die dort waren, haben mir davon erzählt und auch Moritz Fuchs hat mir davon berichtet. Alle haben mir davon erzählt. Der Saal schwieg. Sie wussten nicht, wie sie reagieren sollten. Nur Göring verlor nicht die Fassung und fing an zu schreien. Das ist alles gelogen. Die Russen haben ihre Leute in unsere Uniformen gesteckt, sagte er, und tun so, als hätten wir diese Verbrechen begangen. Deshalb spielte die staatliche Sonderkommission eine große Rolle, denn auf Grundlage ihres Materials entstand der gesamte dokumentarische Grundstock des Nürnberger Prozesses. Ein Verbrechen bleibt auch nach Erlass eines Befehls ein Verbrechen. Ein Befehl entbindet einen Menschen nicht von der Verantwortung für seine Taten. Und was geschah beim Nürnberger Prozess? Wie wir wissen, wurden 24 Personen vor Gericht gestellt. Krupp wurde von der Verantwortung freigesprochen. Er saß nicht auf der Anklagebank. Ley beging Selbstmord. Bormann wurde in Abwesenheit verurteilt. Das bedeutet also, dass es 21 Angeklagte gab. Für all ihre Taten schoben sie die Schuld stets nach oben. In der Rechtswissenschaft gibt es den Begriff der Schuldübertragung nach oben. Sie sagten, wir sind nur bescheidene Ausführende von Befehlen von oben.

Sie wollten alles darauf beschränken. Hitler befahl, wir sagten, jawohl, wird erledigt, und gehorchten. Wir haben unsere Befehle ausgeführt. Und in Nürnberg wurde damals zum ersten Mal erklärt, das ist, was das Nürnberger Prinzip so wichtig macht, dass verbrecherische Befehle nicht ausgeführt werden dürfen. Und wissen Sie, dieses Echo von Nürnberg hallte im Grunde genommen sehr lange nach. Schließlich wurden darauf aufbauend zahlreiche Konventionen der Vereinten Nationen verabschiedet, die das Fundament für zukünftige internationale Beziehungen legten. Das sind unter anderem die Konvention zur Verhütung und Bestrafung des Völkermords von 1948, die Allgemeine Erklärung der Menschenrechte von 1948 und die Nürnberger Prinzipien. Und so weiter und so fort. Endgültig wurde dieser Grundsatz zementiert, als die Konvention der Vereinten Nationen verabschiedet wurde, die Kriegsverbrechen und Verbrechen gegen die Menschlichkeit verurteilt und die Unverjährbarkeit begangener Verbrechen etabliert. Und auch in dieser Konvention wurde erneut betont und darauf hingewiesen, dass verbrecherische Befehle nicht ausgeführt werden dürfen. Deshalb ist das ein sehr wichtiger Punkt. Ja, das ist wohl eines der grundlegenden Prinzipien von Nürnberg. Und es ist sehr wichtig, dass die Nürnberger Prinzipien, die im Dezember 1950 verabschiedet wurden, viele dieser Bestimmungen festgeschrieben haben. Sie besagen, dass selbst das höchste Amt einen Menschen vor den Augen des Völkerrechts nicht von seiner Verantwortung befreit und dass jeder Mensch für seine Taten zur Rechenschaft gezogen werden muss. Es gibt keine Freikarte. Wissen Sie? Die Menschheit stand schon sehr lange vor dieser Frage und suchte lange nach einer Lösung. Ein erster Versuch wurde bereits 1919 nach Ende des Ersten Weltkriegs unternommen, als der Versailler Vertrag geschlossen wurde. Seine Artikel 227 und 228 legen fest, dass die fünf Siegermächte, Russland gehörte nicht dazu, das waren die USA, Frankreich, Italien, England und Japan, Kaiser Wilhelm vor Gericht stellen sollten. Er und noch tausend andere Menschen wurden angeklagt, weil sie ein kolossales Gemetzel entfesselt hatten. Sie haben die Menschheit in diesen großen Krieg gestürzt. Und natürlich sind viele Menschen dabei ums Leben gekommen. Und es hieß, ja, die Verantwortlichen müssen zur Rechenschaft gezogen werden. Schließlich haben sie diesen Krieg entfesselt. Aber was geschah, war, dass Kaiser Wilhelm in Holland untertauchte. Er wurde nicht zur Rechenschaft gezogen und niemand hat seine Auslieferung gefordert. Er lebte dort ungestört bis 1941. Er wohnte dort und niemand hat ihn gestört. Niemand hat ihn verhört oder festgenommen. In den sogenannten Leipziger Prozessen wurden etwa 1000 Menschen strafrechtlich verfolgt, aber verurteilt wurden dort, glaube ich, weniger als 10 Personen. Lassen Sie es mich anders sagen. Dort wurde eine verschwindend geringe Anzahl von Personen verurteilt, und zwar zu Bewährungsstrafen. Und erkannte Hitler dadurch, als er an die Macht kam, dass es für begangene Taten keine Rechenschaft gibt. Das bedeutete einerseits, dass ihm das internationale Rechtssystem bei der Begehung dieser Verbrechen freie Hand ließ. Andererseits aber begannen die sogenannten friedliebenden Demokratien, in Anführungszeichen, das ist ein Ausdruck, der von einem französischen Ankläger beim Nürnberger Prozess stammt, geheime Mechanismen in Gang zu setzen und diese reichlich zu schmieren, indem sie kolossale Mittel in die deutsche Wirtschaft pumpten und diese militarisierten. Hitler sah das. Und gegen wen war das alles gerichtet? Natürlich gegen das Rote Russland, denn man wollte ja nicht, dass sich das Rote Rad weiterdrehen konnte. Und Harry Truman, der 33. Präsident der Vereinigten Staaten, ein Vertreter der Demokratischen Partei, sagte 1941, als der Krieg begann, ohne einen Hehl daraus zu machen. Wenn Deutschland anfängt zu gewinnen, helfen wir Russland. Wenn Russland anfängt zu gewinnen, helfen wir Deutschland. Er meinte dazu noch, dass er nicht wirklich wolle, dass Hitler den Krieg gewinnt. Doch er wollte auch nicht wirklich, dass wir ihn gewinnen.
Deshalb ergänzte er seine Bemerkung folgendermaßen: Es wäre nicht schlecht, wenn sie sich gegenseitig vernichten würden. Das heißt, für die angelsächsische Welt wäre es ideal gewesen, wenn es weder Russland noch Hitler gäbe. Doch leider ist ihnen das nicht gelungen. Als dann der Nürnberger Prozess stattfand, wir werden auch an dieser Stelle über den Prozess sprechen, stellte sich die Frage nach der Verantwortung. Wir haben diese Frage gestellt und klargemacht, dass sie für ihre Verbrechen zur Rechenschaft gezogen werden müssen. Wir sagten sogar bereits in der Moskauer Erklärung, dass die Verbrecher, die diese Gräueltaten begangen haben, das war im Jahr 1943, für die Verbrechen, die sie begangen haben, zur Rechenschaft gezogen werden müssen. Und dass wir sie sogar am Ende der Welt finden müssen. Auch darüber wurde gesprochen. Deshalb darf der Staat, zu diesem Schluss kam der Nürnberger Prozess, nicht als Schutzschild vor der strafrechtlichen Verfolgung von Regierungschefs herhalten. Das ist ein sehr wichtiger Grundsatz. Und ein Mensch hört nicht auf, Verantwortung zu tragen, nur weil er im Namen des Staates handelt. Im Gegenteil, seine Verantwortung muss sogar noch größer sein, da er die Verantwortung dafür trägt, ob der Staat human oder inhuman handelt. Das ist also der Kerngedanke, der durch den Nürnberger Prozess verankert wurde. Dass die persönliche Verantwortung nicht durch staatliche Ämter aufgehoben wird. Das ist einer der vielen Kerngedanken und eines der grundlegenden Prinzipien des Nürnberger Prozesses. Selbst wenn man sich das ansieht, was dem breiten Publikum präsentiert wird, also etwa auf der Kinoleinwand, dann sieht man, dass darin ausschließlich die Angelsachsen heroisiert werden. Ausschließlich Angelsachsen. Und die sowjetischen Ankläger und Richter werden selbst optisch nicht gerade im besten Licht dargestellt. Nehmen wir zum Beispiel Hollywood. Ich habe mir diese Filme angesehen, die sie gedreht haben. Gute Dramaturgie. Die Dramaturgie stimmt. Sehr professionell gemacht. Die Schauspieler sind hervorragend. Aber die sowjetischen Vertreter geben dort kein besonders gutes Bild ab, was nicht der Realität entspricht. Denn was die Professionalität angeht, nun, viele, die an den Nürnberger Prozessen teilgenommen haben, und ich meine nicht einmal am Hauptprozess, sondern an den Nebenprozessen, sie werden ziemlich stark glorifiziert, auch wenn sie nicht mehr unter uns sind, hier auf dieser Welt. Sie haben ihre Rolle hier erfüllt, jetzt sind sie im Jenseits und sie konnten unseren Juristen nicht das Wasser reichen. Nehmen wir zum Beispiel Benjamin Ferenc, ein aufrichtiger, wunderbarer Mensch. Mit 27 Jahren trat er als Ankläger gegen die Einsatzgruppen auf und das sehr erfolgreich, mit 27 Jahren beim Nürnberger Prozess. Ich fragte ihn: Wann haben Sie eigentlich Ihre juristische Karriere als Staatsanwalt begonnen? Er sagte: Wissen Sie, ich habe erst 1943 mein Studium abgeschlossen und meinen Abschluss gemacht. Und als ich 1944 zum Militär eingezogen wurde, konnte ich weder auf einer Schreibmaschine tippen noch schießen. Ich sagte: Und was haben Sie dann gemacht? Zu meinen Aufgaben, sagt er, gehörte es, Geschirr zu spülen, den Boden zu wischen und Toiletten zu schrubben. Verstehen Sie? So hat er den Krieg überstanden. So hat er den Krieg überstanden. Genau. Und ich fragte: Und wann sind Sie nach Europa gekommen? Er sagte: 1945 wurde ich zu General Patton überwiesen. Und Patton war ein sehr bekannter Russophob. Im Grunde genommen ist er der einzige General der Vereinigten Staaten, der die Operation Unthinkable unterstützt hat, die sich gegen die Sowjetunion richtete und die Churchill im Mai 1945 ausgearbeitet hatte. Er sagte: Ich kam zu ihm und dann landete ich bei Taylor, der sich damals sozusagen um den juristischen Teil der Strafverfolgung kümmerte. Damals gingen gerade die internationalen Nürnberger Prozesse zu Ende und es sollten nicht mehr die Führer des Dritten Reiches zur Rechenschaft gezogen werden, sondern die untergeordneten Bonzen,
die Leiter der Einsatzgruppen, Richter und Staatsanwälte. Und da war er nun und trat als Ankläger beim sogenannten kleinen Nürnberger Prozess gegen die Einsatzgruppen auf. Aber das war sein erster Auftritt, verstehen Sie? Sein erster Auftritt. Wie kann man das nur mit dem Auftritt von Roman Andrejewitsch Rudenko vergleichen, der Staatsanwalt der Region Donetsk war, damals der Region Stalinsk? Ja, er war sogar Staatsanwalt in Mariupol bzw. in Zhdanov und Staatsanwalt in Makeyevka. Da er ein sehr qualifizierter Mann war, wurde er bei der Zentralstaatsanwaltschaft der Sowjetunion als Leiter der Abteilung für die Aufsicht über die Organe der inneren Angelegenheiten eingestellt. Damals nannte man sie noch Milizorgane. Und er fing an zu arbeiten. Was machte Rudenko, als am 22. Juni der Krieg ausbricht? Er bittet buchstäblich schon eine Woche später: Ich habe diesen Bericht, ich zitiere ihn in diesem Buch, das Original. Er schreibt: Bitte schickt mich an die Front, an die vorderste Frontlinie. Als Militärjurist und Ermittler kann ich überall eingesetzt werden. Und nach einiger Zeit schicken sie ihn dorthin. Und schon 1941 ist er im Einsatz. Er beginnt sozusagen direkt an der Frontlinie zu arbeiten. Er fährt nach Lugansk, im damaligen Gebiet Woloschilowgrad. Er sammelt Beweise für eine zukünftige staatliche Sonderkommission, die damals noch nicht gebildet war. Eben dieser Roman, Andrejewitsch Rudenko, spielte eine große Rolle beim Sammeln der Beweise, die beim Harkower Prozess vorgelegt wurden. Das waren die ersten Prozesse, die bei uns damals nach dem bekannten Erlass Nummer 39 des Präsidiums des Obersten Sowjets, der UdSSR, vom 19. April 1943 stattfanden. Als sich unsere, wie wir sie nennen, ersten Nürnbergs bildeten. Denn im Grunde haben wir bei uns 21 Nürnbergs durchgeführt und 252 Personen zur Rechenschaft gezogen. Das war unter anderem unser erster Harkower Prozess. Aber der Harkower Prozess fand tatsächlich erst im Herbst statt. Davor gab es noch den Krasnodarer Prozess. Und wer trat beim Krasnodarer Prozess als Ankläger auf? Jatschenin, der Staatsanwalt der Ukraine. Er war Frontstaatsanwalt und wurde entsandt, um die Anklage zu unterstützen. Und Rudenko fuhr dorthin, um Beweise zu sammeln, wurde sein Stellvertreter und später selbst Staatsanwalt der Ukraine. Er begann dort, diese Beweise zu sammeln, während Jatschenin bereits auftrat. Das waren also Männer mit enormer Erfahrung. Und als der Krieg zu Ende ging, lud der damalige oberste Militärstaatsanwalt Afanasjew, der wusste, wie erfahren Roman Andrejewitsch Rudenko war, ihn als seinen stellvertretenden Assistenten in dem Fall ein, der in Bezug auf die Armia Krajowa verhandelt wurde. Und Rudenko hat sich bei diesem Prozess sehr gut geschlagen. Und als die Frage geklärt wurde, wen man denn zum Nürnberger Prozess entsenden sollte, natürlich träumte Wyszynski davon, dort dabei zu sein, aber selbst sein Hintergrund erlaubte ihm das nicht. Also traf Stalin auf Empfehlung von Afanasjew, also des obersten Militärstaatsanwalts, die Entscheidung, angesichts seiner Erfahrung, Rudenko dorthin zu schicken. Klar, Jackson hatte Erfahrung. Klar, Lawrence hatte Erfahrung. Die Franzosen hatten Erfahrung. Aber wie ich schon gesagt habe, das waren sozusagen gegensätzliche Fälle. Und ja, auch Ion Timofejewitsch Nikitschenko hatte enorme Erfahrung. Ion Timofejewitsch Nikitschenko war Vorsitzender des Militärkollegiums des Obersten Gerichtshofs. Er hat die gesamte Hierarchie durchlaufen. Rudenko hat auch die gesamte Hierarchie durchlaufen, von A bis Z. Vom Ermittler zum Assistenten, stellvertretenden Bezirksstaatsanwalt, Bezirksstaatsanwalt, Stadtstaatsanwalt und Regionalstaatsanwalt, verstehen Sie? Er war sogar Regionalstaatsanwalt von zwei Regionen. Warum passiert das also? Weil es nach Beginn des Kalten Krieges und eigentlich auch schon davor unvorteilhaft war, die Professionalität und die menschlichen Qualitäten unserer Juristen, Staatsanwälte und Richter hervorzuheben. Schließlich wollen sie den Nürnberger Prozess bis heute so darstellen, als wäre das im Grunde ein Prozess gewesen, den die Angelsachsen organisiert haben. So stellen sie es dar, verstehen Sie? Obwohl, wie ich schon gesagt habe, der Weg zum Nürnberger Prozess sehr lang war und es nur dazu kam, weil wir im Grunde darauf bestanden haben, selbst als hier bereits im Oktober 1944 Churchill in Moskau, im Kreml, sagte: Na gut, dann lasst uns diesen Prozess durchführen, aber lasst ihn nicht allzu juristisch sein, lasst ihn uns politisch gestalten. Stalin erwiderte: Nein, der Prozess muss rein juristisch sein. Denn es werden Jahrzehnte vergehen,
Und dann wird man sagen, dass Churchill, Stalin und Roosevelt einfach nur abgerechnet und sich an ihren Gegnern gerecht haben. Das ist noch eine wichtige Seite dieses Prozesses. Stalin war sehr vorausschauend. Aus diesem Grund sind die Urteile des Nürnberger Prozesses endgültig und können nicht mehr angefochten werden. Roosevelt wollte diesen Prozess ebenfalls schnell über die Bühne bringen. Und er wollte sogar, dass der Prozess geschlossen sein sollte. Denn es war für sie ja nicht vorteilhaft, unsere Rolle in diesem Prozess zu zeigen, dass wir darauf gedrängt hatten. Und es war auch nicht vorteilhaft zu zeigen, welche Opfer wir während des Zweiten Weltkriegs erlitten haben. Aber wenn man unsere Opfer betrachtet, 27 Millionen Kriegstote, 15 Millionen 600.000 Tote, allein unter den Zivilisten. Und wenn man die demografischen Verluste mit einbezieht, belaufen sie sich auf 16%. Ich habe irgendwo gelesen, dass das noch einmal mehr als 50 Millionen Menschen sind. Verstehen Sie? Das ist doch eine kolossale Zahl. Wir haben 15 Millionen 600.000 friedliche Zivilisten verloren. Gerade jetzt untersucht ein Sonderausschuss die Strafverfahren und die Zahl der Opfer steigt und steigt und steigt. Es werden immer mehr. Was ist der Nürnberger Prozess? Der Nürnberger Prozess war eine Verschmelzung dreier Rechtssysteme, des angelsächsischen, des kontinentalen und unseres sowjetischen. Aber sie verstanden das nicht. Wir waren bereit, Kompromisse einzugehen und haben diese Kompromisse ausgearbeitet. Und genau zu dieser Zeit fand die Potsdamer Konferenz statt. Jackson flog nach London und beschloss, Bedingungen zu diktieren und durch die Autorität der USA Druck zu machen. Doch Trajnin und Nikitschenko blieben standhaft. Jackson hielt das nicht aus, war außer sich und flog nach Berlin, um sich mit dem Leiter der US-Delegation beim Nürnberger Prozess zu treffen, während Harry Truman sich unterdessen mit Stalin traf. Jackson sagte, wir können uns mit den Russen nicht einigen. Wir wollen einen Prozess nach angelsächsischer Art, aber sie bestehen auf anderen Bedingungen. Daraufhin wurden ihm Trumans Empfehlungen überreicht, beziehungsweise die Anweisung, einen Kompromiss zu suchen. Aber warum wollte Truman das? Na, weil es das militaristische Japan gab. Und das militaristische Japan verfügte damals im Grunde über eine ziemlich starke Kwantung-Armee mit fast 1 Million Mann. Außerdem besaß es den weltweit größten Bestand an bakteriologischen Waffen. Deshalb bekam Truman entsprechende Ratschläge, dass es natürlich besser wäre, wenn die Russen sich mit den Japanern anlegen würden und man das Problem mit ihrer Hilfe lösen könnte. Das war im Grunde genommen der Rat, der schon Roosevelt im Februar zu Beginn der Konferenz von Yalta gegeben wurde, um die japanische Hydra zu bezwingen. Und Roosevelt bat Stalin sehr eindringlich, nach dem Ende des Krieges gegen Deutschland auch gegen Japan vorzugehen. Und Truman setzte diese Linie fort, denn Truman wurde gesagt, dass seine Experten und Militärs davon ausgehen, dass die Amerikaner in einem solchen Krieg mehr als 1 Million Menschen verlieren würden. Und Truman brauchte so ein Abenteuer nicht. Er war gerade erst Präsident geworden und er sollte über 2 Amtszeiten an der Macht bleiben, also 8 Jahre lang. Und er sagte im Grunde genommen, nein, wir müssen die Russen dazu bringen, eine Entscheidung zu treffen, in den Krieg gegen Japan einzutreten. Die Deutschen haben sie ja schon besiegt, sie haben die Kapitulation unterzeichnet. Jetzt sind die Japaner an der Reihe. Und er gab Jackson über seinen Delegationsleiter die Anweisung. Flieg nach London und einige dich mit den Russen. Wir sind in dieser Frage standhaft geblieben und haben Jackson und damit auch die Engländer mit unseren Argumenten und unserer Rechtskenntnis davon überzeugt, die Charta des künftigen internationalen Prozesses zu unterzeichnen, der dann in Nürnberg stattfand. Deshalb haben wir dort die Universalität des Völkerrechts verankert, für die sich Trajnin in seinen Werken ja generell eingesetzt hatte. Und wir sagten, wenn Nürnberg wirklich universell ist, dann müssen diese Grundsätze überall gelten. Das haben wir später dann in den Urteilen des Nürnberger Prozesses zum Ausdruck gebracht. Wir haben uns durchgesetzt und der Prozess war öffentlich. Denn es war uns extrem wichtig, darüber zu berichten, welche Gräueltaten die Deutschen in unserem Land begangen haben, welche Verluste wir erlitten haben und welchen Anteil wir an diesem Sieg hatten.
Und fast ein Jahr lang, 11 Monate lang dauerte der Nürnberger Prozess. Und fast 11 Monate lang hing die ganze Welt am Radio und verfolgte den Nürnberger Prozess in den Zeitungen. Deshalb wollen sie jetzt nicht mehr so gerne darüber reden, denn im Moment findet wieder ein Generationswechsel statt. Und das historische Gedächtnis, es verblasst. Es befindet sich gerade in der dritten Phase. Zuerst gab es die Zeitzeugen, die die Wahrheit kannten, und dann sind sie von uns gegangen. Dann kamen andere, die Bücher darüber gelesen haben, und dann wieder andere, die auch keine Bücher mehr darüber lesen. Aufgrund bestimmter Ereignisse entsteht gerade wieder Interesse daran, und eine neue Generation wächst heran. Und wie diese Generation heranwachsen wird, welche Werte ihr vermittelt werden, davon hängen in vielerlei Hinsicht die Zukunft des Planeten und die Weltordnung ab. Denn im Grunde genommen tobt gerade ein kognitiver Krieg, ein Krieg der Bedeutungen. Es ist gewissermaßen ein Krieg der Zivilisationen, ein totaler, zivilisatorischer und kompromissloser Krieg. Er hat ganz andere Bedeutungen als andere Kriege, die beispielsweise militärische, politische oder wirtschaftliche Bedeutungen haben. Es ist ein Krieg um die Seelen der Menschen. Es ist ein Krieg um die moralischen Grundpfeiler. Denn welchen Nutzen können Gesetze der Gesellschaft bringen, wenn es in dieser Gesellschaft keine Moral gibt? Deshalb entwickelt die Gesellschaft zuerst moralische Grundwerte und verankert sie dann in Gesetzen. Was ist Recht? Letztendlich ist es der in Gesetze gegossene Wille der herrschenden Klasse. Deshalb ist das gerade jetzt so wichtig. Und wir dürfen nicht nachlassen, sondern müssen diese Fackel der Erinnerung auf jede erdenkliche Weise weitertragen, damit die Erinnerung an den Nürnberger Prozess wie ein ewiges Feuer brennt und wir diese Botschaften an alle weitergeben.

0: Der Tag des Sieges ist Russlands wichtigster und heiligster Nationalfeiertag. Vor 80 Jahren, nach dem Sieg über Nazi-Deutschland, marschierten die Helden, die diesen historischen Sieg in vier langen und brutalen Jahren errungen hatten, triumphierend über dieses Kopfsteinpflaster.
1: Kameraden der Roten Armee und der Roten Marine, Waffenbrüder, ich grüße euch und beglückwünsche euch zu eurem großen Sieg über den deutschen Imperialismus.
2: An der Parade nahmen die Soldaten von den 10 Fronten teil, an denen der große Vaterländische Krieg gewonnen wurde.
3: Mehr als 35.000 Soldaten wurden ausgewählt.
2: In der Roten Armee kämpften Angehörige aller Ethnien. Es war wichtig, die Einheit und den multinationalen Charakter des Landes hervorzuheben.
3: Diesen großartigen Menschen, diesen Helden, gedenken wir heute.
4: Ich bin hier, um zu versuchen, 70 Meter tief zu tauchen. Meine Freunde haben lange versucht, mich zum Tauchen unter dem Eis zu überreden. Ich mochte die Kälte nie. Ich beschloss, es auszuprobieren, nur um zu sehen, wie es sich anfühlt, im kalten Wasser zu tauchen, unter Eis. Ich will einen Meter tiefer tauchen als der Rekordhalter.
5: 3, 2, 1, los!

0: Wenn du zerstörte Kirchen siehst, sage nicht, schau, was die Menschen getan haben, sondern sage, das ist es, wohin uns der Teufel gebracht hat. Verwandle deinen Kummer in geistliche Trauer. Daraus entsteht ein Gebet.
1: Dir wird es kaum auffallen. Ich aber kannte diese Menschen vorher und nachher. Alle haben sich verändert. Ihre Sichtweisen haben sich geändert. Was einst kostbar war, wurde bedeutungslos. Was sie einst nicht wahrnahmen, ist heute kostbar.
2: Wir haben ein tiefgreifendes Verständnis davon, was wahrhafter Frieden bedeutet.
3: Ich denke, der einzige Grund, warum ich überlebte, war der, dass ich betete. Überall um mich herum flog Schrapnell, aber ich bekam keinen Kratzer ab. Es ist ein Wunder.
4: Sehr viele Menschen wurden verwundet, viele verloren Angehörige. Sie haben sehr viel Leid erfahren und sie brauchen so etwas wie einen geistlichen Wiederaufbau.

0: Der Donbass. Hier teilt die Frontlinie die Welt. Jenseits davon werden Häuser zu Ruinen und Kirchen zu stummen Zeugen der Tragödie. Der Krieg endet aber nicht mit dem letzten Schuss. Er lebt in den zerbrochenen Herzen und Seelen der Überlebenden weiter.
1: Um ehrlich zu sein, manchmal träume ich noch davon. Es verblasst langsam, aber tief in mir drin ist es noch da. Freunde, Familie, einer nach dem anderen kam um. Besonders an die Älteren erinnert man sich. Wie viele werden noch unter den Trümmern sein? Wie kann man so etwas vergessen?
2: Kein einziges Haus in Avdijewka blieb verschont. Die militärische Sonderoperation begann im Jahr 2022, richtig? Befreit wurden wir im Jahr 2024. 2 Jahre lang haben wir auf Russland gewartet. Rund 700 Menschen blieben in Avdijewka, so wie wir auch.
1: Es war wie eine Mondlandschaft. Krater neben Krater. Ich wohnte in dem unfertigen Haus dort drüben.
0: Alexeis Haus war unter den ersten, die zerstört wurden. Er zog in eine Kirche in einem Vorort der Stadt. 2 ganze Jahre lebte er dort, vollkommen allein.
1: Oh je, es gab einen Treffer. Etwas wurde getroffen. Hier ist mein kleines Zuhause. Ein Herd, ein Bett, ein Fenster. Sonst nichts. Das ist eine Kriegskatze. Der Lärm macht ihr nichts aus. Sie beschießen die Umgebung direkt vor dem Fenster. Alles geht zu Schutt. Auch dort drüben hinter der Mauer. Und sie liegt einfach da und schnarcht. Das ganze Haus bebt und man fragt sich, bin ich der Nächste, den es trifft? Trifft es mich oder nicht? So ist das. Hier, damit habe ich überlebt. Ich bin am Leben, weil ich fest daran glaubte, dass alles gut werden würde. Ich betete zum Herrn, dass er die Kirche schützen würde, dass er sie erhalten würde.
0: Mehrere Häuser in Avdijewka wurden bereits repariert. Langsam kommen die Menschen aus den Kellern und ziehen wieder in die Wohnungen ein.
3: Dort, wo ich war, gab es einen Treffer, dann einen zweiten, einen Volltreffer. Wir wussten, dass es in 1 oder 2 Tagen vorbei sein würde. Wir gingen weg. Alexei blieb. Man gab ihm eine Wohnung mit Strom und Heizung.
1: Am Ende des Herbstes machte ich mich langsam auf den Weg zurück. Schließlich ist es mein Zuhause. Hier ist alles, was ich habe. Ich schaue jeden Tag nach den Hunden, ob sie gefüttert werden oder nicht. Wer weiß, vielleicht sind sie schon tot. 7 Hunde sind noch da. 5 wurden getötet. Ich habe sie in den Kratern hinter dem Zaun vergraben.
0: Es ist ein Wunder, dass das Leben hierher zurückkehrt. So etwas ist nur dort möglich, wo der Glaube an die Zukunft unerschütterlich ist. Bittet, so wird euch gegeben. Suchet, so werdet ihr finden. Klopfet an, so wird euch aufgetan. Denn wer da bittet, der empfängt. Und wer da suchet, der findet. Und wer da anklopft, dem wird aufgetan.
4: Wissen Sie, als unsere Truppen anrückten, konnte es keiner glauben. Nicht bevor wir sie sehen und umarmen konnten. Es war einfach nur ergreifend.
1: Ich rannte hinaus zum Kulturzentrum. Sie kamen von beiden Seiten. Ich sah 7 von ihnen. Sie trugen rote Armbinden. Ich fragte mich, bilde ich mir das nur ein? Wir umarmten uns und ich dachte nur, uff. Ich sagte ihnen, bleibt. Bleibt diesmal für immer.
5: Alexei! Mann Gottes, wie geht es dir? Gott sei Dank waren wir zu dir vorgestoßen.
1: Danke, vielen Dank.
5: Gott segne dich. Ich sehe, du hast aufgeräumt.
1: Naja, ein bisschen, immer Stück für Stück.
5: Gott segne dich, Alexei.
1: Möge der Herr dir Gesundheit geben. Es war Militärseelsorger, ging dann aber seinen eigenen Weg. Nicht den unseren, sondern den eines Soldaten.
0: Die Kirche wurde schwer beschädigt. Die Kuppel und die Wände waren durchlöchert. Das Mauerwerk war von Schrapnell durchsiebt. Aber sie blieb stehen.
3: Wäre es nicht der Wille Gottes gewesen, hätte die Kirche es nicht überstanden. Sie teilte das Schicksal der Stadt und der Menschen darin, die so viel leiden mussten.
0: Sobald die Kämpfe nachließen, begann man mit dem Wiederaufbau der Kirche. Sie war eines der ersten Gebäude, die wieder aufgebaut wurden. Denn die Wiederherstellung einer Kirche ist immer der erste Schritt bei der Wiederherstellung des Seelenheils der Menschen.
3: Eine Kirche ist das geistliche Herz einer Stadt. Solange dieses Herz schlägt, gibt es Leben.
4: Sie arbeiten sogar in der Nacht. Sogar nachts gehen die Arbeiten weiter. Die Jungs sind großartig. Sie sind sehr gewissenhaft.
0: Die Kirche bekam einen neuen Anstrich, von blau zu hellgelb. In der orthodoxen Tradition symbolisiert diese Farbe himmlische Glorie und den

0: in Triumph des Lebens über den Tod.
1: Dieser Bau stellte sich als besonders schwierig heraus. Es gab Feindseligkeiten und wir Bauarbeiter wurden mehrmals beschossen. Es gab sogar Momente, in denen wir Drohnen entkommen mussten.
0: Die Bauarbeiter bereiten die Wände für die neuen Fresken vor. Bald werden hier wieder Heiligenbilder und Szenen der Frohen Botschaft zu sehen sein.
2: Wenn eine Kirche wieder aufgebaut wird, ist der Kirchenrat sicher und vertraut darauf, dass alles in Ordnung sein wird. Diese Hoffnung wird den Menschen durch den Wiederaufbau vermittelt.
0: Eine Kirche ist ein Haus des Gebets. Sie birgt das Gebet in ihrem Innern. An anderen Orten ist das Gebet auf Wanderschaft. Einige Orte sucht es auf, andere suchen es und finden es nicht. Aber hier in der Kirche ist das Gebet lebendig. Hier kann es jeder finden.
3: Allgemein wurden Kirchen im orthodoxen Donbass in früheren Jahren erbaut. Vor der Revolution gebaute Kirchen blieben erhalten. Klöster gibt es auch. Bei den über 11 Jahre anhaltenden Feindseligkeiten wurden aber leider viele von ihnen zerstört. Klöster sind ebenfalls betroffen. Ukrainische Streitkräfte zielten mit ihren Waffen auf Kreuze, um diese von den Kuppeln der Kathedralen zu holen. All das ist sehr betrübend. Diese Kirchen müssen wieder aufgebaut werden. Im Bereich der Diözese von Donetsk befinden sich derzeit mehr als 100 Kirchen, Klöster und Pfarrgebäude, die einer Wiederherstellung bedürfen.
0: Insgesamt zeigen rund 200 Kirchen in 4 historischen Regionen die Spuren des Krieges. Jede einzelne ist ein erstarrtes Gebet um Erlösung. Shirokino. Vor 11 Jahren blieb hier die Zeit stehen. Es wurde zu einem Geisterdorf. Hier endete der Krieg nie. Zwischen den Ruinen lebt er weiter.
4: Wir betreuten die Dörfer während der Feindseligkeiten. Ende 2014 wurde Nowoasowsk unter Kontrolle der Volksrepublik Donetsk gestellt. Die Front bewegte sich hierher und stoppte hier. Über 10 Jahre hinweg war dies hier die Frontlinie. Genau hier. Auf dieser Seite des Dorfes befanden sich die Azov-Kämpfer und auf der anderen Seite stand die Donetsker Miliz.
5: Das ukrainische Militär befahl uns, für 2 oder 3 Tage zu evakuieren. Das halbe Dorf wurde zur Pozhivanovsky-Kirche gebracht und die andere Hälfte in das Stadtzentrum. Dort trieben sie die Leute auseinander. Geht wohin ihr wollt, so haben sie die Menschen zurückgelassen, in der Kälte im Februar. Das ist alles, was von unserem Haus übrig geblieben ist. Hier war eine Stabsstelle untergebracht. Später sprengten sie es in die Luft. Dies hier war der äußerste Punkt der Ukraine. Ukrainisches Territorium. Das gesamte Dorf war vermint.
0: Der Krieg zeigte der Kirche kein Erbarmen. Sie teilte das bittere Schicksal des Dorfes Shirokino.
2: Ohne Scham veröffentlichten sie Videos, in denen sie zeigten, wie sie die Kirche in die Luft sprengten. Sie fluchten und johlten und lachten. Sogar einige Mädchen schossen auf die Kirche.
5: Hier gab es viele Ikonen. Einige konnten von den Geistlichen gerettet werden. Andere wurden zertrümmert oder gestohlen. Natürlich tut einem das in der Seele weh. Das alles gehört uns. Hier habe ich meinen Enkel getauft.
4: In dem unteren Kirchenschiff, es wurde bereits übertüncht, stand eine Nachricht: Die Kirche leuchtet der Welt nur, wenn sie brennt. Inschriften dieser Art stammen von den Azov-Kämpfern.
0: Im Jahr 2022 konnte das Dorf erstmals durchatmen. Russische Minenräumer leisteten hier große Arbeit. Zehntausende Minen und nicht explodierte Munitionsteile wurden entfernt. Nun regiert der Winter, die Stille, aber die Veränderungen sind sichtbar. Menschen lassen ihre Ängste hinter sich, kehren in die Wohnungen zurück und bauen sie wieder auf. Diese kleinen Reparaturarbeiten lassen auf ein neues Leben hoffen.
2: In unserer kleinen Siedlung ist die Kirche das Herzstück. Sobald dieses Herz wieder zu schlagen beginnt, sobald eine Kerze im Gebet angezündet wird, wird alles wieder seinen Platz finden.
1: Um einem Verfall der Kirche im Innern vorzubeugen, hat man beschlossen, dass das Dach zuerst zu reparieren ist. Die Fassade wurde neu bemalt. Zuvor war sie grün und blau. Gemeinsam mit den Geistlichen wurde beschlossen, sie in hellen Tönen zu bemalen. In der zweiten Phase wollen wir die Arbeiten abschließen. Wir haben bereits den Strom angeschlossen, sodass die Kirche zumindest eine Heizung hat. Momentan sind die Kuppeln noch grün, werden aber bald in goldenem Glanz erscheinen. Und im Frühling werden sie installiert.
0: Das erste staatliche Blasorchester der Sowjetunion, abgekürzt das Gosduch. Nur die besten Musiker durften dort spielen.
6: Die bloße Menge der Musik, die sie gespielt haben, ist selbst heute noch erstaunlich. Alle Traditionen unseres heutigen Blasorchesters haben ihre Wurzeln genau dort.
0: Juli 1941. Die Wehrmacht rückt unaufhaltsam auf Moskau vor. Als Reaktion darauf beginnen sich in der Stadt Volksmilizdivisionen zu bilden.
7: Ihnen war bewusst, dass das ganze Land in Lebensgefahr schwebte. Und ich glaube, das hat sie motiviert, sich freiwillig zu melden.
0: Das staatliche Blasorchester des Kremls bereitet sich auf einen ganz besonderen Auftritt vor. Ein Konzert ohne Publikum, zu Ehren der Gefallenen. Hier, nahe Wjasma, sind die meisten der Musiker ums Leben gekommen.
8: Es ist eine große Ehre für uns, nicht nur aufzutreten, sondern auch den Musikern Tribut zu zollen, die hier ihr Leben gaben, damit wir leben und ihre Arbeit fortsetzen können.
9: Heute Morgen um 4 Uhr attackierten die deutschen Streitkräfte die Grenzen der Sowjetunion.
0: Der Krieg brach aus. Alle Jungs meldeten sich zum Dienst.
10: Ich sagte, ich muss an die Front. Ich habe 3 Brüder dort. Sie waren aber bereits ums Leben gekommen.
11: Wir versorgten nicht sehr viele Wunden, hauptsächlich Frostbeulen. Sie amputierten Arme und Beine.
0: Ich erreichte das andere Ufer. Plötzlich riefen sie, runter, runter, du bist in ein Minenfeld geraten.
10: Der Funker wurde getötet, der Ladekanonier wurde ebenfalls getötet. Und dann, bumm, das war's, ich wurde bewusstlos.
11: Sie sagten Dinge wie, Schwester, geben Sie mir eine Spritze, damit ich sterben kann. Man versuchte, sie zu beruhigen. Deine Familie wartet auf dich.
10: Kolja, aber du wurdest doch getötet. Du wurdest an der Front getötet. Ich sagte, Mutter, ich bin's, Kolja, dein Sohn. Ich lebe,

0: wie die Flamme einer Kerze. Menschen werden von dem Licht angezogen. Ich denke, das ist es, was die goldenen Kuppeln verkörpern sollen. So etwas wie ein Leuchtfeuer.
1: 20 Kilometer von Mariupol. Die Kämpfe im Jahr 2022 haben die Stadt nicht verschont. Was sie durchgemacht hat, ist unvergessen. 80% der Gebäude wurden dem Erdboden gleichgemacht. Tausende Menschen verloren ihr Zuhause. Ganze Nachbarschaften wurden zu Trümmerhaufen, zu Namen auf Landkarten reduziert. Häuser, Schulen, Krankenhäuser, Kirchen, alles wurde angegriffen.
2: Um 4 Uhr morgens ging der Dauerbeschuss los. Überall Explosionen, alles brannte nieder, all diese Gebäude, einfach alles. Über 2 oder 3 Wochen hinweg kämpften wir mit Feuerlöschern gegen die Flammen. Unsere hölzerne Kirche überlebte inmitten der Brände.
3: Nur die ukrainischen Streitkräfte waren hier. In den 9-stöckigen Gebäuden waren Scharfschützen positioniert. Sie schossen rund um die Uhr. Nachts reparierten sie ihren Mörser, der wohl immer wieder klemmte. Man hörte den harten, metallischen Klang des Schlagbolzens. Polizisten fuhren in einem Auto herum und fragten, wer einen Keller hatte. Gott sei Dank hatten wir keinen. Sie kamen einfach in die Häuser und wechselten ständig ihre Positionen. Wo sollte ich hin? Ich hatte Hunde und Katzen. Sollte ich sie einfach zurücklassen? Und die Nachbarn, eine alte Frau und ein alter Mann. Nun, der alte Mann wurde getötet. Er ging nach draußen, wollte irgendetwas befestigen. Er wurde getötet mit dem Seil noch in der Hand. Wir begruben ihn, also wir bedeckten ihn mit Erde. Man kann niemanden einfach so liegen lassen. Als sie unseren Hof beschossen, rannten wir mit den Nachbarn in den Waschraum. Mein Sohn rief: Mama, bete, bete. Ich weiß nicht warum, denn ich kenne meine Psalmen auswendig. Aber ich sagte Psalmen auf, die ich kaum kannte.
2: Oft halfen sich die Menschen untereinander. Sie lebten zusammen in den Kellern, gingen zusammen nach draußen, sammelten Feuerholz, machten Feuer und kochten gemeinsam. Sie machten alles gemeinsam. Viele waren alt und konnten nicht weg. Ihre Kinder waren gegangen und sie waren auf sich allein gestellt. Also haben wir für sie gekocht und sie kamen zu uns. Wie sollen denn alte Menschen Holz sammeln und hacken, Feuer machen und Wasser holen? Die Leute holten Wasser aus den Heizungsrohren, denn in der Stadt gab es kein Wasser mehr.
1: Wenn wir uns nicht nur um uns selbst kümmern, sondern auch unserem Nächsten Nutzen bringen, dient dies unserem eigenen Heil.
3: Unser Pfarrer ist ein Heiliger. Er verkörpert Liebe. Er liebt jeden. Ich habe ihn niemals über einen anderen urteilen hören. Wer keine Liebe hat, kann anderen Menschen nicht helfen. Aber er hat Liebe. Diese Ikone wollte niemand haben, aber der Pfarrer sagte, wir nehmen jeden. Und sie brachte so viele Spenden ein. Wenn die Probleme der Menschen gelöst sind, hinterlassen sie ihr Goldgegenstände. Sie wurde reich beschenkt. Momentan hat sie keinen Schmuck, aber wir hoffen, dass ihr die Menschen auch weiterhin danken werden.
1: 16 Regionen Russlands haben sich zusammengetan, um Mariupol wiederzubeleben. Man reparierte, was zu reparieren ging. Heute sind bereits 14 orthodoxe Kirchen in der Stadt restauriert. Zusammen mit ihren Häusern haben die Menschen ihr geistliches Leben wiederhergestellt.
2: Ein Team aus Moskau kam zu uns, reparierte alles und setzte neue Fenster und Türen ein. Sehen Sie den Kronleuchter? Brandneu. Außen wurde alles neu getüncht. Die Kirche ist wiederhergestellt. Jetzt können wir wieder Gottesdienste abhalten. Es gibt Heizung und Strom. Jetzt ist alles gut.
1: Der Wiederaufbau der Kirchen ist ein wesentlicher Bestandteil beim Wiederaufbau des Donbass. Allein in der Volksrepublik Donetsk wurden bereits 40 heilige Stätten wiederhergestellt. Im Rahmen dieser kollektiven Anstrengungen kommt jeder an die Reihe. Blagodatnoe ist keine Ausnahme.
4: Dies war einst das regionale Zentrum mit Fabriken, Minen und anderer Infrastruktur, die hier entstanden. Und das erste große Gebäude hier war unsere Kirche.
5: Dieses Modell der Verkündigungskirche wurde von Valentin Garbusow entworfen. Damals, im Jahr 1960, schuf er das Modell anhand einer Zeichnung. Die Kirche wurde mehrere Male geschlossen und wieder eröffnet. Sie überstand den Ersten Weltkrieg und den Großen Vaterländischen Krieg. Als wir hier eine Kolchose betrieben, wurde sie als Lagerraum genutzt. Später wurde sie zum Gemeindezentrum. Dann wurde sie erneut geschlossen und erneut wiedereröffnet. Im Jahr 1990 begann die Restaurierung. Nach der Wiederherstellung war sie wunderschön. Bei der Befreiung der Stadt wurde sie aber niedergebrannt.
4: An das Datum werde ich mich immer erinnern. Zwischen dem 13. und 14. März 2022 zog sich die ukrainische Armee von hier zurück. Sie stellten Mörser auf und beschossen die Kirche. Einfach so, ohne jeglichen Grund. Ich bin davon überzeugt, dass ein vernünftiger Mensch so etwas niemals tun würde, niemals seine Hand gegen einen solchen heiligen Ort erheben würde. Diese Art extremer Aggression, woher kommt sowas? Hatten Sie die Menschen, die hier leben, im Visier? Es ist schwer zu erklären. Nichts konnte gerettet werden. Es war ein schwerer, ein gewaltiger Verlust, der mit nichts zu vergleichen ist.
1: Alles Übel, was die Menschen unter dem Himmel begehen, ist ein Eingeständnis ihrer Ohnmacht und Schwäche.
5: Als Volnovakha am 12. März eingenommen wurde, begann der Feind mit dem Rückzug. Eine Vielzahl von Häusern hier ist beschädigt, viele davon schwer. Die Schlacht dauerte 3-4 Tage, bevor sich die Kämpfe nach Wladimirovka verlagerten. Natürlich saßen wir in den Kellern. Angesichts der heftigen Kämpfe war es unmöglich, nach draußen zu gehen.
4: Die ukrainische Armee fiel in das Dorf ein, so als wollte sie sich hinter Zivilisten verstecken. Damals verstanden wir das noch nicht. Später gingen wir zu den Kirchen, um die Situation zu begutachten und um nachzuschauen, ob etwas übrig geblieben war. Da stellten wir fest, dass es außer verbrannter Erde nichts mehr gab. Menschen kamen aus Nikolskoje zu uns. Dort gibt es ein berühmtes Kloster, in dem stets Gottesdienste stattfanden. Kein einziger Tag ohne Gottesdienst oder Liturgien, auch während der Kampfhandlungen. Manche Menschen kamen auch zu uns, um Hilfe oder humanitäre Unterstützung zu suchen. Dann kamen die Menschen aus noch größerer Entfernung zu uns, aus Pawlowka und später auch aus Ugledar. Der erste Gottesdienst, nachdem wir die Kirche verloren hatten. Nun, wir sammelten Munitionskisten, füllten sie mit Sand und steckten Kerzen hinein. Wir improvisierten und hielten so unsere Gottesdienste ab. Selbst während der 3 Jahre, in denen die Frontlinie praktisch hier verlief, hielten wir Predigten. Die feindlichen Schützengräben waren keine 10 Kilometer entfernt, die Granaten flogen, aber wir wollten unsere Gottesdienste. Es gab eine Welle des Glaubens und des Vertrauens in Gott. Vielleicht war dies seine Art, uns zu retten. Wir wurden wie eine Familie, sehr eng verbundene Menschen.
6: Es gab keine Fenster, nicht einmal Fensterrahmen, nichts. Wir stopften die Öffnungen mit Bettdecken, Kissen und Teppichen.
4: Unter den Leuten, mit denen wir sprechen, wollen viele zurückkehren, aber es gab keinen Strom. Der wurde erst im Oktober wieder eingeschaltet.
7: 3 Jahre und 7 Monate, das weiß ich genau. Am 8. März gab es wieder fließend Wasser.
6: Im Sommer gaben sie uns Wasser, sonst gaben sie uns kein Wasser und wir mussten auf die Natur zurückgreifen.
7: Das ist Allahs Aspik, Herr Pfarrer. Der schmeckt besser als meiner. Sie verwendet beides, Huhn und probieren Sie. Wenn die Kinder erst einmal zurück sind, wird sich alles fügen.
6: Wenn die Schule aus ist, kehren sie zurück.
7: Ja, wenn die Kinder wieder hier sind. Ich will mich an nichts mehr erinnern, weil mich sonst die Tränen ersticken und ich nicht mehr sprechen kann. Alles wird wieder aufgebaut werden. Alles wird wieder normal sein. Ich will, dass unsere Kinder wieder bei uns sind. Das ist alles.
4: Eine Kirche ist restauriert. Und so Gott will, kehrt nun auch Frieden ein. Viele Dinge sind miteinander verbunden. So auch unsere Geschichte. All der Zerfall, die Zerstörung und der Wiederaufbau. Immer wenn dunkle Zeiten kommen, leidet auch die Kirche.
8: Thank you. Im Sommer 2025 begannen wir mit unserer Arbeit. Es war geplant, dass im Dezember 2025 alles abgeschlossen sei. Wegen der Feindseligkeiten wurde der Zeitplan aber geändert. Nun ist geplant, dass wir im Frühling dieses Jahres fertig werden.
9: Sobald das Gerüst steht, kannst du alles vermessen. Hier und hier und hier.
8: Wir müssen dort hoch, um zu sehen, wie die Brüstung aussieht. Wir sollten alle Punkte ausarbeiten und diskutieren.
5: Nun beginnen Sie mit der Restaurierung der Kirche. Dabei beziehen Sie sich auf dieses Modell. Wie alles war, wie die Kirche aussah, wie das Dachwerk verbunden war.
4: Alles ist aus Stein. Das hier ist ein Bruchsteinmauerwerk aus Steinen, hier aus der Gegend, aus Vorkommen, wie sie in Blagodat nur zu finden sind. Und aus diesen Steinen bauten die Menschen diese wunderschöne Kirche. Sie hat eine unglaubliche Akustik, wie ich sie sonst nicht kenne. Es heißt, in die dicken Wände seien spezielle Tongefäße eingebettet worden, die diese Art von Klang entstehen ließen. Selbst wenn nur ein Mensch singt, nur eine Stimme, so hört es sich an, als sei es eine Opernbühne. Welch ein Klang!
8: Diese Kirche hat einen historischen Wert. Nach Abschluss der Arbeiten wird eine Kommission die Ergebnisse bewerten. Es ist geplant, die Kirche in die Liste der Kulturerbestätten aufzunehmen.
1: Die Gemeinde wartet, während die Bauarbeiter die Kirche restaurieren. Unterdessen beten die Menschen in provisorischen Örtlichkeiten. Sie hoffen inständig, dass es nicht mehr lange dauern wird. Bald werden die Gebete an ihren rechtmäßigen Ort zurückkehren.
4: Vielleicht müssen wir noch ein wenig warten, bis sich die Dinge richtig entwickeln, damit es zu einem dauerhaften, gerechten und wahrhaftigen Frieden kommt. Ja, es ist schwierig, manchmal sogar unerträglich, aber es ist... Nun, es musste wohl so kommen, damit es einen wahren Frieden geben kann. Darauf haben wir gewartet. Eine sehr lange Zeit gewartet.

0: Nimm dein Bein weg. Er trinkt nur, lass ihn.
1: In der Ecke liegt noch was. Da, schau, alles Müll. Du trägst kein Stroh?
2: Ich warte auf den Dünger.
1: Als ich erfuhr, dass meine Mutter gestorben war, sagte ich gleich, dass ich die Kinder nicht weggeben wollte.
2: Unter einem Dach mit Brüdern und Schwestern sind wir besser aufgehoben als in einem Waisenhaus.
3: Jenja nennt sie manchmal Mama. Manchmal rutscht es ihm raus und er nennt sie Mama.
1: Sie wissen, dass ich nicht ihre Mama bin, sondern ihre Schwester. Ein Kindermädchen.

0: Vor dem Reichstag stehen sowjetische Kriegsberichterstatter. Und hier steht mein Vater. Dass mein Vater der bedingungslosen Kapitulation beiwohnen konnte und dann Teil der Berichterstattung über die Nürnberger Prozesse war, ist der ganze Stolz unserer Familie.
1: Es waren die westlichen Mächte, die eine politische Verurteilung der Nazi-Kriegsverbrecher anstrebten. Sie wollten Erhängungen und Erschießungen hierfür und dafür beschließen und das ohne jeden Gerichtsprozess.
2: Stalin sagte, dass wenn wir sie nicht vor Gericht stellen, man uns das als Schwäche auslegen würde.
3: Am 20. November 1945 begann der Nürnberger Prozess. Noch nie hatte es in der Geschichte etwas dergleichen gegeben. Auf der Anklagebank saß die Spitze des NS-Staats.
2: Zum ersten Mal in der Menschheitsgeschichte mussten sich Verbrecher, die sich eines ganzen Staates bemächtigt und diesen als Instrument für ihre monströsen Verbrechen missbraucht hatten, vor Gericht verantworten.
4: Das war eine Verurteilung des Nationalsozialismus, die weit über den Rahmen eines einzelnen Staates hinausging.
1: Hier wurden die Kriegsverbrecher erstmals vor Gericht gestellt. Das war ein Prozess von fundamentalem Charakter.
5: Die Völker der Erde klagten den Faschismus an.

0: So wie in der Volksrepublik Donetsk findet auch in der Volksrepublik Lugansk eine groß angelegte Wiederherstellung der geistlichen Zentren statt. 16 orthodoxe Stätten wurden bereits wiederhergestellt. Darunter befinden sich nicht nur Kirchen, sondern auch eine Sonntagsschule in Alexandrowsk nahe Lugansk.
1: Von hier aus kann man Alexandrowsk gut überblicken. Auch die Stadt Lugansk kann man von hier sehen. Auf der anderen Seite sehen wir die Sonntagsschule. Dort ist sie. Sie ist das Juwel von Alexandrowsk.
0: Die Wiedereröffnung der Schule repräsentiert die Rückkehr zum Leben der Kinder, geprägt von Gebet und reinen Worten.
1: Wir alle sind Schüler dieser Sonntagsschule, die neben der Kirche gebaut wurde. Unter unseren Geistlichen finden sich ehemalige Schüler, die diese Schule vor 15 oder mehr Jahren besuchten.

0: Es handelt sich nicht um einen Neubau, sondern um eine Sanierung. Das Haus war unbrauchbar. Wir mussten das Fundament verstärken, die Wände freilegen und wiederherstellen. Die Arbeiten waren recht teuer.
1: Alles wurde vor unseren Augen gebaut. Vor den Augen der

0: aufzubleiben und neu anzufangen. Die meisten Kinder, die die Sonntagsschule besuchen, kommen von selbst. Ihre Eltern besuchen aus verschiedenen Gründen die Gottesdienste nur selten. Sie bringen ihre Kinder mit, wie zu einer Art Freizeitaktivität. Dies ist grundsätzlich eine positive Entwicklung. Denn wenn Eltern ihre Kinder nicht mitbringen, wirkt Gottes Gnade gerade durch die Kinder auf ihre Familien und erreicht so auch die Eltern. Das geschieht gerade in unserem Land.
1: Was soll ich sagen? Schauen Sie sich die Gesichter der Kinder an. Es gefällt Ihnen.
0: Sorge dich nicht um ein Stück Brot für deine Kinder, sondern um deren Seele und Gewissen. Dann wird es den Kindern an nichts mangeln und du wirst gesegnet sein im Himmel wie auf Erden. Mit dem Segen von Patriarch Kirill von Moskau und all Russland sowie der Unterstützung durch den Staat wurden seit 2022 bereits 55 Kirchen an diesen historischen Stätten aus Ruinen wieder aufgebaut. Während sich die Front Kilometer um Kilometer fortbewegt, erheben sich aus der Asche des Krieges geschändete heilige Stätten. Manchmal müssen die Bauarbeiter Monate warten, bis die Gegend sicher genug ist, um mit den Wiederaufbauarbeiten zu beginnen. Dies ist das Dorf Warwarowka im Gebiet Lugansk. Seit mehr als 20 Jahren befindet sich hier das St. Elias-Kloster.
2: Am 24. Februar 2022 fanden wir uns wie üblich um 6 Uhr morgens am Kloster ein. Es gab einen Knall, eine Granate. Sie flog in Richtung Rubeschnoe und schlug mit einer Explosion ein. Hier standen ukrainische Soldaten. Sie schossen ihre Waffen ein und wir verstanden sehr genau, dass der Krieg begonnen hatte.
3: Die Menschen flohen aus Rubeschnoje in unser Dorf Warwarowka. Unser Kloster und die Mönche dort nahmen die Menschen auf und kümmerten sich um sie. Sie brachten viele Menschen nah an Russland heran, nach Starobilsk. Unser Nektari evakuierte sie. Wir erinnern uns noch gut daran. Auch die Küster fuhren umher und sammelten die Menschen und deren Habseligkeiten ein. Die Leute riefen Nektari, es ist Nektari. Sie scharten sich um ihn und er brachte die Menschen in Sicherheit. Mehr und mehr und mehr Menschen.
4: Wir kamen aus Rubeschnoje hierher. Ich bin 81 Jahre alt. Und ich, versuche mich irgendwie über Wasser zu halten.
5: 8 Tage lang konnten wir nicht einmal aus dem Keller schauen. Wir haben diesen Albtraum gerade so überlebt.
6: Kein Strom, kein Gas und kein Essen.
2: Nachdem sich die Front uns näherte und die Feindseligkeiten hier ausbrachen, wurde das Kloster am 31. März beschossen. Die Front verlief noch immer durch Rubeschnoje. Und so kam es leider, dass sie das Kloster beschossen. Einige sagen, es sei ein Granatwerfer, andere meinen, es sei eine Haubitze gewesen. Jedenfalls war es ziemlich gewaltig. Eine Mauer dort drüben wurde zerstört. Fragmente landeten überall. Eine Granate schlug ein, riss ein Loch und ließ die Fenster zerbersten. Ich denke, das Dach wurde von 3 Geschossen getroffen. Es fing Feuer und brannte nieder. Backsteine wurden beschädigt. Dort drüben ist der Stapel.
7: Ein Feuer brach aus. Bratskoje stand in Flammen. Gasflaschen explodierten. Wir erlebten den reinen Horror. Ich weiß nicht, was schlimmer ist. Die Mönche verloren alles. Einige konnten ihre Bibel retten oder eine Ikone. Dann ließen sie sich an verschiedenen Orten des Dorfes nieder. Die Leute nahmen sie bei sich auf und boten ihnen an, zu bleiben.
2: So leben unsere Brüder heute. Einer hier, Diakon Moses dort. Ich zeige Ihnen, wie es bei uns aussieht. Unsere Habseligkeiten und das Baumaterial werden hier gelagert. Vater Panfil ist ein wenig krank. Wir haben 4 Räume.
0: Das Mönchtum ist nicht die Regel, sondern eine Ausnahme, ohne die die Kirche Christi niemals zu dem geworden wäre, was sie heute ist. Auch wenn sich derzeit im Kloster keine Flüchtlinge aufhalten, wird das Abendessen noch immer in großen Töpfen gekocht. Man weiß nie, wie viele Menschen eine Mahlzeit brauchen.
2: Als du, o Herr, im Jordan getauft wurdest, offenbarte sich die Anbetung der Dreifaltigkeit. Denn die Stimme des Vaters bezeugte dir, dass du sein geliebter Sohn bist. Und

0: Der Geist in Gestalt einer Taube bestätigte die Wahrheit seines Wortes. Christus, unser Gott, der du dich offenbart hast und die Welt erleuchtet hast, Ehre sei dir. Amen.
1: Dann kamen die Russen, so bescheidene Leute. Ja, außerordentlich höfliche Leute, so bescheidene Leute. Sie kamen, gaben uns zu essen und zu trinken und eine Rente.
2: Es war in der Tat sehr überraschend, die russische Sprache zu hören. Denn es war uns ja verboten, Russisch zu sprechen. Und wir durften nur in ukrainischer Sprache schreiben. Ich war überglücklich und konnte kaum glauben, dass unsere Leute tatsächlich unseretwegen gekommen waren. Ich hätte am liebsten die Panzer geküsst. Die Süßigkeiten trugen russische Namen. Mir standen die Tränen in den Augen.
3: Wir haben genug. Wir helfen euch.
0: Woher wisst ihr, dass das Kloster etwas braucht?
3: Die Kommandostelle weiß sowas. Sie baten uns zu helfen.
0: Das Hauptproblem war die Nähe zur Frontlinie. Dann kamen die Angriffe und ab Januar setzten uns die Drohnen sehr zu. Bis September war es einfach zu gefährlich, mit dem Auto unterwegs zu sein. Man wusste nie, ob man es nach Rubeschnoe schaffen würde oder nicht. Das war ein großes Problem. Also begannen wir mit den Wiederaufbauarbeiten auf eigene Faust. Die Jungs aus Moskau halfen uns beim Entwurf des Grundrisses und beim Legen des Fundaments. Wir arbeiteten mit den Einwohnern zusammen und oft auch allein. Nur der Dekan und die Diakone. Wir schaufelten und zementierten.
4: Dieses Fundament wurde fast ausschließlich mit der Hilfe von Freiwilligen und Spenden gelegt. Unser Unternehmen hat auch mitgeholfen. So wird der Ort wieder zu einem attraktiven Mittelpunkt. Alles deutet darauf hin, dass diese Stätte eine der berühmtesten in Russland wird.
5: Der Winter 2026 bricht die Kälterekorde, daher verzögern sich die Bauarbeiten. Nun wartet das Kloster auf wärmere Tage und betet für die baldige Einweihung des Klostergebäudes. Vor allem aber betet man für einen schnellen Sieg.
0: Unser Gebet, das Gebet von orthodoxen Gläubigen, hat viel Bedeutung.

Mit dem Segen des heiligen Patriarchen Kirill von Moskau und Allrussland wird in jeder Andacht ein besonderes Gebet für die Rus gesprochen. Das Gebet schließt eine Fürbitte für unsere Soldaten und einen Sieg in dem Konflikt mit ein. Ich hoffe, dass der Herr unser Gebet erhört, dass wir den Sieg erringen, dass Friede einkehrt und dass wir zu friedlichen und wohlhabenden Zeiten zurückkehren. Dies ist unser besonderes Gebet.

0: Grüße von OpenTX.
1: Versuchen wir es. Erstmal eine Runde. Mit der militärischen Sonderoperation begann auch die FPV-Revolution. Leute bauten Drohnen in Garagen und verwendeten Komponenten, die sie bei AliExpress kauften.
2: Ohne vorherige Kontrolle und Testflug schicken wir keine Drohne an die Front. Durch die Erfahrung aus der Herstellung von Tausenden von Drohnen kann man meist schon hören, wenn etwas nicht stimmt. Wenn sie ein Paket von uns erhalten, müssen die Frontsoldaten die Geräte nur auspacken. Sie müssen den Akku nur noch einbauen. Das war's. Der Soldat schaltet die Drohne ein und los geht's.
3: Es ist eine gute Arbeitsdrohne. Genau das, was wir momentan an der Front brauchen, weil dies eine völlig neue Art von Krieg ist. Drohnen sind die Zukunft.
4: Als ich in Libyen ankam, sperrte mich ein Vermittler in ein Zimmer, während ich zu Hause anrief. Mir wurde gesagt, er würde mich nicht freilassen, wenn ich kein Geld beschaffe.
5: Mitglieder der afrikanischen Mafia versprechen ihnen eine sichere und schnelle Überfahrt nach Europa. Aber sobald sie in Libyen ankommen, werden sie versklavt. Sie erreichen also nicht Europa.
4: Da es in Libyen keinen Schutz gibt, wollen wir nach Italien. Nur Italien kann uns schützen. Denn es ging um 5 Milliarden Euro öffentliche Gelder. Die Wirtschaftselite der Welt sorgt absichtlich dafür, dass diese Menschen importiert werden. Und sie werden zu Sklaven des neuen Jahrtausends.

0: Genau halben Weg zwischen Moskau und dem Süden Dagestans liegt eine Stadt, die man sich nicht entgehen lassen darf. Das große und majestätische Wolgograd. Wir hatten noch nicht geplant, hier irgendwelche Betriebe zu besuchen, aber den Mamajew-Hügel mussten wir uns unbedingt ansehen.
1: Bist du müde?
0: Vom Aufstieg? Ja, aber ich versuche ruhig zu atmen. Beim Anblick der momentanen Mutter-Heimat-Statue verschlägt es einen unwillkürlich den Atem. Wolgograd, das ehemalige Stalingrad, war 1942 bis 1943 der Schauplatz einer der bedeutendsten Schlachten des Zweiten Weltkrieges. Die Schlacht endete mit einer vernichtenden Niederlage Nazi-Deutschlands und seiner Verbündeten. Die Verluste auf beiden Seiten waren kolossal. 1,5 Millionen feindliche Soldaten und über 1,1 Millionen sowjetische Soldaten fanden hier ihren Tod. Die sterblichen Überreste von 35.000 russischen Kriegern fanden hier ihre letzte Ruhestätte.
1: Zeit für den Schwammtest. Der Schwamm fuhr aus Woronesch bis Wolgograd mit. Sehen wir mal, ob er das Aroma der Weiden und Felder aufgenommen hat. Er stinkt nicht mehr nach Maschinenöl.
0: Nicht mehr?
1: Nein.
0: Und wonach stinkt er jetzt?
1: Er ist ganz staubig von der Fahrt, also Staub und Dreck.
0: Nimm noch einen tiefen Zug.
1: Ich nehme ihn später ab. Der bleibt erstmal hängen. Ab jetzt kann man sich damit sogar das Gesicht waschen. Der Schwamm ist aufgemotzt. Zeit für die Werkstatt und die Waschanlage. Das alles muss jetzt raus. Und das alles auch.

0: Bei uns haben sich ein paar Kleinigkeiten angesammelt. Zumindest ist das Auto jetzt leer. Die Autowäsche dauert etwa eine Stunde.
1: Warum eine Stunde? Was machen die da so lange?
0: Außen waschen, innen staubsaugen. Außerdem ist da Margot drin gefahren. Das heißt, überall muss sauber gemacht werden. Die sagen, auf der Fahrerseite ist alles in Ordnung, aber auf der Beifahrerseite ist es ein bisschen schmutzig. Das ganze Armaturenbrett ist vollgesabbert. Wenn wir in Grozny ankommen, wird es schon Nacht sein.
1: Wo gehst du hin?
0: Also, wir haben Jeans gekauft.
1: Nicht besonders schön.
0: Die ist ziemlich langweilig. Wir müssen sie aufmotzen. Wir werden sie am Auto festbinden. Was Besseres ist uns nicht eingefallen. Wir hätten sie mit einer Bürste abwetzen können. Aber sowas machen wir nicht. Ich will diese Jeans-Shorts mit einem Stahlseil am Auto befestigen, damit sie ein wenig geschreddert wird. So kostet sie gleich 7-mal so viel. Wir bereiten jetzt alles vor und wenn wir auf einem guten Schotterweg fahren, machen wir sie am Auto fest. Geht doch. So ungefähr. Fahren wir los.
1: Jetzt sind es nur noch
0: 15 Stunden.
1: Heute Nacht sollten wir es aber nicht mehr bis nach Grozny schaffen. Daran hinderte uns der tückische kalmückische Sand, den wir eigentlich frohen Mutes und mit dem Fahrtwind im Haar durchqueren wollten. Doch Kalmückchen hatte da andere Pläne.

0: маленький.
1: Eine kleine Viehfliege.
2: Bitte nicht.
1: Eine große Margot und eine kleine Viehfliege. Sie ist irgendwo unter dir.
2: Wo? Verschwinde!
1: Immer wieder witzig. Schau mal, die Jungs da machen Urlaub mit Stil. Margot, kennst du das Sprichwort? Was für Margot gut ist? Ist es scharfes Tod? Los, gehen wir zu den Jungs.
2: Du hast doch gesagt, wir dürfen nicht zu ihnen.
1: Du darfst vielleicht nicht. Ich schon.
2: Na, dann gehen wir. Hier ist Baden verboten, aber nicht für jeder.
1: Warum? Wenn die Schafe schwimmen dürfen, darf ich als Hornochse doch auch. Halt mal die Kamera.
2: Was?
1: Ich brauche echt eine neue Co-Moderatorin. Schau mal, das ist ein kleines Fohlen.
2: Kein Fohlen.
1: Dann eben Lamm. Margot, wir gehen. Sie haben jetzt Angst vor dir. Hast du was gesagt? Hört sich nach dir an. Hast du eine neue Sprache gelernt? Lass uns gehen. Weißt du noch, dass wir nach Tschetschenien fahren?
2: Und hier ging alles schief.
1: Alle vier Räder drehen sich, aber es passiert nichts. Wer hätte das gedacht?
2: Jetzt haben wir den Salat. Los, mach

0: Bleib beim Auto. Ich suche einen Traktor. Ich wollte hier wenden und jetzt steckt das Auto im Sumpf fest. Alle vier Räder drehen sich, aber es bewegt sich kein Stück.
1: Da kommt Hilfe.
0: Ich kann doch nichts dafür. Wer wollte denn zum Schilf fahren?
1: Ach, Ilja.
0: Soll ich dich daran erinnern, warum wir jetzt hier sind?
1: Na, warum denn? Sag schon, warum denn?
0: Du wolltest unbedingt in den Schilf fahren.
1: Warum musstest du auch auf mich hören? Die Schafe sind schuld. Wegen ihr sind wir überhaupt hier runtergefahren.
0: Dann können wir uns auch gleich den Schafen anschließen.
2: Hier jetzt nach unten.
0: Er kommt mit einem Kamaz-Laster. Es ist ein Dreiachser, aber nur zwei der Achsen funktionieren. Er wird jetzt versuchen, im Rückwärtsgang herunterzufahren und dann versucht er, uns rauszuziehen. Wenn der Kamaz auch noch stecken bleibt, dann wäre die Komödie perfekt.
1: Der Kamaz wird uns nicht retten können.
0: Schmeckt's?
1: Ja. Wir stecken fest. Dieser Kamaz sollte uns jetzt rausholen und steckt nun auch fest.
0: Im Vergleich zu diesem Kamaz stecken wir gar nicht fest.
1: Wir sollten Hilfe holen. Man hat uns gesagt, das nennt man Salanchak. Das ist Salzboden. Wenn man einmal reinfährt, kommt man nie wieder raus.
0: Margot, das wissen wir schon.
2: Mehr rumbuddeln bringt nichts.
0: Ja?
2: Wenn du gleich Gas gibst, sinkst du nur noch tiefer ein.
1: Ja, los! Vielen Dank.
0: Hier, meine Hand zum Vergleich. Jetzt warten wir, bis Sanja es auch rausschafft. Wäre sonst unhöflich. Aber so ein Ding sollten wir uns zulegen.
1: Ja.
0: Direkt im nächsten Geschäft. Siehst gut aus damit.
1: Wir sind rausgekommen, der Kamaz aber nicht.
2: Das reicht.
1: Liegt einen Stein drunter?
2: Einen Balken.
1: Einen Balken?
2: Um das Vorderteil anzuheben.

0: Wir warten, bis Verstärkung kommt. Kommt jetzt noch ein Kamaz?
1: Genauso ein Kamaz wie bei Alexander, nur mit Allradantrieb. Dann ziehen wir den ersten Kamaz mit einem Abschleppseil raus.
0: Da kommt er, der potenzielle Retter in Not.

0: Ich habe mir große Sorgen gemacht. Ich dachte schon, wir müssen hier übernachten.
1: Endlich. Fahren wir.
0: Sieht nicht so aus, als kämen wir heute noch in Grozny an.
1: Wohl kaum.
0: Bis dahin sind es noch 9 Stunden Fahrt. Oder weniger?
1: Mehr sogar.
0: Mehr?
1: Circa 9 Stunden.
0: In 9 Stunden schaffen wir das nicht. Wir sind noch nicht einmal in Elista.
1: Heute übernachten wir irgendwo unterwegs und kommen dann morgen an.
0: Sieht ganz danach aus. Wir haben vergessen, Wasser zu kaufen.
1: Reicht jetzt mit der Musik.
0: Bis Grozny City haben wir es nicht geschafft. Also übernachten wir im Hotel Bon Voyage.
1: Hotel ist etwas übertrieben.
0: Geht schon. Fertig?
1: Ja.
0: Auf geht's. Tschüss, Kleiner.
1: Hier, zeig, wie spät es ist.
0: Ist nicht so früh.
1: Nicht zu früh, nicht zu spät. Ja, nicht zu spät.
0: Weder zu früh noch zu spät.

Natürlich hatten wir es eilig, nach Tschetschenien zu kommen. Schließlich wollten wir die Menschen, die wir dort treffen sollten, nicht warten lassen. Aber wir mussten einfach ein wenig in der kalmückischen Steppe Halt machen und die faszinierende Landschaft genießen, die gerade so außerirdisch wirkte. Wir hatten nicht gedacht, dass die endlosen Weiten der Steppe unter dem strahlend blauen Himmel so wunderschön sein können.

0: Am Ende schafften wir es doch noch bis nach Tschetschenien. Hier erwartet uns eine ganz andere Welt. Es war, als würde man ein ganz anderes Land betreten, mit seinen eigenen Landschaften und seiner eigenen Kultur. Nur die Sprache ist erstaunlicherweise dieselbe. Für einen Abstecher nach Grozny fehlte uns die Zeit, also fuhren wir direkt nach Gudermes, wo man uns bereits bei Chabors erwartete. Hier werden blitzschnelle Geländefahrzeuge hergestellt, Ungetüme aus Metall in allen Größen und Farben. Wir konnten es kaum erwarten, damit eine Spritztour zu unternehmen, aber zuerst machten wir Bekanntschaft mit dem Direktor von Chabors.
1: Alexander, ich grüße Sie.
2: Guten Tag.
0: Guten Tag.
1: Guten Tag.
3: Guten Tag.
1: Endlich haben wir es hierher geschafft. Zuerst eine kurze Frage. Wie wird der Markenname richtig ausgesprochen?
2: Chabors.
1: Was bedeutet das?
2: Es ist eine Kombination aus zwei Worten. Char bedeutet Bär, Bors heißt Wolf. Dieses Fahrzeug vereint in sich die Kraft des Bären und die Geschicklichkeit des Wolfs.
1: Gab es bereits ähnliche Buggys aus russischer Produktion?
2: Es gibt recht viele ähnliche Fahrzeuge aus russischer Produktion, aber nicht in Serienproduktion. Wir stellen diese Fahrzeuge in Serie her. Sie sind alle zertifiziert. Die Lizenzproduktion ist auch schon angelaufen.
0: Verkaufen Sie auch ins Ausland?
2: Wir verkaufen auch ins Ausland. Wir haben einen Kaufvertrag mit einem Kleinunternehmen aus Südostasien abgeschlossen. Bisher haben wir bereits 4 Fahrzeuge dorthin verkauft. Das waren allerdings Rechtslenker. In Zukunft...
0: In welches Land könnte das wohl sein?
2: Thailand.
0: Was macht diese Buggy so besonders?
2: Dieses Fahrzeug zeichnet sich in erster Linie durch seine Federung aus. Es hat sehr viel Federweg. Vorne beträgt der Federweg 450 mm. Wer einen Jeep hat, weiß bestimmt, dass ein Federweg von 200 bis 250 mm hervorragend ist. Mit so einem Jeep kommt man überall durch. Bei der Federung hinten sind es 350 mm.
1: Ist das unsere Federung, also eine russische?
2: Das ist nicht einfach nur eine russische Federung. Das ist unsere. Wir haben sie selbst entwickelt und stellen sie selbst her. Die Federn und die Stoßdämpfer werden extra für uns nach unseren Anforderungsspezifikationen hergestellt.
1: Hat es Handschaltung, damit man richtig Spaß haben kann?
0: So viele Fragen.
2: Ja, auf jeden Fall.
3: Der Vorteil des Hinterantriebs bei diesem Fahrzeug ist, dass es dadurch jedes noch so unebene Gelände mit hoher Geschwindigkeit bewältigen kann.
0: Schauen wir uns an, welche Modelle es noch gibt. Die sind alle so schön neu und blank poliert.
2: Dieses Fahrzeug hier ist eine Sonderanfertigung für einen bestimmten Kunden. Wenn nichts dazwischen kommt, fährt er morgen vorbei und holt es ab. Wir werden oft gefragt, wo wir die Fensterscheibe hernehmen. Wir stellen sie selber her.
0: Russische Produktion?
2: Ja, wir produzieren alles selbst.
0: Auch die Technologie?
2: Die Technologie, die Konstrukteure, die Arbeiter, alles von hier. Wie ich schon gesagt habe, und falls ich das noch nicht getan habe, sage ich es gern noch einmal. Die einzigen importierten Bauteile an diesem Fahrzeug sind die Autoleuchten und die Gummireifen.
1: Wie viel kostet Ihre Schöpfung?
2: Ab 2 Millionen Rubel.
0: Schau mal, wie schön das hier ist. Ein kleines, blaues und bestimmt blitzschnelles Ding. Ich würde mir so eins kaufen.
1: Mir gefällt das Rote besser.
0: Wie viel kostet das?
2: Auch etwa 2 Millionen. Das ist ein perfektes Frauenauto.
0: Darf ich mich reinsetzen?
2: Natürlich.

0: Ich. Und gleich wegfahren?
1: Kannst du. Fahr.
2: Weil das alle wollen, füllen wir nie mehr als 5 Liter in den Tank.
1: Die Schlüssel lasst ihr auch nicht stecken und die Spiegel nehmt ihr auch ab, richtig? Wird es mit einem Zündschlüssel gestartet?
2: Ja.
0: Das Auto da drüben ist natürlich toll, aber unbequem. Das hier ist richtig bequem.
2: Das da drüben ist ein Sportwagen, aber das hier, ja.
0: Das hier ist richtig klasse.
1: Okay, steig aus. Sehen wir uns jetzt das Ungetüm da drüben an.
0: Ungetüm?
1: Ja. Dieses Ungetüm hier. Ich setze mich gleich rein.
0: Ja, okay. Ist es bequem?
1: Ja, doch schon.
0: Das hier hat auch ein interessantes Design. Hier ist alles durchdacht.
3: Über das Design kann ich leider nichts sagen. Als es Zeit war, das Fahrzeug Probe zu fahren, wurden all diese Hohlräume zum Problem. Zum Beispiel beim Ein- und Aussteigen.
0: Kann man dabei hinfallen?
3: Im Notfall ist es nicht sehr praktisch. Vorne geht das noch.
0: Aber schön ist es.
3: Aber hinten ist es in der Hinsicht noch unpraktischer. Deswegen haben wir bei den neueren Fahrzeugen die Öffnungen an die Einstiegshöhe angeglichen, damit dann niemand mit einem Bein hängen bleibt und selbst jemand mit Koordinationsschwierigkeiten problemlos ein- und aussteigen kann.
0: Wie sieht's bei dir mit der Koordination aus?
1: Nicht so gut. Ist das ein Fall von Rom, wurde nicht an einem Tag erbaut?
3: Grob gesagt, ja.
1: Sieht aber cool aus.
3: Es sieht cool aus, das will ich nicht bestreiten. Aber ein Fahrzeug muss auch praktisch in seiner Handhabung sein.
1: Das ist eher nebensächlich.
3: Kommt drauf an.
0: Da hast du es. So, geschafft. Was ist das hier? Ist das ein Mondfahrzeug?
2: Nicht ganz. Wenn wir uns einmal an unsere Kindheit erinnern.
0: Ah, ein Schneemobil.
2: Wir alle erinnern uns noch an unsere Kindheit, richtig? Was glaubt ihr, wie heißt dieses Fahrzeug?
0: Wie?
2: Umka.
0: Umka?
2: Der Bär aus dem Zeichentrickfilm.
0: Sieht ihm sehr ähnlich.
2: Das ist ein Schneemobil. Beachtet nicht die Rollen, auf denen er steht. Diese Rollbretter sind nur dazu da, um es in der Werkhalle einfacher bewegen zu können. Einer unserer Spezialisten hat es damit sogar geschafft, auf festgefahrenem Schnee eine Geschwindigkeit von 92 km/h zu erreichen.
1: Arbeitet er noch hier? Ist er wohl auf?
2: Ja, er arbeitet noch hier.
1: Versteckt er sich?
2: Aber nein.
0: Mir gefällt es. Ich will beide haben.
1: Margot, das ist kein Problem.
0: Warum funktioniert das nicht?
2: Hier ist alles so eingestellt, damit man nicht daran herumspielen kann und der Akku nicht aufgebraucht wird. Der Akku ist abgeschaltet.
0: Wie sieht's mit deiner Spritztour aus?
2: Klar.
1: Deswegen sind wir überhaupt hergekommen.
2: Das ist schon klar. Das ganze Gespräch zielte genau darauf ab, nicht wahr?
1: Es wird Zeit, die Shorts aufzumotzen. Machen wir sie richtig teuer.

0: Wie war's?
1: Margot, du solltest mal dein Gesicht sehen.
0: Okay, fahren wir weiter.
2: Ja.

0: Habt ihr gesehen, wie die Shorts weggeflogen sind? Die Shorts hat's richtig hinausgeschleudert und weg waren sie. Wenn sich der Staub legt, gehen wir die Shorts suchen. Wie fühlst du dich?
1: Gut, mir geht's gut.
2: Wo sind diese Jeans?
0: Sie sind irgendwo dorthin geflogen. Dorthin. Da sind sie, Marco. Da sind sie.
2: Das Seil ist gerissen.
1: Das Drahtseil ist gerissen? Gibt's doch gar nicht.
0: Was soll das? Ich habe extra einen Stahlseil.

0: mal benutzt.
1: Die sehen immer noch aus wie neu.
2: Naja, hier ein bisschen.
1: Binden wir sie nochmal fest. Irgendwas müssen wir machen. Ein paar schlaue Leute haben gesagt, wir sollten Steine da reinstecken.
2: Das wird der Hammer. Das reicht.
1: So, hier rein. Schauen wir mal, was passiert.

0: Spaß? Man hat mir gesagt, ich soll besser nichts sagen.
1: Wache, hast du mit der Dame eine Extremfahrt gemacht? Gesicht nicht anfassen, Gesicht nicht anfassen.
2: Lach ruhig weiter. Wir kommen dich dann morgen abholen. Okay, du lebst noch. Ich schaue mir jetzt unsere Balenciaga-Shorts an. Margot, stell dir vor, wie viel die jetzt wert sind. Was ist passiert?
0: Nee, ich sag lieber nichts.
2: Seid ihr vom Weg abgekommen? Seid ihr gegen einen Baum geknallt? Was war denn?
0: Später. Ist die Balenciaga-Importsubstitution geglückt?
2: Balenciaga, ja.
0: Hat's geklappt?
2: Einen Ersatz für Balenciaga haben wir jetzt auch.
0: Also hinten ist das etwas übertrieben, wobei... Aber vorne sieht das echt irre aus.
2: Was heißt hier übertrieben? Ist genau richtig.
0: Du musst den noch anprobieren.
2: Lass das mal später machen. Das legst du jetzt mal auf ein Regal und dann sind das direkt mal $850.
0: Bist du zufrieden mit deiner Importsubstitution?
2: Importsubstituiert. Fährst du mit?

0: So, das reicht.
1: Ja.
0: Lebst du noch?
1: Ja.
0: Dieser Drift war doch ein Kinderspiel, oder?
1: Jespresso war ein voller Erfolg und Chabos haben wir zusammen mit seinem tollen Team von nun an in unsere adrenalinbegierigen Herzen geschlossen. Tschetschenien hat uns mit offenen Armen willkommen geheißen. Erschöpft, aber zufrieden, brachen wir endlich nach Grozny auf.

0: Der Krieg hat Syrien kolossalen Schaden zugefügt. Militante profitierten enorm von dem Konflikt. Sie beschossen die Städten, um das Ausmaß der Plünderungen zu vertuschen. Man schob alles auf den Krieg.
1: Die Gruppen begannen damit, alte Artefakte zu plündern.

0: Ich denke, eine Vase wie diese könnte auf dem Schwarzmarkt 12.000 bis 15.000 Dollar einbringen.
1: Es waren Europäer, sie sprachen Englisch.
2: Diese führen ihre Untergebenen exakt zu den Stellen der wichtigsten historischen Artefakte, die gestohlen werden sollen.
0: Der Löwenanteil dessen, was geplündert wurde, befindet sich heute entweder in Europa oder Nordamerika.
3: Viele Fundstücke aus Syrien werden auf eBay angeboten.
4: Sie trägt eine Museumsnummer. Vielleicht wurde sie aus einem Museum gestohlen.
5: Bruder, ich sehe einen Banderiten auf 5.
6: Was macht er dort noch? Na, mach schon.
5: Ich führe das Werk meiner Großväter fort. Ich verteidige meine Familie, meine Geschichte und unsere Werte.
7: Jene, die momentan hier kämpfen, machen weiter dank ihrer Willensstärke.

Set. 1000. Auf die Aufräumarbeit.

Nastja, ein Angriff. Ich habe Angst, Nastja. Ich wurde getroffen, Nastja. Ich liege unter Trümmern. Nastja, hilf mir. Hilf mir.

0: Die ersten Explosionen. Ich hörte ein Mädchen schreien. Sie schrie ganz laut: Vika, eine Drohne!
1: Alles wird gut, mach dir keine Sorgen. Ich ging durch diese Tür und sah das Bein eines Jungen, der laut jammerte. Ich begann zu graben und legte sein Bein frei. Dann sah ich, dass er unter Pfeilern begraben war.
0: Unter den Trümmern hier liegt ein Mädchen. Bitte, holt sie raus.
2: Überall war Blut. Kinder, die bluteten und weinten und schrien. Das Schrecklichste war, als die Kinder fragten: Warum tun sie uns das an? Wir sind doch nur Kinder.
3: Sie schrie und lief nach draußen. Dort war ein Junge aus dem zweiten Studienjahr. Ich bin ihm so dankbar, denn er legte seine Arme schützend um sie. Sie sagte: Mama, er hielt mich fest und küsste mich auf die Stirn. Er bekam das gesamte Schrapnell ab. Sein ganzer Rücken und seine Beine waren damit übersät.
4: Sie bereiteten sich auf ihre Hochzeit vor und hatten gerade mit ihrem Hochzeitsalbum begonnen. Noch unter den Trümmern schrieb sie: Unter diesen Trümmern ist nicht nur sein Leben begraben, sondern auch meins.
5: Wir sind Menschen mit einem Glauben. Wir glauben an Gott. Wer so etwas tut, ist die Saat des Teufels. Aber wir Russen, glauben an Gott. Wir sind Christen. Das waren russische Kinder. Sie trugen Gott in ihren Herzen.

0: Dies ist das Bildungs- und Verwaltungsgebäude der Hochschule. Die Schlafsäle waren im zweiten, vierten und fünften Stock. Im zweiten und dritten Stock befanden sich Unterrichtsräume. Im Erdgeschoss war ebenfalls ein Teil der Verwaltung untergebracht. Und eine Fakultät, eine Zweigstelle der Hochschule Starobelsk. Es ist ein historisches Gebäude. Ein Geschoss schlug in das Dach des Gebäudes ein. Das war die vierte oder fünfte Explosion. Es war kein Unfall, kein technisches oder elektronisches Versagen, sondern eine vorsätzlich geplante Attacke. Es war ein massiver, gezielter Angriff.
1: Ich bin verletzt.
2: Zeig her.
3: Ungefähr 10 Einschläge in das Gebäude.
2: Ich sprach gerade mit dem diensthabenden Aufseher über etwas Schreckliches, das in der Stadt passiert war. Ich sagte, dass ich nicht glaubte, dass es uns betreffen würde. Denn schließlich sind wir eine Bildungseinrichtung. Und es ist unwahrscheinlich, dass jemand auf die Idee käme, uns zu beschießen. Und dann wachte ich nach einer massiven Explosion auf. Ich hob den Kopf und sah, dass unser Schlafsaal in Flammen stand. Ich wusste, dass dort Minderjährige untergebracht waren, und allein der Gedanke, dass ihnen etwas zustoßen könnte, war mir unerträglich. Wir waren es gewohnt, den Anweisungen des Sicherheitschefs Folge zu leisten. Er koordinierte wiederholt Evakuierungen, aber zu dem Zeitpunkt war er nicht bei uns, weil er sofort in das Chaos geeilt war, um die Kinder aus dem fünfstöckigen Gebäude ins Freie zu retten.
0: Ich meldete den Luftangriff über das Funkgerät, zog mich an und rannte ins Erdgeschoss. Dort waren die Schlafsäle der Kinder. Als ich dort ankam, gab es eine weitere Explosion. Einen Einschlag in das fünfstöckige Gebäude. In dem Moment befand ich mich genau hier. Ich hörte das Geräusch einer heranfliegenden Drohne. Ich warf mich zu Boden und sie explodierte. Ich rannte weiter, denn das Einzige, was ich im Kopf hatte, waren die Kinder. Dann gab es noch eine weitere Explosion, auch diesmal nach dem Geräusch einer Drohne. Ich wurde auf den Asphalt geschleudert und es gab noch eine weitere Explosion. Danach raffte ich mich auf und rannte hier nach drinnen. Einige Kinder waren bereits dort und ich sagte ihnen, dass sie in den Keller gehen sollten. Ich ging durch diese Tür und sah das Bein eines Jungen, der laut jammerte. Ich versuchte, ihn zu beruhigen und sagte ihm, halte durch, wir holen dich hier raus. Ich begann zu graben und legte sein Bein frei. Dann sah ich, dass er unter Pfeilern begraben war. Sofort erkannte ich, dass er in kritischem Zustand war. Im Erdgeschoss war auch ein Mädchen unter den Trümmern begraben. Sie konnten sie herausholen und sie wurde gerettet. Was ist los?
4: Ich kann meine Beine nicht spüren. Hilfe! Helft mir! Helft mir!
5: Es war Nacht. Wir waren gerade in die Schlafsäle gegangen, als wir die Sirenen heulen hörten. Weil ich am Morgen früh aufstehen musste, war ich die Erste, die ins Bett gegangen war. Dann hörte ich ein Mädchen schreien. Sie schrie ganz laut. Vika, eine Drohne! Ich sprang aus dem Bett, nahm die Decke, meinen Pass, mein Telefon und das Ladegerät. Und wir rannten zu den Waschräumen. Die ersten Explosionen. Wir verstanden erst nicht, dass unsere Universität unter Beschuss war. Und dann erlebten wir weitere 8 Explosionen. Kinder liefen aus dem Gebäude, blutüberströmt und schreiend. Wir wurden durchgezählt. Viele fehlten.
0: Ich wurde von Glassplittern getroffen. Vielleicht von den Explosionen. Irgendwie hatte ich den Überblick verloren. Ich sah die Hochschule, das rote Gebäude in Flammen, hörte Explosionen um mich herum. Ich wusste, dass wir in diesem Gebäude nicht in Sicherheit waren.
2: Da liegt ein Mädchen. Schnell bitte. Ich hörte eine massive Explosion. Ich war in Angst und Schrecken und lief die Treppe hinunter. Die Angst war unglaublich groß. Es gab eine Explosion nach der anderen. Durch das Fenster konnte ich einen Brand sehen. Die Funken flogen in alle Richtungen. Ich ging den Flur entlang. Dort hatte der Aufseher mehrere Kinder versammelt.
6: So schlafen wir jetzt. Wir sind alle hier versammelt und harren der Dinge.
2: Hier hielten sich die Kinder auf, weil dies als der sicherste Ort im Wohnheim angesehen wurde. Die Kinder saßen hier auf dem Boden, schrien vor Panik und riefen ihre Eltern an. Ich sagte ihnen, dass sie ihre Telefone ausschalten sollten, weil diese die Drohnen anlockten. Der Putz fiel von der Decke und wir konnten Gas riechen, denn es gab auf dem Hof ein Leck.
3: Eine Explosion erschütterte die Wände. Uns wurde gesagt, dass wir in den Korridor gehen sollten. Mit jedem Drohneneinschlag wuchsen die Panik, das Weinen und Schreien. Jeder Einschlag wurde härter und härter. Und es fühlte sich an, als ob die nächste Drohne unser Gebäude treffen würde. Ich begann mich zu fragen, ob es sehr schmerzhaft ist, wenn man stirbt.
5: Wir waren voller Adrenalin. Wir konnten nicht verstehen, was geschah. Aber so langsam verstehen wir, dass wir einfach Glück hatten und überlebten.
7: Der Lärm der Einschläge. Das Gefühl, dass mit jedem Einschlag alles erzittert. Es kommt mir vor, als könnte ich wieder das Gas riechen.
2: Das Schrecklichste war, als die Kinder fragten, warum tun Sie uns das an? Wir sind doch nur Kinder. Sagen Sie es uns. Sie weinten und riefen, warum tun uns die Ukris das an? Wir sind doch nur Kinder.

0: Wenn du zerstörte Kirchen siehst, sage nicht, schau, was die Menschen getan haben, sondern sage, das ist es, wohin uns der Teufel gebracht hat. Verwandle deinen Kummer in geistliche Trauer. Daraus entsteht ein Gebet.
1: Dir wird es kaum auffallen. Ich aber kannte diese Menschen vorher und nachher. Alle haben sich verändert. Ihre Sichtweisen haben sich geändert. Was einst kostbar war, wurde bedeutungslos. Was sie einst nicht wahrnahmen, ist heute kostbar.
2: Wir haben ein tiefgreifendes Verständnis davon, was wahrhafter Frieden bedeutet.
3: Ich denke, der einzige Grund, warum ich überlebte, war der, dass ich betete. Überall um mich herum flog Schrapnell, aber ich bekam keinen Kratzer ab. Es ist ein Wunder.
4: Sehr viele Menschen wurden verwundet. Viele verloren Angehörige. Sie haben sehr viel Leid erfahren und sie brauchen so etwas wie einen geistlichen Wiederaufbau.

0: Stellen Sie sich vor, dass es hier so viele Menschen wie Bäume gibt und alle zur gleichen Zeit fallen. Plötzlich alles weg.
1: Es ist ein Schock, dass so viele Soldaten hier liegen, in den Wäldern und nicht zu Hause bei ihren Familien.
2: Ich war ein kleiner Junge, als meine Mutter mir sagte,

0: wusste, dass wir einen Verwandten haben. Jewgeni Jakowlewitsch Osipow, der mit seinem Boot verschollen ist.
1: Dann kam eine Todesnachricht, im Einsatz vermisst. Zunächst warteten wir ab.
2: Wir glauben, es könnte ein sowjetischer Soldat sein, seinen Stiefel nachzuurteilen.
3: Und ich fühle mich verpflichtet, diesen Soldaten zu identifizieren oder irgendein Artefakt zu finden, eine Identifikationskapsel, eine Medaille oder etwas anderes.
4: Lautes Spielen. Der Balalaika ist ein offizieller Bestandteil der russischen Militärdoktrin.
5: Absurd? Ans Absurde grenzt auch die Aussage Angela Merkels, dass hybride Kriegsführung offiziell Teil der russischen Militärdoktrin sei, was ebenfalls viele Leute wütend machte. Die Doktrin wird im Internet veröffentlicht und es findet sich kein Wort davon im Netz. Lassen Sie sich von Fakten leiten, nicht von Emotionen.
6: RT.de. Kritisch bleiben.
7: Sie beruhigte uns, indem sie sagte: Das Wichtigste ist, dass wir überleben. Keine Panik. Bleibt ganz ruhig. Wir werden hier still sitzen und abwarten. Nach ungefähr 10 bis 15 Minuten führte sie uns hinaus.
8: Ich dachte, ich werde ohnmächtig vor Angst. Aber dann drehte ich meinen Kopf und sah, wie ein Mädchen einen epileptischen Anfall bekam. Das war der Moment, wo mein Instinkt sich einschaltete. Ich musste mich zusammenreißen und diesem Mädchen helfen. Als sie zu uns stieß, sagte sie nur: Wir werden alle sterben. Wir werden jetzt alle sterben.
9: Es ist sehr laut hier, extrem laut. Die Drohnen sind schon zweimal um uns herumgeflogen.
8: Die Türen gingen auf und 17 Jugendliche, die sich aus dem fünfstöckigen Gebäude retten konnten, kamen herein. Sie waren in Angst und Schrecken, riefen und schrien vor Schmerz. Das hat uns noch mehr Angst gemacht. Ein Mädchen saß hier. Sie konnte nicht einmal den Kopf drehen. Ich ging zu ihr hin und sah, dass sie in einem Schockzustand war. Ihre Augen waren leer. Sie starrte nur geradeaus. Als die Explosionen immer näher kamen, sagte sie nur: Mein Vater kam in der militärischen Sonderoperation ums Leben. Und jetzt werde ich hier sterben. Da sagte ich ihr: Hör zu, du wirst nicht sterben, solange du dir zum Ziel setzt, dass du überlebst. Das ist deine Aufgabe, so wie für uns anderen auch. Bei der Ausstellung repräsentierten wir unseren Festtisch, indem wir unsere Studenten mit hölzernen Löffeln spielen ließen. Da alle meine Studenten ausgezeichnete Darsteller waren und da ich wusste, wie gut sie in dem Kurs abschnitten, entschloss ich mich, sie besonders zu belohnen. Die Abschlussprüfung fand auf eine ungewöhnliche Weise statt. Der erste Schnee der Saison war gefallen und wir sahen, wie sich andere Studenten nach dem Unterricht Schneeballschlachten lieferten. Also sagte ich: Wie wäre es, wenn wir nach draußen gehen und ein wenig im Schnee spielen, mitten in der Prüfung? Ich weiß, dass ihr alle gute Arbeit geleistet habt. Sie bekamen alle gute Noten. Also gingen wir nach draußen und spielten im Schnee. Es machte wirklich viel Spaß. Es war schrecklich mit anzusehen, wie diese blutverschmierten Kinder hereinkamen. Hier war überall Blut. Die Kinder bluteten, weinten und schrien. Veronika und einige der Mitarbeiter versorgten ihre Wunden, während ich

0: 33 Studenten und ich in Richtung des Sparsupermarkts. Wir liefen, so wie wir waren, barfuß, praktisch nackt, über Geröll und zerbrochenes Glas.
1: Wir rannten. Über unseren Köpfen flogen Drohnen. Drohnen wurden abgeschossen. Wir duckten uns unter Bäumen, hatten keine Ahnung, was um uns herum geschah. Wir waren wie betäubt und versuchten, unsere Eltern anzurufen, um ihnen zu sagen, dass wir am Leben und in Sicherheit sind.
0: Als wir ankamen, waren Rettungskräfte bereits vor Ort. Sie suchten nach Studenten, die zu unserer großen Sorge als vermisst gemeldet wurden.

0: Mach Platz.
1: Als sie damit anfingen, die Trümmer zu räumen, riefen sie nach Überlebenden. Sie versuchten, mit den Verschütteten im Dialog zu bleiben. Einige trugen sie auf den Armen hinaus, anderen halfen sie, stützten sie. Fast alle der Kinder waren barfuß. Da war ein Mädchen, Marina. Ich rannte zu ihr hin und fragte, geht es dir gut? Sie sagt, es gehe ihr gut. Ich sagte, lass uns schnell hier herausgehen. Sie sagte aber, meine Schwester ist dort drin. Da war aber nur ein Haufen Schutt. Ich sagte, dass wir nach ihrer Schwester suchen werden, aber dass wir zuerst sie selbst in Sicherheit bringen müssen. So brachte ich sie heraus. Leider war ihre Schwester unter den Trümmern verstorben.
2: Wir gingen hoch in den 5. Stock, wo die meisten Trümmer zu beseitigen waren. Dort fanden wir 2 Mädchen, die unter den Trümmern verschüttet waren. Von dem einen Mädchen ragte nur der Kopf heraus, von dem anderen nur ein Bein. Wir begannen sofort, sie auszugraben und riefen, bewege dein Bein, damit wir wissen, dass du am Leben bist. Wir holten sie heraus und brachten sie in Sicherheit. Da war noch ein etwas kräftigeres Mädchen. Auch sie hatte nur den Kopf herausragen. Sie lag unter einem großen Haufen Steinen.
3: Sie war am Leben?
2: Ja. Sie rief nach Hilfe. Irgendwie gelang es uns, sie herauszuziehen. Und ein anderer Retter lud sie auf seine Schultern und brachte sie nach unten. Ich drehte meinen Kopf und sah ein Mädchen, das in Flammen stand. Ich nahm meine Jacke und löschte die Flammen. Zwei waren noch am Leben, aber eine verbrannte. Sie wollten das verbrannte Mädchen auf dem Flügel einer Drohne hinaustragen. Der Flügel war 2 Meter lang, es funktionierte aber nicht. 1-2 Meter langer Flügel. Ich kann mir nicht vorstellen, wie.
3: Haben die Kinder um Hilfe gerufen?
2: Ja, sehr laut. Wie ich bereits sagte, lief ich diesen Pfad entlang und hörte von oben Schreie. Was für Schreie? Mir stehen die Haare noch immer zu Berge und ich kann nachts kaum noch in Ruhe schlafen.

Ich weiß nicht, wie ich... Entschuldigen Sie, es fällt mir sehr schwer. Ich kann es nicht. Es tut mir leid.

Ich musste zur Leichenhalle, um ein Mädchen zu identifizieren, das durch die Druckwelle einer Explosion aus dem Fenster geschleudert worden war. Sie war schwer verbrannt. Irgendwie war ihre Maniküre noch vollkommen intakt. Wir waren uns nicht sicher, wer sie war. Also riefen wir eine ihrer Freundinnen an und fragten, hatte sie eine weiße Politur mit kleinen Schleifen? Und ihre Freundin sagte, ja,

Ich erinnere mich, wie ich hinter das Wohnheim rannte. Dort sah ich sie, wie sie alleine stand. Ich fragte, Marina, wo ist Alina? Sie sagte, wir hielten uns an den Händen. Dann rannte ich etwas weiter nach rechts und dann wurde sie unter Trümmern begraben. Ich schrieb in den Gruppenchat, Alina wird vermisst. Naja, niemand wusste irgendetwas. Alle dachten, sie sei am Leben. Später fanden wir aber heraus, dass man sie durch den Korridor nach draußen gebracht hatte. Sie war von Betonplatten erschlagen worden. Ja, so war das. Leider.

0: Hier kamen meine Freunde ums Leben. Artyom und Maxim. Artyoms ruhige Augen werde ich nie wiedersehen. Seine ruhige Stimme werde ich nie wieder hören. Maxim lächelte immer. Er war immer ein wenig verschlafen und wirkte ein wenig verloren. Er wusste nie, wo er hingehen sollte. Wir waren schon im dritten Jahr, aber er wusste immer noch nicht, wo er zum Unterricht sollte. Nach 3 Jahren würde man annehmen, dass er es wüsste. Artyom war immer sehr ruhig und freundlich. Er war ein aufgeweckter Mensch, der jedem immer nur helfen wollte. Ich erinnere mich an ihn als einen Lichtblick. Denn im ersten Jahr, als ich noch niemanden kannte, tauchte dieser stille Junge auf. Wir unterhielten uns, saßen lange zusammen und lachten. Wir wurden Freunde, machten gemeinsam unsere Hausaufgaben und schrieben Programme. 3 Jahre lang studierten wir Seite an Seite, in jeder Vorlesung, in jeder Laboreinheit. Jeder von uns hatte einen Freund, jeder hatte seine eigenen Träume.
1: Es war eine wunderschöne Liebesgeschichte. Gemeinsam besuchten sie die Berge und das Meer. Im letzten Jahr machte er ihr am Strand einen Heiratsantrag. Sie bereiteten sich auf ihre Hochzeit vor und hatten gerade mit ihrem Hochzeitsalbum begonnen. Sie begannen, Geld zu sparen. Er nahm alle möglichen Nebenjobs an. Er war im wahrsten Sinne ein Goldjunge. Sie lernten sich bei einem Luftalarm in einem Keller kennen und begannen sich zu unterhalten. Das war in ihrem ersten Jahr. In ihrem ersten Jahr wurden sie ein Paar. Und jetzt waren sie kurz davor, ihr drittes Jahr zu absolvieren. Es ist unglaublich schwer, mein Kind so leiden zu sehen. Heute schrieb sie ein Gedicht. Ich konnte es nicht lange anhören, ohne zu weinen.

0: schießen wieder den ganzen Tag. Schau nur. Ein Blitz, Rauch und Qualm. Schließlich ist ein Teil des Beins weg.
1: Das Gehirn sendet ein Signal, aber das Bein ist weg. Es ist schwer natürlich.
0: Langsam, langsam.
2: Ich dachte nur, ich schlage einfach mit der Faust zu, um sie vom Himmel zu holen.
1: Ja, es schmerzt. Es ist erschütternd. Eine Gliedmaße ist abgerissen.
3: Alias, bist du am Leben?
1: Ja.
0: Mir fehlt also ein Bein? Das ist nicht tödlich.
2: Ich bin sicher, dass ich meinen Platz im Leben finden werde und eine Möglichkeit von Nutzen zu sein.
0: Das Wichtigste ist, dass man weiterlebt.
1: Alle haben es geschafft.

0: Hier ist meine kleine Enkelin. Hallo, meine Süße. Ich bin am Koschevnikow, dem Hügel, zu den Eisbären. Um sie zu zählen, um zu sehen, welche Bären es dort gibt.
1: Also, besuchen wir die Bären?
0: Ich habe 21 Bären gezählt. Volles Haus.
2: Schau, ein Bär.
1: Nachdem das Mädchen getötet wurde, flog ein Hubschrauber darüber und sah 50 hungrige Bären in Richtung Bankarem laufen. Sie versuchten, Wege zu finden, um die Bären daran zu hindern, in das Dorf zu gelangen.
2: Schau!
0: Sieh es dir an, es eilt jetzt. Bitte hab keine Angst vor uns.

0: Для тебя не настанет утро, не взойдет на небо заря. Ты оставил меня за минуту, но навек не оставлю тебя. Уходя в эту мглу ночную, увидаем вместе, любя. Только ты под крышкой гроба, ну а я нашу память храня.
1: Nicht nur sein, sondern auch ihr Leben ging hier zu Ende, unter den Trümmern begraben. Er wohnte zeitweise bei uns oder im Wohnheim. An jenem schicksalhaften Tag sollte er eigentlich bei uns übernachten. Aber er sagte, dass er ins Wohnheim müsse, um sich auf den nächsten Test vorzubereiten. Jetzt muss ich versuchen, sie irgendwie ins Leben zurückzuholen.
2: Sind ihre Träume gestorben?
1: Ja, sie liegen unter den Trümmern begraben. Sie schrieb, nicht nur sein Leben liegt unter den Trümmern, sondern auch meins. Samt all den Träumen und Plänen. Alles.
2: Vorsicht, geht nicht zu nahe an den Rand. Seid so vorsichtig wie möglich. Notizbücher. Sascha weinte hauptsächlich wegen der Notizbücher. Hier, das hat Sascha auch gemalt. Sie konnte es nicht fertigstellen. Sie malt viel. Seit ihrer Kindheit. Sie sagte alles viel über mir zusammen. Sie rannten hinunter in den Korridor im ersten Stock, konnten von dort aber nicht ins Freie gelangen. Dann rochen sie Gas. Die Tür ging auf und jemand, sie schrie. Ihre Brille war verschmutzt. Sie konnte nichts sehen. Sie schrie und lief nach draußen.

0: Dort war ein Junge aus dem zweiten Studienjahr. Ich bin ihm so dankbar, denn er legte seine Arme schützend um sie. Sie sagte, Mama, er hielt mich fest und küsste mich auf die Stirn. Er bekam das gesamte Schrapnell ab. Sein ganzer Rücken und seine Beine waren damit übersät. Wir sind ihm so dankbar. Gott sei Dank, dass sie überlebt hat. Sie hat so viel durchgemacht.
1: Ist gut, alles ist gut, alles wird sich fügen. Das Schlimmste ist vorbei.
0: Oh, ich kann nicht.
2: Gott sei Dank geht es ihrer Tochter gut,

Die ukrainische Armee tötet Menschen mit Waffen, die sie unter anderem aus EU-Ländern erhält. Ich weiß nicht, welches Land die Waffen für diesen Angriff zur Verfügung gestellt hat. Aber ich will, dass Sie wissen, wofür diese Waffen eingesetzt werden. Sie werden eingesetzt, um unsere Zivilisten und Kinder zu töten.

Die Mädchen wollten Grundschullehrerinnen werden. Im Sommer wollten sie als Betreuerinnen in einem Ferienlager arbeiten. Hier kamen sie ums Leben. Meine Kommilitonen wohnten im 5. Stock. 2 Mädchen, beide Freundinnen von mir, wurden am 1. Tag gefunden. 2 weitere wurden vermisst, aber wir hofften bis zum Schluss. Es gab einen Schimmer Hoffnung. Vielleicht waren sie entkommen, vielleicht haben sie ihre Telefone verloren, sind aber noch am Leben. Am meisten tun mir die Eltern leid. Bei der Beerdigung hörten wir die Schreie der Mütter, sahen ihre Tränen. Es war unerträglich. Für uns ist es schwer, es schmerzt. Aber diese Mütter wird der Schmerz nie loslassen. Es ist ein schrecklicher Gedanke, dass man ihre hübschen Gesichter, ihre Augen niemals wiedersehen wird. Es ist eine Tragödie.

0: Warum haben Sie uns das angetan? Nur weil wir leben wollen? Allein in diesen Zeiten zu leben, ist beängstigend genug.
1: Es ist sehr schwer, sehr schwer. In mir ist so viel Aggression, so viel Wut. Ich will Vergeltung. Ich will Rache.
2: Das ist blanker Terrorismus. Da gibt es keinen Zweifel. In uns herrscht großer Schmerz angesichts des Verlusts dieser Kinder.
3: Es gibt keine Kinder der anderen. Möge der Herr den Eltern, die ihre Kinder verloren, Kraft geben und allen Verwundeten schnelle Genesung und Gesundheit.
4: Im Namen des Vaters, des Sohnes und des Heiligen Geistes. Diese unschuldigen, ermordeten Kinder werden keine Zukunft haben wie wir. Aber ihre Zukunft wird ewig sein, weil diese Kinder, unsere Kinder, unschuldige Märtyrer sind, die ohne jeden Zweifel in das Himmelreich eingehen werden. Herr, schenke den Seelen deiner verstorbenen Diener, allen unschuldig Getöteten, allen orthodoxen Christen, die ihr Leben für ihren Glauben und ihr Vaterland gelassen haben, ewigen Frieden. Mögen wir ihrer stets gedenken, ewiges Gedenken. Ewiges Gedenken.
0: Wir sind Menschen mit einem Glauben. Wir glauben an Gott. Wer so etwas tut, ist die Saat des Teufels. Aber wir Russen, glauben an Gott. Wir sind Christen. Das waren russische Kinder. Sie trugen Gott in ihren Herzen.
5: Wir müssen stark bleiben, auch für die Opfer, damit wir ihr Andenken weitertragen können und niemals aufgeben.

0: Der Westen versucht, Russland zu canceln. Allerdings hat er nicht bedacht, dass genau das die Menschen zusammenschweißt und für russische Unternehmen ein wahres Geschenk ist.
1: Ich schlage dir ein Abenteuer vor. Wir nehmen ein Auto aus einheimischer Produktion und fahren nach Dagestan. Auf dem Weg dorthin schauen wir bei russischen Unternehmen aller Art vorbei, um zu sehen, wie es ihnen geht.
2: Interessant, aber auch ein bisschen beängstigend.
1: Bist du etwa eine Spaßbremse? Zweifelst du etwa an der russischen Autoindustrie? Wir werden sehen. Wir müssen etwa 6000 Kilometer damit fahren. Verschwende die Milch doch nicht. Stell doch was drunter oder trink direkt draus. Was ist das da vorne?
3: Das ist unser Käseschmierroboter.
1: Socken.
2: Übrigens, Russen machen sehr gute Socken, finde ich, mit Humor.
1: Und was machen Russen schlecht? Wir können sehr gute Raketen bauen.
2: Raketen, Socken.
4: Ich hatte eine glückliche Kindheit in einem friedvollen Elternhaus. Ich erinnere mich deutlich an die Worte meines Großvaters. Kinder, der Krieg kommt.
5: Mit so vielen Serben war es unmöglich, einen größeren kroatischen Staat zu errichten. Daher war der Völkermord die einzige Möglichkeit, einen solchen Staat aufzubauen. Neben der Vernichtung von Juden und Roma waren die Serben das Hauptproblem für die Kroaten.
4: Es war ein großer, sehr großer Baum. Es war das erste Mal, dass ich Menschen sah, die an dieser Pappel an ihren Beinen herunterhingen.
6: Meine Mutter drückte mich an ihre Brust. Wenn ich daran denke, wie sie mich umarmte, mit Tränen in ihren Augen, wie sie mich ihr wegnahm. Es rührt mich auch zum Weinen.
7: Man kann die Geschichte nicht zurückdrehen. Man muss sie kennen und sich daran erinnern. Sonst wird sich die Geschichte wiederholen und die Entfremdung zwischen den Menschen wird wieder zunehmen.

0: Fraport hat dir einen Gefallen getan und dich Taigan zugeteilt.
1: So sieht's aus, Leute. Da haben wir uns was eingebrockt, was? Ich bin ein Kosake. Mein Deckname ist Taigan. Ich habe ein halbes Jahr in diesem Bataillon gedient. Nur, dass es da noch Taurien hieß. Ein Sturmbataillon. Los, los, los. Weg vom Fenster, weg vom Fenster. Meine Söhne sind 16 Jahre alt. Nun, wenn ich nicht in den Krieg ziehe, werden sie es tun.
2: Wer sonst? Wir erziehen auch unsere Kinder zu echten Kosaken.
1: Man muss Soldat sein, ob man ein Kosake ist oder nicht. Man muss Soldat sein, von Kindesbeinen an.
3: Wow. RT behaupten, Händewaschen sei wenig hilfreich gegen Covid-19.
4: Wirklich.
5: Leider löste diese falsche Meldung der Bild-Zeitung zwar Emotionen, aber keinen gesunden Menschenverstand aus. Doch es war Professor Bob Arnett, der gesagt hat, Sie können sich den ganzen Tag lang die Hände waschen, doch Sie werden trotzdem das Coronavirus bekommen, wenn jemand in Ihrer Nähe hustet. Lassen Sie sich von Fakten leiten, nicht von Emotionen.
4: RT.de. Kritisch bleiben.
0: Wenn du zerstörte Kirchen siehst, sage nicht, schau, was die Menschen getan haben, sondern sage, das ist es, wohin uns der Teufel gebracht hat. Verwandle deinen Kummer in geistliche Trauer. Daraus entsteht ein Gebet.
6: Dir wird es kaum auffallen. Ich aber kannte diese Menschen vorher und nachher. Alle haben sich verändert. Ihre Sichtweisen haben sich geändert. Was einst kostbar war, wurde bedeutungslos. Was sie einst nicht wahrnahmen, ist heute kostbar.
7: Wir haben ein tiefgreifendes Verständnis davon, was wahrhafter Frieden bedeutet.
8: Ich denke, der einzige Grund, warum ich überlebte, war der, dass ich betete. Überall um mich herum flog Schrapnell, aber ich bekam keinen Kratzer ab. Es ist ein Wunder.
9: Sehr viele Menschen wurden verwundet, viele verloren Angehörige. Sie haben sehr viel Leid erfahren und sie brauchen so etwas wie einen geistlichen Wiederaufbau.

0: Der Donbass. Hier teilt die Frontlinie die Welt. Jenseits davon werden Häuser zu Ruinen und Kirchen zu stummen Zeugen der Tragödie. Der Krieg endet aber nicht mit dem letzten Schuss. Er lebt in den zerbrochenen Herzen und Seelen der Überlebenden weiter.
1: Um ehrlich zu sein, manchmal träume ich noch davon. Es verblasst langsam, aber tief in mir drin ist es noch da. Freunde, Familie, einer nach dem anderen kam um. Besonders an die Älteren erinnert man sich. Wie viele werden noch unter den Trümmern sein? Wie kann man so etwas vergessen?
2: Kein einziges Haus in Avdijewka blieb verschont. Die militärische Sonderoperation begann im Jahr 2022, richtig? Befreit wurden wir im Jahr 2024. 2 Jahre lang haben wir auf Russland gewartet. Rund 700 Menschen blieben in Avdijewka, so wie wir auch.
1: Es war wie eine Mondlandschaft. Krater neben Krater. Ich wohnte in dem unfertigen Haus dort drüben.
0: Alexeis Haus war unter den ersten, die zerstört wurden. Er zog in eine Kirche in einem Vorort der Stadt. 2 ganze Jahre lebte er dort, vollkommen allein.
1: Oh je, es gab einen Treffer. Etwas wurde getroffen. Hier ist mein kleines Zuhause. Ein Herd, ein Bett, ein Fenster. Sonst nichts. Das ist eine Kriegskatze. Der Lärm macht ihr nichts aus. Sie beschießen die Umgebung direkt vor dem Fenster. Alles geht zu Schutt. Auch dort drüben hinter der Mauer. Und sie liegt einfach da und schnarcht. Das ganze Haus bebt und man fragt sich, bin ich der Nächste, den es trifft? Trifft es mich oder nicht? So ist das. Hier, damit habe ich überlebt. Ich bin am Leben, weil ich fest daran glaubte, dass alles gut werden würde. Ich betete zum Herrn.

0: Herrn, dass er die Kirche schützen würde, dass er sie erhalten würde.
1: Mehrere Häuser in Avdejewka wurden bereits repariert. Langsam kommen die Menschen aus den Kellern und ziehen wieder in die Wohnungen ein.
2: Dort, wo ich war, gab es einen Treffer, dann einen zweiten, einen Volltreffer. Wir wussten, dass es in ein oder zwei Tagen vorbei sein würde. Wir gingen weg. Alexei blieb. Man gab ihm eine Wohnung mit Strom und Heizung.
0: Am Ende des Herbstes machte ich mich langsam auf den Weg zurück. Schließlich ist es mein Zuhause. Hier ist alles, was ich habe. Ich schaue jeden Tag nach den Hunden, ob sie gefüttert werden oder nicht. Wer weiß, vielleicht sind sie schon tot. 7 Hunde sind noch da, 5 wurden getötet. Ich habe sie in den Kratern hinter dem Zaun vergraben.
1: Es ist ein Wunder, dass das Leben hierher zurückkehrt. So etwas ist nur dort möglich, wo der Glaube an die Zukunft unerschütterlich ist. Bittet, so wird euch gegeben. Suchet, so werdet ihr finden. Klopfet an, so wird euch aufgetan. Denn wer da bittet, der empfängt. Und wer da suchet, der findet. Und wer da anklopft, dem wird aufgetan.
3: Wissen Sie, als unsere Truppen anrückten, konnte es keiner glauben. Nicht bevor wir sie sehen und umarmen konnten. Es war einfach nur ergreifend.
0: Ich rannte hinaus zum Kulturzentrum. Sie kamen von beiden Seiten. Ich sah 7 von ihnen. Sie trugen rote Armbinden. Ich fragte mich, bilde ich mir das nur ein? Wir umarmten uns und ich dachte nur, uff. Ich sagte ihnen, bleibt. Bleibt diesmal für immer.
4: Alexei! Mann Gottes, wie geht es dir? Gott sei Dank waren wir zu dir vorgestoßen.
0: Danke, vielen Dank.
4: Gott segne dich. Ich sehe, du hast aufgeräumt.
0: Naja, ein bisschen, immer Stück für Stück.
4: Gott segne dich, Alexei.
0: Möge der Herr dir Gesundheit geben. Es war Militärseelsorger, ging dann aber seinen eigenen Weg. Nicht den unseren, sondern den eines Soldaten.
1: Die Kirche wurde schwer beschädigt. Die Kuppel und die Wände waren durchlöchert. Das Mauerwerk war von Schrapnell durchsiebt. Aber sie blieb stehen.
2: Wäre es nicht der Wille Gottes gewesen, hätte die Kirche es nicht überstanden. Sie teilte das Schicksal der Stadt und der Menschen darin, die so viel leiden mussten.
1: Sobald die Kämpfe nachließen, begann man mit dem Wiederaufbau der Kirche. Sie war eines der ersten Gebäude, die wieder aufgebaut wurden. Denn die Wiederherstellung einer Kirche ist immer der erste Schritt bei der Wiederherstellung des Seelenheils der Menschen.
2: Eine Kirche ist das geistliche Herz einer Stadt. Solange dieses Herz schlägt, gibt es Leben.
3: Sie arbeiten sogar in der Nacht. Sogar nachts gehen die Arbeiten weiter. Die Jungs sind großartig. Sie sind sehr gewissenhaft.
1: Die Kirche bekam einen neuen Anstrich, von blau zu hellgelb. In der orthodoxen Tradition symbolisiert diese Farbe himmlische Glorie und den Triumph des Lebens über den Tod.
5: Dieser Bau stellte sich als besonders schwierig heraus. Es gab Feindseligkeiten und wir Bauarbeiter wurden mehrmals beschossen. Es gab sogar Momente, in denen wir Drohnen entkommen mussten.
1: Die Bauarbeiter bereiten die Wände für die neuen Fresken vor. Bald werden hier wieder Heiligenbilder und Szenen der frohen Botschaft zu sehen sein.
0: Wenn eine Kirche wieder aufgebaut wird, ist der Kirchenrat sicher und vertraut darauf, dass alles in Ordnung sein wird. Diese Hoffnung wird den Menschen durch den Wiederaufbau vermittelt.
1: Eine Kirche ist ein Haus des Gebets. Sie birgt das Gebet in ihrem Innern. An anderen Orten ist das Gebet auf Wanderschaft. Einige Orte sucht es auf, andere suchen es und finden es nicht. Aber hier in der Kirche ist das Gebet lebendig. Hier kann es jeder finden.
6: Allgemein wurden Kirchen im orthodoxen Donbass in früheren Jahren erbaut. Vor der Revolution gebaute Kirchen blieben erhalten. Klöster gibt es auch. Bei den über 11 Jahre anhaltenden Feindseligkeiten wurden aber leider viele von ihnen zerstört. Klöster sind ebenfalls betroffen. Ukrainische Streitkräfte zielten mit ihren Waffen auf Kreuze, um diese von den Kuppeln der Kathedralen zu holen. All das ist sehr betrübend. Diese Kirchen müssen wieder aufgebaut werden. Im Bereich der Diözese von Donetsk befinden sich derzeit mehr als 100 Kirchen, Klöster und Pfarrgebäude, die einer

0: Wiederherstellung bedürfen.
1: Insgesamt zeigen rund 200 Kirchen in 4 historischen Regionen die Spuren des Krieges. Jede einzelne ist ein erstarrtes Gebet um Erlösung. Shirokino. Vor 11 Jahren blieb hier die Zeit stehen. Es wurde zu einem Geisterdorf. Hier endete der Krieg nie. Zwischen den Ruinen lebt er weiter.
2: Wir betreuten die Dörfer während der Feindseligkeiten. Ende 2014 wurde Nowoasowsk unter Kontrolle der Volksrepublik Donetsk gestellt. Die Front bewegte sich hierher und stoppte hier. Über 10 Jahre hinweg war dies hier die Frontlinie. Genau hier. Auf dieser Seite des Dorfes befanden sich die Azov-Kämpfer und auf der anderen Seite stand die Donetsker Miliz.
3: Das ukrainische Militär befahl uns, für 2 oder 3 Tage zu evakuieren. Das halbe Dorf wurde zur Pozhivanovsky-Kirche gebracht und die andere Hälfte in das Stadtzentrum. Dort trieben sie die Leute auseinander. Geht wohin ihr wollt, so haben sie die Menschen zurückgelassen, in der Kälte im Februar. Das ist alles, was von unserem Haus übrig geblieben ist. Hier war eine Stabsstelle untergebracht. Später sprengten sie es in die Luft. Dies hier war der äußerste Punkt der Ukraine. Ukrainisches Territorium. Das gesamte Dorf war vermint.
1: Der Krieg zeigte der Kirche kein Erbarmen. Sie teilte das bittere Schicksal des Dorfes Shirokino.
4: Ohne Scham veröffentlichten sie Videos, in denen sie zeigten, wie sie die Kirche in die Luft sprengten. Sie fluchten und johlten und lachten. Sogar einige Mädchen schossen auf die Kirche.
3: Hier gab es viele Ikonen. Einige konnten von den Geistlichen gerettet werden. Andere wurden zertrümmert oder gestohlen. Natürlich tut einem das in der Seele weh. Das alles gehört uns. Hier habe ich meinen Enkel getauft.
2: In dem unteren Kirchenschiff, es wurde bereits übertüncht, stand eine Nachricht: Die Kirche leuchtet der Welt nur, wenn sie brennt. Inschriften dieser Art stammen von den Azov-Kämpfern.
1: Im Jahr 2022 konnte das Dorf erstmals durchatmen. Russische Minenräumer leisteten hier große Arbeit. Zehntausende Minen und nicht explodierte Munitionsteile wurden entfernt. Nun regiert der Winter, die Stille, aber die Veränderungen sind sichtbar. Menschen lassen ihre Ängste hinter sich, kehren in die Wohnungen zurück und bauen sie wieder auf. Diese kleinen Reparaturarbeiten lassen auf ein neues Leben hoffen.
4: In unserer kleinen Siedlung ist die Kirche das Herzstück. Sobald dieses Herz wieder zu schlagen beginnt, sobald eine Kerze im Gebet angezündet wird, wird alles wieder seinen Platz finden.
5: Um einem Verfall der Kirche im Innern vorzubeugen, hat man beschlossen, dass das Dach zuerst zu reparieren ist. Die Fassade wurde neu bemalt. Zuvor war sie grün und blau. Gemeinsam mit den Geistlichen wurde beschlossen, sie in hellen Tönen zu bemalen. In der zweiten Phase wollen wir die Arbeiten abschließen. Wir haben bereits den Strom angeschlossen, sodass die Kirche zumindest eine Heizung hat. Momentan sind die Kuppeln noch grün, werden aber bald in goldenem Glanz erscheinen. Und im Frühling werden sie installiert.
6: Dieses Forschungsschiff ist jetzt auf einer sehr ungewöhnlichen Mission. Es soll sich einen Monat lang mit dem Eis treiben lassen.
7: Wir arbeiten in einer neuen Art von Station. Schiff und Eis, das ist unser Zuhause für die nächsten Tage, vielleicht Monate. Also macht euch bereit für die Drift.
8: Atmosphärentests der Erdoberflächenschicht, der Grenzschicht und die Ionosphäre.
6: Wir registrierten Temperatur, Salzgehalt, Druck, die Strömungsgeschwindigkeit und Richtung sowie hydrophysikalische Eigenschaften.
9: Am liebsten würde ich herumlaufen und schreien. Das Eis ist gebrochen. Da ist er. Ich sehe ihn.
10: Da vor dem Haus?
8: Auf der einen Seite waren Häuser und auf der anderen Seite die Pavillons.
6: Ich hatte keine Angst, weil ich nicht wusste, wovor.
0: Der bedeutendste Gerichtsprozess der Weltgeschichte. Die Strafverfolgung der Kriegsverbrecher des Dritten Reiches.
3: Die sowjetische Anklage verfügt über umfangreiches Beweismaterial, das dem Gericht vorgelegt wird.
0: Innerhalb von 10 Monaten wurden genügend Beweise gesammelt, sodass heute, 80 Jahre später, niemand mehr daran zweifeln kann, dass Faschismus und Nationalsozialismus das größte Übel sind, das der menschliche Geist hervorbringen konnte. Die Hauptanklagepunkte lauteten Verbrechen gegen den Frieden, Verbrechen gegen die Menschlichkeit und Kriegsverbrechen.
11: Der Begriff Völkermord wurde nicht in das Urteil des Nürnberger Tribunals aufgenommen.
12: Im Rechtsspruch der Nürnberger Prozesse wird jedoch anerkannt, dass es einen Plan gab, die besetzten Gebiete der Sowjetunion von ihrer ursprünglichen Bevölkerung zu säubern, um sie anschließend durch Deutsche zu kolonisieren.
4: Der große Vaterländische Krieg war in der Tat ein Krieg, in dem die physische Vernichtung der Völker der UdSSR auf dem Spiel stand.

0: wie die Flamme einer Kerze. Menschen werden von dem Licht angezogen. Ich denke, das ist es, was die goldenen Kuppeln verkörpern sollen. So etwas wie ein Leuchtfeuer.
1: 20 Kilometer von Mariupol. Die Kämpfe im Jahr 2022 haben die Stadt nicht verschont. Was sie durchgemacht hat, ist unvergessen. 80% der Gebäude wurden dem Erdboden gleichgemacht. Tausende Menschen verloren ihr Zuhause. Ganze Nachbarschaften wurden zu Trümmerhaufen, zu Namen auf Landkarten reduziert. Häuser, Schulen, Krankenhäuser, Kirchen, alles wurde angegriffen.
2: Um 4 Uhr morgens ging der Dauerbeschuss los. Überall Explosionen. Alles brannte nieder, all diese Gebäude. Einfach alles. Über 2 oder 3 Wochen hinweg kämpften wir mit Feuerlöschern gegen die Flammen. Unsere hölzerne Kirche überlebte inmitten der Brände.
3: Nur die ukrainischen Streitkräfte waren hier. In den 9-stöckigen Gebäuden waren Scharfschützen positioniert. Sie schossen rund um die Uhr. Nachts reparierten sie ihren Mörser, der wohl immer wieder klemmte. Man hörte den harten, metallischen Klang des Schlagbolzens. Polizisten fuhren in einem Auto herum und fragten, wer einen Keller hatte. Gott sei Dank hatten wir keinen. Sie kamen einfach in die Häuser und wechselten ständig ihre Positionen. Wo sollte ich hin? Ich hatte Hunde und Katzen. Sollte ich sie einfach zurücklassen? Und die Nachbarn? Eine alte Frau und ein alter Mann. Nun, der alte Mann wurde getötet. Er ging nach draußen, wollte irgendetwas befestigen. Er wurde getötet mit dem Seil noch in der Hand. Wir begruben ihn, also wir bedeckten ihn mit Erde. Man kann niemanden einfach so liegen lassen. Als sie unseren Hof beschossen, rannten wir mit den Nachbarn in den Waschraum. Mein Sohn rief, Mama, bete, bete. Ich weiß nicht warum, denn ich kenne meine Psalmen auswendig. Aber ich sagte Psalmen auf, die ich kaum kannte.
2: Oft halfen sich die Menschen untereinander. Sie lebten zusammen in den Kellern, gingen zusammen nach draußen, sammelten Feuerholz, machten Feuer und kochten gemeinsam. Sie machten alles gemeinsam. Viele waren alt und konnten nicht weg. Ihre Kinder waren gegangen und sie waren auf sich allein gestellt. Also haben wir für sie gekocht und sie kamen zu uns. Wie sollen denn alte Menschen Holz sammeln und hacken, Feuer machen und Wasser holen? Die Leute holten Wasser aus den Heizungsrohren, denn in der Stadt gab es kein Wasser mehr.
1: Wenn wir uns nicht nur um uns selbst kümmern, sondern auch unserem Nächsten Nutzen bringen, dient dies unserem eigenen Heil.
3: Unser Pfarrer ist ein Heiliger. Er verkörpert Liebe. Er liebt jeden. Ich habe ihn niemals über einen anderen urteilen hören. Wer keine Liebe hat, kann anderen Menschen nicht helfen. Aber er hat Liebe. Diese Ikone wollte niemand haben, aber der Pfarrer sagte, wir nehmen jeden. Und sie brachte so viele Spenden ein. Wenn die Probleme der Menschen gelöst sind, hinterlassen sie ihr Goldgegenstände. Sie wurde reich beschenkt. Momentan hat sie keinen Schmuck, aber wir hoffen, dass ihr die Menschen auch weiterhin danken werden.
1: 16 Regionen Russlands haben sich zusammengetan, um Mariupol wiederzubeleben. Man reparierte, was zu reparieren ging. Heute sind bereits 14 orthodoxe Kirchen in der Stadt restauriert. Zusammen mit ihren Häusern haben die Menschen ihr geistliches Leben wiederhergestellt.
2: Ein Team aus Moskau kam zu uns, reparierte alles und setzte neue Fenster und Türen ein. Sehen Sie den Kronleuchter? Brandneu. Außen wurde alles neu getüncht. Die Kirche ist wiederhergestellt. Jetzt können wir wieder Gottesdienste abhalten. Es gibt Heizung und Strom. Jetzt ist alles gut.
1: Der Wiederaufbau der Kirchen ist ein wesentlicher Bestandteil beim Wiederaufbau des Donbass. Allein in der Volksrepublik Donetsk wurden bereits 40 heilige Stätten wiederhergestellt. Im Rahmen dieser kollektiven Anstrengungen kommt jeder an die Reihe. Blagodatnoe ist keine Ausnahme.
4: Dies war einst das regionale Zentrum mit Fabriken, Minen und anderer Infrastruktur, die hier entstanden. Und das erste große Gebäude hier war unsere Kirche.
5: Dieses Modell der Verkündigungskirche wurde von Valentin Garbusow entworfen. Damals, im Jahr 1960, schuf er das Modell anhand einer Zeichnung. Die Kirche wurde mehrere Male geschlossen und wiedereröffnet. Sie überstand den Ersten Weltkrieg und den Großen Vaterländischen Krieg. Als wir hier eine Kolchose betrieben, wurde sie als Lagerraum genutzt. Später wurde sie zum Gemeindezentrum. Dann wurde sie erneut geschlossen und erneut wiedereröffnet. Im Jahr 1990 begann die Restaurierung. Nach der Wiederherstellung war sie wunderschön.
6: Russlands, was Getreide und Landwirtschaft angeht, und wollen wissen, wie es hier mit der Technik aussieht.
7: Die Böden der Region Woronesch gelten schon seit Jahrhunderten als eine der wichtigsten Kornkammern Russlands. Und das alles dank der günstigen Voraussetzungen für den Ackerbau. Hier gibt es zehntausende Hektar fruchtbares Land und ein angenehmes Klima. Aber das Getreide anzusehen und sprießen zu lassen allein reicht nicht. Diese ganzen Schätze müssen noch geerntet und eingelagert werden. Wie genau das gemacht wird und welche Geräte uns die leckeren Brötchen auf den Tisch bringen, haben wir in dem Woronesch-Werk für landwirtschaftliche Maschinen in Erfahrung bringen können. Andrei, die Agrartechnik steht für den Endverbraucher immer nur im Hintergrund. Viele merken, wenn Unternehmen und Marken das Land verlassen, die Kleidung, Nahrungsmittel, Kosmetik und so weiter herstellen. Aber wenn etwas mit der Landtechnik falsch läuft, bekommen das gleich alle zu spüren, richtig? Wie ist die aktuelle Lage, was die Sanktionen angeht? Wie wirkt sich das auf die Landtechnik aus?
8: Seit die Sanktionen verhängt wurden, haben sich alle europäischen Hersteller der Agrartechnik aus unserem Markt zurückgezogen.
7: Um welche Länder geht es da genau?
8: Das wären unter anderem Frankreich, Italien, Deutschland und Polen. Die Hersteller aus diesen Ländern haben unseren Markt verlassen. Als Folge davon sind unsere Verkäufe gestiegen. Unsere Technik besteht ausschließlich aus Materialien und Komponenten aus heimischer Produktion. Wir mussten daher keine Ersatzteile für unsere Technik suchen und haben uns mehr auf den Vertrieb umorientiert. Wir verkaufen unsere Maschinen nach Asien, zum Beispiel nach Kasachstan, Usbekistan, Kirgisien, Syrien, in den Irak und in die Mongolei.
7: Sie exportieren nichts in den Westen?
8: Wir haben unsere Maschinen früher nach Litauen, Lettland, Estland und nach Polen exportiert.
7: Jetzt geht der Export nach Asien?
8: Ja, wir haben uns auf den asiatischen Markt umorientiert und hatten dadurch keine Einbußen, was unsere Verkaufszahlen angeht. Wir produzieren und verkaufen weiterhin über 1000 Maschinen pro Jahr, wie schon zuvor.
7: Wie ist die Lage auf dem Markt? Sie haben gesagt, dass viele europäische Unternehmen gegangen sind. Welchen Marktanteil hatten Sie ungefähr?
8: Ich persönlich würde schätzen, dass Sie etwa 30% eingenommen haben. 25-30%. Aber das ist nur meine persönliche Einschätzung, keine bewiesene Tatsache. Wir besuchen viele Messen, vor allem die Landwirtschaftsmesse Golden Niva in der Stadt Ust-Labinsk. Dort sehen wir, dass es da keine importierte Technik gibt. Ihren Platz haben stattdessen russische Agrartechnikhersteller eingenommen.
7: Wie ist die Qualität der russischen Agrartechnik im Vergleich mit der ausländischen?
8: Unsere Technik steht der importierten in nichts nach und übertrifft diese in einigen Aspekten sogar, wenn man den Landwirten

0: Glauben schenken will. Ihnen zufolge sind die russischen Landmaschinen deutlich besser als die importierten.
1: Für den Einsatz in Russland oder insgesamt?
0: Insgesamt. Wir bekommen Anrufe zum Beispiel aus Moldau und aus Polen von Leuten, die unsere Maschinen kaufen wollen, dies aber wegen den Sanktionen nicht können. PZS 150 Vulkan.
2: Andrei, Margo, hallo nochmal.
1: Wir wollten noch fragen.
2: Wir haben auf Ihrer Website gelesen, dass...
1: Als wir uns eine Maschine ausgesucht haben.
2: Dass man die Maschinen nur hier kaufen sollte, da viele Fälschungen im Umlauf sind. Da haben wir uns gefragt, wer würde Sämaschinen und Mähdrescher fälschen? Kommt so etwas wirklich vor?
0: Ja, es gibt sehr viele Hersteller, vor allem in der Region Woronesch, aber auch in anderen Regionen Russlands. Aber wir patentieren unser geistiges Eigentum. Für den Fall, dass jemand versucht, unsere Maschinen zu kopieren, ist unser geistiges Eigentum vom Staat geschützt.
1: Wie kommen die an diese Informationen? Gibt es hier Spione?
2: Oder kaufen Sie eure Sämaschinen und nehmen sie dann auseinander?
0: Agrartechnikhersteller haben da keine Geheimnisse. Alle Maschinen stehen in den Lagerhäusern und auf den Tennen. Wenn jemand die Maschinen kopieren will, kann er sie problemlos finden.
2: Und was genau ist das hier?
0: Das ist ein Trimmer. Diesen Teil hier nennt man Trimmer.
2: Wie viel kostet er?
0: Ein Trimmer kostet etwa...
1: Weißt du etwa, was ein Trimmer ist? Ich weiß nur, dass ein Trimmer etwas zerschneidet.
2: Schneidet, nicht zerschneidet.
0: Das ist ein Teil der Getreideschleuder.
2: Das wird dann so herausgeschleudert?
0: Ja, 28 Meter Wurfweite, 7 bis 8 Meter Wurfhöhe.
2: Also, wie viel kostet er?
0: 120.000 Rubel.
2: Der hier kostet 120.000 Rubel?
0: Dieser Trimmer hier kostet 120.000 Rubel.
2: Und die Fälschung ist dann billiger?
0: Möglicherweise.
2: Sie sparen beim Kauf, aber letztendlich...
0: Solche Fälschungen haben viele Nachteile.
2: Nummer eins, es ist eine Fälschung.
0: Die Nachteile sind versteckt, man sieht sie nicht sofort. Die Agrartechnik, die wir herstellen, zeichnet sich durch ihre Qualität aus.
2: Das ist klasse, aber es hört sich witzig an, wenn man von Fälschungen bei Landmaschinen hört.
1: Man fälscht gewöhnlich so etwas wie Gucci-Taschen.
2: Oder T-Shirts.
0: Es gibt sehr viele unseriöse Hersteller. Diese Leute schrauben einfach irgendetwas in ihren Garagen zusammen und dann erzählen sie ihren Kunden, sie würden ihnen eine Vulkan-Getreideschleuder schicken. Vulkan ist ein von uns geschützter Markenname für dieses Gerät. Diese erhalten dann aber eine Maschine mit einem anderen Namen.
1: Was kann man dagegen tun? Nur hierher kommen und alles nur hier kaufen?
2: Oder Zertifikate verlangen.
1: Zertifikate?
2: Vom Verkäufer oder Hersteller.
0: Hier gibt es zwei Arten von Kunden. Die einen wollen Maschinen von hoher Qualität, die anderen wollen sie möglichst billig kaufen.
1: Und kaufen dann mehr davon?
2: Davon träumt jeder. Qualität, aber möglichst billig.
0: Ja, aber wer lange und zukunftsorientiert arbeitet, kauft Maschinen von hoher Qualität. Der Preisunterschied ist nicht so gravierend und Technik von Qualität ist natürlich heiß begehrt. Landwirte sind schließlich Menschen, die auf ihrem eigenen Grund und Boden arbeiten. Mit ihrer Arbeit und ihrem Schweiß, wie man so schön sagt, verdienen sie sich ihren Lebensunterhalt. Sie wollen natürlich, dass ihre Maschinen viele Jahre lang in Betrieb sind.
1: Wie ist die Lebensdauer so einer Maschine?
0: 8 Jahre, ohne Generalüberholung.
1: Genug jetzt über Fälschungen. Schauen wir uns an, wie die Originale hergestellt werden.
0: Hier entlang.
1: Schauen wir uns das alles an.

0: Unsere Technik ist einfach. Wellen, Riemengetriebe und Rollen.
1: Die kann man direkt auf dem Feld reparieren.
0: Ganz genau, die Maschine ist langlebig und im Endeffekt ist das Material, das die Maschine produziert, genauso gut.
2: Da fällt mir ein, was der Direktor eines Chemiewerks uns erzählt hat, nämlich, dass sie oftmals das Mikroskop dazu benutzen, um Nägel einzuschlagen, weil es schwer ist. Das geht doch auch in die Richtung, oder? Was denn? Das ist doch ein guter Vergleich, Ilja.
1: Gut, aber unpassend.
2: Er war passend.
1: Hebe dir das Mikroskop für später auf.
2: Der Vergleich war doch passend.
1: André, sagen Sie uns noch einmal. Wir stellen doch alles aus unseren eigenen russischen Bau- und Ersatzteilen her, oder?
0: Wir stellen alles zu 100% aus russischen Komponenten her.
1: Wann werdet ihr dazu übergehen, hier Motorräder zu bauen?
0: Diese Frage stellen wir am besten der Konstruktionsabteilung. Jetzt gerade konzentrieren wir uns auf Getreideschleudern und Getreidereinigungsmaschinen sowie auf die Verladung aus Hopperwagen auf Lastkräne, die Beladung von Hoppern und alles, was mit dem Transport und der Reinigung von Getreide zu tun hat. Das ist unsere Spezialität.
1: Jetzt stellt sich nur noch die Frage, was ein Hopperwagen ist.
0: Ein Hopperwagen ist ein Güterwagen, der für den Transport von Getreide benutzt wird. Die europäische Spurweite der Schienen ist schmaler als die russische Breitspur. Beim Verladen des Getreides standen also auf einer Seite die europäischen Güterwagen für den Getreidetransport, auf der anderen Seite die russischen. Und mit unseren Geräten wurde dann alles verladen. Die Maschinen, die wir vorher für den Transport nach Europa benutzt haben, werden wir jetzt für den Transport nach China und in andere Regionen verwenden, die unser Getreide brauchen.
1: Na, dann ist ja alles gut.
2: Ich hätte noch eine Frage. Ich wollte fragen, wie es mit den Arbeitsplätzen aussieht. Wie viele Menschen arbeiten in Ihrem Werk?
0: Geschätzt würde ich sagen, so circa 140 Arbeiter. Wir haben aber vor, die Belegschaft um 30% zu vergrößern.
2: Zusätzlich?
1: Willst du hier etwa arbeiten?
2: Ich wollte nur sagen, dass Importsubstitution auch neue Arbeitsplätze schafft.
0: Das auf jeden Fall.
1: Schmeißen wir also alle Europäer raus, oder?
0: Wenn sie gehen wollen, sollen sie doch gehen. Uns spielt das bloß in die Hände.
1: Also, auf Nimmerwiedersehen. Wir verlassen jetzt das Woronesch-Werk für landwirtschaftliche Maschinen. Und das ist Modellbezeichnung
2: Marmont PZK 100.
1: Für Sämaschinen und und Mähdrescher. Wir werden unser Auto weiter modifizieren. Das muss alles gerade sein.
2: Zauberei. Da haben wir es.
1: Perfekt. Gelb ist immer toll.
2: Mir gefällt's.
1: Gefällt's. Ich habe diesen Schwamm gekauft. Man hat mir gesagt, ich soll ihn zuerst in heißem Wasser waschen, damit er nicht stinkt und damit er weicher ist. Das auch. Aber er stinkt, als hätte man ihn in Motoröl getaucht.
2: Wie Motoröl, ja.
1: Wie altes Motoröl. Riech mal. Kurz gesagt,
2: im Auto kann er nicht mitfahren.
1: Nicht ins Auto. Wäre aber zu schade, ihn wegzuwerfen. Ich binde ihn am Autodach fest. Und wenn wir ankommen?
2: Jetzt machen wir eine Schleife ans Auto.
1: Nein, keine Schleife.
2: Nein?
1: Oder vielleicht doch. Mit einer Schleife. Binden wir ihn fest.
2: Was ist das?
1: Fertig. Leb wohl, Gestank. Lang lebe der Geruch von Wind und Feldern. Das war's. Los geht's.
2: Jetzt konnten wir mit Rückenwind nach Süden weiterfahren, Richtung Wolgograd. Wie es der Zufall wollte, befand sich direkt auf dem Weg dorthin eine Verkaufsvertretung, wo die Produktion des Rostower Großkonzerns Rostelmasch, eines der weltweit größten Produzenten von Agrartechnik, ausgestellt wird. Das Unternehmen stellt die ganze Palette landwirtschaftlicher Maschinen und Ausrüstung her. Außerdem sehen ihre Mähdrescher und Traktoren einfach zum Anbeißen aus. Natürlich wollten wir sie uns aus nächster Nähe ansehen. Aber nicht nur das. Man hat uns versprochen, sie Probe fahren zu dürfen.
1: Wir sollen das Auto umparken, weil wir mit diesen beiden Schönheiten hier eine Testfahrt machen werden. Aber etwas später. Die hier und die da drüben.
2: Bevor wir diese Riesen satteln würden, wollten wir erfahren, was die so besonders und so attraktiv macht. Sakis, sie verkaufen alle möglichen Landmaschinen. Hier gibt es Mähdrescher, Traktoren und vieles mehr. Alles schön anzusehen. In welchem Land wird das alles hergestellt und wer

0: Wer genau ist der Hersteller?
1: Alle Maschinen, die hier ausgestellt sind, stammen aus russischer Produktion. Wir sind die offizielle Verkaufsvertretung von Rostzelmasch in der Region Woronesch. Hier kaufen die örtlichen Landwirte die Landmaschinen von Rostzelmasch aus russischer Produktion.
0: Warum repräsentiert und verkauft ihr gerade diese Maschinen?
1: Die Technik hat sich wirtschaftlich bewährt und stammt aus heimischer Produktion. Rostzelmasch-Maschinen werden in über 40 Länder exportiert. Es gibt keinerlei Unregelmäßigkeiten bei der Auslieferung. Außerdem haben wir ausreichend Ersatzteile auf Lager.
0: Die Technik kommt also aus Russland. Viele machen sich derzeit Sorgen, was Ersatzteile angeht, weil viele davon importiert werden. Aber in dieser Saison wird es keine Lieferausfälle geben, richtig?
1: Unsere Lager sind fast zu 100% gefüllt. Wir haben also alle Ersatzteile für Landmaschinen, die wir für die Feldarbeit benötigen.
0: Was können die verschiedenen Maschinen denn so?
1: Hier haben wir einen Traktor der 2000er Serie. Er ist sehr zuverlässig. Viele Landwirte vergleichen ihn in dieser Hinsicht mit einer Kalaschnikow. Das ist der Mähdrescher Nova, ein universell einsetzbarer Mähdrescher, der sich durch seine hohe Produktivität auszeichnet. Er eignet sich perfekt für Farmbetriebe.
0: Welchen werden wir Probe fahren?
1: Diesen hier.
0: Den hier?
1: Bei vielen Maschinen von Rostzelmasch kommen patentierte innovative Technologien zum Einsatz. Die Konstruktion des Mähdreschers RSM 161 enthält beispielsweise 22 patentierte Komponenten, die weltweit einzigartig sind. Dieser Mähdrescher verfügt über ein Tetra-Prozessor-Dreschsystem. Kein anderer Mähdrescher auf der Welt nutzt so ein System. Der Dreschkorb befindet sich auf einer speziellen Aufhängung. Dadurch kann das System die Abstände der Dreschtrommel sowohl vorne als auch hinten in der gesamten Länge elektrohydraulisch regulieren. Das macht diesen Mähdrescher universell einsetzbar. Er ist daher bestens geeignet, um auch unter schwierigen Erntebedingungen eingesetzt zu werden, sogar bei einem erhöhten Bruchkornanteil oder hoher Luftfeuchtigkeit.
0: Der Mähdrescher kann also überall eingesetzt werden?
1: Ja.
0: Einfach ausgedrückt.
1: Einfach ausgedrückt, ja, ganz genau. Er ist ein perfekter Ersatz für viele importierte leistungsstarke Mähdrescher, die früher in unser Land geliefert und hier verkauft wurden. Dieser russische Mähdrescher ist eine hervorragende Maschine. Er ist leistungsstark und effizient.
0: Wie viele Pferdestärken hat er?
1: 420 Pferdestärken.
0: 420 Pferdestärken? Wir wollen unbedingt einmal Probe fahren.
1: Klar, das können wir gerne einrichten. Das ist kein Problem. Sehr gerne.
0: Dann los geht's.
1: Folgen Sie mir.
0: Hier ist es echt gemütlich.

0: wie war's?
1: Ich stecke fest. Also,
0: hat es Spaß gemacht?
1: Ich bin ja schon ein professioneller, erfahrener Traktorfahrer. Aber bei so etwas bekommt man wirklich Angst.
0: Darf ich auch damit fahren?
1: Nein, darfst du nicht.
0: Doch, ich darf.
1: Nein.
0: Ihr habt so eine tolle Spritzfahrt damit gemacht, jetzt will ich auch.
2: Wie war es?
1: Das war der Hammer. Man bekommt da richtig Angst. Die Maschine hat so viel Kraft. Wenn man beschleunigt, fliegt sie direkt los. Ich habe da drüben fast den Bordstein zertrümmert. Wie sieht's beim Überholen aus? Wenn man da einen Gang zulegt, rast er dann los?
2: Bis 40 km/h fährt er ganz normal.
1: Die Leute machen ihm den Weg frei, was?
2: Auf den Straßen wird er respektiert.
3: Bis 50 km/h.
1: Bis 50?
2: Bis 50, sagt mir gerade unser technischer Direktor.
1: Dann muss man wirklich von ihm Reis ausnehmen. Ich filme jetzt Margot.
3: Keine Angst.

0: unseres riesigen Landes. Ich befinde mich in der höchstgelegenen Trainingseinrichtung, in der die besten UFC-Kämpfer trainieren.
1: Die kälteste Zeit des Jahres ist schon vorbei.
0: Ich trage 3 Hosen und 4 Sweatshirts.
2: Es friert nicht mehr.
0: Wie kalt war es?
2: Minus 49 bis minus 52 Grad.
0: Ich bin am Baikalsee! Und so entsteht eine neue Glocke. Ich bin auf den höchsten Berg in Europa gestiegen,

Und noch die Dekartellisierung. Denn es hieß, dass keine großen Kartelle existieren dürfen, die Deutschland erneut militarisieren könnten. Und Morgenthau, der US-Wirtschaftsminister der letzten Kriegsjahre, sagte ganz offen, man müsse aus Deutschland ein einziges großes Kartoffelfeld machen. Keine Industrie. Stalin war dagegen. Wir waren dagegen. Wir hielten das für sehr harte Maßnahmen. Denn das gesamte deutsche Volk, auch wenn vielleicht ein Teil davon, gelinde gesagt, nicht immer tolerant uns und anderen Völkern gegenüber war. Stalin zeigte aber dennoch ziemlich viel Humanismus und meinte, nein, das sind zu harte Maßnahmen. Obwohl Churchill darauf bestand. Er bestand darauf im Oktober 1944, als er hier in Moskau war. Das wird beim deutschen Volk große Verbitterung hervorrufen, sagte Stalin. Und zu Beginn des Krieges war Churchill sogar der Meinung, dass es überhaupt keinen Prozess brauche. Das sei eine politische und keine juristische Frage. Man müsse einfach nur wissen, wo man die Galgen aufstellt, die Länge der Seile berechnen und mit ihnen abrechnen. So war das. Und US-Präsident Roosevelt sagte am Ende des Krieges, die Deutschen hätten in diesem Jahrhundert zu viel Böses angerichtet, als sie den Zweiten Weltkrieg entfesselten. Deshalb müsse man sie entweder kastrieren oder vernichten. Und der Oberbefehlshaber der Armee, Eisenhower, meinte, man solle sie alle erschießen, wenn sie versuchen zu fliehen. Wir hingegen haben von Anbeginn des Krieges ein Gerichtsverfahren gefordert. Wir sagten 1941, dass Verbrechen bestraft werden müssen. Wir sagten auch 1942, dass diese Verbrechen bestraft und die Verantwortlichen zur Rechenschaft gezogen werden müssen. Wir haben eine staatliche Sonderkommission eingerichtet, die alle möglichen Fakten und Beweise sammelte, die beim Nürnberger Prozess eine enorme Rolle spielten. Es spricht für sich selbst, dass als am 19. Februar 1946 ein Film über die Gräueltaten der Nazi-Verbrecher gezeigt wurde, im ganzen Saal Stille herrschte. Ich habe mit Zeugen gesprochen, die damals im Saal anwesend waren. Josef Davidowitsch Goffmann hat mir davon erzählt, die Amerikaner, die dort waren, haben mir davon erzählt und auch Moritz Fuchs hat mir davon berichtet. Alle haben mir davon erzählt. Der Saal schwieg. Sie wussten nicht, wie sie reagieren sollten. Nur Göring verlor nicht die Fassung und fing an zu schreien. Das ist alles gelogen. Die Russen haben ihre Leute in unsere Uniformen gesteckt, sagte er, und tun so, als hätten wir diese Verbrechen begangen. Deshalb spielte die staatliche Sonderkommission eine große Rolle, denn auf Grundlage ihres Materials entstand der gesamte dokumentarische Grundstock des Nürnberger Prozesses. Ein Verbrechen bleibt auch nach Erlass eines Befehls ein Verbrechen. Ein Befehl entbindet einen Menschen nicht von der Verantwortung für seine Taten. Und was geschah beim Nürnberger Prozess? Wie wir wissen, wurden 24 Personen vor Gericht gestellt. Krupp wurde von der Verantwortung freigesprochen. Er saß nicht auf der Anklagebank. Ley beging Selbstmord. Bormann wurde in Abwesenheit verurteilt. Das bedeutet also, dass es 21 Angeklagte gab. Für all ihre Taten schoben sie die Schuld stets nach oben. In der Rechtswissenschaft gibt es den Begriff der Schuldübertragung nach oben. Sie sagten, wir sind nur bescheidene Ausführende von Befehlen von oben. Sie wollten alles darauf beschränken. Hitler befahl, wir sagten, jawohl, wird erledigt, und gehorchten. Wir haben unsere Befehle ausgeführt. Und in Nürnberg wurde damals zum ersten Mal erklärt, das ist, was das Nürnberger Prinzip so wichtig macht, dass verbrecherische Befehle nicht ausgeführt werden dürfen. Und wissen Sie, dieses Echo von Nürnberg hallte im Grunde genommen sehr lange nach. Schließlich wurden darauf aufbauend zahlreiche Konventionen der Vereinten Nationen verabschiedet, die das Fundament für zukünftige internationale Beziehungen legten. Das sind unter anderem die Konvention zur Verhütung und Bestrafung des Völkermords von 1948, die Allgemeine Erklärung der Menschenrechte von 1948 und die Nürnberger Prinzipien. Und so weiter und so fort. Endgültig wurde dieser Grundsatz zementiert, als die Konvention der Vereinten Nationen verabschiedet wurde, die Kriegsverbrechen und

Verbrechen gegen die Menschlichkeit verurteilt und die Unverjährbarkeit begangener Verbrechen etabliert. Und auch in dieser Konvention wurde erneut betont und darauf hingewiesen, dass verbrecherische Befehle nicht ausgeführt werden dürfen. Deshalb ist das ein sehr wichtiger Punkt. Ja, das ist wohl eines der grundlegenden Prinzipien von Nürnberg. Und es ist sehr wichtig, dass die Nürnberger Prinzipien, die im Dezember 1950 verabschiedet wurden, viele dieser Bestimmungen festgeschrieben haben. Sie besagen, dass selbst das höchste Amt einen Menschen vor den Augen des Völkerrechts nicht von seiner Verantwortung befreit und dass jeder Mensch für seine Taten zur Rechenschaft gezogen werden muss. Es gibt keine Freikarte. Wissen Sie, die Menschheit stand schon sehr lange vor dieser Frage und suchte lange nach einer Lösung. Ein erster Versuch wurde bereits 1919 nach Ende des Ersten Weltkriegs unternommen, als der Versailler Vertrag geschlossen wurde. Seine Artikel 227 und 228 legen fest, dass die fünf Siegermächte, Russland gehörte nicht dazu, das waren die USA, Frankreich, Italien, England und Japan, Kaiser Wilhelm vor Gericht stellen sollten. Er und noch tausend andere Menschen wurden angeklagt, weil sie ein kolossales Gemetzel entfesselt hatten. Sie haben die Menschheit in diesen großen Krieg gestürzt. Und natürlich sind viele Menschen dabei ums Leben gekommen. Und es hieß, ja, die Verantwortlichen müssen zur Rechenschaft gezogen werden. Schließlich haben sie diesen Krieg entfesselt. Aber was geschah, war, dass Kaiser Wilhelm in Holland untertauchte. Er wurde nicht zur Rechenschaft gezogen und niemand hat seine Auslieferung gefordert. Er lebte dort ungestört bis 1941. Er wohnte dort und niemand hat ihn gestört. Niemand hat ihn verhört oder festgenommen. In den sogenannten Leipziger Prozessen wurden etwa 1000 Menschen strafrechtlich verfolgt, aber verurteilt wurden dort, glaube ich, weniger als 10 Personen. Lassen Sie es mich anders sagen. Dort wurde eine verschwindend geringe Anzahl von Personen verurteilt, und zwar zu Bewährungsstrafen. Und erkannte Hitler dadurch, als er an die Macht kam, dass es für begangene Taten keine Rechenschaft gibt. Das bedeutete einerseits, dass ihm das internationale Rechtssystem bei der Begehung dieser Verbrechen freie Hand ließ. Andererseits aber begannen die sogenannten friedliebenden Demokratien, in Anführungszeichen, das ist ein Ausdruck, der von einem französischen Ankläger beim Nürnberger Prozess stammt, geheime Mechanismen in Gang zu setzen und diese reichlich zu schmieren, indem sie kolossale Mittel in die deutsche Wirtschaft pumpten und diese militarisierten. Hitler sah das. Und gegen wen war das alles gerichtet? Natürlich gegen das Rote Russland, denn man wollte ja nicht, dass sich das Rote Rad weiterdrehen konnte. Und Harry Truman, der 33. Präsident der Vereinigten Staaten, ein Vertreter der Demokratischen Partei, sagte 1941, als der Krieg begann, ohne einen Hehl daraus zu machen: Wenn Deutschland anfängt zu gewinnen, helfen wir Russland. Wenn Russland anfängt zu gewinnen, helfen wir Deutschland. Er meinte dazu noch, dass er nicht wirklich wolle, dass Hitler den Krieg gewinnt. Doch er wollte auch nicht wirklich, dass wir ihn gewinnen. Deshalb ergänzte er seine Bemerkung folgendermaßen: Es wäre nicht schlecht, wenn sie sich gegenseitig vernichten würden. Das heißt, für die angelsächsische Welt wäre es ideal gewesen, wenn es weder Russland noch Hitler gäbe. Doch leider ist ihnen das nicht gelungen. Als dann der Nürnberger Prozess stattfand, wir werden auch an dieser Stelle über den Prozess sprechen, stellte sich die Frage nach der Verantwortung. Wir haben diese Frage gestellt und klargemacht, dass sie für ihre Verbrechen zur Rechenschaft gezogen werden müssen. Wir sagten sogar bereits in der Moskauer Erklärung, dass die Verbrecher, die diese Gräueltaten begangen haben, das war im Jahr 1943, für die Verbrechen, die sie begangen haben, zur Rechenschaft gezogen werden müssen. Und dass wir sie sogar am Ende der Welt finden müssen. Auch darüber wurde gesprochen. Deshalb

0: Wir sind jetzt in der Werkhalle.
1: Ich habe da eine professionelle Männerfrage.
0: Schieß los.
1: Das wird einmal eine Sämaschine?
2: Ja, das wird einmal die Wand eines Trimmers.
1: Ist das eine Sämaschine oder ein Mähdrescher?
0: Willst du etwa alle Landwirtschaftsbegriffe nennen, die du kennst?
2: Das hier wird einmal eine selbstfahrende Getreidereinigungs- und Sortiermaschine.
0: Sämaschine und Mähdrescher, mehr kennst du nicht?
1: Ja, und?
0: Mehr als ich weiß.
2: Das ist die untere Motorplatte einer Getreideschleuder. Hier sind insgesamt 25 Platten enthalten.
1: Untere Motorplatte hört sich an wie ein Schimpfwort. Du untere Motorplatte.
2: Pro Tag werden hier 2 Getreidereinigungsmaschinen und etwa 6 bis 7 Getreideschleudern hergestellt.
1: Was ist das für ein Auto da drüben?
2: Wir betreiben parallel noch eine kleine Nebenwirtschaft, um unseren Eigenbedarf zu decken. Dieses Auto bauen wir gerade in einen Feuerwehrwagen um, damit er beim Nebenbetrieb eingesetzt werden kann.
1: Ich habe noch gesehen, dass in der Werkhalle nebenan noch ein Auto steht.
2: Ein paar unserer Jungs, unsere Schweißer, arbeiten daran und modifizieren es.
0: Sie basteln daran herum?
2: Sie basteln herum, ja.
1: Warum auch nicht, wenn Sie die Gelegenheit dazu haben?
2: In Ihrer Freizeit arbeiten Sie daran. Dann fahren Sie damit zum Sportkomplex Weißer Brunnen, der hier in der Nähe ist. Die Sportanlage ist ziemlich groß. Dort gibt es eine Rennbahn, wo viele Rennen und Wettbewerbe stattfinden. Unsere Jungs machen da auch mit.
0: Sie sagen, die Maschinen sollten nicht zu kompliziert sein, weil Leute sich oft zu komplexe Maschinen kaufen, die sie eigentlich nicht brauchen.
2: Wir hatten früher komplexe, importierte Maschinen, die mit allen möglichen Sensoren und Steuereinheiten vollgestopft waren.

Da kann ich Ihnen durchaus zustimmen. Aber die Hinrichtung nimmt dem Verbrecher lediglich die leidige Fähigkeit, ein neues Verbrechen zu begehen. Doch nach den Verbrechen, die während des Zweiten Weltkriegs begangen wurden, war das zu wenig. Es war sowohl eine moralische als auch eine rechtliche Notwendigkeit. Denn ich sage immer, dass der Nürnberger Prozess eine historische Notwendigkeit war. Er ist ein außergewöhnlicher Präzedenzfall, der zum Nachdenken darüber anregt, was passiert ist und was danach kam. Drittens ist es schließlich die Trauer darüber, dass die Geschichte uns, leider, als Menschheit nur wenig lehrt. Das sage ich mit Blick auf die Gegenwart. Deshalb war der Nürnberger Prozess notwendig. Denn die Menschheit hat verstanden, dass diese blutigen Gräueltaten, die die Verbrecher begangen haben, es war nicht genug, sie dafür zu bestrafen oder Rache zu üben. Nein, es musste ein Rechtsdokument geschaffen werden, das in Zukunft ein friedliches Leben der Menschheit garantieren würde. Deshalb war der Nürnberger Prozess weniger auf die Vergangenheit als vielmehr auf die Zukunft ausgerichtet. Das ist ein sehr wichtiger Punkt. Manchmal wird der Nürnberger Prozess als Nürnberger Epilog bezeichnet. In Bezug auf die hingerichteten Anführer des Dritten Reiches und die als verbrecherisch anerkannten Organisationen ist diese Metapher durchaus passend. Poltorak hat sogar ein sehr gelungenes Buch geschrieben, eines der besten, wie ich finde. Es heißt »Der Nürnberger Epilog«. Doch das Böse erwies sich als sehr lebhaft, denn das Böse wurde nicht vernichtet, sondern nur entkräftet. So war das. Und es hat sich nicht nur als lebhaft erwiesen, sondern entwickelte sich auch zu anderen Formen des Neofaschismus weiter. Der Neofaschismus, der Faschismus, begann sehr schnell sich zu verschleiern und neue Formen anzunehmen. Und leider ist das passiert. Darüber könnte man sehr lange reden. Beispielsweise wird oft gefragt, wann hat diese Wiedergeburt angefangen? Gleich nach dem Krieg, sofort nach den Prozessen. Im Sommer 1945 fand ja die Berliner Konferenz statt, mit allen Siegermächten. Stalin ist da, Truman ist da, die Briten sind da. Das war die Potsdamer Konferenz. Und sie unterzeichneten ein Dokument, das den Besatzungstruppen, die auf deutschem Gebiet stationiert werden sollten, Anweisungen gibt, dass sie alles tun müssen, damit der Nationalsozialismus nicht wieder auflebt. Der Nürnberger Prozess hatte noch nicht begonnen. Die Satzung des Nürnberger Prozesses war noch nicht erstellt. 8 Tage vor der Unterzeichnung der Satzung des Nürnberger Prozesses haben sie diese Erklärung verabschiedet. Stalin und Truman haben diese Erklärung unterzeichnet. Und darin hieß es, dass auf keinen Fall zugelassen werden darf, dass die Industrie militarisiert wird und neue Waffen produzieren kann. Doch genau das ist passiert. Und wenn man zum Beispiel die Konferenz von Jalta betrachtet, bei der Konferenz von Jalta wurden 3, aber eigentlich waren es eher 4 Grundprinzipien vereinbart. Entmilitarisierung, Entnazifizierung, Demokratisierung der Gesellschaft

0: So, das war cool. So ein Traktor ist schon echt ein Ding. Wie sah es aus?
1: Schön festhalten. Wie war's?
0: Wir haben beschlossen, ihr Auto da zu verschonen.
1: Wie hat es Ihnen gefallen?
0: Es war klasse, das Ding ist richtig stark. Ich mag den sogar noch lieber, weil man damit richtig rasen kann.
1: Wie war der Drift?
0: Ja, ich habe das richtig gefühlt.
2: Wir sollten ihn uns ausleihen.
0: Wir sind jetzt richtige Profis.
2: Ich war auch vorher schon Profi.
0: Stimmt nicht.
2: Danke, das war echt der Hammer.
0: Wir haben jetzt so viel über Agrartechnik gelernt. Jetzt gehen wir noch in die russischen Felder und atmen dort richtig durch. Und dann fahren wir weiter.
2: Ich fahre weiter, du kannst an den Feldern riechen. Vielen Dank.
0: Vielen Dank.
2: Hat mich gefreut, Sie kennenzulernen.
1: Ganz meinerseits.
0: Es ist natürlich ein besonderes Gefühl, so eine riesige Maschine zu steuern. Man meint, es sollte einen richtig durchschütteln. Aber man fährt gleichmäßig, als würde man sanft übers Wasser gleiten. Uns hat es Spaß gemacht. Aber von der Größe her ist uns unser Patriot-Geländewagen doch lieber. Also setzten wir damit unseren Weg fort. Bei all der Aufregung hatten wir aber vergessen, dass man das Auto hin und wieder auftanken sollte. Und zwar möglichst rechtzeitig. Das kommt alles nur davon, dass Ilja nicht an einer unbekannten Tankstelle tanken wollte. Sie war nicht nobel genug für ihn. Und jetzt fahren wir schon 100.000 Kilometer ohne Benzin.
2: Es wird alles gut.
0: Sag nochmal, dass nichts passieren wird.
2: Wir lassen das Auto jetzt rollen. Lass es schön rollen. Die Klimaanlage haben wir schon ausgeschaltet.
0: Ausrollen wohin? Wohin ausrollen?
2: Die Klimaanlage haben wir ausgeschaltet, das Radio auch. Jetzt schalten wir noch die Scheinwerfer aus. Und jetzt?
0: Müssen wir am Straßenrand übernachten.
2: Alles wird gut. Margot, da ist unsere Rettung.
0: Und? Haben wir etwas daraus gelernt? Nein, haben wir nicht.
2: Doch, haben wir. Fahren wir weiter.
0: Nachdem wir uns hoch und heilig versprochen hatten, unser Auto nie mehr so aushungern zu lassen, was sich schon ziemlich witzig anhört, atmeten wir durch und brachen mit der richtigen Stimmung ins große und majestätische Wolgograd auf.

darf der Staat? Zu diesem Schluss kam der Nürnberger Prozess, nicht als Schutzschild vor der strafrechtlichen Verfolgung von Regierungschefs herhalten. Das ist ein sehr wichtiger Grundsatz. Und ein Mensch hört nicht auf, Verantwortung zu tragen, nur weil er im Namen des Staates handelt. Im Gegenteil, seine Verantwortung muss sogar noch größer sein, da er die Verantwortung dafür trägt, ob der Staat human oder inhuman handelt. Das ist also der Kerngedanke, der durch den Nürnberger Prozess verankert wurde. Dass die persönliche Verantwortung nicht durch staatliche Ämter aufgehoben wird. Das ist einer der vielen Kerngedanken und eines der grundlegenden Prinzipien des Nürnberger Prozesses. Selbst wenn man sich das ansieht, was dem breiten Publikum präsentiert wird, also etwa auf der Kinoleinwand, dann sieht man, dass darin ausschließlich die Angelsachsen heroisiert werden. Ausschließlich Angelsachsen. Und die sowjetischen Ankläger und Richter werden selbst optisch nicht gerade im besten Licht dargestellt. Nehmen wir zum Beispiel Hollywood. Ich habe mir diese Filme angesehen, die sie gedreht haben. Gute Dramaturgie. Die Dramaturgie stimmt. Sehr professionell gemacht. Die Schauspieler sind hervorragend. Aber die sowjetischen Vertreter geben dort kein besonders gutes Bild ab, was nicht der Realität entspricht. Denn was die Professionalität angeht, nun, viele, die an den Nürnberger Prozessen teilgenommen haben, und ich meine nicht einmal am Hauptprozess, sondern an den Nebenprozessen, sie werden ziemlich stark glorifiziert, auch wenn sie nicht mehr unter uns sind, hier auf dieser Welt. Sie haben ihre Rolle hier erfüllt, jetzt sind sie im Jenseits und sie konnten unseren Juristen nicht das Wasser reichen. Nehmen wir zum Beispiel Benjamin Ferenc, ein aufrichtiger, wunderbarer Mensch. Mit 27 Jahren trat er als Ankläger gegen die Einsatzgruppen auf und das sehr erfolgreich, mit 27 Jahren beim Nürnberger Prozess. Ich fragte ihn, wann haben Sie eigentlich Ihre juristische Karriere als Staatsanwalt begonnen? Er sagte, wissen Sie, ich habe erst 1943 mein Studium abgeschlossen und meinen Abschluss gemacht. Und als ich 1944 zum Militär eingezogen wurde, konnte ich weder auf einer Schreibmaschine tippen noch schießen. Ich sagte, und was haben Sie dann gemacht? Zu meinen Aufgaben, sagt er, gehörte es Geschirr zu spülen, den Boden zu wischen und Toiletten zu schrubben. Verstehen Sie? So hat er den Krieg überstanden. So hat er den Krieg überstanden. Genau. Und ich fragte, und wann sind Sie nach Europa gekommen? Er sagte, 1945 wurde ich zu General Patton überwiesen. Und Patton war ein sehr bekannter Russophob. Im Grunde genommen ist er der einzige General der Vereinigten Staaten, der die Operation Unthinkable unterstützt hat, die sich gegen die Sowjetunion richtete und die Churchill im Mai 1945 ausgearbeitet hatte. Er sagte, ich kam zu ihm und dann landete ich bei Taylor, der sich damals sozusagen um den juristischen Teil der Strafverfolgung kümmerte. Damals gingen gerade die internationalen Nürnberger Prozesse zu Ende und es sollten nicht mehr die Führer des Dritten Reiches zur Rechenschaft gezogen werden, sondern die untergeordneten Bonzen, die Leiter der Einsatzgruppen, Richter und Staatsanwälte. Und da war er nun und trat als Ankläger beim sogenannten kleinen Nürnberger Prozess gegen die Einsatzgruppen auf. Aber das war sein erster Auftritt, verstehen Sie? Sein erster Auftritt. Wie kann man das nur mit dem Auftritt von Roman Andrejewitsch Rudenko vergleichen, der Staatsanwalt der Region Donetsk war, damals der Region Stalinsk? Ja, er war sogar Staatsanwalt in Mariupol bzw. in Zhdanov und Staatsanwalt in Makejewka. Da er ein sehr qualifizierter Mann war, wurde er bei der Zentralstaatsanwaltschaft der Sowjetunion als Leiter der Abteilung für die Aufsicht über die Organe der inneren Angelegenheiten eingestellt. Damals nannte man sie noch Milizorgane. Und er fing an zu arbeiten. Was machte Rudenko, als am 22. Juni der Krieg ausbricht? Er bittet buchstäblich schon eine Woche später, ich habe diesen Bericht, ich zitiere ihn in diesem Buch, das Original. Er schreibt, bitte schickt mich an die Front, an die vorderste Frontlinie. Als Militärjurist und Ermittler kann ich überall eingesetzt werden. Und nach einiger Zeit schicken sie ihn dorthin. Und schon 1941 ist er im Einsatz. Er beginnt sozusagen direkt an der Frontlinie zu arbeiten.

0: War's das?
1: Ja.
0: Das Rückwärts-Einparken überlasse ich lieber Ihnen.
2: War das schon alles?
0: So geht das.
2: War das schon alles?
0: Habt ihr das gesehen? Habt ihr? Das war klasse.
3: Hat es Ihnen Spaß gemacht?
0: Das war riesig. Das Lenkrad lässt sich übrigens besser drehen als bei unserem Auto. Ich saß da gerade noch drin und habe das Ding da gesteuert.
2: Hört sich so an, als würdest du das jeden Tag machen.
0: Ja, klar doch.
2: Was die Emotionen angeht, meine ich.
3: Sie können jetzt gerne den Traktorprobe fahren.
2: Den werde ich steuern?
3: Das ist der Traktor RSM 2375. Ich denke, Sie werden damit vollauf zufrieden sein.
0: Willst du es versuchen?
2: Ich sitze am Lenkrad.
0: Na los, sehen wir uns das an.
2: Was ist bei der Steuerung schwieriger?
3: Was an der Steuerung schwieriger ist? Einen Mähdrescher zu steuern ist wahrscheinlich deswegen schwieriger, weil er einen Hinterradantrieb hat. Es ist daher ein wenig...
2: ungewohnt?
3: Ja, für jemanden, der sich zum ersten Mal an das Lenkrad einer solchen Maschine setzt, ist das Fahren eines Mähdreschers gewöhnungsbedürftig. Das Fahren eines Traktors ist da einfacher. Das ist meine Erfahrung. Mir kam es so vor, als ich solche Maschinen zum ersten Mal bedient habe.
0: Bist du bereit?
2: Ich bin bereit. Aber bist du es? Abschalten, ja?

Er fährt nach Lugansk, im damaligen Gebiet Woloschilowgrad. Er sammelt Beweise für eine zukünftige staatliche Sonderkommission, die damals noch nicht gebildet war. Eben dieser Roman, Andrejewitsch Rudenko, spielte eine große Rolle beim Sammeln der Beweise, die beim Harkower Prozess vorgelegt wurden. Das waren die ersten Prozesse, die bei uns damals nach dem bekannten Erlass Nummer 39 des Präsidiums des Obersten Sowjets, der UdSSR, vom 19. April 1943 stattfanden, als sich unsere, wie wir sie nennen, ersten Nürnbergs bildeten. Denn im Grunde haben wir bei uns 21 Nürnbergs durchgeführt und 252 Personen zur Rechenschaft gezogen. Das war unter anderem unser erster Harkower Prozess. Aber der Harkower Prozess fand tatsächlich erst im Herbst statt. Davor gab es noch den Krasnodarer Prozess. Und wer trat beim Krasnodarer Prozess als Ankläger auf? Jatschenin, der Staatsanwalt der Ukraine. Er war Frontstaatsanwalt und wurde entsandt, um die Anklage zu unterstützen. Und Rudenko fuhr dorthin, um Beweise zu sammeln, wurde sein Stellvertreter und später selbst Staatsanwalt der Ukraine. Er begann dort, diese Beweise zu sammeln, während Jatschenin bereits auftrat. Das waren also Männer mit enormer Erfahrung. Und als der Krieg zu Ende ging, lud der damalige oberste Militärstaatsanwalt Afanasjew, der wusste, wie erfahren Roman Andrejewitsch Rudenko war, ihn als seinen stellvertretenden Assistenten in dem Fall ein, der in Bezug auf die Armia Krajowa verhandelt wurde. Und Rudenko hat sich bei diesem Prozess sehr gut geschlagen. Und als die Frage geklärt wurde, wen man denn zum Nürnberger Prozess entsenden sollte, natürlich träumte Wyszynski davon, dort dabei zu sein, aber selbst sein Hintergrund erlaubte ihm das nicht. Also traf Stalin auf Empfehlung von Afanasjew, also des obersten Militärstaatsanwalts, die Entscheidung, angesichts seiner Erfahrung, Rudenko dorthin zu schicken. Klar, Jackson hatte Erfahrung. Klar, Lawrence hatte Erfahrung. Die Franzosen hatten Erfahrung. Aber wie ich schon gesagt habe, das waren sozusagen gegensätzliche Fälle. Und ja, auch Ion Timofejewitsch Nikitschenko hatte enorme Erfahrung. Ion Timofejewitsch Nikitschenko war Vorsitzender des Militärkollegiums des Obersten Gerichtshofs. Er hat die gesamte Hierarchie durchlaufen. Rudenko hat auch die gesamte Hierarchie durchlaufen, von A bis Z. Vom Ermittler zum Assistenten, stellvertretenden Bezirksstaatsanwalt, Bezirksstaatsanwalt, Stadtstaatsanwalt und Regionalstaatsanwalt, verstehen Sie? Er war sogar Regionalstaatsanwalt von zwei Regionen. Warum passiert das also? Weil es nach Beginn des Kalten Krieges und eigentlich auch schon davor unvorteilhaft war, die Professionalität und die menschlichen Qualitäten unserer Juristen, Staatsanwälte und Richter hervorzuheben. Schließlich wollen sie den Nürnberger Prozess bis heute so darstellen, als wäre das im Grunde ein Prozess gewesen, den die Angelsachsen organisiert haben. So stellen sie es dar, verstehen Sie? Obwohl, wie ich schon gesagt habe, der Weg zum Nürnberger Prozess sehr lang war und es nur dazu kam, weil wir im Grunde darauf bestanden haben, selbst als hier bereits im Oktober 1944 Churchill in Moskau, im Kreml, sagte, na gut, dann lasst uns diesen Prozess durchführen, aber lasst ihn nicht allzu juristisch sein, lasst ihn uns politisch gestalten. Stalin erwiderte, nein, der Prozess muss rein juristisch sein. Denn es werden Jahrzehnte vergehen. Und dann wird man sagen, dass Churchill, Stalin und Roosevelt einfach nur abgerechnet und sich an ihren Gegnern gerecht haben. Das ist noch eine wichtige Seite dieses Prozesses. Stalin war sehr vorausschauend. Aus diesem Grund sind die Urteile des Nürnberger Prozesses endgültig und können nicht mehr angefochten werden. Roosevelt wollte diesen Prozess ebenfalls schnell über die Bühne bringen. Und er wollte sogar, dass der Prozess geschlossen sein sollte, denn es war für sie ja nicht vorteilhaft, unsere Rolle in diesem Prozess zu zeigen, dass wir darauf gedrängt hatten. Und es war auch nicht vorteilhaft zu zeigen, welche Opfer wir während des Zweiten Weltkriegs erlitten haben. Aber wenn man unsere Opfer betrachtet, 27 Millionen Kriegstote, 15.600.000 Tote, allein unter den Zivilisten. Und wenn man die demografischen Verluste mit einbezieht, belaufen sie sich auf 16%. Ich habe irgendwo gelesen, dass das noch einmal mehr als 50 Millionen Menschen sind. Verstehen Sie? Das ist doch eine kolossale Zahl. Wir haben 15.600.000 friedliche Zivilisten verloren. Gerade jetzt untersucht ein Sonderausschuss die Strafverfahren und die Zahl der Opfer steigt und steigt und steigt. Es werden immer mehr. Was ist der Nürnberger Prozess?
Der Nürnberger Prozess war eine Verschmelzung dreier Rechtssysteme, des angelsächsischen, des kontinentalen und unseres sowjetischen.

Menschen. Aber sie verstanden das nicht. Wir waren bereit, Kompromisse einzugehen und haben diese Kompromisse ausgearbeitet. Und genau zu dieser Zeit fand die Potsdamer Konferenz statt. Jackson flog nach London und beschloss, Bedingungen zu diktieren und durch die Autorität der USA Druck zu machen. Doch Trajanin und Nikitschenko blieben standhaft. Jackson hielt das nicht aus, war außer sich und flog nach Berlin, um sich mit dem Leiter der US-Delegation beim Nürnberger Prozess zu treffen, während Harry Truman sich unterdessen mit Stalin traf. Jackson sagte, wir können uns mit den Russen nicht einigen. Wir wollen einen Prozess nach angelsächsischer Art, aber sie bestehen auf anderen Bedingungen. Daraufhin wurden ihm Trumans Empfehlungen überreicht, beziehungsweise die Anweisung, einen Kompromiss zu suchen. Aber warum wollte Truman das? Na, weil es das militaristische Japan gab. Und das militaristische Japan verfügte damals im Grunde über eine ziemlich starke Kwantung-Armee mit fast 1 Million Mann. Außerdem besaß es den weltweit größten Bestand an bakteriologischen Waffen. Deshalb bekam Truman entsprechende Ratschläge, dass es natürlich besser wäre, wenn die Russen sich mit den Japanern anlegen würden und man das Problem mit ihrer Hilfe lösen könnte. Das war im Grunde genommen der Rat, der schon Roosevelt im Februar zu Beginn der Konferenz von Jalta gegeben wurde, um die japanische Hydra zu bezwingen. Und Roosevelt bat Stalin sehr eindringlich, nach dem Ende des Krieges gegen Deutschland auch gegen Japan vorzugehen. Und Truman setzte diese Linie fort, denn Truman wurde gesagt, dass seine Experten und Militärs davon ausgehen, dass die Amerikaner in einem solchen Krieg mehr als 1 Million Menschen verlieren würden. Und Truman brauchte so ein Abenteuer nicht. Er war gerade erst Präsident geworden und er sollte über 2 Amtszeiten an der Macht bleiben, also 8 Jahre lang. Und er sagte im Grunde genommen, nein, wir müssen die Russen dazu bringen, eine Entscheidung zu treffen, in den Krieg gegen Japan einzutreten. Die Deutschen haben sie ja schon besiegt, sie haben die Kapitulation unterzeichnet. Jetzt sind die Japaner an der Reihe. Und er gab Jackson über seinen Delegationsleiter die Anweisung. Flieg nach London und einige dich mit den Russen. Wir sind in dieser Frage standhaft geblieben und haben Jackson und damit auch die Engländer mit unseren Argumenten und unserer Rechtskenntnis davon überzeugt, die Charta des künftigen internationalen Prozesses zu unterzeichnen, der dann in Nürnberg stattfand. Deshalb haben wir dort die Universalität des Völkerrechts verankert, für die sich Trajanin in seinen Werken ja generell eingesetzt hatte. Und wir sagten, wenn Nürnberg wirklich universell ist, dann müssen diese Grundsätze überall gelten. Das haben wir später dann in den Urteilen des Nürnberger Prozesses zum Ausdruck gebracht. Wir haben uns durchgesetzt und der Prozess war öffentlich. Denn es war uns extrem wichtig, darüber zu berichten, welche Gräueltaten die Deutschen in unserem Land begangen haben, welche Verluste wir erlitten haben und welchen Anteil wir an diesem Sieg hatten. Und fast ein Jahr lang, 11 Monate lang dauerte der Nürnberger Prozess und fast 11 Monate lang hing die ganze Welt am Radio und verfolgte den Nürnberger Prozess in den Zeitungen. Deshalb wollen sie jetzt nicht mehr so gerne darüber reden, denn im Moment findet wieder ein Generationswechsel statt. Und das historische Gedächtnis, es verblasst, es befindet sich gerade in der dritten Phase. Zuerst gab es die Zeitzeugen, die die Wahrheit kannten, und dann sind sie von uns gegangen. Dann kamen andere, die Bücher darüber gelesen haben, und dann wieder andere, die auch keine Bücher mehr darüber lesen. Aufgrund bestimmter Ereignisse entsteht gerade wieder Interesse daran und eine neue Generation wächst heran. Und wie diese Generation heranwachsen wird, welche Werte ihr vermittelt werden, davon hängen in vielerlei Hinsicht die Zukunft des Planeten und die Weltordnung ab. Denn im Grunde genommen tobt gerade ein kognitiver Krieg, ein Krieg der Bedeutungen. Es ist gewissermaßen ein Krieg der Zivilisationen, ein totaler, zivilisatorischer und kompromissloser Krieg. Er hat ganz andere Bedeutungen als andere Kriege, die beispielsweise militärische, politische oder wirtschaftliche Bedeutungen haben. Es ist ein Krieg um die Seelen der Menschen. Es ist ein Krieg um die moralischen Grundpfeiler. Denn welchen Nutzen können Gesetze der Gesellschaft bringen, wenn es in dieser Gesellschaft keine Moral gibt? Deshalb entwickelt die Gesellschaft

Zuerst moralische Grundwerte und verankert sie dann in Gesetzen. Was ist Recht? Letztendlich ist es der in Gesetze gegossene Wille der herrschenden Klasse. Deshalb ist das gerade jetzt so wichtig. Und wir dürfen nicht nachlassen, sondern müssen diese Fackel der Erinnerung auf jede erdenkliche Weise weitertragen, damit die Erinnerung an den Nürnberger Prozess wie ein ewiges Feuer brennt und wir diese Botschaften an alle weitergeben.

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0: Mein Lebenstraum war es, Künstler zu werden. Während meines Kunststudiums an der Zentraluniversität in Quito bekam ich das Angebot, nach Russland zu gehen. Ich hatte die Wahl zwischen Moskau und Sankt Petersburg, welches damals noch Leningrad hieß. Ich entschied mich, an die Repin-Akademie in Leningrad zu gehen. Ich erinnere mich an die Wälder und das Pilzesammeln in dem kleinen Dorf, in dem ich damals in Russland lebte. Heute lebe ich in Ecuador. Hier fühlt sich alles anders an. Hier sitze ich und denke nach. Manchmal denke ich an meine Familie, die jetzt so weit weg ist. Mein Sohn sagt, ich sei zu sentimental. Und ich sage ihm, ich habe die Seele eines Künstlers. Dank meines Aufenthaltes in Russland fand ich zu mir selbst. Russland. Es ist meine zweite Heimat.
1: Russland.

0: Alles, was du hier gemalt hast, unterstreicht den Charakter der Papaya. Aber wenn wir die Struktur weiter verstärken, ihr mehr Betonung geben, wird es schwer werden, die Darstellung der Papayas zu verändern.
1: Viele Leute sagten mir, ich könne gut malen und dass ich Unterricht nehmen sollte. Das motivierte mich ungemein. Als sie mir anboten, an ihrer Akademie kostenlos zu studieren, ermutigte es mich, weiterzumachen. Andere Leute sagten, dass die Malerei nutzlos und eine brotlose Kunst sei. Oft fühlte ich mich einsam und missverstanden. Ich wollte mehr, aber wenn man erwachsen wird, muss man andere Dinge tun. Manchmal wollte ich nur noch weinen. Ich schloss mich ein und dachte an bessere Zeiten. Das half mir, das alles durchzustehen. Ich dachte an das Malen und wie es mich immer glücklich macht. Es half mir, der Realität zu entkommen und in eine andere Welt zu gelangen, in der ich Frieden fand und in der es keine Regeln gab. Durch die Kunst kann man sich frei zum Ausdruck bringen. Niemand kann mir die Inspiration oder Vorstellungskraft nehmen. Das bedeutet mir alles. Deshalb liebe ich das Malen so sehr.
0: Lass dich umarmen. Die Geschichte dieses Jungen spiegelt meine eigene wider. Mit nur 12 Jahren ging ich in eine andere Stadt, um meine Ausbildung zu machen und zu dem zu werden, der ich heute bin. Ich werde all jenen für immer dankbar sein, die an meiner Seite standen, als ich nichts hatte, die mich unterstützten und dazu ermunterten, weiterzumachen. Heute tue ich dasselbe für ihn. Ich sage ihm, mach weiter. Du wirst es schaffen. Du hast Talent. Du musst weitermachen. Auf diese Weise wiederholt sich die Geschichte des Manuel Izquierdo. Ich bin indigener Abstammung. Meine Mutter kommt aus Guachanama in der Provinz Loja, in der Sierra, wo die indigene und die spanische Kultur aufeinander trafen. Zu den indigenen ecuadorianischen Ureinwohnern spüre ich eine besondere Verbindung. Dort liegt der Ursprung unserer Inka-Zivilisation. Ich sehe mich als einen indigenen Bürger, der kämpft, der in seinem Blut den Widerstand und die Weigerung spürt, seine kulturellen Wurzeln und Identität aufzugeben. Wir wollen, dass unsere Kinder und unsere Zivilisation eine kulturelle Grundlage haben, die auf dem aufbaut, was wir einst waren. Für mich ist dies das Wichtigste. Von Geburt an hat man bereits bestimmte Vorlieben. Ich begann sehr früh, Landschaften zu studieren. Meine Mutter zeigte mir die Schönheit der Natur und der Landschaften unseres Landes durch das Busfenster. Sie brachte mir bei, zu entdecken, wie unser Volk lebte, wie wir mit so gut wie nichts überlebten. Aber durch die Natur gibt uns Gott ausreichend Nahrung. Früchte, Fisch und vieles mehr.

Wenn du die Farbe dunkler haben willst, so wie hier, dann musst du deinen Pinsel reinigen. Wie ein Kleidungsstück, welches du tragen willst. Stell dir eine Kleinstadt vor, Huaquillas. An der Grenze zwischen Peru und Ecuador. Die Menschen hier sind mit Handel beschäftigt. Hier gibt es keine Fabriken, keine Kunst. Die einzige Sprache, die man hier spricht, ist die Sprache der Kommerz. Hier Kunst zu unterrichten, ist sehr schwer. Man muss beim Wichtigsten anfangen, bei den Kindern. Wenn man nicht bei den Kindern anfängt, dann wird daraus nichts. In einem jungen Menschen kann man die Seele erwecken. Die Seele. Kunst lehrt uns, nicht zu lügen und für mehr als nur die materiellen Dinge zu leben. Sie lehrt uns, dass jeder Schritt, den ein Mensch geht, einen Sinn haben sollte. Dank des Wissens, das ich erworben habe, kann ich erkennen, wo die Seele eines Menschen liegt. Durch die Linien und Farben seiner Zeichnungen. Das ist ein Bewusstseinszustand, den man nur durch die Kunst erreichen kann. Ah, yonder. Wie geht es dir, mein Freund? Komm rein, ich habe auf dich gewartet. Ich stelle dir eine Staffelei hierher, sodass du neben den anderen arbeiten kannst. Eines Tages sah ich Yonder auf der Straße bei einem Malwettbewerb. Wie er gekleidet war. Wie er malte. Es war so viel Gefühl darin. Ich dachte, dass er zu Hause vielleicht Probleme hatte. Ich sah sein Leiden in seinen Zeichnungen. Er war ungefähr 11 Jahre alt. Heute ist er 17. Im Laufe der Zeit hat er einiges gelernt. Alles, was ich ihm beigebracht habe, hat sich bei ihm verankert. Jetzt hat er die Chance, eine Karriere als Künstler aufzubauen. Ich denke, wenn ihm niemand geholfen hätte, wäre er heute eine andere Person. Diese Arbeit ist sehr beeindruckend. Ich möchte, dass du erkennst, welches Potenzial in dir steckt. Diese eine ausdrucksstarke Linie würde ich noch ein wenig verstärken.

0: con la pesca y tantas cosas.
1: Indem ich mir das Leben in verschiedenen Formen und Gestalten anschaute, wusste ich, was ich werden wollte. Ich liebte die Kunst und das Malen. Ich studierte Kunst in der ehemaligen Sowjetunion. Im Jahr 1983 kam ich nach Moskau und studierte dort für ein Jahr. Dann bekam ich das Angebot, mich zwischen der Surikow-Akademie in Moskau und der Repin-Akademie in St. Petersburg zu entscheiden. Ich entschied mich für die Gemeinschaft talentierter Künstler, meiner Kommilitonen an der Repin-Akademie.
0: En las aulas de la Academia Repin.
1: Es erfüllt mich mit großem Stolz, dass meine Akademie hier den Namen St. Petersburg trägt. Es ist mir eine Ehre. Und es ist ein Beleg dafür, wie ein Ecuadorianer die Traditionen der russischen Schule übernahm.

0: mein Vater emotional wird, dann wechselt er ins Spanische. Wenn es um Emotionen geht, kann er sie auf Spanisch besser zum Ausdruck bringen als auf Russisch. Bei mir ist es genau umgekehrt. Wenn ich emotional werde, verwandeln sich unsere Gespräche in eine Mischung aus Russisch und Spanisch.
1: Sieh nur, wie großzügig die Natur ist. Diese Mango fiel gerade vom Baum. Es ist wie mit der Kunst, nicht wahr? Es gibt Gefahren, aber wenn wir Menschen Gutes tun, wird uns die Natur dafür belohnen. Das Einzige, wovon ich in meinem Leben immer träumte, war Künstler zu werden. Diese Feinheiten, diesen Gefühlszustand, wie ich ihn in Russland kennenlernte, möchte ich hier in Ecuador nachbilden. Alles, was mir in Russland gegeben wurde. Es ist eine Schule. Aber keine simple Pädagogik, sondern ein Gefühlszustand, den die Dozenten und Künstler in ihrer Arbeit vermitteln. Ich sitze hier und denke, dass es ein schwieriger Weg ist. Aber ich muss all mein Wissen, welches mir in Russland vermittelt wurde, weitergeben. Ich muss es hier in Ecuador weitergeben.
0: Momentan arbeite ich an einem Gemälde für einen Wettbewerb. Dabei überkommt mich oft ein Gefühl der Nervosität. Obwohl ich fest davon überzeugt bin, dass alles gut laufen wird, fühle ich mich dennoch nervös. Es zieht mich immer wieder in mein Atelier, wo ich mir alles anschaue, was ich schaffe, und versuche mich an all die Dinge zu erinnern, die ich im Lyzeum lernte. Denn ohne Praxis vergisst man alles. Diese Gemälde helfen mir, diesen Zustand wiederherzustellen. Diese Arbeit erinnert mich daran, dass man vor dem Malen mit unterschiedlichen Strichtechniken nicht zurückschrecken sollte. Breite, weiße Striche im Rhythmus lebendiger Bewegungen. Ich denke, dass ich dieses Gemälde im Jahr 2017 anfertigte und wohl beiseite legte. Ich vergaß wohl, dass ich darin etwas entdeckte und hörte auf, es in meine weiteren Werke einzubeziehen.
1: Auch wenn es wie eine simple Zeichnung aussieht, durch den Eindruck, den es hinterlässt, so vermittelt es trotzdem gewisse Gefühle. Einfache und dennoch tiefe Gefühle.
0: Vater, was ist der Unterschied zwischen jener Technik und dieser? Ergibt es also Sinn, wenn man für jedes Gemälde eine eigene Technik anwendet, abhängig davon, worum es geht und was man vermitteln will?
1: Dies hier ist eine wunderbare Komposition. Der Rhythmus, die Pointierungen, der Raum, der Fokus und der Vordergrund. Hier liegt deine Stärke. Ich habe mir immer angeschaut, wie du arbeitest. Manchmal machte ich mir Sorgen, aber ich sagte nichts, weil du selbst zu dir als Künstler finden musstest. Und das ist schwer. Ich weiß das, weil ich das selbst durchgemacht habe. Aber ich erfreute mich an jedem deiner Gemälde. Ich sagte immer, er hat wieder den Pinsel in der Hand, die Zeichnung, die Komposition. All die Zeit war also nicht umsonst. Ich machte mir Sorgen, weil ich dachte, dass er nichts tat und seine Zeit verschwendete. Ich fragte mich als Vater, Andres, was ist los? Aber ja, auch ich hatte solche Momente durchgemacht, in denen ich nicht kreativ sein konnte.

Wenn man eine gewisse Zeit lang nicht arbeitet und eine Arbeit eine gewisse Zeit lang nicht betrachtet, dann verliert man das Interesse an der Sache, die man schuf. Und man beginnt, darüber kritisch zu denken.

0: так сложилось.
1: Nun, es ist so, dass mein Vater Ecuadorianer und meine Mutter Russin ist. Ich studierte an der Kunstakademie in St. Petersburg. Ich hatte das starke Bedürfnis und auch die Gelegenheit, die Kultur, in die ich hineingeboren wurde, mit dem dort erworbenen Wissen zu verbinden. Dort lernte ich auch meine Großeltern kennen, die beide sowjetische Bildhauer waren. Mein Vater kam hier zur Welt und kehrte wieder hierher zurück. Ich aber wurde in Russland geboren und bin dort aufgewachsen und zur Schule gegangen. Selbstverständlich ist das Leben hier in Lateinamerika etwas anders. Alles bewegt sich und lebt. Und darin lassen sich neue Formen finden.
0: Теперь увидел.

0: Mama, ich gehe. Mama, ich bin schon weg. Tschüss.
1: Hast du alles?
2: Ja.
1: Hier, du hast was vergessen.
0: Ah ja, mein Telefon.

Die globale Herausforderung für jeden Künstler ist nicht nur, dass er in der Geschichte einen Eindruck hinterlässt. Mir ist es wichtig, dass ich einen guten und konstruktiven Eindruck hinterlasse. Kunst bedeutet endlose Suche. Das Ziel ist komplex, daher spreche ich abstrakt. Das Ziel zu erreichen ist sehr schwer. Kunst bedeutet ständig Zwiespalt und Versöhnung in einem selbst. Man bleibt nicht derselbe von Geburt bis zum Tod. Man unterliegt ständiger Veränderung. Wer in der Kunst einen positiven Eindruck hinterlassen will, der fokussiert sich nicht auf Konkretes, wie etwa beim Thema Familie, wie ich es heute tue. Jeder geht seinen individuellen Weg. Aber jedes Thema, das er wählt, schenkt der Welt Wärme und Kreativität. Konstruktiv bedeutet für mich, den zukünftigen Generationen etwas zu hinterlassen, das sie dazu inspiriert, fortzufahren. Wie am Beispiel der Familie. Dieses Regal arrangierten meine Eltern. Ich habe daran nie etwas verändert, weil es die Quintessenz der Themen darstellt. Dies ist eine Arbeit meiner Mutter Jekaterina Kutschukova. In der Mitte ist die Familie, meine Eltern, mein Großvater, er ist der Kopf der Familie, und meine Großmutter. Dies hier ist Leonardo, mein jüngster Bruder. Dies hier ist Andres, der sich momentan bei unserem Vater in Ecuador aufhält. Meine Mutter schuf diese Skulptur. Sie zeigt meinen Vater, wie er eine Skulptur hält, die er für eine Ausstellung der Künstlervereinigung anfertigte. Er fertigte dieses Teil für die Ausstellung an und meine Mutter schuf eine Skulptur von ihm, wie er das Kunstwerk zur Künstlervereinigung bringt. Sie gingen also beide zur selben Ausstellung, aber jeder mit seinem eigenen Kunstwerk. Die beiden arbeiteten gemeinsam an vielen Themen. Meist kümmerte sich meine Mutter um die Farben, daher kann man ihre Handschrift in vielen Arbeiten meines Vaters sehen.

0: Mein Vater war immer ein Lehrer. Er brachte den Kindern in meiner Schule in Ecuador das Malen bei. Alle nannten ihn Maestro oder Professor. Professor Manuel. Die Einheimischen gaben ihm diesen Titel aus tiefem Respekt vor seinen Errungenschaften. Dies hier ist mein Lieblingsgemälde, Pietà. Es zeigt einen Stier, der einen gefallenen Matadoren betrauert. Und dies hier ist das Lieblingsthema meines Vaters, Mangrovenwälder. Hier, als würde man aus einem Dickicht heraus den offenen Himmel sehen. Hiervon hat er sehr viele Variationen geschaffen. Diese Perspektive liebt er offenbar am meisten. Einen Künstler wie Manuel Izquierdo mit seinen kräftigen Farben kann nur Ecuador hervorbringen. Seine Farbpalette, seine Farbkombinationen sind sehr ungewöhnlich. Er liebt seine Heimat zutiefst und reflektiert alles, was er sieht, in seiner Arbeit. Mein Vater ist von einer Art nicht fassbarem Geist beseelt, aus dem er seine Inspiration bezieht.
1: Ich war immer nur an Kunst interessiert, ansonsten nichts. Mein ganzes Leben lang, auch in der Schule, gab es niemanden, der mich finanziell unterstützte. Heute bin ich an diesem Punkt und ich möchte all mein Wissen, alles, was mir gegeben wurde, an die Kinder weitergeben. Der ganze Rest, Geld, Lebensstil und all das, ist unbedeutend. Ich brauche kein Haus, kein Auto oder viel Geld auf der Bank. Nein. Das Einzige, was mir wichtig ist, ist mein Wissen weiterzugeben.

0: Ich kann ein Gemälde nicht beginnen, ohne vorher den Keilrahmen gefertigt zu haben. Das heißt, ich nehme ein Kantholz, schneide es in zwei Teile und dann zerteile ich diese zwei Teile erneut. Das sind die Leisten und daraus mache ich den Rahmen. Danach spanne ich die Leinwand auf, grundiere und fixiere sie und grundiere sie erneut. Wenn das getan ist, bringe ich die Leisten in den rechten Winkel und fixiere sie. Hier beginnt bereits der kreative Vorgang. Fertige Rahmen zu kaufen, ist irgendwie nicht das Richtige. Weil ein Gemälde bereits beim Bau des Rahmens beginnt, der die Leinwand trägt und das Bild festhält.
1: In einem Atelier hat ein Gemälde keine Bedeutung. Wenn man es aber in ein Museum oder eine Ausstellung gibt, dann werden die Kritiker es entweder verreißen oder loben.
0: Und dann beginnt man von vorne.
1: Ja, man macht weiter, weil man nicht Halt machen kann. Ein Künstler steht niemals still. Man sucht stets nach neuen Wegen, um seine Arbeit in Kunst zu verwandeln.
2: Wenn ihr miteinander sprecht, sprecht ihr auf Russisch?
0: Untereinander sprechen wir meist Russisch, aber manchmal rutschen uns auch ein paar Worte auf Spanisch heraus. Oder wenn

Ich hätte nie gedacht, dass ich mich in eine Frau außerhalb Ecuadors verlieben würde. Und dann kam ich mit Jekaterina Kochukova zusammen. Sie ist Russin. Ich meine, sie war Russin. Sie verstarb. Wir waren unser gesamtes Leben zusammen und wir haben das Leben gemeinsam genossen.

0: Darf er noch?
1: Es ist lange her, seit ich dich das letzte Mal anschaute, mein Schatz. Ich erinnerte mich an dich. So viel Staub. Nichts rechtfertigt die Gleichgültigkeit, die unseren Planeten zerstört. Dem stimme ich zu, denn die Umweltzerstörung beschäftigt mich sehr. Diese Maske fand ich im Meer. Sie zog meine Aufmerksamkeit auf sich und ich fühlte sofort, dass sie einen Schrei der Natur verkörpert. Ich arbeite am Thema der Mangrovenwälder. Denn die Mangrovenwälder sind unser Leben. Mir scheint, als würde ich in jeder einzelnen dieser Wurzeln, wann immer ich hierher zurückkehre, etwas Neues entdecken. In diesen menschenähnlichen Formen, mit ihren Augen, die mich anschauen, manchmal traurig und manchmal fröhlich, mit einem Ausdruck, der in diesem Moment dem meinen entspricht. Immer wenn ich diese Landschaft male, fühlt es sich an, als würde ich sie neu entdecken. Obwohl die Wurzeln dieselben sind wie zuvor.

Meine Frau Jekaterina Kutschukova war damals Studentin, eine Kommilitonin von mir. Sie wollte Bühnenbildnerin werden. Ich war Student an der Kunstakademie und wir lernten uns während einer Vorlesung kennen. Wir hatten eine wunderschöne Freundschaft und später eine wunderbare Beziehung, aus der drei Söhne hervorgingen. Sie stand mir immer beiseite. Wir erfreuten uns an allem, was mit unserer Tätigkeit zu tun hatte. Wir studierten gemeinsam und entwickelten uns zusammen. Später musste ich mein Kunststudium pausieren und mich meiner Familie widmen. Denn ein Vater mit der Seele eines Künstlers hört niemals auf, sich um seine Kinder zu kümmern.

Der Petrogradski-Distrikt. Ja, es gibt sehr viele Erinnerungen. Mein Lieblingspark.

0: bereits 55 Kirchen an diesen historischen Stätten aus Ruinen wieder aufgebaut. Während sich die Front Kilometer um Kilometer fortbewegt, erheben sich aus der Asche des Krieges geschändete heilige Stätten. Manchmal müssen die Bauarbeiter Monate warten, bis die Gegend sicher genug ist, um mit den Wiederaufbauarbeiten zu beginnen. Dies ist das Dorf Warwarowka im Gebiet Lugansk. Seit mehr als 20 Jahren befindet sich hier das St. Elias-Kloster.
1: Am 24. Februar 2022 fanden wir uns wie üblich um 6 Uhr morgens am Kloster ein. Es gab einen Knall. Eine Granate. Sie flog in Richtung Rubeschnoe und schlug mit einer Explosion ein. Hier standen ukrainische Soldaten. Sie schossen ihre Waffen ein und wir verstanden sehr genau, dass der Krieg begonnen hatte.
2: Die Menschen flohen aus Rubeschnoe in unser Dorf Warwarowka. Unser Kloster und die Mönche dort nahmen die Menschen auf und kümmerten sich um sie. Sie brachten viele Menschen nah an Russland heran, nach Starobilsk. Unser Nektari evakuierte sie. Wir erinnern uns noch gut daran. Auch die Küster fuhren umher und sammelten die Menschen und deren Habseligkeiten ein. Die Leute riefen: Nektari, es ist Nektari. Sie scharten sich um ihn und er brachte die Menschen in Sicherheit. Mehr und mehr und mehr Menschen.
3: Wir kamen aus Rubeschnoe hierher. Ich bin 81 Jahre alt. Und ich, versuche mich irgendwie über Wasser zu halten.
4: 8 Tage lang konnten wir nicht einmal aus dem Keller schauen. Wir haben diesen Albtraum gerade so überlebt.
5: Kein Strom, kein Gas und kein Essen.
1: Nachdem sich die Front uns näherte und die Feindseligkeiten hier ausbrachen, wurde das Kloster am 31. März beschossen. Die Front verlief noch immer durch Rubeschnoe. Und so kam es leider, dass sie das Kloster beschossen. Einige sagen, es sei ein Gratwerfer, andere meinen, es sei eine Haubitze gewesen. Jedenfalls war es ziemlich gewaltig. Eine Mauer dort drüben wurde zerstört. Fragmente landeten überall. Eine Granate schlug ein, riss ein Loch und ließ die Fenster zerbersten. Ich denke, das Dach wurde von 3 Geschossen getroffen. Es fing Feuer und brannte nieder. Backsteine wurden beschädigt. Dort drüben ist der Stapel.
6: Ein Feuer brach aus. Bratskoje stand in Flammen. Gasflaschen explodierten. Wir erlebten den reinen Horror. Ich weiß nicht, was schlimmer ist. Die Mönche verloren alles. Einige konnten ihre Bibel retten oder eine Ikone. Dann ließen sie sich an verschiedenen Orten des Dorfes nieder. Die Leute nahmen sie bei sich auf und boten ihnen an, zu bleiben.
1: So leben unsere Brüder heute. Einer hier, Diakon Moses dort. Ich zeige ihnen, wie es bei uns aussieht. Unsere Habseligkeiten und das Baumaterial werden hier gelagert. Vater Panfil ist ein wenig krank. Wir haben 4 Räume.
0: Das Mönchtum ist nicht die Regel, sondern eine Ausnahme, ohne die die Kirche Christi niemals zu dem geworden wäre, was sie heute ist. Auch wenn sich derzeit im Kloster keine Flüchtlinge aufhalten, wird das Abendessen noch immer in großen Töpfen gekocht. Man weiß nie, wie viele Menschen eine Mahlzeit brauchen.
1: Als du, o Herr, im Jordan getauft wurdest, offenbarte sich die Anbetung der Dreifaltigkeit. Denn die Stimme des Vaters bezeugte dir, dass du sein geliebter Sohn bist. Und der Geist in Gestalt einer Taube bestätigte die Wahrheit seines Wortes. Christus, unser Gott, der du dich offenbart hast und die Welt erleuchtet hast, Ehre sei dir. Amen.
2: Dann kamen die Russen, so bescheidene Leute, ja, außerordentlich höfliche Leute, so bescheidene Leute. Sie kamen, gaben uns zu essen und zu trinken und eine Rente.
6: Es war in der Tat sehr überraschend, die russische Sprache zu hören, denn es war uns ja verboten, Russisch zu sprechen. Und wir durften nur in ukrainischer Sprache schreiben. Ich war überglücklich und konnte kaum glauben, dass unsere Leute tatsächlich unseretwegen gekommen waren. Ich hätte am liebsten die Panzer geküsst. Die Süßigkeiten trugen russische Namen. Mir standen die Tränen in den Augen.
7: Wir haben genug. Wir helfen euch.
1: Woher wisst ihr, dass das Kloster etwas braucht?
7: Die Kommandostelle weiß sowas. Sie baten uns zu helfen.
1: Das Hauptproblem war die Nähe zur Frontlinie. Dann kamen die Angriffe.

0: Margo und Ilja machen sich wieder auf den Weg.
1: Du hast doch bestimmt irgendwas vor.
2: Ich schlage vor, wir fahren irgendwo hin. Wir waren im Sommer unterwegs, dann sollten wir auch im Winter reisen.
0: 5500 Kilometer mit dem Auto, von Moskau bis zum Baikalsee.
2: Augen zu, zwei, drei.
0: Auf dem Weg dorthin erwarten sie neue Bekanntschaften, überraschende Erkenntnisse und Abenteuer.
3: Prima, ich mache euch heute zu Knödelfeen.
1: Oh, du bist heute eine Knödelfee.
0: Das ist das wahre Russland, wie sie es mit eigenen Augen sehen sollten.
1: Hier fängt Sibirien an.
2: Hurra!
4: Auf die Aufräumarbeiten. Oh. Step by step.

0: Aha.
1: Rücke bitte etwas zur Seite. Nein, nicht weit. Und jetzt so bleiben.
2: Ist es so richtig?
1: Ja, das ist gut. Genau so. Du bist beim Angeln. So sitzt du gut. Setz dich so hin, als wärst du beim Angeln und halte diese Pose.
2: Hier kann man Seebarsch fangen.
1: Hier, in diesem Gebiet? Du bist noch recht jung, nicht wahr?
2: Vor kurzem wurde ich 43.
1: 43? Tatsächlich? In dem Alter hatte ich bereits 3 Kinder.
2: Ich habe auch 3 Kinder.
1: Du hast auch 3?
2: Seit 10 Jahren bin ich mit meiner Frau verheiratet.
0: Ja.
1: Sehr gut. Ist sie deine Einzige?
2: Selbstverständlich.
1: Das ist gut. Hervorragend. Diese solide Lebensart, dass die Paare zusammenbleiben, sieht man heute kaum noch. Bei mir war es auch so, und dann starb meine Frau.
2: Das tut mir leid.
1: Ich war niemals mit einer anderen zusammen. Es ist ein Zeichen von Respekt, ein Bekenntnis zu den Werten, die ich mit meiner geliebten Frau teilte.

Wir gaben alles. Sie gab alles. Leider ging das alles irgendwann zu Ende. Sie erkrankte an einem unheilbaren Leiden. Wie in einem Märchen, wenn das Glück plötzlich endet. Im Jahr 2013 verließ sie uns. Ich war gezwungen, in Ecuador zu bleiben, denn nach Russland zu reisen, wäre für mich zu schmerzhaft gewesen. All die großartigen Erfahrungen, die ich mit meiner Familie und mit meiner Frau machte, werden für immer in meinem Herzen sein. Niemand kann mir das nehmen. Ich bin sicher, dass sie uns von oben zuschaut und sagt, arbeite weiter, wie wir es wollten. Wie wir es unseren Kindern beibringen wollten. So viele Zeichnungen, so viele Entwürfe. Ja, russische Kultur, russische Landschaften. Die Architektur gefällt mir sehr. Es ist, als hätte ich diese Orte besucht, um zu beten. Deshalb sind sie so lebhaft, die Orte in Russland. Ich erinnere mich, dass es anfing zu regnen, als ich mit diesen Wasserfarben malte. Es half mir, diese neblige Landschaft abzubilden. Diese Bilder habe ich mir schon lange nicht mehr angeschaut. Es kommt mir vor, als lebte ich noch heute in diesem Teil von Petersburg.

Es liegt in der Natur des Menschen, zu erschaffen. Ohne einen inneren kreativen Antrieb wird sich eine Person nicht entwickeln. Ohne diesen kreativen Antrieb würde sich die Menschheit nicht entwickeln.

0: Angriffe und ab Januar setzten uns die Drohnen sehr zu. Bis September war es einfach zu gefährlich, mit dem Auto unterwegs zu sein. Man wusste nie, ob man es nach Rubeschnoi schaffen würde oder nicht. Das war ein großes Problem. Also begannen wir mit den Wiederaufbauarbeiten auf eigene Faust. Die Jungs aus Moskau halfen uns beim Entwurf des Grundrisses und beim Legen des Fundaments. Wir arbeiteten mit den Einwohnern zusammen und oft auch allein. Nur der Dekan und die Diakone. Wir schaufelten und zementierten.
1: Dieses Fundament wurde fast ausschließlich mit der Hilfe von Freiwilligen und Spenden gelegt. Unser Unternehmen hat auch mitgeholfen. So wird der Ort wieder zu einem attraktiven Mittelpunkt. Alles deutet darauf hin, dass diese Stätte eine der berühmtesten in Russland wird.
2: Der Winter 2026 bricht die Kälterekorde, daher verzögern sich die Bauarbeiten. Nun wartet das Kloster auf wärmere Tage und betet für die baldige Einweihung des Klostergebäudes. Vor allem aber betet man für einen schnellen Sieg.
0: Unser Gebet, das Gebet von orthodoxen Gläubigen, hat viel Bedeutung.

Mit dem Segen des heiligen Patriarchen Kirill von Moskau und Alrussland wird in jeder Andacht ein besonderes Gebet für die Rus gesprochen. Das Gebet schließt eine Fürbitte für unsere Soldaten und einen Sieg in dem Konflikt mit ein. Ich hoffe, dass der Herr unser Gebet erhört, dass wir den Sieg erringen, dass Friede einkehrt und dass wir zu friedlichen und wohlhabenden Zeiten zurückkehren. Dies ist unser besonderes Gebet.

0: das erste staatliche Blasorchester der Sowjetunion, abgekürzt das Gosduch. Nur die besten Musiker durften dort spielen.
1: Die bloße Menge der Musik, die sie gespielt haben, ist selbst heute noch erstaunlich. Alle Traditionen unseres heutigen Blasorchesters haben ihre Wurzeln genau dort.
0: Juli 1941. Die Wehrmacht rückt unaufhaltsam auf Moskau vor. Als Reaktion darauf beginnen sich in der Stadt Volksmilizdivisionen zu bilden.
2: Ihnen war bewusst, dass das ganze Land in Lebensgefahr schwebte. Und ich glaube, das hat sie motiviert, sich freiwillig zu melden.
0: Das staatliche Blasorchester des Kremls bereitet sich auf einen ganz besonderen Auftritt vor. Ein Konzert ohne Publikum, zu Ehren der Gefallenen. Hier, nahe Wjasma, sind die meisten der Musiker ums Leben gekommen.
3: Es ist eine große Ehre für uns, nicht nur aufzutreten, sondern auch den Musikern Tribut zu zollen, die hier ihr Leben gaben, damit wir leben und ihre Arbeit fortsetzen können.
4: Heute Morgen um 4 Uhr attackierten die deutschen Streitkräfte die Grenzen der Sowjetunion.
0: Der Krieg brach aus. Alle Jungs meldeten sich zum Dienst.
5: Ich sagte, ich muss an die Front. Ich habe 3 Brüder dort. Sie waren aber bereits ums Leben gekommen.
6: Wir versorgten nicht sehr viele Wunden, hauptsächlich Frostbeulen. Sie amputierten Arme und Beine.
0: Ich erreichte das andere Ufer. Plötzlich riefen sie, runter, runter, du bist in ein Minenfeld geraten.
5: Der Funker wurde getötet, der Ladekanonier wurde ebenfalls getötet. Und dann, bumm, das war's, ich wurde bewusstlos.
6: Sie sagten Dinge wie, Schwester, geben Sie mir eine Spritze, damit ich sterben kann. Man versuchte sie zu beruhigen, deine Familie wartet auf dich.
5: Kolja, aber du wurdest doch getötet. Du wurdest an der Front getötet. Ich sagte, Mutter, ich bin's, Kolja, dein Sohn. Ich lebe,

Da kann ich Ihnen durchaus zustimmen. Aber die Hinrichtung nimmt dem Verbrecher lediglich die leidige Fähigkeit, ein neues Verbrechen zu begehen. Doch nach den Verbrechen, die während des Zweiten Weltkriegs begangen wurden, war das zu wenig. Es war sowohl eine moralische als auch eine rechtliche Notwendigkeit. Denn ich sage immer, dass der Nürnberger Prozess eine historische Notwendigkeit war. Er ist ein außergewöhnlicher Präzedenzfall, der zum Nachdenken darüber anregt, was passiert ist und was danach kam. Drittens ist es schließlich die Trauer darüber, dass die Geschichte uns, leider, als Menschheit nur wenig lehrt. Das sage ich mit Blick auf die Gegenwart. Deshalb war der Nürnberger Prozess notwendig. Denn die Menschheit hat verstanden, dass diese blutigen Gräueltaten, die die Verbrecher begangen haben, es war nicht genug, sie dafür zu bestrafen oder Rache zu üben. Nein, es musste ein Rechtsdokument geschaffen werden, das in Zukunft ein friedliches Leben der Menschheit garantieren würde. Deshalb war der Nürnberger Prozess weniger auf die Vergangenheit als vielmehr auf die Zukunft ausgerichtet. Das ist ein sehr wichtiger Punkt. Manchmal wird der Nürnberger Prozess als Nürnberger Epilog bezeichnet. In Bezug auf die hingerichteten Anführer des Dritten Reiches und die als verbrecherisch anerkannten Organisationen ist diese Metapher durchaus passend. Poltorak hat sogar ein sehr gelungenes Buch geschrieben, eines der besten, wie ich finde. Es heißt »Der Nürnberger Epilog«. Doch das Böse erwies sich als sehr lebhaft, denn das Böse wurde nicht vernichtet, sondern nur entkräftet. So war das. Und es hat sich nicht nur als lebhaft erwiesen, sondern entwickelte sich auch zu anderen Formen des Neofaschismus weiter. Der Neofaschismus, der Faschismus, begann sehr schnell sich zu verschleiern und neue Formen anzunehmen. Und leider ist das passiert. Darüber könnte man sehr lange reden. Beispielsweise wird oft gefragt, wann hat diese Wiedergeburt angefangen? Gleich nach dem Krieg, sofort nach den Prozessen. Im Sommer 1945 fand ja die Berliner Konferenz statt, mit allen Siegermächten. Stalin ist da, Truman ist da, die Briten sind da. Das war die Potsdamer Konferenz. Und sie unterzeichneten ein Dokument, das den Besatzungstruppen, die auf deutschem Gebiet stationiert werden sollten, Anweisungen gibt, dass sie alles tun müssen, damit der Nationalsozialismus nicht wieder auflebt. Der Nürnberger Prozess hatte noch nicht begonnen. Die Satzung des Nürnberger Prozesses war noch nicht erstellt. 8 Tage vor der Unterzeichnung der Satzung des Nürnberger Prozesses haben sie diese Erklärung verabschiedet. Stalin und Truman haben diese Erklärung unterzeichnet. Und darin hieß es, dass auf keinen Fall zugelassen werden darf, dass die Industrie militarisiert wird und neue Waffen produzieren kann. Doch genau das ist passiert. Und wenn man zum Beispiel die Konferenz von Jalta betrachtet, bei der Konferenz von Jalta wurden 3, aber eigentlich waren es eher 4 Grundprinzipien vereinbart. Entmilitarisierung, Entnazifizierung, Demokratisierung der Gesellschaft und noch die Dekartellisierung, denn es hieß, dass keine großen Kartelle existieren dürfen, die Deutschland erneut militarisieren könnten. Und Morgenthau, der US-Wirtschaftsminister der letzten Kriegsjahre, sagte ganz offen, man müsse aus Deutschland ein einziges großes Kartoffelfeld machen, keine Industrie. Stalin war dagegen. Wir waren dagegen. Wir hielten das für sehr harte Maßnahmen. Denn das gesamte deutsche Volk, auch wenn vielleicht ein Teil davon, gelinde gesagt, nicht immer tolerant uns und anderen Völkern gegenüber war. Stalin zeigte aber dennoch ziemlich viel Humanismus und meinte, nein, das sind zu harte Maßnahmen. Obwohl Churchill darauf bestand. Er bestand darauf im Oktober 1944, als er hier in Moskau war. Das wird beim deutschen Volk große Verbitterung hervorrufen, sagte Stalin. Und zu Beginn des Krieges war Churchill sogar der Meinung, dass es überhaupt keinen Prozess brauche. Das sei eine politische und keine juristische Frage. Man müsse einfach nur wissen, wo man die Galgen aufstellt, die Länge der Seile berechnen und mit ihnen abrechnen.
So war das. Und US-Präsident Roosevelt sagte am Ende des Krieges, die Deutschen hätten in diesem Jahrhundert zu viel Böses angerichtet, als sie den Zweiten Weltkrieg entfesselten. Deshalb müsse man sie entweder kastrieren oder vernichten. Und der Oberbefehlshaber der Armee, Eisenhower, meinte, man solle sie alle erschießen, wenn sie versuchen zu fliehen. Wir hingegen haben von Anbeginn des Krieges ein Gerichtsverfahren gefordert. Wir sagten 1941, dass Verbrechen bestraft werden müssen. Wir sagten auch 1942, dass diese Verbrechen bestraft und die Verantwortlichen zur Rechenschaft gezogen werden müssen. Wir haben eine staatliche Sonderkommission eingerichtet, die alle möglichen Fakten und Beweise sammelte, die beim Nürnberger Prozess eine enorme Rolle spielten. Es spricht für sich selbst, dass als am 19. Februar 1946 ein Film über die Gräueltaten der Nazi-Verbrecher gezeigt wurde, im ganzen Saal Stille herrschte. Ich habe mit Zeugen gesprochen, die damals im Saal anwesend waren. Josef Davidowitsch Goffmann hat mir davon erzählt, die Amerikaner, die dort waren, haben mir davon erzählt und auch Moritz Fuchs hat mir davon berichtet. Alle haben mir davon erzählt. Der Saal schwieg. Sie wussten nicht, wie sie reagieren sollten. Nur Göring verlor nicht die Fassung und fing an zu schreien. Das ist alles gelogen. Die Russen haben ihre Leute in unsere Uniformen gesteckt, sagte er, und tun so, als hätten wir diese Verbrechen begangen. Deshalb spielte die staatliche Sonderkommission eine große Rolle, denn auf Grundlage ihres Materials entstand der gesamte dokumentarische Grundstock des Nürnberger Prozesses. Ein Verbrechen bleibt auch nach Erlass eines Befehls ein Verbrechen. Ein Befehl entbindet einen Menschen nicht von der Verantwortung für seine Taten. Und was geschah beim Nürnberger Prozess? Wie wir wissen, wurden 24 Personen vor Gericht gestellt. Krupp wurde von der Verantwortung freigesprochen. Er saß nicht auf der Anklagebank. Ley beging Selbstmord. Bormann wurde in Abwesenheit verurteilt. Das bedeutet also, dass es 21 Angeklagte gab. Für all ihre Taten schoben sie die Schuld stets nach oben. In der Rechtswissenschaft gibt es den Begriff der Schuldübertragung nach oben. Sie sagten, wir sind nur bescheidene Ausführende von Befehlen von oben. Sie wollten alles darauf beschränken. Hitler befahl, wir sagten, jawohl, wird erledigt, und gehorchten. Wir haben unsere Befehle ausgeführt. Und in Nürnberg wurde damals zum ersten Mal erklärt, das ist, was das Nürnberger Prinzip so wichtig macht, dass verbrecherische Befehle nicht ausgeführt werden dürfen. Und wissen Sie, dieses Echo von Nürnberg hallte im Grunde genommen sehr lange nach. Schließlich wurden darauf aufbauend zahlreiche Konventionen der Vereinten Nationen verabschiedet, die das Fundament für zukünftige internationale Beziehungen legten. Das sind unter anderem die Konvention zur Verhütung und Bestrafung des Völkermords von 1948, die Allgemeine Erklärung der Menschenrechte von 1948 und die Nürnberger Prinzipien. Und so weiter und so fort. Endgültig wurde dieser Grundsatz zementiert, als die Konvention der Vereinten Nationen verabschiedet wurde, die Kriegsverbrechen und Verbrechen gegen die Menschlichkeit verurteilt und die Unverjährbarkeit begangener Verbrechen etabliert. Und auch in dieser Konvention wurde erneut betont und darauf hingewiesen, dass verbrecherische Befehle nicht ausgeführt werden dürfen. Deshalb ist das ein sehr wichtiger Punkt. Ja, das ist wohl eines der grundlegenden Prinzipien von Nürnberg. Und es ist sehr wichtig, dass die Nürnberger Prinzipien, die im Dezember 1950 verabschiedet wurden, viele dieser Bestimmungen festgeschrieben haben. Sie besagen, dass selbst das höchste Amt einen Menschen vor den Augen des Völkerrechts nicht von seiner Verantwortung befreit und dass jeder Mensch für seine Taten zur Rechenschaft gezogen werden muss. Es gibt keine Freikarte. Wissen Sie? Die Menschheit stand schon sehr lange vor dieser Frage und suchte lange nach einer Lösung. Ein erster Versuch wurde bereits 1919 nach Ende des Ersten Weltkriegs unternommen, als der Versailler Vertrag geschlossen wurde. Seine Artikel 227 und 228 legen fest, dass die fünf Siegermächte, Russland gehörte nicht dazu, das waren die USA,
Frankreich, Italien, England und Japan Kaiser Wilhelm vor Gericht stellen sollten. Er und noch tausend andere Menschen wurden angeklagt, weil sie ein kolossales Gemetzel entfesselt hatten. Sie haben die Menschheit in diesen großen Krieg gestürzt. Und natürlich sind viele Menschen dabei ums Leben gekommen. Und es hieß, ja, die Verantwortlichen müssen zur Rechenschaft gezogen werden. Schließlich haben sie diesen Krieg entfesselt. Aber was geschah, war, dass Kaiser Wilhelm in Holland untertauchte. Er wurde nicht zur Rechenschaft gezogen und niemand hat seine Auslieferung gefordert. Er lebte dort ungestört bis 1941. Er wohnte dort und niemand hat ihn gestört. Niemand hat ihn verhört oder festgenommen. In den sogenannten Leipziger Prozessen wurden etwa 1000 Menschen strafrechtlich verfolgt, aber verurteilt wurden dort, glaube ich, weniger als 10 Personen. Lassen Sie es mich anders sagen. Dort wurde eine verschwindend geringe Anzahl von Personen verurteilt, und zwar zu Bewährungsstrafen. Und erkannte Hitler dadurch, als er an die Macht kam, dass es für begangene Taten keine Rechenschaft gibt. Das bedeutete einerseits, dass ihm das internationale Rechtssystem bei der Begehung dieser Verbrechen freie Hand ließ. Andererseits aber begannen die sogenannten friedliebenden Demokratien, in Anführungszeichen, das ist ein Ausdruck, der von einem französischen Ankläger beim Nürnberger Prozess stammt, geheime Mechanismen in Gang zu setzen und diese reichlich zu schmieren, indem sie kolossale Mittel in die deutsche Wirtschaft pumpten und diese militarisierten. Hitler sah das. Und gegen wen war das alles gerichtet? Natürlich gegen das Rote Russland, denn man wollte ja nicht, dass sich das Rote Rad weiterdrehen konnte. Und Harry Truman, der 33. Präsident der Vereinigten Staaten, ein Vertreter der Demokratischen Partei, sagte 1941, als der Krieg begann, ohne einen Hehl daraus zu machen: Wenn Deutschland anfängt zu gewinnen, helfen wir Russland. Wenn Russland anfängt zu gewinnen, helfen wir Deutschland. Er meinte dazu noch, dass er nicht wirklich wolle, dass Hitler den Krieg gewinnt. Doch er wollte auch nicht wirklich, dass wir ihn gewinnen. Deshalb ergänzte er seine Bemerkung folgendermaßen: Es wäre nicht schlecht, wenn sie sich gegenseitig vernichten würden. Das heißt, für die angelsächsische Welt wäre es ideal gewesen, wenn es weder Russland noch Hitler gäbe. Doch leider ist ihnen das nicht gelungen. Als dann der Nürnberger Prozess stattfand, wir werden auch an dieser Stelle über den Prozess sprechen, stellte sich die Frage nach der Verantwortung. Wir haben diese Frage gestellt und klargemacht, dass sie für ihre Verbrechen zur Rechenschaft gezogen werden müssen. Wir sagten sogar bereits in der Moskauer Erklärung, dass die Verbrecher, die diese Gräueltaten begangen haben, das war im Jahr 1943, für die Verbrechen, die sie begangen haben, zur Rechenschaft gezogen werden müssen. Und dass wir sie sogar am Ende der Welt finden müssen. Auch darüber wurde gesprochen. Deshalb darf der Staat, zu diesem Schluss kam der Nürnberger Prozess,

nicht als Schutzschild vor der strafrechtlichen Verfolgung von Regierungschefs herhalten. Das ist ein sehr wichtiger Grundsatz. Und ein Mensch hört nicht auf, Verantwortung zu tragen, nur weil er im Namen des Staates handelt. Im Gegenteil, seine Verantwortung muss sogar noch größer sein, da er die Verantwortung dafür trägt, ob der Staat human oder inhuman handelt. Das ist also der Kerngedanke, der durch den Nürnberger Prozess verankert wurde. Dass die persönliche Verantwortung nicht durch staatliche Ämter aufgehoben wird. Das ist einer der vielen Kerngedanken und eines der grundlegenden Prinzipien des Nürnberger Prozesses. Selbst wenn man sich das ansieht, was dem breiten Publikum präsentiert wird, also etwa auf der Kinoleinwand, dann sieht man, dass darin ausschließlich die Angelsachsen heroisiert werden. Ausschließlich Angelsachsen. Und die sowjetischen Ankläger und Richter werden selbst optisch nicht gerade im besten Licht dargestellt. Nehmen wir zum Beispiel Hollywood. Ich habe mir diese Filme angesehen, die sie gedreht haben. Gute Dramaturgie. Die Dramaturgie stimmt. Sehr professionell gemacht. Die Schauspieler sind hervorragend. Aber die sowjetischen Vertreter geben dort kein besonders gutes Bild ab, was nicht der Realität entspricht. Denn was die Professionalität angeht, nun, viele, die an den Nürnberger Prozessen teilgenommen haben, und ich meine nicht einmal am Hauptprozess, sondern an den Nebenprozessen, sie werden ziemlich stark glorifiziert, auch wenn sie nicht mehr unter uns sind, hier auf dieser Welt. Sie haben ihre Rolle hier erfüllt, jetzt sind sie im Jenseits und sie konnten unseren Juristen nicht das Wasser reichen. Nehmen wir zum Beispiel Benjamin Ferenc, ein aufrichtiger, wunderbarer Mensch. Mit 27 Jahren trat er als Ankläger gegen die Einsatzgruppen auf, und das sehr erfolgreich, mit 27 Jahren beim Nürnberger Prozess. Ich fragte ihn, wann haben Sie eigentlich Ihre juristische Karriere als Staatsanwalt begonnen? Er sagte, wissen Sie, ich habe erst 1943 mein Studium abgeschlossen und meinen Abschluss gemacht. Und als ich 1944 zum Militär eingezogen wurde, konnte ich weder auf einer Schreibmaschine tippen noch schießen. Ich sagte, und was haben Sie dann gemacht? Zu meinen Aufgaben, sagt er, gehörte es Geschirr zu spülen, den Boden zu wischen und Toiletten zu schrubben. Verstehen Sie? So hat er den Krieg überstanden. So hat er den Krieg überstanden. Genau. Und ich fragte, und wann sind Sie nach Europa gekommen? Er sagte, 1945 wurde ich zu General Patton überwiesen. Und Patton war ein sehr bekannter Russophob. Im Grunde genommen ist er der einzige General der Vereinigten Staaten, der die Operation Unthinkable unterstützt hat, die sich gegen die Sowjetunion richtete und die Churchill im Mai 1945 ausgearbeitet hatte. Er sagte, ich kam zu ihm und dann landete ich bei Taylor, der sich damals sozusagen um den juristischen Teil der Strafverfolgung kümmerte. Damals gingen gerade die internationalen Nürnberger Prozesse zu Ende und es sollten nicht mehr die Führer des Dritten Reiches zur Rechenschaft gezogen werden, sondern die untergeordneten Bonzen, die Leiter der Einsatzgruppen, Richter und Staatsanwälte. Und da war er nun und trat als Ankläger beim sogenannten kleinen Nürnberger Prozess gegen die Einsatzgruppen auf. Aber das war sein erster Auftritt, verstehen Sie? Sein erster Auftritt. Wie kann man das nur mit dem Auftritt von Roman Andrejewitsch Rudenko vergleichen, der Staatsanwalt der Region Donetsk war, damals der Region Stalinsk? Ja, er war sogar Staatsanwalt in Mariupol bzw. in Zhdanov und Staatsanwalt in Makejewka. Da er ein sehr qualifizierter Mann war, wurde er bei der Zentralstaatsanwaltschaft der Sowjetunion als Leiter der Abteilung für die Aufsicht über die Organe der inneren Angelegenheiten eingestellt. Damals nannte man sie noch Milizorgane. Und er fing an zu arbeiten. Was machte Rudenko, als am 22. Juni der Krieg ausbricht? Er bittet buchstäblich schon eine Woche später, ich habe diesen Bericht, ich zitiere ihn in diesem Buch, das Original. Er schreibt, bitte schickt mich an die Front, an die vorderste Frontlinie. Als Militärjurist und Ermittler kann ich überall eingesetzt werden. Und nach einiger Zeit schicken sie ihn dorthin. Und schon 1941 ist er im Einsatz. Er beginnt sozusagen direkt an der Frontlinie zu arbeiten. Er fährt nach Lugansk, im damaligen Gebiet Woloschilowgrad. Er sammelt Beweise.

Weise für eine zukünftige staatliche Sonderkommission, die damals noch nicht gebildet war. Eben dieser Roman, Andrejewitsch Rudenko, spielte eine große Rolle beim Sammeln der Beweise, die beim Harkower Prozess vorgelegt wurden. Das waren die ersten Prozesse, die bei uns damals nach dem bekannten Erlass Nummer 39 des Präsidiums des Obersten Sowjets, der UdSSR, vom 19. April 1943 stattfanden. Als sich unsere, wie wir sie nennen, ersten Nürnbergs bildeten. Denn im Grunde haben wir bei uns 21 Nürnbergs durchgeführt und 252 Personen zur Rechenschaft gezogen. Das war unter anderem unser erster Harkower Prozess. Aber der Harkower Prozess fand tatsächlich erst im Herbst statt. Davor gab es noch den Krasnodarer Prozess. Und wer trat beim Krasnodarer Prozess als Ankläger auf? Jatschenin, der Staatsanwalt der Ukraine. Er war Frontstaatsanwalt und wurde entsandt, um die Anklage zu unterstützen. Und Rudenko fuhr dorthin, um Beweise zu sammeln, wurde sein Stellvertreter und später selbst Staatsanwalt der Ukraine. Er begann dort, diese Beweise zu sammeln, während Jatschenin bereits auftrat. Das waren also Männer mit enormer Erfahrung. Und als der Krieg zu Ende ging, lud der damalige oberste Militärstaatsanwalt Afanasjew, der wusste, wie erfahren Roman Andrejewitsch Rudenko war, ihn als seinen stellvertretenden Assistenten in dem Fall ein, der in Bezug auf die Armia Krajowa verhandelt wurde. Und Rudenko hat sich bei diesem Prozess sehr gut geschlagen. Und als die Frage geklärt wurde, wen man denn zum Nürnberger Prozess entsenden sollte, natürlich träumte Wyszynski davon, dort dabei zu sein, aber selbst sein Hintergrund erlaubte ihm das nicht. Also traf Stalin auf Empfehlung von Afanasjew, also des obersten Militärstaatsanwalts, die Entscheidung, angesichts seiner Erfahrung, Rudenko dorthin zu schicken. Klar, Jackson hatte Erfahrung. Klar, Lawrence hatte Erfahrung. Die Franzosen hatten Erfahrung. Aber wie ich schon gesagt habe, das waren sozusagen gegensätzliche Fälle. Und ja, auch Ion Timofejewitsch Nikitschenko hatte enorme Erfahrung. Ion Timofejewitsch Nikitschenko war Vorsitzender des Militärkollegiums des Obersten Gerichtshofs. Er hat die gesamte Hierarchie durchlaufen. Rudenko hat auch die gesamte Hierarchie durchlaufen, von A bis Z. Vom Ermittler zum Assistenten, stellvertretenden Bezirksstaatsanwalt, Bezirksstaatsanwalt, Stadtstaatsanwalt und Regionalstaatsanwalt, verstehen Sie? Er war sogar Regionalstaatsanwalt von zwei Regionen. Warum passiert das also? Weil es nach Beginn des Kalten Krieges und eigentlich auch schon davor unvorteilhaft war, die Professionalität und die menschlichen Qualitäten unserer Juristen, Staatsanwälte und Richter hervorzuheben. Schließlich wollen sie den Nürnberger Prozess bis heute so darstellen, als wäre das im Grunde ein Prozess gewesen, den die Angelsachsen organisiert haben. So stellen sie es dar, verstehen Sie? Obwohl, wie ich schon gesagt habe, der Weg zum Nürnberger Prozess sehr lang war und es nur dazu kam, weil wir im Grunde darauf bestanden haben, selbst als hier bereits im Oktober 1944 Churchill in Moskau, im Kreml, sagte, na gut, dann lasst uns diesen Prozess durchführen, aber lasst ihn nicht allzu juristisch sein, lasst ihn uns politisch gestalten. Stalin erwiderte, nein, der Prozess muss rein juristisch sein. Denn es werden Jahrzehnte vergehen. Und dann wird man sagen, dass Churchill, Stalin und Roosevelt einfach nur abgerechnet und sich an ihren Gegnern gerecht haben. Das ist noch eine wichtige Seite dieses Prozesses. Stalin war sehr vorausschauend. Aus diesem Grund sind die Urteile des Nürnberger Prozesses endgültig und können nicht mehr angefochten werden. Roosevelt wollte diesen Prozess ebenfalls schnell über die Bühne bringen. Und er wollte sogar, dass der Prozess geschlossen sein sollte, denn es war für sie ja nicht vorteilhaft, unsere Rolle in diesem Prozess zu zeigen, dass wir darauf gedrängt hatten. Und es war auch nicht vorteilhaft zu zeigen, welche Opfer wir während des Zweiten Weltkriegs erlitten haben. Aber wenn man unsere Opfer betrachtet, 27 Millionen Kriegstote, 15.600.000 Tote, allein unter den Zivilisten. Und wenn man die demografischen Verluste mit einbezieht, belaufen sie sich auf 16%. Ich habe irgendwo gelesen, dass das noch einmal mehr als 50 Millionen Menschen sind. Verstehen Sie? Das ist doch eine kolossale Zahl. Wir haben 15.600.000 friedliche Zivilisten verloren. Gerade jetzt untersucht ein Sonderausschuss die Strafverfahren und die Zahl der Opfer steigt und steigt und steigt. Es werden immer mehr. Was ist der Nürnberger Prozess? Der Nürnberger Prozess war eine Verschmelzung dreier Rechtssysteme, des angelsächsischen, des kontinentalen und unseres sowjetischen. Aber sie verstanden das nicht.
Wir waren bereit, Kompromisse einzugehen.

zu gehen und haben diese Kompromisse ausgearbeitet. Und genau zu dieser Zeit fand die Potsdamer Konferenz statt. Jackson flog nach London und beschloss, Bedingungen zu diktieren und durch die Autorität der USA Druck zu machen. Doch Trajnin und Nikitschenko blieben standhaft. Jackson hielt das nicht aus, war außer sich und flog nach Berlin, um sich mit dem Leiter der US-Delegation beim Nürnberger Prozess zu treffen, während Harry Truman sich unterdessen mit Stalin traf. Jackson sagte, wir können uns mit den Russen nicht einigen. Wir wollen einen Prozess nach angelsächsischer Art, aber sie bestehen auf anderen Bedingungen. Daraufhin wurden ihm Trumans Empfehlungen überreicht, beziehungsweise die Anweisung, einen Kompromiss zu suchen. Aber warum wollte Truman das? Na, weil es das militaristische Japan gab. Und das militaristische Japan verfügte damals im Grunde über eine ziemlich starke Kwantung-Armee mit fast 1 Million Mann. Außerdem besaß es den weltweit größten Bestand an bakteriologischen Waffen. Deshalb bekam Truman entsprechende Ratschläge, dass es natürlich besser wäre, wenn die Russen sich mit den Japanern anlegen würden und man das Problem mit ihrer Hilfe lösen könnte. Das war im Grunde genommen der Rat, der schon Roosevelt im Februar zu Beginn der Konferenz von Yalta gegeben wurde, um die japanische Hydra zu bezwingen. Und Roosevelt bat Stalin sehr eindringlich, nach dem Ende des Krieges gegen Deutschland auch gegen Japan vorzugehen. Und Truman setzte diese Linie fort, denn Truman wurde gesagt, dass seine Experten und Militärs davon ausgehen, dass die Amerikaner in einem solchen Krieg mehr als 1 Million Menschen verlieren würden. Und Truman brauchte so ein Abenteuer nicht. Er war gerade erst Präsident geworden und er sollte über 2 Amtszeiten an der Macht bleiben, also 8 Jahre lang. Und er sagte im Grunde genommen, nein, wir müssen die Russen dazu bringen, eine Entscheidung zu treffen, in den Krieg gegen Japan einzutreten. Die Deutschen haben sie ja schon besiegt, sie haben die Kapitulation unterzeichnet. Jetzt sind die Japaner an der Reihe. Und er gab Jackson über seinen Delegationsleiter die Anweisung. Flieg nach London und einige dich mit den Russen. Wir sind in dieser Frage standhaft geblieben und haben Jackson und damit auch die Engländer mit unseren Argumenten und unserer Rechtskenntnis davon überzeugt, die Charta des künftigen internationalen Prozesses zu unterzeichnen, der dann in Nürnberg stattfand. Deshalb haben wir dort die Universalität des Völkerrechts verankert, für die sich Trajnin in seinen Werken ja generell eingesetzt hatte. Und wir sagten, wenn Nürnberg wirklich universell ist, dann müssen diese Grundsätze überall gelten. Das haben wir später dann in den Urteilen des Nürnberger Prozesses zum Ausdruck gebracht. Wir haben uns durchgesetzt und der Prozess war öffentlich. Denn es war uns extrem wichtig, darüber zu berichten, welche Gräueltaten die Deutschen in unserem Land begangen haben, welche Verluste wir erlitten haben und welchen Anteil wir an diesem Sieg hatten. Und fast ein Jahr lang, 11 Monate lang dauerte der Nürnberger Prozess und fast 11 Monate lang hing die ganze Welt am Radio und verfolgte den Nürnberger Prozess in den Zeitungen. Deshalb wollen sie jetzt nicht mehr so gerne darüber reden, denn im Moment findet wieder ein Generationswechsel statt. Und das historische Gedächtnis, es verblasst, es befindet sich gerade in der dritten Phase. Zuerst gab es die Zeitzeugen, die die Wahrheit kannten, und dann sind sie von uns gegangen. Dann kamen andere, die Bücher darüber gelesen haben, und dann wieder andere, die auch keine Bücher mehr darüber lesen. Aufgrund bestimmter Ereignisse entsteht gerade wieder Interesse daran und eine neue Generation wächst heran. Und wie diese Generation heranwachsen wird, welche Werte ihr vermittelt werden, davon hängen in vielerlei Hinsicht die Zukunft des Planeten und die Weltordnung ab. Denn im Grunde genommen tobt gerade ein kognitiver Krieg, ein Krieg der Bedeutungen. Es ist gewissermaßen ein Krieg der Zivilisationen, ein totaler, zivilisatorischer und kompromissloser Krieg. Er hat ganz andere Bedeutungen als andere Kriege, die beispielsweise militärische, politische oder wirtschaftliche Bedeutungen haben. Es ist ein Krieg um die Seelen der Menschen. Es ist ein Krieg um die moralischen Grundpfeiler. Denn welchen Nutzen können Gesetze der Gesellschaft bringen, wenn es in dieser Gesellschaft keine Moral gibt? Deshalb entwickelt die Gesellschaft zuerst moralische Grundwerte und verankert sie dann in Gesetzen.

Was ist Recht? Letztendlich ist es der in Gesetze gegossene Wille der herrschenden Klasse. Deshalb ist das gerade jetzt so wichtig. Und wir dürfen nicht nachlassen, sondern müssen diese Fackel der Erinnerung auf jede erdenkliche Weise weitertragen, damit die Erinnerung an den Nürnberger Prozess wie ein ewiges Feuer brennt und wir diese Botschaften an alle weitergeben.

0: Nimm dein Bein weg. Er trinkt nur, lass ihn.
1: In der Ecke liegt noch was. Da, schau, alles Müll. Du trägst kein Stroh?
2: Ich warte auf den Dünger.
1: Als ich erfuhr, dass meine Mutter gestorben war, sagte ich gleich, dass ich die Kinder nicht weggeben wollte.
2: Unter einem Dach mit Brüdern und Schwestern sind wir besser aufgehoben als in einem Waisenhaus.
3: Zhenya nennt sie manchmal Mama. Manchmal rutscht es ihm raus und er nennt sie Mama.
1: Sie wissen, dass ich nicht ihre Mama bin, sondern ihre Schwester. Ein Kindermädchen.

0: RT behaupten, Händewaschen sei wenig hilfreich gegen Covid-19.
1: Wirklich.
2: Leider löste diese falsche Meldung der Bild-Zeitung zwar Emotionen, aber keinen gesunden Menschenverstand aus. Doch es war Professor Bob Arnott, der gesagt hat, Sie können sich den ganzen Tag lang die Hände waschen, doch Sie werden trotzdem das Coronavirus bekommen, wenn jemand in Ihrer Nähe hustet. Lassen Sie sich von Fakten leiten, nicht von Emotionen.
1: RT.de. Kritisch bleiben.

0: Genau halben Weg zwischen Moskau und dem Süden Dagestans liegt eine Stadt, die man sich nicht entgehen lassen darf. Das große und majestätische Wolgograd. Wir hatten noch nicht geplant, hier irgendwelche Betriebe zu besuchen, aber den Mamajew-Hügel mussten wir uns unbedingt ansehen.
1: Bist du müde?
0: Vom Aufstieg? Ja, aber ich versuche ruhig zu atmen. Beim Anblick der momentanen Mutter-Heimat-Statue verschlägt es einen unwillkürlich den Atem. Wolgograd, das ehemalige Stalingrad, war 1942 bis 1943 der Schauplatz einer der bedeutendsten Schlachten des Zweiten Weltkrieges. Die Schlacht endete mit einer vernichtenden Niederlage Nazi-Deutschlands und seiner Verbündeten. Die Verluste auf beiden Seiten waren kolossal. 1,5 Millionen feindliche Soldaten und über 1,1 Millionen sowjetische Soldaten fanden hier ihren Tod. Die sterblichen Überreste von 35.000 russischen Kriegern fanden hier ihre letzte Ruhestätte.
1: Zeit für den Schwammtest. Der Schwamm fuhr aus Woronesch bis Wolgograd mit. Sehen wir mal, ob er das Aroma der Weiden und Felder aufgenommen hat. Er stinkt nicht mehr nach Maschinenöl.
0: Nicht mehr?
1: Nein.
0: Und wonach stinkt er jetzt?
1: Er ist ganz staubig von der Fahrt, also Staub und Dreck.
0: Nimm noch einen tiefen Zug.
1: Ich nehme ihn später ab. Der bleibt erstmal hängen. Ab jetzt kann man sich damit sogar das Gesicht waschen.

0: Der Schwamm ist aufgemotzt. Zeit für die Werkstatt und die Waschanlage. Das alles muss jetzt raus. Und das alles auch. Bei uns haben sich ein paar Kleinigkeiten angesammelt. Zumindest ist das Auto jetzt leer. Die Autowäsche dauert etwa eine Stunde.
1: Warum eine Stunde? Was machen die da so lange?
0: Außen waschen, innen staubsaugen. Außerdem ist da Margot drin gefahren. Das heißt, überall muss sauber gemacht werden. Die sagen, auf der Fahrerseite ist alles in Ordnung, aber auf der Beifahrerseite ist es ein bisschen schmutzig. Das ganze Armaturenbrett ist vollgesabbert. Wenn wir in Grozny ankommen, wird es schon Nacht sein.
1: Wo gehst du hin?
0: Also, wir haben Jeans gekauft.
1: Nicht besonders schön.
0: Die ist ziemlich langweilig. Wir müssen sie aufmotzen. Wir werden sie am Auto festbinden. Was Besseres ist uns nicht eingefallen. Wir hätten sie mit einer Bürste abwetzen können. Aber sowas machen wir nicht. Ich will diese Jeans-Shorts mit einem Stahlseil am Auto befestigen, damit sie ein wenig geschreddert wird. So kostet sie gleich 7-mal so viel. Wir bereiten jetzt alles vor und wenn wir auf einem guten Schotterweg fahren, machen wir sie am Auto fest. Geht doch. So ungefähr. Fahren wir los.
1: Jetzt sind es nur noch
0: 15 Stunden.
1: Heute Nacht sollten wir es aber nicht mehr bis nach Grozny schaffen. Daran hinderte uns der tückische kalmückische Sand, den wir eigentlich frohen Mutes und mit dem Fahrtwind im Haar durchqueren wollten. Doch Kalmykien hatte da andere Pläne.

0: маленький.
1: Eine kleine Viehfliege.
2: Bitte nicht.
1: Eine große Margo und eine kleine Viehfliege. Sie ist irgendwo unter dir.
2: Wo? Verschwinde!
1: Immer wieder witzig. Schau mal, die Jungs da machen Urlaub mit Stil. Margo, kennst du das Sprichwort? Was für Margo gut ist, ist des Schafes tot? Los, gehen wir zu den Jungs.
2: Du hast doch gesagt, wir dürfen nicht zu ihnen.
1: Du darfst vielleicht nicht. Ich schon.
2: Na, dann gehen wir. Hier ist Baden verboten, aber nicht für jeder.
1: Warum? Wenn die Schafe schwimmen dürfen, darf ich als Hornochse doch auch. Halt mal die Kamera.
2: Was?
1: Ich brauche echt eine neue Co-Moderatorin. Schau mal, das ist ein kleines Fohlen.
2: Kein Fohlen.
1: Dann eben Lamm. Margo, wir gehen. Sie haben jetzt Angst vor dir. Hast du was gesagt? Hört sich nach dir an. Hast du eine neue Sprache gelernt? Lass uns gehen. Weißt du noch, dass wir nach Tschetschenien fahren?
2: Und hier ging alles schief.
1: Alle vier Räder drehen sich, aber es passiert nichts. Wer hätte das gedacht?
2: Jetzt haben wir den Salat. Los, mach!

0: Bleib beim Auto. Ich suche einen Traktor. Ich wollte hier wenden und jetzt steckt das Auto im Sumpf fest. Alle vier Räder drehen sich, aber es bewegt sich kein Stück.
1: Da kommt Hilfe.
0: Ich kann doch nichts dafür. Wer wollte denn zum Schilf fahren?
1: Ach, Ilja.
0: Soll ich dich daran erinnern, warum wir jetzt hier sind?
1: Na, warum denn? Sag schon, warum denn?
0: Du wolltest unbedingt in den Schilf fahren.
1: Warum musstest du auch auf mich hören? Die Schafe sind schuld. Wegen ihr sind wir überhaupt hier runtergefahren.
0: Dann können wir uns auch gleich den Schafen anschließen.
2: Hier jetzt nach unten.
0: Er kommt mit einem Kamaz-Laster. Es ist ein Dreiachser, aber nur zwei der Achsen funktionieren. Er wird jetzt versuchen, im Rückwärtsgang herunterzufahren und dann versucht er, uns rauszuziehen. Wenn der Kamaz auch noch stecken bleibt, dann wäre die Komödie perfekt.
1: Der Kamaz wird uns nicht retten können.
0: Schmeckt's?
1: Ja. Wir stecken fest. Dieser Kamaz sollte uns jetzt rausholen und steckt nun auch fest.
0: Im Vergleich zu diesem Kamaz stecken wir gar nicht fest.
1: Wir sollten Hilfe holen. Man hat uns gesagt, das nennt man Solanchak. Das ist Salzboden. Wenn man einmal reinfährt, kommt man nie wieder raus.
0: Margot, das wissen wir schon.
2: Mehr rumbuddeln bringt nichts.
0: Ja?
2: Wenn du gleich Gas gibst, sinkst du nur noch tiefer ein.
1: Ja, los! Vielen Dank.
0: Hier, meine Hand zum Vergleich. Jetzt warten wir, bis Sanja es auch rausschafft. Wäre sonst unhöflich. Aber so ein Ding sollten wir uns zulegen.
1: Ja.
0: Direkt im nächsten Geschäft. Siehst gut aus damit.
1: Wir sind rausgekommen, der Kamaz aber nicht.
2: Das reicht.
1: Legt einen Stein drunter?
2: Einen Balken.
1: Einen Balken?
2: Um das Vorderteil anzuheben.

0: Wir warten, bis Verstärkung kommt. Kommt jetzt noch ein Kamaz?
1: Genauso ein Kamaz wie bei Alexander, nur mit Allradantrieb. Dann ziehen wir den ersten Kamaz mit einem Abschleppseil raus.
0: Da kommt er, der potenzielle Retter in Not.

0: Ich habe mir große Sorgen gemacht. Ich dachte schon, wir müssen hier übernachten.
1: Endlich. Fahren wir.
0: Sieht nicht so aus, als kämen wir heute noch in Grozny an.
1: Wohl kaum.
0: Bis dahin sind es noch 9 Stunden Fahrt. Oder weniger?
1: Mehr sogar.
0: Mehr?
1: Circa 9 Stunden.
0: In 9 Stunden schaffen wir das nicht. Wir sind noch nicht einmal in Elista.
1: Heute übernachten wir irgendwo unterwegs und kommen dann morgen an.
0: Sieht ganz danach aus. Wir haben vergessen, Wasser zu kaufen.
1: Reicht jetzt mit der Musik.
0: Bis Grozny City haben wir es nicht geschafft. Also übernachten wir im Hotel Bon Voyage.
1: Hotel ist etwas übertrieben.
0: Geht schon. Fertig?
1: Ja.
0: Auf geht's. Tschüss, Kleiner.
1: Hier, zeig, wie spät es ist.
0: Ist nicht so früh.
1: Nicht zu früh, nicht zu spät. Ja, nicht zu spät.
0: Weder zu früh noch zu spät.

Natürlich hatten wir es eilig, nach Tschetschenien zu kommen. Schließlich wollten wir die Menschen, die wir dort treffen sollten, nicht warten lassen. Aber wir mussten einfach ein wenig in der kalmückischen Steppe Halt machen und die faszinierende Landschaft genießen, die geradezu außerirdisch wirkte. Wir hatten nicht gedacht, dass die endlosen Weiten der Steppe unter dem strahlenblauen Himmel so wunderschön sein können.

0: am Ende schafften wir es doch noch bis nach Tschetschenien. Hier erwartet uns eine ganz andere Welt. Es war, als würde man ein ganz anderes Land betreten, mit seinen eigenen Landschaften und seiner eigenen Kultur. Nur die Sprache ist erstaunlicherweise dieselbe. Für einen Abstecher nach Grozny fehlte uns die Zeit, also fuhren wir direkt nach Gudermes, wo man uns bereits bei Chabors erwartete. Hier werden blitzschnelle Geländefahrzeuge hergestellt, Ungetümer aus Metall in allen Größen und Farben. Wir konnten es kaum erwarten, damit eine Spritztour zu unternehmen, aber zuerst machten wir Bekanntschaft mit dem Direktor von Chabors.
1: Alexander, ich grüße Sie.
2: Guten Tag.
0: Guten Tag.
1: Guten Tag.
3: Guten Tag.
1: Endlich haben wir es hierher geschafft. Zuerst eine kurze Frage. Wie wird der Markenname richtig ausgesprochen?
2: Chabors.
1: Was bedeutet das?
2: Es ist eine Kombination aus zwei Worten. Char bedeutet Bär, Bors heißt Wolf. Dieses Fahrzeug vereint in sich die Kraft des Bären und die Geschicklichkeit des Wolfs.
1: Gab es bereits ähnliche Buggys aus russischer Produktion?
2: Es gibt recht viele ähnliche Fahrzeuge aus russischer Produktion, aber nicht in Serienproduktion. Wir stellen diese Fahrzeuge in Serie her. Sie sind alle zertifiziert. Die Lizenzproduktion ist auch schon angelaufen.
0: Verkaufen Sie auch ins Ausland?
2: Wir verkaufen auch ins Ausland. Wir haben einen Kaufvertrag mit einem Kleinunternehmen aus Südostasien abgeschlossen. Bisher haben wir bereits 4 Fahrzeuge dorthin verkauft. Das waren allerdings Rechtslenker. In Zukunft...
0: In welches Land könnte das wohl sein?
2: Thailand.
0: Was macht diese Buggy so besonders?
2: Dieses Fahrzeug zeichnet sich in erster Linie durch seine Federung aus. Es hat sehr viel Federweg. Vorne beträgt der Federweg 450 mm. Wer einen Jeep hat, weiß bestimmt, dass ein Federweg von 200 bis 250 mm hervorragend ist. Mit so einem Jeep kommt man überall durch. Bei der Federung hinten sind es 350 mm.
1: Ist das unsere Federung, also eine russische?
2: Das ist nicht einfach nur eine russische Federung. Das ist unsere. Wir haben sie selbst entwickelt und stellen sie selbst her. Die Federn und die Stoßdämpfer werden extra für uns nach unseren Anforderungsspezifikationen hergestellt.
1: Hat es Handschaltung, damit man richtig Spaß haben kann?
0: So viele Fragen.
2: Ja, auf jeden Fall.
3: Der Vorteil des Hinterantriebs bei diesem Fahrzeug ist, dass es dadurch jedes noch so unebene Gelände mit hoher Geschwindigkeit bewältigen kann.
0: Schauen wir uns an, welche Modelle es noch gibt. Die sind alle so schön neu und blank poliert.
2: Dieses Fahrzeug hier ist eine Sonderanfertigung für einen bestimmten Kunden. Wenn nichts dazwischen kommt, fährt er morgen vorbei und holt es ab. Wir werden oft gefragt, wo wir die Fensterscheibe hernehmen. Wir stellen sie selber her.
0: Russische Produktion?
2: Ja, wir produzieren alles selbst.
0: Auch die Technologie?
2: Die Technologie, die Konstrukteure, die Arbeiter, alles von hier. Wie ich schon gesagt habe, und falls ich das noch nicht getan habe, sage ich es gern noch einmal. Die einzigen importierten Bauteile an diesem Fahrzeug sind die Autoleuchten und die Gummireifen.
1: Wie viel kostet Ihre Schöpfung?
2: Ab 2 Millionen Rubel.
0: Schau mal, wie schön das hier ist. Ein kleines, blaues und bestimmt blitzschnelles Ding. Ich würde mir so eins kaufen.
1: Mir gefällt das Rote besser.
0: Wie viel kostet das?

0: Das da drüben ist ein Sportwagen, aber das hier, ja.
1: Das hier ist richtig klasse.
2: Okay, steig aus. Sehen wir uns jetzt das Ungetüm da drüben an.
1: Ungetüm?
2: Ja. Dieses Ungetüm hier. Ich setze mich gleich rein.
1: Ja, okay. Ist es bequem?
2: Ja, doch schon.
1: Das hier hat auch ein interessantes Design. Hier ist alles durchdacht.
3: Über das Design kann ich leider nichts sagen. Als es Zeit war, das Fahrzeug Probe zu fahren, wurden all diese Hohlräume zum Problem, zum Beispiel beim Ein- und Aussteigen.
1: Kann man dabei hinfallen?
3: Im Notfall ist es nicht sehr praktisch. Vorne geht das noch.
1: Aber schön ist es.
3: Aber hinten ist es in der Hinsicht noch unpraktischer. Deswegen haben wir bei den neueren Fahrzeugen die Öffnungen an die Einstiegshöhe angeglichen, damit dann niemand mit einem Bein hängen bleibt und selbst jemand mit Koordinationsschwierigkeiten problemlos ein- und aussteigen kann.
1: Wie sieht's bei dir mit der Koordination aus?
2: Nicht so gut. Ist das ein Fall von Rom, wurde nicht an einem Tag erbaut?
3: Grob gesagt, ja.
2: Sieht aber cool aus.
3: Es sieht cool aus, das will ich nicht bestreiten. Aber ein Fahrzeug muss auch praktisch in seiner Handhabung sein.
2: Das ist eher nebensächlich.
3: Kommt drauf an.
1: Da hast du es. So, geschafft. Was ist das hier? Ist das ein Mondfahrzeug?
0: Nicht ganz. Wenn wir uns einmal an unsere Kindheit erinnern.
1: Ah, ein Schneemobil.
0: Wir alle erinnern uns noch an unsere Kindheit, richtig? Was glaubt ihr, wie heißt dieses Fahrzeug?
1: Wie?
0: Umka.
1: Umka?
0: Der Bär aus dem Zeichentrickfilm.
1: Sieht ihm sehr ähnlich.
0: Das ist ein Schneemobil. Beachtet nicht die Rollen, auf dem er steht. Diese Rollbretter sind nur dazu da, um es in der Werkhalle einfacher bewegen zu können. Einer unserer Spezialisten hat es damit sogar geschafft, auf festgefahrenem Schnee eine Geschwindigkeit von 92 km/h zu erreichen.
2: Arbeitet er noch hier? Ist er wohl auf?
0: Ja, er arbeitet noch hier.
2: Versteckt er sich?
0: Aber nein.
1: Mir gefällt es. Ich will beide haben.
2: Margot, das ist kein Problem.
1: Warum funktioniert das nicht?
0: Hier ist alles so eingestellt, damit man nicht daran herumspielen kann und der Akku nicht aufgebraucht wird. Der Akku ist abgeschaltet.
1: Wie sieht's mit deiner Spritztour aus?
0: Klar.
2: Deswegen sind wir überhaupt hergekommen.
0: Das ist schon klar. Das ganze Gespräch zielte genau darauf ab, nicht wahr?
2: Es wird Zeit, die Shorts aufzumotzen. Machen wir sie richtig teuer.

0: Wie war's?
1: Margot, du solltest mal dein Gesicht sehen.
0: Okay, fahren wir weiter.
2: Ja.

0: Habt ihr gesehen, wie die Shorts weggeflogen sind? Die Shorts hat's richtig hinausgeschleudert und weg waren sie. Wenn sich der Staub legt, gehen wir die Shorts suchen. Wie fühlst du dich?
1: Gut, mir geht's gut.
2: Wo sind diese Jeans?
0: Sie sind irgendwo dorthin geflogen. Dorthin. Da sind sie, Marco. Da sind sie.
2: Das Seil ist gerissen.
1: Das Drahtseil ist gerissen? Gibt's doch gar nicht.
0: Was soll das? Ich habe extra ein Stahlseil benutzt. Die sehen immer noch aus wie neu.
1: Naja, hier ein bisschen.
0: Binden wir sie nochmal fest. Irgendwas müssen wir machen. Ein paar schlaue Leute haben gesagt, wir sollten Steine da reinstecken.
1: Das wird der Hammer.

0: Glas. Man hat mir gesagt, ich soll besser nichts sagen.
1: Wache, hast du mit der Dame eine Extremfahrt gemacht? Gesicht nicht anfassen, Gesicht nicht anfassen.
2: Lach ruhig weiter. Wir kommen dich dann morgen abholen. Okay, du lebst noch. Ich schaue mir jetzt unsere Balenciaga-Shorts an. Margot, stell dir vor, wie viel die jetzt wert sind. Was ist passiert?
0: Nee, ich sag lieber nichts.
2: Seid ihr vom Weg abgekommen? Seid ihr gegen einen Baum geknallt? Was war denn?
0: Später. Ist die Balenciaga-Importsubstitution geglückt?
2: Balenciaga, ja.
0: Hat's geklappt?
2: Einen Ersatz für Balenciaga haben wir jetzt auch.
0: Also hinten ist das etwas übertrieben, wobei... Aber vorne sieht das echt irre aus.
2: Was heißt hier übertrieben? Ist genau richtig.
0: Du musst sie noch anprobieren.
2: Lass das mal später machen. Das legst du jetzt mal auf ein Regal und dann sind das direkt mal $850.
0: Bist du zufrieden mit deiner Importsubstitution?
2: Importsubstituiert. Fährst du mit?

0: So, das reicht.
1: Ja.
0: Lebst du noch?
1: Ja.
0: Dieser Drift war doch ein Kinderspiel, oder?
1: Jespresso war ein voller Erfolg und Chabos haben wir zusammen mit seinem tollen Team von nun an in unsere adrenalinbegierigen Herzen geschlossen. Tschetschenien hat uns mit offenen Armen willkommen geheißen. Erschöpft, aber zufrieden, brachen wir endlich nach Grozny auf.

0: Grüße von OpenTX.
1: Versuchen wir es. Erstmal eine Runde.
2: Mit der militärischen Sonderoperation begann auch die FPV-Revolution. Leute bauten Drohnen in Garagen und verwendeten Komponenten, die sie bei AliExpress kauften.
3: Ohne vorherige Kontrolle und Testflug schicken wir keine Drohne an die Front.

0: Durch die Erfahrung aus der Herstellung von Tausenden von Drohnen kann man meist schon hören, wenn etwas nicht stimmt.
1: Wenn sie ein Paket von uns erhalten, müssen die Frontsoldaten die Geräte nur auspacken. Sie müssen den Akku nur noch einbauen. Das war's. Der Soldat schaltet die Drohne ein und los geht's.
2: Es ist eine gute Arbeitsdrohne. Genau das, was wir momentan an der Front brauchen, weil dies eine völlig neue Art von Krieg ist. Drohnen sind die Zukunft.
3: Als ich in Libyen ankam, sperrte mich ein Vermittler in ein Zimmer, während ich zu Hause anrief. Mir wurde gesagt, er würde mich nicht freilassen, wenn ich kein Geld beschaffe.
4: Mitglieder der afrikanischen Mafia versprechen ihnen eine sichere und schnelle Überfahrt nach Europa. Aber sobald sie in Libyen ankommen, werden sie versklavt. Sie erreichen also nicht Europa.
3: Da es in Libyen keinen Schutz gibt, wollen wir nach Italien. Nur Italien kann uns schützen. Denn es ging um 5 Milliarden Euro öffentliche Gelder. Die Wirtschaftselite der Welt sorgt absichtlich dafür, dass diese Menschen importiert werden. Und sie werden zu Sklaven des neuen Jahrtausends.

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Hey, Grüße an die Küsten der Krim. Nach Adler, nach Anapa, an alle, die gerade verzweifelt nach einer freien Sonnenliege suchen. Hier am wundervollen Kaspischen Meer wartet ein riesiger leerer Strand auf euch. Dagestan ist die südlichste Region Russlands. Ich bin hierher gekommen, weil ich Khabibs Heimat sehen wollte. In Dagestan muss man niemandem erklären, wer Khabib ist. Jeder hier kennt Khabib Nurmagomedov, den russischen Kämpfer und Weltmeister. Er hat eine ungebrochene Serie von 29 Siegen und 0 Niederlagen.

0: пока ехали.
1: Beim Hochfahren haben wir 5 Leute mit Habib-T-Shirts gesehen. Auf den Autos steht auch Habib. Selbst auf diesem LKW hier steht Habib. Habib ist der Beste. Übrigens befindet sich in Dagestan auch Europas höchstgelegenstes Bergdorf. Es liegt 2560 Meter über dem Meeresspiegel. Habib wurde auch hoch in den Bergen geboren. Hier, um genau zu sein. Ich befinde mich in der höchstgelegenen Trainingseinrichtung, in der die besten UFC-Kämpfer trainieren. Habib selbst hat hier einst trainiert. Der kleine Habib war erst 5 Jahre alt, als er mit dem Training begann. Mit 12 zog er mit seiner Familie in die Hauptstadt Dagestan.

0: wo sein Vater ein Trainingslager für seinen Sohn und andere talentierte Jugendliche eröffnete. Wie sieht dein Trainingsplan aus?
1: Wir stehen um 6 Uhr auf. Wir haben eine halbe Stunde, um uns vorzubereiten, zu waschen, das Bett zu machen und all sowas. Und um 6.30 Uhr sind wir schon beim Training.
2: Alles, was wir tun, ist trainieren. 2 Stunden morgens, 2 Stunden vor dem Mittagessen und 2 Stunden am Nachmittag. Nichts außer Training und es gibt keine Ablenkungen.
0: Ich will diese Routine einen Tag lang selbst ausprobieren und von morgens bis abends trainieren. Mal sehen, was daraus wird.

0: Aufholen, aufholen, fertig machen und sprinten. 10 Sekunden. Los, los, los. Ruhig atmen.
1: Ich bin zu schnell gerannt.
0: 1, 2, 1, 2, 1, 2, 1, 2.
1: Die zweite Stunde des Trainings. Der Trainer ist brutal. Okay, ich muss los.
0: Sprinten!
2: Mit dem Gesicht zu mir!
0: Beeilung, die Kugeln zischen. 9, 8, 7, 6, 5, 4, 3. So wird ein starker Wille geformt. Haltet eure Hintern unten.
1: Der Trainer ist absolut spitze. Vielen Dank.
0: Gut gemacht. Man merkt, dass du trainierst. Nur so zum Spaß?
1: Ich habe früher geboxt.
0: Das macht Sinn. Du hast solide Bauchmuskeln. Beneidenswert. Jung zu sein hat seine Vorteile. Ich bin Andrei.
1: Anton. Hier oben in den Bergen ist es ziemlich hart. Man ist schon nach 20 Minuten außer Atem. Der Sinn dahinter ist, 2 bis 3 Wochen in großer Höhe zu trainieren, um dann unten im Tal ein anderes Gefühl zu bekommen. Schneller, höher, stärker. Das war's, meine Arme schmerzen.
3: Laufen in großer Höhe erhöht das Lungenvolumen. Und wenn Sie danach ins Tiefland zurückkehren, werden Sie nicht so schnell müde. Auf einer Höhe von 2000 bis 2500 Metern muss man hier jeden Tag 3-mal laufen.
1: Das ist atemberaubend. Ich bin sprachlos. Ich war noch nie so hoch oben.
4: Я еще не бывал.

0: Ребята,
1: Freunde,
0: Ring.
1: Der Ring hier.
0: Здесь.
1: Wow, ist einfach unbeschreiblich. Gleich kommen die Jungs und ich werde mit ihnen trainieren. Ich weiß ja nicht, zumindest habe ich früher einmal ein wenig geboxt. Also ich werde mich hoffentlich gegen sie behaupten können. Zumindest einigermaßen.

Genug, genug. Das ist einer der Griffe, oder? Ich dachte, ich könnte mich irgendwie wehren. Aber ich war diesen Jungs nicht gewachsen. Ich konnte einfach nichts tun. Sie haben mich 6-mal ausgenockt. Einfach so. Für sie war das keine Herausforderung.

0: Wofür steht 290 Ende?
1: Da steht 29 zu 0, Khabibs Ergebnis.
0: Ah, 29 Siege.
1: Genau.
0: Diese Jungs haben mich inspiriert. Als ich wieder zu Hause war, habe ich anderthalb Monate lang jeden Morgen trainiert. Ich habe in Dagestan neue Kraft gewonnen. Doch jetzt möchte ich unbedingt in den Norden gehen, um die Chanten zu treffen oder Rentierherden mit den Nenzen zu treiben. Wisst ihr was? Ich war noch nie in Jakutien. Also, auf geht's!

0: Jakutien hält mit minus 77,8 Grad Celsius den Rekord für die niedrigste Temperatur auf der Nordhalbkugel der Erde. Und im Januar liegt der Durchschnitt bei milden minus 57 Grad. Vor einiger Zeit hat mir mein Vater warme Stiefel geschenkt. Und ich dachte mir, dass ich sie brauchen werde, wenn ich jemals in den Norden gehe. Also habe ich sie angezogen und meine Füße waren schon nach 2 Minuten eiskalt.
1: Die kälteste Zeit des Jahres ist schon vorbei.
0: Ich trage 3 Hosen und 4 Sweatshirts und ich habe darunter noch eine Windjacke.
1: Wir haben hier eine Weisheit. Die kälteste Zeit ist vorbei, wenn der Bulle eines seiner Hörner verloren hat. Jetzt hat er nur noch eines, aber das fällt auch bald ab.
0: Und dann wird es warm, oder? Hier ist auch eine Natascha. Sie hat große Ohren. Das ist der Name einer Autodecke. Natascha. Eine davon liegt in jedem Auto in Jakutien. Ist Ihnen nicht kalt, wenn Sie den ganzen Tag draußen sind?
2: Nein, es friert nicht mehr. Die kälteste Zeit ist vorbei.
0: Wie kalt war es?
2: Minus 49 bis minus 52 Grad. Bio-Bauernmilch. Man muss sie nur auftauen und kann sie dann trinken.
0: Wie viele Hunde haben Sie insgesamt?
3: 40.
0: 40 Hunde? Okay, Zeit zum Kennenlernen.
3: Das hier ist Käfer.
0: Er ist der ruhigste von allen, glaube ich.
3: Ja.
0: Schüchterner Junge. Ihnen ist doch nicht kalt, oder?
3: Nein, natürlich nicht. In Jakutien wurden die ersten Hunde bereits vor 30.000 Jahren domestiziert. Weltweit liegt die Domestizierung von Hunden im Durchschnitt aber erst 12.000 Jahre zurück. Hier wurden sie schon viel früher zum besten Freund des Menschen. Und jakutische Hunde lieben Menschen.
0: Hey, wenn man mit den Hunden Zeit verbringt, vergisst man sogar die Kälte. Das jakutischste Abenteuer ist es, mit einem Hundeschlitten zu fahren. Und jeder kann das tun. Er will wohl schon los.
3: Sie alle wollen rennen, sie stehen nicht gern still.
0: Okay, ich bin fertig, fahren wir los. Und wie? Du hast mir nicht gesagt, wie man sie anhält.

0: Vor dem Reichstag stehen sowjetische Kriegsberichterstatter. Und hier steht mein Vater. Dass mein Vater der bedingungslosen Kapitulation beiwohnen konnte und dann Teil der Berichterstattung über die Nürnberger Prozesse war, ist der ganze Stolz unserer Familie.
1: Es waren die westlichen Mächte, die eine politische Verurteilung der Nazi-Kriegsverbrecher anstrebten. Sie wollten Erhängungen und Erschießungen hierfür und dafür beschließen und das ohne jeden Gerichtsprozess.
2: Stalin sagte, dass wenn wir sie nicht vor Gericht stellen, man uns das als Schwäche auslegen würde.
3: Am 20. November 1945 begann der Nürnberger Prozess. Noch nie hatte es in der Geschichte etwas dergleichen gegeben. Auf der Anklagebank saß die Spitze des NS-Staats.
2: Zum ersten Mal in der Menschheitsgeschichte mussten sich Verbrecher, die sich eines ganzen Staates bemächtigt und diesen als Instrument für ihre monströsen Verbrechen missbraucht hatten, vor Gericht verantworten.
4: Das war eine Verurteilung des Nationalsozialismus, die weit über den Rahmen eines einzelnen Staates hinausging.
1: Hier wurden die Kriegsverbrecher erstmals vor Gericht gestellt. Das war ein Prozess von fundamentalem Charakter.
5: Die Völker der Erde klagten den Faschismus an.
6: Auf die Aufräumarbeiten. Oh.
7: Das war also meine rasante und frostige Fahrt durch Jakutien. Aber nach so einem Abenteuer muss ich mich erst einmal aufwärmen. Wohin soll es also als nächstes gehen? Soll ich auf einem alten Segelboot nach einer antiken Nekropole suchen oder einen Angelausflug in Astrachan machen?

Es ist, als wären wir irgendwo in Afrika. Oder wie auf dem Amazonas. In Astrachan mündet die Wolga in das Kaspische Meer. Das ist eine der fischreichsten Regionen Russlands. Hier wird das ganze Jahr über geangelt. Im 19. Jahrhundert wurden hier 2/3 des Fischs des gesamten Russischen Reiches gefangen. Und zu Sowjetzeiten gehörten Fischprodukte aus Astrachan zum Proviant der Kosmonauten.

0: Ich habe mich gestern bei Wikipedia informiert, um mehr über diesen Ort zu erfahren. Und das hier ist tatsächlich die größte Flussmündung Europas.
1: Richtig.
0: Das Wolga-Delta ist das größte in Europa und das achtgrößte der Welt. Es hat bis zu 500 Nebenflüsse und Ströme. Wie merkst du dir diese ganzen Wege?
1: In Moskau kennst du dich doch auch mit den Linien der U-Bahn aus, nicht wahr?
0: Für so ein Boot braucht man keinen Schein, oder?
1: Wie, man braucht keinen Schein? Natürlich braucht man einen.
0: Man braucht einen Schein.
1: Man braucht alles Mögliche.
0: Ich kann mich jetzt also nicht einfach so ans Steuer setzen.
1: Nein, das geht nicht.
0: Wow. Das ist ein Bootsführerschein.
1: Ja, das ist ein Bootsführerschein.
0: Was ist, wenn ich betrunken wäre? Würde ich den Schein dann auch verlieren?
1: Sie können dir sogar das Boot wegnehmen.
0: Oh Mann, sogar auf dem Wasser gibt es Regeln.
1: Klar, was denn sonst?
0: So etwas habe ich noch nie gesehen. Ich war noch nie in solchen Nebengewässern.
1: Weißt du, wie man richtig wirft?
0: Ich weiß, wie man wirft.
1: Schau, du wirfst es.
0: Okay.
1: Und du wartest. Roll ein wenig mehr Schnur heraus.
0: Damit sie den Grund erreicht, ja?
1: Ja, achte auf die Spitze der Spinnrute. Du musst 2 oder 3 Mal rollen. Schau.
0: Was war der größte Fisch, den du hier gefangen hast?
1: Ein Wels.
0: Wie viel Kilogramm hat er gewogen?
1: 68.
0: 68? Wie dieses Boot. Wie ich. Okay, und glaubst du, dass ich hier was fangen kann?
1: Die Chance besteht immer.
0: Selbst für absolute Anfänger? Mist, warum habe ich sie nicht geworfen? Am anderen Ende ist etwas. Soll das so sein? Ich habe etwas gefangen, ich fühle es.
2: Gut gemacht, Anton.
0: Das bereitet einem so einen Nervenkitzel. Schau. Es ist 8 Jahre her, dass ich zum letzten Mal angeln war. Das letzte Mal war ich in der 5. Klasse. Aber das war nun ein guter Fang. Echt übel. Spitze.

0: Clip?
1: Ich hatte Brot, ich meine Fisch aus Astrachan. Jetzt will ich etwas Cooles machen. Ich habe gehört, dass man in der Oblast Pskov mit einem Heißluftballon fliegen kann. Und in Karkassien kann man sich ansehen, wie Wasser aus einem Wasserkraftwerk hinausschießt. Aber ich begebe mich nach Bojatien, um mich mit einem Schamanen zu treffen. An diesem Ort kann man eins mit dem Universum werden. Ich spüre es. Ich bin am Baikalsee! Das ist das Land der Schamanen. In jeder einheimischen Familie gibt es immer jemanden mit einzigartigen Fähigkeiten. Priester, Heiler und Geisterweltbegleiter, alles in einem. Und hier beginnt mein nächstes Abenteuer mit einem echten Schamanen. Wie alt sind Sie?
2: Jetzt? 72.
1: Wirklich?
2: Im Ernst? Wir können trainieren, wenn du willst.
1: 72. Oh Mann.
2: Zwei Flaschen.
1: Vor einem Ritual muss man erst die Opfergaben für die Geister kaufen. Butter, oder? Butter, Kekse, Süßigkeiten, Lebkuchen.
3: Jetzt teilen wir das Essen mit unseren Vorfahren und Göttern. Wenn man sie nicht ehrt und kein Essen bringt, werden sie hungrig und wütend.
2: Habt ihr die Butter mitgebracht, Jungs?
1: Wir haben die Butter vergessen.
4: Und? Wird das Ritual jetzt abgesagt?
1: Wir sind also hierher gekommen und Dima, unser Kameramann, hat die Butter vergessen.
4: Was heißt hier Dima?
1: Im Kühlschrank.
4: Für wen wird dieses Ritual veranstaltet? Du hättest die Butter mitnehmen sollen. Ich muss meine eigene Ausrüstung schleppen.
1: Dann lass uns jetzt die Butter holen.
3: Weißes Essen, wie Milch, Quark und Butter, ist das Beste, was wir unseren Vorfahren anbieten können. Sahne ist am allerbesten.
1: Deshalb ist die Butter so wichtig.
3: Ja, Butter ist sehr wichtig.

Schließ deine Augen. Beweg dich nicht. Schließ deine Augen. Moskau. Fernsehen.

Ich habe das Ritual für Schmiede bekommen, weil meine Vorfahren Schmiede waren. Und ich war wirklich ziemlich beeindruckt. Ob man daran glaubt oder nicht, an diesen Ritualen ist definitiv etwas dran. Hey Papa, hatte Oma nicht diesen Samovar? Den Samovar. Ich war heute bei diesem Schaman und er sagte, ich sehe, dass deine Großmutter eine Heilerin war. Sie hatte einen Kupfersamovar und sie saß und trank Tee daraus. Nein, er sagte, dass sie neben einem Fluss gelebt habe. Und sie hat neben einem Fluss gelebt. Das ist mein Ernst. Nein, Papa, komm schon. Nicht alle Großmütter leben am Fluss.

0: Bravo! Vielen Dank.
1: Danke. Ich bin wirklich froh, dass es euch gefallen hat.
0: Das war so wirklich sehr cool.
2: Zeit auszusteigen.
3: Los, los, los. Es bleibt keine Zeit.
0: Hallo, hallo.
3: Geht weiter.
0: Wir sind hier an der Nase des Zugs, Jungs. Wir sind hier oben. Da ist er. Da ist der Baikalsee. Und hier bin ich. Ja, das macht ein wenig Angst. Es ist kalt. Es ist nass und feucht, aber wunderschön. Die Geschichte der Menschheit hat seit der Entdeckung Amerikas und dem Bau des Suezkanals kein größeres Unterfangen gesehen. Das schrieb die europäische Presse vor einem Jahrhundert. Sie berichtete von einem gewagten russischen Projekt, dem Bau der transsibirischen Eisenbahn, die ganz Russland verbinden sollte. Wow! Das ist so cool. Aber der Baikalsee stand der Strecke im Weg. Ein scheinbar unüberwindliches Hindernis, das von felsigen Ufern umgeben war. Es hätte Jahre gedauert, ihn zu umgehen. Also wurde zum ersten Mal in der Geschichte Russlands eine Eisenbahnfähre gebaut. Das ist eine coole Aufnahme, nicht wahr?
4: Das sieht aus, als würde dein Kopf rauchen.
0: Einige Jahre lang transportierten Eisbrecher, Dampfloks, Waggons und Passagiere. Und wenn das Eis im Winter dick genug war, wurden provisorische Schienen über den See gelegt und die Züge von Pferden gezogen. Danach wurde die Baikal-Rundbahn gebaut. Das war ein kaum umsetzbares Glied in der großen Kette. 39 Tunnel mussten durch steile Klippen gebaut werden und natürlich auch viele Brücken, Galerien und Stützmauern. Das ist der längste Tunnel. Er ist so gerade, dass man das Licht am Ende sieht. Jetzt fahren nur noch Touristenzüge auf den alten Gleisen. Sie sind eine der größten lokalen Touristenattraktionen und fast so beliebt wie der Baikalsee selbst oder seine Fische.
5: Ich will den Baikal so umarmen. Mach ein Foto, wie ich den Baikal umarme.
6: Komm schon, umarmen wir ihn zusammen.
5: Okay, ich stelle mich hier hin und mache ein Foto. Fertig.
6: Endlich habe ich den Baikalsee umarmt. Ich war am See und kurz im Wasser. Ich sagte, hallo, Vater Baikal, Mutter Galina ist zu dir gekommen.

0: was machen.
1: Schaut nur, was für eine Pracht.
2: Bitte filmt nicht unseren Fisch.

0: Ist der schwer?
1: 8 Kilogramm.
0: 8 Kilogramm?
1: Ja, ein gutes Gewicht.
0: Genug für 2?
1: Klar.
0: Cool. Sind das die größten Chiboriki?
2: Ja.
0: Von wo?
2: Aus dem ganzen Tunka-Bezirk.
0: Aus dem ganzen Tunka-Bezirk.
3: Warum fragst du, Mann?
1: Stehen bleiben. Bringt ihn her.
3: Wen glaubt ihr, habt ihr gefangen? Einen fleißigen Arbeiter. Ihr seht ihr nicht.
0: Eine unerwartete Aufführung für die Besucher. Wie eine Theateraufführung. Aber sie basiert auf echten Begebenheiten. Cool, oder? Das ist das wahre Russland.
3: Okay, geh schon. Geh, nächster.

0: Der Krieg hat Syrien kolossalen Schaden zugefügt. Militante profitierten enorm von dem Konflikt.
1: Sie beschossen die Städten, um das Ausmaß der Plünderungen zu vertuschen. Man schob alles auf den Krieg.
2: Die Gruppen begannen damit, alte Artefakte zu plündern.
1: Ich denke, eine Vase wie diese könnte auf dem Schwarzmarkt 12.000 bis 15.000 Dollar einbringen.
3: Es waren Europäer, sie sprachen Englisch.
4: Diese führen ihre Untergebenen exakt zu den Stellen der wichtigsten historischen Artefakte, die gestohlen werden sollen.
1: Der Löwenanteil dessen, was geplündert wurde, befindet sich heute entweder in Europa oder Nordamerika.
2: Viele Fundstücke aus Syrien werden auf eBay angeboten.
5: Sie trägt eine Museumsnummer. Vielleicht wurde sie aus einem Museum gestohlen.
6: Friedenspreis für NATO. Die Menschen in Münster gingen auf die Straße, um gegen die Verleihung des internationalen Preises des Westfälischen Friedens an die NATO zu protestieren. Währenddessen lobte Bundeskanzler Merz den Beitrag der Militärallianz zur Friedensordnung in Europa. Narrativ statt Fakten. NATO-Generalsekretär Marco Rutte wirft Russland unangemessene nukleare Drohungen vor. Dieses Narrativ verfolgen auch deutsche Medien sofort in ihren Schlagzeilen. Tatsächlich aber warnte die russische Seite vor einer Luft- und Seeblockade von Kaliningrad und kündigte an, ihr gesamtes Arsenal einzusetzen, um ihre territoriale Integrität zu schützen, sollte eine solche Blockade erfolgen. Herbst ohne Schwung. Die Herbstbelebung verläuft eher verhalten und die Verbesserung der Wirtschaftslage hat sich bislang noch nicht auf den Arbeitsmarkt niedergeschlagen. Die Zahl der Arbeitslosen ist jedoch im Vergleich zum Vorjahr gestiegen. Guten Abend, hier ist RT.de mit den 17 Uhr Nachrichten. Mein Name ist Marco Jankowiak. Anlässlich der Verleihung des internationalen Preises des Westfälischen Friedens an die NATO lobte Bundeskanzler Merz den Beitrag der NATO zur Friedensordnung in Europa. Merz betonte, dass die Militärallianz bereits seit drei Generationen den Wohlstand der Bürger schütze.
7: Die NATO ist seit drei Generationen die tragende Säule der euroatlantischen Friedensordnung. Sie schützt unsere Freiheit, sie schützt unsere Sicherheit, sie schützt unseren Wohlstand. Sie dient dem Frieden in Europa. Heute ist unsere kontinentale Friedensordnung durch den gewalttätigen

0: Revisionismus aus Russland herausgefordert. In der Ukraine, gleich jenseits der Grenze der NATO, tobt seit fast 5 Jahren ein mörderischer Krieg. In der Ukraine steht auch die Sicherheit unseres Teils Europas, in dem wir leben, auf dem Spiel. Und deshalb ringen wir um eine diplomatische Lösung, obwohl Moskau bisher nicht bereit ist, an den Verhandlungstisch zu kommen.
1: Unterdessen finden in Münster friedliche Protestaktionen und Demonstrationen gegen die diesjährige Verleihung des Internationalen Westfälischen Friedenspreises an das Nordatlantikbündnis statt. An den Kundgebungen beteiligen sich lokale Friedensgruppen sowie Umwelt- und Bürgerinitiativen. Die Demonstranten sind der Ansicht, dass das Militärbündnis in vielen militärischen Konflikten involviert ist und dass die Verleihung eines Friedenspreises an das Bündnis politisch und begrifflich den Friedensgedanken entwerte. Protestteilnehmer treten unter dem Motto Frieden statt NATO an. Die friedlichen Demonstrationen bewegen sich vom NATO-Hauptquartier am Schlossplatz aus zur Abschlusskundgebung auf dem Prinzipalmarkt. Bundeskanzler Merz und NATO-Generalsekretär Mark Rutte sind bereits im Rathaus von Münster eingetroffen, um an der Preisverleihung teilzunehmen. Der internationale Preis des Westfälischen Friedens steht historisch für die Überwindung von Gewalt durch Verhandlungen und für den Vorrang ziviler Lösungen. Mit der Verleihung des Preises würdigen die Organisatoren diejenigen, die einen Beitrag zur Ordnung durch Verständigung leisten. Der Preis wurde 1998 ins Leben gerufen und wird alle 2 Jahre in Münster verliehen, wo der Westfälische Frieden 1648 unterzeichnet wurde, der den 30-jährigen Krieg beendete. Die Entscheidung, den Friedenspreis dieses Jahres an die NATO zu verleihen, wurde von einer 11-köpfigen Jury getroffen. Unter ihnen Bundespräsident Frank-Walter Steinmeier, Bundeskanzler Friedrich Merz und der Ministerpräsident von Baden-Württemberg, Cem Özdemir. BSW-Außenpolitikerin Sevim Dagdelen solidarisierte sich mit den Demonstranten und bezeichnete den Versuch, die Bevölkerung davon zu überzeugen, dass die NATO den Frieden in Europa verkörpert, als Lüge.
2: Heute soll die NATO der größte Militärpakt der Welt, soll heute einen Friedenspreis, den Westfälischen Friedenspreis bekommen. Und man will uns damit einreden, Sklaverei ist Freiheit, Unwissenheit ist Stärke, NATO ist Frieden. Was für eine Farce, sage ich, liebe Freundinnen und Freunde. Was für eine Farce. Wer soll eigentlich all diese Lügen glauben? Das Lügengebäude der NATO fällt ja immer mehr in sich zusammen, weil immer mehr Menschen erkennen, dass es sich hier um nichts anderes als ein aggressives Kriegsführungsbündnis handelt, das auf Expansion und auf Hochrüstung auf Kosten eines Sozialstaates setzt. Wir sagen Nein zu dieser Preisverleihung an den Militärpakt NATO. Und das eint uns alle.
1: NATO-Generalsekretär Mark Rutte und mehrere deutsche Medien, die sein Narrativ übernommen haben, werfen Russland unbegründete nukleare Drohungen vor. Doch vor welchem Hintergrund geschieht das und welche Tatsachen werden von westlichen Politikern und der Presse ausgeblendet? Darüber sprechen wir jetzt live mit unserem Korrespondenten Georg Sadovnitschi. Georg, ich grüße dich. Hallo.
3: Grüß dich, Marco.
1: Sag mal, Russland soll der NATO mit Atomwaffen gedroht haben. So lesen wir es heute in vielen deutschen Medien. Was ist tatsächlich passiert?
3: Genau so klingen viele Schlagzeilen. Russland droht der NATO mit Atomwaffen oder Russland droht NATO erstmals seit Kalten Krieg offiziell mit Atomwaffen. Russland, NATO, Atomwaffen. Das klingt zunächst nach einer direkten, grundlosen Drohung. Entscheidend ist die Bedingung, die dahinter steht. Moskau spricht ausdrücklich von einem Szenario, in dem Kaliningrad militärisch isoliert oder blockiert werden sollte.

0: Russland sagte also nicht, wir setzen Atomwaffen ein. Er sagt, sollte russisches Territorium abgeschnitten oder militärisch angegriffen werden, werde man alle verfügbaren Mittel zur Verteidigung in Betracht ziehen.
1: Es liegen Informationen vor, wonach die NATO eine Luft- und Seeblockade von Kaliningrad und der Region Kaliningrad vorbereitet. Dies ist keine Fiktion, sondern ein Grund für ernste Besorgnis seitens Russlands. Es darf keinen Zweifel geben. Russland wäre bereit, sein gesamtes Arsenal, einschließlich Atomwaffen, zur Verteidigung seines Territoriums einzusetzen, sollten NATO-Staaten versuchen, die Region Kaliningrad vom übrigen Land zu isolieren.
0: Und genau hier beginnt der Streit um die Darstellung. Mehrere deutsche Schlagzeilen aus deutschen Medien stellen die nukleare Drohung ganz nach vorne. Der konkrete Auslöser, eine mögliche Isolation Kaliningrads, erscheint teilweise erst im weiteren Kontext. Die NATO wiederum sagt, es gibt überhaupt keinen Plan, russisches Gebiet anzugreifen. Mark Rutte bezeichnet das Bündnis als defensiv und fordert Moskau auf, die nukleare Rhetorik einzustellen. Gleichzeitig sagte er ausdrücklich, dass es derzeit keine unmittelbare militärische Bedrohung für NATO-Gebiet gebe.
1: Im Grunde haben wir gesagt, wir sind ein Verteidigungsbündnis. Unterlassen Sie die nuklearen Drohungen. Das ist absolut unangemessen und nicht hilfreich. Beenden Sie vor allem den Krieg in der Ukraine, einen unprovozierten Angriffskrieg gegen die Ukraine. Unsere Reaktion war kurz und klar. Was genau im russischen Schreiben stand? Ich denke, es ist Sache der russischen Seite, dies offenzulegen.
2: Georg, Moskau betont jedoch, diese Warnung stehe in einem konkreten Zusammenhang. Worauf verweist die russische Seite?
0: Vor allem auf Aussagen, die in den vergangenen Monaten über Kaliningrad gefallen sind. Im Mai sagte Litauens Außenminister, die NATO müsse zeigen, dass sie die sogenannte Festung Kaliningrad durchbrechen könne. Konkret sprach er davon, russische Luftabwehr und Raketenstellungen dort im Ernstfall zerstören zu können. Das ist dokumentiert und sorgte schon damals für eine scharfe Reaktion aus Moskau.
1: Wir müssen den Russen zeigen, dass wir ihre kleine Festung, die sie in Kaliningrad errichtet haben, durchdringen können. Die NATO hat die Mittel, die russischen Luftverteidigungs- und Raketenbasen dort im Ernstfall dem Erdboden gleichzumachen.
2: Heute ist der letzte Tag des 23. Jahrestreffens des Internationalen Valdai-Diskussionsklubs. Im Mittelpunkt steht die Plenarsitzung, bei der der russische Präsident Wladimir Putin eine Rede hält. Das Thema der Tagung lautet Verantwortung für die Zukunft, Grenzen des Möglichen oder unbegrenzte Möglichkeiten. Hören wir mal rein.
3: Nationale Lage verbunden und auch die Stimmungen sind noch heißer geworden. Und wenn wir die wichtigsten Begriffe erwähnen, die mit dem Forum verbunden sind, das sind Wandlungen, Umwandlungen. Wir sehen alle, dass die Umwandlungen in allen Sphären der menschlichen Leben stattfinden. Das ist die Verantwortung, weil je mehr es Umwandlungen gibt, desto gibt es weniger Verständnis davon, wie sich die Entwicklung weitergeht und desto höher ist die Verantwortung dafür. Und vielleicht wird das Ihnen merkwürdig scheinen und wir haben eine Diskussion dazu geführt, das ist die Ruhe und die Gelassenheit. Und der Bericht, den wir vorbereitet haben, heißt ohne Panik. Und wir schlagen vor, dass wir unter diesen Bedingungen keine Hektik machen. Und ich glaube, dass Sie mit Ihrem Standpunkt, mit Ihrer Position, von Ihrer Position aus, verstehen es besser, welche Begriffe jetzt im Vordergrund stehen. Deshalb bitte ich Sie jetzt um Ihr Wort, um Ihre Rede. Sehr geehrte Damen und Herren, sehr geehrte Kollegen, es gibt eine gute Tradition. Wir folgen ihr und wir versammeln uns jährlich bei dem internationalen Diskussionsclub, Valdai-Club, damit wir die angespannten, die interessantesten Themen dabei besprechen. Wir wollten nicht nur diagnostizieren, wie es der Welt geht, sondern auch die Konturen zeichnen, wie sich die Weltordnung gestaltet. Und die Erfahrungen der gegenseitigen Verantwortung, des gegenseitigen Verständnisses werden von allen gefragt, im Norden und im Süden, im Westen und im Osten, werden alle miteinander übereinkommen müssen, wie sich die Weltordnung gestaltet wird. Es geht dabei um den Fortschritt für die kommenden Jahrzehnte. Es geht um den Fortschritt für die Menschheit. Wir müssen es akzeptieren, dass es jetzt andere Aufgaben stehen. Sie sind sehr dringend, diese Aufgaben. Unser Moderator hat gesagt, dass wir uns alle entspannen müssen, aber die scharfen Probleme sind da, sie sind nicht weg. Und die Trends, die wir jetzt betrachten auf der internationalen Arena, führen uns dazu, dass wir nicht darüber nachdenken, wie wir die Welt gestalten werden, wobei das natürlich sehr wichtig ist, sondern es geht darum, wir müssen uns überlegen, wie wir den globalen Frieden und die globale Sicherheit erhalten. Und das ist jetzt sehr wichtig. Es geht um das heute, wo die ehemaligen Rechtsnormen weggeworfen sind und neue Normen gibt es momentan noch nicht. Was muss man noch machen, damit wir die katastrophalen Szenarien nicht zulassen, damit wir, es geht dabei um die Verantwortung für unsere Zukunft. Dabei geht es nicht um etwas Abstraktes. Wir dürfen es nicht zulassen, dass die Menschheit an ihre Grenzen getrieben wird. Und die Welt steht an der Kehrtwende. Und dabei geht es nicht nur um die Politik. Die Politik ist die Folge der globalen Umwandlungen. Und die Umwandlungen erfolgen in allen Bereichen, angefangen bei den Technologien bis hin zu den sozialen Strukturen der Gemeinschaft. Das betrifft das Klima, das betrifft das Gesundheitswesen, das betrifft den militärischen Bereich, das betrifft auch demografische Umwandlungen. Dazu gehört auch die Digitalisierung und die künstliche Intelligenz, aber auch neue Wirtschaftsmodelle können dazu gezählt werden. Und diese Liste könnte noch weitergeführt werden. Somit gibt es neue Rahmenbedingungen für die tiefgreifenden Transformationen. Die Folgen dafür können wir noch nicht abschätzen. In ihrer Gesamtheit können wir das nicht einschätzen, weil die genannten Umwandlungen gleichzeitig passieren. Und ihr Einfluss auf die Menschheit und auf die Staaten sind widersprüchlich. Die Dimension der Umwandlungen, die schon stattgefunden haben und die noch kommen, ist riesig, das erkennen wir. Und deshalb gibt es so viele Gespräche und Streitigkeiten über die Zukunft. Und dabei ist man beunruhigt wegen der Unvorhersagbarkeit dieser Umwandlungen. Aber die Menschheit spürt natürlich diese großen Umwandlungen, aber sie hat sie noch nicht erkannt, wie groß die Herausforderungen sind. Und somit geht es um die neuen Realitäten. Es gibt neue Gefahren. Und die sind aber mit den Perspektiven und Möglichkeiten eng verbunden. Sie sind voneinander nicht mehr wegzudenken. Es gibt Umwandlungen in unserem ganzen Leben. Das Leben wandelt sich komplett. Und dabei geht es nicht nur um das Gleichgewicht, um die Verschiebung dieses Gleichgewichtes, nicht nur um die wirtschaftlichen und technologischen Einflüsse, die Verschiebung davon. Das ist natürlich alles sehr wichtig und das ist vorhanden, das ist da. Aber das betrifft auch die biologische und moralische Pointe der Menschen. Das betrifft unsere Weltanschauung und die Grundlage davon. Die Technologien schaffen somit neue Perspektiven für die Verbesserung der Lebensstandards. Aber das kann auch zu der global massenhaften Vernichtung führen. Infolge der militärischen Konflikte geht es dazu, dass das Milieu und somit einen Schaden davon trägt. Und diese Atmosphäre führt zur erhöhten Nervosität der Menschheit. Es geht zur Anspannung, zum fehlenden Verständnis davon, wie die Zukunft ausschauen wird. Und eine der Folgen davon ist die innenpolitische Hektik in vielen Ländern. Und die klassischen Parteisysteme widerspiegeln kaum mehr die sozialen Umwandlungen. für jeden Staat, wie er auch konstruiert ist und auf welche kulturellen Traditionen er sich stützen würde, ist die innere Stabilität, ich glaube, Sie werden mir recht geben, war am wichtigsten. Und um das zu erhalten, haben die Regierungen verschiedene Handlungen getan.

Umwandlungen, die globalen Umwandlungen und die Möglichkeiten, die sich öffnen, sie stimulieren die Ansprüche und die Ambitionen. Und man geht somit auf Risiko viel lieber. Und ich möchte im Glauben, dass ich, weil ich hoffe, dass das, ich somit einen Fehler mache, aber die Realitäten von heute widersprechen dem. Und je stärker wir weg von der westlichen Hegemonie wegkommen, so wird sich die Situation zum Besseren ändern. Es geht dabei um eine neue Welt, die stabil sein wird, die mehrere Pole haben wird. Aber das betrifft auch den Weg dazu und unser Weg dahin ist mit Risiken verbunden. Das sind Risiken für die menschlichen Gruppen, das betrifft die ganze Menschheit. Und deshalb geht es um die Minimierung der Risiken. Es geht um persönliche Risiken und die Stadienrisiken, sie sollen minimiert werden. Das betrifft die Menschen, die Akteure, die wichtigsten Entscheidungen treffen in der Politik, in der Wirtschaft. Und wir wollen den Menschen helfen, diese Risiken zu erkennen und bereit zu ihnen zu sein, damit der Mensch und die Familie nicht alleine konfrontieren mit den Sicherheitsproblemen, mit den Arbeitsmarktproblemen im digitalen Raum. Was ist heute besonders wichtig? Man muss sehr umsichtig sein, man muss vorsichtig sein und somit den Umwandlungen standhalten. Die negativen Szenarien muss man überwinden und die Rahmenbedingungen, die es gibt, zum Besseren ändern. Aber was davon wird akut sein? Hier gibt es keine eindeutige Antwort. Zweckmäßig ist für jeden seine eigene Meinung und die Menschen, die Entscheidungsträger, versuchen sich an die Rahmenbedingungen anzupassen. Aber die Krise ist jetzt allumfassend. Und deshalb ist es für Sie sehr schwierig, von dem Risikomanagement wegzukommen und über den Tellerrand zu schauen. Die Verantwortung ist riesengroß und ein Fehler kann sehr viel kosten, auch für die Zukunft. Und die gegenwärtigen Aufgaben verdrängen in den Hintergrund die strategischen Ziele. Das kann verstanden werden, aber das ist sehr risikohaft und gefährlich. Auf die gegenwärtigen Herausforderungen kann man nicht beantworten, aber man muss verstehen, wie das sich auf die Zukunft auswirken wird. Und ein bekannter klassischer politischer Denker hat gesagt, man darf hinter den Bäumen den Wald übersehen. Und die Mechanismen für die Politik, für die internationale Politik, können jetzt nicht mehr ihre regulierische Funktion entsprechend ausüben. Und sie wurden an andere Rahmenbedingungen angepasst. Es entstehen neue Realitäten und sie werden dazu führen, dass es neue Mechanismen, neue Instrumente entstehen. Aber das ist ein langwieriger Prozess und manche internationale Organisationen, sie reduzieren nicht die Risiken, sondern sie provozieren und schaffen neue Risiken. Und dabei geht es um die Interessen von einigen oder von Ländern und von Gruppenländern. Aber sie wurden nicht für dieses Ziel geschaffen. Und kritisiert werden auch solche Strukturen wie die UNO. Und laut ihrer Charta muss sie die zentrale Rolle spielen, die zentrale koordinierende Rolle spielen. Aber nicht immer sind diese kritischen Meinungen objektiv, aber oft sie sind begründet und sind damit verbunden, weil die UNO, wobei sie die repräsentativste Organisation ist, in Wirklichkeit wird nicht kollegial gemanagt und geregelt. Und einen großen, übergroßen Einfluss übt die Gruppe der westlichen Länder aus. Aber das ist die Minderheit. Sie will aber weiterhin alles managen. Und der reale Einfluss dieser Länder geht zurück. Und dabei geht es um die internationale Mehrheit. Und deshalb ist das Ungleichgewicht in der UNO ist immer offensichtlich. Das ist ein systemhaftes Problem, das nicht auf einmal, nicht über die Nacht gelöst werden kann. Russland war früher und ist heute dabei, dass die UN reformiert wird. Aber sie kann nicht stattfinden ohne Konsens. Aber diesen Konsens kann man jetzt nur schwer

erreichen. Wir setzen uns dafür ein, damit die UN-Strukturen die Vielfalt der Welt widerspiegelt. Und das ist die führende Rolle. Und die führende Rolle sollen lateinamerikanische Länder, afrikanische Länder, ostasiatische Länder spielen. Und die Umwandlungen der UNO, sie betrifft nicht nur den Sicherheitsrat der UN. Und dabei geht es nicht nur um das Gleichgewicht in Bezug auf die geografische Repräsentanz dieser Länder. Es geht auch um die neuen Inhalte dieser Organisation. Prioritär ist hier auch die perspektivische Tätigkeit dieser Organisation, weil internationale Umwandlungen viele neue Fragen aufwerfen, viele neue Schwierigkeiten auch, die es früher nicht gegeben hat. Das Thema künstliche Intelligenz ist hier sehr akut und wir werden damit noch immer wieder konfrontieren. Wie wird sich das auswirken auf die intellektuellen Eigenschaften der Menschen selbst, auf den kulturellen und geistigen Nachlass? Es ist nicht umsonst bespricht man das Thema die schonende Digitalisierung. Das heißt, dass es Verzicht auf die nicht kontrollierten Einführung der Technologien in den Bereichen, die früher immer sehr heikel gewesen sind für die geistige Entwicklung der Menschen. Und die sozialen und humanitären Aspekte der Verbreitung der künstlichen Intelligenz werden heute noch ausführlicher analysiert als die technischen oder wirtschaftlichen Eigenschaften davon. Die Entwickler reden davon, dass die Verbreitung der künstlichen Intelligenz dazu führen kann, dass alle auf einen Nenner gebracht werden, dass es zur Unpersonifizierung geht. Das sind mit den entsprechenden Algorithmen verbunden. Und dieser digitale Totalitarismus wird auch eine Sackgasse sein und wird nicht humanistisch sein wie die anderen totalitären Gesellschaften und Gemeinschaften der früheren Zeit. Eine weitere Frage ist auch sehr akut und wird in der Zukunft noch schärfer sein. Wie werden die Staaten, die digitalen Plattformen und Grundlagen einladen, die Souveränität in dieser Sphäre gewähren können. Das heißt, das geht es davon, dass man sich nicht abschirmt und dass man im technischen Fortschritt mitkommt. Ein weiterer Bereich, wo Technologien und die Wissenschaft auch eine große Rolle spielen, und das ist mit der Einführung der menschlichen Tätigkeit verbunden, was früher mit dem nur mit der göttlichen Idee verbunden war. Es geht um das Programmieren der menschlichen Verhaltensweisen und der Denkweise. Somit muss man akzeptable Lösungen finden für all diese Bereiche, für all diese Sphären, die mit dem menschlichen Leben verbunden sind. Das sollte man natürlich im Rahmen der internationalen Organisationen bearbeiten, besprechen. Aber viele sind dafür anfällig, dass sie unter dem Einfluss der westlichen Länder stehen, die daran interessiert sind, dass es den Fortschritt nicht für alle gibt, sondern sie interessieren sich nur für die Erhaltung ihrer Macht. Und die Institute, die nach dem Zweiten Weltkrieg agiert haben, sie widerspiegeln nicht mehr die Rahmenbedingungen der gegenwärtigen Zeit. Sie sollten reformiert werden, damit sie an die Realität, für die Realitäten der heutigen Welt gewachsen sind. Und somit gibt es neue Rahmenbedingungen. Und natürlich, es gibt große neue Perspektiven. Ich meine, das sind regionale Organisationen, das betrifft solche internationalen Strukturen, wie die BRICS es ist. Aber man muss auch erkennen, dass sie eine große Arbeit noch leisten müssen, was ihre Inhalte betrifft, was ihre Funktionen betrifft, wo sie agieren werden. Auch die Grenzen für ihre Tätigkeit müssen gezeichnet werden. Und von den Strukturen ist zu erwarten, dass sie schnell die Welt umstrukturieren werden und dass die mehrpolige Welt entsteht. Das kann man in der nächsten Zukunft nicht erwarten. Aber dieser Weg ist natürlich mit Schwierigkeiten verbunden, aber der führt zum Ergebnis, zum notwendigen Ergebnis. Das bedeutet etwa, dass wir mit dem Chaos konfrontieren. Nein, das ist doch früh, das zu sagen. Und die Welt, die nur mit den Normen und Regeln verbunden ist und dadurch das geordnet wird. Das ist die Erfindung des vorigen Jahrhunderts. In den vorigen Jahrhunderten war das nicht der Fall. Und wir wissen, dass es verschiedene Situationen waren, der Neid und andere negative Eigenschaften sind auch

0: heute vorhanden. Aber die verantwortungsvollen Staaten haben immer im Wettbewerb miteinander gestanden. Und sie haben aber miteinander operiert. Sie haben neue Systeme geschaffen für den Umgang miteinander und mit den anderen Staaten. Und sie haben versucht, immer die Stabilität zu erhalten. Jetzt, wo es Institute in Krise sind, wo das Völkerrecht verfällt, so sind die internationalen Strukturen mit großer Verantwortung verbunden. Und das ist ein großes Potenzial für die weiteren Aktionen. Und somit geht es um die Prognostizierbarkeit der Zukunft. Aber das kann auch dazu führen, dass alle Probleme sich noch weiter verschlechtern und verschärfen. Und das ist auch mit den genannten Technologien verbunden. Und davon, wie weit das Risikomanagement effizient sein wird, davon hängt auch die Zukunft der Welt ab.
1: Wo es keine allgemein anerkannten Regeln gibt, und ich meine auch noch im Hinblick auf den Grundsatz der unteilbaren Sicherheit. Also wenn wir auf diesen Grundsatz oder eine andere Partei verzichtet, so versucht diese Partei auf aggressive Weise einseitige Vorteile für sich zu erwirtschaften und die Sache auszunutzen, um die eigenen Interessen zu bedienen. Das erkennen wir auch in der Weltpolitik am täglichen Geschehen. Alle denkbaren und undenkbaren Tabus werden verletzt. Ich werde diese nicht der Reihe nach nennen, aber ich glaube, dass die Teilnehmer im Publikum verstehen, was ich meine. Ich bin überzeugt, dass internationale Beziehungen ein Bereich sind, wo man mit viel Vorsicht agieren sollte. Auch das konventionelle Recht muss umgesetzt werden. Der Sinn und der Geist des Gesetzes müssen eingehalten werden. Und auch moralische, sittliche Einschränkungen, all diese Normen sind wichtig. Wenn wir diese achten, sind wir auch in der Lage, einen Dialog zu führen. Wenn wir aber systemhaft gegen die Verpflichtungen verstoßen, einander belügen, die Kommunikation in eine Farce verwandeln, wenn inhaltsreiche Gespräche in Propaganda verwandelt werden, wenn wir Fakten verdrehen und verhöhnen, um momentan davon zu profitieren, wenn wir so agieren, so vernichten wir die Grundlagen für völkerrechtliche Beziehungen. So ein Ansatz in der internationalen Politik ist kurzsichtig und gefährlich, weil man nur vorübergehend davon profitieren kann. Und diese Vorteile bringen dann den einen zum Scheitern und verschlechtern die Lage für alle, denn die Wechselbeziehungen in der Welt bleiben ja konstant. Macht geht vor Vernunft ist der Grundsatz für so einige politische Akteure in ihrer militärischen, wirtschaftlichen Politik, denn sie glauben, sie wiegen sich in ihrer moralischen Überlegenheit. Aber wir wissen aus der Geschichte, dass das übel endet. Eine kurze Abschweifung vom Thema. An dieser Veranstaltung nehmen Persönlichkeiten mit unterschiedlichen Standpunkten und Meinungen teil, auch im Hinblick auf die Krisen von heute, auf den Ukraine-Konflikt und seine Ursprünge. Und genau darauf möchte ich jetzt eingehen. In der Tat, Hunderte, Tausende von Experten, ihre Kollegen, die auf dieses Thema eingehen werden, die sich die Unterlagen von der Waldeyer-Sitzung ansehen werden, haben eigene Gedanken zu diesem Thema. Und einige Experten stellen sich die Frage, also Russland spricht von Frieden. Und Russland ist es, das den Krieg begonnen hat. Und ich habe mich mehrmals dazu geäußert und ich wiederhole es vor Augen dieses Publikums. Was ist wahr? Wo ist die Wahrheit? Die Wahrheit ist, dass nicht Russland es war, das Krieg führen wollte und den Krieg angezettelt hat. Man hat gegen uns diesen Krieg geschürt, dadurch, dass der russophobe Nationalismus in der Ukraine unterstützt wurde, um die Ukraine im Kampf gegen Russland zu instrumentalisieren. Die NATO durfte unsere historischen Territorien nicht militärisch erschließen. Die NATO durfte durch nicht ihre Stützpunkte eröffnen oder radikale Kräfte in Kiew zu Protesten und zu einem Umsturz anfeuern. Man sollte die Ukraine nicht mit Angriffswaffen beliefern. Man durfte keine Pläne zur Einrichtung von KZs für die Einwohner von Donbass schmieden. Man durfte aus Flugzeugen nicht die Städte ausbomben. Man durfte die Menschen nicht töten und am lebendigen Leibe verbrennen, nur weil sie russisch sind, ihre Nationalität, im Hinblick auf ihre Nationalität und auf ihren Geist. Russland wurde bewusst in diese Sackgasse gezwungen und da gab es keinen anderen Ausweg. Es war eine Antwort auf diese offenkundige Aggression, auf die wir mit blanker Waffe in der Hand reagiert haben, um uns zu verteidigen. Die Russophobie, die Verfolgung der russischen Menschen, der Mord an russischen Menschen, Vernichtung von Russland, darf nicht zur staatlichen Ideologie verwandelt werden. Man darf sich nicht das Ziel setzen, Russland eine strategische Niederlage zuzufügen, denn genau das waren die Thesen, die wir gehört haben und die wir auch nicht vergessen werden. Wenn wir weiterleben wollen und alle wollen ja am Leben bleiben. Dann ist Folgendes wichtig. Ich habe ja mehrmals wiederholt, wir wollen in Frieden leben. Wir wollen gemeinsam nach Wegen suchen, um genauso zu existieren. Es ist schwierig, Vertrauen aufzubauen. Der Prozess ist fragil und man kann das Vertrauen ganz einfach zerstören. Niemals überlappen sich die Interessen von Partnern zu 100%, wenn sie auch eine enge Partnerschaft aufgebaut haben. Und wenn Länder eine Konfrontation anstreben, so gehen die Interessen weit auseinander. Natürlich werden früher oder später die internationalen Beziehungen ihr Gleichgewicht wiederfinden, auf die eine oder andere Weise. Und das ist auch ein langwieriger Prozess. Wir brauchen Kompromisse, wir müssen uns einander annähern. Wir müssen auch nüchtern auf die Sache schauen. Und diese Vorgehensweise ist auch seitens des Westens gefragt. Er muss die multipolare Weltordnung akzeptieren. Dieser Wandel ist unvermeidlich. Schauen Sie auf die globalen Trends. Der Westen muss lernen, mit den Ländern der globalen Mehrheit zusammenzuarbeiten und ihre nationalen Interessen zu respektieren. Und das passiert natürlich nicht über Nacht. Was auf uns zukommt, ist eine Welt im Wandel, die instabil ist. Ehe wir dieses neue System erreicht haben, werden wir einen schwierigen Wandel erleben müssen mit vielen Risiken und auch Gefahren. Ich möchte auf die russische Geschichte nun eingehen, denn Russland hat auch tiefgreifende Transformationen, einen tiefgreifenden Wandel in der Geschichte erlebt. Kurz vor 35 Jahren zerfiel die Sowjetunion und das gesamte Staatssystem. Und das war eine Tragödie für Millionen von Menschen. Über Nacht waren Familien getrennt. Die Menschen wohnten auf einmal nicht mehr in der Heimat, sondern irgendwo im Ausland. In Russland und in den Nachbarländern veränderte sich die Politik grundlegend. Und das änderte auch die politischen internationalen Beziehungen. Gleichsinnig waren einige Politiker an der Spitze der Länder, an der Spitze der Teilrepubliken der Sowjetunion. Sie vertrauten blind den westlichen Partnern. Sie glaubten, dass man unter sich geschäftlich Vereinbarungen treffen konnte. Man glaubte dem Westen aufs Wort. Und diese Politiker haben sich selbst ins Bein geschossen und dadurch die Sowjetunion auch ruiniert. Es war ein zerstörerischer Fehler, nicht nur im Schicksal der UdSSR, sondern auch im Hinblick auf die internationale Stabilität. Die sowjetischen Politiker wollten, dass der Westen sie mochte. Und der Westen wollte die Welt verändern, davon profitieren und so viel wie möglich von dem an sich reißen, was die Sowjetunion hinterlassen konnte. Dadurch entstanden Verwerfungen, Ungleichgewichte in internen Prozessen. Ich meine die Fehler, die mehrere Generationen der Politiker begangen haben, die kurzsichtig agiert haben, die Ideologie vor praktischen Ansätzen gesetzt haben, die unter den Teppich offenkundige Probleme gekehrt haben. All das waren die Voraussetzungen, weswegen sich die innere und außenpolitische Lage der Sowjetunion verschlechtert hat. Und das führte dann zu dem politischen Kollaps. Die Konflikte von heute finden ihre Wurzeln in der mangelnden Bereitschaft oder Kompetenz der Politiker des 20. Jahrhunderts im Westen und im Osten, ernsthaft diesen neuen Wandel anzugehen und ihn ernst zu nehmen. Ich mache jetzt nicht die Politiker der Vergangenheit dafür verantwortlich. Es ist einfach die Realität. Im Osten und im Westen gab es ja auch andere Menschen und Politiker, die damals auch verstanden haben, mit welchen Fehlern, welchen Problemen

sie konfrontiert waren und die auch richtige Entscheidungen ausarbeitet haben. Und es waren wahrhaftige Prophezeiungen. Nehmen Sie den politischen Akteur der Bundesrepublik Egon Bahr. Aus einer der bekannten Sozialdemokraten Deutschlands. Er stand im Kontakt zu den sowjetischen Politikern. Es gab Gespräche in Bonn und auch in Moskau. Und wo ich auf die Protokolle eingegangen bin, so war ich auch von den Kompetenzen dieses Politikers überzeugt. Im Juni und Februar 1990 sprach er von folgenden Sachen. Denn es war ja auch eine Zäsur im Schicksal Europas und der ganzen Welt. Das Wichtigste sprach Herr Bahr. Es ist eine große Gefahr, ist, wenn nach der Wiedervereinigung Deutschlands in Europa die Konfrontation weiter bewahrt wird. Und wenn der Einfluss der Kräfte in der NATO gestärkt wird, die keine gesamteuropäische Zusammenarbeit anstreben und keinen Abbau der Konfrontation anstreben. Es ist, wie gesagt, ein Zitat. Und auch damals erkannte Herr Bahr, dass es solche Kräfte gab. Bei den Gesprächen von 1990 erklärte Egon Bahr folgendes Zitat: Falls wir keine entscheidenden Schritte unternehmen, um die Spaltung Europas zu überwinden, wo unterschiedliche Blöcke entstanden sind, wäre die weitere Entwicklung ziemlich ungünstig. Die UdSSR würde dann sich in einer internationalen Isolation wiederfinden. Auch das ist ein Zitat und sein Vorschlag. Und so, wie er es vorhergesagt hat, wie er ermahnt hat, das hat sich ja auch umgesetzt. Also der Vorschlag war, einen Sicherheitsrat in Osteuropa zu gründen. Daran sollten die UdSSR und die USA teilnehmen und die Vollmacht des Rates wäre ziemlich umfangreich. Also für Mittel- und Osteuropa wäre dieses Projekt gedacht. Doch nach dem Zerfall der UdSSR kamen die Kräfte in Europa an die Macht, die keine gesamteuropäische Zusammenarbeit anstreben. Diese Politiker störten die Versuche Russlands, Teil der westlichen Zivilisation zu werden. In der Praxis haben sie Schritte unternommen, um das neue Russland zu isolieren und weiterhin zu zerstückeln. Trotz der internen Veränderungen in der russischen Politik betrachteten diese Politiker Russland als Teil eines russischen Reiches, des russischen Kaiserreiches, unter anderem Zarenreiches. Und bis heute hören wir ja auf unterschiedlichen Foren, wir müssen dieses russische Reich weiterhin zerkleinern, zerstören und zerfallen lassen. Und nun ist die Lage in Europa gefährlich geworden. Meine Damen und Herren, ich bin überzeugt, dass Herr Egon Bahr damals an die Zukunft Europas gedacht hat. Genau an dieses gemeinsame Haus Europa, von dem auch die Vertreterleiter der UdSSR viel gesprochen hat. Aber leider blieb es nur bei diesen Worten und Äußerungen. In Russland weiß man so gut wie in keinem anderen Land, wie schwierig es ist, die Folgen eines historischen Kollapses zu überwinden oder einer historischen Katastrophe, wenn die Umstände so ungünstig sind. Wir haben viele Fehler begangen. Wir haben im Alltag auf viele Herausforderungen reagieren müssen, aus dem Stegreif Lösungen entwickeln müssen. Aber wir denken immer daran, dass eine Nation Aussichten braucht. Wir brauchen Anweisungen, Weisungen für die Zukunft. Denn ohne die Vergangenheit gibt es auch keine Zukunft. Was wir von den Vorfahren geerbt haben, ist ein einzigartiges Land. Und diese Voraussetzungen müssen wir stärken. Das ist das historische Fundament. Und die Pflege der Traditionen, all das ist für die Existenz einer Gesellschaft notwendig. Aber ohne
eine Zukunft, verliert die Vergangenheit ihren Sinn. Unsere Vorfahren haben Großes geleistet, aber wir dürfen ein Land nicht in einem Museum der Vergangenheit verwandeln. Wir brauchen Talente, um dem Zeitgeist zu entsprechen und sogar den Zeitgeist zu überholen. Wir müssen das vermehren und ausbauen, was wir geerbt haben.

0: haben und das an neue Rahmenbedingungen anpassen. Denn genau das ist die Garantie dafür, dass die Tradition nicht antiquiert wird oder ein Überbleibsel der Vergangenheit bleibt. Unsere Orientierungspunkte sind folgende. Der Rahmen für eine erfolgreiche Zukunft. Ja, die Zukunft ist unbewusst. Es gibt viele neue Faktoren, die unsere Gegenwart jederzeit ergänzen. Aber wir brauchen einen Fahrplan, wie wir die Zukunft erreichen, eine Roadmap sozusagen. Das ist nicht utopisch. Es sind praktische Ansätze, die umzusetzen sind. Wir planen nicht einfach eine fiktive Zukunft. Wir müssen objektiv die Risiken einschätzen sowie die Potenziale und Ziele einvisieren. Das ist genau diese Route, die Russland für sich eingeschlagen hat. Und wir sind bereit, gemeinsam mit anderen Ländern und Völkern der Welt daran zu arbeiten. Das Ausmaß und umso wichtiger die Geschwindigkeit dieser Veränderungen der globalen Welt sind präzedenzlos. Wir müssen uns dessen bewusst bleiben. Der Zeitpunkt ohne Wiederkehr kann so schnell wie sehr schnell über Nacht als Überraschung für alle eintreten. Denn kumulativ antworten wir hart auf die Schritte des anderen und das könnte die Sache festfahren. Wir versuchen, globale Konflikte zu prognostizieren. Wir hören sehr oft das Wort Eskalation. Wir müssen aber auf wahre Diplomatie zurückgreifen und die realistischen Interessen aller Seiten berücksichtigen. Wenn man das nicht tut, so schaukelt mal die Krise hoch. Man versucht, die Einsätze zu erhöhen, man versucht zu bluffen, rote Linien zu überschreiten, denn die Hoffnung ist, den Gegner einzuschüchtern, Acht zu machen und zu brechen. Zu den Instrumenten gehören Eskalationen und Sanktionen. Das ist nichts Neues, das kennen wir ja auch aus vorhergegangenen Konflikten. Aber diese Sanktionen sind nie einseitig. Einer macht den Schritt, der anderen den Gegenschritt. Und so geht die Spirale hoch und bis durch die Decke. Wenn ich auf die Eskalation eingehe, so ist es nichts Neues, wenn ich sage, dass die Hochmut die Grundlage dieser Eskalationspolitik ist. Aber sie treibt uns in die Kluft. Die Arsenale der Waffen, über die die Menschheit verfügt, könnte alles auf dem gesamten Planeten zerstören und vernichten. Sind wir uns sicher, dass diese Waffen nie zum Einsatz kommen? Natürlich können wir uns nicht dessen sicher sein. Sie kennen ja den Spruch, wenn ein Gewehr zu Beginn der Aufführung im Theater an der Wand hängt, so wird dieses Gewehr definitiv mal zum Einsatz kommen, also schießen. Je kompromissloser die Konfrontation ist, umso mehr man wiederholt, dass man dem Gegner eine strategische Niederlage zufügen will, umso höher die Chance, dass der Konflikt in eine heiße Phase übergehen werden. Denn das ist nicht nur die Regel der Natur, sondern auch des sozialen Bereiches. Wenn Menschen ihre Existenzrechte aberkannt werden, ihnen der Respekt nicht gegönnt wird, dann reagieren sie hart darauf. Wir hoffen auf eine positive historische Entwicklung, aber zurzeit passiert alles zu spontan. Mit Fingerspitzengefühl müssen wir die Umrisse dieser neuen Zukunft fassen können. Wir brauchen eine positive Entwicklung, die früher oder später auch möglich sein wird. Aber zuerst müssen wir die gefährliche Phase von heute mit ihren Bedrohungen bestehen. Daher betone ich zwei Aspekte, über die wir auch ernsthaft gemeinsam diskutieren sollten, auf fachlicher, politischer und auf philosophischer Ebene. Erstens, und dieses Thema habe ich schon touchiert, die Entwicklung der KI. Heute debattiert man in der Welt, ob man Maßnahmen ergreifen sollte, um bewusst Forschungen und Entwicklungen in diesem Bereich zu verlangsamen, sodass die Technologien das so, dass der Mensch Kontrolle über diese Technologie nicht verlieren könnte. Man sollte auf dieses Thema doch genau eingehen, denn den technischen Fortschritt zu stoppen ist unmöglich. Das wissen wir aus der Geschichte. Aber wir müssen uns der Folgen des Fortschrittes bewusst sein. Wir müssen uns dessen bewusst sein, dass auch im militärischen Wesen dieser Fortschritt verwendet werden könnte. Wir wissen, dass heute die KI selbst Entscheidungen treffen kann, im Hinblick darauf, wie die KI selbst den Sinn der Aufgabe versteht, und das im zivilen und militärischen Bereich. Wenn KI-Technologien weiterhin implementiert werden, so wächst auch die Rolle der künstlichen Intelligenz. Die KI-Lösungen werden auch immer mehr Verantwortung tragen, denn der Mensch kann sich ja nicht im Wettbewerb gegen die Maschine in der Analyse behaupten. Aber der Mensch verfügt über andere Fertigkeiten. Der Mensch kann nicht offenkundige, ist in der Lage, kreative, nicht immer auf der Hand liegende Entscheidungen treffen, die sich oft als richtig erweisen und die Sache mal retten könnten. Aus der sowjetischen Realität ein Beispiel. September 1983.
1: Подполковник Станислав Петров.
0: Станислав Петров, офицер, der im Dienst vom Warnsystem ein Signal erhalten habe, dass ein Raketenangriff gegen die USSR gestartet sei, dass angeblich 5 ballistische Interkontinentalraketen aus den USA gestartet waren. Ein Algorithmus der KI würde das als Anlass klassifizieren, einen Gegenschlag vorzunehmen, aber der erfahrene Offizier Oberst Petrov bezweifelte, dass das Signal wahr war und glaubte, es sei eine Störung im System gewesen. Und er hatte recht.
2: Und wenn es heute, wenn es damals künstliche Intelligenz gegeben hätte, so hätte das System sich ganz anders reagiert darauf. Und dabei muss ich sagen, dass die künstliche Intelligenz führt dazu, dass die Handlungen effizienter geführt werden. Aber das führt auch dazu, dass die Zerstörungen bei den Konflikten noch stärker werden. Man muss somit über die bewaffneten Konflikte noch stärker Kontrolle ausüben. Und das ist damit verbunden, dass die Waffen immer größere Zerstörungen herbeiführen können. Sie hatten eine Diskussion geführt, die, wie ich glaube, sehr genau genannt wurde, die Ethik des neuen Krieges, der Mensch und die Unmenschlichkeit. Und die Unmenschlichkeit der modernen Konflikte kann man auf doppelte Weise interpretieren. Dabei geht es um die Brutalität und die humanitären Normen, die dabei verdrängt werden, und die neuen Arten, wo die künstliche Intelligenz immer größere Rolle spielt bei der Durchführung der Kampfhandlungen. Und sie ersetzen diese künstliche Intelligenz ersetzt den Menschen. Und das ist ein kompliziertes Thema, das sehr genau betrachtet werden kann. Die Automatisierung, die Digitalisierung des Krieges führt dazu, dass die Menschen sterben. Aber das betrachtet man wie ein Computerspiel. Und das ist dazu, dass die Menschen dabei sich wie wild verhalten. Und Ende des 19. Jahrhunderts, im Jahre 1899, war Russland es, das die Konferenz in Den Haag mitorganisiert hat. Und damals wurden die ersten Regeln festgelegt, wie die Kriege geführt werden. Und auch die Humanisierung der Kampfhandlungen wurden dabei herbeigeführt. Und das war eine wertvolle Idee. Aber sie hat die Menschen nicht gerettet vor den Erschütterungen des 20. Jahrhunderts. Und die Weltkriege haben das Völkerrecht damals demoliert. Aber jetzt muss man wieder eine Frage stellen nach den Militärkonflikten, wie sie geführt werden müssen. Es hat schon immer Kriege gegeben während der ganzen Geschichte der Menschheit. Und auch die bewaffneten Konflikte wird es auch weiterhin geben. Das ist ein nicht wegzudenkender Teil die Existenz der Menschen und der Militärtätigkeit. Das ist die Arbeit der Menschen, die ihre Heimat schützen. Aber humanitäre Normen sollen auch eingehalten werden, müssen gehalten werden. Und die russischen Militärangehörigen haben sich immer davon leiten lassen, dass es solche Normen gibt. Und ich möchte es nochmal hervorheben. Als Erste haben sie nie Objekte angegriffen, die nicht zu der militärischen Struktur des Gegners gehört hätten. Und somit gibt es auch eine weitere negative Folge, die auch langfristig ist. Und das ist der zweite wichtige Faktor, auf den ich Sie aufmerksam machen möchte.
1: Es
2: geht darum, dass geopfert werden globale Probleme, die die ganze Menschheit betreffen. Von diesen Problemen sprach man vor kurzem, noch vor kurzem. Das betrifft Klima, Umwelt, Armut, Ungleichheit. All das wurde jetzt weggedrängt. Aber sie werden noch akuter, diese Probleme werden noch schärfer. Und es gibt keinen Anlass zu denken, zu glauben, dass die internationale Gemeinschaft einheitlich sein wird und in der kommenden Perspektive sich mit dieser Agenda befassen wird. Aber wenn die akuten Fragen nicht gelöst werden, man muss sie dann nicht auf der globalen, sondern auf der regionalen Ebene bearbeiten. Und wir sind verantwortlich für den Planeten Erde alle zusammen. Aber natürlich geht es um das Umland, um die eigene Region. Unser Haus ist Eurasien, das ist ein riesengroßes Territorium, wo die wichtigsten Prozesse geleistet werden, die weltweit sich entfalten. Wie wir Eurasien aufbauen werden, wie wir damit umgehen werden, das ist sehr wichtig für die gesamte Zukunft der Menschheit. Und es gibt somit die Idee der Eurasischen Partnerschaft. Und sie nimmt einen besonderen Charakter an und die politischen Differenzen untergraben diese Prozesse. Logistikketten werden in Frage gestellt. Verschiedene Kommunikationsarten werden auch unterbrochen. Und unsere Aufgabe ist, unseren Raum zu schützen vor globalen Risiken. Die neuen Technologien müssen dafür genutzt werden, damit man quantitativ die Eurasische Partnerschaft festigt. Und ich möchte auch Folgendes sagen. In Eurasien gibt es Kulturen und Zivilisationen und sie kooperieren miteinander seit Jahrhunderten und sie haben schon immer kooperiert während der letzten Jahrhunderte und somit könnte Eurasien ein Muster sein für die ganze Menschheit, weil unsere Kulturen, Interessen inhomogen sind und die Differenzen sind kein Hindernis, sondern ein Vorteil für die ausbilanzierte Kooperation. Ich möchte Sie auf die Initiative aufmerksam machen, die wir gemeinsam mit unseren weißrussischen Freunden entwickelt haben. Dabei geht es um die Charta der Multipolarität und der Vielfalt. Unsere Außenminister, das waren Außenminister von Russland, Weißrussland, Kasachstan und Kirgisistan, die am Rande der UN-Vollversammlung stattgefunden haben, sie haben damals den Start gegeben für die Entwicklung dieses Dokuments. Der Wert Eurasiens ist es, dass er unabhängig ist und kann und ist imstande, selbstständig diese Probleme zu lösen und die nicht teilbare Sicherheit und die fehlenden Militärgefahren und der stabile Frieden. Das sind unsere Ziele. Die gesamte Menschheit trägt die Verantwortung für den Tag morgen. Und das ist nicht eine Metapher, das ist eine angewandte Aufgabe und wir müssen sie gemeinsam lösen. Wir müssen uns damit umgehend befassen und ich glaube, dass unsere Nachkommen aus den künftigen Lehrbüchern erfahren werden, dass die ersten 25 Jahre des 21. Jahrhunderts zum Wendepunkt geworden sind und damals hat man die Risiken und Herausforderungen erkannt und somit hat man die Ansprüche, den Egoismus weggeschaffen und man hat sich vereinigt und somit hat man die Herausforderungen als Möglichkeiten betrachtet und somit soziale Ungleichheit und die Umweltverfall wurden als wichtige Aufgaben betrachtet. Und man hat auch erkannt, dass man Lösungen finden soll für alle Probleme, die uns besorgen. Und dann somit begann man mit der neuen stabilen Weltordnung, mit dem Aufbau davon. Und das wird so sein, weil wenn das nicht der Fall sein wird, so gibt es ein Risiko, dass es niemanden geben wird, der aus diese Lehrbücher lesen wird. Und auch diese Lehrbücher nicht stehen. Wollen wir uns vereinigen, damit das bessere Zukunft entsteht, damit sie uns erwartet, damit wir sie erleben. Und ich lege viel Wert auf unsere Begegnungen und danke Ihnen für die Aufmerksamkeit. Wladimir Wladimirovich, vielen Dank für Ihre allumfassende Sicht auf die Probleme und auf konkrete Fragen, die dort aufgestellt haben. Sie haben Egon Bahr zitiert und Egon Bahr hat ein langes Leben gelebt und er ist 2015 erstorben. Das heißt, er hat den Anfang gesehen, wie Europa eine militärpolitische Krise eingeleitet hat. Und ich weiß, dass er sehr besorgt war wegen der Erscheinungen, der Ereignisse in Europa in dieser Zeit. Und Sie als Beobachter und als Teilnehmer der europäischen Prozesse, können Sie sagen, einen Punkt setzen, einen Punkt benennen, als all diese Ideale, von denen Egon Bahr geschrieben hat, Sie verloren gegangen sind. Wissen Sie, ich möchte nochmal hervorheben, das, was ich jetzt Ihnen gesagt habe, das kommt aus dem Archiv, aus seinem Archiv. Das war seine Diskussion mit den Repräsentanten der Sowjetunion in Bonn und in Moskau, hat er sich mit ihnen ausgetauscht. Also die Vision, die er damals dargestellt hat und die auch die sowjetische Führung zurückgegeben hat, wann war das möglich? Das ist gerade das interessant, weil dass sie nicht damit einverstanden war. Sie haben zugehört, die sowjetische Regierung hat zugehört, aber sie haben nicht damit einverstanden. Er sagte Folgendes: Ich weiß, glaube nicht, dass ich in Moskau Ihnen solch eine Meinung übermitteln werde, dass ich in Moskau sein werde und das Ihnen sagen werde und dass die sowjetische Regierung wird nichts tun, sondern sie wird einfach zuschauen, ungefähr. Ich zitiere nicht genau, aber ich komme nicht mehr nach Moskau. Sie werden mich in Moskau nicht mehr betrachten können. Aber gab es diesen Augenblick? Wann kam dieser Augenblick, als das alles unmöglich geworden ist? Sobald die Sowjetunion zersplittert war, auf sich aufgelöst hat, so haben die aggressiven NATO-Kreise, sie haben all das als Signal wahrgenommen, dass man Russland nicht in die Zivilisation mit aufnimmt, sondern damit man das ausnutzt, damit man weiterhin diese Länder zerrüttelt. Und damit hat alles angefangen. Man hat uns gesagt, dass es keine Osterweiterung geben, NATO-Osterweiterung geben wird, aber man hat das Gegenteil geleistet. Und Russland hat immer dazu aufgerufen, dass man nicht den macht, aber sie haben das übersehen. Sie haben darauf gepfiffen und haben einfach das getan, was sie wollten. Und das ist die Fortsetzung davon, was Egon Bahr gesagt hat. Es geht um die Isolierung und dann die Zerstörung der Russischen Föderation. Zum Beispiel der Separatismus im Kaukasus, die Unterstützung davon, sind ein Beispiel davon. Und dabei, es waren die Terroristen, die dort gekämpft haben. Das wissen doch alle. Auch das waren die Repräsentanten der S und alle in anderen Regionen der Länder wurden sie verurteilt und in Russland hat man sie geduldet und man hat das ihre Tätigkeit übersehen. Und auch in anderen Bereichen kann ich ähnliche Beispiele anführen. Ich kann mich sehr gut erinnern an meine Gespräche mit den Präsidenten der internationalen Wirtschaft und der Finanzen. Eine zielgerichtete Arbeit haben sie damals geleistet. Und das war also das Ergebnis, das wir momentan betrachten, die Unstaffbarkeit und das alles wurde geduldet und zugelassen. Das heißt, es hat intensive Kontakte gegeben in der ersten Hälfte der 2000 Jahre. Aber das bedeutet, dass das alles schon mit keiner hoffnungslos gewesen ist. Wissen Sie, im Westen dominierten die Kräfte, die gegen Russland kämpften. Ich habe Ihnen bereits gesagt, alle wir kritisieren die UNO dafür, dass sie uneffizient geworden ist. Aber womit hat sich das angefangen? Es war der Angriff der NATO auf Jugoslawien. Ohne Sanktionen, ohne Bewilligung, ohne ein

ohne Genehmigung der des Sicherheitsrates hat man den Angriff durchgeführt. Warum war das so? Es gab keinen Beschluss des UN-Sicherheitsrates dafür. Der UN-Sicherheitsrat hat es nicht gebilligt. Und das hat zu einem großen Krieg geführt. Damit hat es angefangen. Und alle in der Welt schauten darauf und haben dann haben sich das auch erlaubt. Alles, was entstand nach dem Zweiten Weltkrieg, das gesamte System, basierte auf dem Gleichgewicht zwischen den Siegermächten. Die Sowjetunion wurde aber zerstört und das Gleichgewicht ging weg. Und die westlichen Länder haben sich überlegt und gesagt, also es wurden Regeln unterzeichnet mit der Sowjetunion, aber die Sowjeten gibt es nicht mehr und jetzt können wir eigene Regeln erdenken und wir wollen unsere eigenen Interessen erreichen und das auf der internationalen Arena tun. Und so ging dieser Prozess weiter. Schritt für Schritt wurde er umgesetzt. Ich kann mich sehr gut erinnern, wie Boris Nikolaevich Jelzin versucht hat, eine Absprache zu Jugoslawien zu treffen. Andere Probleme hat er mit den westlichen Kollegen gesprochen. Er hat gesagt, ja, das ist klar, die Stimmung der Völker, die auf diesen Territorien, muss man unbedingt berücksichtigen. Aber man hat auf ihn nicht gehört und man hat nur Gewaltmethoden verwendet. Und jeder Schritt danach war ein Druck. Das war wirtschaftlicher oder militärischer Druck oder finanzieller Druck, den man ausgeübt hat. Man hat immer von der Position des Stärkeren aus gehandelt. Und wir haben uns damit quasi abgefunden. Und die Zerstörungen auf dem ehemaligen sowjetischen Territorium haben sich ausgewirkt auf die Russische Föderation. Und wir mussten dagegen kämpfen. Wir mussten die russische Staatlichkeit festigen. Die Streitkräfte mussten wir stärken. Und wir hatten keine Möglichkeit gehabt, mit den führenden nationalen Akteuren Absprachen zu treffen über die internationalen Regeln. Wir haben nur an sich selbst gefallen. Und somit ist alles verfallen. Und dann ging man diesen Weg weiter. Und so führte das zu der gegenwärtigen Lage in der Ukraine. Janukowitsch war Präsident. Ich will nicht einschätzen, vielleicht haben die Einwohner der Ukraine auch anders gehabt, davon gesprochen, dass er kein Präsident sein mehr soll. Aber er war damit einverstanden. Er hat sich da auf die Waren eingelassen. Aber nein, man wollte unbedingt den Umsturz durchführen. Und manche Kollegen aus Europa habe ich danach gefragt, warum haben sie das beigeführt? Da war es doch offensichtlich, dass der Janukowitsch die Macht verlieren wird bei den nächsten Wahlen. Aber warum haben sie das getan? So ist es gegangen, haben sie mir geantwortet. Man hat den Personen weggebracht von der Macht, der gegen die NATO gewesen ist. Und man hat ihn gestürzt und dann führte das zu der Russlandangst, zur Russophobie. Und im Südosten der Ukraine hat es Kampfhandlungen gegeben und wir mussten die Einwohner der Krim unter Schutz nehmen. Und so ging es Schritt für Schritt weiter. Und dann gab es Minsker Abkommen, die eigentlich niemand wirklich einhalten wollte. Und man hat erklärt, dass wir keine Absprachen, keine Abkommen mehr einhalten werden. 8 Jahre hat es gedauert. Können Sie sich das vorstellen? 8 Jahre dauerte das. Und wir haben die Republiken, die Donetsk und Lugansk nicht anerkannt, aber dann haben wir erkannt, dass es nicht mehr geht. Und wir haben sie anerkannt. Und dann durften wir mit ihnen auch Abkommen über Hilfen und Freundschaft abschließen. Widerspricht das dem Völkerrecht? Nein. Und als wir die Verträge dann abgeschlossen haben, konnten wir ihnen Hilfe leisten. Ja, wir hatten Recht dafür gehabt. Und das haben wir auch so gehandelt. Und ich habe, der UN-Generalsekretär hat uns besucht und ich habe ihm diese Informationen dargestellt und er hat mir gesagt, wo gibt es für. Nein, du hast aber alle die angegriffen. Die Angriffe der Ukraine ist gemeint.

0: Und wie hat das, aber in der heißen Phase wollte niemand daran denken. Alle haben das gut erkannt, verstanden, aber man verstanden, aber nicht wirklich begriffen oder nicht wirklich anerkannt. Aber es geht darum, was Egon Bahr gemeint hat. Also auch, und somit sind wir in einem internationalen Ort gelandet. Manöver und Übungen werden in der Ostsee durchgeführt. NATO-Manöver werden durchgeführt. Und es gibt um eine Gefahr für Kaliningrad. Und von der russischen Seite gab es wurde ein Gespräch gehört, dass falls es eine Blockade geben wird, so werden die verschiedenen Mittel verwenden bis zu den Atomwaffen. Und das ist schon die Eskalation. Stehen wir kurz vor dem Krieg oder versuchen wir einander einzuschüchtern? Wir versuchen niemanden anzuschüchtern. Und das, was Sie gesagt haben, und was die Briefe betrifft und die Schreiben des Außenministeriums, das ist keine Einschüchterung, das ist die Antwortung auf die Versuche, uns einzuschüchtern. Und diese Erklärungen der westlichen Politiker, der europäischen Politiker über die Notwendigkeit und über die Möglichkeit oder die Vorbereitungen auf den Krieg mit Russland im Jahre 28 und 90. Nicht wir haben das formuliert. Wir hören das nur oft von der anderen Seite. Dabei hören wir das regelmäßig, ständig. Und danach gibt es konkrete Handlungen. Militärübungen und Manöver in der Ostsee werden durchgeführt und Versuche, dann gibt es Versuche, unsere Schiffe zu verhaften. Das alles bedeutet eine Eskalation. Und dann haben wir gehört, dass es Erklärungen über Kaliningrad-Kippen gibt. Und dann alles stimmt in dem Schreiben des Außenministeriums. Falls es einen direkten Angriff geben sollte, einen Angriff auf die russische Föderation, und dabei ist die Exklave in der Kaliningrad gemeint wird, so werden auf der Tagesordnung eine Frage stehen nach der Verwendung der Russischen Föderation von allen Mitteln, militärischen Mitteln, die uns zur Verfügung stehen. Und dabei geht es nicht um den Namen des Oberkommandierenden oder des Hauptbefehlhabers Russlands. Soviel ich es verstehe, hat der NATO-Generalsekretär darüber gesprochen, dass es so viele Regionen gibt in Europa. Und deshalb muss man die Frage stellen nach allen Mitteln, die es bei uns gibt. Warum? Warum passiert das so?
1: Der Gegner, mit dem wir dann konfrontiert sind, hat Streitkräfte, die doppelt so groß sind wie unseren Streitkräfte. Das Potenzial, militärisch und wirtschaftlich betrachtet, ist ebenfalls hoch. Und da verfügen wir einfach nicht über so viele Mittel, um uns zu wehren. Deswegen müssen wir die Vorteile nutzen, über die wir verfügen. Und das sind die folgenden. Um uns zu schützen, werden wir zu diesen Vorteilen greifen. Großbritannien und Frankreich sind Atommächte, wir sind uns dessen bewusst. Aber solche Angriffsmittel, über die Russland verfügt, sind einzigartig. Die hat keiner sonst und das ist unser Wettbewerbsvorteil. Und wie können wir uns gegen einen Aggressor wehren? Wir bedrohen keinen, wir sagen nur, dass wir um eine begrenzte Zahl der Mittel zum eigenen Schutz verfügen. Im Brief ist ja auch nicht die Rede vom Einsatz von Atomwaffen, sondern genauso, wie ich es gesagt habe, zum Einsatz kommen alle Mittel, über die unser Land verfügt. Und wir wählen dann die eventuellen Mittel. Der NATO-Generalsekretär hat darauf folgenderweise reagiert. Ziemlich gelassen sagte er, das nehmen wir nicht ernst, genau wenn wir die Drohungen uns gegenüber nicht ernst nehmen. Dann noch ein Thema. Vor wenigen Wochen, Moment, ich unterbreche Sie. Warum die Krise immer hochgeschaukelt wird aus Vertretern Europas, seitens der Vertreter Europas. Die wirtschaftliche und innenpolitische Lage verschlechtert sich in diesen Ländern. Schauen Sie auf die Rezession, auf die soziale Politik, der Wohlstand, der Bürger der größten europäischen Länder. Wie steht es um diese Sachen? Und unter diesen Rahmenbedingungen müssen Sie andere Akzente

Akzente setzen, um die Aufmerksamkeit abzulenken, so dass im Mittelpunkt nicht die internen Probleme, sondern äußere Herausforderungen stehen. Sie haben mir diese Frage gestellt und ich glaube, die Antwort, die ich gegeben habe, darauf haben die in Europa gewartet. Sie werden diese nun aus dem Kontext reißen und diese These dann instrumentalisieren und sogar verzerren und so tun, als ob Russland uns nun mit Atomwaffen droht. Zitat Ende. Das wäre eine Ablenkung davon, dass es Europa ist, das eine aggressive Politik gegen Russland umsetzt und dass die Politiker die eigenen Bürger in diese Konfrontation mitreißen. Wir haben nicht vor, jemanden anzugreifen, weder im Jahr 2029, 2030 noch 2050. Doch wenn wir mit einer Aggression konfrontiert werden, dann werden wir darauf reagieren. Und die Bürger der europäischen Länder müssen auch diesen Unterschied nachvollziehen können. Es gibt die russische Haltung und es gibt die Haltung einiger Politiker in den europäischen Ländern. Ich glaube, das ist angekommen. Ich glaube, das versteht man auch. Und das erkennen wir an den Wahlergebnissen und der Stimmung in den größten europäischen Ländern. Bin ich nun der Handlanger der innenpolitischen Machenschaften der europäischen Regierungen, wo ich diese Frage gestellt habe. Also die Thesen, die in Europa verbreitet werden, werden bewusst verbreitet. Das sind intelligente Menschen, die auch ihre öffentliche Kommunikation so gestalten, dass sie davon profitieren können, um bestimmte innenpolitische Effekte zu erzielen. Noch ein Thema im Zusammenhang mit dieser Rhetorik, wie auch immer. Das Verteidigungsministerium hat eine Liste von Unternehmen in Europa veröffentlicht, aus der Rüstungsindustrie, die Waffen für die Ukraine produzieren und an die Ukraine liefern. Und der Hinweis war folgender, das seien potenzielle Ziele. Und im Außenministerium wurde diese These bestätigt. Eine Ermahnung, eine Warnung muss man doch auch bekräftigen, also das eine oder andere Ziel angreifen. Und darauf würde man ja reagieren, dass das ein Angriff Russlands sei und dass es notwendig sei, laut dem Artikel der NATO-Satzung zur kollektiven Verteidigung überzugehen. Sind wir dazu bereit? Die Lieferung von Waffen an andere Länder durch Drittländer ist keine neue Sache. Das ist die sogenannte militärtechnische Zusammenarbeit. Besorgniserregend ist sie nicht. Was problematisch ist, wenn andere Länder sich in direkte Kampfhandlungen involvieren lassen. Ich meine Folgendes. Wir sind uns dessen bewusst, dass bei den Angriffen auf russisches Territorium die ukrainischen Streitkräfte nicht so reibungslos, nahtlos agieren könnten, wenn ihnen keine entsprechenden Daten, Aufklärungsdaten zur Verfügung stünden und wenn sie keine Unterstützung von den westlichen Experten, technischen Experten erhalten würden. Und das bedeutet, dass diese Länder in den Krieg gegen Russland involviert sind. Und das sind die neuen Gefahren für die Zukunft. Im Hinblick auf Waffenlieferungen an Konfliktzonen, das ist ebenfalls problematisch, das ist nicht gut. Und die Länder weltweit bemühen sich eigentlich nicht zu agieren, also an Konfliktparteien Waffen zu liefern. Also wir bekommen Waffen von keinen Drittländern. Wir stützen uns auf unsere eigenen Kräfte. Die Ukraine kann aber selbstständig nicht existieren. Die Staatlichkeit zerfällt. Und ich glaube, das ist offenkundiger Fakt. Die Ukraine wird sogar von Außenkräften gemanagt und regiert. Wenn also jemand gegen uns Krieg führen will und dadurch eine Drittpartei instrumentalisiert oder dafür eine Drittpartei instrumentalisiert, und aktuell wird die Ukraine instrumentalisiert, die eigenen Menschen als Kanonenfutter einsetzt. Ich glaube nicht, dass das Kiewer Regime die Menschen sogar als die eigenen Bürger betrachtet. Also wenn jemand eine Drittpartei instrumentalisiert, um uns zu bekämpfen, so ist das eine Bedrohung. Ich sage jetzt nicht, dass wir die Betriebe der Länder

0: Российская аудитория меня поймет, это звучит так.
1: Das würde ihn erschrecken wahrscheinlich. Also ich habe ihn persönlich nicht gekannt, aber wo ich seine Notizen, wo ich die Akten durchgelesen habe, so war ich beeindruckt. Das war ein so kompetenter Mann mit einer Vision von der Zukunft. Er dachte nicht nur an die Zukunft der Bundesrepublik, seiner Heimat, sondern ganz Europas. Ich habe Ihnen ja die Zitate vorgelesen. Er sagte, wir müssen die Spaltung Europas überwinden. Es gab Themen, die offen zur Diskussion standen, inwieweit das aktuell damals war oder heute. Aber was hat er damals gesagt? Wenn wir diese Spaltung nicht überwinden, dann nimmt die NATO ganz Osteuropa in sich auf und die Sowjetunion ist isoliert und das schadet der ganzen Welt. Das meinte er. Er war intelligent. Da kann der eine vielleicht staunen, dass er das genau erraten hat. Aber so ist es ja auch. So hat es sich entwickelt und deswegen respektiere ich seine Einschätzungen von damals und seine Zukunftsprognosen. Leider hat keiner auf ihn gehört. Leider hat keiner versucht, diese Spaltung, wegen der Bündnisse entstanden ist, zu überwinden. Russland hat erfolglos versucht, sich in dieses System der westlichen Länder zu integrieren. Russland wurde eben bei jeder Zeit verdrängt und man versuchte, Russland weiter zu spalten, zu zerstören. Ich verweise auf die Thesen, das Russische Reich zu spalten. Und dann mischten sie sich in die Sachen der Ukraine ein. Wir haben auf sie aufgeredet, sie sollten stoppen, aber nun, so ist es. Bedauern Sie erst, dass Sie als Präsident in den 20er Jahren Ihre Kräfte bis in die 20er Jahre ihre Kräfte dafür verwendet haben, um Russland zu integrieren. Nein, ich bedauere es nicht, denn das ganze Land hat das Gefühl, da ist noch Nachholbedarf, wir müssen mehr leisten, wir müssen noch etwas tun, wir müssen noch mehr entgegenkommen, wir müssen noch etwas anbieten und dann haben wir endlich alles Mögliche getan, alles Mögliche angeboten und dann war es offenkundig, dass wir nicht willkommen waren. Die Antwort war nein, man hat alles verneint. Und man hat nur den Raum, die ganze Landschaft und uns herum aggressiv bedroht, um Stücke von Russland abzureißen. Und da haben wir den Salat. Danke. Liebe Kollegen, ein Austausch mit dem Publikum wird eingeleitet. Bitte, Vadim Bojnikov, wir haben mit Kaliningrad angefangen und bitte.
2: Большое спасибо, уважаемый Владимир Владимирович. У меня вопрос касается свободы судоходства.
1: Herr Putin, eine Frage zum Schiffverkehr. Ich vertrete die Baltische Universität in Kaliningrad und das Problem ist für uns besonders relevant. Die Probleme, auf die ich verweise, sind Angriffe auf die Unterwasserinfrastruktur in den globalen Seen und Meeren, die Festhaltung von zivilen Schiffen und Tankern. Da gibt es auch rechtliche Probleme. Einige Akteure in den internationalen Beziehungen missbrauchen die Instrumente im Rahmen des Völkerrechts und die jahrzehntelang relevant blieben, solange alle Länder daran festhielten. Einige Länder ziehen die Flaggen zurück, um in die Hände anderer Länder zu spielen. Diese Länder halten die Schiffe auf. Also es ist ein Missbrauch, um bestimmte wirtschaftliche Ziele zu verfolgen. Ist die globale Mehrheit bereit, diese völkerrechtlichen Normen an die neuen Herausforderungen anzupassen? Man spricht davon, dass das Völkerrecht weniger relevant ist und seine Relevanz eingebüßt hat, aber es gibt keine anderen rechtlichen Mechanismen, um diese Probleme beizulegen, mit Ausnahme des Völkerrechts. Wäre Russland bereit, Initiativen zu unterbreiten? Wir setzen uns für eine freie Schifffahrt ein. Wir sind gegen Restriktionen. Sollten wir uns etwas Neues einfallen lassen? Ich glaube nicht. Wir müssen einfach die Normen einhalten, die es gibt. Und dann

0: Wir lassen uns mal was Neues einfallen. Aber wenn keiner sich an die neuen Regeln hält, dann braucht sie auch keiner. Es gibt die internationale Konvention, das Übereinkommen, das Seerechtübereinkommen von 1982 oder 1982. Wir müssen einfach dieses Übereinkommen umsetzen. Für alle Regionen der Welt ist das relevant. Erwähnt haben Sie die Versuche, russische Schiffe festzuhalten. Das ist ein Verstoß gegen das Übereinkommen. Aber die Ostsee und die Arktis sind nicht die einzigen Regionen des Weltozeans. Wenn woanders das vorkommt, werden wir spiegelbildlich reagieren. Ob im Atlantischen Ozean oder in der Ostsee, ob im Indischen Ozean oder im Pazifischen Ozean, je nachdem. Aber wer profitiert davon? Keiner eigentlich. Das ist einfach ein weiteres Fallbeispiel dieser aggressiven Politik gegen Russland. Wir sind es nicht, die so agieren. Wir greifen keinen an, wir kapern keine Schiffe. Man muss da endlich Stopp machen. Im Schwarzen Meer nun. Was ich gerne vor diesem Publikum wiederholen will. Kampfhandlungen erfolgen im Schwarzen Meer. Wir haben militärische Schiffe angegriffen oder die Schiffe, die Rüstungsgüter befördert haben. Und kaum haben wir je einen Fehler begangen. Wenn wir ein Schiff getroffen haben, dann gab es sekundäre Detonationen. Und das bedeutet bei diesen sekundären Explosionen, dass sich dort Munition befand an Bord des Schiffes. Doch die Ukraine hat unsere Schiffe angegriffen mit zivilen Gütern, Frachter, Tanker. Anfang Juni haben sie das öffentlich erklärt, ohne sich zu genieren, ganz schamlos. Sie haben in 10 Tagen ca. 40 Schiffe beschädigt, angegriffen. Insgesamt haben sie mehr als 100 Schiffe beschädigt. Dann haben wir darauf geantwortet. Und überall werden wir nun aufgerufen, das zu beenden. Aber sie haben es ja angezettelt. Das ist in der Sowjetunion, wenn du ein Faschist bist, dann rechne mit einer Granate vom sowjetischen Soldaten. Mehr gibt's nicht für dich. Der Gegner hat angefangen, unsere Raffinerien anzugreifen, mit dem Ziel, unserer Wirtschaft zu schaden. Haben die das Ziel erreicht? Gewisserweise. Ja, wir haben 1% an unserem BIP eingebüßt. Aber das sind ja zivile Einrichtungen. Sie haben bewusst zivile Ziele angegriffen. Na gut, spiegelbildlich reagieren wir darauf. Wir haben die Einrichtungen angegriffen, die für ihre Wirtschaft wichtig sind. Nicht wir haben damit angefangen. Und nun geben Sie zu, dass Ihre Hüttenindustrie ruiniert ist. Aus Metall werden ja nicht nur Gleise hergestellt, sondern Komponenten für Kanonen unter anderem. Aber jetzt nicht mehr. Es mangelt nun auch an anderen Einnahmen und Einkommen, weil weitere Güter dort nicht hergestellt werden. Und nun heißt es, die Ukraine wird ihre Raffinerie nicht beschießen und sie werden ihre Schiffe nicht beschießen. Ja gut, aber es gibt ja auch andere zivile Güter, die befördert werden, wo die Schiffe angegriffen werden. Die Tanker, die russischen Tanker zum Beispiel. Die Logik ist, die Ukraine wird die Raffinerie nicht angreifen, da gibt es mehr Diesel. Denn auch die USA brauchen Öl. Wir haben ja genügend an Öl und Diesel. Unser Öl gelangt dann nicht auf die globalen Märkte, weil Sanktionen verhängt worden sind gegen die russische Ölindustrie, weil die Versicherung erschwert wird. Wie gelangt dann das russische Öl an andere Märkte? Wenn die Ukraine unsere Refinerie dann nicht mehr angreift, dann ändert das für uns kaum etwas. Wir sollen aber im Gegenzug diese sensiblen ukrainischen Anlagen und Einrichtungen nicht angreifen. Also da ist die Sache schief. Also wir müssen uns immer an die gegenseitigen Interessen halten und also das berücksichtigen. Zurück zum Seerecht. Die freie Schifffahrt muss in allen Regionen der Welt möglich sein und alle Seerechtnormen müssen eingehalten werden, überall. Und ich habe mit dieser These ja auch angefangen. Wir brauchen uns nicht Neues einfallen zu lassen. Wir müssen uns daran halten, was bereits gibt. Also zu den Aufforderungen, die wir überall hören, wäre Ihre Antwort nein. Also das hat jetzt nicht mit dem Maritimen, mit dem Seerecht zu tun. Sie haben andere ja Vorschläge erwähnt, die von allen Glocken geläutet werden. Also nein, Professor de Jury aus Iran, anknüpfend an das Thema Seerecht. Herzlichen Dank, Herr Präsident. Ich stamme aus Iran. Und Sie wissen, dass nach der Aggression der USA und Israel gegen den Iran viele Probleme entstanden sind. Es gab nicht nur die Aggression seitens der USA, sondern auch einen Schlagabtausch zwischen dem Iran und anderen Ländern am Persischen Golf. Die Hauptfrage ist, wie ist die Haltung Russlands im Blick auf die Zukunft? Wie könnte ein Sicherheitsabkommen in der Region aussehen? Wie ist Ihre Meinung, bitte?
1: Was die Einschätzungen der gegenwärtigen Ereignisse betrifft, also sind diese Einschätzungen ziemlich ausführlich dargestellt von unserem Außenministerium. Und mehrfach haben wir das getan. Doch vor kurzem hat unser Außenministerium bei der UN-Generalversammlung auch darüber gesprochen. Deshalb hat es keinen Sinn, das zu wiederholen. Unser Standpunkt ist offen und wir genieren uns nicht, diesen Standpunkt zu äußern. Und was die Aggression betrifft, so habe ich bereits gesagt und ich habe darauf auch gespielt und möchte sagen, dass was die Ereignisse in der Ukraine betrifft, das ist auch eine Aggression des kollektiven Westens gegenüber Russland, aber nur mit Hilfe des ukrainischen nationalistischen Regimes. Wir sind gegen jegliche Aggression. Wir sind dafür, dass alle Fragen friedlich gelöst werden durch Absprachen und Vereinbarungen. Und wir hoffen, dass auch die Straße von Hormuz eröffnet wird und dass die Sanktionen auch behoben werden und der Iran versucht darauf zu bestehen. Und dann wird es keinen Sinn mehr geben, die gegenwärtigen Einschränkungen zu halten. Und die momentan werden die verschiedenen Ufer dieser Straße mit verschiedenen Kräften kontrolliert. Und was das Atomprogramm vom Iran betrifft, so kennt man auch hier gut unseren Standpunkt. Hier gibt es auch keine Geheimnisse. Und wir haben eine bedeutsame Rolle gespielt bei der Lösung dieser Fragen und haben auch unsere Rolle, eine entsprechende Rolle gespielt und wir haben vorgeschlagen, dass es ein entsprechender, allumfassender Plan vorbereitet wird, was den Iran betroffen hat. Und wir haben diese Vorschläge gemacht und sie bleiben auf dem Tisch und man hat sie nicht zurückgezogen. Dabei geht es um das iranische Atomprogramm. Wir haben vorgeschlagen, dass das angereicherte Uran aus dem Iran nach Russland gebracht wird, und alle ursprünglich haben

0: waren damit alle einverstanden. Auch die Iraner und die Amerikaner waren ursprünglich dafür einverstanden, auch die Israelis auch. Aber dann haben die USA ihren Standpunkt verschafft und haben gesagt, ja, das Uran soll nach den USA gebracht werden. Und auch der Iran hat dann seinen Standpunkt dazu verschafft und der Partner, einer unserer Partner, der Lariджани, der ist leider umgekommen. Das ist sehr schade, weil das ein Mensch gewesen ist, der wirklich ein denkender Mensch gewesen ist und war zu Verhandlungen und zu Absprachen bereit. Und er hat gesagt, nein, wir sind nicht mehr einverstanden, dass das angereicherte Uran aus dem Iran weggebracht wird. Und wir haben vorgeschlagen, dass das Joint Ventures geschaffen werden, aber dass es auf dem iranischen Territorium dieses angereicherte Uran dann weiter bearbeitet wird, aber wir haben dann gesagt, nein, die USA werden kaum darauf eingehen. Und dann blieb der Status quo so, wie wir alle ihn kennen. Und wir sind alle Teilnehmer dieses Prozesses. Sollte dazu kommen, dass es die Situation entschärft werden soll, dann werden wir dazu bereit sein. Herr Karaganov, bitte. Wir freuen uns sehr darauf, dass während der letzten 2 Monate wir sehr aktiv handeln gegen das gegenwärtige Regime der Ukraine. Wir hoffen, dass der größte Teil der Ukraine dann von diesem Regime befreit wird. Aber es entsteht eine Frage, die vor uns nach dem großen Vaterländischen Krieg gestanden hat. Und ich möchte Sie daran erinnern, dass die ukrainischen Regionen in erster Linie wieder aufgebaut worden, mit Hilfe, das betrifft das Gebiet Kharkov, und das Gebiet Kharkov wurde schneller wiederhergestellt, wieder aufgebaut im Vergleich zum Bryansk-Gebiet. Und was das Donbass-Gebiet betrifft, so sollten wir auch mit diesem befreiten Territorium viel enger uns befassen oder mit unseren eigenen Territorien sollten wir aktiver uns befassen. Und vielleicht sollten dann die Betriebe auch nach Sibirien, was für Betriebe betrifft, die Betriebe, die in haben, meinen Sie unsere Territorien? Nein, die ukrainischen Territorien. Nein, auf die ukrainischen Territorien, auf dem befreiten Territorium. Werden sie nach Sibirien überwiesen? Wir müssen uns mit den Fragen befassen, die bei uns entstehen. Und das sind Fragen, die für uns prioritär sind. Aber wenn wir von Territorien reden, die dann zu Russland gehören werden, dann werden wir auch die Wirtschaft und die soziale Sphäre dort wiederherstellen müssen. Was konkret gemacht werden soll, das ist eine weitere Frage. So zum Beispiel geht es um die Bergwerker. Auch in der Ukraine wusste man nicht, inwieweit effizient sie sind. Aber es geht um die Zweckmäßigkeit. Wir werden uns davon leiten lassen, was die Zweckmäßigkeit betrifft. Und die Menschen, die dort leben werden, sind vollwertige Staatsbürger der Russischen Föderation dann. Und wir werden dann alles tun, damit ihr Wohlstand und das mit ihren Lebensbedingungen auf den russischen Durchschnitt gebracht wird. Das betrifft das Gesundheitswesen, Bildung und das betrifft auch die Einkünfte der russischen Einwohner. Und das gelingt uns sowohl in der Krim als auch in dem Teil der Gebiete Donetsk, Luhansk und Saporoschje, die jetzt unter unserer Kontrolle liegen. Was wiederhergestellt werden soll, welche Betriebe wohin überbracht werden soll, das betrifft das hängt von der wirtschaftlichen Effizienz und der Zweckmäßigkeit ab. Und was die Sicherheit unserer Industrie betrifft, was die Sicherheit der Rüstungsindustrie betrifft, so möchte ich sagen, dass wir jetzt darüber viel nachdenken. Und wenn wir neue Betriebe ins Leben rufen, wenn wir neue Betriebe begründen, so lassen wir uns davon leiten, wie jetzt die Kampfhandlungen geführt werden. Und wir tun alles, damit sie in den sicheren Gebieten sind. Und Baustellen gibt es schon und dort wird gebaut. Danke.
1: Thank you very much, Mr. President.
0: Vielen Dank, sehr geehrter Herr Präsident. Ich repräsentiere die Volksrepublik China. Russland und China, das sind zwei große Zivilisationen. Und deshalb ist es äußerst wichtig, dass wir die Verständigung unserer Völker nach vorne treiben. Und der Vorsitzende der Volksrepublik China hat seine Vorschläge dazu geäußert. Und das Russland hat auch ein Konzept der Zivilisationen vorgestellt. Was meinen Sie dazu, Herr Präsident? Was gibt es Gemeinsames bei diesen zwei Konzepten? Warum legen unsere beiden Länder so viel Wert auf die zivilisatorische Komponente? Wie können wir den Dialog zwischen den Zivilisationen verstärken, damit die Welt besser versteht, was Russland ist und was China ist, was China an sich hat, was die zivilisatorische Komponente der internationalen Beziehungen betrifft? So, glaube ich, haben wir und hat man in China ein gemeinsames Verständnis davon, wie die Staaten und Zivilisationen agieren. Wir reden darüber, über die Notwendigkeit, unsere traditionellen Werte zu schützen, unsere Geschichte, unsere Traditionen und zu schützen. Und wir werden von den anderen es erwarten, dass das respektiert wird. Es geht hier um diesen humanitären Aspekt. Aber die Subjekte des Völkerrechts sind Staaten. Aber die zivilisatorische Kommunikation zwischen solchen Staaten wie Russland und die Volksrepublik China sind, das ist sehr wichtig, wie unsere Kommunikation sich entwickelt, weil das die Kommunikation in der humanitären Sphäre ist. Und dabei geht es um die Annäherung der Menschen. Und wir betrachten dieses Beispiel. Es gibt sogenannte Kreuzjahre, das Jahr der das Kulturjahr wurde durchgeführt. Das war ein Filmjahr wurde durchgeführt. All das vereint uns. Und wir unterstützen die Ideen von Xi Jinping und seine Ideen über die zivilisatorischen Besonderheiten in unserem Kommunikation, in unserem Umgang miteinander. Ich habe Peking besucht und wir haben eine entsprechende Erklärung unterzeichnet und ohne Zweifel werden wir in diesem Bereich weiter, in diesem Gebiet weiter kooperieren. Und die chinesische Regierung und chinesische Führung respektiert unsere Initiativen zu diesem Thema. Wir sind dafür unseren chinesischen Freunden sehr dankbar. Wir werden unbedingt daran gemeinsam arbeiten, damit wir gemeinsame Ziele erreichen. Und was die Rolle und die Bedeutung Chinas betrifft, auf der internationalen Arena betrifft, so wächst die Rolle von China und unsere vertrauensvollen, unsere freundschaftlichen Beziehungen zwischen Russland und China, wie ich bereits mehrfach gesagt habe, sind ein sehr wichtiger Faktor der Stabilisierung der internationalen Politik. Vladimir Vladimirovich, Sie haben mit dem Vorsitzenden Xi Jinping, Sie wissen, dass Sie sehr gute Kontakte miteinander haben, aber Sie repräsentieren verschiedene Kulturen. Spüren Sie kulturelle Hindernisse? Sie müssen Sie etwas ihm besonders einprägen? Erklären? Nein, es gibt kein Hindernis. Nein, mehr noch. Ich spreche leider kein Chinesisch, aber Xi Jinping spricht kein Russisch, aber wir waren in Indien gemeinsam und wir waren gemeinsam in einem Raum. Es ist interessant, das zu sehen. Also in einem, das ist ein kleiner Raum, wo die Regierungsoberhäupter und Regierungschefs miteinander sich treffen und damit sie dann mit Herrn Modi sprechen konnten. Und jeder hat ihn begrüßt und ging dann in den Saal. Und wir waren mit Xi Jinping gemeinsam, er und ich, ohne Dolmetscher waren wir da. Und Xi Jinping spricht kein Russisch, habe ich bereits gesagt. Und wissen Sie, was besonders hier interessant und markant ist, sobald ich oder er was sagt,

0: Wir haben uns, ohne Dolmetscher einander zu kennen, haben wir einander verstanden, praktisch ohne Worte. Es gibt es hier ein Hindernis? Nein, es gibt ja kein Hindernis. Wir haben kein Hindernis zueinander und zwischeneinander. Ich wollte gerade sagen, dass vorübergehend, spricht ja kein Russisch, vorübergehend sprechen Sie kein Chinesisch. Aber das brauchen Sie ja nicht. Also meine Enkelkinder werden einmal als Dolmetscher agieren. Sie sprechen Chinesisch. Und jetzt bekommt das Wort Tasuke Abiru, bitte.
1: Спасибо, Тайский Абиру фонд Мир Сасакава, Япония. Владимир Владимирович, в
0: Средине
1: посетил остров Итуров и вновь подтвердил.
0: Sie haben die Insel Turub besucht und dabei geht es um die Souveränität über diese Inseln. Und vor 2 Jahren haben Sie erwähnt, und Japan erwähnt, als Partner und haben erklärt, dass Russland bereit ist, Beziehungen zu Japan aufzubauen. Dabei geht es um die kommenden 50 Jahre. Und Ende August habe ich auch Sachalin besucht und ich habe mich ausgetauscht mit den Repräsentanten des Gebietes Sachalin und es auch das Forschungslabor, das sich mit der Seeforschung befasst. Und infolge dieses Treffens habe ich mich wieder vergewissert, dass es zwischen Russland und Japan weiterhin ein großes Potenzial für die Kooperation gibt. In solchen Bereichen wie die Erschließung von Bodenschätzen, Naturschätzen und auch im Bereich Schutz von Seen. Und dabei geht es auch um die Entwicklung des Nordpolarmeeres. Welche Rolle spielt Japan im Bereich Kooperation im Asien-Pazifik-Raum? Jetzt müssen wir erkennen, dass die russisch-japanischen Beziehungen in einer schwierigen Phase, erleben. Aber wie glauben Sie, wir werden die russisch-japanischen Beziehungen weiter, später aussehen? Ich betrachte die russisch-japanischen Beziehungen als gute Beziehungen. Sie sollen gut und nachbarschaftlich sein und sie sollen mit konkreten Inhalten geführt werden. Konkrete Inhalte sind gerade diejenigen Themen, die Sie gerade genannt haben. Das ist Kultur, das ist Wirtschaft, das ist Forschungsprojekte. Vor 2 Jahren habe ich darum gesprochen, Sie haben mir gesagt, aber in den Ansätzen Russlands gegenüber Japan hat sich nichts geändert. Aber das Verhalten Japans gegenüber Russland hat sich geändert. Nicht wir haben Sanktionen gegen Russland eingeführt. Es war Japan, das Sanktionen gegen Russland eingeleitet hat. Und wir hören auch sehr harte Worte, harte Erklärungen von Seiten japanischen politischen Akteuren auf der höchsten Ebene. Wir haben uns sowas gar nicht erlaubt. Wir sind weiterhin an der Kooperation mit Japan interessiert. Aber gleichzeitig sind wir besorgt wegen der Militarisierung Japans. Und ich kann nicht umhin, ich muss das erwähnen. Und wir sind besorgt wegen der Politik der militärpolitischen Blöcke im asiatisch-pazifischen Raum. Ich muss es auch unbedingt erwähnen. Sie haben Folgendes gesagt. Wie sehen wir die Beziehung zwischen Russland und Japan, nachdem wir das überwunden haben? Gut nachbarschaftliche und gegenseitig vorteilhafte Beziehungen müssen es sein. Eine Reihe von großen japanischen Unternehmen hat trotz aller Schwierigkeiten, trotz den politischen Schwierigkeiten, haben weiterhin in Russland funktioniert und gearbeitet. Trotz den unfreundschaftlichen Schritten der japanischen Regierung unterstützen wir unsere japanischen Partner und alle Partner, die weiterhin in der Russischen Föderation tätig sind. Das sind Partner, mit denen wir weiter

0: arbeiten wollen und wir hoffen, dass von Seiten der japanischen Regierungskreise, dass es von Seiten Japans auch solch einen Einsatz erhalten wird. Dabei geht es um die Interessen der beiden Länder. Ich hoffe, dass dieser Ansatz Oberhand gewinnt. Sie sprachen über den Raum, wo Sie sich getroffen haben mit Xi Jinping. Und wenn Sie in solch einem Raum, zum Beispiel bei dem Gespräche führen werden mit dem asiatisch-pazifischen Raum, so werden Sie auch mit Trump einander sofort verstehen, ohne Dolmetscher einander verstehen. Das wird schwieriger sein. Wobei ich mit Präsident Trump ziemlich gute langjährige Beziehungen habe und ich bin dafür dankbar, dass er Bemühungen trifft zur Lösung des ukrainischen Konfliktes. Ich habe das schon mehrfach gesagt. Er glaube, er macht das aufrichtig. Und wir danken auch der First Lady der USA für die Hilfe im humanitären Bereich. Ich sage das direkt ohne Ironie. Das betrifft auch verschiedene Austausch und andere humanitäre Fragen. Aber wie dem auch sei, es gibt etwas, was Schatten wirft auf unsere Beziehungen. Und das entstand nicht vor kurzem. Jahrzehntelang hat es gedauert, wo es diese Schwierigkeit gegeben hat. Und wir hoffen, dass diese Faktoren, die uns trennen, dass sie vergessen werden, dass sie verdrängt werden, dass es neue Perspektiven stehen, eine Perspektive für die gegenseitig verhärtete Kooperation. Man hat angespielt auf mögliche trilaterale Gespräche. Ich weiß, dass es Massenmedien darüber geschrieben wird, aber wir setzen uns wirklich dafür ein. Aber die Frage ist die folgende. Man muss erkennen, man muss verstehen, wie wird die Tagesordnung sein? Was für Tagesordnung wird es geben für die trilateralen Gespräche? Aber der Dialog führt nur zum Besseren.
1: Sehr geehrter Herr Präsident, ich bin Alexander Rakovic, Historiker aus Serbien. Wie ist Ihre Einschätzung der Aussichten eines neutralen geopolitischen Statuses von Serbien, auch im Hinblick auf die bevorstehenden Wahlen in Serbien? Wir begrüßen die ausgewogene Haltung Serbiens zu einer Reihe akuter Fragen. Serbien lehnt Themen, Entscheidungen im Zusammenhang mit Russland ab. Sie kennen unsere Haltung Serbien gegenüber. Ich verstehe nicht, warum in den vergangenen Jahrzehnten der kollektive Westen so ungerecht das serbische Volk behandelt. Das Volk wurde in unterschiedliche Teile aufgeteilt. Die Serben finden sich in unterschiedlichen Ländern, Staaten wieder. Ich habe mich vor kurzem mit Dodiko getroffen. Die Dayton-Vereinbarungen wurden ausarbeitet, die nun keiner umsetzen will. Entscheidungen werden Serben aufgezwungen. Nun sind die Serben eine Nation, die gewaltsam aufgeteilt, gespalten worden ist. Und das ist ungerecht. Das ist schlecht, denn eine Ungerechtigkeit führt zu Konflikten. Aber die Regierung Serbiens und der ehemalige Präsident und hoffentlich der künftige Premierminister Serbiens Aleksandar Vučić setzt eine gemäßigte Politik um und ist Russland gegenüber aufgeschlossen, wo Zelensky Belgrad besucht hat, fanden Sie das schamvoll? Junge Damen schämen und genieren sich. Wir betreiben ernsthafte Politik. Guten Abend, Herr Präsident. Alvin Gupto aus New Delhi. Herzlichen Dank für Ihren Redebeitrag. Eine Frage, einige Fragen, wenn Sie gestatten. Sie haben den Begriff Land, Staat, Zivilisation verwendet. Im Hinblick auf die geopolitische Lage, auf die Weltordnung, die Sie so beschrieben haben, glauben Sie, dass Zivilisationen und die Menschen einander bringen werden, oder gibt es Diskrepanzen und Spannungen zwischen Staaten und Zivilisationen? Sie haben vor kurzem erfolgreich New Delhi besucht und Sie sind zu diesem BRICS-Gipfel angereist. Sie hat gute Gespräche mit Premierminister Modi geführt und er wiederholte ja oft, dass es keine Kriege geben dürfen und dass die unendlichen Kriege zu beenden seien. Haben Sie mit ihm und anderen Staatschefs potenzielle Szenarios besprochen? Haben Sie ihnen erklärt, wie schwierig und ernsthaft die Situation sei? Und die dritte Frage zu den Beziehungen zwischen Indien und Russland. Sie haben New Delhi letztes Jahr besucht, vorgeschlagen wurden neue Ideen. Und zu den Themen zwischen Russland und Indien gehören die Verbindungen. Es gab Probleme im Zusammenhang mit dem Verkehrskorridor, der via Iran verläuft. Einige Projekte sind noch abzuschließen. Der Nord-Süd-Korridor funktioniert noch nicht. Sie haben auch die östliche Seeroute erwähnt, die das Festland mit Vladivostok verbinden würde. Wie ist der Fortschritt hier? Genug, danke, danke, genug. Nein, nein, machen Sie weiter. Das klang. Sie haben da dem Herrn das Mikrofon weggenommen. Danke. Ganz kurz, einfach.
0: Indien
1: und Russland verfügen über ein wesentliches Potenzial zum Ausbau der bilateralen Beziehungen, auch im Hinblick der Zukunftstechnologien. Gibt es ein Potenzial für ein Regierungsabkommen zwischen Indien und Russland zu neuen Technologien, für Halbleiter, künstliche Intelligenz und Quantencomputing für einen weiteren Fortschritt. Ich versuche, mich kurz zu fassen. Zu den zivilisatorischen Staaten, Staat und Zivilisation gleichzeitig. Wir glauben nicht, dass das etwas ist, das die Menschen voneinander entfernt, sondern das ist etwas, was die Menschen einander wirklich näher bringt. Und auch Indien beeindruckt durch die ganze Vielfalt, das zivilisatorische Ausmaß. Herr Modi hat mir erklärt, dass 600 Millionen Inder unter den 1,5 Milliarden Hindi sprechen und die Mehrheit der Menschen sprechen ihre eigenen Sprachen, ihre Muttersprachen und die Menschen leben doch in einem Land friedlich zusammen und das beeindruckt. Die indische Kultur verfügt über Einzigartigkeit, die ein Vorbild anderen liefert. Das Besondere und das Einzigartige wird unter einen Hut gebracht. Und dadurch entsteht Einheit. Das ist ein Vorbild für Beziehungen auch zwischen den Ländern, genauso wie in Indien, in einem Land unterschiedliche Traditionen und Kulturen vereinbart werden können, so wäre das auch in internationalen Beziehungen möglich. Zu der These von Premierminister Modi, dass Kriege zu beenden sind. Er ist einer der Staatschefs, die trotz unserer guten und freundschaftlichen Beziehungen, unsere persönlichen positiven Beziehungen, immer die Frage stellt, wie der Ukraine-Konflikt beendet werden kann. Bei jedem Treffen geht er darauf ein. Er hat eigene Vorschläge, positive Ideen, so dass wir gegenseitig akzeptable Entscheidungen ausarbeiten können. Indien bleibt neutral, aber ist auch eine interessierte Partei in dem Sinne, dass Indien ein Ende des Konfliktes herbeiwünscht. Und ich will das auch direkt erklären. Und wir sind Premierminister Modi dankbar für seine Vorschläge, auf die ich jetzt nicht im Detail eingehen werde. Wir sind dankbar für sein Streben, diesen Konflikt auf friedliche Weise und so schnell wie möglich zu beenden. Nun zu den gemeinsamen Projekten. Die Verkehrsverbindungen, der nördliche Seeweg, die östliche Seeroute, der Nord-Süd-Korridor, die Projekte sind am Laufen. Erprobt haben wir den Containerverkehr mit China. Ein Containerschiff ist über diese Route gelaufen. Mit Korea gibt es Gespräche, mit Indien. Wir wollen, dass solche internationalen Routen positiv genutzt werden. Zum nördlichen Seeweg, der Schiffverkehr, das Güteraufkommen steigt. Und das soll kein Thema für Konflikte werden. Wir sind offen für die Zusammenarbeit mit allen Ländern, die daran Interesse haben. Nicht um Wettbewerb zu schaffen für den Suezkanal zum Beispiel und auch nicht, weil die Lage im Nahen Osten wegen der Kampfhandlungen gespannt ist, sondern aus einem praktischen Grund, das Güteraufkommen wächst und die neuen Chancen müssen dem bestehenden Bedarf entsprechen. Zum Nord-Süd-Korridor. Wir sind bereit, Kredite zu gewähren. Die gesamte Entwicklung liegt aber nicht von uns ab. Unsere iranischen Freunde müssen ihren Verpflichtungen nachkommen, ihren Teil der Arbeit leisten. Die Grundstücke müssen erworben werden, wo die Route zu verlaufen hat. Denn die Route verläuft auch über Aserbaidschan. Da stehen wir mit Präsident Aliyev im Gespräch. Gibt es auch keine Probleme. Aserbaidschan stimmt diesen Projekten zu und will dieses Projekt mit uns umsetzen. Finanzielle Ressourcen sind bereitgestellt worden. Also wir sind bereit, diese Arbeit umzusetzen. Das Potenzial für die Zusammenarbeit mit Indien in der Wirtschaft, nicht nur in der Logistik, haben Sie recht. Spitzentechnologien sind begehrt als praktischer Kooperationsbereich. Es gibt bestimmte Engpässe, wie das mangelnde Gleichgewicht in den Handelsbeziehungen. Auch hier unternehmen wir Schritte, die nicht konventionell sind. Bei der Organisation von Ausstellungen, gemeinsamen Messen, Konferenzen. Bietet jedes Land Exportgüter zur Schau, stellt Güter vor, die das Land verkaufen wollte. Mit Premierminister Modi haben wir abgestimmt, dass wir Veranstaltungen organisieren, wo die indischen Importeure ihre Produkte vorstellen, die sie dem russischen Markt anbieten wollen. Wir sind bereit, diese Arbeit fortzusetzen. Der Hightech-Bereich ist und bleibt von besonderem Interesse. Vielen Dank, Karin Hallberg, bitte. Herr Präsident, guten Abend. Ich bin Karin Hallberg von Argentina. Von den Wissenschaftskonferenzen, Konferenzen für internationale Beziehungen, vielen Dank für Ihre Äußerungen. die Erklärung einiger Themen. Ich möchte auf das Thema Atomwaffen eingehen. Ich habe einen Vorschlag. Ich möchte ein trilaterales Treffen mit den USA und China zur Sprache bringen. Sie haben eine gute Initiative vorgestellt. Ich meine, die Initiative zur Verlängerung des Moratoriums im Hinblick

0: auf einen neuen Start-Vertrag. Die Initiative ist nicht unterstützt worden, obwohl sie die Risiken minimieren würde. Gibt es Pläne zur Minimierung der Risiken im Bereich Atomwaffen? Zum Beispiel das Risiko, wo der Mensch wichtig bleibt. Der Mensch muss Entscheidungen treffen. Gibt es offene Kanäle, weniger Bereitschaft zum Einsatz der Atomwaffen? Haben Sie Ideen, die Sie mit uns teilen können? Wie können wir die Risiken im Zusammenhang mit den Atomwaffen minimieren, besonders im Hinblick auf die Länder, die über die größten Arsenale verfügen? Die Antwort wäre kurz: Wir sind ja nicht das Land gewesen, das alle internationalen Vereinbarungen aufgelöst hat. Ich meine, die Verträge, die die Grundlage der Nonproliferation gebildet haben. Die USA haben sämtlichen Vorwand genutzt, um die Verträge zu kündigen. Auch beim START-Vertrag war das der Fall. Vielleicht sind Sie auch informiert, dass wir Folgendes vorgeschlagen haben. Wir haben noch der Obama-Administration vorgeschlagen, den Dialog zu diesen Themen wieder aufzunehmen. Eine Antwort blieb zuerst aus, und einige Monate vor seinem Rücktritt erhielten wir die folgende Antwort: Die Administration sei offen für so einen Dialog, aber die neue Administration ging darauf nicht ein. Wir sind weiter bereit, diese Gespräche fortzusetzen. Wir schlagen weiterhin vor, diese aufzunehmen, aber wir warten immer noch auf eine Antwort. Und ohne eine Antwort kann man ja nicht reagieren. Was verneint ist, bleibt verneint. Russland ist ja nicht das einzige Land, das an einer Deeskalation Interesse hatte. Wir bauen unsere nukleare Triade aus. Die strategischen Atomkräfte sind zu 98% hochmodern. Es gibt kein anderes Land, keine andere Atommacht, wo die Streitkräfte so modern sind. Ein Gleitblock ist neu, nicht eine Gleiteinheit ist vor kurzem erarbeitet worden. Ein System, das die Raketenabwehr überwindet, Mittelstreckenraketen, Hightech-Lösungen. All diese Lösungen sind hochmodern und einzigartig im Vergleich zu den Arsenalen anderer Atommächte. Alle Atommächte sind Länder, die über Spitzentechnologien verfügen und die diese neuen Lösungen auch für sich entwickeln werden. Aber noch nicht, doch sind sie noch. Sie sind noch nicht so weit. Ich verstehe, welche Gefahren Sie damit meinen. Wir sind uns dessen bewusst, und es muss Vereinbarungen geben zur Eindämmung, zur mehr Rückhaltung. Ich werde jetzt nicht im Detail darauf eingehen, welche Sprengköpfe abgebaut worden sind, wo was zusammengeschweißt worden ist, wo was abgebaut worden ist. Das ist die Angelegenheit, um die sich die Spezialisten kümmern. Auf politischer Ebene sind wir bereit, mit der US-Administration ins Gespräch zu kommen, wenn die US-Regierung den Dialog führen will. So sind wir offen. Wir können den jederzeit aufnehmen. Reden Sie mit den Menschen da mal. Vielleicht werden die auf Sie hören. Danke. Lorenzo Pancini hier, bitte. Herzlichen Dank, Herr Präsident. Ich vertrete Italien, ein Land, das keine guten Beziehungen zu Russland zurzeit pflegt, leider. Welche Bedingungen würde Russland zur Sprache bringen, um ein neues Sicherheitssystem für europäische Länder auszuarbeiten? Und stellen wir uns ein Europa nach der EU vor. Ist Europa für Sie ein Teil der großen eurasischen Partnerschaft eventuell? Oder wird immer Wettbewerb bestehen? Ein Wettbewerb zwischen den USA und Russland. Eine Konkurrenz um Europa. Also wenn ich von einer eurasischen Partnerschaft sehe, dann betrachten wir natürlich Europa und Italien als Teil dieser eurasischen Partnerschaft. Ob Italien dann Mitglied der EU bleibt oder nicht, das ist nicht unsere Sache, da mischen wir uns nicht ein. Wir sind kein Akteur in dieser Diskussion, denn sobald wir uns dazu äußern, so hören wir Vorwürfe, wir wollen die EU zerschlagen. Das wollen wir nicht. Wir wollen kooperieren. Wir wollen normal mit den Menschen zusammenarbeiten. Die Rahmenbedingungen für einen Dialog. Es gibt keine Bedingungen, die Beziehungen zu Europa insgesamt oder mit einem konkreten EU-Land aufzunehmen. Einige Politiker sagen, so geht das nicht. Man darf nicht zulassen, dass Russland mit einzelnen Ländern zusammenarbeiten würde. Wir müssen nur gemeinsam im engen Schulterschluss agieren. Wir dürfen nicht zulassen, dass ein Land den Dialog zu Russland pflegt. Also viel mehr Diktat als zu Zeiten der UdSSR eigentlich. Damals gab es einen großen Staat und die Sowjetrepubliken waren Teil eines zentralisierten Staates. Ich glaube nicht, dass so die EU theoretisch funktioniert. In der Praxis aber wohl. Da gibt es jemanden, der den Nationalstaaten verbietet, zu Russland Beziehungen zu pflegen. Uns verbietet das keiner. Wir sind offen und bereit.
1: Vielleicht sollte man die paar Länder dann zum Scheitern bringen. Nein, sie können selbst scheitern. Unser Kollege aus Italien weiß besser als wir. Alle Probleme beginnen bei der Wirtschaft. Wie groß ist die Staatsschuld von Italien? 40% macht sich das aus. Und der Haushaltsmangel liegt bei 4,5 oder 5%. Nein, nicht 3, mehr. Das macht mehr als 3% aus. 3, gut, also 3. Nein, nein. Der Haushaltsmangel macht 3% aus. Und in manchen europäischen Ländern ist der Haushaltsmangel noch größer. Und beträgt fast 5%. Aber wir verstehen, dass es Schwierigkeiten gibt in der Wirtschaft, die jetzt in Europa entsteht. Und ich will das gar nicht kritisieren. Das liegt im Kompetenzbereich der Länder und der Europäischen Union und der Europäischen Kommission, wie man die Beziehungen aufbaut. Ich glaube, viele Fehler werden jetzt begangen. Das ist unsere Meinung. Und diese Fehler haben negative Folgen für die europäischen Wirtschaften. Aber jetzt haben wir keine Zeit, um eine Diskussion dazu zu führen, aber das ist doch eine Tatsache. Es gibt immer mehr Probleme, die dort sich vervielfachen. Und die eine Wohnung der führenden europäischen Länder spüren es am eigenen Leibe, wie ihr Wohlstand zurückgeht, wie die Arbeitslosenzahl vergrößert sich dort. Und das untergräbt die Grundlagen der Europäischen Union. Aber wir sind bereit, weiterhin einen Dialog zu führen mit der EU als Ganzes oder auch mit den einzelnen Ländern, der europäischen Länder, ohne Vorbedingungen. Aber auch von ihrer Seite sollte es keine Vorbedingungen geben. Was die Wirtschaft Europas betrifft, möchte ich auch fragen. In der letzten Zeit haben Sie einige Erlässe veröffentlicht über europäische Betriebe, die in Russland liegen und die unter russische Führung gebracht werden. Das wird als Diebstahl, als Nationalisierung interpretiert, dort im Westen. Und in Wirklichkeit, was passiert? Das ist, in Wirklichkeit ist eine Lüge und Provokation. Wir gehen niemandem etwas weg. Wir nationalisieren nichts. Sie haben unsere Geldmittel, unsere Gold und Währung und Devisen blockiert. Und die Gewinne von der Nutzung dieser Gold- und Devisenreserven verwenden sie für den Krieg. Im Vergleich zu ihnen nationalisieren wir nichts. Ja, einige Betriebe werden jetzt von russischen Menschen geführt, aber in Europa werden grob Regeln verletzt. Und das passierte zum Beispiel in der Bundesrepublik Deutschland. Bei der Gazprom-Gesellschaft, bei der Rosneft-Gesellschaft, bei der Lukoil hat man viel beschlagnahmt. Und somit stehen Bedingungen, und das bei der Nationalisierung oder und dabei geht es um die Spiegelmaßnahmen, die wir einfach verwenden werden. Und deshalb werden jetzt die genannten Betriebe von russischen Unternehmen geführt. Das heißt, wenn es das positive Szenario geben sollte, dann werden sie die Europäer ihre Betriebe zurückhaben. Ja, zurückbekommen. Ja, das stimmt.
2: Mr. President, I am from Pakistan,
1: Majid. Sehr geehrter Herr Präsident, ich repräsentiere Pakistan. Vielen Dank für die komplexe Übersicht, die Sie uns vorgestellt haben. Meine Frage betrifft Ihre Meinung über die mehrpolige Welt. Wie glauben Sie, wie wird die multipolare Welt aussehen? Wird es drei Pole geben? Die USA wird ein Pol darstellen in der westlichen Hemisphäre und Russland und China werden weitere Pole darstellen. Oder wird es auch ein neues Modell entstehen, damit die Welt gelenkt werden kann, oder es wird einen neuen eisernen Vorhang geben und der neue kalte Krieg bricht heran. Was die neuen eisernen Vorhang betrifft, so versucht jetzt gerade die westliche Gemeinschaft, diesen eisernen Vorhang runterzuziehen. Gerade dort wird alles getan, damit Sanktionen eingeleitet werden. Tausende Sanktionen wurden gegen Russland eingeleitet. Begegnungen werden verboten. Russische Repräsentanten können gar nicht nach Europa reisen. Das ist der Versuch, uns in den internationalen Organisationen zu isolieren. Das ist der Versuch, den Eisenvorgang aufzustellen. Das war aber nicht so wie in der Zeit der Sowjetunion. Der Westen tut das. Wozu hat der Versuch geführt, den eisernen Vorhang aufzubauen? Das hat zum Scheitern geführt. Und jeder Versuch, einen Vorhang aufzubauen, gerade unter gegenwärtigen Bedingungen, wird zum Scheitern führen. Und wie sehen wir die multipolare Welt? Es kann eine bipolare oder tripolare Welt geben. Die Welt muss multipolar sein, vielfältig sein. Natürlich ist das eine viel kompliziertere Welt, die als eine Welt, die aus zwei Blöcken besteht. Dort in dieser neuen Welt sollen Meinungen und Interessen aller Teilnehmer der internationalen Politik berücksichtigt werden. Und die Sicherheit der einen kann nicht erreicht werden durch die Schmälerung der Sicherheit der anderen Länder. Das ist eine der Schlüsselfragen, die dabei bei der Entstehung der multipolaren Welt entstehen soll. Und wie sie aussehen wird, so können wir das gar nicht prognostizieren. Das habe ich auch vom diesem Rednerpult das gesagt. Aber wir sollten gemeinsam nach den Lösungen suchen, nach den Grundlagen für die künftige multipolare Welt suchen. Und dabei geht es, darum, dass es keine Vorbedingungen geben soll. Ich habe das gemeint, als auch geäußert, als ich unserem Kollegen aus Italien das gesagt habe. Und jetzt Herrn Mohamed Morandi, bitte.
3: Thank you very much, Mr. President.
1: Ich danke Ihnen, Herr Präsident. Für mich ist eine große Freude und Ehre, hier zu sein. Mein Name ist Moradi, ich repräsentiere die Universität Teheran und danke Ihnen dafür, dass Sie Larijani erwähnt haben, der als Märtyrer gestorben ist. gestorben infolge der Aggression gegen den iranischen, das iranische Volk. Er hat gearbeitet, er hat gegen IS und gegen Al-Qaida gekämpft. Er war besorgt wegen, stark besorgt wegen der Bedingungen, unter welchen das palästinensische Volk gelebt hat. Und er hat sich auch die Aggression widersetzt nach dem Tod von Ayatollah. Und natürlich werden wir unser Land weiter schützen. Und wir

0: über neue Angriffe. Dabei geht es darum, dass man das palästinensische Volk komplett vernichten will. Und wir sind dagegen. Wie können wir jetzt aber die Kinder von Gaza schützen? Das ist eines der schärfsten humanitären Probleme, das es momentan gibt. Was die Tragödie in Gaza-Streifen betrifft, so sind wir alle gut darüber informiert, was dort passiert. Ich werde jetzt nicht auf Details eingehen. Der Standpunkt der Russischen Föderation zum Palästinenser-Frage ist gut bekannt. Und sie ist nicht mit der gegenwärtigen Konjunktur verbunden. Nein.
1: Es gibt
0: das Thema der langfristigen Regelung. Und diese langfristige Regelung kann nur erfolgen aufgrund der Erklärungen und der Resolutionen der UN. Und ein palästinensischer Staat soll entstehen. Und muss entstehen. Das ist somit der Ausgangspunkt für uns. Was Herrn Larijani betrifft, so habe ich bereits gesagt, dass neben den Charakteristiken und Einschätzungen, die von unserem Außenministerium gegeben wurde, möchte ich sagen, dass das ein großer Fehler gewesen ist. Trotz allem, und ich war mit Herrn Larijani persönlich gut bekannt, er war ein Mensch, der positiv gedacht hat. Und er war bereit zu der Suche nach den gegenseitigen, vorteilhaften, unmöglichen Kompromissen. Aber es ging um das Interesse des iranischen Volkes. Und das, natürlich war das ein Fehler. Solch einen Mann hätten wir gut gebraucht bei der Suche nach den Kompromissen, bei der Suche nach den Lösungen, die zum Frieden in der Region des Persischen Golf geführt hat. Und die ganze Welt schaut sehr aufmerksam darauf, was in Iran passiert, und die ganze Welt ist sehr angetan von dem Heroismus des iranischen Volkes. Und natürlich in der Staatsverwaltung gibt es und in den Streitkräften und gibt es viele politische Akteure, die zur Selbstopferung bereit sind im Interesse des eigenen Volkes. Vielen Dank. Ich möchte die Gelegenheit nutzen, sagen, dass der Waldai-Club besonders erschüttert war von dem Tod von Larijani. Wir können uns sehr gut erinnern, wie er vor 10 Jahren eine der Sitzungen besucht hat, und alle waren angetan von ihm und davon, wie er seinen Standpunkt übermittelt hat, wie hochintelligent er gewesen ist. Das ist wirklich eine tragische Sache. Sein Tod ist ein tragischer Fall. Herr Sharma, bitte.
2: But please one question, if possible.
0: Aber nur eine Frage, bitte.
3: Thank you very much, Mr. President. My question is about
0: Vielen Dank, BRICS. Sehr geehrter Herr Präsident. Meine Frage betrifft die BRICS. And,
3: Global South-centric Declaration at Delhi.
0: Es gab eine Erklärung über die Kooperation mit dem globalen Süden, und es wurden Mechanismen genannt für die Entwicklung davon, aber die wichtigsten BRICS-Mitglieder, Mitgliedsländer, haben verschiedene Systeme und haben auch verschiedene Visionen. Und eine der Absichten, die erklärt wurde, war es, dass man die Position verschiedener Länder miteinander annähern kann. Und wird das auf der höchsten Ebene passieren? Wird das auch des Weiteren so passieren, oder werden Sie diese Initiative weiter anspornen? Ich habe bereits gesagt, dass die BRICS in Russland entstanden ist. Zuerst war das eine Abkürzung war RIC, Russland, Indien und China gehörten dazu. Dann Südafrika ist der Organisation beigetreten. Als ich meine Rede gehalten habe, habe gesagt, dass es solch eine Organisation wie die BRICS ein Prototyp sein kann für die zukünftige Weltordnung. Wir verstehen es doch, dass die

0: die
1: die
0: Hälfte
1: Stämme
0: der
1: richtet, Dollar
0: Bevölkerung der Erde in den BRICS-Ländern, wo lebt. Und auch die Wirtschaft der BRICS-Länder macht fast die Hälfte des Wirtschaftsprodukts aus. Und wichtig ist, dass wir alle gleichberechtigt sind. Es gibt keine Dominanz bei uns. Und das ist attraktiv für andere. Aber dort gibt es nicht, was es UN-Sicherheitsrat gibt. Dort gibt es keine Pflichtbeschlüsse. Für die UN war das ein effizienter Mechanismus. Aber wie sich die BRICS weiterentwickeln wird, wie es kann man jetzt gar nicht voraussagen, aber das ist ein nützliches Instrument, das möchte ich sagen. Und das ist doch offensichtlich. Und das sind gemeinsame Prinzipien, die ich erwähnt habe. Aber dabei geht es nicht einfach um rituelle Treffen und Gespräche der Regierungs- und Leiter und Staatsoberhäupter. Moderne Finanzmechanismen werden dort entwickelt. Und wenn die Geschäftsleute sich treffen, so findet man perspektivreiche Projekte, die gemeinsam umgesetzt werden können. Auch im humanitären Bereich kann man sehr gut kooperieren. Das betrifft verschiedene Kunstbereiche zum Beispiel. Das hilft der Annäherung der Menschen. Wir haben vorgeschlagen, dass eine neue Investitionsplattform geschaffen wird. Und sie wird das helfen, dass nicht nur die Wirtschaft der Mitgliedsländer entwickeln wird, sondern sie wird auch in anderen Ländern der Welt effizient funktionieren können. Das betrifft Länder, wo die Bevölkerung sich schnell entwickelt, und das betrifft die Wirtschaftssysteme, die dazu oder danach streben, dass der Wohlstand der Menschen erhöht wird. Und das betrifft auch den Urbanisierungsprozess, den wir betrachten. Das könnte somit ein sehr interessantes Thema sein. Moderne Abrechnungssysteme sollen hier angesprochen werden. Das sind Abrechnungssysteme im Rahmen derer Abrechnungen der Mitgliedsländer gemacht werden können, ohne Einmischung von außen. Schritt für Schritt entsteht eine neue politische Architektur. Ich glaube, man braucht hier nichts vorwegzunehmen. Man muss aktuelle Fragen lösen oder.
2: Thank you, Mr. President. And my name is
0: Danke, Herr Präsident. Mein Name ist Hoya Wang.
2: That you're going to APEC, and we actually
0: ich lenke
2: a very successful summit,
0: im Zentrum ein Erfüllungszentrum. Sie haben gesagt, dass im Vorjahr ein mit Herrn Trump ein sehr erfolgreiches Forum durchgeführt haben, mit Herrn Trump und mit Herrn Xi Jinping. Vor kurzem war er in den USA und hat dort auch ein Gipfeltreffen durchgeführt. Was wird im Rahmen der asiatisch-pazifischen Gipfel besprochen? Welche Rolle kann China spielen bei der friedensstiftenden Tätigkeit? Wird das ein erfolgreicher Gipfel sein? Ich glaube, dass der Gipfel des asiatisch-pazifischen Raumes wirklich erfolgreich sein wird. Und was China betrifft, so möchte ich sagen, dass die Beschlüsse, die in China getroffen werden, sie werden nicht auf militärischen Wege gelöst. China sucht immer nach friedlichen Lösungen. Das sehen wir in der chinesischen Politik unter der Leitung von Xi Jinping. Und welche Rolle wird China jetzt spielen? Eine große Rolle wird China spielen. Und dabei können wir hier das wirtschaftliche und militärische Potenzial Chinas ansprechen. Xi Jinping hat eine Initiative vorgeschlagen, die One Belt, One Road heißt. Und gemeinsam mit China entwickeln wir sowohl diese Initiative als auch russische Initiativen. Das hat die Initiative Russlands zur großen eurasischen Partnerschaft. Wir arbeiten gemeinsam und das bringt positive Ergebnisse. Und was trilaterale Treffen

0: ein trilaterales Treffen trifft, so glaube ich, dass das möglich ist. Und das wird von China stattfinden, abhängig, weil China diesen Gipfel austragen wird. Aber es ist immer sehr positiv und nützlich, wenn man zusammenkommt und Standpunkte bespricht. Wichtig ist, die Fragen abzuzeichnen, die die Grundlage bilden werden für dieses trilaterale Gespräch. Wichtige Fragen, Themen zu bestimmen, die dann von uns behandelt werden. Aber das wird natürlich von den Gastgebern abhängen. Das heißt, in erster Linie, das hängt von Xi Jinping ab. Und bitte, Herr Hassan von der Türkei. Ja, in der dritten Reihe, bitte.
1: Mr. President, thank you.
2: Herzlichen Dank, Herr Präsident.
1: Usually in Turkey, it's not one of the definition, but when we look at US
2: Ankara
1: Universität, Russia, we say US policy is being
2: die Politik der USA gegenüber Russland.
1: Mainly Europe and mainly some countries. By same logic, we also say US policy in Middle East
2: bestimmt
1: also
2: diese Politik. Und die US-Politik im Nahen Osten wird von Israel bestimmt. Sie haben die Frage von Herrn Morandi gerade beantwortet. Im Zusammenhang mit Israel und der Palästina-Frage. Israel hat mindestens 5 Länder angegriffen. Eine Gefahr geht von Israel aus. Israel droht der Türkei, einigen Ministern. Das ist viel mehr als die Palästina-Frage. Es ist schon das Israel-Problem. Und wie stellen Sie sich das Problem in Zukunft vor? Würden Sie das bitte erklären, das Israel-Problem oder das Palästina-Problem? Das, was haben Sie mit der Frage gemeint? Ich meine, dass das ein israelisches Problem ist. Das israelische Volk bestimmt, wie es mit israelischen Problemen umgeht. Also es ist das Volk Israels, das entscheidet. Im Rahmen von demokratischen Verfahren, von Wahlprozedere, also bald werden Parlamentswahlen zum Knesset in Israel stattfinden und die Wähler werden entscheiden. Zur Palästina-Frage, was ich wiederhole, das Problem kann nur gelöst werden, wenn ein palästinensischer Staat gegründet wird. Zu der Politik der USA, dass Israel die Palästina-Politik der USA bestimmt. Ich glaube nicht, dass das der Fall ist. Ich kenne die Haltung der Türkei in diesem Zusammenhang. Doch die Regierung der USA berücksichtigt vor allem die nationalen Interessen des Landes. Das bezweifle ich nicht, so wie ich Herrn Trump kenne. Die andere Frage ist, wer den einen oder anderen beeinflusst, auf welche Weise, aber das ist schon eine ganz andere Frage. Wie die europäischen Länder die Russlandpolitik der USA beeinflussen. Also diese Länder sind NATO-Verbündeten und sie beeinflussen einander. Aber die USA, die Eliten der USA haben ihre eigene Vorstellung. Natürlich beeinflussen sie sich gegenseitig, den Einfluss hat es immer gegeben, aber die USA verfolgen ihre nationalen Interessen, besonders unter Präsident Trump, auch im Hinblick auf die Beziehungen zwischen den USA und Europa, also untereinander. Ich möchte diplomatisch ausdrücken, dass die USA pragmatische Entscheidungen in ihren wirtschaftlichen Beziehungen zu Europa treffen. Sie verstehen, was ich meine. Es gibt diversen Druck, aber die USA halten vor allem an ihren Interessen fest. Unter Präsident Biden war wohl das Gegenteil der Fall. Die US-Regierung hat mehr Einfluss auf die Haltung Europas gegenüber Russland genommen und die

0: Wechselbeziehungen haben die Sache beeinflusst.
1: Und
0: die führenden europäischen Länder sind zurzeit viel aggressiver Russland gegenüber als die USA. Die USA sind es, die den Konflikt beenden wollen, aber die europäischen Länder scheinen das nicht zu wollen, was ich heute schon erklärt habe, weil die Volkswirtschaften in Europa in eine Rezession geraten sind, wollen die politischen Eliten den Konflikt fortsetzen. Sie agieren aggressiv Russland gegenüber, schüren neue Krisen in den Beziehungen zwischen Europa und Russland, weil die Stimmung der Bürger schlecht ist und die Eliten wollen nun die Vorbereitung auf einen Krieg rechtfertigen und mehr Verbündete gewinnen, um an der Macht zu bleiben. Diese Denkensweise ist nachvollziehbar, ziemlich simpel. Ich glaube, das ist auch der Grund, warum die europäischen Länder so eine Russlandpolitik umsetzen. Dass es jemanden gibt, der die Politik der USA bestimmt, eine Partei von außen, ich glaube nicht, dass das der Fall ist. Sie haben die nationalen Interessen erwähnt und in Ihrer Rede sind Sie auf das Thema KI eingegangen. Die künstliche Intelligenz findet in unterschiedlichen Bereichen Einsatz, auch in dem militärischen Bereich, aber nun auch in der Politik. Vielleicht wird die KI genauer nationale Interessen zusammenfassen als Menschen, Big Data berechnen und Schlussfolgerungen ziehen, was das Land benötigt. Wir haben mit den Kollegen gestern darüber diskutiert. Und die Schlussfolgerung ist die folgende. Das Potenzial der KI ist kolossal. Und die KI stellt ein Instrument dar, das alle Parameter des Lebens eines Menschen und aller Menschen in den kommenden Jahren verändern wird. Und es entwickelt sich so schnell, dass wir kaum prognostizieren können, zu welchen Folgen das Ganze führen könnte, welche Folgen das Ganze haben könnte. Aber die Zahl der Verbindungen zwischen den Wissenselementen in der künstlichen Intelligenz wird auf 5 Billionen geschätzt und die Zahl der Verbindungen im Gehirn des Menschen werden auf 1000 Billionen geschätzt. Also vergleichen Sie die 5 Billionen der KI und die 1000 Billionen in der Gehirnrinde eines normalen Menschen im Kortex. Der Energieverbrauch, die künstliche Intelligenz verbraucht Dutzende oder auch hunderte Male mehr Energie als das menschliche Gehirn. 20 Watt braucht das Gehirn eines Menschen und die künstliche Intelligenz braucht AKWs in der Nähe, um zu funktionieren, Wasserkraftwerke und alles andere. Gas, Öl,
1: Mazut.
0: Heizöl, das alles verspeist die KI. Aber die künstliche Intelligenz verfügt über eigene Vorteile. Sie hat Zugang zu viel mehr Wissen auf einmal und kann schneller Ergebnisse erzeugen. Stand von heute ist, dass die künstliche Intelligenz als Instrument eingesetzt werden kann und muss, aber das Instrument bleibt in den Händen eines Menschen. Und der Mensch muss die endgültige Entscheidung treffen.

0: eine Kombination zwischen Mensch und KI wird viel höhere Effekte erzielen. Also der Umgang liegt in den Händen des Menschen. Es ist der Mensch, der die KI nutzt. Und es wäre gut, wenn wir rechtzeitig Regeln ausarbeiten, wie dieses Instrument der ganzen Menschheit zugutekommt. Verwenden Sie die neuronalen Netze? Ich verwende das Präsidialamt und mein Amt, die Mitarbeiter verwenden alles, was sich die Menschheit hat einfallen lassen und was sie in der Zeit erfunden hat. Ja, eine unschlagbare Kombination. Die nächste Frage, bitte.
1: University of Kent, England. You mentioned the United Nations earlier.
0: Ich vertrete die Kent-Universität in Großbritannien. Sie haben die USA, den Iran erwähnt. Gewisse kritische Worte seien gerechtfertigt, meinten Sie, und Sie haben auch eine UNO-Reform zur Sprache gebracht. Mit den vielen Konflikten weltweit sehen wir, dass die Fähigkeit der UNO, diese Konflikte abzuwehren, dem Chaos weltweit nicht entsprechen. Ist es vielleicht höchste Zeit, dass die ständigen Sicherheitsratsmitglieder und die provisorischen Mitglieder eine Demarche organisieren, eine Konferenz außerhalb der UNO organisieren, um diese Reform der Vereinten Nationen endlich zu bewirken. Diese Reform wird jetzt obstruiert. Eine multipolare Weltordnung kann hier keine Antworten geben, denn wir brauchen einen rechtlichen Rahmen für diese Weltordnung. Wie können wir die Global Governance und die UNO reformieren? Die Antwort ist bekannt und ich kann Ihnen leider nichts Neues dazu sagen. Die Reform der Vereinten Nationen ist nur möglich, wenn ein Konsens besteht, wenn sie also unterstützt wird. Man kann nach unterschiedlichen Ansätzen suchen und Lösungen. Man kann diese Konferenz durchführen. Ist möglich? Aber so eine Konferenz bleibt ergebnislos, wenn wir im Vorfeld keine Richtungen, Bereiche abstimmen, die wir umsetzen könnten. Es gab unterschiedliche Vorschläge, die ich meinerzeit gehört habe. Wir dürfen das Wesentliche nicht vergessen. Und das ist das Folgende. Die ständigen Sicherheitsmitglieder verfügen über ein Vetorecht. Ist das gut oder schlecht? Positiv oder negativ? Wo die Gründungsväter der UNO dieses Recht vereinbart haben, gingen sie davon aus, dass das Vetorecht immer, auch wenn es überholt klingen mag, Konflikte zwischen den größten militärischen Mächten vermeiden lässt. Wenn ein Land sein Vetorecht verübt hat, so kann die Entscheidung nicht umgesetzt werden. Wenn die Entscheidung umgesetzt wird, so ist das katastrophal. Das ist der Kern der Sache. Zweitens. Entscheidungen der Vereinten Nationen können umgesetzt werden, auch unter Einsatz militärischer Gewalt, wenn diese Entscheidungen vom US-Sicherheitsrat beschlossen worden sind. Inakzeptabel sind einseitige Sanktionen, die von einem Land oder einer Ländergruppe ergriffen werden, wie zum Beispiel bei dem Angriff auf Jugoslawien. Warum ignorieren nun alle die UN-Grundsätze oder damals auch? Keiner wollte die Meinung Russlands respektieren. Denn man war sich dessen bewusst, dass beim Fall Serbien Russland sein Vetorecht ausüben würde. Und deswegen agierte man an Russland vorbei. Man darf aber Russland nicht ignorieren. Man muss gemeinsam nach Lösungen suchen.

0: Но тем не менее, я уже сказал, конечно, некоторые вещи в механизмах принятия решений выглядят архаично.
1: Einige Entscheidungsfindungsverfahren scheinen überholt zu sein und die Länder der globalen Mehrheit wie Indien und Afrika und andere Länder müssen stärker vertreten werden. Ihre Repräsentanz muss erhöht werden. 1,5 Milliarden Menschen, eine schnell wachsende Volkswirtschaft, braucht eine bessere Repräsentanz. Und deswegen müssen wir gemeinsam diese Lösungen finden. Sehr geehrter Herr Präsident, es ist für mich eine Freude, Sie wiedersehen zu dürfen. Ich komme aus Shanghai, aus China. Herzlichen Dank für Ihre Rede. Wir haben noch kein Ende der Geschichte erreicht und historische Herausforderungen dürfen nicht in Vergessenheit geraten. Es gab historische Akteure, intelligente Menschen wie Egon Bahr.
2: Именно поэтому, хотя в теперешнее время мы встречаемся в очень тяжелой, даже ужасной
1: und ситуации, но die Lage, in der wir uns wiederfinden, schwierig ist, dürfen wir diese historischen Chancen nicht verpassen. Ich habe Ihren Beitrag auf dem Fernöstlichen Wirtschaftsforum mitverfolgt, wo Sie vor 4 Wochen gesprochen haben. Sie haben da interessante Sachen gesagt, zum Beispiel, dass während Ihrer Reise Sie einen Tiger gesehen haben, der vor Ihr Auto gesprungen ist und da stand und mit dem Schwanz wedelt. Da war der Tiger wohl gut drauf. Zu den Beziehungen zwischen Russland und China.
2: Гарантированно. Ну, я думаю, что даже для тигров тоже больше шанс. Ну,
1: туда Wenn die Beziehungen gut sind, so geht es auch dem Tiger besser. Und ich würde gerne eine Frage stellen zu den Inhalten, zu den wichtigsten Trends für die Entwicklung des Fernen Ostens und der Arktis. Wie ist das Potenzial des nördlichen Seewegs im Vergleich zu der russischen Politik in diesem Bereich von vorhin? Ich glaube, dass wir nun die historische Chance wahrnehmen müssen.
2: Ну, кстати, как вот зампремьер Китая господин Тин Шичен говорил, что мы будем
1: China enger mit Russland zusammenarbeiten wolle. Wie schätzen Sie diese historischen Prozesse ein? Die Prozesse im Fernen Osten und in der Arktis darunter.
0: Прежде всего хочу вас поприветствовать.
1: Ich begrüße Sie.
0: Мне особенно приятно вас видеть.
1: Und es ist für mich eine große Freude, Sie begrüßen zu dürfen, denn Shanghai ist eine Partnerstadt von St. Petersburg. Das ist meine Heimatstadt. Und die Beziehungen zwischen den Städten sind besonders. Apropos Tiger.
0: Я могу сказать, что я много лет занимаюсь сохранением популяции тигров. Когда-то был инициатором
1: проведения. Viele Jahre kümmere ich mich darum, dass diese Tierart verschont wird. Ich habe eine Konferenz seinerzeit initiiert. Und ich glaube, dass der Tiger, der vor unser Auto gesprungen ist, auch wusste, dass ich mich um solche Projekte zum Erhalt der Population des Tigers in Russland kümmere. Und die Zahl der Tiere ist in Russland gestiegen, genauso wie die Population des Schneeleopards und anderer Arten. Zu unseren Bemühungen um die Entwicklung des Nahen des Fernen Ostens, Russlands. Diese Politik setzen wir seit Jahren um, ob in Ostsibirien oder in der Arktis. Dort haben wir ein System geschaffen, das gut funktioniert. Dazu gehören Präferenzen für russische und ausländische Unternehmen, für potenzielle künftige und bestehende Partner und Investoren. Und die chinesischen Unternehmen sind sehr aktiv im Fernen Osten.
3: Und es gibt eine Regierungskommission tagen und der Beschluss war dort erwogen. Und wir hoffen, dass das der Beschluss positiv sein wird. Und das betrifft die größten Vorkommen von Kupfer in Russland. Und dort bei der Schließung dieses Kupfervorkommens könnten auch chinesische Investoren arbeiten. Was den Fernosten betrifft, so haben wir ein System von Vorteilen geschaffen, von Ermäßigungen und Präferenzen geschaffen. Und das ist für uns ein präzedenzloser Fall, wo wir alle Mechanismen, die früher geschaffen wurden, im Rahmen eines Mechanismus vereinigt werden. Und es wird somit Vorteile geben, die vereint werden im Rahmen eines Systems. Und für einen Anwohner war das getan. Wie hoch sind die Zinsen bei den Hypothekenkrediten? 15-16% macht sie aus. Und im Fernosten sind nur das 2%. Die Menschen, die Einwohner haben, den Fernosten verlassen. Und wir haben die Politik geführt, die diesen Schrumpfung der Bevölkerung beendet haben. Und natürlich gibt es noch viele Probleme, die noch ungelöst sind, aber wir haben uns Ziele gesetzt, die auch erreicht werden. Und wir geben uns Mühe, den Fernen Osten zu entwickeln. Und natürlich geht es um die Fragen der Hochtechnologien. Wir haben unsere Flugfahrtbetriebe unterstützt. Früher waren es Unternehmen, die nur Militärflugzeuge gebaut haben. Jetzt bauen sie auch zivile Flugzeuge. Und ein großes Schiffswerft ist dort entstanden. Zvezda, also Stern heißt diese Werft. Auch in der Sowjetunion hat man solche großen Schiffe nicht gebaut. Jetzt bauen wir dort Schiffe, die Gas transportieren können. Und das sind zivile Schiffe. Die sind berufen, in der Arktis zu arbeiten. Und wir wissen, dass unsere chinesischen Freunde auch Interesse dafür bekunden. Auch eine Startrampe für einen Kosmodrom haben wir dort gebaut. Und eine ganze Stadt entstand um die diesen Weltraumstadtplatz. Und auch Petrolchemie wird dort entwickelt. Und Produkte, die dort produziert werden, sind gefragt. Sie sind weltweit gefragt, aber sie werden auch auf den Markt der Volksrepublik China fließen. Wir haben das alles abgestimmt, wir haben das kalkuliert und das wird nur Vorteile bringen, sowohl unseren Partnern in China als auch unseren russischen Unternehmen. Auch andere Bereiche sollten angesprochen werden, die auch mit dem Fernen Osten verbunden sind. Aber ich glaube, man muss Folgendes sagen, auch die intellektuelle Entwicklung darf nicht vergessen werden. Eine neue Universität ist dort entstanden. Wir entwickeln dort Abteilungen der Akademie der Wissenschaften, die sich mit der Seewissenschaft befasst. Und all das könnte Gegenstand unserer Kooperation sein. Auch ein großes Kulturzentrum soll dann aus entstehen. Dort wird es Filialen geben vom Russischen Museum, von der Eremitage, vom Großen, vom Bolschoi-Theater und vom Mariinsky-Theater in Petersburg. Ich glaube, das wird ein attraktiver Anziehungspunkt sein, nicht nur für unsere Einwohner, sondern auch für die Einwohner der Anrainerstaaten, der Nachbarstaaten. Und ja, auch hier gibt es Möglichkeiten für die Kooperation. Vor einigen Jahren habe ich dort ein funktionierendes Theater besucht, ein weiteres wird dort gebaut. Und da gab es eine junge Tänzerin, die mit mir Englisch sprach. Wo kommen Sie her, habe ich sie gefragt. Ich komme aus den USA, was tun Sie da hier? Ich arbeite hier, sagt sie. Hier gibt es einen wirklich sehr das Ballett ist hier auf hoher Ebene, hat sie mir gesagt. Und auch mit unseren Kollegen aus China könnten wir im musealen Bereich dort arbeiten und im Kulturbereich. Und ich habe bereits gesagt, dass wir viel in der humanitären Sphäre kooperieren können. Somit gibt es hier viele Möglichkeiten. Und was den... Was den Nordpolarweg betrifft, so gab es schon den ersten Versuch. Ein chinesischer Containertransporter hat diese Straße passiert und ich glaube, dass wir den Nordpolarweg sehr aktiv nutzen werden im Interesse der Volksrepublik China. Ich mag Katzen und ich weiß, dass im Vergleich zu Hunden, das bedeutet nicht, wenn sie mit dem Schwanz hin und her schlagen, so bedeutet das nicht, dass sie was Positives denken. Da wir weiterhin über Wirtschaft sprechen, so möchte ich sagen, dass natürlich was im Nahen Osten passiert, sehr gut ist. Aber was die Wirtschaft allgemein betrifft, so ist trotz der Stabilität, trotz der Standhaftigkeit, die weltweit erkannt wurde, wird die Situation sich nicht zu bessern. Die Steuern steigen, Preise steigen und die Bedingungen für die Wirtschaft verbessern sich nicht, weil das mit dem Konflikt verbunden ist. Ich habe gestern vor der Duma gesprochen und ich habe dabei, ich glaube nicht, dass ich jetzt hier auf Details eingehen soll, aber das Wichtigste ist, dass die russische Wirtschaft und dass das russische Staatswesen standhaft sind. Sie demonstrieren diese Standhaftigkeit. Die Makrowirtschaft ist durchaus stabil. Ja, es gibt Schwierigkeiten, es gibt Probleme, es gibt Fragen, die wir lösen müssen, aber die gibt es überall. Schauen wir auf eine x-beliebige Region der Welt. Wir haben von Europa bereits gesprochen. Es gab dort florierende Länder. Wir betrachten die Bundesrepublik Deutschland. Das war ein reiches Land. Ein florierendes Land, prosperierendes Land war das. Wie ist die Lage jetzt dort? Die Staatsschuld liegt bei 120 und Italien bei 140%. Der Haushaltsmangel liegt bei 3,8%. In den USA macht die Haushaltsschuld, die Haushaltsverschuldung mehr als 5%. Bei uns liegt die Haushaltsschuld bei 17%. In Italien sind es 140% und bei uns liegt die Staatsschuld bei 17%. Der Haushaltsmangel liegt bei 3% und ich bin mir sicher, dass er nächstes Jahr 2% aufmachen wird. Ja, stimmt, wir hatten Schwierigkeiten mit der Inflation, aber wir haben die Wirtschaft überhitzt, aber wir sind bewusst darauf eingegangen und wollten die Wirtschaft somit abkühlen. Wir haben erkannt, dass das, was das führen wird. Und die Zentralbank hat schon den Leitzins erhöht und das war für alle doch durchaus klar. Wichtig ist, dass man die Wirtschaft nicht unterkühlt. Darüber reden alle und man führt Diskussionen mit der Zentralbank. Diese, aber 10,5% hat die Inflation im Vorjahr ausgemacht. Und in diesem Jahr macht sie nur 6% aus. Auf die Hälfte hat sich die Inflation reduziert. Ist das ein positives Ergebnis? Durchaus. Ja, es gibt Schwierigkeiten, die wir überwinden und die makrowirtschaftlichen Parameter zeugen davon, dass unsere Wirtschaft gesund ist, dass das Finanzwesen Russlands und dass unsere Wirtschaftsinstitute stabil sind und standhaft sind. Vielen Dank. Herr Witkonda, bitte. Entschuldigung. Und die wichtigsten Branchen der Wirtschaft funktionieren weiterhin. Die Automobilbau in Europa erlebt eine tiefgreifende Krise. Wo befindet sich die Automotive Europas? Die Betriebe werden dort stillgelegt. Bald fahren wir alle chinesische Autos. Gut oder schlecht ist das? Ich weiß nicht, aber billige Autos sind das und sie sind aber haben eine gute Qualität. Der Markt erwirbt immer wieder neue Autos. Und alle haben uns gesagt, man hat uns immer belehrt, der Markt wird alles regeln, der Markt wird alles lenken. So hat er das auch gelenkt. Billig, aber hochwertig. Die Automotive ist somit dort in der schwierigen Phase. Die Petrolchemie, der Pharmabereich, alle diese Branchen erleben. Ja, wir haben auch unsere Schwierigkeiten, aber solche Probleme wie in Europa haben wir momentan nicht. Ich habe bereits Finanzen angesprochen in diesem Zusammenhang. Das stimmt, es gibt Schwierigkeiten, sie sind für uns offensichtlich. Werden wir alle chinesische Autos fahren? Doch, wir fahren schon. Nein, nicht alle. Aber also wie die restliche Welt agieren wir. Aber im Vergleich zu dem restlichen, zivilisierten Welt führen wir keine Sanktionen ein. Wir führen Gespräche, machen Absprachen und mit unseren chinesischen Kollegen suchen wir danach, dass ihre Importe nach Russland erhöht werden. Und wissen Sie, was noch interessant ist? Wir sehen auch die entsprechenden Ergebnisse. Der Anteil der russischen Waren, der Industriewaren auf dem chinesischen Markt entwickelt sich ständig. Und unsere chinesischen Freunde kommen uns entgegen. Und das Gleiche betrifft Indien. Wenn es einen positiven Dialog gibt und wenn man den Wunsch hat, eine positive Lösung zu finden, so erreichen wir das immer. Godwin Gonda, bitte.
4: Thank you, Mr. President. My name is Godwin.
3: Vielen Dank, sehr geehrter Herr Präsident. Godwin ist mein Name. Ich komme aus Tansanien.
4: Africa and Russia had been in relationship.
3: Afrika und Russland
4: going up and down.
3: Haben langjährige Beziehungen. Bald entwickeln sie sich besser, mal gehen sie zurück. Gibt es neue Bereiche, Wirtschaftsbereiche oder andere Bereiche, wo sie kooperieren wollen? Die moderne Welt entwickelt sich so rasant, dass es immer neue Möglichkeiten entstehen, auch in der Kooperation mit Afrika. Worauf möchte ich Sie aufmerksam machen? Und darüber rede ich auch mit meinen Kollegen. Afrika ist natürlich ein sehr perspektivreich. Dort gibt es eine sehr junge Bevölkerung. Und diese Bevölkerung wächst. Und alle afrikanischen Länder werden danach streben, dass diese junge, sich entwickelnde Bevölkerung ihren Lebensstandard erhöht. Und somit entstehen neue Möglichkeiten für Investitionen und für die Kooperation. Und das Wichtigste will ich doch sagen. Wir wollen, wir arbeiten und wir werden mit Afrika kooperieren, aber nicht so, wie das die Kolonialmächte getan haben. Wir wollen den Afrikanern nichts stehlen, wir wollen gemeinsam uns entwickeln. Und was die Kooperationsbereiche betrifft, so werden wir auch darüber reden. Und das werden wir bei dem Afrika-Russland-Gipfel sprechen. Roger Köpper, bitte.

0: Thank you very much. Grüezi, Mr.
1: Vielen Dank.
0: I'm Roger Köppel from Switzerland, the owner
1: and Roger Köppel ist mein Name. Ich komme aus der Schweiz. Ich bin Redakteur, Chefredakteur der Weltwoche. Das ist die neutralste Zeitung der Schweiz. Ich habe mich sehr gefreut über die Erinnerungen von Egon Bahr. Ich habe ihn nach Zürich eingeladen und wir haben darüber gesprochen, dass Deutschland eine Brücke ist zwischen West und Ost. Meine Frage ist die folgende. Wie glauben Sie, wie betrachten Sie die Schweiz? Warum haben Sie Sie die Gesellschaft Nestlé bestraft? Trotz den vielen Aufrufen aus Europa, Russlands verlassen, sind wir geblieben, trotz der Kritik. Was würden Sie auch kleinen Ländern empfehlen? Wie sollen sie überleben unter diesen schwierigen gegenwärtigen Bedingungen, wo Großmächte miteinander im starken Wettbewerb sind? Und ich danke vielen Dank für die Neutralität, für Ihre Rolle bei der Neutralität der Schweiz bei dem Wiener Kongress. Was Nestlé betrifft, so bestrafen wir niemanden. Wir antworten nur auf die Aktionen uns gegenüber. Ich will jetzt auf Details nicht eingehen, aber ich glaube, dass es geht nur darum. Gegenüber der Russischen Föderation wurden bestimmte Beschlüsse gefasst und Russland reagiert entsprechend darauf. Und wir greifen niemanden an. Und wir nehmen niemandem etwas weg.
2: Und
1: ich würde gerne Ihre Einschätzungen hören. Sie haben gesagt, dass Sie Egon Bahr mehrfach eingeladen haben. Ich würde gerne Ihre Einschätzung hören. Vielleicht sagen Sie ein paar Worte über ihn. Könnten Sie Ihre Einschätzung geben? Ich habe ihn persönlich nie gekannt. Wissen Sie, er war eine sehr beeindruckende Person. Wir haben uns SPD-Zentrum getroffen in Berlin und er hatte eine fantastische Vision. Nach zwei gravierenden, schrecklichen Weltkriegen hat Deutschland sich auch nach Osten gekehrt und ihre Arme für Osteuropa erschlossen. Er war kein Moralist. Und ich war sehr beeindruckt von ihm, beeindruckt davon, wie lustig er gewesen ist. Er war hochintelligent, er hatte einen Sinn für Humor und er war auch ein praktischer Mensch. Er glaubte, dass Europa ein Friedhof der ehemaligen Reiche ist, ein Kontinent des Friedens werden konnte. Und Europa könnte zwei Länder miteinander bringen und sie vereinen. Die USA und Russland sind gemeint. Ich glaube, die Schweiz könnte auch eine Rolle spielen, diese Rolle spielen bei der Umsetzung der Vision von Egon Bahr. Das ist ein guter Ausgangspunkt, sehr geehrter Herr Präsident. Ich glaube, wir sollten mutiger sein, wie Egon Bahr agieren und ich werde Sie unterstützen, den Egon Bahrismus nach Deutschland zurückzubringen. Ich glaube, in Deutschland braucht man Hilfe. Und ich glaube, die Menschen sich in Deutschland sollten an Egon Bahr erinnern. Danke für diese Charakteristik. Das erweitert meine Meinung über ihn. Und meine Meinung basiert nur auf Archivdokumenten, die ich gelesen habe. Ich habe das bereits erwähnt. Und Sie haben auch einen sehr wichtigen Gedanken geäußert. Sie haben über den moralischen Realismus gesprochen und auch Europa gesprochen, wie über Friedhof von Reichen. Vielleicht will man das russische Reich zerstören. Aber ich glaube, man weiß nicht mehr, dass es dieses russische Reich nicht mehr gibt. Ich glaube, das sollten alle wissen. Und was kleine Länder betrifft und was die Schweiz betrifft, so will ich keine Ratschläge geben. Es geht nicht um die Dimension eines Landes. Es geht um die regierende Elite, die Beschlüsse fasst. Und das hängt auch davon ab, inwieweit die regierende Elite die Verantwortung trägt und versteht, was das Volk des Landes bewegt. Und wichtig ist, wie man die Politik betreibt, was für Souveränität betrifft. Also unter dem Druck von außen hat man die Schweiz den Vorteil entnommen im Finanzwesen. Man hat das Bankgeheimnis praktisch aufgelöst, zerstört. Und die Schweiz ist nicht mehr attraktiv wie früher. Die Schweiz war schon immer ein sehr attraktives Zentrum im Bereich Bankwesens. Was die Neutralität betrifft, so begrüßen wir die Neutralität. Aber dann sollte die Schweiz abseits stehen von den Sanktionen gegen Russland. Der neutrale Status soll nicht nur auf Papier sein, sondern in der praktischen Sphäre. Was hat die Schweiz davon genossen? Gar nichts. Die Schweiz hat einfach ihren Status eingebüßt. Und das ist kein Ratschlag, das ist kein Rat, das ist nur ein Aufruf. Kämpfen Sie um Ihre Souveränität, um Ihre Unabhängigkeit und um die wahre Neutralität. Sie sollten darum kämpfen. Ich glaube, dann werden alle, die daran halten, werden nur davon gewinnen, werden die Vorteile davon genießen. Auch das betrifft die Länder, die den neutralen Stand oder Status nutzen könnten, um diese Plattformen zu verwenden, um nach Lösungen zu suchen bei den scharfen internationalen Konflikten.
3: Der neutrale Status der Ukraine, bleibt der als ein Ziel für uns? Ja, weil bei der Erlangung der Unabhängigkeit die Ukraine eine Erklärung verabschiedet hat. Das war die Unabhängigkeitserklärung, die Grundlage dieser Unabhängigkeit. Und dort ist der neutrale Status verankert. Und wir haben sofort in dem postsowjetischen Raum betont, dass die Ukraine ein neutraler Staat sei. Wir sind davon ausgegangen. Und dann haben sie den NATO-Beitritt in die Verfassung aufgenommen. Aber das ist kein ganz anderes Thema, relevant auch für die Sicherheit der Russischen Föderation. Und das ist auch einer der Gründe des heutigen Konfliktes. Und die Situation an der Front entwickelt sich aktiv. In den vergangenen Monaten, im September allein, hat Russland 1300 Quadratkilometer unter Kontrolle gebracht. Das ist doppelt so viel wie in den vorherigen Monaten. Und der Vormarsch beschleunigt sich. Wir möchten das natürlich so schnell wie möglich beenden, und zwar im Rahmen von Friedensgesprächen. Man muss einfach aufhören, Russland Vorwürfe zu machen, dass wir keine Gespräche wollen. Wir müssen einfach im Hinblick auf die Lage vor Ort verantwortungsvolle Entscheidungen treffen. In der Ukraine und in den Sponsorländern, vor allem in Europa. Rick Sanchez, bitte. Herzlichen Dank, Herr Präsident. Ich bedanke mich bei Ihnen von Herzen. Sie werden nicht so oft gelobt. Ich bin ein US-amerikanischer Journalist und nun arbeite ich in Russland und nur selten. Darf ich reden? CNN und BBC halten das Wort, dort habe ich auch mal seinerzeit gearbeitet. Ich möchte mir wünschen, dass westliche Politiker genauso tun und den russischen Reportern und Kollegen das Wort erteilen, damit sie ihre Fragen stellen dürfen. Aber die russischen Journalisten werden ja zu keinen Konferenzen eingeladen und zugelassen. Also danke Ihnen, Hut ab, dass Sie das tun. Sie sind viel mehr als Politiker in anderen Ländern. Trotzdem werden Sie kritisiert. Sie haben gerade Folgendes erwähnt, die Minsker Vereinbarungen, Sie waren offen für einen Deal, Sie haben die Vereinbarung von Istanbul erwähnt, Sie haben Anchorage erwähnt, also es gab schon einen Kompromiss, den Sie bereit waren einzugehen.
4: That the war or conflict in Ukraine was a tie or a stalemate, right?
3: Sie waren zu einem Deal bereit, andere haben abgesagt. Der Konflikt in der Ukraine, die Lage war festgefahren. Nun ist die Lage unterschiedlich. Doppelt so viele, 2,5 mal so viele Territorien wie vor wenigen Monaten. Viele Militärexperten sagen, dass Russland den Krieg gewinnt. Nicht die sagen es, sondern Militärexperten. Und die Frage ist die folgende: Im Hinblick auf so eine Entwicklung, auf die Absagen, auf die Entwicklung im Konflikt, warum wollen Sie Gespräche eingehen? Nach so einer Frage braucht man ja nicht zu antworten. Was typisch für die russische Politik ist, ist, dass wir naiv sind und an eine bessere Zukunft glauben. Das ist der Grund. Und nun möchte ich ernst antworten. Beim CNN man immer Fragen stellen darf. Ich glaube, da hat sich was in den USA verändert. CNN-Journalisten dürfen nicht überall Fragen stellen. Das geht uns nichts an, das ist Ihre Angelegenheit. Die Minsker Vereinbarungen. Es waren Vereinbarungen, die in der Umsetzung nicht einfach waren, weder für die Ukraine noch für unsere Partner. Ich werde jetzt nicht auf alle Einzelheiten eingehen, aber das Wichtigste ist, der Kern ist folgender. Sollte die Ukraine der NATO beitreten, so hat der Südosten der Ukraine das Recht, sich von Land zu trennen, von der Ukraine zu scheiden, laut Artikel 9 und so weiter, der Reihe nach. Und ich glaube, das wollte wieder die ukrainische Regierung akzeptieren, die nach dem Staatsstreich die Macht übernommen hat. Und das gefiel dem Westen nicht. Deswegen haben sie auf die Umsetzung der Minsker Vereinbarungen verzichtet und führende Politiker, Spitzenpolitiker der EU haben dann zugegeben, dass sie nicht vorgehabt haben, die Minsker Vereinbarungen überhaupt einzuhalten. Und ich glaube, dass doch, obwohl Frau Merkel das gesagt hat, ich habe den Eindruck, dass wenigstens sie gehofft hatte, dass man da was Positives erreichen konnte, auf friedliche Weise den Konflikt beilegen könnte. Aber das ist eine andere Sache. Wichtig ist Folgendes. Keiner hat diese Vereinbarungen umgesetzt. In Istanbul, dort haben wir wirklich Vereinbarungen getroffen. Das ist mir ja nicht einfach eingefallen. Der Chef und der Händler der Ukraine hat diese Vereinbarung unterzeichnet. Das Dokument war paraffiert. Das bedeutet, die Ukraine fand das akzeptabel. Man konnte dann auch über die Details debattieren, aber insgesamt war das akzeptabel. Das hat ja der Chef und der Händler der Ukraine nicht aus dem Stegreif entschieden, sondern wahrscheinlich mit dem Präsidenten abgestimmt mit dem Chef des Regimes. Auch darauf wurde verzichtet, auf Anweisung der westlichen Partner. Und der Chef und der Händler in Istanbul sagte auf der Pressekonferenz ganz offen, da kam der Premierminister Großbritanniens Johnson und redete uns es aus. Na gut, ausgeredet hat er es. Und dann wurde zugegeben, hätten wir damals die Vereinbarung akzeptiert, wäre der Krieg schon zu Ende. Apropos Anchorage. Die USA haben uns zuvor Vorschläge unterbreitet. Bei Anchorage, bei dem Anchorage-Treffen habe ich gesagt, dass wir diese Vorschläge akzeptieren. Wir haben nicht über die russischen Vorschläge und Ideen diskutiert, sondern die seitens der USA. Und ich habe denen zugestimmt. Und dann sagte die US-amerikanische Seite, das müssen wir uns noch überlegen. Okay. Es ist eine ernste Sache. Wir machen da keinen Druck. Was Sie mich gefragt haben. Das ist eine heikle Sache und ich habe das öffentlich wohl noch nie erklärt. Das heißt, Sie gewinnen, Sie haben dies und jenes erreicht, vollbracht. Reicht es etwa nicht? Es geht ja nicht um die Grundstücke. Die Volksrepublik Donetsk wird nur zu 11% von der Ukraine kontrolliert. Also nur 11% des Territoriums stehen unter ukrainischer Kontrolle. Was ich nun sage, ist wirklich wichtig.
5: Украинского такого высокого звена говорят о том, что они
3: удерживают. In den Chefetagen der Ukraine sagt man, dass man diese 11%

0: größere
1: Geschwindigkeit voranschreiten. Wenn also der Verlust von diesem Territorium unvermeidlich ist, ist es überhaupt sinnvoll, sich an dieses Land zu klammern und Menschen zu opfern, ihre Sicherheit und ihr Leben zu gefährden? Da hört man die Antwort, also wirklich, sie gewinnen, stopp, das reicht ja. Relevant ist nicht das Territorium, nicht dieses Stückchen Land, relevant sind Menschen. Wir brauchen Bedingungen für einen langfristigen, langen Frieden, nicht für eine Feuerpause. Die andere Seite braucht eine Sicherheitsgarantie, braucht Sicherheitsgarantie. Natürlich, Donald Trump hat auch anspruchsvolle Lösungen ausarbeitet, schwierige Entscheidungen, aber das akzeptieren wir. Die Logik ist nachvollziehbar. Wenn die andere Seite mit den westlichen Geldgebern, das Geld geht in der Korruption unter, Folgendes akzeptiert, und der Westen will ja, dass die Ukraine weiter kämpft und opfert das Geld an die Korruption. Also wenn diese Parteien die russischen Bedingungen akzeptieren, dann kann man diese schwierigen Ereignisse beenden. Dann können wir weitere Verluste auf beiden Seiten vermeiden. Und dann können wir auch im humanitären Bereich diese Vereinbarungen umsetzen. Und dazu gehört der Schutz der russischen Sprache und der russischsprachigen Bevölkerung, die Rechte der orthodoxen Kirche. Also die Weltgemeinschaft schweigt, aber dort spielen sich furchtbare Sachen ab. Geistliche werden ermordet, Menschen werden aus den Kirchen vertrieben, Kathedralen werden besetzt, eingenommen. Aber da schweigen alle. Warum? Weil die europäischen Sponsoren auf diese Weise Menschen und Land endgültig von Russland trennen wollen, so dass es dann unmöglich ist, auf friedliche Weise in Zukunft nebeneinander zu existieren. All diese Momente müssen beseitigt werden. Und dann sind wir bereit, die Gespräche zu führen und sie auch schnellstmöglich zu beenden. Aber auch für Russland müssen diese Bedingungen akzeptabel sein, für uns und unser Volk. Ich glaube nicht, dass die andere Seite die Kampfhandlungen einstellen will. Einen Vorschlag haben sie da unterbreitet. Nicht wir waren es ja, die die Verhandlungen auf Eis gelegt haben. Es war die Ukraine, die die Gespräche unterbrochen hat. Unter Berücksichtigung der Lage auf dem Schlachtfeld sprachen sie die Bitte aus, die Gespräche wieder aufzunehmen. Da haben wir gesagt, ja, aber nach den Wahlen zur Staatsduma. Am 20. ist der letzte Wahltag. Wir sind bereit, am 21. die Gespräche wieder aufzunehmen. Und was haben die da getan in dem Land, wo keine Wahlen durchgeführt werden? Da hat man versucht, die russischen Wahlen zu torpedieren. In der Nacht zum 20. September haben sie versucht, die Raketenabwehr Moskaus zu durchbrechen. 1600 Drohnen wurden gestartet. Man hatte in anderen Regionen Russlands die Wahllokale angegriffen. Die Ukraine hat beim Angriff auf Wahllokale 6 Mitglieder der russischen Wahlkommissionen getötet. Darunter befand sich ein Vorsitzender der Wahlkommission. Sie haben ihre Wohnhäuser gezielt angegriffen. Die anderen Opfer nenne ich jetzt nicht. Die Zahl der Verwundeten ist noch viel höher. Trotzdem standen die Menschen sogar Schlange, um ihre Stimme abzugeben. Ich glaube, das gehört insgesamt zum Kalkül derjenigen, die diesen Konflikt zu einem Krieg

0: die eskaliert haben. Sie haben gehofft, dass unsere Gesellschaft auseinanderfällt und dass das Finanzsystem ruiniert wird, dass die Wirtschaft das nicht aushält. Man hat aber nicht damit gerechnet, wie zusammengeschlossen die russische Gesellschaft agieren kann und wie stabil das Finanzwesen und die Wirtschaft Russlands sind. Jeder kann sich irren. Aber auf den Fehlern zu beharren, das kann nur ein Idiot. Wenn Sie sehen, dass Sie einen Fehler begangen haben, dann müssen Sie doch was daran ändern, an Ihren Ansätzen. Wir sind bereit, Friedensgespräche zu führen. Aber ich wiederhole, unter Berücksichtigung der nationalen Interessen Russlands und des russischen Volkes. Und wir uns irren, sind wir bereit, unsere Haltung zu ändern? Ja, das tun wir auch, natürlich. Die amerikanische Seite hat uns einen Ausweg aus der Krise vorgeschlagen. Und wir haben das Angebot zuerst abgelehnt und gesagt, wir müssen uns das überlegen. Und in Anchorage habe ich meine Haltung geändert und diesen Vorschlag akzeptiert. So, da passen wir uns an. Seit über 3 Stunden diskutieren wir, Zeit nach Hause zu gehen, ja. Wenn Sie gestatten, möchte ich Ihnen noch eine Frage stellen. Sie haben in Ihrer Rede Folgendes erwähnt: die historischen Regionen, die Geschichte, worauf Sie oft im Gespräch mit ausländischen Gästen und auch in Russland eingehen. Die Geschichte ist ein ganzes Universum, in dem man alles Mögliche findet, auch in einem Land. Wenn wir auf die Geschichte verweisen, so ist der Boden unter den Füßen nicht so stabil. Mal passiert das eine, mal das andere. Aber Konflikte wie der Ukraine-Konflikt wiederholen sich ja.
1: Вот вы говорите про то, чтобы менять подходы. Может быть, и этот подход надо скорректировать.
0: Vielleicht müssen wir auch diesen Ansatz ändern. Nicht bei jedem politischen Konflikt an die Geschichte verweisen. Ist das vielleicht ein anderer Weg? Relevant ist nicht die Vergangenheit, sondern die Gegenwart. Wenn ich die gegenwärtigen Ereignisse mit der Geschichte verbinde, ist das natürlich wichtig, aber die Ereignisse von heute sind viel wichtiger. Und wenn ich über die Verfolgung der Kirche spreche, wo es in keinem Land der Welt möglich ist, dass eine Sprache verboten wird. Und in der Ukraine wird Russisch verboten. Die Russen, die diese Regionen erschlossen haben, Städte errichtet haben, werden als nicht nationenbildendes Volk drangsaliert. Und wenn die Umstände so sind, so müssen wir darauf reagieren. Wir denken an die Geschichte, wie wir zum heutigen Zeitpunkt gelangt sind. Viel wichtig ist aber, was die Menschen heute erleben. Es ist ein großes Vorrecht, ein Privileg des Waldei-Clubs, sich regelmäßig mit ihnen zu treffen, ihre Meinung nachzufragen. Und wir erleben auch den Wandel in der Geschichte, die uns umgibt. Wir sind ihnen äußerst dankbar. Und wir hoffen, dass diese Tradition fortgesetzt wird. Herzlichen Dank. Ich bedanke mich bei Ihnen, Herr Lukjanov, und bei den Kollegen, die trotz der Herausforderungen der Gegenwart Interesse an Ereignissen in unserem Land haben und um unser Land. Ich hoffe, dass unsere Diskussionen relevant sind. Was wir besprechen, wird hoffentlich hoffentlich nicht nur in unserem Land, sondern in Ihren Ländern auch ankommen. Ich hoffe, das hört man auch in anderen Ländern, vor allem in den Ländern, die auf die Entwicklung der Lage Einfluss nehmen. Ich bedanke mich von Herzen bei dem Publikum, denn ein Fachpublikum hat sich hier versammelt. Es sind Menschen, die sich für die Entwicklung in Russland interessieren. Es ist ein Privileg für uns. Herzlichen Dank für Ihr Interesse. Wir bleiben offen für Kontakte, für Gespräche. Und wir hoffen, dass dieses rege Interesse nie zu Ende geht, dass es weiter wächst. Und ich wünsche Ihnen viel Erfolg. Vielen Dank.
2: Das war die Rede des russischen Präsidenten Wladimir Putin anlässlich des 23. Jahrestreffens des Internationalen Waldai-Diskussionsclubs. Und nun zurück zu den Nachrichten. Mit Beginn des Herbstes ist auf dem Arbeitsmarkt in der Regel eine Belebung zu beobachten. In diesem Jahr ist die Zahl der Arbeitslosen jedoch nur geringfügig zurückgegangen. Nach Angaben der Bundesagentur für Arbeit sank im September die Zahl der Arbeitslosen und lag damit erstmals seit 2 Monaten wieder unter 3 Millionen. Die Arbeitslosenquote liegt im September bei 6,4% und ist damit 0,1 Prozentpunkte niedriger als im August. Doch 0,1 Prozentpunkte höher als im Vorjahresmonat. Laut der Vorstandsvorsitzende der BAA fällt die Herbstbelebung in diesem Jahr relativ schwach aus.
3: Im September beginnt am Arbeitsmarkt die Herbstbelebung. Der Auftakt fällt allerdings schwunglos aus. Die wirtschaftliche Verbesserung kommt auf dem Arbeitsmarkt derzeit noch nicht an.
2: Das Bundesministerium für Arbeit und Soziales bestätigt ebenfalls, dass die Lage am Arbeitsmarkt sehr angespannt sei.
3: Trotz der leichten Konjunkturbelebung bleibt die Situation auf dem Arbeitsmarkt auch im September angespannt. Während in einigen Branchen weiterhin Zehntausende Stellen verloren gehen, wird anderswo händeringend nach Fachkräften gesucht.
2: Dem sei das Arbeitsmarktbarometer im September leicht um 0,1 Punkte gestiegen, teilte das Institut für Arbeitsmarkt- und Berufsforschung mit. Der Anstieg geht auf die verbesserte Komponente zur Vorhersage der Arbeitslosigkeit zurück. Die Beschäftigungsperspektive sank dagegen um 0,1 Punkte und blieb damit im negativen Bereich. Der Leiter des Forschungsbereiches Prognosen und gesamtwirtschaftliche Analysen am Institut für Arbeitsmarkt- und Berufsforschung, Enzo Weber, erklärt, dass die Aussichten für die Beschäftigung schwächer seien als für die Arbeitslosigkeit. Der Arbeitsmarkt schrumpfe. Der AfD-Bundestagsabgeordnete Peter Bonhoff betonte in diesem Zusammenhang, Deutschland benötige statt der durchgeführten Reformen eine Entwicklungspolitik für die Regionen, um die Beschäftigung wieder attraktiver zu machen.
4: Jahrelang wurden mit ideologischen Vorgaben in die Energiepolitik eingegriffen, immer mehr Bürokratie geschaffen und so die Standortbedingungen systematisch verschlechtert. Statt immer neuer Zielvorgaben und Transformationen bräuchte Deutschland endlich eine Standortpolitik, die Beschäftigung wieder attraktiv macht. Sonst wird aus dem schrumpfenden Arbeitsmarkt Massenarbeitslosigkeit.
2: Die Bundesregierung investiert nach eigenen Angaben zusätzlich 1 Milliarde Euro in Qualifizierung und Weiterbildung. Ob diese Maßnahme spürbare Auswirkungen auf den Arbeitsmarkt haben werde, sprachen wir mit dem Gastforscher am Institut für konservative Wirtschaftspolitik, Konstantin Schink. Er erklärte, dass dies ein lächerlicher Kleckerbetrag sei, der konjunkturell überhaupt nichts ändere.
5: Ja, weil 1 Milliarde Euro ein vollkommen lächerlicher Kleckerbetrag sind. Die ändern konjunkturell überhaupt nichts. Die lösen wirklich nichts an der Wirtschaftskrise. Das Problem ist ja nicht, dass die Arbeitskräfte nicht ausgebildet werden. Das Problem ist, dass zu wenig Nachfrage herrscht. Wenn die Wirtschaft schrumpft, dann muss die Regierung Konjunkturprogramme auflegen, um die Nachfrage anzuregen. Und wir reden hier nicht von ein paar Milliarden und auch nicht von 10 Milliarden Euro, sondern wir reden von 100 Milliarden Euro, die jedes Jahr zusätzlich ausgegeben werden müssten, um die Wirtschaft wieder zu beleben. Also wir haben eine wirklich ernste wirtschaftliche Situation. Die Unternehmen sparen, die privaten Haushalte sparen. Der Leistungsbilanzüberschuss, von dem Deutschland jetzt viele Jahrzehnte gezerrt hat, geht immer weiter zurück. Das bedeutet, der Staat müsste jetzt ordentlich Geld ausgeben, um die Wirtschaft zu beleben. Er tut es aber leider nicht entsprechend. Er gibt, wie gesagt, ein bisschen mehr Geld für Aufrüstung aus, also für neue Waffen, für Militärgerät. Aber das ist viel zu wenig, um die schlechte Wirtschaftslage, die wir gerade haben, dauerhaft zu verbessern. Die Zahl ist saisonbereinigt eher sogar gestiegen. Also natürlich ist der Rückgang der Arbeitslosigkeit, den wir gerade sehen, ein saisonaler Effekt. Wir haben immer weiter steigendes Erwerbspersonenpotenzial. Also wir haben immer mehr Arbeitskräfte, die theoretisch arbeiten könnten. Und jetzt sinkt sogar die Zahl der absolut Erwerbstätigen. Das ist ein sehr alarmierendes Signal. Also das heißt, dass sich die Rezession weiter verschärft, dass diese ganzen Jubelmeldungen über Erholung nicht durch reale Zahlen gedeckt sind. Also dass die Wirtschaftslage in Deutschland sich eher weiter verdüstert, sicherlich.
2: Die Erklärungen zum Schutz der Region Kaliningrad sind eine Reaktion auf die Versuche, Russland einzuschüchtern. Dies hat der russische Präsident im Rahmen des 23. Jahrestreffens des internationalen Waldai-Diskussionsclubs bestätigt.
4: Wir schüchtern niemanden ein. Was Sie gerade angesprochen haben, die Erklärungen des Außenministeriums und die Schreiben, die das Außenministerium an einige Länder verschickt hat, das ist keine Einschüchterung. Das ist eine Reaktion auf den Versuch, uns einzuschüchtern. Diese Äußerungen westlicher und europäischer Politiker über die Notwendigkeit, die Möglichkeit und die Vorbereitung eines Krieges gegen Russland in den Jahren 2029 bis 2030, sie stammen nicht von uns, sondern wir hören sie von der anderen Seite und zwar ständig. Dann folgten konkrete Maßnahmen, eine Militärübung nach der anderen in der Ostsee und schließlich Versuche, unsere Schiffe und Boote festzuhalten. All das ist genau die Eskalation, von der ich gerade in meiner Rede gesprochen habe. Das alles ist Eskalation. Dann hörte man erste Äußerungen bezüglich des Kaliningrader Gebiets. All das ist in der Erklärung des Außenministeriums und in den versandten Schreiben korrekt dargelegt. Sollte es zu einem direkten Angriff auf die Russische Föderation kommen, in diesem Fall in Form eines Angriffs auf Kaliningrad, vielleicht auch auf andere Gebiete, wird die Frage nach dem Einsatz aller Waffen, über die unser Land verfügt, durch die Russische Föderation unweigerlich und unverzüglich auf die Tagesordnung kommen. Das ist unvermeidlich. Wir drohen niemandem. Wir sagen lediglich, dass wir nicht allzu viele Mittel zur Selbstverteidigung haben. Und übrigens ist in diesem Schreiben und in der Erklärung des Außenministeriums nicht vom Einsatz von Atomwaffen die Rede. Dort ist, wie ich es gerade formuliert habe, vom Einsatz aller Kräfte und Mittel die Rede, die unserem Land zur Verfügung stehen. Und wie diese aussehen wird, werden wir dann entscheiden.
2: Unser Korrespondent Ivan Medvedev ist vor Ort und berichtet uns über die wichtigsten Aussagen des Präsidenten. Ivan, ich grüße dich. Hallo. Erzähl uns doch bitte, welche zentralen Themen der Präsident in seiner Rede angesprochen hat.
6: Ja, das war ein ziemlich ausführlicher Auftritt des russischen Präsidenten. Das kann man sagen, ist ziemlich traditionsgemäß. Aber der russische Präsident ging eigentlich auf die wichtigsten Themen ein, die Russland im Moment bewegen. Die Rede war unter anderem vom russisch-ukrainischen Konflikt sogar. Das Thema der künstlichen Intelligenz wurde vom russischen Staatsoberhaupt angesprochen. Aber zuallererst zum Thema russisch-ukrainischer Konflikt. Putin sagte, Russland werde im Moment vorgeworfen, vom Frieden zu reden, aber Krieg zu führen. Dem erwiderte er, darauf entgegnete er, dass nicht Russland diesen Krieg im Grunde genommen gestartet hatte, sondern dass Russland durch die Russophobie der Ukraine und ihrer westlichen Betreuer gerade dazu angeführt wurde, beziehungsweise dazu quasi gezwungen wurde, diese militärische Konfrontation zu beginnen.
4: Die Wahrheit besteht darin, dass nicht wir den Krieg gewollt und begonnen haben, sondern dass gegen uns Krieg geführt wurde. Man hätte nicht jahrelang aggressiven Nationalismus und Russophobie in der Ukraine fördern dürfen, um das Land zu einem Instrument im Kampf gegen Russland zu machen. Ich bin überzeugt, dass Russland bewusst in eine Situation gebracht wurde, in der es als Reaktion auf diese offensichtliche Aggression schlichtweg gezwungen war, sich mit Waffen in der Hand zu verteidigen. Man hat uns bewusst an diese Grenze getrieben. Man darf Russophobie, die Unterdrückung und Ermordung russischer Menschen sowie die Zerstörung Russlands nicht zur staatlichen Ideologie machen und sich das strategische Ziel setzen, Russland zu besiegen. So klang es doch alles, nicht wahr? Das hat doch niemand vergessen. Wir jedenfalls vergessen es nicht. Wie ich bereits einmal in einer öffentlichen Rede gesagt habe, lasst uns in Freundschaft leben und gemeinsam nach Wegen suchen, wie wir das erreichen können.
6: Der russische Präsident sprach erwartbar auch das Thema der multipolaren Weltordnung, die laut der russischen Sicht im Moment sich ausforme. Der russische Präsident unterstrich, dass, obgleich im Moment die internationale Lage ziemlich angespannt und problematisch sei, werde der globale Hegemon früher oder später die Multipolarität anerkennen und mit ihr zu tun haben. Obgleich das kein einfacher, sondern eher ein komplizierter Prozess sei, aber der russische Präsident unterstrich, im Endeffekt werde das internationale, das globale System einen Gleichgewicht erreichen und dabei werde ein wesentlicher Teil dieses Prozesses sein, dass der globale westliche Hegemon die multipolare Weltordnung anerkennen müssen werde.
4: Früher oder später werden sich die internationale Lage und das internationale System in einem Zustand eines gewissen stabilen Gleichgewichts einpendeln. Zweifellos handelt es sich dabei um einen komplexen, von vielen Faktoren geprägten und vielschichtigen Prozess, der gegenseitige Kompromisse, Entgegenkommen und eine nüchterne Einschätzung der Lage erfordert, auch seitens des Westens. Die bisherige Hegemonialmacht wird unweigerlich die Realitäten einer multipolaren Welt anerkennen müssen. Das ist unvermeidlich. Schauen Sie sich die Entwicklungstendenzen der Weltwirtschaft an. Man wird lernen müssen, mit den Ländern der weltweiten Mehrheit auf der Grundlage der Achtung ihrer grundlegenden Interessen zusammenzuarbeiten. Das wird natürlich nicht schnell geschehen. Wir werden in einer äußerst instabilen, sich ständig wandelnden Welt leben müssen.
6: Der russische Präsident sprach ebenfalls das Problem an, dass im Moment eher diejenigen Kräfte vorherrschen und vor allem im Westen, die nicht darauf aus sind, die nicht zum Ziel haben, dass es eine Balance auf der internationalen Bühne geben werde. Aber er hat unterstrichen, dass es immer in der Geschichte gegeben hat und weiterhin solche Persönlichkeiten gibt, die zum Ziel haben, darauf es abgesehen haben, dass es Gleichgewicht gibt und dass es eine Völkerverständigung eintritt zwischen unterschiedlichen Ländern und Völkern. Und als ein Beispiel einer solchen Stimme der Vernunft erwähnte er Egon Bahr, den ehemaligen Minister für besondere Aufgaben. Putin zitierte auch eine Aussage von ihm, wo diese historische Persönlichkeit seine Befürchtungen äußerte, dass in Europa im Endeffekt in der NATO, an der Spitze der NATO, diejenigen Kräfte die Oberhand gewinnen würden und ihren Einfluss ausbauen können würden, die nicht gerade darauf aus sind, die Spannungen in Europa abzubauen.
4: Die aktuellen Konflikte und Umwälzungen, die heute in der Welt stattfinden, sind zu einem großen Teil das Ergebnis der Unwilligkeit, Unvorbereitetheit oder Unfähigkeit der Politiker des späten 20. Jahrhunderts, sowohl im Osten als auch im Westen, sich ernsthaft und tiefgreifend mit einer Epoche gewaltiger Veränderungen auseinanderzusetzen. Das ist keine Abwälzung der Verantwortung auf die Führer der Vergangenheit, sondern die Realität. Doch auch in jener Zeit, die uns bereits fern liegt, gab es sowohl im Osten als auch im Westen andere Menschen, andere Politiker, die die Probleme tiefgreifend verstanden und meiner Meinung nach die richtigen Wege zu ihrer Lösung vorschlugen. Gerade heute kann man ihre Einschätzungen als Weitsicht bezeichnen. Wissen Sie, ich habe bereits ein paar Mal öffentlich an einen solchen politischen Akteur der BRD wie Egon Bahr erinnert. Ich möchte Ihnen einige seiner Äußerungen zitieren, die er im Juni und Februar 1990 gemacht hat. Wie wir wissen, handelte es sich um eine entscheidende Zeit für das Schicksal Europas und der ganzen Welt. Was Herr Barr vor allem beunruhigte, war die Gefahr, dass die Konfrontation in Europa nach der deutschen Wiedervereinigung fortbestehen und der Einfluss jener Kreise in der NATO zunehmen würde, die keineswegs darauf brennen, den Weg der gesamteuropäischen Zusammenarbeit einzuschlagen und die Konfrontation abzubauen. Hier sein Zitat.
6: Der russische Präsident sprach auch von der Problematik der Atomwaffen. Unlängst hat es eine einschlägige Warnung des russischen Außenministeriums gegeben, derzufolge, aus der die Schlussfolgerung gemacht werden kann, dass Russland im Grunde genommen bereit ist, notfalls die Atomwaffen einzusetzen. Der russische Präsident sagte, der Moment, ab dem alles nicht mehr zu verändern werden könnte, könne bald eintreten.

0: ziemlich unerwartet. Und anschließend sprach er auch von den Atomwaffen. Aber auf jeden Fall ist es bemerkenswert, dass der russische Präsident bei dieser High-Profile-Veranstaltung im Zusammenhang der Atomwaffen davon redet, dass der Moment, Zitat, ab dem alles nicht mehr zu verändern würde, ziemlich bald und unerwartet eintreten könnte.
1: Ich wiederhole, das Ausmaß und, was besonders wichtig ist, das Tempo der Veränderungen, die sich weltweit vollziehen, sind beispiellos. Und wir müssen uns darüber im Klaren sein, dass der Moment, in dem sich nichts mehr ändern lässt, sehr schnell und für alle unerwartet eintreten kann.
0: Anschließend sprach der russische Präsident von Waffen der Massenvernichtung. Allerdings war der Grundtenor seines Auftritts, dass Russland die Waffen in Frage nur in dem Falle einsetzen können würde und einsetzen würde, wenn eine strategische Niederlage für Russland drohen würde. Also er sprach davon, dass das Risiko groß ist, dass solche Waffen tatsächlich eingesetzt werden könnten, wenn einer der zwei Seiten im Konflikt sich einer strategischen Niederlage nähert. In diesem Fall würde die Konfrontation ihren Höhepunkt erreichen und dementsprechend könnte man in diesem Fall sämtliche Mittel einsetzen. Aber auf der anderen Seite hob der russische Präsident hervor, als die Rede von der einschlägigen Warnung des russischen Außenministeriums über die Atomwaffen war, dass Russland nicht darauf aus ist, die Atomwaffen unbedingt einzusetzen. Und er redete davon, dass die westlichen Vertreter, und offenbar war die Rede dabei von europäischen Vertretern, diese Äußerungen für sich politisch ausnutzen, ausschlachten würden, weil sie ein Feindbild von Russland deshalb brauchen, weil das Lebensniveau, der Lebensstandard in ihren eigenen Ländern im Moment sinke infolge ihrer Politik und deshalb brauchen sie einen äußeren Feind, um von ihren eigentlichen Missständen, die sie generiert haben, das Volk abzulenken. Aber so Putin, und das war offenbar auch eine Anspielung auf die Erfolge der AfD und die Misserfolge der CDU, bei dem Volk komme eine derartige Eskalationsrhetorik ihrer einheimischen Staatenlinker nicht so gut an. Davon künde die Wahldynamik. Der russische Präsident sprach aber auch ein anderes wichtiges Thema an, und dieses Thema ist die angebliche Nationalisierung bzw. Verstaatlichung seitens der russischen Behörden von solchen Unternehmen wie Metro Cash & Carry, die letzte Woche passiert war. Der russische Präsident unterstrich, dass die russische Seite eigentlich nichts beschlagnahme bzw. verstaatliche, sondern das sei im Grunde genommen eine Reaktion auf die grobe Verstaatlichung, grobe Enteignung russischer Unternehmen wie Gazprom oder Lukoil von Seiten des Westens. Das sei eine Art spiegelbildliche Antwort, und der russische Präsident unterstrich anschließend auch, dass Russland bereit sei, diese Unternehmen ihren westlichen Eigentümern so bald zurückzugeben, als der Westen sich auf eine andere Weise gegenüber den russischen Unternehmen benehmen würde.
1: In Wirklichkeit ist es eine Lüge und eine Provokation. Wir nehmen niemandem etwas weg. Wir stehlen nichts und wir verstaatlichen nichts. Sie haben unsere Gold- und Devisenreserven sowie die Reserven der Zentralbank eingefroren und verteilen offenbar sogar die Erträge aus der Nutzung dieser Reserven für den Krieg. Das ist absolut inakzeptabel. Wir haben niemanden verstaatlicht. Ja, wir stellen einige Unternehmen unter Fremdverwaltung, während in einigen europäischen Ländern, und das möchte ich betonen, auf ganz grobe Weise unter Verletzung aller denkbaren und undenkbaren Regeln riesige Unternehmen von uns weggenommen wurden, beispielsweise in der Bundesrepublik Deutschland. Das ist alles. Sie haben sie Gazprom weggenommen, sie haben sie Rosneft weggenommen und sie haben sie auch anderen weggenommen. Schauen Sie sich an, was mit Lukoil passiert. Deshalb schaffen wir für uns Bedingungen, unter denen wir im Falle einer Verstaatlichung oder Plünderung unserer Unternehmen auf die gleiche Weise reagieren könnten. Damit hängt auch die Unterstellung jener Unternehmen unter Fremdverwaltung zusammen, von denen Sie sprechen.
0: Über 3 Stunden hat der russische Präsident gesprochen, aber vielleicht ist die wichtigste Schlussfolgerung bzw. das wichtigste Takeaway dieses Auftritts des russischen Präsidenten diese ziemlich explizit anmutende Warnung offenbar an den Westen, dass im Falle des Falles, also Notfalls, auch Atomwaffen zum Einsatz kommen könnten, wenn Russland tatsächlich dem Risiko ausgesetzt würde, eine strategische Niederlage im russisch-ukrainischen Konflikt zu erleiden.
2: RT.de-Korrespondent Ivan Medvedev mit seinem Bericht. Ivan, ich danke dir ganz herzlich.

0: Anlässlich der Verleihung des Internationalen Preises des Westfälischen Friedens an die NATO lobte Bundeskanzler Merz den Beitrag der NATO zur Friedensordnung in Europa. Merz betonte, dass die Militärallianz bereits seit 3 Generationen den Wohlstand der Bürger schütze.
1: Die NATO ist seit 3 Generationen die tragende Säule der euroatlantischen Friedensordnung. Sie schützt unsere Freiheit, sie schützt unsere Sicherheit, sie schützt unseren Wohlstand. Sie dient dem Frieden in Europa. Heute ist unsere kontinentale Friedensordnung durch den gewalttätigen Revisionismus aus Russland herausgefordert. In der Ukraine, gleich jenseits der Grenze der NATO, tobt seit fast 5 Jahren ein mörderischer Krieg. In der Ukraine steht auch die Sicherheit unseres Teils Europas, in dem wir leben, auf dem Spiel. Und deshalb ringen wir um eine diplomatische Lösung, obwohl Moskau bisher nicht bereit ist, an den Verhandlungstisch zu kommen.
0: Unterdessen fanden in Münster friedliche Protestaktionen und Demonstrationen gegen die diesjährige Verleihung des Internationalen Westfälischen Friedenspreises an das Nordatlantikbündnis statt. An den Kundgebungen beteiligten sich lokale Friedensgruppen sowie Umwelt- und Bürgerinitiativen. Die Demonstranten waren der Ansicht, dass das Militärbündnis in vielen militärischen Konflikten involviert ist und dass die Verleihung eines Friedenspreises an das Bündnis politisch und begrifflich den Friedensgedanken entwerte. Protestteilnehmer traten unter dem Motto Frieden statt NATO aus. Die friedlichen Demonstrationen bewegten sich vom NATO-Hauptquartier am Schlossplatz aus zur Abschlusskundgebung auf dem Prinzipalmarkt. Der Vorsitzende des Nationalen Friedensbüros in Münster, Rainer Braun, zeigte sich empört darüber, dass eine Organisation, die Verbrechen gegen den Frieden begangen habe, einen Friedenspreis erhalte.
2: Wir protestieren gegen dieses unsägliche Schauspiel, einen Friedenspreis an eine Kriegsorganisation zu vergeben. Eine Organisation, die in die gesamten Kriege der letzten Jahrzehnte beteiligt war und engagiert war, vom Irak über Afghanistan bis hin zu Libyen, die gleichzeitig mit der NATO-Osterweitung als der größte Verbrechen gegen den Frieden in Europa begangen hat, die 5% Aufrüstungsziele überall in der Welt durchsetzen will. Dieses alles führt uns dazu, dass wir sagen, nein, dieser Friedenspreis ist dieser Organisation völlig unwürdig. Und wir treten ein dafür, dass Friedenspreise wirklich an Organisationen vergeben werden, die sich für den Frieden einsetzen. Deswegen sind wir heute hier in Münster.
0: Außenpolitikerin Sevim Dagdelen solidarisierte sich mit den Demonstranten und bezeichnete den Versuch, die Bevölkerung davon zu überzeugen, dass die NATO den Frieden in Europa verkörpert, als Lüge.
3: Heute soll die NATO der größte Militärpakt der Welt, soll heute einen Friedenspreis, den Westfälischen Friedenspreis bekommen. Und man will uns damit einreden, Sklaverei ist Freiheit, Unwissenheit ist Stärke, NATO ist Frieden. Was für eine Farce, sage ich, liebe Freundinnen und Freunde. Was für eine Farce, wer soll eigentlich all diese Lügen glauben? Das Lügengebäude der NATO fällt ja immer mehr in sich zusammen, weil immer mehr Menschen erkennen, dass es sich hier nicht um nichts anderes als ein aggressives Kriegsführungsbündnis handelt, das auf Expansion und auf Hochrüstung auf Kosten eines Sozialstaates setzt. Wir sagen Nein zu dieser Preisverleihung an den Militärpakt NATO. Und das eint uns alle.
0: Das waren die RTDE-Nachrichten. Mein Name ist Marco Jankowiak. Die nächsten Nachrichten folgen um 21 Uhr. Bis gleich.

0: Ich führe das Werk meiner Großväter fort. Ich verteidige meine Familie, meine Geschichte und unsere Werte.
1: Jene, die momentan hier kämpfen, machen weiter dank ihrer Willensstärke.
2: Der Donbass. Hier teilt die Frontlinie die Welt. Jenseits davon werden Häuser zu Ruinen und Kirchen zu stummen Zeugen der Tragödie.
3: Am 24. Februar 2022 fanden wir uns um 6 Uhr morgens am Kloster ein. Es gab einen Knall, eine Granate. Wir verstanden sehr genau, dass der Krieg begonnen hatte.
4: Es war wie eine Mondlandschaft. Krater neben Krater. Manchmal träume ich noch davon. Wie kann man so etwas vergessen?
1: Sie stellten Mörser auf und beschossen die Kirche. Einfach so, ohne jeglichen Grund. Nichts konnte gerettet werden.
2: Jetzt findet im Donbass eine groß angelegte Wiederherstellung der geistlichen Zentren statt. 16 orthodoxe Stätten wurden bereits wiederhergestellt.
5: Eine Kirche ist das geistliche Herz einer Stadt. Solange dieses Herz schlägt, gibt es Leben.

0: Nastja, ein Angriff. Ich habe Angst, Nastja. Ich wurde getroffen, Nastja. Ich liege unter Trümmern. Nastja, hilf mir.
1: Die ersten Explosionen. Ich hörte ein Mädchen schreien. Unter den Trümmern hier liegt ein Mädchen. Bitte, holt sie raus.
2: Überall war Blut. Kinder, die bluteten und weinten und schrien.
3: Sie schrie und lief nach draußen. Dort war ein Junge, er legte seine Arme schützend um sie. Sie sagte, Mama, er hielt mich fest und küsste mich auf die Stirn.
0: Wer so etwas tut, ist die Saat des Teufels. Aber wir Russen, glauben an Gott. Wir sind Christen.
4: Es ist eine Katastrophe, eine wirkliche Katastrophe. Kein Kind sollte sterben müssen.

0: Fraport hat dir einen Gefallen getan und dich Taigan zugeteilt.
1: So sieht's aus, Leute. Da haben wir uns was eingebrockt, was? Ich bin ein Kosake. Mein Deckname ist Taigan. Ich habe ein halbes Jahr in diesem Bataillon gedient. Nur, dass es da noch Taurien hieß. Ein Sturmbataillon. Los, los, los. Weg vom Fenster, weg vom Fenster. Meine Söhne sind 16 Jahre alt. Nun, wenn ich nicht in den Krieg ziehe, werden sie es tun.
2: Wer sonst? Wir erziehen auch unsere Kinder zu echten Kosaken.
1: Man muss Soldat sein, ob man ein Kosake ist oder nicht. Man muss Soldat sein, von Kindesbeinen an.
3: Der Westen versucht, Russland zu canceln. Allerdings hat er nicht bedacht, dass genau das die Menschen zusammenschweißt und für russische Unternehmen ein wahres Geschenk ist.
4: Ich schlage dir ein Abenteuer vor. Wir nehmen ein Auto aus einheimischer Produktion und fahren nach Dagestan. Auf dem Weg dorthin schauen wir bei russischen Unternehmen aller Art vorbei, um zu sehen, wie es ihnen geht.
5: Interessant, aber auch ein bisschen beängstigend.
4: Bist du etwa eine Spaßbremse? Zweifelst du etwa an der russischen Autoindustrie? Wir werden sehen. Wir müssen etwa 6000 Kilometer damit fahren. Verschwende die Milch doch nicht. Stell doch was drunter oder trink direkt draus. Was ist das da vorne?
6: Das ist unser Käseschmierroboter.
4: Socken.
5: Übrigens, Russen machen sehr gute Socken, finde ich, mit Humor.
4: Und was machen Russen schlecht? Wir können sehr gute Raketen bauen.
5: Raketen, Socken.
7: Reaktion auf NATO-Drohungen. Wladimir Putin hat beim 23. Jahrestreffen des internationalen Waldai-Diskussionsclubs betont, Russland suche keinen Konflikt mit westlichen Ländern. Bei einem direkten Angriff auf russisches Territorium werde das Land aber mit allen verfügbaren Kräften und Mitteln antworten. Friedenspreis für NATO. Die Menschen in Münster gingen auf die Straße, um gegen die Verleihung des internationalen Preises des Westfälischen Friedens an die NATO zu protestieren. Währenddessen lobte Bundeskanzler Merz den Beitrag der Militärallianz zur Friedensordnung in Europa. Herbst ohne Schwung. Die Herbstbelebung verläuft eher verhalten und die Verbesserung der Wirtschaftslage hat sich bislang noch nicht auf dem Arbeitsmarkt niedergeschlagen. Die Zahl der Arbeitslosen ist jedoch im Vergleich zum Vorjahr gestiegen. Guten Abend, hier ist RTDE mit den 21 Uhr Nachrichten. Mein Name ist Marco Jankowiak. Die Erklärungen zum Schutz der Region Kaliningrad sind eine Reaktion auf die Versuche, Russland einzuschüchtern. Dies hat der russische Präsident im Rahmen des 23. Jahrestreffens des internationalen Waldai-Diskussionsclubs bestätigt.
1: Wir schüchtern niemanden ein. Was Sie gerade angesprochen haben, die Erklärungen des Außenministeriums und die Schreiben, die das Außenministerium an einige Länder verschickt hat, das ist keine Einschüchterung. Das ist eine Reaktion auf den Versuch, uns einzuschüchtern. Diese Äußerungen westlicher und europäischer Politiker über die Notwendigkeit, die Möglichkeit und die Vorbereitung eines Krieges gegen Russland in den Jahren 2029 bis 2030, sie stammen nicht von uns, sondern wir hören sie von der anderen Seite und zwar ständig. Dann folgten konkrete Maßnahmen, eine Militärübung nach der anderen in der Ostsee und schließlich Versuche, unsere Schiffe und Boote festzuhalten. All das ist genau die Eskalation, von der ich gerade in meiner Rede gesprochen habe. Das alles ist Eskalation. Dann hörte man erste Äußerungen bezüglich des Kaliningrader Gebiets. All das ist in der Erklärung des Außenministeriums und in den versandten Schreiben korrekt dargelegt. Sollte es zu einem direkten Angriff auf die Russische Föderation kommen, in diesem Fall in Form eines Angriffs auf Kaliningrad, vielleicht auch auf andere Gebiete, wird die Frage nach dem Einsatz aller Waffen, über die unser Land verfügt, durch die Russische Föderation unweigerlich und unverzüglich auf die Tagesordnung kommen. Das ist unvermeidlich. Wir drohen niemandem. Wir sagen lediglich, dass wir nicht allzu viele Mittel zur Selbstverteidigung haben. Und übrigens ist in diesem Schreiben und in der Erklärung des Außenministeriums nicht vom Einsatz von Atomwaffen die Rede. Dort ist, wie ich es gerade formuliert habe, vom Einsatz aller Kräfte und Mittel die Rede, die unserem Land zur Verfügung stehen. Und wie diese aussehen wird, werden wir dann entscheiden.
8: Unser Korrespondent Ivan Medvedev ist vor Ort und berichtet uns über die wichtigsten Aussagen des Präsidenten. Ivan, ich grüße dich. Hallo. Erzähl uns bitte, welche zentralen Themen der Präsident in seiner Rede angesprochen hat.
9: Das russische Staatsoberhaupt hat bei der Podiumsdiskussion des Clubs Valdai im Grunde genommen sämtliche Russland im Moment bewegenden Themen angesprochen. Und zuallererst war dabei die Rede vom russisch-ukrainischen Konflikt. Putin unterstrich dabei, dass obwohl im Westen im Moment die Vorwürfe klingen, Russland rede vom Frieden, aber führe den Krieg. Er hat gesagt, dass nichtsdestotrotz die Tatsache sei, dass nicht Russland diesen Krieg im Grunde genommen losgetreten hatte, sondern der Westen und vor allen Dingen die Ukraine bzw. die ukrainischen Nationalisten, wo auf der Staatsebene die Russophobie bzw. der Russenhass zu einer Staatsideologie erhoben wurde. Dementsprechend sah so Putin Russland sich gezwungen, darauf Antwort

0: zu geben.
1: Die Wahrheit besteht darin, dass nicht wir den Krieg gewollt und begonnen haben, sondern dass gegen uns Krieg geführt wurde. Man hätte nicht jahrelang aggressiven Nationalismus und Russophobie in der Ukraine fördern dürfen, um das Land zu einem Instrument im Kampf gegen Russland zu machen. Ich bin überzeugt, dass Russland bewusst in eine Situation gebracht wurde, in der es als Reaktion auf diese offensichtliche Aggression schlichtweg gezwungen war, sich mit Waffen in der Hand zu verteidigen. Man hat uns bewusst an diese Grenze getrieben. Man darf Russophobie, die Unterdrückung und Ermordung russischer Menschen sowie die Zerstörung Russlands nicht zur staatlichen Ideologie machen und sich das strategische Ziel setzen, Russland zu besiegen. So klang es doch alles, nicht wahr? Das hat doch niemand vergessen. Wir jedenfalls vergessen es nicht. Wie ich bereits einmal in einer öffentlichen Rede gesagt habe, lasst uns in Freundschaft leben und gemeinsam nach Wegen suchen, wie wir das erreichen können.
0: Ein anderes wichtiges Thema, das der russische Präsident dabei ansprach, ist die im Moment vor sich gehende globale Veränderung des internationalen Machtsystems, sprich die multipolare Weltordnung, die nach der russischen Darstellung sich im Moment ausformt. Der russische Präsident sprach davon, dass ob zwar im Moment die internationale Lage ziemlich angespannt und problematisch sei, dass im Endeffekt das multipolare Weltsystem sich etablieren würde, das sei kein einfacher und kein schneller Prozess. Nichtsdestotrotz werde sich dieses System etablieren. Und der russische Präsident hob dabei hervor, dass der globale Hegemon, und damit spielt er offenbar auf den kollektiven Westen an, dieses System im Endeffekt anerkennen bzw. sich damit abfinden müssen werde.
1: Früher oder später werden sich die internationale Lage und das internationale System in einem Zustand eines gewissen stabilen Gleichgewichts einpendeln. Zweifellos handelt es sich dabei um einen komplexen, von vielen Faktoren geprägten und vielschichtigen Prozess, der gegenseitige Kompromisse, Entgegenkommen und eine nüchterne Einschätzung der Lage erfordert, auch seitens des Westens. Die bisherige Hegemonialmacht wird unweigerlich die Realitäten einer multipolaren Welt anerkennen müssen. Das ist unvermeidlich. Schauen Sie sich die Entwicklungstendenzen der Weltwirtschaft an. Man wird lernen müssen, mit den Ländern der weltweiten Mehrheit auf der Grundlage der Achtung ihrer grundlegenden Interessen zusammenzuarbeiten. Das wird natürlich nicht schnell geschehen. Wir werden in einer äußerst instabilen, sich ständig wandelnden Welt leben müssen.
0: Der russische Präsident Wladimir Putin sprach aber davon, dass die Konflikte, die es im Moment auf der Weltbühne gebe, maßgeblich damit zu tun haben, dass Ende des 20. Jahrhunderts eine Reihe Politiker an der Macht waren, die zumeist nicht bereit waren, die internationalen Beziehungen ernsthaft zu nehmen und dementsprechend kompromissbereit zu sein bzw. nach Kompromissen suchen zu können. Er zitierte dabei und erwähnte dabei explizit die hervorragende historische deutsche Figur, den Minister für besondere Aufgaben Egon Bahr. Wladimir Putin zitierte den Politiker, indem er sagte, dass Egon Bahr Befürchtungen formulierte, dass in der NATO an der Spitze dieser Organisation diejenigen Kräfte im Endeffekt die Oberhand gewinnen würden, die nicht bereit sind, die Spannungen in Europa abzubauen. Im Gegenteil.
1: Die aktuellen Konflikte und Umwälzungen, die heute in der Welt stattfinden, sind zu einem großen Teil das Ergebnis der Unwilligkeit, Unvorbereitetheit oder Unfähigkeit der Politiker des späten 20. Jahrhunderts, sowohl im Osten als auch im Westen, sich ernsthaft und tiefgreifend mit einer Epoche gewaltiger Veränderungen auseinanderzusetzen. Das ist keine Abwälzung der Verantwortung auf die Führer der Vergangenheit, sondern die Realität. Doch auch in jener Zeit, die uns bereits fern liegt, gab es sowohl im Osten als auch im Westen andere Menschen, andere Politiker, die die Probleme tiefgreifend verstanden und meiner Meinung nach die richtigen Wege zu ihrer Lösung vorschlugen. Gerade heute kann man ihre Einschätzungen als Weitsicht bezeichnen. Wissen Sie, ich habe bereits ein paar Mal öffentlich an einen solchen politischen Akteur der BRD wie Egon Bahr erinnert. Ich möchte Ihnen einige seiner Äußerungen zitieren, die er im Juni und Februar 1990 gemacht hat. Wie wir wissen, handelte es sich um eine entscheidende Zeit für das Schicksal Europas und der ganzen Welt. Was Herr Barr vor allem beunruhigte, war die Gefahr, dass die Konfrontation in Europa nach der deutschen Wiedervereinigung fortbestehen und der Einfluss jener Kreise in der NATO zunehmen würde, die keineswegs darauf brennen, den Weg der gesamteuropäischen Zusammenarbeit

0: Zusammenarbeit einzuschlagen und die Konfrontation abzubauen. Hier sein Zitat.
1: Ein sehr wichtiges Thema ist dieser Tage natürlich die Problematik des möglichen oder unmöglichen Einsatzes der Atomwaffen seitens zuallererst der Russischen Föderation. Und auch dieses Thema stand heute im Mittelpunkt der Diskussion auf dem Podium. Der russische Präsident spielte dabei ziemlich explizit bzw. sehr klar verständlich auf die Möglichkeit des Einsatzes der Atomwaffen seitens der Russischen Föderation an.
0: Ich wiederhole, das Ausmaß und, was besonders wichtig ist, das Tempo der Veränderungen, die sich weltweit vollziehen, sind beispiellos. Und wir müssen uns darüber im Klaren sein, dass der Moment, in dem sich nichts mehr ändern lässt, sehr schnell und für alle unerwartet eintreten kann.
1: Anschließend sprach der russische Präsident ziemlich klar und explizit von Waffen der Massenzerstörung und da waren offenbar die Atomwaffen, also Kernwaffen der Russischen Föderation gemeint, über die Russland ja ziemlich zahlenstark verfügt. Der russische Präsident sagte aber auf der anderen Seite, dass Russland nicht darauf aus sei, die Atomwaffen um jeden Preis einzusetzen. Und dabei sprach er auch von einer einschlägigen Warnung des russischen Außenministeriums mit Blick auf Kaliningrad. Der russische Präsident hob aber hervor, dass die westlichen Eliten, und damit meinte er ganz offensichtlich die europäischen Eliten zuallererst, ein Feindbild Russland und eine entsprechende Eskalation mit diesem Land dazu brauchen, um ihre Situation in der Innenpolitik zu retten, weil das Lebensniveau in ihren jeweiligen Ländern im Moment ziemlich schwach aussehe, angeschlagen sei infolge wiederum ihrer Politik. Und andererseits gäbe es, wie gesagt, eine Eskalation nach dem Motto, finde den Feind außen, sonst findet das Volk den Feind selbst. Und auf der anderen Seite haut der russische Präsident hervor, dass die jüngsten Wahlergebnisse, und das war ganz offenbar eine Anspielung auf die Misserfolge der CDU, ganz klar zeigen, dass bei dem Volk diese Narrative, dieses Narrativ über das feindliche Russland eigentlich gar nicht so gut verfängt, in dem Sinne des Zieles, die eigenen Ratings im Land zu korrigieren. Auf der anderen Seite war auch Thema bei diesem Auftritt des russischen Staatsoberhauptes, die angebliche Nationalisierung von Russland, die diese Woche erfolgt war, zum Beispiel mit Blick auf das Unternehmen Metro Cash and Carry und andere westeuropäische Unternehmen. Der russische Präsident betonte, dass das im Grunde genommen keine Verstaatlichung sei, sondern eine spiegelhafte Antwort auf die Entscheidung der europäischen Vertreter russischer Unternehmen im Grunde genommen zu enteignen und ins staatliche Eigentum in den jeweiligen europäischen Ländern zu überführen.
0: In Wirklichkeit ist es eine Lüge und eine Provokation. Wir nehmen niemandem etwas weg. Wir stehlen nichts und wir verstaatlichen nichts. Sie haben unsere Gold- und Devisenreserven sowie die Reserven der Zentralbank eingefroren und verteilen offenbar sogar die Erträge aus der Nutzung dieser Reserven für den Krieg. Das ist absolut inakzeptabel. Wir haben niemanden verstaatlicht. Ja, wir stellen einige Unternehmen unter Fremdverwaltung, während in einigen europäischen Ländern, und das möchte ich betonen, auf ganz grobe Weise unter Verletzung aller denkbaren und undenkbaren Regeln riesige Unternehmen von uns weggenommen wurden, beispielsweise in der Bundesrepublik Deutschland. Das ist alles. Sie haben sie Gazprom weggenommen, sie haben sie Rosneft weggenommen und sie haben sie auch anderen weggenommen. Schauen Sie sich an, was mit Lukoil passiert. Deshalb schaffen wir für uns Bedingungen, unter denen wir im Falle einer Verstaatlichung oder Plünderung unserer Unternehmen auf die gleiche Weise reagieren könnten. Damit hängt auch die Unterstellung jener Unternehmen unter Fremdverwaltung zusammen, von denen Sie sprechen.
1: Der russische Präsident gab aber zu verstehen, stellte aber andererseits klar, dass Russland bereit sei, die Unternehmen in Frage ihren westlichen ursprünglichen Eigentümern zurückzugeben, alsbald dasselbe mit den russischen Unternehmen in ihren Heimländern passieren würde. Und zusammenfassend würde ich sagen, dass das wichtigste Takeaway oder eine wichtigste Schlussfolgerung dieses Auftritts von Wladimir Putin natürlich ist, dass doch Russland bereit ist, die Atomwaffen notfalls einzusetzen. Aber es ist wichtig zu verstehen, der russische Präsident unterstrich, dass Russland die Atomwaffen nur in dem Fall einsetzen würde, wenn das Risiko einer strategischen Niederlage sehr präsent würde.
2: RT.de-Korrespondent Ivan Medvedev mit seinem Bericht. Ivan, ganz herzlichen Dank.

0: Anlässlich der Verleihung des Internationalen Preises des Westfälischen Friedens an die NATO lobte Bundeskanzler Merz den Beitrag der NATO zur Friedensordnung in Europa. Merz betonte, dass die Militärallianz bereits seit 3 Generationen den Wohlstand der Bürger schütze.
1: Die NATO ist seit 3 Generationen die tragende Säule der euroatlantischen Friedensordnung. Sie schützt unsere Freiheit, sie schützt unsere Sicherheit, sie schützt unseren Wohlstand. Sie dient dem Frieden in Europa. Heute ist unsere kontinentale Friedensordnung durch den gewalttätigen Revisionismus aus Russland herausgefordert. In der Ukraine, gleich jenseits der Grenze der NATO, tobt seit fast 5 Jahren ein mörderischer Krieg. In der Ukraine steht auch die Sicherheit unseres Teils Europas, in dem wir leben, auf dem Spiel. Und deshalb ringen wir um eine diplomatische Lösung, obwohl Moskau bisher nicht bereit ist, an den Verhandlungstisch zu kommen.
0: Unterdessen fanden in Münster friedliche Protestaktionen und Demonstrationen gegen die diesjährige Verleihung des Internationalen Westfälischen Friedenspreises an das Nordatlantik-Bündnis statt. An den Kundgebungen beteiligten sich lokale Friedensgruppen sowie Umwelt- und Bürgerinitiativen. Die Demonstranten waren der Ansicht, dass das Militärbündnis in vielen militärischen Konflikten involviert ist und dass die Verleihung eines Friedenspreises an das Bündnis politisch und begrifflich den Friedensgedanken entwerte. Protestteilnehmer traten unter dem Motto Frieden statt NATO aus. Die friedlichen Demonstrationen bewegten sich vom NATO-Hauptquartier am Schlossplatz aus zur Abschlusskundgebung auf dem Prinzipalmarkt. Der Vorsitzende des Nationalen Friedensbüros in Münster, Rainer Braun, zeigte sich empört darüber, dass eine Organisation, die Verbrechen gegen den Frieden begangen habe, einen Friedenspreis erhalte.
2: Wir protestieren gegen dieses unsägliche Schauspiel, einen Friedenspreis an eine Kriegsorganisation zu vergeben. Eine Organisation, die in die gesamten Kriege der letzten Jahrzehnte beteiligt war und engagiert war, vom Irak über Afghanistan bis hin zu Libyen, die gleichzeitig mit der NATO-Osterweitung als der größte Verbrechen gegen den Frieden in Europa begangen hat, die 5% Aufrüstungsziele überall in der Welt durchsetzen will. Dieses alles führt uns dazu, dass wir sagen, nein, dieser Friedenspreis ist dieser Organisation nun völlig unwürdig. Und wir treten ein, dass für das Friedenspreis wirklich an Organisationen vergeben werden, die sich für den Frieden einsetzen. Deswegen sind wir heute hier in Münster.
0: Der Internationale Preis des Westfälischen Friedens steht historisch für die Überwindung von Gewalt durch Verhandlungen und für den Vorrang ziviler Lösungen. Mit der Verleihung des Preises würdigen die Organisatoren diejenigen, die einen Beitrag zur Ordnung durch Verständigung leisten. Der Preis wurde 1998 ins Leben gerufen und wird alle 2 Jahre in Münster verliehen. Wo der Westfälische Frieden 1648 unterzeichnet wurde, der den 30-jährigen Krieg beendete. Die Entscheidung, den Friedenspreis dieses Jahres an die NATO zu verleihen, wurde von einer 11-köpfigen Jury getroffen. Unter ihnen Bundespräsident Frank-Walter Steinmeier, Bundeskanzler Friedrich Merz und Ministerpräsident von Baden-Württemberg Cem Özdemir. BSW-Außenpolitikerin Sevim Dagdelen solidarisierte sich mit den Demonstranten und bezeichnete den Versuch, die Bevölkerung davon zu überzeugen, dass die NATO den Frieden in Europa verkörpert, als Lüge.
3: Heute soll die NATO der größte Militärpakt der Welt, soll heute einen Friedenspreis, den Westfälischen Friedenspreis bekommen. Und man will uns damit einreden, Sklaverei ist Freiheit, Unwissenheit ist Stärke, NATO ist Frieden. Was für eine Farce, sage ich, liebe Freundinnen und Freunde. Was für eine Farce. Wer soll eigentlich all diese Lügen glauben? Das Lügengebäude der NATO fällt ja immer mehr in sich zusammen, weil immer mehr Menschen erkennen, dass es sich hier nicht um nichts anderes als ein aggressives Kriegsführungs

0: unter 3 Millionen. Die Arbeitslosenquote liegt im September bei 6,4% und ist damit 0,1 Prozentpunkte niedriger als im August, doch 0,1 Prozentpunkte höher als im Vorjahresmonat. Laut der Vorstandsvorsitzenden der BAA fällt die Herbstbelebung in diesem Jahr relativ schwach aus.
1: Im September beginnt am Arbeitsmarkt die Herbstbelebung. Der Auftakt fällt allerdings schwunglos aus. Die wirtschaftliche Verbesserung kommt auf dem Arbeitsmarkt derzeit noch nicht an.
0: Das Bundesministerium für Arbeit und Soziales bestätigt ebenfalls, dass die Lage am Arbeitsmarkt sehr angespannt sei.
1: Trotz der leichten Konjunkturbelebung bleibt die Situation auf dem Arbeitsmarkt auch im September angespannt. Während in einigen Branchen weiterhin Zehntausende Stellen verloren gehen, wird anderswo händeringend nach Fachkräften gesucht.
0: Außerdem sei das Arbeitsmarktbarometer im September leicht um 0,1 Punkte gestiegen, teilte das Institut für Arbeitsmarkt- und Berufsforschung mit. Der Anstieg geht auf die verbesserte Komponente zur Vorhersage der Arbeitslosigkeit zurück. Die Beschäftigungsperspektive sank dagegen um 0,1 Punkte und blieb damit im negativen Bereich. Der Leiter des Forschungsbereiches Prognosen und gesamtwirtschaftliche Analysen am Institut für Arbeitsmarkt- und Berufsforschung, Enzo Weber, erklärt, dass die Aussichten für die Beschäftigung schwächer seien als für die Arbeitslosigkeit. Der Arbeitsmarkt schrumpfe. Der AfD-Bundestagsabgeordnete Peter Bonhoff betonte in diesem Zusammenhang, Deutschland benötige statt der durchgeführten Reformen eine Entwicklungspolitik für die Regionen, um die Beschäftigung wieder attraktiver zu machen.
2: Jahrelang wurden mit ideologischen Vorgaben in die Energiepolitik eingegriffen, immer mehr Bürokratie geschaffen und so die Standortbedingungen systematisch verschlechtert. Statt immer neuer Zielvorgaben und Transformationen bräuchte Deutschland endlich eine Standortpolitik, die Beschäftigung wieder attraktiv macht. Sonst wird aus dem schrumpfenden Arbeitsmarkt Massenarbeitslosigkeit.
0: Die Bundesregierung investiert nach eigenen Angaben zusätzlich 1 Milliarde Euro in Qualifizierung und Weiterbildung. Ob diese Maßnahme spürbare Auswirkungen auf den Arbeitsmarkt haben werde, sprachen wir mit dem Gastforscher am Institut für konservative Wirtschaftspolitik, Konstantin Schink. Er erklärte, dass dies ein lächerlicher Kleckerbetrag sei, der konjunkturell überhaupt nichts ändere.
3: Ja, weil 1 Milliarde Euro ein vollkommen lächerlicher Kleckerbetrag sind. Die ändern konjunkturell überhaupt nichts. Die lösen wirklich nichts an der Wirtschaftskrise. Das Problem ist ja nicht, dass die Arbeitskräfte nicht ausgebildet werden. Das Problem ist, dass zu wenig Nachfrage herrscht. Wenn die Wirtschaft schrumpft, dann muss die Regierung Konjunkturprogramme auflegen, um die Nachfrage anzuregen. Und wir reden hier nicht von ein paar Milliarden und auch nicht von 10 Milliarden Euro, sondern wir reden von hunderten Milliarden Euro, die jedes Jahr zusätzlich ausgegeben werden müssen, um die Wirtschaft wieder zu beleben. Also wir haben eine wirklich ernste wirtschaftliche Situation. Die Unternehmen sparen, die privaten Haushalte sparen. Der Leistungsbilanzüberschuss, von dem Deutschland jetzt viele Jahrzehnte gezehrt hat, geht immer weiter zurück. Das bedeutet, der Staat müsste jetzt ordentlich Geld ausgeben, um die Wirtschaft zu beleben. Er tut es aber leider nicht entsprechend. Er gibt, wie gesagt, ein bisschen mehr Geld für Aufrüstung aus, also für neue Waffen, für Militärgerät. Aber das ist viel zu wenig, um die schlechte Wirtschaftslage, die wir gerade haben, dauerhaft zu verbessern. Die Zahl ist saisonbereinigt eher sogar gestiegen. Also natürlich ist der Rückgang der Arbeitslosigkeit, den wir gerade sehen, ein saisonaler Effekt. Wir haben immer weiter steigendes Erwerbspersonenpotenzial. Also wir haben immer mehr Arbeitskräfte, die theoretisch arbeiten könnten. Und jetzt sinkt sogar die Zahl der absolut Erwerbstätigen. Das ist ein sehr alarmierendes Signal. Also das heißt, dass sich die Rezession weiter verschärft, dass diese ganzen Jubelmeldungen über Erholung nicht durch reale Zahlen gedeckt sind. Also dass die Wirtschaftslage in Deutschland sich eher weiter verdüstert, sicherlich.
0: Seit heute gilt in Deutschland der 2. Tankrabatt in diesem Jahr. Die Bundesregierung reagiert damit auf Rekordpreise an den Zapfsäulen. Zum Start des Tankrabatts sind die Spritpreise zunächst gesunken. Zur Mittagszeit aber wieder kräftig gestiegen. In Berlin kostete ein Liter E10 am Vormittag noch rund 2,01 Euro. Ein Liter Diesel 2,16 Euro. Um 12 Uhr verteuerte sich der Kraftstoff um mehr als 20 Cent. Zeitweise lag er damit sogar über dem Preis.

0: Es vom gestrigen Morgen, als es den Rabatt noch nicht gab. Den Anlass für den neuen Tankrabatt lieferte der September. Laut ADAC war es der teuerste Tankmonat seit Beginn der Aufzeichnungen. Im Schnitt kostete ein Liter E10 2,27 Euro, fast 12 Cent mehr als im August. Diesel verteuerte sich um 16 Cent und lag bei 2,38 Euro. Wirtschaftsexperten kritisieren die neue Maßnahme der Bundesregierung und halten sie für zu teuer und unausreichend.
1: Hohe Kosten, wenig Wirkung. Der Tankrabatt ist eine teure Gießkannenlösung. Für rund 2,5 Milliarden Euro Steuergelder sinken die Kosten für Autofahrerinnen und Autofahrer bis Jahresende im Schnitt um weniger als 40 Euro. Echte Entlastung sieht anders aus. Gleichzeitig wird klimafreundliche Mobilität mit Bus und Bahn teurer. Das setzt die falschen Prioritäten.
2: Der Tankrabatt bewirkt Umverteilung zugunsten der Vielfahrer mit großen Autos. Darunter sind viele, die sich die hohen Preise leisten können und bei denen es nicht zu rechtfertigen ist, dass zu ihren Gunsten Lasten umverteilt werden.
1: Die Bundesregierung hat offenbar nichts aus der Krise gelernt. Der Tankrabatt wird direkt aus den Taschen der Steuerzahler finanziert und löst keines der Probleme dieser Ölpreiskrise. Bereits zum dritten Mal macht die Regierung den gleichen Fehler. Stattdessen müssen endlich die Milliarden an Übergewinnen der Mineralölkonzerne genutzt werden, um die Menschen im Land tatsächlich zu entlasten.
0: Viele Autofahrer begrüßen die Entlastung, rechnen aber nicht damit, dass sie das Problem dauerhaft löst.
3: Alle Preise steigen irgendwie und die Gehälter steigen ja nicht. Und dann ist es schon was Gutes, dass uns da irgendwie entgegenkommen wird, weil die Preise auch vom Tank und so, die waren in letzter Zeit echt enorm. Konnte man sich eigentlich gar nicht mehr leisten.
4: Ja, ist ein bisschen günstiger. Aber ich glaube, längerfristig wird es jetzt auch nichts ändern.
5: Ich würde mir wünschen, dass etwas beschlossen wird, was auch länger hält. Das ist ja die Mitte mit dem Gießkannenprinzip. Und alle profitieren davon. Vielleicht muss man was Strukturelles ändern. Ein bisschen an der Steuerstruktur, dass der Spritpreis grundsätzlich ein bisschen niedriger wird. Ja, und wir dauerhaft was davon haben, weil so kann es ja auf Dauer irgendwie nicht funktionieren.
0: Das waren die RTL.de Nachrichten. Mein Name ist Marco Jankowiak. Im Anschluss sehen Sie die Dokumentation aus der Asche des Krieges, wie der Aufbau der Kirchen im Donbass. Die nächsten Nachrichten folgen um 22 Uhr. Bis gleich.

0: Margo und Ilja machen sich wieder auf den Weg.
1: Du hast doch bestimmt irgendwas vor.
2: Ich schlage vor, wir fahren irgendwo hin. Wir waren im Sommer unterwegs, dann sollten wir auch im Winter reisen.
0: 5500 Kilometer mit dem Auto, von Moskau bis zum Baikalsee.
2: Augen zu, zwei, drei.
0: Auf dem Weg dorthin erwarten sie neue Bekanntschaften, überraschende Erkenntnisse und Abenteuer.
3: Prima, ich mache euch heute zu Knödelfeen.
1: Oh, du bist heute eine Knödelfee.
0: Das ist das wahre Russland, wie sie es mit eigenen Augen sehen sollten.
1: Hier fängt Sibirien an.
2: Hurra!
4: Der bedeutendste Gerichtsprozess der Weltgeschichte. Die Strafverfolgung der Kriegsverbrecher des Dritten Reiches.
5: Die sowjetische Anklage verfügt über umfangreiches Beweismaterial, das dem Gericht vorgelegt wird.
4: Innerhalb von 10 Monaten wurden genügend Beweise gesammelt, sodass heute, 80 Jahre später, niemand mehr daran zweifeln kann, dass Faschismus und Nationalsozialismus das größte Übel sind, das der menschliche Geist hervorbringen konnte. Die Hauptanklagepunkte lauteten Verbrechen gegen den Frieden, Verbrechen gegen die Menschlichkeit und Kriegsverbrechen.
6: Der Begriff Völkermord wurde nicht in das Urteil des Nürnberger Tribunals aufgenommen.
7: Im Rechtsspruch der Nürnberger Prozesse wird jedoch anerkannt, dass es einen Plan gab, die besetzten Gebiete der Sowjetunion von ihrer ursprünglichen Bevölkerung zu säubern, um sie anschließend

0: durch Deutsche zu kolonisieren.
1: Der große Vaterländische Krieg war in der Tat ein Krieg, in dem die physische Vernichtung der Völker der UdSSR auf dem Spiel stand.
2: Den Baikal zu besuchen, war mein Traum. Und er ist wahr geworden. Ich hoffe, für euch wird er auch wahr. Habt ihr übrigens schon mal was von Industrietourismus gehört? Es gibt viele Orte in Russland, an denen man echte Produktionsprozesse bestaunen kann. In Krasnojarsk sieht man, wie Goldbarren gegossen werden, in Magnitogorsk, wie Stahl geschmiedet wird und in Wladimir, wie aus Sand Glas hergestellt wird. Aber mich interessiert, wie Glocken gegossen werden. Tutajew ist eine Stadt im Goldenen Ring Russlands. Tutajew erstreckt sich über beide Ufer der Wolga, aber es gibt eine Sache, die die Stadt zu einem Denkmal für bürokratische Fehlplanung macht. Obwohl Tutajew an beiden Ufern der Wolga liegt, sind die zwei Hälften durch keine einzige Brücke verbunden. Das ist eine Art Wartepunkt für die Bevölkerung.
3: Ein Flussbahnhof. Wir haben ihn selbst gebaut.
2: Irgendwie süß. Hier sind Sofas, um die Leute warm zu halten. Es gibt ein Feuer und ein paar Bootsleute. Eine richtige Station. Es kostet nur 35 Rubel, um auf die andere Seite zu gelangen. Die Fähre fährt nur im Sommer. Hier befindet sich die Glockengießerei der Gebrüder Schuwalow, in der die historischen Techniken des Glockengießens wiederbelebt wurden. Wir befinden uns in den 1920er Jahren. Der junge sowjetische Staat zerstört seine Vergangenheit. Kathedralen werden abgerissen und der Besitz der Kirche verunstaltet. Edelsteine werden aus sakralen Objekten entfernt und nach Kategorien sortiert. Und Glocken werden zu Altmetall. Unglaublich. Das hier ist die einzige Fabrik in Russland, die noch die traditionellen Techniken des Glockengusses anwendet. Sie mussten buchstäblich Stück für Stück wiederentdeckt werden, alles um den perfekten Klang zu erhalten.
4: Mit modernen Technologien kann eine 10 Tonnen schwere Glocke in einer Woche hergestellt werden. Aber mit traditionellen Techniken brauchen wir etwa ein halbes Jahr.
2: Warum so lange?
4: Der Ton wird schichtweise mit einem Pinsel aufgetragen und er trocknet auf natürlichem Wege. Wir brauchen 40 solcher Schichten und man kann das Auftragen mit dem Pinsel nicht beschleunigen. Wenn der Ton zu schnell trocknet, bilden sich Risse. Mit modernen Technologien sieht die Glocke zwar richtig aus, aber leider ist der Klang nie ganz so gut.
2: Das ist fast ein wenig beängstigend. Wie heiß ist das? Meine Hand würde sofort verbrennen, oder?
5: Nein, auf der linken Hand.
2: Ich bin echt nervös. Ich darf mich bloß nicht erschrecken. Und, wow, das ist wie Salzstreuen, oder? Mache ich das richtig?
5: Ja, alles in Ordnung.
2: Was streue ich hier überhaupt?
5: Kohle.
2: Kohle. Ich braue einen Trank. Sehr heiß. Es ist so heiß, ich habe keine Ahnung, wie sie das tun. Und so entsteht eine neue Glocke.

0: Wie alt bist du?
1: 14.
0: Du bist vermutlich der jüngste Glöckner.
1: Ich liebe den Klang der Glocken. Man klettert hier hoch, zieht an diesen Seilen und voilà. Musik. Man kontrolliert sie und das ist ein tolles Gefühl. So, mit deinem kleinen Finger, genau. Zieh die Zunge. Und jetzt lass ein wenig los, hoch und runter.
0: Es fiel mir schwer, die Glocken auch nur ein wenig zu läuten. In einer Kathedrale fühlt sich das beängstigend an. Zu viel Verantwortung. Ich bin etwas nervös. Machen wir es so. Ich fange an und gebe an dich weiter.
1: Dann kann ich deine Fehler beheben.

0: Ja, der Klang der Glocken ist wirklich beruhigend. Doch jetzt ist es an der Zeit, zur Erde zurückzukehren. Vor allem, weil auf der Krim eine reiche Ernte wartet. Ich mache mich auf zum Traubenpflücken. Das hier ist eines der besten Weingüter Russlands. Seht ihr das? Ein riesiges Weingut, auf dem der Besitzer eigenhändig Trauben pflückt.
1: Ich habe in Moskau 15 Jahre lang als Sommelier gearbeitet. Als ich zum ersten Mal im Ausland war und kleine Familienweingüter sah, erschien mir das wie ein cooler Lebensstil. Ich wollte auch so leben.
0: Er brauchte lange, ein geeignetes Stück Land zu finden. Der Boden und alles andere mussten stimmen. Sogar der Berghang muss perfekt sein. Um guten Wein herzustellen, müssen viele Details beachtet werden. Winzer aus ganz Russland reisen hierher, um von seiner Erfahrung zu profitieren. Ihr seid Freiwillige, oder?
2: So etwas in der Art. Wir kommen für eine Woche hierher, um auszuhelfen.
0: Und ihr werdet dafür bezahlt?
2: Nein, wir sind es, die bezahlt.
0: Stellt euch vor, Leute bezahlen dafür, Trauben zu pflücken und nicht umgekehrt.
2: Ja, wir sollten das vermutlich neu verhandeln.
0: Das ist interessant. Wie viel kostet es, eine Woche lang Trauben zu pflücken? $1,000? Kostenlose Proben inbegriffen?
1: Wir alle suchen nach Glück. Und Glück ist sehr unbeständig. Ich glaube, man findet es viel einfacher auf dem Land und in der frischen Luft als in einer riesigen Großstadt.
0: Jeder macht das, was er liebt, und alle haben Spaß. Das liegt förmlich in der Luft.
3: Ich komme aus Moskau.
0: Cool.
3: Ja, ich habe mein ganzes Leben lang in Moskau gelebt.
0: Du bist mir hier als die strahlendste Person aufgefallen. Cool. Wie alt bist du?
3: 21.
0: Und ich bin 20, alles klar. Du pflückst Trauben. Mit 21 Jahren Trauben pflücken. Die Trauben hier sind wie ein göttliches Symbol. Sie sind komplett biologisch angebaut und frei von Chemikalien. Sie werden ausschließlich mit einem Gebräu aus Brennnesseln gewässert. Ich habe wirklich noch nie köstlichere Trauben gegessen als hier. Der Besitzer transportiert die Kisten allein, ganz allein. Seht ihr das?
3: Alles wird von Hand gemacht. Alle Flaschen, die du in den Ladenregalen siehst, wir haben sie alle selbst in der Hand gehalten.

0: ist meine kleine Enkelin. Hallo, meine Süße. Ich bin am Koschewnikow, dem Hügel, zu den Eisbären. Um sie zu zählen, um zu sehen, welche Bären es dort gibt.
1: Also, besuchen wir die Bären?
0: Ich habe 21 Bären gezählt. Volles Haus.
2: Schau, ein Bär.
1: Nachdem das Mädchen getötet wurde, flog ein Hubschrauber darüber und sah 50 hungrige Bären in Richtung Bankarem laufen. Sie versuchten, Wege zu finden, um die Bären daran zu hindern, in das Dorf zu gelangen.
2: Schau!
0: Sieh es dir an, es eilt jetzt. Bitte hab keine Angst vor uns.
3: Der Tag des Sieges ist Russlands wichtigster und heiligster Nationalfeiertag. Vor 80 Jahren, nach dem Sieg über Nazi-Deutschland, marschierten die Helden, die diesen historischen Sieg in 4 langen und brutalen Jahren errungen hatten, triumphierend über dieses Kopfsteinpflaster.
4: Kameraden der Roten Armee und der Roten Marine, Waffenbrüder, ich grüße euch und beglückwünsche euch zu eurem großen Sieg über den deutschen Imperialismus.
1: An der Parade nahmen die Soldaten von den 10 Fronten teil, an denen der große Vaterländische Krieg gewonnen wurde.
5: Mehr als 35.000 Soldaten wurden ausgewählt.
1: In der Roten Armee kämpften Angehörige aller Ethnien. Es war wichtig, die Einheit und den multinationalen Charakter des Landes hervorzuheben.
5: Diesen großartigen Menschen, diesen Helden, gedenken wir heute.
6: Ich bin hier, um zu versuchen, 70 Meter tief zu tauchen. Meine Freunde haben lange versucht, mich zum Tauchen unter dem Eis zu überreden. Ich mochte die Kälte nie. Ich beschloss, es auszuprobieren, nur um zu sehen, wie es sich anfühlt, im kalten Wasser zu tauchen, unter Eis. Ich will einen Meter tiefer tauchen als der Rekordhalter.
7: 3, 2, 1, los!

0: Jet 3000. Right now we're between. Auf die Aufräumarbeiten. Oh.
1: Step by step.
2: We went to the North Korean.
1: In Hamburg.
0: Sehr groß.
1: Oh, ich habe sehr viel. Okay. Bro.
3: Wie heißt es so schön? Besser als Berge sind nur andere Berge, auf denen man noch nicht war. Sollen wir mit Jeeps zu den Klippen rasen? Oder in einer fliegenden Untertasse am Rand eines Abgrunds aufwachen? Wir können auch versuchen, den Elbrus zu besteigen. Wir haben die letzte Sonnencreme bekommen. Mit Lichtschutzfaktor 80. 100 gab es nicht mehr. Oh ja, wir sind schon ziemlich weit oben. Es kann schwer werden, sie auszudrücken. Sie will nicht. Oh, komm schon. Na, geht doch.

0: Ich bin auf den höchsten Berg in Europa gestiegen, den Elbrus. Jetzt bin ich auf einer Höhe von 4100 Metern. Und da, das ist die Unterkunft 11, wo wir übernachten werden. Dort drüben liegt der Gipfel des Elbrus. Ich würde ihn gern besteigen, aber ich bin noch nicht bereit dafür. Jetzt kann ich nur davon träumen, aber immerhin kann ich anderen Bergsteigern dabei zusehen und mit ihnen reden. Insgesamt 100 Leute werden heute Nacht den Aufstieg wagen.
1: Dieses Ereignis ist dem 100. Jahrestag der Gründung der Kabardino-Balkarischen Republik gewidmet. 100 Leute besteigen zur selben Zeit die zwei Bergspitzen, also jeweils 50 pro Gipfel. In den letzten 20 bis 25 Jahren, die ich schon am Elbrus lebe, ist dies das erste Mal, dass so etwas stattfindet.
0: Elbrus. Der Elbrus ist der höchste Berg Europas. Sein Westgipfel hat eine Höhe von 5.642 Metern. Der Elbrus gilt als nicht besonders schwierig zu besteigen, sodass man auf seinen vielen Hängen fast immer einen Strom von Bergsteigern und Abenteurern beobachten kann. Aber der Berg ist nicht immer freundlich und kann auch zurückbeißen. Dieser Felsen trägt die Namen von Bergsteigern, die an diesen Hängen gestorben sind. Die letzten Todesfälle ereigneten sich im September 2021. Eine Reihe fataler Fehler und plötzliche Wetterschwankungen führten dazu, dass 5 Bergsteiger aus einer 16-köpfigen Gruppe starben. Sie hatten es fast an die Spitze geschafft, als eines der Mädchen plötzlich krank wurde. Die Gruppe begann, sie langsam herunterzuführen, aber das half nicht. Sie starb eine Stunde später in den Armen des Bergführers. 2 weitere Menschen starben beim Abstieg und 2 weitere im Lager. Höhenkrankheit, Steinschläge, Gletscherspalten und Wetterschwankungen. Alles Faktoren, die tödlich sein können.
1: Das Wetter hier kann sich jeden Moment ändern. Da oben weht bereits ein starker Wind.
0: Entfernungen werden hier in Stunden gemessen, nicht in Metern. Eine häufig gestellte Frage ist, wie viele Stunden hat es gedauert, 500 Meter zurückzulegen? Vor dem Aufstieg lernen Leute richtig zu fallen. Außerdem muss man sich vor einem Aufstieg mindestens eine Woche lang akklimatisieren. Das bedeutet, ein Stück weit aufzusteigen und dann am nächsten Tag noch ein wenig mehr. Und mit jedem Tag immer weiter.
1: Wie geht es der Gruppe? Ist alles unter Kontrolle?
2: Ja, alles ist in Ordnung. Alle steigen langsam in ihrem eigenen Tempo auf.
1: Elbrus 5 an Station.
3: Hier ist Elbrus 5. Wir sind 100 Meter über den Pastuchow-Felsen. Alles ist gut.
4: Elbrus 6, wir sind am Wendepunkt.
5: Elbrus 8, wir verlassen die oberen Pastuchow-Felsen. Alle sind anwesend.
4: Zustand der Gruppe ist befriedigend. Wir sind ein wenig verstreut.
1: Wie geht es Olga?
4: Es geht ihr besser. Ihr ist schwindlig geworden, aber sie hat ein paar Pillen genommen.
1: Wenn man da oben ist, will man sich nicht mehr bewegen. Die Gruppe da will auch nicht mehr. Alle bleiben stehen und die Temperatur fällt auf minus 50 Grad Celsius. Da drüben ist einer, der kaum vorwärts kommt. Normalerweise geht niemand so. Er bewegt sich kaum. Bleib eine Weile hier, dann siehst du, wie Leute hinabsteigen. Siehst du den da, der wie gelähmt aussieht? Frag ihn mal, wie er sich fühlt. Nimm dir mal 4 Stunden Zeit und geh dorthin zu den am weitesten entfernten Klippen. Danach fühlst du dich genauso. Lushnikov, oder?
2: Ja, ich bin auf 4900 gestiegen und habe mich nicht gut gefühlt.
0: Ich heiße Anton.
2: Hallo. Genau auf 4900 habe ich ein Herzstechen verspürt. Ich wollte trotzdem weitergehen. Langsam, mit vielen Pausen. Danach war ich wie benebelt und dachte mir, schaffe ich es noch von 4900 runterzukommen? Ich wollte kein Risiko eingehen und mich nicht übernehmen. Wir klettern ja noch nicht zum Gipfel. Das ist erst die Akklimatisierung.
0: Ich habe genug gruselige Geschichten über den Aufstieg gehört und will es jetzt selbst probieren. Ich weiß nicht, wie weit ich komme und wie ich mich fühlen werde, aber ich probiere es.

Ab einem bestimmten Punkt machte mein Herz bum bum, bum bum. Ich habe angehalten, ich habe mich beruhigt, aber mein Herz macht bum bum. Und es ist, als würde mein Hirn gleich explodieren. Es ist sehr schwierig, ohne diese Steigeisen zu klettern.

0: Sollen wir weitergehen?
1: Noch 100 Meter oder so. Wir sind nur 200 Meter gegangen. Aber sie fühlen sich an wie 3 bis 4 Kilometer. Wir haben in 40 Minuten 250 Meter zurückgelegt. Ich bin sehr risikofreudig und will noch höher. Aber ich fühle, dass wir zurückgehen müssen. Für heute reicht so viel, dann am nächsten Tag etwas mehr.
0: Was ist los, Anton?
1: Meine Nase blutet.
2: Okay, setz dich. Beweg dich langsam wie ein Kosmonaut.
1: Ich habe einen Mann gefragt, wie er geschlafen hat. Er sagte, furchtbar. Ich habe 4 Tage lang schlecht geschlafen, 1 Stunde gedöst, mich gedreht und gewendet und bin dann aufgewacht. Er sagte, hier ist sehr wenig Sauerstoff und da oben noch weniger. Wir waren 8 Personen in einem Zimmer. Mir ist sehr kalt. Wir schlafen königlich. Aber wir sind nur zu dritt. In allen anderen Betten sind 5 Leute.

Der Aufstieg ist für 2 Uhr morgens angesetzt, damit alle Gruppen im Morgenrauen den Gipfel erreichen und genügend Zeit für den Abstieg bleibt. Der Weg nach oben ist nur die halbe Miete. Auf dem Elbrus verschlechtert sich das Wetter oft um die Mittagszeit. Heute verschlechterte es sich jedoch noch früher.

0: Die Rettungsdienste sperren den Berg am Joch. Ende.
1: Alle müssen zurückkehren. Bergführer gehen hinten.
0: Wir sperren den Berg weiter oben. Wegen eines Gewitters und Sturms.
1: An alle auf dem Elbrus wenden und absteigen. Alle absteigen.
2: Elbrus 16, verstanden.
3: 10 und 12, verstanden. Beginnen den Abstieg.
4: Elbrus 3, verstanden. Wir haben den Gipfel verlassen, steigen hinab.

0: Alle sind hier unten.
1: Morgen gehen wir ganz nach oben.
2: Danke, wir haben es alle lebendig herausgeschafft.
3: So ist das in den Bergen.
2: Danke.
4: Das war die fantastischste, beängstigendste und lustigste Nacht meines Lebens. Es hat geschneit, geregnet, gehagelt. Aber trotz dieser Angst möchte ich nun irgendwann den Gipfel des Elbrus erreichen, um meinen Mut zu testen. Obwohl ich schon seit vielen Jahren verreise, habe ich zum ersten Mal eine wirklich lange Flugreise unternommen. Ich bin zum ersten Mal im Meer geschwommen und war zum ersten Mal auf einem Weingut. Ich stand zum ersten Mal auf einem Snowboard, das von Hunden gezogen wurde, und ich bin zum ersten Mal in einem Wasserfall geschwommen. Auf meinen Reisen zu diesen abgelegenen Orten habe ich viel über Russland, aber vor allem über mich selbst gelernt. Das war nur ein kleiner Auszug von allem, was wir euch zeigen können. Weitere Reiseideen findet ihr unter dem Hashtag 85 Adventures. Neue Abenteuer warten in allen Ecken Russlands auf euch.

0: Ich hatte eine glückliche Kindheit in einem friedvollen Elternhaus. Ich erinnere mich deutlich an die Worte meines Großvaters. Kinder, der Krieg kommt.
1: Mit so vielen Serben war es unmöglich, einen größeren kroatischen Staat zu errichten. Daher war der Völkermord die einzige Möglichkeit, einen solchen Staat aufzubauen. Neben der Vernichtung von Juden und Roma waren die Serben das Hauptproblem für die Kroaten.
0: Es war ein großer, sehr großer Baum. Es war das erste Mal, dass ich Menschen sah, die an dieser Pappel, an ihren Beinen herunterhingen.
2: Meine Mutter drückte mich an ihre Brust. Wenn ich daran denke, wie sie mich umarmte, mit Tränen in ihren Augen, wie sie mich ihr wegnahm. Es rührt mich auch zum Weinen.
3: Man kann die Geschichte nicht zurückdrehen. Man muss sie kennen und sich daran erinnern. Sonst wird sich die Geschichte wiederholen und die Entfremdung zwischen den Menschen wird wieder zunehmen.
4: Stellen Sie sich vor, dass es hier so viele Menschen wie Bäume gibt und alle zur gleichen Zeit fallen. Plötzlich alles weg.
5: Es ist ein Schock, dass so viele Soldaten hier liegen, in den Wäldern und nicht zu Hause bei ihren Familien.
6: Ich war ein kleiner Junge, als meine Mutter mir sagte, dass wir einen Verwandten haben. Jewgeni Jakowlewitsch Osipov, der mit seinem Boot verschollen ist.
7: Dann kam eine Todesnachricht, im Einsatz vermisst. Zunächst warteten wir ab.
8: Wir glauben, es könnte ein sowjetischer Soldat sein, seinen Stiefel nachzuurteilen.
4: Und ich fühle mich verpflichtet, diesen Soldaten zu identifizieren oder irgendein Artefakt zu finden, eine Identifikationskapsel, eine Medaille oder etwas anderes.

Reaktion auf NATO-Drohungen. Wladimir Putin hat beim 23. Jahrestreffen des internationalen Waldai-Diskussionsclubs betont, Russland suche keinen Konflikt mit westlichen Ländern. Bei einem direkten Angriff auf russisches Territorium werde das

0: plant aber mit allen verfügbaren Kräften und Mitteln Antworten. Friedenspreis für NATO. Die Menschen in Münster gingen auf die Straße, um gegen die Verleihung des internationalen Preises des Westfälischen Friedens an die NATO zu protestieren. Währenddessen lobte Bundeskanzler Merz den Beitrag der Militärallianz zur Friedensordnung in Europa. Herbst ohne Schwung. Die Herbstbelebung verläuft eher verhalten und die Verbesserung der Wirtschaftslage hat sich bislang noch nicht auf dem Arbeitsmarkt niedergeschlagen. Die Zahl der Arbeitslosen ist jedoch im Vergleich zum Vorjahr gestiegen. Guten Abend, hier ist RTDE mit den 22 Uhr Nachrichten. Mein Name ist Marco Jankowiak. Die Erklärungen zum Schutz der Region Kaliningrad sind eine Reaktion auf die Versuche, Russland einzuschüchtern. Dies hat der russische Präsident im Rahmen des 23. Jahrestreffens des internationalen Valdai-Diskussionsclubs bestätigt.
1: Wir schüchtern niemanden ein. Was Sie gerade angesprochen haben, die Erklärungen des Außenministeriums und die Schreiben, die das Außenministerium an einige Länder verschickt hat, das ist keine Einschüchterung. Das ist eine Reaktion auf den Versuch, uns einzuschüchtern. Diese Äußerungen westlicher und europäischer Politiker über die Notwendigkeit, die Möglichkeit und die Vorbereitung eines Krieges gegen Russland in den Jahren 2029 bis 2030, sie stammen nicht von uns, sondern wir hören sie von der anderen Seite und zwar ständig. Dann folgten konkrete Maßnahmen, eine Militärübung nach der anderen in der Ostsee und schließlich Versuche, unsere Schiffe und Boote festzuhalten. All das ist genau die Eskalation, von der ich gerade in meiner Rede gesprochen habe. Das alles ist Eskalation. Dann hörte man erste Äußerungen bezüglich des Kaliningrader Gebiets. All das ist in der Erklärung des Außenministeriums und in den versandten Schreiben korrekt dargelegt. Sollte es zu einem direkten Angriff auf die Russische Föderation kommen, in diesem Fall in Form eines Angriffs auf Kaliningrad, vielleicht auch auf andere Gebiete, wird die Frage nach dem Einsatz aller Waffen, über die unser Land verfügt, durch die Russische Föderation unweigerlich und unverzüglich auf die Tagesordnung kommen. Das ist unvermeidlich. Wir drohen niemandem. Wir sagen lediglich, dass wir nicht allzu viele Mittel zur Selbstverteidigung haben. Und übrigens ist in diesem Schreiben und in der Erklärung des Außenministeriums nicht vom Einsatz von Atomwaffen die Rede. Dort ist, wie ich es gerade formuliert habe, vom Einsatz aller Kräfte und Mittel die Rede, die unserem Land zur Verfügung stehen. Und wie diese aussehen wird, werden wir dann entscheiden.
0: Unser Korrespondent Ivan Medvedev war vor Ort und berichtete uns über die wichtigsten Aussagen des Präsidenten.
2: Das russische Staatsoberhaupt hat bei der Podiumsdiskussion des Clubs Valdai im Grunde genommen sämtliche Russland im Moment bewegenden Themen angesprochen. Und zuallererst war dabei die Rede vom russisch-ukrainischen Konflikt. Putin unterstrich dabei, dass obwohl im Westen im Moment die Vorwürfe klinge, Russland rede vom Frieden, aber führe den Krieg. Er hat gesagt, dass nichtsdestotrotz die Tatsache sei, dass nicht Russland diesen Krieg im Grunde genommen losgetreten hatte, sondern der Westen und vor allen Dingen die Ukraine bzw. die ukrainischen Nationalisten, wo auf der Staatsebene die Russophobie bzw. der Russenhass zu einer Staatsideologie erhoben wurde. Dementsprechend sah so Putin Russland sich gezwungen, darauf Antworten zu geben.
1: Die Wahrheit besteht darin, dass nicht wir den Krieg gewollt und begonnen haben, sondern dass gegen uns Krieg geführt wurde. Man hätte nicht jahrelang aggressiven Nationalismus und Russophobie in der Ukraine fördern dürfen, um das Land zu einem Instrument im Kampf gegen Russland zu machen. Ich bin überzeugt, dass Russland bewusst in eine Situation gebracht wurde, in der es als Reaktion auf diese offensichtliche Aggression schlichtweg gezwungen war, sich mit Waffen in der Hand zu verteidigen. Man hat uns bewusst an diese Grenze getrieben. Man darf Russophobie, die Unterdrückung und Ermordung russischer Menschen sowie die Zerstörung Russlands nicht zur staatlichen Ideologie machen und sich das strategische Ziel setzen, Russland zu besiegen. So klang es doch alles, nicht wahr? Das hat doch niemand vergessen. Wir jedenfalls vergessen es nicht. Wie ich bereits einmal in einer öffentlichen Rede gesagt habe, lasst uns in Freundschaft leben und gemeinsam nach Wegen suchen, wie wir das erreichen können.
2: Ein anderes wichtiges Thema, das der russische Präsident dabei ansprach, ist die im Moment vor sich gehende globale Veränderung des internationalen Machtsystems, sprich die multipolare Weltordnung, die nach der russischen Darstellung sich im Moment ausformt. Der russische Präsident sprach davon, dass ob zwar im Moment die internationale Lage ziemlich angespannt und problematisch sei, dass im Endeffekt das multipolare Weltsystem sich etablieren würde, das sei kein einfacher und kein schneller Prozess. Nichtsdestotrotz werde sich dieses System etablieren. Und der russische Präsident hob dabei hervor, dass der globale Hegemon, und damit spielte er offenbar auf den kollektiven Westen an, dieses System im Endeffekt anerkennen bzw. sich damit abfinden müssen werde.
1: Früher oder später werden sich die internationale Lage und das internationale System in einem Zustand eines gewissen stabilen Gleichgewichts einpendeln. Zweifellos handelt es sich dabei um einen komplexen, von vielen Faktoren geprägten und vierschichtigen Prozess, der gegenseitige Kompromisse, Entgegenkommen und eine nüchterne Einschätzung der Lage erfordert, auch seitens des Westens. Die bisherige Hegemonialmacht wird unweigerlich die Realitäten einer multipolaren Welt anerkennen müssen. Das ist unvermeidlich. Schauen Sie sich die Entwicklungstendenzen der Weltwirtschaft an. Man wird lernen müssen, mit den Ländern der weltweiten Mehrheit auf der Grundlage der Achtung ihrer grundlegenden Interessen zusammenzuarbeiten. Das wird natürlich nicht schnell geschehen. Wir werden in einer äußerst instabilen, sich ständig wandelnden Welt leben müssen.
2: Der russische Präsident Wladimir Putin sprach aber davon, dass die Konflikte, die es im Moment auf der Weltbühne gebe, maßgeblich damit zu tun haben, dass Ende des 20. Jahrhunderts eine Reihe Politiker an der Macht waren, die zumeist nicht bereit waren, die internationalen Beziehungen ernsthaft zu nehmen und dementsprechend kompromissbereit zu sein bzw. nach Kompromissen suchen zu können. Er zitierte dabei und erwähnte dabei explizit die hervorragende historische deutsche Figur, den Minister für besondere Aufgaben Egon Bahr. Wladimir Putin zitierte den Politiker, indem er sagte, dass Egon Bahr Befürchtungen formulierte, dass in der NATO an der Spitze dieser Organisation diejenigen Kräfte im Endeffekt die Oberhand gewinnen würden, die nicht bereit sind, die Spannungen in Europa abzubauen. Im Gegenteil.
1: Die aktuellen Konflikte und Umwälzungen, die heute in der Welt stattfinden, sind zu einem großen Teil das Ergebnis der Unwilligkeit, Unvorbereitetheit oder Unfähigkeit der Politiker des späten 20. Jahrhunderts, sowohl im Osten als auch im Westen, sich ernsthaft und tiefgreifend mit einer Epoche gewaltiger Veränderungen auseinanderzusetzen. Das ist keine Abwälzung der Verantwortung auf die Führer der Vergangenheit, sondern die Realität. Doch auch in jener Zeit, die uns bereits fern liegt, gab es sowohl im Osten als auch im Westen andere Menschen, andere Politiker, die Probleme tiefgreifend verstanden und meiner Meinung nach die richtigen Wege zu ihrer Lösung vorschlugen. Gerade heute kann man ihre Einschätzungen als Weitsicht bezeichnen. Wissen Sie, ich habe bereits ein paar Mal öffentlich an einen solchen politischen Akteur der BRD wie Egon Bahr erinnert. Ich möchte Ihnen einige seiner Äußerungen zitieren, die er im Juni und Februar 1990 gemacht hat. Wie wir wissen, handelte es sich um eine entscheidende Zeit für das Schicksal Europas und der ganzen Welt. Was Herr Bahr vor allem beunruhigte, war die Gefahr, dass die Konfrontation in Europa nach der deutschen Wiedervereinigung fortbestehen und der Einfluss jener Kreise in der NATO zunehmen würde, die keineswegs darauf brennen, den Weg der gesamteuropäischen Zusammenarbeit einzuschlagen und die Konfrontation abzubauen.
2: Ein sehr wichtiges Thema ist dieser Tage natürlich die Problematik des möglichen oder unmöglichen Einsatzes der Atomwaffen seitens zuallererst der Russischen Föderation. Und auch dieses Thema stand heute im Mittelpunkt der Diskussion auf dem Podium. Der russische Präsident spielte dabei ziemlich explizit bzw. sehr klar verständlich auf die Möglichkeit des Einsatzes der Atomwaffen seitens der Russischen Föderation an.
1: Ich wiederhole, das Ausmaß und, was besonders wichtig ist, das Tempo der Veränderungen, die sich weltweit vollziehen, sind beispiellos. Und wir müssen uns darüber im Klaren sein, dass der Moment, in dem sich nichts mehr ändern lässt, sehr schnell und für alle unerwartet eintreten kann.
2: Anschließend sprach der russische Präsident ziemlich klar und explizit von Waffen der Massenzerstörung und da waren offenbar die Atomwaffen, also Kernwaffen der Russischen Föderation gemeint, über die Russland ja ziemlich zahlenstark verfügt. Der russische Präsident sagte aber auf der anderen Seite, dass Russland nicht darauf aus sei, die Atomwaffen um jeden Preis einzusetzen. Und dabei sprach er auch von einer einschlägigen Warnung des russischen Außenministeriums mit Blick auf Kaliningrad. Der russische Präsident hob aber hervor, dass die westlichen Eliten, und damit meinte er ganz offensichtlich die europäischen Eliten zuallererst, ein Feindbild Russland und eine entsprechende Eskalation mit diesem Land dazu brauchen, um ihre Situation in der Innenpolitik zu retten, weil das Lebensniveau in ihren jeweiligen Ländern im Moment ziemlich schwach aussieht, angeschlagen sei infolge wiederum ihrer Politik. Und andererseits gäbe es, wie gesagt, eine Eskalation nach dem Motto, finde den Feind außen, sonst findet das Volk den Feind selbst. Und auf der anderen Seite haut der russische Präsident hervor, dass die jüngsten Wahlergebnisse, und das war ganz offenbar eine Anspielung auf die Misserfolge der CDU, ganz klar zeigen, dass bei dem Volk dieses Narrativ über das feindliche Russland eigentlich gar nicht so gut verfängt, in dem Sinne des Zieles, die eigenen Ratings im Land zu korrigieren. Auf der anderen Seite war auch Thema bei diesem Auftritt des russischen Staatsoberhauptes die angebliche Nationalisierung von Russland, die diese Woche erfolgt war, zum Beispiel mit Blick auf das Unternehmen Metro Cash and Carry und andere westeuropäische Unternehmen. Der russische Präsident betonte, dass das im Grunde genommen keine Verstaatlichung sei, sondern eine spiegelhafte Antwort auf die Entscheidung der europäischen Vertreter russischer Unternehmen im Grunde genommen zu enteignen und ins staatliche Eigentum in den jeweiligen europäischen Ländern zu überführen.
1: In Wirklichkeit ist es eine Lüge und eine Provokation. Wir nehmen niemandem etwas weg. Wir stehlen nichts und wir verstaatlichen nichts. Sie haben unsere Gold- und Devisenreserven sowie die Reserven der Zentralbank eingefroren und verteilen offenbar sogar die Erträge aus der Nutzung dieser Reserven für den Krieg. Das ist absolut inakzeptabel. Wir haben niemanden verstaatlicht. Ja, wir stellen einige Unternehmen unter Fremdverwaltung, während in einigen europäischen Ländern, und das möchte ich betonen, auf ganz grobe Weise unter Verletzung aller denkbaren und undenkbaren Regeln riesige Unternehmen von uns weggenommen wurden, beispielsweise in der Bundesrepublik Deutschland. Das ist alles. Sie haben sie Gazprom weggenommen, sie haben sie Rosneft weggenommen und sie haben sie auch anderen weggenommen. Schauen Sie sich an, was mit Lukoil passiert. Deshalb schaffen wir für uns Bedingungen, unter denen wir im Falle einer Verstaatlichung oder Plünderung unserer Unternehmen auf die gleiche Weise reagieren könnten. Damit hängt auch die Unterstellung jener Unternehmen unter Fremdverwaltung zusammen, von denen Sie sprechen.
2: Der russische Präsident gab aber zu verstehen, stellte aber andererseits klar, dass Russland bereit sei, die Unternehmen in Frage ihren westlichen ursprünglichen Eigentümern zurückzugeben, alsbald dasselbe mit den russischen Unternehmen in ihren Heimländern passieren würde. Und zusammenfassend würde ich sagen, dass das wichtigste Takeaway oder eine wichtigste Schlussfolgerung dieses Auftritts von Wladimir Putin natürlich ist, dass doch Russland bereit ist, die Atomwaffen notfalls einzusetzen. Aber es ist wichtig zu verstehen, der russische Präsident unterstrich, dass Russland die Atomwaffen nur in dem Fall einsetzen würde, wenn das Risiko einer strategischen Niederlage sehr präsent würde.
0: Anlässlich der Verleihung des Internationalen Preises des Westfälischen Friedens an die NATO lobte Bundeskanzler Merz den Beitrag der NATO zur Friedensordnung in Europa. Merz betonte, dass die Militärallianz bereits seit drei Generationen den Wohlstand der Bürger schütze.
3: Die NATO ist seit drei Generationen die tragende Säule der euroatlantischen Friedensordnung. Sie schützt unsere Freiheit, sie schützt unsere Sicherheit, sie schützt unseren Wohlstand. Sie dient dem Frieden in Europa. Heute ist unsere kontinentale Friedensordnung durch den gewalttätigen Revisionismus aus Russland herausgefordert. In der Ukraine, gleich jenseits der Grenze der NATO, tobt seit fast 5 Jahren ein mörderischer Krieg. In der Ukraine steht auch die Sicherheit unseres Teils Europas, in dem wir leben, auf dem Spiel. Und deshalb ringen wir um eine diplomatische Lösung, obwohl Moskau bisher nicht bereit ist, an den Verhandlungstisch zu kommen.
0: Unterdessen fanden in Münster friedliche Protestaktionen und Demonstrationen gegen die diesjährige Verleihung des Internationalen Westfälischen Friedenspreises an das Nordatlantikbündnis statt. An den Kundgebungen beteiligten sich lokale Friedensgruppen sowie Umwelt- und Bürgerinitiativen. Die Demonstranten waren der Ansicht, dass das Militärbündnis in vielen militärischen Konflikten involviert ist und dass die Verleihung eines Friedenspreises an das Bündnis politisch und begrifflich den Friedensgedanken entwerte. Protestteilnehmer traten unter dem Motto Frieden statt NATO aus. Die friedlichen Demonstrationen bewegten sich vom NATO-Hauptquartier am Schlossplatz aus zur Abschlusskundgebung auf dem Prinzipalmarkt. Der Vorsitzende des Nationalen Friedensbüros in Münster, Rainer Braun, zeigte sich empört darüber, dass eine Organisation, die Verbrechen gegen den Frieden begangen habe, einen Friedenspreis erhalte.
4: Wir protestieren gegen dieses unsägliche Schauspiel, einen Friedenspreis an eine Kriegsorganisation zu vergeben. Eine Organisation, die in die gesamten Kriege der letzten Jahrzehnte beteiligt war und engagiert war, vom Irak über Afghanistan bis hin zu Libyen, die gleichzeitig mit der NATO-Osterweitung als der größte Verbrechen gegen den Frieden in Europa begangen hat, die 5% Aufrüstungsziele überall in der Welt durchsetzen will. Dieses alles führt uns dazu, dass wir sagen, nein, dieser Friedenspreis ist dieser Organisation völlig unwürdig. Und wir treten ein dafür, dass Friedenspreise wirklich an Organisationen vergeben werden, die sich für den Frieden einsetzen. Deswegen sind wir heute hier in Münster.
0: Der internationale Preis des Westfälischen Friedens steht historisch für die Überwindung von Gewalt durch Verhandlungen und für den Vorrang ziviler Lösungen. Mit der Verleihung des Preises würdigen die Organisatoren diejenigen, die einen Beitrag zur Ordnung durch Verständigung leisten. Der Preis wurde 1998 ins Leben gerufen und wird alle 2 Jahre in Münster verliehen, wo der Westfälische Frieden 1648 unterzeichnet wurde, der den 30-jährigen Krieg beendete. Die Entscheidung, den Friedenspreis dieses Jahres an die NATO zu verleihen, wurde von einer 11-köpfigen Jury getroffen. Unter ihnen Bundespräsident Frank-Walter Steinmeier, Bundeskanzler Friedrich Merz und Ministerpräsident von Baden-Württemberg, Cem Özdemir. BSW-Außenpolitikerin Sevim Dardelen solidarisierte sich mit den Demonstranten und bezeichnete den Versuch, die Bevölkerung davon zu überzeugen, dass die NATO den Frieden in Europa verkörpert, als Lüge.
5: Heute soll die NATO der größte Militärpakt der Welt, soll heute einen Friedenspreis, den Westfälischen Friedenspreis bekommen. Und man will uns damit einreden, Sklaverei ist Freiheit, Unwissenheit ist Stärke, NATO ist Frieden. Was für eine Farce, sage ich, liebe Freundinnen und Freunde. Was für eine Farce, wer soll eigentlich all diese Lügen glauben? Das Lügengebäude der NATO fällt ja immer mehr in sich zusammen, weil immer mehr Menschen erkennen, dass es sich hier nicht um nichts anderes als ein aggressives Kriegsführungsbündnis handelt, das auf Expansion und auf Hochrüstung auf Kosten eines Sozialstaates setzt. Wir sagen Nein zu dieser Preisverleihung an den Militärpakt NATO. Und das eint uns alle.
0: Mit Beginn des Herbstes ist auf dem Arbeitsmarkt in der Regel eine Belebung zu beobachten. In diesem Jahr ist die Zahl der Arbeitslosen jedoch nur geringfügig zurückgegangen. Nach Angaben der Bundesagentur für Arbeit sank im September die Zahl der Arbeitslosen und lag damit erstmals seit 2 Monaten wieder unter 3 Millionen. Die Arbeitslosenquote liegt im September bei 6,4% und ist damit 0,1 Prozentpunkte niedriger als im August, doch 0,1 Prozentpunkte höher als im Vorjahresmonat. Laut der Vorstandsvorsitzenden der

0: Tausende Stellen verloren gehen, wird anderswo händeringend nach Fachkräften gesucht.
1: Außerdem sei das Arbeitsmarktbarometer im September leicht um 0,1 Punkte gestiegen, teilte das Institut für Arbeitsmarkt- und Berufsforschung mit. Der Anstieg geht auf die verbesserte Komponente zur Vorhersage der Arbeitslosigkeit zurück. Die Beschäftigungsperspektive sank dagegen um 0,1 Punkte und blieb damit im negativen Bereich. Leiter des Forschungsbereiches Prognosen und gesamtwirtschaftliche Analysen am Institut für Arbeitsmarkt- und Berufsforschung Enzo Weber erklärt, dass die Aussichten für die Beschäftigung schwächer seien als für die Arbeitslosigkeit. Der Arbeitsmarkt schrumpfe. Der AfD-Bundestagsabgeordnete Peter Bohnhoff betonte in diesem Zusammenhang, Deutschland benötige statt der durchgeführten Reformen eine Entwicklungspolitik für die Regionen, um die Beschäftigung wieder attraktiver zu machen.
2: Jahrelang wurden mit ideologischen Vorgaben in die Energiepolitik eingegriffen, immer mehr Bürokratie geschaffen und so die Standortbedingungen systematisch verschlechtert. Statt immer neuer Zielvorgaben und Transformationen bräuchte Deutschland endlich eine Standortpolitik, die Beschäftigung wieder attraktiv macht. Sonst wird aus dem schrumpfenden Arbeitsmarkt Massenarbeitslosigkeit.
1: Die Bundesregierung investiert nach eigenen Angaben zusätzlich 1 Milliarde Euro in Qualifizierung und Weiterbildung. Ob diese Maßnahme spürbare Auswirkungen auf den Arbeitsmarkt haben werde, sprachen wir mit dem Gastforscher am Institut für konservative Wirtschaftspolitik, Konstantin Schink. Er erklärte, dass dies ein lächerlicher Kleckerbetrag sei, der konjunkturell überhaupt nichts ändere.
3: Ja, weil 1 Milliarde Euro ein vollkommen lächerlicher Kleckerbetrag sind. Die ändern konjunkturell überhaupt nichts. Die lösen wirklich nichts an der Wirtschaftskrise. Das Problem ist ja nicht, dass die Arbeitskräfte nicht ausgebildet werden. Das Problem ist, dass zu wenig Nachfrage herrscht. Wenn die Wirtschaft schrumpft, dann muss die Regierung Konjunkturprogramme auflegen, um die Nachfrage anzuregen. Und wir reden hier nicht von ein paar Milliarden und auch nicht von 10 Milliarden Euro, sondern wir reden von hunderten Milliarden Euro, die jedes Jahr zusätzlich ausgegeben werden müssten, um die Wirtschaft wieder zu beleben. Also wir haben eine wirklich ernste wirtschaftliche Situation. Die Unternehmen sparen, die privaten Haushalte sparen. Der Leistungsbilanzüberschuss, von dem Deutschland jetzt viele Jahrzehnte gezerrt hat, geht immer weiter zurück. Das bedeutet, der Staat müsste jetzt ordentlich Geld ausgeben, um die Wirtschaft zu beleben. Er tut es aber leider nicht entsprechend. Er gibt, wie gesagt, ein bisschen mehr Geld für Aufrüstung aus, also für neue Waffen, für Militärgerät. Aber das ist viel zu wenig, um die schlechte Wirtschaftslage, die wir gerade haben, dauerhaft zu verbessern. Die Zahl ist saisonbereinigt eher sogar gestiegen. Also natürlich ist der Rückgang der Arbeitslosigkeit, den wir gerade sehen, ein saisonaler Effekt. Wir haben immer weiter steigendes Erwerbspersonenpotenzial. Also wir haben immer mehr Arbeitskräfte, die theoretisch arbeiten könnten. Und jetzt sinkt sogar die Zahl der absolut Erwerbstätigen. Das ist ein sehr alarmierendes Signal. Also das heißt, dass sich die Rezession weiter verschärft, dass diese ganzen Jubelmeldungen über Erholung nicht durch reale Zahlen gedeckt sind. Also dass die Wirtschaftslage in Deutschland sich eher weiter verdüstert, sicherlich.
1: Seit heute gilt in Deutschland der 2. Tankrabatt in diesem Jahr. Die Bundesregierung reagiert damit auf Rekordpreise an den Zapfsäulen. Zum Start des Tankrabatts sind die Spritpreise zunächst gesunken, zur Mittagszeit aber wieder kräftig gestiegen. In Berlin kostete ein Liter E10 am Vormittag noch rund 2,01 Euro. Ein Liter Diesel 2,16 Euro. Um 12 Uhr verteuerte sich der Kraftstoff um mehr als 20 Cent. Zeitweise lag er damit sogar über dem Preis vom gestrigen Morgen, als es den Rabatt noch nicht gab. Den Anlass für den neuen Tankrabatt lieferte der September. Laut ADAC war es der teuerste Tankmonat seit Beginn der Aufzeichnungen. Im Schnitt kostete ein Liter E10 2,27 Euro, fast 12 Cent mehr als im August. Diesel verteuerte sich um 16 Cent und lag bei 2,38 Euro. Wirtschaftsexperten kritisieren die neue Maßnahme der Bundesregierung und halten sie für zu teuer und unausreichend.
4: Hohe Kosten, wenig Wirkung. Der Tankrabatt ist eine teure Gießkannenlösung. Für rund 2,5 Milliarden Euro Steuergelder sinken die Kosten für Autofahrerinnen und Autofahrer bis Jahresende im

0: Schnitt um weniger als 40 Euro. Echte Entlastung sieht anders aus. Gleichzeitig wird klimafreundliche Mobilität mit Bus und Bahn teurer. Das setzt die falschen Prioritäten.
1: Der Tankrabatt bewirkt Umverteilung zugunsten der Vielfahrer mit großen Autos. Darunter sind viele, die sich die hohen Preise leisten können und bei denen es nicht zu rechtfertigen ist, dass zu ihren Gunsten Lasten umverteilt werden.
0: Die Bundesregierung hat offenbar nichts aus der Krise gelernt. Der Tankrabatt wird direkt aus den Taschen der Steuerzahler finanziert und löst keines der Probleme dieser Ölpreiskrise. Bereits zum dritten Mal macht die Regierung den gleichen Fehler. Stattdessen müssen endlich die Milliarden an Übergewinnen der Mineralölkonzerne genutzt werden, um die Menschen im Land tatsächlich zu entlasten.
2: Viele Autofahrer begrüßen die Entlastung, rechnen aber nicht damit, dass sie das Problem dauerhaft löst.
3: Alle Preise steigen irgendwie und die Gehälter steigen ja nicht. Und dann ist das schon was Gutes, dass uns da irgendwie entgegenkommen wird, weil die Preise auch vom Tank und so, die waren in letzter Zeit echt enorm. Konnte man sich eigentlich gar nicht mehr leisten.
4: Ja, ist ein bisschen günstiger, aber ich glaube, längerfristig wird es jetzt auch nichts ändern.
5: Ich würde mir wünschen, dass etwas beschlossen wird, was auch länger hält. Das ist ja mit dem Gießkannenprinzip und alle profitieren davon. Vielleicht muss man was Strukturelles ändern. Ein bisschen an der Steuerstruktur, dass der Spritpreis grundsätzlich ein bisschen niedriger wird. Ja, und wir dauerhaft was davon haben, weil so kann es ja auf Dauer irgendwie nicht funktionieren.
2: Das waren die RTL.de Nachrichten. Mein Name ist Marco Jankowiak. Im Anschluss sehen Sie das Interview mit Alexander Siagentsev. Die nächsten Nachrichten folgen morgen um 17 Uhr. Kommen Sie gut durch die Nacht. Bis dann.
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Da kann ich Ihnen durchaus zustimmen. Aber die Hinrichtung nimmt dem Verbrecher lediglich die leidige Fähigkeit, ein neues Verbrechen zu begehen. Doch nach den Verbrechen, die während des Zweiten Weltkriegs begangen wurden, war das zu wenig. Es war sowohl eine moralische als auch eine rechtliche Notwendigkeit. Denn ich sage immer, dass der Nürnberger Prozess eine historische Notwendigkeit war. Er ist ein außergewöhnlicher Präzedenzfall, der zum Nachdenken darüber anregt, was passiert ist und was danach kam. Drittens ist es schließlich die Trauer darüber, dass die Geschichte uns, leider, als Menschheit nur wenig lehrt. Das sage ich mit Blick auf die Gegenwart. Deshalb war der Nürnberger Prozess notwendig. Denn die Menschheit hat verstanden, dass diese blutigen Gräueltaten, die die Verbrecher begangen haben, es war nicht genug, sie dafür zu bestrafen oder Rache zu üben. Nein, es musste ein Rechtsdokument geschaffen werden, das in Zukunft ein friedliches Leben der Menschheit garantieren würde. Deshalb war der Nürnberger Prozess weniger auf die Vergangenheit als vielmehr auf die Zukunft ausgerichtet. Das ist ein sehr wichtiger Punkt. Manchmal wird der Nürnberger Prozess als Nürnberger Epilog bezeichnet. In Bezug auf

Auf die hingerichteten Anführer des Dritten Reiches und die als verbrecherisch anerkannten Organisationen ist diese Metapher durchaus passend. Poltorak hat sogar ein sehr gelungenes Buch geschrieben, eines der besten, wie ich finde. Es heißt »Der Nürnberger Epilog«. Doch das Böse erwies sich als sehr lebhaft, denn das Böse wurde nicht vernichtet, sondern nur entkräftet. So war das. Und es hat sich nicht nur als lebhaft erwiesen, sondern entwickelte sich auch zu anderen Formen des Neofaschismus weiter. Der Neofaschismus, der Faschismus, begann sehr schnell sich zu verschleiern und neue Formen anzunehmen. Und leider ist das passiert. Darüber könnte man sehr lange reden. Beispielsweise wird oft gefragt, wann hat diese Wiedergeburt angefangen? Gleich nach dem Krieg, sofort nach den Prozessen. Im Sommer 1945 fand ja die Berliner Konferenz statt, mit allen Siegermächten. Stalin ist da, Truman ist da, die Briten sind da. Das war die Potsdamer Konferenz. Und sie unterzeichneten ein Dokument, das den Besatzungstruppen, die auf deutschem Gebiet stationiert werden sollten, Anweisungen gibt, dass sie alles tun müssen, damit der Nationalsozialismus nicht wieder auflebt. Der Nürnberger Prozess hatte noch nicht begonnen. Die Satzung des Nürnberger Prozesses war noch nicht erstellt. 8 Tage vor der Unterzeichnung der Satzung des Nürnberger Prozesses haben sie diese Erklärung verabschiedet. Stalin und Truman haben diese Erklärung unterzeichnet. Und darin hieß es, dass auf keinen Fall zugelassen werden darf, dass die Industrie militarisiert wird und neue Waffen produzieren kann. Doch genau das ist passiert. Und wenn man zum Beispiel die Konferenz von Jalta betrachtet, bei der Konferenz von Jalta wurden 3, aber eigentlich waren es eher 4 Grundprinzipien vereinbart. Entmilitarisierung, Entnazifizierung, Demokratisierung der Gesellschaft und noch die Dekartellisierung. Denn es hieß, dass keine großen Kartelle existieren dürfen, die Deutschland erneut militarisieren könnten. Und Morgenthau, der US-Wirtschaftsminister der letzten Kriegsjahre, sagte ganz offen, man müsse aus Deutschland ein einziges großes Kartoffelfeld machen. Keine Industrie. Stalin war dagegen. Wir waren dagegen. Wir hielten das für sehr harte Maßnahmen. Denn das gesamte deutsche Volk, auch wenn vielleicht ein Teil davon, gelinde gesagt, nicht immer tolerant uns und anderen Völkern gegenüber war. Stalin zeigte aber dennoch ziemlich viel Humanismus und meinte, nein, das sind zu harte Maßnahmen. Obwohl Churchill darauf bestand. Er bestand darauf im Oktober 1944, als er hier in Moskau war. Das wird beim deutschen Volk große Verbitterung hervorrufen, sagte Stalin. Und zu Beginn des Krieges war Churchill sogar der Meinung, dass es überhaupt keinen Prozess brauche. Das sei eine politische und keine juristische Frage. Man müsse einfach nur wissen, wo man die Galgen aufstellt, die Länge der Seile berechnen und mit ihnen abrechnen. So war das. Und US-Präsident Roosevelt sagte am Ende des Krieges, die Deutschen hätten in diesem Jahrhundert zu viel Böses angerichtet, als sie den Zweiten Weltkrieg entfesselten. Deshalb müsse man sie entweder kastrieren oder vernichten. Und der Oberbefehlshaber der Armee, Eisenhower, meinte, man solle sie alle erschießen, wenn sie versuchen zu fliehen. Wir hingegen haben von Anbeginn des Krieges ein Gerichtsverfahren gefordert. Wir sagten 1941, dass Verbrechen bestraft werden müssen. Wir sagten auch 1942, dass diese Verbrechen bestraft und die Verantwortlichen zur Rechenschaft gezogen werden müssen. Wir haben eine staatliche Sonderkommission eingerichtet, die alle möglichen Fakten und Beweise sammelte, die beim Nürnberger Prozess eine enorme Rolle spielten. Es spricht für sich selbst, dass als am 19. Februar 1946 ein Film über die Gräueltaten der Nazi-Verbrecher gezeigt wurde, im ganzen Saal Stille herrschte. Ich habe mit Zeugen gesprochen, die damals im Saal anwesend waren. Josef Davidowitsch Goffmann hat mir davon erzählt, die Amerikaner, die dort waren, haben mir davon erzählt und auch Moritz Fuchs hat mir davon berichtet. Alle haben mir davon erzählt. Der Saal schwieg.
Sie wussten nicht, wie sie reagieren sollten. Nur Göring verlor nicht die Fassung und fing an zu schreien. Das ist alles gelogen. Die Russen haben ihre Leute in unsere Uniformen gesteckt, sagte er, und tun so, als hätten wir diese Verbrechen begangen. Deshalb spielte die staatliche Sonderkommission eine große Rolle, denn auf Grundlage ihres Materials entstand der gesamte dokumentarische Grundstock des Nürnberger Prozesses. Ein Verbrechen bleibt auch nach Erlass eines Befehls ein Verbrechen. Ein Befehl entbindet einen Menschen nicht von der Verantwortung für seine Taten. Und was geschah beim Nürnberger Prozess? Wie wir wissen, wurden 24 Personen vor Gericht gestellt. Krupp wurde von der Verantwortung freigesprochen. Er saß nicht auf der Anklagebank. Ley beging Selbstmord. Bormann wurde in Abwesenheit verurteilt. Das bedeutet also, dass es 21 Angeklagte gab. Für all ihre Taten schoben sie die Schuld stets nach oben. In der Rechtswissenschaft gibt es den Begriff der Schuldübertragung nach oben. Sie sagten, wir sind nur bescheidene Ausführende von Befehlen von oben. Sie wollten alles darauf beschränken. Hitler befahl, wir sagten, jawohl, wird erledigt, und gehorchten. Wir haben unsere Befehle ausgeführt. Und in Nürnberg wurde damals zum ersten Mal erklärt, das ist, was das Nürnberger Prinzip so wichtig macht, dass verbrecherische Befehle nicht ausgeführt werden dürfen. Und wissen Sie, dieses Echo von Nürnberg hallte im Grunde genommen sehr lange nach. Schließlich wurden darauf aufbauend zahlreiche Konventionen der Vereinten Nationen verabschiedet, die das Fundament für zukünftige internationale Beziehungen legten. Das sind unter anderem die Konvention zur Verhütung und Bestrafung des Völkermords von 1948, die Allgemeine Erklärung der Menschenrechte von 1948 und die Nürnberger Prinzipien. Und so weiter und so fort. Endgültig wurde dieser Grundsatz zementiert, als die Konvention der Vereinten Nationen verabschiedet wurde, die Kriegsverbrechen und Verbrechen gegen die Menschlichkeit verurteilt und die Unverjährbarkeit begangener Verbrechen etabliert. Und auch in dieser Konvention wurde erneut betont und darauf hingewiesen, dass verbrecherische Befehle nicht ausgeführt werden dürfen. Deshalb ist das ein sehr wichtiger Punkt. Ja, das ist wohl eines der grundlegenden Prinzipien von Nürnberg. Und es ist sehr wichtig, dass die Nürnberger Prinzipien, die im Dezember 1950 verabschiedet wurden, viele dieser Bestimmungen festgeschrieben haben. Sie besagen, dass selbst das höchste Amt einen Menschen vor den Augen des Völkerrechts nicht von seiner Verantwortung befreit und dass jeder Mensch für seine Taten zur Rechenschaft gezogen werden muss. Es gibt keine Freikarte. Wissen Sie, die Menschheit stand schon sehr lange vor dieser Frage und suchte lange nach einer Lösung. Ein erster Versuch wurde bereits 1919 nach Ende des Ersten Weltkriegs unternommen, als der Versailler Vertrag geschlossen wurde. Seine Artikel 227 und 228 legen fest, dass die fünf Siegermächte, Russland gehörte nicht dazu, das waren die USA, Frankreich, Italien, England und Japan, Kaiser Wilhelm vor Gericht stellen sollten. Er und noch tausend andere Menschen wurden angeklagt, weil sie ein kolossales Gemetzel entfesselt hatten. Sie haben die Menschheit in diesen großen Krieg gestürzt. Und natürlich sind viele Menschen dabei ums Leben gekommen. Und es hieß, ja, die Verantwortlichen müssen zur Rechenschaft gezogen werden. Schließlich haben sie diesen Krieg entfesselt. Aber was geschah, war, dass Kaiser Wilhelm in Holland untertauchte. Er wurde nicht zur Rechenschaft gezogen und niemand hat seine Auslieferung gefordert. Er lebte dort ungestört bis 1941. Er wohnte dort und niemand hat ihn gestört. Niemand hat ihn verhört oder festgenommen. In den sogenannten Leipziger Prozessen wurden etwa 1000 Menschen strafrechtlich verfolgt, aber verurteilt wurden dort, glaube ich, weniger als 10 Personen. Lassen Sie es mich anders sagen. Dort wurde eine verschwindend geringe Anzahl von Personen verurteilt, und zwar zu Bewährungsstrafen. Und erkannte Hitler dadurch, als er an die Macht kam, dass es für begangene Taten keine Rechenschaft gibt.
Das bedeutete einerseits, dass ihm das internationale Rechtssystem bei der Begehung dieser Verbrechen freie Hand ließ.

Andererseits aber begannen die sogenannten friedliebenden Demokratien, in Anführungszeichen, das ist ein Ausdruck, der von einem französischen Ankläger beim Nürnberger Prozess stammt, geheime Mechanismen in Gang zu setzen und diese reichlich zu schmieren, indem sie kolossale Mittel in die deutsche Wirtschaft pumpten und diese militarisierten. Hitler sah das. Und gegen wen war das alles gerichtet? Natürlich gegen das Rote Russland, denn man wollte ja nicht, dass sich das Rote Rad weiterdrehen konnte. Und Harry Truman, der 33. Präsident der Vereinigten Staaten, ein Vertreter der Demokratischen Partei, sagte 1941, als der Krieg begann, ohne einen Hehl daraus zu machen: Wenn Deutschland anfängt zu gewinnen, helfen wir Russland. Wenn Russland anfängt zu gewinnen, helfen wir Deutschland. Er meinte dazu noch, dass er nicht wirklich wolle, dass Hitler den Krieg gewinnt. Doch er wollte auch nicht wirklich, dass wir ihn gewinnen. Deshalb ergänzte er seine Bemerkung folgendermaßen: Es wäre nicht schlecht, wenn sie sich gegenseitig vernichten würden. Das heißt, für die angelsächsische Welt wäre es ideal gewesen, wenn es weder Russland noch Hitler gäbe. Doch leider ist ihnen das nicht gelungen. Als dann der Nürnberger Prozess stattfand, wir werden auch an dieser Stelle über den Prozess sprechen, stellte sich die Frage nach der Verantwortung. Wir haben diese Frage gestellt und klargemacht, dass sie für ihre Verbrechen zur Rechenschaft gezogen werden müssen. Wir sagten sogar bereits in der Moskauer Erklärung, dass die Verbrecher, die diese Gräueltaten begangen haben, das war im Jahr 1943, für die Verbrechen, die sie begangen haben, zur Rechenschaft gezogen werden müssen. Und dass wir sie sogar am Ende der Welt finden müssen. Auch darüber wurde gesprochen. Deshalb darf der Staat, zu diesem Schluss kam der Nürnberger Prozess, nicht als Schutzschild vor der strafrechtlichen Verfolgung von Regierungschefs herhalten. Das ist ein sehr wichtiger Grundsatz. Und ein Mensch hört nicht auf, Verantwortung zu tragen, nur weil er im Namen des Staates handelt. Im Gegenteil, seine Verantwortung muss sogar noch größer sein, da er die Verantwortung dafür trägt, ob der Staat human oder inhuman handelt. Das ist also der Kerngedanke, der durch den Nürnberger Prozess verankert wurde, dass die persönliche Verantwortung nicht durch staatliche Ämter aufgehoben wird. Das ist einer der vielen Kerngedanken und eines der grundlegenden Prinzipien des Nürnberger Prozesses. Selbst wenn man sich das ansieht, was dem breiten Publikum präsentiert wird, also etwa auf der Kinoleinwand, dann sieht man, dass darin ausschließlich die Angelsachsen heroisiert werden. Ausschließlich Angelsachsen. Und die sowjetischen Ankläger und Richter werden selbst optisch nicht gerade im besten Licht dargestellt. Nehmen wir zum Beispiel Hollywood. Ich habe mir diese Filme angesehen, die sie gedreht haben. Gute Dramaturgie. Die Dramaturgie stimmt. Sehr professionell gemacht. Die Schauspieler sind hervorragend. Aber die sowjetischen Vertreter geben dort kein besonders gutes Bild ab, was nicht der Realität entspricht. Denn was die Professionalität angeht, nun, viele, die an den Nürnberger Prozessen teilgenommen haben, und ich meine nicht einmal am Hauptprozess, sondern an den Nebenprozessen, sie werden ziemlich stark glorifiziert, auch wenn sie nicht mehr unter uns sind, hier auf dieser Welt. Sie haben ihre Rolle hier erfüllt, jetzt sind sie im Jenseits und sie konnten unseren Juristen nicht das Wasser reichen. Nehmen wir zum Beispiel Benjamin Ferenc, ein aufrichtiger, wunderbarer Mensch. Mit 27 Jahren trat er als Ankläger gegen die Einsatzgruppen auf, und das sehr erfolgreich, mit 27 Jahren beim Nürnberger Prozess. Ich fragte ihn: Wann haben Sie eigentlich Ihre juristische Karriere als Staatsanwalt begonnen? Er sagte: Wissen Sie, ich habe erst 1943 mein Studium abgeschlossen und meinen Abschluss gemacht. Und als ich 1944 zum Militär eingezogen wurde, konnte ich weder auf einer Schreibmaschine tippen noch

0: schießen. Ich sagte, und was haben Sie dann gemacht? Zu meinen Aufgaben, sagt er, gehörte es, Geschirr zu spülen, den Boden zu wischen und Toiletten zu schrubben. Verstehen Sie? So hat er den Krieg überstanden. So hat er den Krieg überstanden. Genau. Und ich fragte, und wann sind Sie nach Europa gekommen? Er sagte, 1945 wurde ich zu General Patton überwiesen. Und Patton war ein sehr bekannter Russophob. Im Grunde genommen ist er der einzige General der Vereinigten Staaten, der die Operation Unthinkable unterstützt hat, die sich gegen die Sowjetunion richtete und die Churchill im Mai 1945 ausgearbeitet hatte. Er sagte, ich kam zu ihm und dann landete ich bei Taylor, der sich damals sozusagen um den juristischen Teil der Strafverfolgung kümmerte. Damals gingen gerade die internationalen Nürnberger Prozesse zu Ende und es sollten nicht mehr die Führer des Dritten Reiches zur Rechenschaft gezogen werden, sondern die untergeordneten Bonzen, die Leiter der Einsatzgruppen, Richter und Staatsanwälte. Und da war er nun und trat als Ankläger beim sogenannten kleinen Nürnberger Prozess gegen die Einsatzgruppen auf. Aber das war sein erster Auftritt, verstehen Sie? Sein erster Auftritt. Wie kann man das nur mit dem Auftritt von Roman Andrejewitsch Rudenko vergleichen, der Staatsanwalt der Region Donetsk war, damals der Region Stalinsk? Ja, er war sogar Staatsanwalt in Mariupol bzw. in Zhdanov und Staatsanwalt in Makejewka. Da er ein sehr qualifizierter Mann war, wurde er bei der Zentralstaatsanwaltschaft der Sowjetunion als Leiter der Abteilung für die Aufsicht über die Organe der inneren Angelegenheiten eingestellt. Damals nannte man sie noch Milizorgane. Und er fing an zu arbeiten. Was machte Rudenko, als am 22. Juni der Krieg ausbricht? Er bittet buchstäblich schon eine Woche später, ich habe diesen Bericht, ich zitiere ihn in diesem Buch, das Original. Er schreibt, bitte schickt mich an die Front, an die vorderste Frontlinie. Als Militärjurist und Ermittler kann ich überall eingesetzt werden. Und nach einiger Zeit schicken sie ihn dorthin. Und schon 1941 ist er im Einsatz. Er beginnt sozusagen direkt an der Frontlinie zu arbeiten. Er fährt nach Lugansk, im damaligen Gebiet Woloschilowgrad. Er sammelt Beweise für eine zukünftige staatliche Sonderkommission, die damals noch nicht gebildet war. Eben dieser Roman, Andrejewitsch Rudenko, spielte eine große Rolle beim Sammeln der Beweise, die beim Harkower Prozess vorgelegt wurden. Das waren die ersten Prozesse, die bei uns damals nach dem bekannten Erlass Nummer 39 des Präsidiums des Obersten Sowjets, der UdSSR, vom 19. April 1943 stattfanden. Als sich unsere, wie wir sie nennen, ersten Nürnbergs bildeten. Denn im Grunde haben wir bei uns 21 Nürnbergs durchgeführt und 252 Personen zur Rechenschaft gezogen. Das war unter anderem unser erster Harkower Prozess. Aber der Harkower Prozess fand tatsächlich erst im Herbst statt. Davor gab es noch den Krasnodarer Prozess. Und wer trat beim Krasnodarer Prozess als Ankläger auf? Jatschenin, der Staatsanwalt der Ukraine. Er war Frontstaatsanwalt und wurde entsandt, um die Anklage zu unterstützen. Und Rudenko fuhr dorthin, um Beweise zu sammeln, wurde sein Stellvertreter und später selbst Staatsanwalt der Ukraine. Er begann dort, diese Beweise zu sammeln, während Jatschenin bereits auftrat. Das waren also Männer mit enormer Erfahrung. Und als der Krieg zu Ende ging, lud der damalige oberste Militärstaatsanwalt Afanasjew, der wusste, wie erfahren Roman Andrejewitsch Rudenko war, ihn als seinen stellvertretenden Assistenten in dem Fall ein, der in Bezug auf die Armia Krajowa verhandelt wurde. Und Rudenko hat sich bei diesem Prozess sehr gut geschlagen. Und als die Frage geklärt wurde, wen man denn zum Nürnberger Prozess entsenden sollte, natürlich träumte Wyszynski davon, dort dabei zu sein, aber selbst sein Hintergrund erlaubte ihm das nicht. Also traf Stalin auf Empfehlung von Afanasjew, also des obersten Militärstaatsanwalts, die Entscheidung, angesichts seiner Erfahrung, Rudenko dorthin zu schicken. Klar, Jackson hatte Erfahrung. Klar, Lawrence hatte Erfahrung. Die Franzosen hatten Erfahrung. Aber wie ich schon gesagt habe, das waren sozusagen gegensätzliche Fälle. Und ja, auch Ion Timofejewitsch Nikitschenko hatte enorme Erfahrung. Ion Timofejewitsch Nikitschenko war Vorsitzender des Militärkollegiums des Obersten Gerichtshofs. Er hat die gesamte Hierarchie durchlaufen. Rudenko hat auch die gesamte Hierarchie durchlaufen, von A bis Z. Vom Ermittler zum Assistenten, stellvertretenden Bezirksstaatsanwalt, Bezirksstaatsanwalt, Stadtstaatsanwalt und Regionalstaatsanwalt, verstehen Sie? Er war sogar Regionalstaatsanwalt von zwei Regionen. Warum passiert das also? Weil es nach Beginn des Kalten Krieges und eigentlich auch schon davor unvorteilhaft war, die Professionalität und die menschlichen Qualitäten unserer Juristen, Staatsanwälte und Richter hervorzuheben. Schließlich wollen sie den Nürnberger Prozess bis heute so darstellen, als wäre das im Grunde ein Prozess gewesen, den die Angelsachsen organisiert haben. So stellen sie es dar, verstehen Sie? Obwohl, wie ich schon gesagt habe, der Weg zum Nürnberger Prozess sehr lang war und es nur dazu kam, weil wir im Grunde darauf bestanden haben, selbst als hier bereits im Oktober 1944 Churchill in Moskau, im Kreml, sagte: Na gut, dann lasst uns diesen Prozess durchführen, aber lasst ihn nicht allzu juristisch sein, lasst ihn uns politisch gestalten. Stalin erwiderte: Nein, der Prozess muss rein juristisch sein. Denn es werden Jahrzehnte vergehen. Und dann wird man sagen, dass Churchill, Stalin und Roosevelt einfach nur abgerechnet und sich an ihren Gegnern gerecht haben. Das ist noch eine wichtige Seite dieses Prozesses. Stalin war sehr vorausschauend. Aus diesem Grund sind die Urteile des Nürnberger Prozesses endgültig und können nicht mehr angefochten werden. Roosevelt wollte diesen Prozess ebenfalls schnell über die Bühne bringen. Und er wollte sogar, dass der Prozess geschlossen sein sollte, denn es war für sie ja nicht vorteilhaft, unsere Rolle in diesem Prozess zu zeigen, dass wir darauf gedrängt hatten. Und es war auch nicht vorteilhaft zu zeigen, welche Opfer wir während des Zweiten Weltkriegs erlitten haben. Aber wenn man unsere Opfer betrachtet, 27 Millionen Kriegstote, 15.600.000 Tote, allein unter den Zivilisten. Und wenn man die demografischen Verluste mit einbezieht, belaufen sie sich auf 16%. Ich habe irgendwo gelesen, dass das noch einmal mehr als 50 Millionen Menschen sind. Verstehen Sie? Das ist doch eine kolossale Zahl. Wir haben 15.600.000 friedliche Zivilisten verloren. Gerade jetzt untersucht ein Sonderausschuss die Strafverfahren und die Zahl der Opfer steigt und steigt und steigt. Es werden immer mehr. Was ist der Nürnberger Prozess? Der Nürnberger Prozess war eine Verschmelzung dreier Rechtssysteme, des angelsächsischen, des kontinentalen und unseres sowjetischen. Aber sie verstanden das nicht. Wir waren bereit, Kompromisse einzugehen und haben diese Kompromisse ausgearbeitet. Und genau zu dieser Zeit fand die Potsdamer Konferenz statt. Jackson flog nach London und beschloss, Bedingungen zu diktieren und durch die Autorität der USA Druck zu machen. Doch Trajanin und Nikitschenko blieben standhaft. Jackson hielt das nicht aus, war außer sich und flog nach Berlin, um sich mit dem Leiter der US-Delegation beim Nürnberger Prozess zu treffen, während Harry Truman sich unterdessen mit Stalin traf. Jackson sagte: Wir können uns mit den Russen nicht einigen. Wir wollen einen Prozess nach angelsächsischer Art, aber sie bestehen auf anderen Bedingungen. Daraufhin wurden ihm Trumans Empfehlungen überreicht, beziehungsweise die Anweisung, einen Kompromiss zu suchen. Aber warum wollte Truman das? Na, weil es das militaristische Japan gab. Und das militaristische Japan verfügte damals im Grunde über eine ziemlich starke Kwantung-Armee mit fast 1 Million Mann. Außerdem besaß es den weltweit größten Bestand an bakteriologischen Waffen. Deshalb bekam Truman entsprechende Ratschläge, dass es natürlich besser wäre, wenn die Russen sich mit den Japanern anlegen würden und man das Problem mit ihrer Hilfe lösen könnte. Das war im Grunde genommen der Rat, der schon Roosevelt im Februar zu Beginn der Konferenz von Yalta gegeben wurde, um die japanische Hydra zu bezwingen. Und Roosevelt bat Stalin sehr eindringlich, nach dem Ende des Krieges gegen Deutschland auch gegen Japan vorzugehen. Und Truman setzte diese Linie fort, denn Truman wurde gesagt, dass seine Experten und Militärs davon ausgehen, dass die Amerikaner in einem solchen Krieg mehr als 1 Million Menschen verlieren würden. Und Truman brauchte so ein Abenteuer nicht. Er war gerade erst Präsident geworden und er sollte über 2 Amtszeiten an der Macht bleiben, also 8 Jahre lang. Und er sagte im Grunde genommen: Nein, wir müssen die Russen dazu bringen, eine Entscheidung zu treffen, in den Krieg gegen Japan einzutreten. Die Deutschen haben sie ja schon besiegt. Sie haben die Kapitulation unterzeichnet. Jetzt sind die Japaner an der Reihe. Und er gab Jackson über seinen Delegationsleiter die Anweisung: Flieg nach London und einige dich mit den Russen. Wir sind in dieser Frage standhaft geblieben und haben Jackson und damit auch die Engländer mit unseren Argumenten und unserer Rechtskenntnis davon überzeugt, die Charta des künftigen internationalen Prozesses zu unterzeichnen, der dann in Nürnberg stattfand. Deshalb haben wir dort die Universalität des Völkerrechts verankert, für die sich Trainin in seinen Werken ja generell eingesetzt hatte. Und wir sagten, wenn Nürnberg wirklich universell ist, dann müssen diese Grundsätze überall gelten. Das haben wir später dann in den Urteilen des Nürnberger Prozesses zum Ausdruck gebracht. Wir haben uns durchgesetzt und der Prozess war öffentlich. Denn es war uns extrem wichtig, darüber zu berichten, welche Gräueltaten die Deutschen in unserem Land begangen haben, welche Verluste wir erlitten haben und welchen Anteil wir an diesem Sieg hatten. Und fast ein Jahr lang, 11 Monate lang dauerte der Nürnberger Prozess und fast 11 Monate lang hing die ganze Welt am Radio und verfolgte den Nürnberger Prozess in den Zeitungen. Deshalb wollen sie jetzt nicht mehr so gerne darüber reden, denn im Moment findet wieder ein Generationswechsel statt. Und das historische Gedächtnis, es verblasst, es befindet sich gerade in der dritten Phase. Zuerst gab es die Zeitzeugen, die die Wahrheit kannten, und dann sind sie von uns gegangen. Dann kamen andere, die Bücher darüber gelesen haben, und dann wieder andere, die auch keine Bücher mehr darüber lesen. Aufgrund bestimmter Ereignisse entsteht gerade wieder Interesse daran und eine neue Generation wächst heran. Und wie diese Generation heranwachsen wird, welche Werte ihr vermittelt werden, davon hängen in vielerlei Hinsicht die Zukunft des Planeten und die Weltordnung ab. Denn im Grunde genommen tobt gerade ein kognitiver Krieg, ein Krieg der Bedeutungen. Es ist gewissermaßen ein Krieg der Zivilisationen, ein totaler, zivilisatorischer und kompromissloser Krieg. Er hat ganz andere Bedeutungen als andere Kriege, die beispielsweise militärische, politische oder wirtschaftliche Bedeutungen haben. Es ist ein Krieg um die Seelen der Menschen. Es ist ein Krieg um die moralischen Grundpfeiler. Denn welchen Nutzen können Gesetze der Gesellschaft bringen, wenn es in dieser Gesellschaft keine Moral gibt? Deshalb entwickelt die Gesellschaft zuerst moralische Grundwerte und verankert sie dann in Gesetzen. Was ist Recht? Letztendlich ist es der in Gesetze gegossene Wille der herrschenden Klasse. Deshalb ist das gerade jetzt so wichtig. Und wir dürfen nicht nachlassen, sondern müssen diese Fackel der Erinnerung auf jede erdenkliche Weise weitertragen, damit die Erinnerung an den Nürnberger Prozess wie ein ewiges Feuer brennt und wir diese Botschaften an alle weitergeben.
1: Der Tag des Sieges ist Russlands wichtigster und heiligster Nationalfeiertag. Vor 80 Jahren, nach dem Sieg über Nazi-Deutschland, marschierten die Helden, die diesen historischen Sieg in 4 langen und brutalen Jahren errungen hatten, triumphierend über dieses Kopfsteinpflaster.
2: Kameraden der Roten Armee und der Roten Marine, Waffenbrüder, ich grüße euch und beglückwünsche euch zu eurem großen Sieg über den deutschen Imperialismus.
3: An der Parade nahmen die Soldaten von den 10 Fronten teil, an denen der große Vaterländische Krieg gewonnen wurde.
4: Mehr als 35.000 Soldaten wurden ausgewählt.
3: In der Roten Armee kämpften Angehörige aller Ethnien. Es war wichtig, die Einheit und den multinationalen Charakter des Landes hervorzuheben.
4: Diesen großartigen Menschen, diesen Helden, gedenken wir heute. Nee.

Genau halben Weg zwischen Moskau und dem Süden Dagestans liegt eine Stadt, die man sich nicht entgehen lassen darf. Das große und majestätische Wolgograd.

0: Wir hatten noch nicht geplant, hier irgendwelche Betriebe zu besuchen, aber den Mamaya-Hügel mussten wir uns unbedingt ansehen.
1: Bist du müde?
0: Vom Aufstieg? Ja, aber ich versuche ruhig zu atmen. Beim Anblick der momentanen Mutter-Heimat-Statue verschlägt es einen unwillkürlich den Atem. Wolgograd, das ehemalige Stalingrad, war 1942 bis 1943 der Schauplatz einer der bedeutendsten Schlachten des Zweiten Weltkrieges. Die Schlacht endete mit einer vernichtenden Niederlage Nazi-Deutschlands und seiner Verbündeten. Die Verluste auf beiden Seiten waren kolossal. 1,5 Millionen feindliche Soldaten und über 1,1 Millionen sowjetische Soldaten fanden hier ihren Tod. Die sterblichen Überreste von 35.000 russischen Kriegern fanden hier ihre letzte Ruhestätte.
1: Zeit für den Schwammtest. Der Schwamm fuhr aus Woronesch bis Wolgograd mit. Sehen wir mal, ob er das Aroma der Weiden und Felder aufgenommen hat. Er stinkt nicht mehr nach Maschinenöl.
0: Nicht mehr?
1: Nein.
0: Und wonach stinkt er jetzt?
1: Er ist ganz staubig von der Fahrt, also Staub und Dreck.
0: Nimm noch einen tiefen Zug.
1: Ich nehme ihn später ab. Der bleibt erstmal hängen. Ab jetzt kann man sich damit sogar das Gesicht waschen. Der Schwamm ist aufgemotzt. Zeit für die Werkstatt und die Waschanlage. Das alles muss jetzt raus. Und das alles auch. Bei uns haben sich ein paar Kleinigkeiten angesammelt. Zumindest ist das Auto jetzt leer. Die Autowäsche dauert etwa eine Stunde.
0: Warum eine Stunde? Was machen die da so lange?
1: Außen waschen, innen staubsaugen. Außerdem ist da Margot drin gefahren. Das heißt, überall muss sauber gemacht werden. Die sagen, auf der Fahrerseite ist alles in Ordnung, aber auf der Beifahrerseite ist es ein bisschen schmutzig. Das ganze Armaturenbrett ist vollgesabbert. Wenn wir in Grozny ankommen, wird es schon Nacht sein.
0: Wo gehst du hin?
1: Also, wir haben Jeans gekauft.
0: Nicht besonders schön.
1: Die ist ziemlich langweilig. Wir müssen sie aufmotzen. Wir werden sie am Auto festbinden. Was Besseres ist uns nicht eingefallen. Wir hätten sie mit einer Bürste abwetzen können. Aber sowas machen wir nicht. Ich will diese Jeans-Shorts mit einem Stahlseil am Auto befestigen, damit sie ein wenig geschreddert wird. So kostet sie gleich 7-mal so viel. Wir bereiten jetzt alles vor und wenn wir auf einem guten Schotterweg fahren, machen wir sie am Auto fest. Geht doch. So ungefähr. Fahren wir los.
0: Jetzt sind es nur noch
1: 15 Stunden.
0: Heute Nacht sollten wir es aber nicht mehr bis nach Grozny schaffen. Daran hinderte uns der tückische kalmückische Sand, den wir eigentlich frohen Mutes und mit dem Fahrtwind im Haar durchqueren wollten. Doch Kalmückchen hatte da andere Pläne.

0: маленький.
1: Eine kleine Viehfliege.
2: Bitte nicht.
1: Eine große Margo und eine kleine Viehfliege. Sie ist irgendwo unter dir.
2: Wo? Verschwinde!
1: Immer wieder witzig. Schau mal, die Jungs da machen Urlaub mit Stil. Margo, kennst du das Sprichwort? Was für Margo gut ist, ist des Schafes tot? Los, gehen wir zu den Jungs.
2: Du hast doch gesagt, wir dürfen nicht zu ihnen.
1: Du darfst vielleicht nicht. Ich schon.
2: Na, dann gehen wir. Hier ist Baden verboten, aber nicht für jeder.
1: Warum? Wenn die Schafe schwimmen dürfen, darf ich als Hornochse doch auch. Halt mal die Kamera.
2: Was?
1: Ich brauche echt eine neue Co-Moderatorin. Schau mal, das ist ein kleines Fohlen.
2: Kein Fohlen.
1: Dann eben Lamm. Margo, wir gehen. Sie haben jetzt Angst vor dir. Hast du was gesagt? Hört sich nach dir an. Hast du eine neue Sprache gelernt? Lass uns gehen. Weißt du noch, dass wir nach Tschetschenien fahren?
2: Und hier ging alles schief.
1: Alle vier Räder drehen sich, aber es passiert nichts. Wer hätte das gedacht?
2: Jetzt haben wir den Salat. Los, mach

0: Bleib beim Auto. Ich suche einen Traktor. Ich wollte hier wenden und jetzt steckt das Auto im Sumpf fest. Alle vier Räder drehen sich, aber es bewegt sich kein Stück.
1: Da kommt Hilfe.
0: Ich kann doch nichts dafür. Wer wollte denn zum Schilf fahren?
1: Ach, Ilja.
0: Soll ich dich daran erinnern, warum wir jetzt hier sind?
1: Na, warum denn? Sag schon, warum denn?
0: Du wolltest unbedingt in den Schilf fahren.
1: Warum musstest du auch auf mich hören? Die Schafe sind schuld. Wegen ihr sind wir überhaupt hier runtergefahren.
0: Dann können wir uns auch gleich den Schafen anschließen.
2: Hier jetzt nach unten.
0: Er kommt mit einem Kamaz-Laster. Es ist ein Dreiachser, aber nur zwei der Achsen funktionieren. Er wird jetzt versuchen, im Rückwärtsgang herunterzufahren und dann versucht er, uns rauszuziehen. Wenn der Kamaz auch noch stecken bleibt, dann wäre die Komödie perfekt.
1: Der Kamaz wird uns nicht retten können.
0: Schmeckt's?
1: Ja. Wir stecken fest. Dieser Kamaz sollte uns jetzt rausholen und steckt nun auch fest.
0: Im Vergleich zu diesem Kamaz stecken wir gar nicht fest.
1: Wir sollten Hilfe holen. Man hat uns gesagt, das nennt man Salanchak. Das ist Salzboden. Wenn man einmal reinfährt, kommt man nie wieder raus.
0: Margot, das wissen wir schon.
2: Mehr rumbuddeln bringt nichts.
0: Ja?
2: Wenn du gleich Gas gibst, sinkst du nur noch tiefer ein.
1: Ja, los! Vielen Dank.
0: Hier, meine Hand zum Vergleich. Jetzt warten wir, bis Sanja es auch rausschafft. Wäre sonst unhöflich. Aber so ein Ding sollten wir uns zulegen.
1: Ja.
0: Direkt im nächsten Geschäft. Siehst gut aus damit.
1: Wir sind rausgekommen, da kam Mass aber nicht.
2: Das reicht.
1: Legt einen Stein drunter?
2: Einen Balken.
1: Einen Balken?
2: Um das Vorderteil anzuheben.

0: Wir warten, bis Verstärkung kommt. Kommt jetzt noch ein Kamaz?
1: Genauso ein Kamaz wie bei Alexander, nur mit Allradantrieb. Dann ziehen wir den ersten Kamaz mit einem Abschleppseil raus.
0: Da kommt er, der potenzielle Retter in Not.

0: Ich habe mir große Sorgen gemacht. Ich dachte schon, wir müssen hier übernachten.
1: Endlich. Fahren wir.
0: Sieht nicht so aus, als kämen wir heute noch in Grozny an.
1: Wohl kaum.
0: Bis dahin sind es noch 9 Stunden Fahrt. Oder weniger?
1: Mehr sogar.
0: Mehr?
1: Circa 9 Stunden.
0: In 9 Stunden schaffen wir das nicht. Wir sind noch nicht einmal in Elista.
1: Heute übernachten wir irgendwo unterwegs und kommen dann morgen an.
0: Sieht ganz danach aus. Wir haben vergessen, Wasser zu kaufen.
1: Reicht jetzt mit der Musik.
0: Bis Grozny City haben wir es nicht geschafft. Also übernachten wir im Hotel Bon Voyage.
1: Hotel ist etwas übertrieben.
0: Geht schon. Fertig?
1: Ja.
0: Auf geht's. Tschüss, Kleiner.
1: Hier, zeig, wie spät es ist.
0: Ist nicht so früh.
1: Nicht zu früh, nicht zu spät. Ja, nicht zu spät.
0: Weder zu früh noch zu spät.

Natürlich hatten wir es eilig, nach Tschetschenien zu kommen. Schließlich wollten wir die Menschen, die wir dort treffen sollten, nicht warten lassen. Aber wir mussten einfach ein wenig in der kalmückischen Steppe Halt machen und die faszinierende Landschaft genießen, die geradezu außerirdisch wirkte. Wir hatten nicht gedacht, dass die endlosen Weiten der Steppe unter dem strahlend blauen Himmel so wunderschön sein können.

0: Ende schafften wir es doch noch bis nach Tschetschenien. Hier erwartet uns eine ganz andere Welt. Es war, als würde man ein ganz anderes Land betreten, mit seinen eigenen Landschaften und seiner eigenen Kultur. Nur die Sprache ist erstaunlicherweise dieselbe. Für einen Abstecher nach Grozny fehlte uns die Zeit, also fuhren wir direkt nach Gudermes, wo man uns bereits bei Chabors erwartete. Hier werden blitzschnelle Geländefahrzeuge hergestellt, Ungetüme aus Metall in allen Größen und Farben. Wir konnten es kaum erwarten, damit eine Spritztour zu unternehmen, aber zuerst machten wir Bekanntschaft mit dem Direktor von Chabors.
1: Alexander, ich grüße Sie.
2: Guten Tag.
0: Guten Tag.
1: Guten Tag.
3: Guten Tag.
1: Endlich haben wir es hierher geschafft. Zuerst eine kurze Frage. Wie wird der Markenname richtig ausgesprochen?
2: Chabors.
1: Was bedeutet das?
2: Es ist eine Kombination aus zwei Worten. Char bedeutet Bär, Bors heißt Wolf. Dieses Fahrzeug vereint in sich die Kraft des Bären und die Geschicklichkeit des Wolfs.
1: Gab es bereits ähnliche Buggys aus russischer Produktion?
2: Es gibt recht viele ähnliche Fahrzeuge aus russischer Produktion, aber nicht in Serienproduktion. Wir stellen diese Fahrzeuge in Serie her. Sie sind alle zertifiziert. Die Lizenzproduktion ist auch schon angelaufen.
0: Verkaufen Sie auch ins Ausland?
2: Wir verkaufen auch ins Ausland. Wir haben einen Kaufvertrag mit einem Kleinunternehmen aus Südostasien abgeschlossen. Bisher haben wir bereits 4 Fahrzeuge dorthin verkauft. Das waren allerdings Rechtslenker. In Zukunft...

0: welches Land könnte das wohl sein?
1: Thailand.
0: Was macht diese Buggy so besonders?
1: Dieses Fahrzeug zeichnet sich in erster Linie durch seine Federung aus. Es hat sehr viel Federweg. Vorne beträgt der Federweg 450 mm. Wer einen Jeep hat, weiß bestimmt, dass ein Federweg von 200 bis 250 mm hervorragend ist. Mit so einem Jeep kommt man überall durch. Bei der Federung hinten sind es 350 mm.
2: Ist das unsere Federung, also eine russische?
1: Das ist nicht einfach nur eine russische Federung. Das ist unsere. Wir haben sie selbst entwickelt und stellen sie selbst her. Die Federn und die Stoßdämpfer werden extra für uns nach unseren Anforderungsspezifikationen hergestellt.
2: Hat es Handschaltung, damit man richtig Spaß haben kann?
0: So viele Fragen.
1: Ja, ja, auf jeden Fall.
3: Der Vorteil des Hinterantriebs bei diesem Fahrzeug ist, dass es dadurch jedes noch so unebene Gelände mit hoher Geschwindigkeit bewältigen kann.
0: Schauen wir uns an, welche Modelle es noch gibt. Die sind alle so schön neu und blank poliert.
1: Dieses Fahrzeug hier ist eine Sonderanfertigung für einen bestimmten Kunden. Wenn nichts dazwischen kommt, fährt er morgen vorbei und holt es ab. Wir werden oft gefragt, wo wir die Fensterscheibe hernehmen. Wir stellen sie selber her.
0: Russische Produktion?
1: Ja, wir produzieren alles selbst.
0: Auch die Technologie?
1: Die Technologie, die Konstrukteure, die Arbeiter, alles von hier. Wie ich schon gesagt habe, und falls ich das noch nicht getan habe, sage ich es gern noch einmal. Die einzigen importierten Bauteile an diesem Fahrzeug sind die Autoleuchten und die Gummireifen.
2: Wie viel kostet Ihre Schöpfung?
1: Ab 2 Millionen Rubel.
0: Schau mal, wie schön das hier ist. Ein kleines, blaues und bestimmt blitzschnelles Ding. Ich würde mir so eins kaufen.
2: Mir gefällt das rote besser.
0: Wie viel kostet das?
1: Auch etwa 2 Millionen. Das ist ein perfektes Frauenauto.
0: Darf ich mich reinsetzen?
1: Natürlich.
0: Und gleich wegfahren?
2: Kannst du. Fahr.
1: Weil das alle wollen, füllen wir nie mehr als 5 Liter in den Tank.
2: Die Schlüssel lasst ihr auch nicht stecken und die Spiegel nehmt ihr auch ab, richtig? Wird es mit einem Zündschlüssel gestartet?
1: Ja.
0: Das Auto da drüben ist natürlich toll, aber unbequem. Das hier ist richtig bequem.
1: Das da drüben ist ein Sportwagen, aber das hier, ja.
0: Das hier ist richtig klasse.
2: Okay, steig aus. Sehen wir uns jetzt das Ungetüm da drüben an.
0: Ungetüm?
2: Ja. Dieses Ungetüm hier. Ich setze mich gleich rein.
0: Ja, okay. Ist es bequem?
2: Ja, doch schon.
0: Das hier hat auch ein interessantes Design. Hier ist alles durchdacht.
3: Über das Design kann ich leider nichts sagen. Als es Zeit war, das Fahrzeug Probe zu fahren, wurden all diese Hohlräume zum Problem, zum Beispiel beim Ein- und Aussteigen.
0: Kann man dabei hinfallen?
3: Im Notfall ist es nicht sehr praktisch. Vorne geht das noch.
0: Aber schön ist es.
3: Aber hinten ist es in der Hinsicht noch unpraktischer. Deswegen haben wir bei den neueren Fahrzeugen die Öffnungen an die Einstiegshöhe angeglichen, damit dann niemand mit einem Bein hängen bleibt und selbst jemand mit Koordinationsschwierigkeiten problemlos ein- und aussteigen kann.
0: Wie sieht's bei dir mit der Koordination aus?
2: Nicht so gut. Ist das ein Fall von Rom, wurde nicht an einem Tag erbaut?
3: Grob gesagt, ja.
2: Sieht aber cool aus.
3: Es sieht cool aus, das will ich nicht bestreiten. Aber ein Fahrzeug muss auch praktisch in seiner Handhabung sein.
2: Das ist eher nebensächlich.
3: Kommt drauf an.
0: Da hast du es. So, geschafft. Was ist das hier? Ist das ein Mondfahrzeug?
1: Nicht ganz. Wenn wir uns einmal an unsere Kindheit erinnern.
0: Ah, ein Schneemobil.
1: Wir alle erinnern uns noch an unsere Kindheit, richtig? Was glaubt ihr, wie heißt dieses Fahrzeug?
0: Wie?
1: Umka.
0: Umka?
1: Der Bär aus dem Zeichentrickfilm.
0: Sieht ihm sehr ähnlich.
1: Das ist ein Schneemobil. Beachtet nicht die Rollen, auf denen er steht. Diese Rollbretter sind nur dazu da, um es in der Werkhalle einfacher bewegen zu können. Einer unserer Spezialisten hat es damit sogar geschafft, auf festgefahrenem Schnee eine Geschwindigkeit von 92 km/h zu erreichen.
2: Arbeitet er noch hier? Ist er wohl auf?
1: Ja, er arbeitet noch hier.
2: Versteckt er sich?
1: Aber nein.
0: Mir gefällt es. Ich will beide haben.
2: Margot, das ist kein Problem.
0: Warum funktioniert das nicht?
1: Hier ist alles so eingestellt, damit man nicht daran herumspielen kann und der Akku nicht aufgebraucht wird. Der Akku ist abgeschaltet.
0: Wie sieht's mit deiner Spritztour aus?
1: Klar.
2: Deswegen sind wir überhaupt hergekommen.
1: Das ist schon klar. Das ganze Gespräch zielte genau darauf ab, nicht wahr?
2: Es wird Zeit, die Shorts aufzumotzen. Machen wir sie richtig teuer.

0: Wie war's?
1: Margot, du solltest mal dein Gesicht sehen.
0: Okay, fahren wir weiter.
2: Ja.

0: Habt ihr gesehen, wie die Shorts weggeflogen sind? Die Shorts hat's richtig hinausgeschleudert und weg waren sie. Wenn sich der Staub legt, gehen wir die Shorts suchen. Wie fühlst du dich?
1: Gut, mir geht's gut.
2: Wo sind diese Jeans?
0: Sie sind irgendwo dorthin geflogen. Dorthin. Da sind sie, Marco. Da sind sie.
2: Das Seil ist gerissen.
1: Das Drahtseil ist gerissen? Gibt's doch gar nicht.
0: Was soll das? Ich habe extra ein Stahlseil benutzt. Die sehen immer noch aus wie neu.
1: Naja, hier ein bisschen.
0: Binden wir sie nochmal fest. Irgendwas müssen wir machen. Ein paar schlaue Leute haben gesagt, wir sollten Steine da reinstecken.
1: Das wird der Hammer. Das reicht.
0: So, hier rein. Schauen wir mal, was passiert.

0: Gas. Man hat mir gesagt, ich soll besser nichts sagen.
1: Wache, hast du mit der Dame eine Extremfahrt gemacht? Gesicht nicht anfassen, Gesicht nicht anfassen.
0: Lach ruhig weiter. Wir kommen dich dann morgen abholen. Okay, du lebst noch. Ich schaue mir jetzt unsere Balenciaga-Shorts an. Margo, stell dir vor, wie viel die jetzt wert sind. Was ist passiert?
2: Nee, ich sag lieber nichts.
0: Seid ihr vom Weg abgekommen? Seid ihr gegen einen Baum geknallt? Was war denn?
2: Später. Ist die Balenciaga-Importsubstitution geglückt?
0: Balenciaga, ja.
2: Hat's geklappt?
0: Einen Ersatz für Balenciaga haben wir jetzt auch.
2: Also hinten ist das etwas übertrieben, wobei... Aber vorne sieht das echt irre aus.
0: Was heißt hier übertrieben? Ist genau richtig.
2: Du musst den noch anprobieren.
0: Lass das mal später machen. Das legst du jetzt mal auf ein Regal und dann sind das direkt mal $850.
2: Bist du zufrieden mit deiner Importsubstitution?
0: Importsubstituiert. Fährst du mit?

0: So, das reicht.
1: Ja.
0: Lebst du noch?
1: Ja.
0: Dieser Drift war doch ein Kinderspiel, oder?
1: Die Spristo war ein voller Erfolg und Chabors haben wir zu

zusammen mit seinem tollen Team von nun an in unsere adrenalinbegierigen Herzen geschlossen. Tschetschenien hat uns mit offenen Armen willkommen geheißen. Erschöpft, aber zufrieden, brachen wir endlich nach Grozny auf.

0: Ich bin hier, um zu versuchen, 70 Meter tief zu tauchen. Meine Freunde haben lange versucht, mich zum Tauchen unter dem Eis zu überreden. Ich mochte die Kälte nie. Ich beschloss, es auszuprobieren, nur um zu sehen, wie es sich anfühlt, im kalten Wasser zu tauchen, unter Eis. Ich will einen Meter tiefer tauchen als der Rekordhalter.
1: 3, 2, 1, los!

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Hey, Grüße an die Küsten der Krim. Nach Adler, nach Anapa, an alle, die gerade verzweifelt nach einer freien Sonnenliege suchen. Hier am wundervollen Kaspischen Meer wartet ein riesiger leerer Strand auf euch. Dagestan ist die südlichste Region Russlands. Ich bin hierher gekommen, weil ich Khabibs Heimat sehen wollte. In Dagestan muss man niemandem erklären, wer Khabib ist. Jeder hier kennt Khabib Nurmagomedov, den russischen Kämpfer und Weltmeister. Er hat eine ungebrochene Serie von 29 Siegen und 0 Niederlagen.

0: Beim Hochfahren haben wir 5 Leute mit Habib-T-Shirts gesehen. Auf den Autos steht auch Habib. Selbst auf diesem LKW hier steht Habib. Habib ist der Beste. Übrigens befindet sich in Dagestan auch Europas höchstgelegenstes Bergdorf. Es liegt 2560 Meter über dem Meeresspiegel. Habib wurde auch hoch in den Bergen geboren. Hier, um genau zu sein. Ich befinde mich in der höchstgelegenen Trainingseinrichtung, in der die besten UFC-Kämpfer trainieren. Habib selbst hat hier einst trainiert. Der kleine Habib war erst 5 Jahre alt, als er mit dem Training begann. Mit 12 zog er mit seiner Familie in die Hauptstadt Dagestans, wo sein Vater ein Trainingslager für seinen Sohn und andere talentierte Jugendliche eröffnete. Wie sieht dein Trainingsplan aus?
1: Wir stehen um 6 Uhr auf. Wir haben eine halbe Stunde, um uns vorzubereiten, zu waschen, das Bett zu machen und all sowas. Und um 6.30 Uhr sind wir schon beim Training.
2: Alles, was wir tun, ist trainieren. 2 Stunden morgens, 2 Stunden vor dem Mittagessen und 2 Stunden am Nachmittag. Nichts außer Training und es gibt keine Ablenkungen.
0: Ich will diese Routine einen Tag lang selbst ausprobieren und von morgens bis abends trainieren. Mal sehen, was daraus wird.

0: Aufholen, aufholen, fertig machen und sprinten. 10 Sekunden. Los, los, los. Ruhig atmen.
1: Ich bin zu schnell gerannt.
0: 1, 2, 1, 2, 1, 2, 1, 2.
1: Die zweite Stunde des Trainings. Der Trainer ist brutal. Okay, ich muss los.
0: Sprinten!
2: Mit dem Gesicht zu mir!
0: Beeilung, die Kugeln zischen! 9, 8, 7, 6, 5, 4, 3. So wird ein starker Wille geformt. Haltet eure Hintern unten.
1: Der Trainer ist absolut spitze. Vielen Dank.
0: Gut gemacht. Man merkt, dass du trainierst. Nur so zum Spaß?
1: Ich habe früher geboxt.
0: Das macht Sinn. Du hast solide Bauchmuskeln. Beneidenswert. Jung zu sein hat seine Vorteile. Ich bin Andrei.
1: Anton. Hier oben in den Bergen ist es ziemlich hart. Man ist schon nach 20 Minuten außer Atem. Der Sinn dahinter ist, 2 bis 3 Wochen in großer Höhe zu trainieren und dann unten im Tal ein anderes Gefühl zu bekommen. Schneller, höher, stärker. Das war's, meine Arme schmerzen.
3: Laufen in großer Höhe erhöht das Lungenvolumen. Und wenn Sie danach ins Tiefland zurückkehren, werden Sie nicht so schnell müde. Auf einer Höhe von 2000 bis 2500 Metern muss man hier jeden Tag 3-mal laufen.
1: Das ist atemberaubend. Ich bin sprachlos. Ich war noch nie so hoch oben.
4: Я еще не бывал.

0: ребята.
1: Freunde,
0: Ring.
1: Der Ring hier.
0: Здесь.
1: Wow, ist einfach unbeschreiblich. Gleich kommen die Jungs und ich werde mit ihnen trainieren. Ich weiß ja nicht, zumindest habe ich früher einmal ein wenig geboxt. Also ich werde mich hoffentlich gegen sie behaupten können. Zumindest einigermaßen.

Genug, genug. Das ist einer der Griffe, oder? Ich dachte, ich könnte mich irgendwie wehren. Aber ich war diesen Jungs nicht gewachsen. Ich konnte einfach nichts tun. Sie haben mich 6-mal ausgenockt. Einfach so. Für sie war das keine Herausforderung.

0: Wofür steht 290 Ende?
1: Da steht 29-0, Khabibs Ergebnis.
0: Ah, 29 Siege.
1: Genau.
0: Diese Jungs haben mich inspiriert. Als ich wieder zu Hause war, habe ich 1,5 Monate lang jeden Morgen trainiert. Ich habe in Dagestan neue Kraft gewonnen. Doch jetzt möchte ich unbedingt in den Norden gehen, um die Chanten zu treffen oder Rentierherden mit den Nenzen zu treiben. Wisst ihr was? Ich war noch nie in Jakutien. Also, auf geht's!

0: Jakutien hält mit minus 77,8 Grad Celsius den Rekord für die niedrigste Temperatur auf der Nordhalbkugel der Erde. Und im Januar liegt der Durchschnitt bei milden minus 57 Grad. Vor einiger Zeit hat mir mein Vater warme Stiefel geschenkt. Und ich dachte mir, dass ich sie brauchen werde, wenn ich jemals in den Norden gehe. Also habe ich sie angezogen und meine Füße waren schon nach 2 Minuten eiskalt.
1: Die kälteste Zeit des Jahres ist schon vorbei.
0: Ich trage 3 Hosen und 4 Sweatshirts und ich habe darunter noch eine Windjacke.
1: Wir haben hier eine Weisheit. Die kälteste Zeit ist vorbei, wenn der Bulle eines seiner Hörner verloren hat. Jetzt hat er nur noch eines, aber das fällt auch bald ab.
0: Und dann wird es warm, oder? Hier ist auch eine Natascha. Sie hat große Ohren. Das ist der Name einer Autodecke. Natascha. Eine davon liegt in jedem Auto in Jakutien. Ist Ihnen nicht kalt, wenn Sie den ganzen Tag draußen sind?
2: Nein, es friert nicht mehr. Die kälteste Zeit ist vorbei.
0: Wie kalt war es?
2: Minus 49 bis minus 52 Grad. Bio-Bauernmilch. Man muss sie nur auftauen und kann sie dann trinken.
0: Wie viele Hunde haben Sie insgesamt?
3: 40.
0: 40 Hunde. Okay, Zeit zum Kennenlernen.
3: Das hier ist Käfer.
0: Er ist der ruhigste von allen, glaube ich.
3: Ja.
0: Schüchterner Junge. Ihnen ist doch nicht kalt, oder?
3: Nein, natürlich nicht. In Jakutien wurden die ersten Hunde bereits vor 30.000 Jahren domestiziert. Weltweit liegt die Domestizierung von Hunden im Durchschnitt aber erst 12.000 Jahre zurück. Hier wurden sie schon viel früher zum besten Freund des Menschen. Und jakutische Hunde lieben Menschen.
0: Hey, wenn man mit den Hunden Zeit verbringt, vergisst man sogar die Kälte. Das jakutischste Abenteuer ist es, mit einem Hundeschlitten zu fahren. Und jeder kann das tun. Er will wohl schon los.
3: Sie alle wollen rennen, sie stehen nicht gern still.
0: Okay, ich bin fertig, fahren wir los. Und wie? Du hast mir nicht gesagt, wie man sie anhält.

0: Nastja, ein Angriff. Ich habe Angst, Nastja. Ich wurde getroffen, Nastja. Ich liege unter Trümmern. Nastja, hilf mir.
1: Die ersten Explosionen. Ich hörte ein Mädchen schreien. Unter den Trümmern hier liegt ein Mädchen. Bitte, holt sie raus.
2: Überall war Blut. Kinder, die bluteten und weinten und schrien.
3: Sie schrie und lief nach draußen. Dort war ein Junge, er legte seine Arme schützend um sie. Sie sagte, Mama, er hielt mich fest und küsste mich auf die Stirn.
0: Wer so etwas tut, ist die Saat des Teufels. Aber wir Russen, glauben an Gott. Wir sind Christen.
4: Es ist eine Katastrophe, eine wirkliche Katastrophe. Kein Kind sollte sterben müssen.

0: zurück.
1: Das war also meine rasante und frostige Fahrt durch Jakutien. Aber nach so einem Abenteuer muss ich mich erst einmal aufwärmen. Wohin soll es also als nächstes gehen? Soll ich auf einem alten Segelboot nach einer antiken Nekropole suchen oder einen Angelausflug in Astrachan machen?

0: Es ist, als wären wir irgendwo in Afrika. Oder wie auf dem Amazonas. In Astrachan mündet die Wolga in das Kaspische Meer. Das ist eine der fischreichsten Regionen Russlands. Hier wird das ganze Jahr über geangelt. Im 19. Jahrhundert wurden hier 2/3 des Fischs des gesamten Russischen Reiches gefangen. Und zu Sowjetzeiten gehörten Fischprodukte aus Astrachan zum Proviant der Kosmonauten. Ich habe mich gestern bei Wikipedia informiert, um mehr über diesen Ort zu erfahren. Und das hier ist tatsächlich die größte Flussmündung Europas.
1: Richtig.
0: Das Wolga-Delta ist das größte in Europa und das 8. größte der Welt. Es hat bis zu 500 Nebenflüsse und Ströme. Wie merkst du dir diese ganzen Wege?
1: In Moskau kennst du dich doch auch mit den Linien der U-Bahn aus, nicht wahr?
0: Für so ein Boot braucht man keinen Schein, oder?
1: Wie, man braucht keinen Schein? Natürlich braucht man einen.
0: Man braucht einen Schein.
1: Man braucht alles Mögliche.
0: Ich kann mich jetzt also nicht einfach so ans Steuer setzen.
1: Nein, das geht nicht.
0: Wow. Das ist ein Bootsführerschein.
1: Ja, das ist ein Bootsführerschein.
0: Was ist, wenn ich betrunken wäre? Würde ich den Schein dann auch verlieren?
1: Sie können dir sogar das Boot wegnehmen.
0: Oh Mann, sogar auf dem Wasser gibt es Regeln.
1: Klar, was denn sonst?
0: So etwas habe ich noch nie gesehen. Ich war noch nie in solchen Nebengewässern.
1: Weißt du, wie man richtig wirft?
0: Ich weiß, wie man wirft.
1: Schau, du wirfst es.
0: Okay.
1: Und du wartest. Roll ein wenig mehr Schnur heraus.
0: Damit sie den Grund erreicht, ja?
1: Ja, achte auf die Spitze der Spinnrute. Du musst 2 oder 3 Mal rollen. Schau.
0: Was war der größte Fisch, den du hier gefangen hast?
1: Ein Wels.
0: Wie viel Kilogramm hat er gewogen?
1: 68.
0: 68? Wie dieses Boot. Wie ich. Okay, und glaubst du, dass ich hier was fangen kann?
1: Die Chance besteht immer.
0: Selbst für absolute Anfänger? Mist, warum habe ich sie nicht geworfen? Am anderen Ende ist etwas. Soll das so sein? Ich habe etwas gefangen, ich fühle es.
2: Gut gemacht, Anton.
0: Das bereitet einem so einen Nervenkitzel. Schau. Es ist 8 Jahre her, dass ich zum letzten Mal angeln war. Das letzte Mal war ich in der 5. Klasse. Aber das war nun ein guter Fang. Echt übel. Spitze.

0: Erklär.
1: Ich hatte Brot, ich meine Fisch aus Astrachan. Jetzt will ich etwas Cooles machen. Ich habe gehört, dass man in der Oblast Pskov mit einem Heißluftballon fliegen kann. Und in Kharkassien kann man sich ansehen, wie Wasser aus einem Wasserkraftwerk hinausschießt. Aber ich begebe mich nach Bojatien, um mich mit einem Schamanen zu treffen. An diesem Ort kann man eins mit dem Universum werden. Ich spüre es. Ich bin am Baikalsee! Das ist das Land der Schamanen. In jeder einheimischen Familie gibt es immer jemanden mit einzigartigen Fähigkeiten. Priester, Heiler und Geisterweltbegleiter, alles in einem. Und hier beginnt mein nächstes Abenteuer mit einem echten Schamanen. Wie alt sind Sie?
2: Jetzt? 72.
1: Wirklich?
2: Im Ernst? Wir können trainieren, wenn du willst.
1: 72. Oh Mann.
2: Zwei Flaschen.
1: Vor einem Ritual muss man erst die Opfergaben für die Geister kaufen. Butter, oder? Butter, Kekse, Süßigkeiten, Lebkuchen.
3: Jetzt teilen wir das Essen mit unseren Vorfahren und Göttern. Wenn man sie nicht ehrt und kein Essen bringt, werden sie hungrig und wütend.
2: Habt ihr die Butter mitgebracht, Jungs?
1: Wir haben die Butter vergessen.
4: Und? Wird das Ritual jetzt abgesagt?
1: Wir sind also hierher gekommen und Dima, unser Kameramann, hat die Butter vergessen.
4: Was heißt hier Dima?
1: Im Kühlschrank.
4: Für wen wird dieses Ritual veranstaltet? Du hättest die Butter mitnehmen sollen. Ich muss meine eigene Ausrüstung schleppen.
1: Dann lass uns jetzt die Butter holen.
3: Weißes Essen wie Milch, Quark und Butter ist das Beste, was wir unseren Vorfahren anbieten können. Sahne ist am allerbesten.
1: Deshalb ist die Butter so wichtig.
3: Ja, Butter ist sehr wichtig.
2: Schließ deine Augen. Beweg dich nicht. Schließ deine Augen. Moskau. Fernsehen.

Ich habe das Ritual für Schmiede bekommen, weil meine Vorfahren Schmiede waren. Ich war wirklich ziemlich beeindruckt. Ob man daran glaubt oder nicht, an diesen Ritualen ist definitiv etwas dran. Hey Papa, hatte Oma nicht diesen Samovar? Den Samovar. Ich war heute bei diesem Schamanen und er sagte, ich sehe, dass deine Großmutter eine Heilerin war. Sie hatte einen Kupfersamovar und sie saß und trank Tee daraus. Nein, er sagte, dass sie neben einem Fluss gelebt habe. Und sie hat neben einem Fluss gelebt. Das ist mein Ernst. Nein, Papa, komm schon. Nicht alle Großmütter leben am Fluss.

0: Bravo! Vielen Dank.
1: Danke. Ich bin wirklich froh, dass es euch gefallen hat.
0: Das war so wirklich sehr cool.
2: Zeit auszusteigen.
3: Los, los, los. Es bleibt keine Zeit.
0: Hallo, hallo.
3: Geht weiter.
0: Was machst du? Wir sind hier an der Nase des Zugs, Jungs. Wir sind hier oben. Da ist er. Da ist der Baikalsee. Und hier bin ich. Ja, das macht ein wenig Angst. Es ist kalt. Es ist nass und feucht, aber wunderschön. Die Geschichte der Menschheit hat seit der Entdeckung Amerikas und dem Bau des Suezkanals kein größeres Unterfangen gesehen. Das schrieb die europäische Presse vor einem Jahrhundert. Sie berichtete von einem gewagten russischen Projekt, dem Bau der transsibirischen Eisenbahn, die ganz Russland verbinden sollte. Wow. Das ist so cool. Aber der Baikalsee stand der Strecke im Weg. Ein scheinbar unüberwindliches Hindernis, das von felsigen Ufern umgeben war. Es hätte Jahre gedauert, ihn zu umgehen. Also wurde zum ersten Mal in der Geschichte Russlands eine Eisenbahnfähre gebaut. Das ist eine coole Aufnahme, nicht wahr?
4: Das sieht aus, als würde dein Kopf rauchen.
0: Einige Jahre lang transportierten Eisbrecher, Dampfloks, Waggons und Passagiere. Und wenn das Eis im Winter dick genug war, wurden provisorische Schienen über den See gelegt und die Züge von Pferden gezogen. Danach wurde die Baikal-Rundbahn gebaut. Das war ein kaum umsetzbares Glied in der großen Kette. 39 Tunnel mussten durch steile Klippen gebaut werden und natürlich auch viele Brücken, Galerien und Stützmauern. Das ist der längste Tunnel. Er ist so gerade, dass man das Licht am Ende sieht. Jetzt fahren nur noch Touristenzüge auf den alten Gleisen. Sie sind eine der größten lokalen Touristenattraktionen und fast so beliebt wie der Baikalsee selbst oder seine Fische.
5: Ich will den Baikal so umarmen. Mach ein Foto, wie ich den Baikal umarme.
6: Komm schon, umarmen wir ihn zusammen.
5: Okay, ich stelle mich hier hin und mache ein Foto. Fertig.
6: Endlich habe ich den Baikalsee umarmt. Ich war am See und kurz im Wasser. Ich sagte, hallo Vater Baikal, Mutter Galina ist zu dir gekommen.
0: Schaut nur, was für eine Pracht.
5: Bitte filmt nicht unseren Fisch.

0: Sie schon?
1: Ist der schwer?
2: 8 Kilogramm.
1: 8 Kilogramm?
2: Ja, ein gutes Gewicht.
1: Genug für 2?
2: Klar.
1: Cool. Sind das die größten Chibureki?
3: Ja.
1: Von wo?
3: Aus dem ganzen Tunka-Bezirk.
1: Aus dem ganzen Tunka-Bezirk.
4: Warum fragst du, Mann?
2: Stehen bleiben. Bringt ihn her.
4: Wen glaubt ihr, habt ihr gefangen? Einen fleißigen Arbeiter. Ihr seht ihr nicht.
1: Eine unerwartete Aufführung für die Besucher. Wie eine Theateraufführung. Aber sie basiert auf echten Begebenheiten. Cool, oder? Das ist das wahre Russland.
4: Okay, geh schon. Geh, nächster.

0: das erste staatliche Blasorchester der Sowjetunion, abgekürzt das Gosduch. Nur die besten Musiker durften dort spielen.
1: Die bloße Menge der Musik, die sie gespielt haben, ist selbst heute noch erstaunlich. Alle Traditionen unseres heutigen Blasorchesters haben ihre Wurzeln genau dort.
0: Juli 1941. Die Wehrmacht rückt unaufhaltsam auf Moskau vor. Als Reaktion darauf beginnen sich in der Stadt Volksmilizdivisionen zu bilden.
2: Ihnen war bewusst, dass das ganze Land in Lebensgefahr schwebte. Und ich glaube, das hat sie motiviert, sich freiwillig zu melden.
0: Das staatliche Blasorchester des Kremls bereitet sich auf einen ganz besonderen Auftritt vor. Ein Konzert ohne Publikum, zu Ehren der Gefallenen. Hier, nahe Wjasma, sind die meisten der Musiker ums Leben gekommen.
3: Es ist eine große Ehre für uns, nicht nur aufzutreten, sondern auch den Musikern Tribut zu zollen, die hier ihr Leben gaben, damit wir leben und ihre Arbeit fortsetzen können.
4: Heute Morgen um 4 Uhr attackierten die deutschen Streitkräfte die Grenzen der Sowjetunion.
0: Der Krieg brach aus. Alle Jungs meldeten sich zum Dienst.
5: Ich sagte, ich muss an die Front. Ich habe 3 Brüder dort. Sie waren aber bereits ums Leben gekommen.
6: Wir versorgten nicht sehr viele Wunden, hauptsächlich Frostbeulen. Sie amputierten Arme und Beine.
0: Ich erreichte das andere Ufer. Plötzlich riefen sie, runter, runter, du bist in ein Minenfeld geraten.
5: Der Funker wurde getötet, der Ladekanonier wurde ebenfalls getötet. Und dann, bumm, das war's, ich wurde bewusstlos.
6: Sie sagten Dinge wie, Schwester, geben Sie mir eine Spritze, damit ich sterben kann. Man versuchte, sie zu beruhigen. Deine Familie wartet auf dich.
5: Kolja, aber du wurdest doch getötet. Du wurdest an der Front getötet. Ich sagte, Mutter, ich bin's, Kolja, dein Sohn. Ich lebe,

0: Den Baikal zu besuchen, war mein Traum. Und er ist wahr geworden. Ich hoffe, für euch wird er auch wahr. Habt ihr übrigens schon mal was von Industrietourismus gehört? Es gibt viele Orte in Russland, an denen man echte Produktionsprozesse bestaunen kann. In Krasnojarsk sieht man, wie Goldbarren gegossen werden, in Magnitogorsk, wie Stahl geschmiedet wird und in Wladimir, wie aus Sand Glas hergestellt wird. Aber mich interessiert, wie Glocken gegossen werden. Tutajew ist eine Stadt im Goldenen Ring Russlands. Tutajew erstreckt sich über beide Ufer der Wolga, aber es gibt eine Sache, die die Stadt zu einem Denkmal für bürokratische Fehlplanung macht. Obwohl Tutajew an beiden Ufern der Wolga liegt, sind die zwei Hälften durch keine einzige Brücke verbunden. Das ist eine Art Wartepunkt für die Bevölkerung.
1: Ein Flussbahnhof. Wir haben ihn selbst gebaut.
0: Irgendwie süß. Hier sind Sofas, um die Leute warm zu halten. Es gibt ein Feuer und ein paar Bootsleute. Eine richtige Station. Es kostet nur 35 Rubel, um auf die andere Seite zu gelangen. Die Fähre fährt nur im Sommer. Hier befindet sich die Glockengießerei der Gebrüder Schuwalow, in der die historischen Techniken des Glockengießens wiederbelebt wurden. Wir befinden uns in den 1920er Jahren. Der junge sowjetische Staat zerstört seine Vergangenheit. Kathedralen werden abgerissen und der Besitz der Kirche verunstaltet. Edelsteine werden aus sakralen Objekten entfernt und nach Kategorien sortiert. Und Glocken werden zu Altmetall. Unglaublich. Das hier ist die einzige Fabrik in Russland, die noch die traditionellen Techniken des Glockengusses anwendet. Sie mussten buchstäblich Stück für Stück wiederentdeckt werden, alles um den perfekten Klang zu erhalten.
2: Mit modernen Technologien kann eine 10 Tonnen schwere Glocke in einer Woche hergestellt werden. Aber mit traditionellen Techniken brauchen wir etwa ein halbes Jahr.
0: Warum so lange?
2: Der Ton wird schichtweise mit einem Pinsel aufgetragen und er trocknet auf natürlichem Wege. Wir brauchen 40 solcher Schichten und man kann das Auftragen mit dem Pinsel nicht beschleunigen. Wenn der Ton zu schnell trocknet, bilden sich Risse. Mit modernen Technologien sieht die Glocke zwar richtig aus, aber leider ist der Klang nie ganz so gut.
0: Das ist fast ein wenig beängstigend. Wie heiß ist das? Meine Hand würde sofort verbrennen, oder?
3: Nein, auf der linken Hand.
0: Ich bin echt nervös. Ich darf mich bloß nicht erschrecken. Und, wow, das ist wie Salzstreuen, oder? Mache ich das richtig?
3: Ja, alles in Ordnung.
0: Was streue ich hier überhaupt?
3: Kohle.
0: Kohle. Ich brauche einen Trank. Sehr heiß. Es ist so heiß, ich habe keine Ahnung, wie sie das tun. Und so entsteht eine neue Glocke.

0: Wie alt bist du?
1: 14.
0: Du bist vermutlich der jüngste Glöckner.
1: Ich liebe den Klang der Glocken. Man klettert hier hoch, zieht an diesen Seilen und voilà. Musik. Man kontrolliert sie und das ist ein tolles Gefühl. So, mit deinem kleinen Finger, genau. Zieh die Zunge. Und jetzt lass ein wenig los. Hoch und runter.
0: Es fiel mir schwer, die Glocken auch nur ein wenig zu läuten. In einer Kathedrale fühlt sich das beängstigend an. Zu viel Verantwortung. Ich bin etwas nervös. Machen wir es so. Ich fange an und gebe an dich weiter.
1: Dann kann ich deine Fehler beheben.

0: Ja, der Klang der Glocken ist wirklich beruhigend. Doch jetzt ist es an der Zeit, zur Erde zurückzukehren. Vor allem, weil auf der Krim eine reiche Ernte wartet. Ich mache mich auf zum Traubenpflücken. Das hier ist eines der besten Weingüter Russlands. Seht ihr das? Ein riesiges Weingut, auf dem der Besitzer eigenhändig Trauben pflückt.
1: Ich habe in Moskau 15 Jahre lang als Sommelier gearbeitet. Als ich zum ersten Mal im Ausland war und kleine Familienweingüter sah, erschien mir das wie ein cooler Lebensstil. Ich wollte auch so leben.
0: Er brauchte lange, ein geeignetes Stück Land zu finden. Der Boden und alles andere mussten stimmen. Sogar der Berghang muss perfekt sein. Um guten Wein herzustellen, müssen viele Details beachtet werden. Winzer aus ganz Russland reisen hierher, um von seiner Erfahrung zu profitieren. Ihr seid Freiwillige, oder?
2: So etwas in der Art. Wir kommen für eine Woche hierher, um auszuhelfen.
0: Und ihr werdet dafür bezahlt?
2: Nein, wir sind es, die bezahlt.
0: Stellt euch vor, Leute bezahlen dafür, Trauben zu pflücken und nicht umgekehrt.
2: Ja, wir sollten das vermutlich neu verhandeln.
0: Das ist interessant. Wie viel kostet es, eine Woche lang Trauben zu pflücken? $1,000? Kostenlose Proben inbegriffen?
1: Wir alle suchen nach Glück. Und Glück ist sehr unbeständig. Ich glaube, man findet es viel einfacher auf dem Land und an der frischen Luft als in einer riesigen Großstadt.
0: Jeder macht das, was er liebt, und alle haben Spaß. Das liegt förmlich in der Luft.
3: Ich komme aus Moskau.
0: Cool.
3: Ja, ich habe mein ganzes Leben lang in Moskau gelebt.
0: Du bist mir hier als die strahlendste Person aufgefallen. Cool. Wie alt bist du?
3: 21.
0: Und ich bin 20, alles klar. Du pflückst Trauben. Mit 21 Jahren Trauben pflücken. Die Trauben hier sind wie ein göttliches Symbol. Sie sind komplett biologisch angebaut und frei von Chemikalien. Sie werden ausschließlich mit einem Gebräu aus Brennnesseln gewässert. Ich habe wirklich noch nie köstlichere Trauben gegessen als hier. Der Besitzer transportiert die Kisten allein, ganz allein. Seht ihr das?
3: Alles wird von Hand gemacht. Alle Flaschen, die du in den Ladenregalen siehst, wir haben sie alle selbst in der Hand gehalten.

0: Wenn du zerstörte Kirchen siehst, sage nicht, schau, was die Menschen getan haben, sondern sage, das ist es, wohin uns der Teufel gebracht hat. Verwandle deinen Kummer in geistliche Trauer. Daraus entsteht ein Gebet.
1: Dir wird es kaum auffallen. Ich aber kannte diese Menschen vorher und nachher. Alle haben sich verändert. Ihre Sichtweisen haben sich geändert. Was einst kostbar war, wurde bedeutungslos. Was sie einst nicht wahrnahmen, ist heute kostbar.
2: Wir haben ein tiefgreifendes Verständnis davon, was wahrhafter Frieden bedeutet.
3: Ich denke, der einzige Grund, warum ich überlebte, war der, dass ich betete. Überall um mich herum flog Schrapnell, aber ich bekam keinen Kratzer ab. Es ist ein Wunder.
4: Sehr viele Menschen wurden verwundet. Viele verloren Angehörige. Sie haben sehr viel Leid erfahren und sie brauchen so etwas wie einen geistlichen Wiederaufbau.

0: Nimm dein Bein weg. Er trinkt nur, lass ihn.
1: In der Ecke liegt noch was. Da, schau, alles Müll. Du trägst kein Stroh?
2: Ich warte auf den Dünger.
1: Als ich erfuhr, dass meine Mutter gestorben war, sagte ich gleich, dass ich die Kinder nicht weggeben wollte.
2: Unter einem Dach mit Brüdern und Schwestern sind wir besser aufgehoben als in einem Waisenhaus.
3: Jenja nennt sie manchmal Mama. Manchmal rutscht es ihm raus und er nennt sie Mama.
1: Sie wissen, dass ich nicht ihre Mama bin, sondern ihre Schwester. Ein Kindermädchen.
4: Wie heißt es so schön? Besser als Berge sind nur andere Berge, auf denen man noch nicht war. Sollen wir mit Jeeps zu den Klippen rasen? Oder in einer fliegenden Untertasse am Rand eines Abgrunds aufwachen? Wir können auch versuchen, den Elbrus zu besteigen. Wir haben die letzte Sonnencreme bekommen, mit Lichtschutzfaktor 80. 100 gab es nicht mehr. Oh ja, wir sind schon ziemlich weit oben. Es kann schwer werden, sie auszudrücken. Sie will nicht. Oh, komm schon. Na, geht doch.

0: Ich bin auf den höchsten Berg in Europa gestiegen, den Elbrus. Jetzt bin ich auf einer Höhe von 4100 Metern. Und da, das ist die Unterkunft 11, wo wir übernachten werden. Dort drüben liegt der Gipfel des Elbrus. Ich würde ihn gern besteigen, aber ich bin noch nicht bereit dafür. Jetzt kann ich nur davon träumen, aber immerhin kann ich anderen Bergsteigern dabei zusehen und mit ihnen reden. Insgesamt 100 Leute werden heute Nacht den Aufstieg wagen.
1: Dieses Ereignis ist dem 100. Jahrestag der Gründung der Kabardino-Balkarischen Republik gewidmet. 100 Leute besteigen zur selben Zeit die zwei Bergspitzen, also jeweils 50 pro Gipfel. In den letzten 20 bis 25 Jahren, die ich schon am Elbrus lebe, ist dies das erste Mal, dass so etwas stattfindet.
0: Elbrus. Der Elbrus ist der höchste Berg Europas. Sein Westgipfel hat eine Höhe von 5642 Metern. Der Elbrus gilt als nicht besonders schwierig zu besteigen, sodass man auf seinen vielen Hängen fast immer einen Strom von Bergsteigern und Abenteurern beobachten kann. Aber der Berg ist nicht immer freundlich und kann auch zurückbeißen. Dieser Felsen trägt die Namen von Bergsteigern, die an diesen Hängen gestorben sind. Die letzten Todesfälle ereigneten sich im September 2021. Eine Reihe fataler Fehler und plötzliche Wetterschwankungen führten dazu, dass 5 Bergsteiger aus einer 16-köpfigen Gruppe starben. Sie hatten es fast an die Spitze geschafft, als eines der Mädchen plötzlich krank wurde. Die Gruppe begann, sie langsam herunterzuführen, aber das half nicht. Sie starb eine Stunde später in den Armen des Bergführers. 2 weitere Menschen starben beim Abstieg und 2 weitere im Lager. Höhenkrankheit, Steinschläge, Gletscherspalten und Wetterschwankungen. Alles Faktoren, die tödlich sein können.
1: Das Wetter hier kann sich jeden Moment ändern. Da oben weht bereits ein starker Wind.
0: Entfernungen werden hier in Stunden gemessen, nicht in Metern. Eine häufig gestellte Frage ist, wie viele Stunden hat es gedauert, 500 Meter zurückzulegen? Vor dem Aufstieg lernen Leute richtig zu fallen. Außerdem muss man sich vor einem Aufstieg mindestens eine Woche lang akklimatisieren. Das bedeutet, ein Stück weit aufzusteigen und dann am nächsten Tag noch ein wenig mehr. Und mit jedem Tag immer weiter.
1: Wie geht es der Gruppe? Ist alles unter Kontrolle?
2: Ja, alles ist in Ordnung. Alle steigen langsam in ihrem eigenen Tempo auf.
1: Elbrus 5 an Station.
3: Hier ist Elbrus 5. Wir sind 100 Meter über den Pastuchow-Felsen. Alles ist gut.
4: Elbrus 6, wir sind am Wendepunkt.
5: Elbrus 8, wir verlassen die oberen Pastuchow-Felsen. Alle sind anwesend.
4: Zustand der Gruppe ist befriedigend. Wir sind ein wenig verstreut.
1: Wie geht es Olga?
4: Es geht ihr besser. Ihr ist schwindlig geworden, aber sie hat ein paar Pillen genommen.
1: Wenn man da oben ist, will man sich nicht mehr bewegen. Die Gruppe da will auch nicht mehr. Alle bleiben stehen und die Temperatur fällt auf minus 50 Grad Celsius. Da drüben ist einer, der kaum vorwärts kommt. Normalerweise geht niemand so. Er bewegt sich kaum. Bleib eine Weile hier, dann siehst du, wie Leute hinabsteigen. Siehst du den da, der wie gelähmt aussieht? Frag ihn mal, wie er sich fühlt. Nimm dir mal 4 Stunden Zeit und geh dorthin zu den am weitesten entfernten Klippen. Danach fühlst du dich genauso. Luschnikow, oder?
2: Ja, ich bin auf 4900 gestiegen und habe mich nicht gut gefühlt.
0: Ich heiße Anton.
2: Hallo. Genau auf 4900 habe ich ein Herzstechen verspürt. Ich wollte trotzdem weitergehen. Langsam, mit vielen Pausen. Danach war ich wie benebelt und dachte mir, schaffe ich es noch, von 4.900 runterzukommen? Ich wollte kein Risiko eingehen und mich nicht übernehmen. Wir klettern ja noch nicht zum Gipfel. Das ist erst die Akklimatisierung.
0: Ich habe genug gruselige Geschichten über den Aufstieg gehört und will es jetzt selbst probieren. Ich weiß nicht, wie weit ich komme und wie ich mich fühlen werde, aber ich probiere es.

Ab einem bestimmten Punkt machte mein Herz bum bum, bum bum. Ich habe angehalten, ich habe mich beruhigt, aber mein Herz macht bum bum. Und es ist, als würde mein Hirn gleich explodieren. Es ist sehr schwierig, ohne diese Steigeisen zu klettern.

0: Sollen wir weitergehen?
1: Noch 100 Meter oder so. Wir sind nur 200 Meter gegangen. Aber sie fühlen sich an wie 3 bis 4 Kilometer. Wir haben in 40 Minuten 250 Meter zurückgelegt.

0: Kosmonaut.
1: Ich habe einen Mann gefragt, wie er geschlafen hat. Er sagte, furchtbar. Ich habe 4 Tage lang schlecht geschlafen, 1 Stunde gedöst, mich gedreht und gewendet und bin dann aufgewacht. Er sagte, hier ist sehr wenig Sauerstoff und da oben noch weniger. Wir waren 8 Personen in einem Zimmer. Mir ist sehr kalt. Wir schlafen königlich. Aber wir sind nur zu dritt. In allen anderen Betten sind 5 Leute.

Der Aufstieg ist für 2 Uhr morgens angesetzt, damit alle Gruppen im Morgengrauen den Gipfel erreichen und genügend Zeit für den Abstieg bleibt. Der Weg nach oben ist nur die halbe Miete. Auf dem Elbrus verschlechtert sich das Wetter oft um die Mittagszeit. Heute verschlechterte es sich jedoch noch früher.

0: Die Rettungsdienste sperren den Berg am Joch. Ende.
1: Alle müssen zurückkehren. Bergführer gehen hinten.
0: Wir sperren den Berg weiter oben. Wegen eines Gewitters und Sturms.
1: An alle auf dem Elbrus, wenden und absteigen. Alle absteigen.
2: Elbrus 16, verstanden.
3: 10 und 12, verstanden. Beginnen den Abstieg.
4: Elbrus 3, verstanden. Wir haben den Gipfel verlassen, steigen hinab.

0: Alle sind hier unten.
1: Morgen gehen wir ganz nach oben.
2: Danke, wir haben es alle lebendig herausgeschafft.
3: So ist das in den Bergen.
2: Danke.
4: Das war die fantastischste, beängstigendste und lustigste Nacht meines Lebens. Es hat geschneit, geregnet, gehagelt. Aber trotz dieser Angst möchte ich nun irgendwann den Gipfel des Elbrus erreichen, um meinen Mut zu testen. Obwohl ich schon seit vielen Jahren verreise, habe ich zum ersten Mal eine wirklich lange Flugreise unternommen. Ich bin zum ersten Mal im Meer geschwommen und war zum ersten Mal auf einem Weingut. Ich stand zum ersten Mal auf einem Snowboard, das von Hunden gezogen wurde, und ich bin zum ersten Mal in einem Wasserfall geschwommen. Auf meinen Reisen zu diesen abgelegenen Orten habe ich viel über Russland, aber vor allem über mich selbst gelernt. Das war nur ein kleiner Auszug von allem, was wir euch zeigen können. Weitere Reiseideen findet ihr unter dem Hashtag 85Adventures. Neue Abenteuer warten in allen Ecken Russlands auf euch.

0: Der Westen versucht, Russland zu canceln. Allerdings hat er nicht bedacht, dass genau das die Menschen zusammenschweißt und für russische Unternehmen ein wahres Geschenk ist.
1: Ich schlage dir ein Abenteuer vor. Wir nehmen ein Auto aus einheimischer Produktion und fahren nach Dagestan. Auf dem Weg dorthin schauen wir bei russischen Unternehmen aller Art vorbei, um zu sehen, wie es ihnen geht.
2: Interessant, aber auch ein bisschen beängstigend.
1: Bist du etwa eine Spaßbremse? Zweifelst du etwa an der russischen Autoindustrie? Wir werden sehen. Wir müssen etwa 6000 Kilometer damit fahren. Verschwende die Milch doch nicht. Stell doch was drunter oder trink direkt raus. Was ist das da vorne?
3: Das ist unser Käseschmierroboter.
1: Socken.
2: Übrigens, Russen machen sehr gute Socken, finde ich, mit Humor.
1: Und was machen Russen schlecht? Wir können sehr gute Raketen bauen.
2: Raketen, Socken.
4: Vor dem Reichstag stehen sowjetische Kriegsberichterstatter. Und hier steht mein Vater. Dass mein Vater der bedingungslosen Kapitulation beiwohnen konnte und dann Teil der Berichterstattung über die Nürnberger Prozesse war, ist der ganze Stolz unserer Familie.
5: Es waren die westlichen Mächte, die eine politische Verurteilung der Nazi-Kriegsverbrecher anstrebten. Sie wollten Erhängungen und Erschießungen hierfür und dafür beschließen und das ohne jeden Gerichtsprozess.
6: Stalin sagte, dass wenn wir sie nicht vor Gericht stellen, man uns das als Schwäche auslegen würde.
7: Am 20. November 1945 begann der Nürnberger Prozess. Noch nie hatte es in der Geschichte etwas dergleichen gegeben. Auf der Anklagebank saß die Spitze des NS-Staats.
6: Zum ersten Mal in der Menschheitsgeschichte mussten sich Verbrecher, die sich eines ganzen Staates bemächtigt und diesen als Instrument für ihre monströsen Verbrechen missbraucht hatten, vor Gericht verantworten.
8: Das war eine Verurteilung des Nationalsozialismus, die weit über den Rahmen eines einzelnen Staates hinausging.
5: Hier wurden die Kriegsverbrecher erstmals vor Gericht gestellt. Das war ein Prozess von fundamentalem Charakter.
9: Die Völker der Erde klagten den Faschismus an.

Nastja, ein Angriff. Ich habe Angst, Nastja. Ich wurde getroffen, Nastja. Ich liege unter Trümmern. Nastja, hilf mir. Hilf mir.

0: Die ersten Explosionen. Ich hörte ein Mädchen schreien. Sie schrie ganz laut: Vika, eine Drohne!
1: Alles wird gut, mach dir keine Sorgen. Ich ging durch diese Tür und sah das Bein eines Jungen, der laut jammerte. Ich begann zu graben und legte sein Bein frei. Dann sah ich, dass er unter Pfeilern begraben war.
0: Unter den Trümmern hier liegt ein Mädchen. Bitte, holt sie raus!
2: Überall war Blut. Kinder, die bluteten und weinten und schrien. Das Schrecklichste war, als die Kinder fragten: Warum tun sie uns das an? Wir sind doch nur Kinder.
3: Sie schrie und lief nach draußen. Dort war ein Junge aus dem zweiten Studienjahr. Ich bin ihm so dankbar, denn er legte seine Arme schützend um sie. Sie sagte: Mama, er hielt mich fest und küsste mich auf die Stirn. Er bekam das gesamte Schrapnell ab. Sein ganzer Rücken und seine Beine waren damit übersät.
4: Sie bereiteten sich auf ihre Hochzeit vor und hatten gerade mit ihrem Hochzeitsalbum begonnen. Noch unter den Trümmern schrieb sie. Unter diesen Trümmern ist nicht nur sein Leben begraben, sondern auch meins.
5: Wir sind Menschen mit einem Glauben. Wir glauben an Gott. Wer so etwas tut, ist die Saat des Teufels. Aber wir Russen, glauben an Gott. Wir sind Christen. Das waren russische Kinder. Sie trugen Gott in ihren Herzen.

0: Dies ist das Bildungs- und Verwaltungsgebäude der Hochschule. Die Schlafsäle waren im zweiten, vierten und fünften Stock. Im zweiten und dritten Stock befanden sich Unterrichtsräume. Im Erdgeschoss war ebenfalls ein Teil der Verwaltung untergebracht. Und eine Fakultät, eine Zweigstelle der Hochschule Starobelsk. Es ist ein historisches Gebäude. Ein Geschoss schlug in das Dach des Gebäudes ein. Das war die vierte oder fünfte Explosion. Es war kein Unfall, kein technisches oder elektronisches Versagen, sondern eine vorsätzlich geplante Attacke. Es war ein massiver, gezielter Angriff.
1: Ich bin verletzt.
2: Zeig her.
3: Ungefähr 10 Einschläge in das Gebäude.
2: Ich sprach gerade mit dem diensthabenden Aufseher über etwas Schreckliches, das in der Stadt passiert war. Ich sagte, dass ich nicht glaubte, dass es uns betreffen würde. Denn schließlich sind wir eine Bildungseinrichtung. Und es ist unwahrscheinlich, dass jemand auf die Idee käme, uns zu beschießen. Und dann wachte ich nach einer massiven Explosion auf. Ich hob den Kopf und sah, dass unser Schlafsaal in Flammen stand. Ich wusste, dass dort Minderjährige untergebracht waren, und allein der Gedanke, dass ihnen etwas zustoßen könnte, war mir unerträglich. Wir waren es gewohnt, den Anweisungen des Sicherheitschefs Folge zu leisten. Er koordinierte wiederholt Evakuierungen, aber zu dem Zeitpunkt war er nicht bei uns, weil er sofort in das Chaos geeilt war, um die Kinder aus dem fünfstöckigen Gebäude ins Freie zu retten.
0: Ich meldete den Luftangriff über das Funkgerät, zog mich an und rannte ins Erdgeschoss. Dort waren die Schlafsäle der Kinder. Als ich dort ankam, gab es eine weitere Explosion. Einen Einschlag in das fünfstöckige Gebäude. In dem Moment befand ich mich genau hier. Ich hörte das Geräusch einer heranfliegenden Drohne. Ich warf mich zu Boden und sie explodierte. Ich rannte weiter, denn das Einzige, was ich im Kopf hatte, waren die Kinder. Dann gab es noch eine weitere Explosion, auch diesmal nach dem Geräusch einer Drohne. Ich wurde auf den Asphalt geschleudert und es gab noch eine weitere Explosion. Danach raffte ich mich auf und rannte hier nach drinnen. Einige Kinder waren bereits dort und ich sagte ihnen, dass sie in den Keller gehen sollten. Ich ging durch diese Tür und sah das Bein eines Jungen, der laut jammerte. Ich versuchte, ihn zu beruhigen und sagte ihm, halte durch, wir holen dich hier raus. Ich begann zu graben und legte sein Bein frei. Dann sah ich, dass er unter Pfeilern begraben war. Sofort erkannte ich, dass er in kritischem Zustand war. Im Erdgeschoss war auch ein Mädchen unter den Trümmern begraben. Sie konnten sie herausholen und sie wurde gerettet. Was ist los?
4: Ich kann meine Beine nicht spüren. Hilfe! Helft mir! Helft mir!
5: Es war Nacht. Wir waren gerade in die Schlafsäle gegangen, als wir die Sirenen heulen hörten. Weil ich am Morgen früh aufstehen musste, war ich die Erste, die ins Bett gegangen war. Dann hörte ich ein Mädchen schreien. Sie schrie ganz laut. Vika, eine Drohne! Ich sprang aus dem Bett, nahm die Decke, meinen Pass, mein Telefon und das Ladegerät. Und wir rannten zu den Waschräumen. Die ersten Explosionen. Wir verstanden erst nicht, dass unsere Universität unter Beschuss war. Und dann erlebten wir weitere 8 Explosionen. Kinder liefen aus dem Gebäude, blutüberströmt und schreiend. Wir wurden durchgezählt. Viele fehlten.
0: Ich wurde von Glassplittern getroffen. vielleicht von den Explosionen. Irgendwie hatte ich den Überblick verloren. Ich sah die Hochschule, das rote Gebäude in Flammen, hörte Explosionen um mich herum. Ich wusste, dass wir in diesem Gebäude nicht in Sicherheit waren.
2: Da liegt ein Mädchen. Schnell bitte. Ich hörte eine massive Explosion. Ich war in Angst und Schrecken und lief die Treppe hinunter. Die Angst war unglaublich groß. Es gab eine Explosion nach der anderen. Durch das Fenster konnte ich einen Brand sehen. Die Funken flogen in alle Richtungen. Ich ging den Flur entlang. Dort hatte der Aufseher mehrere Kinder versammelt.
6: So schlafen wir jetzt. Wir sind alle hier versammelt und harren der Dinge.
2: Hier hielten sich die Kinder auf, weil dies als der sicherste Ort im Wohnheim angesehen wurde. Die Kinder saßen hier auf dem Boden, schrien vor Panik und riefen ihre Eltern an. Ich sagte ihnen, dass sie ihre Telefone ausschalten sollten, weil diese die Drohnen anlockten. Der Putz fiel von der Decke und wir konnten Gas riechen, denn es gab auf dem Hof ein Leck.
3: Eine Explosion erschütterte die Wände. Uns wurde gesagt, dass wir in den Korridor gehen sollten. Mit jedem Drohneneinschlag wuchsen die Panik, das Weinen und Schreien. Jeder Einschlag wurde härter und härter. Und es fühlte sich an, als ob die nächste Drohne unser Gebäude treffen würde. Ich begann mich zu fragen, ob es sehr schmerzhaft ist, wenn man stirbt.
5: Wir waren voller Adrenalin. Wir konnten nicht verstehen, was geschah. Aber so langsam verstehen wir, dass wir einfach Glück hatten und überlebten.
7: Der Lärm der Einschläge. Das Gefühl, dass mit jedem Einschlag alles erzittert. Es kommt mir vor, als könnte ich wieder das Gas riechen.
2: Das Schrecklichste war, als die Kinder fragten, warum tun Sie uns das an? Wir sind doch nur Kinder. Sagen Sie es uns. Sie weinten und riefen, warum tun uns die Ukris das an? Wir sind doch nur Kinder.
8: Grüße von OpenTX.
3: Versuchen wir es. Erstmal eine Runde.
9: Mit der militärischen Sonderoperation begann auch die FPV-Revolution. Leute bauten Drohnen in Garagen und verwendeten Komponenten, die sie bei AliExpress kauften.
10: Ohne vorherige Kontrolle und Testflug schicken wir keine Drohne an die Front.
3: Durch die Erfahrung aus der Herstellung von Tausenden von Drohnen kann man meist schon hören, wenn etwas nicht stimmt.
10: Wenn Sie ein Paket von uns erhalten, müssen die Frontsoldaten die Geräte nur auspacken. Sie müssen den Akku nur noch einbauen. Das war's. Der Soldat schaltet die Drohne ein und los geht's.
11: Es ist eine gute Arbeitsdrohne. Genau das,

0: was wir momentan an der Front brauchen, weil dies eine völlig neue Art von Krieg ist. Drohnen sind die Zukunft.
1: Lautes Spielen. Der Balalaika ist ein offizieller Bestandteil der russischen Militärdoktrin.
2: Absurd? Ans Absurde grenzt auch die Aussage Angela Merkels, dass hybride Kriegsführung offiziell Teil der russischen Militärdoktrin sei, was ebenfalls viele Leute wütend machte. Die Doktrin wird im Internet veröffentlicht und es findet sich kein Wort davon im Netz. Lassen Sie sich von Fakten leiten, nicht von Emotionen.
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4: Sie beruhigte uns, indem sie sagte: Das Wichtigste ist, dass wir überleben. Keine Panik. Bleibt ganz ruhig. Wir werden hier still sitzen und abwarten. Nach ungefähr 10 bis 15 Minuten führte sie uns hinaus.
5: Ich dachte, ich werde ohnmächtig vor Angst. Aber dann drehte ich meinen Kopf und sah, wie ein Mädchen einen epileptischen Anfall bekam. Das war der Moment, wo mein Instinkt sich einschaltete. Ich musste mich zusammenreißen und diesem Mädchen helfen. Als sie zu uns stieß, sagte sie nur: Wir werden alle sterben. Wir werden jetzt alle sterben.
6: Es ist sehr laut hier, extrem laut. Die Drohnen sind schon zweimal um uns herumgeflogen.
5: Die Türen gingen auf und 17 Jugendliche, die sich aus dem fünfstöckigen Gebäude retten konnten, kamen herein. Sie waren in Angst und Schrecken, riefen und schrien vor Schmerz. Das hat uns noch mehr Angst gemacht. Ein Mädchen saß hier. Sie konnte nicht einmal den Kopf drehen. Ich ging zu ihr hin und sah, dass sie in einem Schockzustand war. Ihre Augen waren leer. Sie starrte nur geradeaus. Als die Explosionen immer näher kamen, sagte sie nur: Mein Vater kam in der militärischen Sonderoperation ums Leben. Und jetzt werde ich hier sterben. Da sagte ich ihr: Hör zu, du wirst nicht sterben, solange du dir zum Ziel setzt, dass du überlebst. Das ist deine Aufgabe, so wie für uns anderen auch. Bei der Ausstellung repräsentierten wir unseren Festtisch, indem wir unsere Studenten mit hölzernen Löffeln spielen ließen. Da alle meine Studenten ausgezeichnete Darsteller waren und da ich wusste, wie gut sie in dem Kurs abschnitten, entschloss ich mich, sie besonders zu belohnen. Die Abschlussprüfung fand auf eine ungewöhnliche Weise statt. Der erste Schnee der Saison war gefallen und wir sahen, wie sich andere Studenten nach dem Unterricht Schneeballschlachten lieferten. Also sagte ich: Wie wäre es, wenn wir nach draußen gehen und ein wenig im Schnee spielen, mitten in der Prüfung? Ich weiß, dass ihr alle gute Arbeit geleistet habt. Sie bekamen alle gute Noten. Also gingen wir nach draußen und spielten im Schnee. Es machte wirklich viel Spaß. Es war schrecklich mit anzusehen, wie diese blutverschmierten Kinder hereinkamen. Hier war überall Blut. Die Kinder bluteten, weinten und schrien. Veronika und einige der Mitarbeiter versorgten ihre Wunden, während ich darüber nachdachte, was zu tun war. Da erinnerte ich mich an einen Notausgang. Dieser Ausgang war unsere Rettung. Wir liefen auf die Straße. Ein Polizeiauto kam vorbei und wir gaben ihnen ein verwundetes, blutverschmiertes Mädchen. Und dann rannten 33 Studenten und ich in Richtung des Sparsupermarkts. Wir liefen, so wie wir waren, barfuß, praktisch nackt, über Geröll und zerbrochenes Glas.
4: Wir rannten. Über unseren Köpfen flogen Drohnen. Drohnen wurden abgeschossen. Wir duckten uns unter Bäumen, hatten keine Ahnung, was um uns herum geschah. Wir waren wie betäubt und versuchten, unsere Eltern anzurufen, um ihnen zu sagen, dass wir am Leben und in Sicherheit sind.
5: Als wir ankamen, waren Rettungskräfte bereits vor Ort. Sie suchten nach Studenten, die zu unserer großen Sorge als vermisst gemeldet wurden.

0: Mach Platz.
1: Als sie damit anfingen, die Trümmer zu räumen, riefen sie nach Überlebenden. Sie versuchten, mit den Verschütteten im Dialog zu bleiben. Einige trugen sie auf den Armen hinaus, anderen halfen sie, stützten sie. Fast alle der Kinder waren barfuß. Da war ein Mädchen, Marina. Ich rannte zu ihr hin und fragte, geht es dir gut? Sie sagt, es gehe ihr gut. Ich sagte, lass uns schnell hier herausgehen. Sie sagte aber, meine Schwester ist dort drin. Da war aber nur ein Haufen Schutt. Ich sagte, dass wir nach ihrer Schwester suchen werden, aber dass wir zuerst sie selbst in Sicherheit bringen müssen. So brachte ich sie heraus. Leider war ihre Schwester unter den Trümmern verstorben.
2: Wir gingen hoch in den 5. Stock, wo die meisten Trümmer zu beseitigen waren. Dort fanden wir 2 Mädchen, die unter den Trümmern verschüttet waren. Von dem einen Mädchen ragte nur der Kopf heraus, von dem anderen nur ein Bein. Wir begannen sofort, sie auszugraben und riefen, bewege dein Bein, damit wir wissen, dass du am Leben bist. Wir holten sie heraus und brachten sie in Sicherheit. Da war noch ein etwas kräftigeres Mädchen. Auch sie hatte nur den Kopf herausragen. Sie lag unter einem großen Haufen Steinen.
3: Sie war am Leben?
2: Ja. Sie rief nach Hilfe. Irgendwie gelang es uns, sie herauszuziehen. Und ein anderer Retter lud sie auf seine Schultern und brachte sie nach unten. Ich drehte meinen Kopf und sah ein Mädchen, das in Flammen stand. Ich nahm meine Jacke und löschte die Flammen. Zwei waren noch am Leben, aber eine verbrannte. Sie wollten das verbrannte Mädchen auf dem Flügel einer Drohne hinaustragen. Der Flügel war 2 Meter lang, es funktionierte aber nicht. 1-2 Meter langer Flügel. Ich kann mir nicht vorstellen, wie.
3: Haben die Kinder um Hilfe gerufen?
2: Ja, sehr laut. Wie ich bereits sagte, lief ich diesen Pfad entlang und hörte von oben Schreie. Was für Schreie? Mir stehen die Haare noch immer zu Berge und ich kann nachts kaum noch in Ruhe schlafen.

Ich musste zur Leichenhalle, um ein Mädchen zu identifizieren, das durch die Druckwelle einer Explosion aus dem Fenster geschleudert worden war. Sie war schwer verbrannt. Irgendwie war ihre Maniküre noch vollkommen intakt. Wir waren uns nicht sicher, wer sie war. Also riefen wir eine ihrer Freundinnen an und fragten, hatte sie eine weiße Politur mit kleinen Schleifen? Und ihre Freundin sagte, ja,

Ich erinnere mich, wie ich hinter das Wohnheim rannte. Dort sah ich sie, wie sie alleine stand. Ich fragte, Marina, wo ist Alina? Sie sagte, wir hielten uns an den Händen. Dann rannte ich etwas weiter nach rechts und dann wurde sie unter Trümmern begraben. Ich schrieb in den Gruppenchat, Alina wird vermisst. Naja, niemand wusste irgendetwas. Alle dachten, sie sei am Leben. Später fanden wir aber heraus, dass man sie durch den Korridor nach draußen gebracht hatte. Sie war von Betonplatten erschlagen worden. Ja, so war das. Leider.

0: Hier kamen meine Freunde ums Leben. Artyom und Maxim. Artyoms ruhige Augen werde ich nie wiedersehen. Seine ruhige Stimme werde ich nie wieder hören. Maxim lächelte immer. Er war immer ein wenig verschlafen und wirkte ein wenig verloren. Er wusste nie, wo er hingehen sollte. Wir waren schon im dritten Jahr. Aber er wusste immer noch nicht, wo er zum Unterricht sollte. Nach 3 Jahren würde man annehmen, dass er es wüsste. Artyom war immer sehr ruhig und freundlich. Er war ein aufgeweckter Mensch, der jedem immer nur helfen wollte. Ich erinnere mich an ihn als einen Lichtblick. Denn im ersten Jahr, als ich noch niemanden kannte, tauchte dieser stille Junge auf. Wir unterhielten uns, saßen lange zusammen und lachten. Wir wurden Freunde, machten gemeinsam unsere Hausaufgaben und schrieben Programme. 3 Jahre lang studierten wir Seite an Seite, in jeder Vorlesung, in jeder Laboreinheit. Jeder von uns hatte einen Freund, jeder hatte seine eigenen Träume.
1: Es war eine wunderschöne Liebesgeschichte. Gemeinsam besuchten sie die Berge und das Meer. Im letzten Jahr machte er ihr am Strand einen Heiratsantrag. Sie bereiteten sich auf ihre Hochzeit vor und hatten gerade mit ihrem Hochzeitsalbum begonnen. Sie begannen, Geld zu sparen. Er nahm alle möglichen Nebenjobs an. Er war im wahrsten Sinne ein Goldjunge. Sie lernten sich bei einem Luftalarm in einem Keller kennen und begannen sich zu unterhalten. Das war in ihrem ersten Jahr. In ihrem ersten Jahr wurden sie ein Paar. Und jetzt waren sie kurz davor, ihr drittes Jahr zu absolvieren. Es ist unglaublich schwer, mein Kind so leiden zu sehen. Heute schrieb sie ein Gedicht. Ich konnte es nicht lange anhören, ohne zu weinen.

0: Als ich in Libyen ankam, sperrte mich ein Vermittler in ein Zimmer, während ich zu Hause anrief. Mir wurde gesagt, er würde mich nicht freilassen, wenn ich kein Geld beschaffe.
1: Mitglieder der afrikanischen Mafia versprechen ihnen eine sichere und schnelle Überfahrt nach Europa. Aber sobald sie in Libyen ankommen, werden sie versklavt. Sie erreichen also nicht Europa.
0: Da es in Libyen keinen Schutz gibt, wollen wir nach Italien. Nur Italien kann uns schützen. Denn es ging um 5 Milliarden Euro öffentliche Gelder. Die Wirtschaftselite der Welt sorgt absichtlich dafür, dass diese Menschen importiert werden. Und sie werden zu Sklaven des neuen Jahrtausends.

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1: Nicht nur sein, sondern auch ihr Leben ging hier zu Ende, unter den Trümmern begraben. Er wohnte zeitweise bei uns oder im Wohnheim. An jenem schicksalhaften Tag sollte er eigentlich bei uns übernachten. Aber er sagte, dass er ins Wohnheim müsse, um sich auf den nächsten Test vorzubereiten. Jetzt muss ich versuchen, sie irgendwie ins Leben zurückzuholen.
2: Sind ihre Träume gestorben?
1: Ja. Sie liegen unter den Trümmern begraben. Sie schrieb, nicht nur sein Leben liegt unter den Trümmern, sondern auch meins. Samt all den Träumen und Plänen. Alles.
3: Vorsicht, geht nicht zu nahe an den Rand. Seid so vorsichtig wie möglich. Notizbücher. Sascha weinte hauptsächlich wegen der Notizbücher. Hier, das hat Sascha auch gemalt. Sie konnte es nicht fertigstellen. Sie malt viel. Seit ihrer Kindheit. Sie sagte alles viel über mir zusammen. Sie rannten hinunter in den Korridor im ersten Stock, konnten von dort aber nicht ins Freie gelangen. Dann rochen sie Gas. Die Tür ging auf und jemand, sie schrie. Ihre Brille war verschmutzt. Sie konnte nichts sehen. Sie schrie und lief nach draußen. Dort war ein Junge aus dem zweiten Studienjahr. Ich bin ihm so dankbar, denn er legte seine Arme schützend um sie. Sie sagte, Mama, er hielt mich fest und küsste mich auf die Stirn. Er bekam das gesamte Schrapnell ab. Sein ganzer Rücken und seine Beine waren damit übersät. Wir sind ihm so dankbar. Gott sei Dank, dass sie überlebt hat. Sie hat so viel durchgemacht.
2: Ist gut, alles ist gut, alles wird sich fügen. Das Schlimmste ist vorbei.
3: Oh, ich kann nicht.
4: Gott sei Dank geht es ihrer Tochter gut,

Die ukrainische Armee tötet Menschen mit Waffen, die sie unter anderem aus EU-Ländern erhält. Ich weiß nicht, welches Land die Waffen für diesen Angriff zur Verfügung gestellt hat. Aber ich will, dass Sie wissen, wofür diese Waffen eingesetzt werden. Sie werden eingesetzt, um unsere Zivilisten und Kinder zu töten.

Die Mädchen wollten Grundschullehrerinnen werden. Im Sommer wollten sie als Betreuerinnen in einem Ferienlager arbeiten. Hier kamen sie ums Leben. Meine Kommilitonen wohnten im 5. Stock. 2 Mädchen, beide Freundinnen von mir, wurden am ersten Tag gefunden. 2 weitere wurden vermisst, aber wir hofften bis zum Schluss. Es gab einen Schimmer Hoffnung. Vielleicht waren sie entkommen, vielleicht haben sie ihre Telefone verloren, sind aber noch am Leben. Am meisten tun mir die Eltern leid. Bei der Beerdigung hörten wir die Schreie der Mütter, sahen ihre Tränen. Es war unerträglich. Für uns ist es schwer, es schmerzt. Aber diese Mütter wird der Schmerz nie loslassen. Es ist ein schrecklicher Gedanke, dass man ihre hübschen Gesichter, ihre Augen niemals wiedersehen wird. Es ist eine Tragödie.

0: Warum haben Sie uns das angetan? Nur weil wir leben wollen? Allein in diesen Zeiten zu leben, ist beängstigend genug.
1: Es ist sehr schwer, sehr schwer. In mir ist so viel Aggression, so viel Wut. Ich will Vergeltung. Ich will Rache.
2: Das ist blanker Terrorismus. Da gibt es keinen Zweifel. In uns herrscht großer Schmerz angesichts des Verlusts dieser Kinder.
3: Es gibt keine Kinder der anderen. Möge der Herr den Eltern, die ihre Kinder verloren, Kraft geben und allen Verwundeten schnelle Genesung und Gesundheit.
4: Im Namen des Vaters, des Sohnes und des Heiligen Geistes. Diese unschuldigen, ermordeten Kinder werden keine Zukunft haben wie wir. Aber ihre Zukunft wird ewig sein, weil diese Kinder, unsere Kinder, unschuldige Märtyrer sind, die ohne jeden Zweifel in das Himmelreich eingehen werden. Herr, schenke den Seelen deiner verstorbenen Diener, allen unschuldig Getöteten, allen orthodoxen Christen, die ihr Leben für ihren Glauben und ihr Vaterland gelassen haben, ewigen Frieden. Mögen wir ihrer stets gedenken, ewiges Gedenken. Ewiges Gedenken.
0: Wir sind Menschen mit einem Glauben. Wir glauben an Gott. Wer so etwas tut, ist die Saat des Teufels. Aber wir Russen, glauben an Gott. Wir sind Christen. Das waren russische Kinder. Sie trugen Gott in ihren Herzen.
5: Wir müssen stark bleiben, auch für die Opfer, damit wir ihr Andenken weitertragen können und niemals aufgeben.

0: Der bedeutendste Gerichtsprozess der Weltgeschichte. Die Strafverfolgung der Kriegsverbrecher des Dritten Reiches.
1: Die sowjetische Anklage verfügt über umfangreiches Beweismaterial, das dem Gericht vorgelegt wird.
0: Innerhalb von 10 Monaten wurden genügend Beweise gesammelt, sodass heute, 80 Jahre später, niemand mehr daran zweifeln kann, dass Faschismus und Nationalsozialismus das größte Übel sind, das der menschliche Geist hervorbringen konnte. Die Hauptanklagepunkte lauteten Verbrechen gegen den Frieden, Verbrechen gegen die Menschlichkeit und Kriegsverbrechen.
2: Der Begriff Völkermord wurde nicht in das Urteil des Nürnberger Tribunals aufgenommen.
3: Im Rechtsspruch der Nürnberger Prozesse wird jedoch anerkannt, dass es einen Plan gab, die besetzten Gebiete der Sowjetunion von ihrer ursprünglichen Bevölkerung zu säubern, um sie anschließend durch Deutsche zu kolonisieren.
4: Der große Vaterländische Krieg war in der Tat ein Krieg, in dem die physische Vernichtung der Völker der UdSSR auf dem Spiel stand.
5: Der Krieg hat Syrien kolossalen Schaden zugefügt. Militante profitierten enorm von dem Konflikt.
6: Sie beschossen die Städte, um das Ausmaß der Plünderungen zu vertuschen. Man schob alles auf den Krieg.
7: Die Gruppen begannen damit, alte Artefakte zu plündern.
6: Ich denke, eine Vase wie diese könnte auf dem Schwarzmarkt 12.000 bis 15.000 Dollar einbringen.
4: Es waren Europäer, sie sprachen Englisch.
8: Diese führen ihre Untergebenen exakt zu den Stellen der wichtigsten historischen Artefakte, die gestohlen werden sollen.
6: Der Löwenanteil dessen, was geplündert wurde, befindet sich heute entweder in Europa oder Nordamerika.
0: Viele Fundstücke aus Syrien werden auf eBay angeboten.
2: Sie trägt eine Museumsnummer. Vielleicht wurde sie aus einem Museum gestohlen.
9: Wow. RT behaupten, Händewaschen sei wenig hilfreich gegen Covid-19.
10: Wirklich.
11: Leider löste diese falsche Meldung der Bild-Zeitung zwar Emotionen, aber keinen gesunden Menschenverstand aus. Doch es war Professor Bob Arnott, der gesagt hat,

0: Sie können sich den ganzen Tag lang die Hände waschen, doch Sie werden trotzdem das Coronavirus bekommen.
1: Wenn jemand in Ihrer Nähe hustet.
0: Lassen Sie sich von Fakten leiten, nicht von Emotionen.
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Da kann ich Ihnen durchaus zustimmen. Aber die Hinrichtung nimmt dem Verbrecher lediglich die leidige Fähigkeit, ein neues Verbrechen zu begehen. Doch nach den Verbrechen, die während des Zweiten Weltkriegs begangen wurden, war das zu wenig. Es war sowohl eine moralische als auch eine rechtliche Notwendigkeit. Denn ich sage immer, dass der Nürnberger Prozess eine historische Notwendigkeit war. Er ist ein außergewöhnlicher Präzedenzfall, der zum Nachdenken darüber anregt, was passiert ist und was danach kam. Drittens ist es schließlich die Trauer darüber, dass die Geschichte uns, leider, als Menschheit nur wenig lehrt. Das sage ich mit Blick auf die Gegenwart. Deshalb war der Nürnberger Prozess notwendig. Denn die Menschheit hat verstanden, dass diese blutigen Gräueltaten, die die Verbrecher begangen haben, es war nicht genug, sie dafür zu bestrafen oder Rache zu üben. Nein, es musste ein Rechtsdokument geschaffen werden, das in Zukunft ein friedliches Leben der Menschheit garantieren würde. Deshalb war der Nürnberger Prozess weniger auf die Vergangenheit als vielmehr auf die Zukunft ausgerichtet. Das ist ein sehr wichtiger Punkt. Manchmal wird der Nürnberger Prozess als Nürnberger Epilog bezeichnet. In Bezug auf die hingerichteten Anführer des Dritten Reiches und die als verbrecherisch anerkannten Organisationen ist diese Metapher durchaus passend. Poltorak hat sogar ein sehr gelungenes Buch geschrieben, eines der besten, wie ich finde. Es heißt »Der Nürnberger Epilog«. Doch das Böse erwies sich als sehr lebhaft, denn das Böse wurde nicht vernichtet, sondern nur entkräftet. So war das. Und es hat sich nicht nur als lebhaft erwiesen, sondern entwickelte sich auch zu anderen Formen des Neofaschismus weiter. Der Neofaschismus, der Faschismus, begann sehr schnell sich zu verschleiern und neue Formen anzunehmen. Und leider ist das passiert. Darüber könnte man sehr lange reden. Beispielsweise wird oft gefragt, wann hat diese Wiedergeburt angefangen? Gleich nach dem Krieg, sofort nach den Prozessen. Im Sommer 1945 fand ja die Berliner Konferenz statt, mit allen Siegermächten. Stalin ist da, Truman ist da, die Briten sind da. Das war die Potsdamer Konferenz. Und sie unterzeichneten ein Dokument, das den Besatzungstruppen, die auf deutschem Gebiet stationiert werden sollten, Anweisungen gibt, dass sie alles tun müssen, damit der Nationalsozialismus nicht wieder auflebt. Der Nürnberger Prozess hatte noch nicht begonnen. Die Satzung des Nürnberger Prozesses war noch nicht erstellt. 8 Tage vor der Unterzeichnung der Satzung des Nürnberger Prozesses haben sie diese Erklärung verabschiedet. Stalin und Truman haben diese Erklärung unterzeichnet. Und darin hieß es, dass auf keinen Fall zugelassen werden darf, dass die Industrie militarisiert wird und neue Waffen produzieren kann. Doch genau das ist passiert. Und wenn man zum Beispiel die Konferenz von Jalta betrachtet, bei der Konferenz von Jalta wurden 3, aber eigentlich waren es eher 4 Grundprinzipien vereinbart. Entmilitarisierung, Entnazifizierung, Demokratisierung der Gesellschaft und noch die Dekartellisierung, denn es hieß, dass keine großen Kartelle existieren dürfen, die Deutschland erneut militarisieren könnten. Und Morgenthau, der US-Wirtschaftsminister der letzten Kriegsjahre, sagte ganz offen, man müsse aus Deutschland ein einziges großes Kartoffelfeld machen, keine Industrie. Stalin war dagegen. Wir waren dagegen. Wir hielten das für sehr harte Maßnahmen. Denn das gesamte deutsche Volk, auch wenn vielleicht ein Teil davon, gelinde gesagt, nicht immer tolerant uns und anderen Völkern gegenüber war. Stalin zeigte aber dennoch ziemlich viel Humanismus und meinte, nein, das sind zu harte Maßnahmen. Obwohl Churchill darauf bestand. Er bestand darauf, im

Oktober 1944, als er hier in Moskau war. Das wird beim deutschen Volk große Verbitterung hervorrufen, sagte Stalin. Und zu Beginn des Krieges war Churchill sogar der Meinung, dass es überhaupt keinen Prozess brauche. Das sei eine politische und keine juristische Frage. Man müsse einfach nur wissen, wo man die Galgen aufstellt, die Länge der Seile berechnen und mit ihnen abrechnen. So war das. Und US-Präsident Roosevelt sagte am Ende des Krieges, die Deutschen hätten in diesem Jahrhundert zu viel Böses angerichtet, als sie den Zweiten Weltkrieg entfesselten. Deshalb müsse man sie entweder kastrieren oder vernichten. Und der Oberbefehlshaber der Armee, Eisenhower, meinte, man solle sie alle erschießen, wenn sie versuchen zu fliehen. Wir hingegen haben von Anbeginn des Krieges ein Gerichtsverfahren gefordert. Wir sagten 1941, dass Verbrechen bestraft werden müssen. Wir sagten auch 1942, dass diese Verbrechen bestraft und die Verantwortlichen zur Rechenschaft gezogen werden müssen. Wir haben eine staatliche Sonderkommission eingerichtet, die alle möglichen Fakten und Beweise sammelte, die beim Nürnberger Prozess eine enorme Rolle spielten. Es spricht für sich selbst, dass als am 19. Februar 1946 ein Film über die Gräueltaten der Nazi-Verbrecher gezeigt wurde, im ganzen Saal Stille herrschte. Ich habe mit Zeugen gesprochen, die damals im Saal anwesend waren. Josef Davidowitsch Goffmann hat mir davon erzählt, die Amerikaner, die dort waren, haben mir davon erzählt und auch Moritz Fuchs hat mir davon berichtet. Alle haben mir davon erzählt. Der Saal schwieg. Sie wussten nicht, wie sie reagieren sollten. Nur Göring verlor nicht die Fassung und fing an zu schreien. Das ist alles gelogen. Die Russen haben ihre Leute in unsere Uniformen gesteckt, sagte er, und tun so, als hätten wir diese Verbrechen begangen. Deshalb spielte die staatliche Sonderkommission eine große Rolle, denn auf Grundlage ihres Materials entstand der gesamte dokumentarische Grundstock des Nürnberger Prozesses. Ein Verbrechen bleibt auch nach Erlass eines Befehls ein Verbrechen. Ein Befehl entbindet einen Menschen nicht von der Verantwortung für seine Taten. Und was geschah beim Nürnberger Prozess? Wie wir wissen, wurden 24 Personen vor Gericht gestellt. Krupp wurde von der Verantwortung freigesprochen. Er saß nicht auf der Anklagebank. Ley beging Selbstmord. Bormann wurde in Abwesenheit verurteilt. Das bedeutet also, dass es 21 Angeklagte gab. Für all ihre Taten schoben sie die Schuld stets nach oben. In der Rechtswissenschaft gibt es den Begriff der Schuldübertragung nach oben. Sie sagten, wir sind nur bescheidene Ausführende von Befehlen von oben. Sie wollten alles darauf beschränken. Hitler befahl, wir sagten, jawohl, wird erledigt, und gehorchten. Wir haben unsere Befehle ausgeführt. Und in Nürnberg wurde damals zum ersten Mal erklärt, das ist, was das Nürnberger Prinzip so wichtig macht, dass verbrecherische Befehle nicht ausgeführt werden dürfen. Und wissen Sie, dieses Echo von Nürnberg hallte im Grunde genommen sehr lange nach. Schließlich wurden darauf aufbauend zahlreiche Konventionen der Vereinten Nationen verabschiedet, die das Fundament für zukünftige internationale Beziehungen legten. Das sind unter anderem die Konvention zur Verhütung und Bestrafung des Völkermords von 1948, die Allgemeine Erklärung der Menschenrechte von 1948 und die Nürnberger Prinzipien. Und so weiter und so fort. Endgültig wurde dieser Grundsatz zementiert, als die Konvention der Vereinten Nationen verabschiedet wurde, die Kriegsverbrechen und Verbrechen gegen die Menschlichkeit verurteilt und die Unverjährbarkeit begangener Verbrechen etabliert. Und auch in dieser Konvention wurde erneut betont und darauf hingewiesen, dass verbrecherische Befehle nicht ausgeführt werden dürfen. Deshalb ist das ein sehr wichtiger Punkt. Ja, das ist wohl eines der grundlegenden Prinzipien von Nürnberg. Und es ist sehr wichtig, dass die Nürnberger Prinzipien, die im Dezember 1950 verabschiedet wurden, viele dieser Bestimmungen festgeschrieben haben. Sie besagen, dass selbst das höchste Amt einen Menschen vor den Augen des Völkerrechts nicht von seiner Verantwortung befreit und dass jeder Mensch für seine Taten zur Rechenschaft gezogen werden muss. Es gibt keine Freikarte.

1000 andere Menschen wurden angeklagt, weil sie ein kolossales Gemetzel entfesselt hatten. Sie haben die Menschheit in diesen großen Krieg gestürzt. Und natürlich sind viele Menschen dabei ums Leben gekommen. Und es hieß, ja, die Verantwortlichen müssen zur Rechenschaft gezogen werden. Schließlich haben sie diesen Krieg entfesselt. Aber was geschah, war, dass Kaiser Wilhelm in Holland untertauchte. Er wurde nicht zur Rechenschaft gezogen und niemand hat seine Auslieferung gefordert. Er lebte dort ungestört bis 1941. Er wohnte dort und niemand hat ihn gestört. Niemand hat ihn verhört oder festgenommen. In den sogenannten Leipziger Prozessen wurden etwa 1000 Menschen strafrechtlich verfolgt, aber verurteilt wurden dort, glaube ich, weniger als 10 Personen. Lassen Sie es mich anders sagen. Dort wurde eine verschwindend geringe Anzahl von Personen verurteilt, und zwar zu Bewährungsstrafen. Und erkannte Hitler dadurch, als er an die Macht kam, dass es für begangene Taten keine Rechenschaft gibt. Das bedeutete einerseits, dass ihm das internationale Rechtssystem bei der Begehung dieser Verbrechen freie Hand ließ. Andererseits aber begannen die sogenannten friedliebenden Demokratien, in Anführungszeichen, das ist ein Ausdruck, der von einem französischen Ankläger beim Nürnberger Prozess stammt, geheime Mechanismen in Gang zu setzen und diese reichlich zu schmieren, indem sie kolossale Mittel in die deutsche Wirtschaft pumpten und diese militarisierten. Hitler sah das. Und gegen wen war das alles gerichtet? Natürlich gegen das Rote Russland, denn man wollte ja nicht, dass sich das Rote Rad weiterdrehen konnte. Und Harry Truman, der 33. Präsident der Vereinigten Staaten, ein Vertreter der Demokratischen Partei, sagte 1941, als der Krieg begann, ohne einen Hehl daraus zu machen: Wenn Deutschland anfängt zu gewinnen, helfen wir Russland. Wenn Russland anfängt zu gewinnen, helfen wir Deutschland. Er meinte dazu noch, dass er nicht wirklich wolle, dass Hitler den Krieg gewinnt. Doch er wollte auch nicht wirklich, dass wir ihn gewinnen. Deshalb ergänzte er seine Bemerkung folgendermaßen: Es wäre nicht schlecht, wenn sie sich gegenseitig vernichten würden. Das heißt, für die angelsächsische Welt wäre es ideal gewesen, wenn es weder Russland noch Hitler gäbe. Doch leider ist ihnen das nicht gelungen. Als dann der Nürnberger Prozess stattfand, wir werden auch an dieser Stelle über den Prozess sprechen, stellte sich die Frage nach der Verantwortung. Wir haben diese Frage gestellt und klargemacht, dass sie für ihre Verbrechen zur Rechenschaft gezogen werden müssen. Wir sagten sogar bereits in der Moskauer Erklärung, dass die Verbrecher, die diese Gräueltaten begangen haben, das war im Jahr 1943, für die Verbrechen, die sie begangen haben, zur Rechenschaft gezogen werden müssen. Und dass wir sie sogar am Ende der Welt finden müssen. Auch darüber wurde gesprochen. Deshalb darf der Staat, zu diesem Schluss kam der Nürnberger Prozess, nicht als Schutzschild vor der strafrechtlichen Verfolgung von Regierungschefs herhalten. Das ist ein sehr wichtiger Grundsatz. Und ein Mensch hört nicht auf, Verantwortung zu tragen, nur weil er im Namen des Staates handelt. Im Gegenteil, seine Verantwortung muss sogar noch größer sein, da er die Verantwortung dafür trägt, ob der Staat human oder inhuman handelt. Das ist also der Kerngedanke, der durch den Nürnberger Prozess verankert wurde, dass die persönliche Verantwortung nicht durch staatliche Ämter aufgehoben wird. Das ist einer der vielen Kerngedanken und eines der grundlegenden Prinzipien des Nürnberger Prozesses. Selbst wenn man sich das ansieht, was dem breiten Publikum präsentiert wird, also etwa auf der Kinoleinwand, dann sieht man, dass darin ausschließlich die Angelsachsen heroisiert werden. Ausschließlich Angelsachsen. Und die sowjetischen Ankläger und Richter werden selbst optisch nicht gerade im besten Licht dargestellt. Nehmen wir zum Beispiel Hollywood.

Ich habe mir diese Filme angesehen, die sie gedreht haben. Gute Dramaturgie. Die Dramaturgie stimmt. Sehr professionell gemacht. Die Schauspieler sind hervorragend. Aber die sowjetischen Vertreter geben dort kein besonders gutes Bild ab, was nicht der Realität entspricht. Denn was die Professionalität angeht, nun, viele, die an den Nürnberger Prozessen teilgenommen haben, und ich meine nicht einmal am Hauptprozess, sondern an den Nebenprozessen, sie werden ziemlich stark glorifiziert, auch wenn sie nicht mehr unter uns sind, hier auf dieser Welt. Sie haben ihre Rolle hier erfüllt. Jetzt sind sie im Jenseits und sie konnten unseren Juristen nicht das Wasser reichen. Nehmen wir zum Beispiel Benjamin Ferenc, ein aufrichtiger, wunderbarer Mensch. Mit 27 Jahren trat er als Ankläger gegen die Einsatzgruppen auf und das sehr erfolgreich. Mit 27 Jahren beim Nürnberger Prozess. Ich fragte ihn, wann haben Sie eigentlich Ihre juristische Karriere als Staatsanwalt begonnen? Er sagte, wissen Sie, ich habe erst 1943 mein Studium abgeschlossen und meinen Abschluss gemacht. Und als ich 1944 zum Militär eingezogen wurde, konnte ich weder auf einer Schreibmaschine tippen noch schießen. Ich sagte, und was haben Sie dann gemacht? Zu meinen Aufgaben, sagt er, gehörte es Geschirr zu spülen, den Boden zu wischen und Toiletten zu schrubben. Verstehen Sie? So hat er den Krieg überstanden. So hat er den Krieg überstanden. Genau. Und ich fragte, und wann sind Sie nach Europa gekommen? Er sagte, 1945 wurde ich zu General Patton überwiesen. Und Patton war ein sehr bekannter Russophob. Im Grunde genommen ist er der einzige General der Vereinigten Staaten, der die Operation Unthinkable unterstützt hat, die sich gegen die Sowjetunion richtete und die Churchill im Mai 1945 ausgearbeitet hatte. Er sagte, ich kam zu ihm und dann landete ich bei Taylor, der sich damals sozusagen um den juristischen Teil der Strafverfolgung kümmerte. Damals gingen gerade die internationalen Nürnberger Prozesse zu Ende und es sollten nicht mehr die Führer des Dritten Reiches zur Rechenschaft gezogen werden, sondern die untergeordneten Bonzen, die Leiter der Einsatzgruppen, Richter und Staatsanwälte. Und da war er nun und trat als Ankläger beim sogenannten kleinen Nürnberger Prozess gegen die Einsatzgruppen auf. Aber das war sein erster Auftritt, verstehen Sie? Sein erster Auftritt. Wie kann man das nur mit dem Auftritt von Roman Andrejewitsch Rudenko vergleichen, der Staatsanwalt der Region Donetsk war, damals der Region Stalinsk? Ja, er war sogar Staatsanwalt in Mariupol bzw. in Zhdanov und Staatsanwalt in Makeyevka. Da er ein sehr qualifizierter Mann war, wurde er bei der Zentralstaatsanwaltschaft der Sowjetunion als Leiter der Abteilung für die Aufsicht über die Organe der inneren Angelegenheiten eingestellt. Damals nannte man sie noch Milizorgane. Und er fing an zu arbeiten. Was machte Rudenko, als am 22. Juni der Krieg ausbricht? Er bittet buchstäblich schon eine Woche später, ich habe diesen Bericht, ich zitiere ihn in diesem Buch, das Original. Er schreibt, bitte schickt mich an die Front, an die vorderste Frontlinie. Als Militärjurist und Ermittler kann ich überall eingesetzt werden. Und nach einiger Zeit schicken sie ihn dorthin. Und schon 1941 ist er im Einsatz. Er beginnt sozusagen direkt an der Frontlinie zu arbeiten. Er fährt nach Lugansk, im damaligen Gebiet Woloschilowgrad. Er sammelt Beweise für eine zukünftige staatliche Sonderkommission, die damals noch nicht gebildet war. Eben dieser Roman, Andrejewitsch Rudenko, spielte eine große Rolle beim Sammeln der Beweise, die beim Harkower Prozess vorgelegt wurden. Das waren die ersten Prozesse, die bei uns damals nach dem bekannten Erlass Nummer 39 des Präsidiums des Obersten Sowjets, der UdSSR, vom 19. April 1943 stattfanden. Als sich unsere, wie wir sie nennen, ersten Nürnbergs bildeten. Denn im Grunde haben wir bei uns 21 Nürnbergs durchgeführt und 252 Personen zur Rechenschaft gezogen. Das war unter anderem unser erster Harkower Prozess. Aber der Harkower Prozess fand tatsächlich erst im Herbst statt. Davor gab es noch den Krasnodarer Prozess. Und wer trat beim Krasnodarer Prozess als Ankläger auf? Jatschenin, der Staatsanwalt der Ukraine. Er war Frontstaatsanwalt und wurde entsandt, um die Anklage zu unterstützen. Und Rudenko fuhr dorthin, um Beweise zu sammeln, wurde sein Stellvertreter und später selbst Staatsanwalt der Ukraine. Er begann dort, diese Beweise zu sammeln, während Jatschenin bereits auftrat. Das waren also Männer mit enormer Erfahrung. Und als der Krieg zu Ende ging, lud der damalige oberste Militärstaatsanwalt Afanasjew,
Der wusste, wie erfahren Roman Andrejewitsch Rudenko war. Ihn als seinen stellvertretenden Assistenten in dem Fall ein, der in Bezug auf die Armia Krajowa verhandelt wurde. Und Rudenko hat sich bei diesem Prozess sehr gut geschlagen. Und als die Frage geklärt wurde, wen man denn zum Nürnberger Prozess entsenden sollte, natürlich träumte Wyszynski davon, dort dabei zu sein, aber selbst sein Hintergrund erlaubte ihm das nicht. Also traf Stalin auf Empfehlung von Afanasjew, also des obersten Militärstaatsanwalts, die Entscheidung, angesichts seiner Erfahrung, Rudenko dorthin zu schicken. Klar, Jackson hatte Erfahrung. Klar, Lawrence hatte Erfahrung. Die Franzosen hatten Erfahrung. Aber wie ich schon gesagt habe, das waren sozusagen gegensätzliche Fälle. Und ja, auch Ion Timofejewitsch Nikitschenko hatte enorme Erfahrung. Ion Timofejewitsch Nikitschenko war Vorsitzender des Militärkollegiums des Obersten Gerichtshofs. Er hat die gesamte Hierarchie durchlaufen. Rudenko hat auch die gesamte Hierarchie durchlaufen, von A bis Z. Vom Ermittler zum Assistenten, stellvertretenden Bezirksstaatsanwalt, Stadtstaatsanwalt und Regionalstaatsanwalt, verstehen Sie? Er war sogar Regionalstaatsanwalt von zwei Regionen. Warum passiert das also? Weil es nach Beginn des Kalten Krieges und eigentlich auch schon davor unvorteilhaft war, die Professionalität und die menschlichen Qualitäten unserer Juristen, Staatsanwälte und Richter hervorzuheben. Schließlich wollen sie den Nürnberger Prozess bis heute so darstellen, als wäre das im Grunde ein Prozess gewesen, den die Angelsachsen organisiert haben. So stellen sie es dar, verstehen Sie? Obwohl, wie ich schon gesagt habe, der Weg zum Nürnberger Prozess sehr lang war und es nur dazu kam, weil wir im Grunde darauf bestanden haben, selbst als hier bereits im Oktober 1944 Churchill in Moskau, im Kreml, sagte, na gut, dann lasst uns diesen Prozess durchführen, aber lasst ihn nicht allzu juristisch sein, lasst ihn uns politisch gestalten. Stalin erwiderte, nein, der Prozess muss rein juristisch sein. Denn es werden Jahrzehnte vergehen. Und dann wird man sagen, dass Churchill, Stalin und Roosevelt einfach nur abgerechnet und sich an ihren Gegnern gerecht haben. Das ist noch eine wichtige Seite dieses Prozesses. Stalin war sehr vorausschauend. Aus diesem Grund sind die Urteile des Nürnberger Prozesses endgültig und können nicht mehr angefochten werden. Roosevelt wollte diesen Prozess ebenfalls schnell über die Bühne bringen. Und er wollte sogar, dass der Prozess geschlossen sein sollte, denn es war für sie ja nicht vorteilhaft, unsere Rolle in diesem Prozess zu zeigen, dass wir darauf gedrängt hatten. Und es war auch nicht vorteilhaft zu zeigen, welche Opfer wir während des Zweiten Weltkriegs erlitten haben. Aber wenn man unsere Opfer betrachtet, 27 Millionen Kriegstote, 15 Millionen 600.000 Tote, allein unter den Zivilisten. Und wenn man die demografischen Verluste mit einbezieht, belaufen sie sich auf 16%. Ich habe irgendwo gelesen, dass das noch einmal mehr als 50 Millionen Menschen sind. Verstehen Sie? Das ist doch eine kolossale Zahl. Wir haben 15 Millionen 600.000 friedliche Zivilisten verloren. Gerade jetzt untersucht ein Sonderausschuss die Strafverfahren und die Zahl der Opfer steigt und steigt und steigt. Es werden immer mehr. Was ist der Nürnberger Prozess? Der Nürnberger Prozess war eine Verschmelzung dreier Rechtssysteme, des angelsächsischen, des kontinentalen und unseres sowjetischen. Aber sie verstanden das nicht. Wir waren bereit, Kompromisse einzugehen und haben diese Kompromisse ausgearbeitet. Und genau zu dieser Zeit fand die Potsdamer Konferenz statt. Jackson flog nach London und beschloss, Bedingungen zu diktieren und durch die Autorität der USA Druck zu machen. Doch Trajnin und Nikitschenko blieben standhaft. Jackson hielt das nicht aus, war außer sich und flog nach Berlin, um sich mit dem Leiter der US-Delegation beim Nürnberger Prozess zu treffen, während Harry Truman sich unterdessen mit Stalin traf. Jackson sagte, wir können uns mit den Russen nicht einigen. Wir wollen einen Prozess nach angelsächsischer Art, aber sie bestehen auf anderen Bedingungen. Daraufhin wurden ihm Trumans Empfehlungen überreicht, beziehungsweise die Anweisung, einen Kompromiss zu suchen. Aber warum wollte Truman das? Na, weil es das militaristische Japan gab. Und das militaristische Japan verfügte damals im Grunde über eine ziemlich starke Kwantung-Armee mit fast 1 Million Mann. Außerdem besaß es den weltweit größten Bestand an bakteriologischen Waffen. Deshalb bekam Truman entsprechende Ratschläge, dass es natürlich besser wäre, wenn die Russen sich mit den Japanern anlegen würden und man das Problem mit ihrer Hilfe lösen könnte.
Das war im Grunde genommen der Rat, der schon Roosevelt im Februar zu Beginn der Konferenz von Yalta gegeben wurde, um die japanische Hydra zu bezwingen. Und Roosevelt bat Stalin sehr eindringlich, nach dem Ende des Krieges gegen Deutschland auch gegen Japan vorzugehen. Und Truman setzte diese Linie fort, denn Truman wurde gesagt, dass seine Experten und Militärs davon ausgehen, dass die Amerikaner in einem solchen Krieg mehr als 1 Million Menschen verlieren würden. Und Truman brauchte so ein Abenteuer nicht. Er war gerade erst Präsident geworden und er sollte über 2 Amtszeiten an der Macht bleiben, also 8 Jahre lang. Und er sagte im Grunde genommen, nein, wir müssen die Russen dazu bringen, eine Entscheidung zu treffen, in den Krieg gegen Japan einzutreten. Die Deutschen haben sie ja schon besiegt, sie haben die Kapitulation unterzeichnet. Jetzt sind die Japaner an der Reihe. Und er gab Jackson über seinen Delegationsleiter die Anweisung: Flieg nach London und einige dich mit den Russen. Wir sind in dieser Frage standhaft geblieben und haben Jackson und damit auch die Engländer mit unseren Argumenten und unserer Rechtskenntnis davon überzeugt, die Charta des künftigen internationalen Prozesses zu unterzeichnen, der dann in Nürnberg stattfand. Deshalb haben wir dort die Universalität des Völkerrechts verankert, für die sich Treinin in seinen Werken ja generell eingesetzt hatte. Und wir sagten, wenn Nürnberg wirklich universell ist, dann müssen diese Grundsätze überall gelten. Das haben wir später dann in den Urteilen des Nürnberger Prozesses zum Ausdruck gebracht. Wir haben uns durchgesetzt und der Prozess war öffentlich. Denn es war uns extrem wichtig, darüber zu berichten, welche Gräueltaten die Deutschen in unserem Land begangen haben, welche Verluste wir erlitten haben und welchen Anteil wir an diesem Sieg hatten. Und fast ein Jahr lang, 11 Monate lang dauerte der Nürnberger Prozess und fast 11 Monate lang hing die ganze Welt am Radio und verfolgte den Nürnberger Prozess in den Zeitungen. Deshalb wollen sie jetzt nicht mehr so gerne darüber reden, denn im Moment findet wieder ein Generationswechsel statt. Und das historische Gedächtnis, es verblasst, es befindet sich gerade in der dritten Phase. Zuerst gab es die Zeitzeugen, die die Wahrheit kannten, und dann sind sie von uns gegangen. Dann kamen andere, die Bücher darüber gelesen haben, und dann wieder andere, die auch keine Bücher mehr darüber lesen. Aufgrund bestimmter Ereignisse entsteht gerade wieder Interesse daran und eine neue Generation wächst heran. Und wie diese Generation heranwachsen wird, welche Werte ihr vermittelt werden, davon hängen in vielerlei Hinsicht die Zukunft des Planeten und die Weltordnung ab. Denn im Grunde genommen tobt gerade ein kognitiver Krieg, ein Krieg der Bedeutungen. Es ist gewissermaßen ein Krieg der Zivilisationen, ein totaler, zivilisatorischer und kompromissloser Krieg. Er hat ganz andere Bedeutungen als andere Kriege, die beispielsweise militärische, politische oder wirtschaftliche Bedeutungen haben. Es ist ein Krieg um die Seelen der Menschen. Es ist ein Krieg um die moralischen Grundpfeiler. Denn welchen Nutzen können Gesetze der Gesellschaft bringen, wenn es in dieser Gesellschaft keine Moral gibt? Deshalb entwickelt die Gesellschaft zuerst moralische Grundwerte und verankert sie dann in Gesetzen. Was ist Recht? Letztendlich ist es der in Gesetze gegossene Wille der herrschenden Klasse. Deshalb ist das gerade jetzt so wichtig. Und wir dürfen nicht nachlassen, sondern müssen diese Fackel der Erinnerung auf jede erdenkliche Weise weitertragen, damit die Erinnerung an den Nürnberger Prozess wie ein ewiges Feuer brennt und wir diese Botschaften an alle weitergeben.

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3: Bruder, ich sehe einen Banderiten auf 5.
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4: Jene, die momentan hier kämpfen, machen weiter dank ihrer Willensstärke.

0: Wenn du zerstörte Kirchen siehst, sage nicht, schau, was die Menschen getan haben, sondern sage, das ist es, wohin uns der Teufel gebracht hat. Verwandle deinen Kummer in geistliche Trauer. Daraus entsteht ein Gebet.
1: Dir wird es kaum auffallen. Ich aber kannte diese Menschen vorher und nachher. Alle haben sich verändert. Ihre Sichtweisen haben sich geändert. Was einst kostbar war, wurde bedeutungslos. Was sie einst nicht wahrnahmen, ist heute kostbar.
2: Wir haben ein tiefgreifendes Verständnis davon, was wahrhafter Frieden bedeutet.
3: Ich denke, der einzige Grund, warum ich überlebte, war der, dass ich betete. Überall um mich herum flog Schrapnell, aber ich bekam keinen Kratzer ab. Es ist ein Wunder.
4: Sehr viele Menschen wurden verwundet, viele verloren Angehörige. Sie haben sehr viel Leid erfahren und sie brauchen so etwas wie einen geistlichen Wiederaufbau.

0: Der Donbass. Hier teilt die Frontlinie die Welt. Jenseits davon werden Häuser zu Ruinen und Kirchen zu stummen Zeugen der Tragödie. Der Krieg endet aber nicht mit dem letzten Schuss. Er lebt in den zerbrochenen Herzen und Seelen der Überlebenden weiter.
1: Um ehrlich zu sein, manchmal träume ich noch davon. Es verblasst langsam, aber tief in mir drin ist es noch da. Freunde, Familie, einer nach dem anderen kam um. Besonders an die Älteren erinnert man sich. Wie viele werden noch unter den Trümmern sein? Wie kann man so etwas vergessen?
2: Kein einziges Haus in Avdijewka blieb verschont. Die militärische Sonderoperation begann im Jahr 2022, richtig? Befreit wurden wir im Jahr 2024. 2 Jahre lang haben wir auf Russland gewartet. Rund 700 Menschen blieben in Avdijewka, so wie wir auch.
1: Es war wie eine Mondlandschaft. Krater neben Krater. Ich wohnte in dem unfertigen Haus dort drüben.
0: Alexeis Haus war unter den ersten, die zerstört wurden. Er zog in eine Kirche in einem Vorort der Stadt. 2 ganze Jahre lebte er dort, vollkommen allein.
1: Oh je, es gab einen Treffer. Etwas wurde getroffen. Hier ist mein kleines Zuhause. Ein Herd, ein Bett, ein Fenster. Sonst nichts. Das ist eine Kriegskatze. Der Lärm macht ihr nichts aus. Sie beschießen die Umgebung direkt vor dem Fenster. Alles geht zu Schutt, auch dort drüben hinter der Mauer. Und sie liegt einfach da und schnarcht. Das ganze Haus bebt und man fragt sich, bin ich der Nächste, den es trifft? Trifft es mich oder nicht? So ist das. Hier, damit habe ich überlebt. Ich bin am Leben, weil ich fest daran glaubte, dass alles gut werden würde. Ich betete zum Herrn, dass er die Kirche schützen würde, dass er sie erhalten würde.
0: Mehrere Häuser in Avdijewka wurden bereits repariert. Langsam kommen die Menschen aus den Kellern und ziehen wieder in die Wohnungen ein.
3: Dort, wo ich war, gab es einen Treffer, dann einen zweiten, einen Volltreffer. Wir wussten, dass es in 1 oder 2 Tagen vorbei sein würde. Wir gingen weg. Alexei blieb. Man gab ihm eine Wohnung mit Strom und Heizung.
1: Am Ende des Herbstes machte ich mich langsam auf den Weg zurück. Schließlich ist es mein Zuhause. Hier ist alles, was ich habe. Ich schaue jeden Tag nach den Hunden, ob sie gefüttert werden oder nicht. Wer weiß, vielleicht sind sie schon tot. 7 Hunde sind noch da, 5 wurden getötet. Ich habe sie in den Kratern hinter dem Zaun vergraben.
0: Es ist ein Wunder, dass das Leben hierher zurückkehrt. So etwas ist nur dort möglich, wo der Glaube an die Zukunft unerschütterlich ist. Bittet, so wird euch gegeben. Suchet, so werdet ihr finden. Klopfet an, so wird euch aufgetan. Denn wer da bittet, der empfängt. Und wer da suchet, der findet. Und wer da anklopft, dem wird aufgetan.
4: Wissen Sie, als unsere Truppen anrückten, konnte es keiner glauben. Nicht bevor wir sie sehen und umarmen konnten. Es war einfach nur ergreifend.
1: Ich rannte hinaus zum Kulturzentrum. Sie kamen von beiden Seiten. Ich sah 7 von ihnen. Sie trugen rote Armbinden. Ich fragte mich, bilde ich mir das nur ein? Wir umarmten uns und ich dachte nur, uff. Ich sagte ihnen, bleibt. Bleibt diesmal für immer.
5: Alexei! Mann Gottes, wie geht es dir? Gott sei Dank waren wir zu dir vorgestoßen.
1: Danke, vielen Dank.
5: Gott segne dich. Ich sehe, du hast aufgeräumt.
1: Naja, ein bisschen, immer Stück für Stück.
5: Gott segne dich, Alexei.
1: Möge der Herr dir Gesundheit geben. Es war Militärseelsorger, ging dann aber seinen eigenen Weg. Nicht den unseren, sondern den eines Soldaten.
0: Die Kirche wurde schwer beschädigt. Die Kuppel und die Wände waren durchlöchert. Das Mauerwerk war von Schrapnell durchsiebt. Aber sie blieb stehen.
3: Wäre es nicht der Wille Gottes gewesen, hätte die Kirche es nicht überstanden. Sie teilte das Schicksal der Stadt und der Menschen darin, die so viel leiden mussten.
0: Sobald die Kämpfe nachließen, begann man mit dem Wiederaufbau der Kirche. Sie war eines der ersten Gebäude, die wieder aufgebaut wurden. Denn die Wiederherstellung einer Kirche ist immer der erste Schritt bei der Wiederherstellung des Seelenheils der Menschen.
3: Eine Kirche ist das geistliche Herz einer Stadt. Solange dieses Herz schlägt, gibt es Leben.
4: Sie arbeiten sogar in der Nacht. Sogar nachts gehen die Arbeiten weiter. Die Jungs sind großartig. Sie sind sehr gewissenhaft.
0: Die Kirche bekam einen neuen Anstrich, von blau zu hellgelb. In der orthodoxen Tradition symbolisiert diese Farbe himmlische Glorie und den Triumph des Lebens über den Tod.
6: Dieser Bau stellte sich als besonders schwierig heraus. Es gab Feindseligkeiten und wir Bauarbeiter wurden mehrmals beschossen. Es gab sogar Momente, in denen wir Drohnen entkommen mussten.
0: Die Bauarbeiter bereiten die Wände für die neuen Fresken vor. Bald werden hier wieder Heiligenbilder und Szenen der frohen Botschaft zu sehen sein.
1: Wenn eine Kirche wieder aufgebaut wird, ist der Kirchenrat sicher und vertraut darauf, dass alles in Ordnung sein wird. Diese Hoffnung wird den Menschen durch den Wiederaufbau vermittelt.
0: Eine Kirche ist ein Haus des Gebets. Sie birgt das Gebet in ihrem Innern. An anderen Orten ist das Gebet auf Wanderschaft. Einige Orte sucht es auf, andere suchen es und finden es nicht. Aber hier in der Kirche ist das Gebet lebendig. Hier kann es jeder finden.
7: Allgemein wurden Kirchen im orthodoxen Donbass in früheren Jahren erbaut. Vor der Revolution gebaute Kirchen blieben erhalten. Klöster gibt es auch. Bei den über 11 Jahre anhaltenden Feindseligkeiten wurden aber leider viele von ihnen zerstört. Klöster sind ebenfalls betroffen. Ukrainische Streitkräfte zielten mit ihren Waffen auf Kreuze, um diese von den Kuppeln der Kathedralen zu holen. All das ist sehr betrübend. Diese Kirchen müssen wieder aufgebaut werden. Im Bereich der Diözese von Donetsk befinden sich derzeit mehr als 100 Kirchen, Klöster und Pfarrgebäude, die einer Wiederherstellung bedürfen.
0: Insgesamt zeigen rund 200 Kirchen in 4 historischen Regionen die Spuren des Krieges. Jede einzelne ist ein erstarrtes Gebet um Erlösung. Shirokino. Vor 11 Jahren blieb hier die Zeit stehen. Es wurde zu einem Geisterdorf. Hier endete der Krieg nie. Zwischen den Ruinen lebt er weiter.
8: Wir betreuten die Dörfer während der Feindseligkeiten. Ende 2014 wurde Nowoasowsk unter Kontrolle der Volksrepublik Donetsk gestellt. Die Front bewegte sich hierher und stoppte hier.

0: Über 10 Jahre hinweg war dies hier die Frontlinie. Genau hier. Auf dieser Seite des Dorfes befanden sich die Azov-Kämpfer und auf der anderen Seite stand die Donetsker Miliz.
1: Das ukrainische Militär befahl uns, für 2 oder 3 Tage zu evakuieren. Das halbe Dorf wurde zur Pozhivanovsky-Kirche gebracht und die andere Hälfte in das Stadtzentrum. Dort trieben sie die Leute auseinander. Geht wohin ihr wollt, so haben sie die Menschen zurückgelassen, in der Kälte im Februar. Das ist alles, was von unserem Haus übrig geblieben ist. Hier war eine Stabsstelle untergebracht. Später sprengten sie es in die Luft. Dies hier war der äußerste Punkt der Ukraine. Ukrainisches Territorium. Das gesamte Dorf war vermint.
2: Der Krieg zeigte der Kirche kein Erbarmen. Sie teilte das bittere Schicksal des Dorfes Shirokino.
3: Ohne Scham veröffentlichten sie Videos, in denen sie zeigten, wie sie die Kirche in die Luft sprengten. Sie fluchten und johlten und lachten. Sogar einige Mädchen schossen auf die Kirche.
1: Hier gab es viele Ikonen. Einige konnten von den Geistlichen gerettet werden. Andere wurden zertrümmert oder gestohlen. Natürlich tut einem das in der Seele weh. Das alles gehört uns. Hier habe ich meinen Enkel getauft.
0: In dem unteren Kirchenschiff, es wurde bereits übertüncht, stand eine Nachricht: Die Kirche leuchtet der Welt nur, wenn sie brennt. Inschriften dieser Art stammen von den Azov-Kämpfern.
2: Im Jahr 2022 konnte das Dorf erstmals durchatmen. Russische Minenräumer leisteten hier große Arbeit. Zehntausende Minen und nicht explodierte Munitionsteile wurden entfernt. Nun regiert der Winter, die Stille, aber die Veränderungen sind sichtbar. Menschen lassen ihre Ängste hinter sich, kehren in die Wohnungen zurück und bauen sie wieder auf. Diese kleinen Reparaturarbeiten lassen auf ein neues Leben hoffen.
3: In unserer kleinen Siedlung ist die Kirche das Herzstück. Sobald dieses Herz wieder zu schlagen beginnt, sobald eine Kerze im Gebet angezündet wird, wird alles wieder seinen Platz finden.
4: Um einem Verfall der Kirche im Innern vorzubeugen, hat man beschlossen, dass das Dach zuerst zu reparieren ist. Die Fassade wurde neu bemalt. Zuvor war sie grün und blau. Gemeinsam mit den Geistlichen wurde beschlossen, sie in hellen Tönen zu bemalen. In der zweiten Phase wollen wir die Arbeiten abschließen. Wir haben bereits den Strom angeschlossen, sodass die Kirche zumindest eine Heizung hat. Momentan sind die Kuppeln noch grün, werden aber bald in goldenem Glanz erscheinen. Und im Frühling werden sie installiert.
5: Der Tag des Sieges ist Russlands wichtigster und heiligster Nationalfeiertag. Vor 80 Jahren, nach dem Sieg über Nazi-Deutschland, marschierten die Helden, die diesen historischen Sieg in 4 langen und brutalen Jahren errungen hatten, triumphierend über dieses Kopfsteinpflaster.
6: Kameraden der Roten Armee und der Roten Marine, Waffenbrüder, ich grüße euch und beglückwünsche euch zu eurem großen Sieg über den deutschen Imperialismus.
1: An der Parade nahmen die Soldaten von den 10 Fronten teil, an denen der große Vaterländische Krieg gewonnen wurde.
4: Mehr als 35.000 Soldaten wurden ausgewählt.
1: In der Roten Armee kämpften Angehörige aller Ethnien. Es war wichtig, die Einheit und den multinationalen Charakter des Landes hervorzuheben.
4: Diesen großartigen Menschen, diesen Helden, gedenken wir heute.
7: Stellen Sie sich vor, dass es hier so viele Menschen wie Bäume gibt und alle zur gleichen Zeit fallen. Plötzlich alles weg.
8: Es ist ein Schock, dass so viele Soldaten hier liegen, in den Wäldern und nicht zu Hause bei ihren Familien.
9: Ich war ein kleiner Junge, als meine Mutter mir sagte, dass wir einen Verwandten haben. Jewgeni Jakowlewitsch Osipov, der mit seinem Boot verschollen ist.
10: Dann kam eine Todesnachricht, im Einsatz vermisst. Zunächst warteten wir ab.
11: Wir glauben, es könnte ein sowjetischer Soldat sein.

0: seinen Stiefel nach zu urteilen.
1: Und ich fühle mich verpflichtet, diesen Soldaten zu identifizieren oder irgendein Artefakt zu finden, eine Identifikationskapsel, eine Medaille oder etwas anderes.

0: Auf die Aufräumarbeiten.
1: Flamme einer Kerze. Menschen werden von dem Licht angezogen. Ich denke, das ist es, was die goldenen Kuppeln verkörpern sollen. So etwas wie ein Leuchtfeuer.
2: 20 Kilometer von Mariupol. Die Kämpfe im Jahr 2022 haben die Stadt nicht verschont. Was sie durchgemacht hat, ist unvergessen. 80% der Gebäude wurden dem Erdboden gleichgemacht. Tausende Menschen verloren ihr Zuhause. Ganze Nachbarschaften wurden zu Trümmerhaufen, zu Namen auf Landkarten reduziert. Häuser, Schulen, Krankenhäuser, Kirchen, alles wurde angegriffen.
3: Um 4 Uhr morgens ging der Dauerbeschuss los. Überall Explosionen. Alles brannte nieder, all diese Gebäude. Einfach alles. Über 2 oder 3 Wochen hinweg kämpften wir mit Feuerlöschern gegen die Flammen. Unsere hölzerne Kirche überlebte inmitten der Brände.
4: Nur die ukrainischen Streitkräfte waren hier. In den 9-stöckigen Gebäuden waren Scharfschützen positioniert. Sie schossen rund um die Uhr. Nachts reparierten sie ihren Mörser, der wohl immer wieder klemmte. Man hörte den harten, metallischen Klang des Schlagbolzens. Polizisten fuhren in einem Auto herum und fragten, wer einen Keller hatte. Gott sei Dank hatten wir keinen. Sie kamen einfach in die Häuser und wechselten ständig ihre Positionen. Wo sollte ich hin? Ich hatte Hunde und Katzen. Sollte ich sie einfach zurücklassen? Und die Nachbarn? Eine alte Frau und ein alter Mann. Nun, der alte Mann wurde getötet. Er ging nach draußen, wollte irgendetwas befestigen. Er wurde getötet mit dem Seil noch in der Hand. Wir begruben ihn, also wir bedeckten ihn mit Erde. Man kann niemanden einfach so liegen lassen. Als sie unseren Hof beschossen, rannten wir mit den Nachbarn in den Waschraum. Mein Sohn rief, Mama, bete, bete. Ich weiß nicht warum, denn ich kenne meine Psalmen auswendig, aber ich sagte Psalmen auf, die ich kaum kannte.
3: Oft halfen sich die Menschen untereinander. Sie lebten zusammen in den Kellern, gingen zusammen nach draußen, sammelten Feuerholz, machten Feuer und kochten gemeinsam. Sie machten alles gemeinsam. Viele waren alt und konnten nicht weg. Ihre Kinder waren gegangen und sie waren auf sich allein gestellt. Also haben wir für sie gekocht und sie kamen zu uns. Wie sollen denn alte Menschen Holz sammeln und hacken, Feuer machen und Wasser holen? Die Leute holten Wasser aus den Heizungsrohren, denn in der Stadt gab es kein Wasser mehr.
2: Wenn wir uns nicht nur um uns selbst kümmern, sondern auch unserem Nächsten Nutzen bringen, dient dies unserem eigenen Heil.
4: Unser Pfarrer ist ein Heiliger. Er verkörpert Liebe. Er liebt jeden. Ich habe ihn niemals über einen anderen urteilen hören. Wer keine Liebe hat, kann anderen Menschen nicht helfen. Aber er hat Liebe. Diese Ikone wollte niemand haben, aber der Pfarrer sagte, wir nehmen jeden. Und sie brachte so viele Spenden ein. Wenn die Probleme der Menschen gelöst sind, hinterlassen sie ihr Goldgegenstände. Sie wurde reich beschenkt. Momentan hat sie keinen Schmuck, aber wir hoffen, dass ihr die Menschen auch weiterhin danken werden.
2: 16 Regionen Russlands haben sich zusammengetan, um Mariupol wiederzubeleben. Man reparierte, was zu reparieren ging. Heute sind bereits 14 orthodoxe Kirchen in der Stadt restauriert. Zusammen mit ihren Häusern haben die Menschen ihr